0: Ich erinnere mich an meinen Bruder, wie ich ihn reingehen sah. Er war einfach, ich weiß nicht, eine Art Rambo. Ich hätte nie gedacht, meinen Bruder eines Tages so zu sehen. Er hat eine Tapferkeitsmedaille bekommen. Ich weiß, dass er sie wirklich verdient hat. Und nicht nur er.
1: Alle haben die gleiche Motivation, den Sieg. Mut, Heldentum, das ist dort üblich. Dort liegt die Wahrheit. Die Wahrheit, vor uns ist der Tod, der Feind. Hinter uns ist das Leben und Russland. Und über uns sind Gott und die Wahrheit. Hier ist jeder ein Held.
2: Hörst du den Mörser?
3: Bumm. Vor uns ist niemand. Außer dem Feind. Sonst niemand. Sie sind nur einen Granatenwurf entfernt. Oder einen Gewehrschuss. Da ist niemand. Nur der Feind.

0: In Wirklichkeit ist das keine Attraktion, hierher zu kommen und wieder zu gehen. Das ist sehr gefährlich. Und wir selbst hatten sehr viel Glück, vor allem als das Zentrum von Donetsk beschossen wurde, genau der Ort, an dem wir kurz vorher waren, ganz in der Nähe.
1: Ja, nur 500 Meter entfernt.
0: Zhenya und ich, wir waren noch unterwegs, aber du warst dort vor Ort. Sowas kann jederzeit passieren.
1: Wir hatten, also, nun ja, alles ist zum Glück gut ausgegangen. Ich glaube, jemand hat über uns gewacht.
0: Wir sind schon die zweite Woche an der Front unterwegs. Wir waren an verschiedenen Orten. Und heute ist es uns eine Ehre, bei euch zu sein. Wir sind hier in Begleitung eines Freundes. Er ist Pilot, ein erstklassiger Fluglehrer der zivilen Luftfahrt, Oberst und Fallschirmjäger, unter denen es keine ehemaligen gibt. Alexander Zaitsev.
2: Kannst du Sinewa spielen?
3: Sinewa?
2: Ja.
3: Klar doch.

0: Когда ты Selbst wenn man ihnen einfach nur ein Lied schenkt, ein Gemälde oder einen Film, dann freuen sie sich. Ich glaube, das ist einfach richtig.
1: Как-то это правильно, что ли?

0: бабушек. С гордостью проводят у вас.
1: Лисичанск. Bis zur Front sind es nur 3 Kilometer von hier. Sie liegen alle auf dem Boden. Zündet wenigstens den Ofen an.
2: Es ist schon warm.
3: Ja, es ist warm genug.
1: Gott ist mit euch. Schlaft gut, Kameraden.
3: Wir gingen ins Bett und ich hörte dieses Orchester aus Schnarchlauten, weil alle in verschiedenen Tönen schnarchen. Hinter dem Sperrholzfenster waren Explosionen zu hören, aber sie alle schnarchten nur. Und ich dachte mir, Gott, schütze uns bis zum nächsten Morgen.
4: Gott, hab Erbarmen mit uns.
5: Еще молимся за все братья, за все православные христиане.
6: Господи, помилуй, Господи, помилуй, благослови.
7: Христос, истинный Бог наш, молитвами Пречистой своей Матери, Святаго, и Святого Бога, не
3: спрячься. Ich denke immer wieder daran. Es war ein wunderbarer Moment, ein Wunder. Wir alle nahmen die Kommunion im Beisein der Myrrhe fließenden Ikone.
8: Утешительницы.

0: Gregorinitsch, er hat auf dem Klavier gespielt. Irgendwie hat er eines herbekommen.
1: Mir stellt sich eine Frage.
0: Ja?
1: Erstens, ich will ein Klavier.
0: Du bist also an die Front gegangen und dein erster Gedanke war, ich will ein Klavier.
1: Nein, ich meine, es wäre einfach schön, ein Klavier zu haben. Denn wenn man 5 Minuten Zeit hat, könnte man dann auch spielen. Ich bin kein Pianist. Ich habe nur eine musikalische Ausbildung. Eigentlich bin ich Bassist. Ich meine, das bringt einen einfach total auf andere Gedanken. Für 5 Minuten kann man in eine andere Welt eintauchen.
0: In eine andere Realität.
1: Naja, jeder hat eben seine eigene Art, sich für eine Weile abzulenken. Für mich ist es das Klavier. Es hat auf mich eine gute Wirkung.

0: Die haben den Film angekündigt und ich schaue ihn mir jetzt jeden Tag an, damit uns die friedliche Realität nicht wieder einholt und wir nicht in den Zustand zurückfallen, in dem wir waren, bevor wir gegangen sind. Wenn man zurückkommt, scheint es, als würde das alles weit weg passieren, im Fernsehen. Man bekommt den Eindruck, dass sich alles von selbst lösen wird. Aber es wird sich nicht von selbst lösen, bis wir uns alle zusammenschließen und den Sieg erringen.
1: Und trotz alledem versteht die Gesellschaft noch immer nicht wirklich, was passiert und wie schrecklich und gefährlich das alles ist und warum es beendet werden muss, in dem Sinne, dass wir gewinnen müssen. Wir müssen unbedingt siegen. Nur dann kann es Frieden geben.

0: Ich schlafe hier. Ich ziehe meine Schuhe an, gehe spazieren, esse. Ich spiele.
1: Es gab eine riesige Explosion, als ich in Donetsk auf dem Weg zum Tanzkurs war.
2: Warum haben Sie Ihre Tochter versteckt?
3: Damit sie nicht gewaltsam weggebracht werden würde.
1: Ukrainische Freiwillige. Sie konnten Kinder zwingen, mit ihnen zu gehen. Mit Gewalt.
0: Ich weiß nicht, wo meine Eltern sind. Ich habe sie schon lange nicht gesehen.
3: Ich bin gegangen, weil ich die Kinder retten wollte.
2: Man weiß nicht, ob man überlebt oder nicht.

0: Die Tatsache, dass unser Kloster direkt an der Frontlinie lag und 3 Jahre lang durchgehalten hat, ist sehr symbolisch.
1: Wir wissen, was Rapiers, was Minen und was Granaten sind. Wir wissen, wie sich ein Cäsar anhört, weil wir auch mit Cäsars beschossen wurden.
2: Hier ist der erste HIMARS gelandet. Das ist ein leerer HIMARS-Sprengkopf.
3: Serge, das ist ein Attribut unserer Zeit. Der Tod kann uns jederzeit einholen.
4: Wir haben nachts die Gräber ausgehoben und sie bestattet. In der Nacht war es sicherer.
5: Es ist wie ein Peitschenhieb, tut einem das Herz danach weh.
6: Mein Gott, wir hatten nicht einmal Brot.
1: Ihre Sache ist es zu zerstören, unsere zu erschaffen. Also werden wir erschaffen.

0: Wir nahmen zwei Wolfsjunge auf, beide 2 Wochen alt, Jarek und seine Schwester Jaroschka. Wir sind Papa und Mama für sie. Sie sehen uns als Rudel, als ihre Familie. Für sie sind wir nicht Menschen oder Tierpfleger. Wir sind Mama und Papa, meine Schöne.
1: Jeder, der in Zentralrussland ein Wildtier in Not findet und nicht weiß, was er tun soll, wendet sich wahrscheinlich an dieses Paar. Viele Jahre schon widmen sie ihr Leben Tieren in Not.
2: Sie kam aus Kamtschatka zu uns.
3: Kamtschatka?
2: Eine Kamtschatka-Bärin. Ihre Mutter machte einen fatalen Fehler. Sie ging in ein Dorf. In Kamtschatka wird das Problem der Bären, die sich Menschen nähern, sehr einfach gelöst.
0: Das Kronotsky-Reservat wollte sie nicht aufnehmen. Als wir anriefen, fragten sie, wie oft war sie in der Nähe von Menschen? 2 Mal, mit und ohne ihre Mutter. Aber sie wollten sie nicht aufnehmen. Sie haben ein paar Jungtiere, aber die landen normalerweise in Zoos. Sie dürfen nicht freigelassen werden. Das hat keinen Sinn. Sie würden direkt auf ein Dorf zusteuern. Wir haben Mascha einen Würfel und ein paar Spielsachen geschenkt. Dieser Würfel wird sie so lange beschäftigen, bis sie ihn kaputt gemacht hat. Sie ist wie der Bär im Märchen Teremok, der alles platt macht. Soho sieht Sergej als Mutter an. Sergej kümmerte sich öfter, da ich Unterricht in der Schule gebe, weil der Elch einen strikten Futterplan hat. Sergej hat ihn also hauptsächlich gefüttert und jetzt ist er die Elchmutter. Sergej ist Sohos Mutter.
3: Folgt er ihm deshalb?
0: Ja. Ich habe versucht, ihn mit der Flasche zu füttern, aber er spuckte sie heulend aus. Er wollte nur Mama. Mama ist nicht hier.
2: Glaub nicht, dass ich mein ganzes Leben mit ihr zusammen war. Nein, ich bin erst seit 10 Jahren mit ihr zusammen. Oder sie mit mir.
3: Wie habt ihr euch kennengelernt?
0: Das glaubt ihr nicht. Über ein soziales Netzwerk.
2: Oh je.
0: Steht nicht im Geschichtsbuch.

0: mach auf. Komm raus.
1: Suhu, komm her. Was ist los? Mama nicht da? Keine Mama? Mama nicht da? Als wir die Wolfsjungen bekamen, wärmte er die Milchflaschen, fütterte sie, massierte ihnen den Bauch und gewöhnte sie an den Zeitplan. Mit der Zeit wurde es immer intensiver. Wir haben Fuchsjunge aufgezogen, uns um Vögel gekümmert und hatten auch Welpen. Er ist interessiert, aber er ist kein Biologe und hatte nicht die besten Noten in der Schule, vor allem nicht in Biologie.
0: Die Leute haben alle Angst vor ihr. Es ist eine Art Lehrerkomplex. Ich nenne sie Kichererbse, weil sie die ganze Zeit kichert oder grummelt. Kichererbse schnüffelt viel. Sie hat einen Pferdeschwanz, eine Kapuze und einen Schnabel. Ihre Kapuze ist verrutscht, falls ihr das nicht gemerkt habt. Sie stößt sich mit dem Schwanz ab, greift im Sturzflug an und versetzt euch den letzten Schnabelhieb. Das ist es dann. Ich mache nur einen Witz, aber in jedem Witz steckt etwas Wahrheit.
2: Ja.
0: Ich war damit beschäftigt, weltweite Probleme der Natur zu lösen. Ich habe überall jemanden gerettet. Erst fütterst du deinen Ehemann und dann rettest du die Menschheit. Verstanden? Verstanden. Hör mal, Fräulein, meinst du nicht, dass du mit der Bärin unvorsichtig bist? Sie hat mehr als die Hälfte gegessen. Sie ist satt und du willst, dass sie noch mehr frisst?
3: Aus dem ganzen Land werden Wildtiere in Not hierher gebracht. In Russland gibt es höchstens 3 Dutzend solcher Zentren. Alle werden aus privaten Mitteln finanziert. Es gibt keine staatlichen Einrichtungen.
1: Ist das ein Falke?
4: Nur Beine und Flügel?
1: Vielen Dank.
4: Dank dieser Frau.
1: Ja. Das Bein muss amputiert werden.
2: Wirklich?
1: Ja, die Verwesung setzt bereits ein.
0: Die Kralle ist tot.
1: Eine Frau fand sie beim Ziegenhüten und pflegte sie 3 Wochen lang. Der Flügel sieht ziemlich schlimm aus. Hab keine Angst. So, rein mit dir. Wahrscheinlich ein Stromschlag. Ich sehe keine weiteren Verletzungen.
5: Was ist das?
0: Jemand hat sie angefahren.
5: Ist hier auch was?
0: Nein, hier.
1: Wie Sie sehen. Novocain und Pflege müssten reichen. Sie haben die Amputation durchgeführt. Sie kann noch nicht in einen Käfig. Sie braucht erst einmal Ruhe. Die Arme. Hallo. Ihr Vogel ist da. Wir mussten ein Bein amputieren. Der Tierarzt hat es gemacht. Vielen Dank, dass Sie sie gerettet haben. Und ein Dankeschön an den Wildhüter, dass er sie hergebracht hat. Keine Sorge, es wird ihr gut gehen. Marussia! Marussia! Da, Marussia! Hier, nimm das.
2: Wie hast du sie bekommen?
1: Wir haben sie aus einem Zoo in der Nähe geholt. Ganz ruhig.
2: Sie schnappt!
1: Hat sie dich gebissen? Sie liefen einfach im Gehege herum, rein und raus. Sie fingen an, Besucher anzugreifen, also sagte der Besitzer, dass wir sie mitnehmen sollen.
2: Ja.
3: Das Phoenix Wildlife Center begann 2004 als Tierecke in der Schule.
1: Das erste Tier, das die Kinder mitbrachten, war eine Eule namens Bukla. Dann hatten wir noch andere Baby-Eulen, Waldohreulen. Stepanida war unser erstes großes Raubtier. Wir wurden gebeten, sie von der Jagdhundeausbildung zu retten. Wir nahmen sie mit. Vorher lebte sie in einer Schulscheune. Wir bauten ihr dann ein Gehege, das ganz ihr gehörte. Sie lebte dort 10 Jahre.
3: Die Wölfin ist mit ihren 18 Jahren schon recht alt und wird daher bis zum Lebensende hier im Zentrum bleiben. Wilde Tiere, meist Vögel, die in ihren natürlichen Lebensraum zurückkehren können, werden freigelassen. Aber nicht alle Tiere sind dazu in der Lage.
1: Diese ist behindert. Wir hatten früher eine vierte Eule, die von einem Auto angefahren wurde. Wir haben sie freigelassen. Sie kam zu sich, erholte sich, fing an, Mäuse zu jagen und wir ließen sie vorsichtig frei. Das ist eine sanfte Freigabe. Das Gehege wird offen gelassen, sodass der Vogel in aller Ruhe rausfliegen kann. Was ist das für ein Schwarm? Igor, verschwinde von hier. Das ist unser Haustier.
2: Wer ist das?
1: Igor, eine graue Krähe. Wir haben ihn freigelassen. Und weil er zahm und an Menschen gewöhnt ist, denkt er, dass er hier der Chef ist.
6: Äpfel für Mascha.
1: Super, danke.
6: Wir bringen noch mehr.
1: Sie lieben Äpfel.
6: Sergei hat mir das erzählt. Wir sind zum dritten Mal hier. Wir haben viele Äpfel und Mascha liebt sie.
0: Das war der dritte Sack Fleisch.
1: Der den Rüschi geklaut hat?
0: Ja, sie waren zu zweit und er war der Anstifter.
1: Was war das? Was in aller Welt war das?
3: Jahrelang ging Veronika von Amt zu Amt und schließlich gab ihnen der Bürgermeister von Kaluga ein Stück Land. Jetzt bauen sie bedachte Gehege, kommen aber nur langsam voran, weil immer noch Geld und Helfer fehlen.
1: Ira, raus! Schaut, er benutzt seinen Stumpen. Sie haben gute Arbeit geleistet. Gut, jetzt bringe ich noch eine.

0: Wir haben zwei Kisten, Sergej?
1: Ja, ich rufe dich zurück.

0: Das sind beschlagnahmte Affen, die ins Land geschmuggelt wurden. Sie wurden auf dem Landweg transportiert, anstatt legal mit dem Flugzeug und den entsprechenden Veterinärdokumenten. Sie wurden über mehrere Grenzen gebracht. Das Zollamt in Bryansk beschlagnahmte sie, aber die Verkehrspolizei entdeckte sie. Aus irgendeinem Grund hielten sie ein Auto an. Was ist da drin? Katzen. Es riecht nicht nach Katzen. Die Polizisten glaubten es nicht und fanden die Affen.
1: Nachdem die Behörden einige unerwartete Passagiere im Auto fanden, baten sie das Phoenix Wildlife Center, sich um diese ungewöhnlichen Gäste vorübergehend zu kümmern.
0: Da sie vom Aussterben bedroht sind, kann man sie nur in einen Zoo bringen. Aber bisher haben sie erst 6 genommen. Wir ließen ein Fenster offen und sie flog weg. Ich denke, es wird ihr gut gehen. Auch ein einbeiniger Vogel kann jagen. Wir haben schon einen Falken mit einem Bein. Sein anderes Bein wurde von einer Falle abgerissen. Ein sehr guter Jäger. Wir können also ziemlich entspannt sein, was ihn angeht.

0: Das Ermittlungszentrum UKR Leaks, dessen Leiter ich bin, führt journalistische Ermittlungen durch, um die Kriegsverbrechen des Kiewer Regimes aufzudecken. Einer meiner Schwerpunkte sind die Operationen der ukrainischen Geheimdienste. Ich kenne ihre Methoden in- und auswendig. Ich weiß, wie sie vorgehen. Als ich von den Aktivitäten des sogenannten russischen Freiwilligenkorps hörte, weckte das meine Neugier. Was ist das für eine Organisation? Wer leitet sie? Wer finanziert sie? Und was für Ziele verfolgt sie?
1: Es heißt, die Eisinsel sei voller Geheimnisse und Rätsel. Alle, die versucht haben, diese Rätsel zu lösen, seien verschwunden. Als ich das erfahren habe, war es bereits zu spät, umzukehren.
2: Die Amerikaner haben Angst. Nicht nur Trump. Es wäre besser, Grönland jetzt von Dänemark wegzunehmen.
3: Du spürst diese Macht, die sich anschleicht. All diese Gletscher, diese Eisberge. Wie ein großer Eisbrocken abbricht.
4: Man hat sie nicht nach ihrer Meinung gefragt. Deswegen sind die Grönländer der Ansicht, dass die USA sie missachten.
5: Nehmen Sie an, dass es zu einer Art militärischer Konfrontation innerhalb der NATO kommen könnte, zum Beispiel zwischen Dänemark und den USA.
6: Wissen Sie, ich vermute es.
7: Es geht.

0: Nach einem Ausflug ins Reich der Fantasie war es an der Zeit, in die Realität zurückzukehren und unsere Reise gen Süden fortzusetzen. Unser nächster planmäßiger Halt war die Stadt Voronisch, wo uns ganz und gar bodenständige Dinge erwarteten. Die Felder, die unser Land ernähren, brauchen Landmaschinen, die wir uns hier anschauen wollen. Aber zuerst standen wir vor einer nicht minder wichtigen Aufgabe, einem Stadtspaziergang mit dem Ziel, das berühmte Denkmal des Weißen Bims zu finden. Ein Muss für jeden, der Hunde und rührende Geschichten mag. Also haben wir intensiv danach gesucht, aber wir sind so lange zu diesem Denkmal gefahren, aber es ist hier nirgendwo.
1: Vielleicht gefällt dir die Stadt einfach nicht.
0: Voronisch mag uns irgendwie nicht. Wir sind offenen Herzens hierher gekommen, um zu filmen, was die Stadt zu bieten hat, aber es sollte wohl nicht sein.
1: Willst du ein Bier?
0: Nein. Wir sind ganze 40 Minuten zu diesem Denkmal gefahren. Hier ist es.
1: Soll ich dich damit fotografieren?
0: Irgendwie haben wir kein Glück. Zuerst haben wir unsere Drohne verloren und jetzt das hier. Irgendwie will Voronisch nicht, dass wir es filmen. Wir nahmen das als Zeichen, dass wir nochmal nach Voronisch zurückkehren sollten. Aber jetzt wurde es Zeit, uns einem der wichtigsten Industriezweige zu widmen, dem in der russischen Wirtschaft eine Schlüsselrolle zukommt, der Landwirtschaftstechnik. Die Importsubstitution nahm in dieser Branche schon lange vor 2022 ihren Lauf. In den letzten 8 Jahren hat sich der Anteil an Landmaschinen aus russischer Produktion verdoppelt. Im Jahr 2013 machten russische Maschinen lediglich 24% der eingesetzten Agrartechnik aus. Letzten Sommer stammten bereits mehr als die Hälfte aller Erntemaschinen aus russischer Produktion. Seitdem erlebt der Markt ein rasantes Wachstum. Landwirtschaftstechnik ist nicht das Erste, woran der russische Endverbraucher denkt, wenn er das Wort Sanktionen hört. Man denkt eher an Bekleidungsgeschäfte, Kosmetikfirmen, Restaurants und. Allerdings ist es so, wenn es hier mit Probleme gibt, werden sie absolut alle betreffen. Wir sind jetzt hier in der Region von Voronisch, einer der Hauptregionen Russlands, was Getreide und Landwirtschaft angeht, und wollen wissen, wie es hier mit der Technik aussieht. Die Böden der Region Voronisch gelten schon seit Jahrhunderten als eine der wichtigsten Kornkammern Russlands. Und das alles dank der günstigen Voraussetzungen für den Ackerbau. Hier gibt es zehntausende Hektar fruchtbares Land und ein angenehmes Klima. Aber das Getreide anzusehen und sprießen zu lassen allein reicht nicht. Diese ganzen Schätze müssen noch geerntet und eingelagert werden. Wie genau das gemacht wird und welche Geräte uns die leckeren Brötchen auf den Tisch bringen, haben wir in dem Voronisch-Werk für landwirtschaftliche Maschinen in Erfahrung bringen können. Andrei, die Agrartechnik steht für den Endverbraucher immer nur im Hintergrund. Viele merken, wenn Unternehmen und Marken das Land verlassen, die Kleidung, Nahrungsmittel, Kosmetik und so weiter herstellen. Aber wenn etwas mit der Landtechnik falsch läuft, bekommen das gleich alle zu spüren, richtig? Wie ist die aktuelle Lage, was die Sanktionen angeht? Wie wirkt sich das auf die Landtechnik aus?
2: Seit die Sanktionen verhängt wurden, haben sich alle europäischen Hersteller der Agrartechnik aus unserem Markt zurückgezogen.
0: Um welche Länder geht es da genau?
2: Das wären unter anderem Frankreich, Italien, Deutschland und Polen. Die Hersteller aus diesen Ländern haben unseren Markt verlassen. Als Folge davon sind unsere Verkäufe gestiegen. Unsere Technik besteht ausschließlich aus Materialien und Komponenten aus heimischer Produktion. Wir mussten daher keine Ersatzteile für unsere Technik suchen und haben uns mehr auf den Vertrieb umorientiert. Wir verkaufen unsere Maschinen nach Asien, zum Beispiel nach Kasachstan, Usbekistan, Kirgisien, Syrien, in den Irak und in die Mongolei.
0: Sie exportieren nichts in den Westen?
2: Wir haben unsere Maschinen früher nach Litauen, Lettland, Estland und nach Polen exportiert.
0: Jetzt geht der Export nach Asien?
2: Ja, wir haben uns auf den asiatischen Markt umorientiert und hatten dadurch keine Einbußen, was unsere Verkaufszahlen angeht. Wir produzieren und verkaufen weiterhin über 1000 Maschinen pro Jahr wie schon zuvor.
0: Wie ist die Lage auf dem Markt? Sie haben gesagt, dass viele europäische Unternehmen gegangen sind. Welchen Marktanteil hatten Sie ungefähr?
2: Ich persönlich würde schätzen, dass Sie etwa 30% eingenommen haben. 25-30%. Aber das ist nur meine persönliche Einschätzung, keine bewiesene Tatsache. Wir besuchen viele Messen, vor allem die Landwirtschaftsmesse Golden Niva in der Stadt Ust-Labinsk. Dort sehen wir, dass es da keine importierte Technik gibt. Ihren Platz haben stattdessen russische Agrartechnikhersteller eingenommen.
0: Wie ist die Qualität der russischen Agrartechnik im Vergleich mit der ausländischen?
2: Unsere Technik steht der importierten in nichts nach und übertrifft diese in einigen Aspekten sogar, wenn man den Landwirten Glauben schenken will. Ihnen zufolge sind die russischen Landmaschinen deutlich besser als die importierten.
3: Für den Einsatz in Russland oder insgesamt?
2: Insgesamt. Wir bekommen Anrufe zum Beispiel aus Moldau und aus Polen von Leuten, die unsere Maschinen kaufen wollen, dies aber wegen den Sanktionen nicht können. PZS 150 Vulkan.
1: Andrei, Margo. Hallo nochmal.
3: Wir wollten noch fragen.
1: Wir haben auf Ihrer Website gelesen, dass...
3: Als wir uns eine Maschine ausgesucht haben.
1: Dass man die Maschinen nur hier kaufen sollte, da viele Fälschungen im Umlauf sind. Da haben wir uns gefragt, wer würde Sämaschinen und Mähdrescher fälschen? Kommt so etwas wirklich vor?
2: Ja, es gibt sehr viele Hersteller, vor allem in der Region Woronesch, aber auch in anderen Regionen Russlands. Aber wir patentieren unser geistiges Eigentum. Für den Fall, dass jemand versucht, unsere Maschinen zu kopieren, ist unser geistiges Eigentum vom Staat geschützt.
3: Wie kommen die an diese Informationen? Gibt es hier Spione?
1: Oder kaufen Sie eure Sämaschinen und nehmen sie dann auseinander?
2: Agrartechnikhersteller haben da keine Geheimnisse. Alle Maschinen stehen in den Lagerhäusern und auf den Tennen. Wenn jemand die Maschinen kopieren will, kann er sie problemlos finden.
1: Und was genau ist das hier?
2: Das ist ein Trimmer. Diesen Teil hier nennt man Trimmer.
1: Wie viel kostet er?
2: Ein Trimmer kostet etwa...
3: Weißt du etwa, was ein Trimmer ist? Ich weiß nur, dass ein Trimmer etwas zerschneidet.
1: Schneidet, nicht zerschneidet.
2: Das ist ein Teil der Getreideschleuder.
1: Das wird dann so herausgeschleudert?
2: Ja, 28 Meter Wurfweite, 7 bis 8 Meter Wurfhöhe.
1: Also, wie viel kostet er?
2: 120.000 Rubel.
1: Der hier kostet 120.000 Rubel?
2: Dieser Trimmer hier kostet 120.000 Rubel.
1: Und die Fälschung ist dann billiger?
2: Möglicherweise.
1: Sie sparen beim Kauf, aber letztendlich...
2: Solche Fälschungen haben viele Nachteile.
1: Nummer eins, es ist eine Fälschung.
2: Die Nachteile sind versteckt, man sieht sie nicht sofort. Die Agrartechnik, die wir herstellen, zeichnet sich durch ihre Qualität aus.
1: Das ist klasse, aber es hört sich witzig an, wenn man von Fälschungen bei Landmaschinen hört.
3: Man fälscht gewöhnlich so etwas wie Gucci-Taschen.
1: Oder T-Shirts.
2: Es gibt sehr viele unseriöse Hersteller. Diese Leute schrauben einfach irgendetwas in ihren Garagen zusammen und dann erzählen sie ihren Kunden, sie würden ihnen eine Vulkan-Getreideschleuder

0: schicken. Vulkan ist ein von uns geschützter Markenname für dieses Gerät. Diese erhalten dann aber eine Maschine mit einem anderen Namen.
1: Was kann man dagegen tun? Nur hierher kommen und alles nur hier kaufen?
2: Oder Zertifikate verlangen?
1: Zertifikate?
2: Vom Verkäufer oder Hersteller.
0: Hier gibt es zwei Arten von Kunden. Die einen wollen Maschinen von hoher Qualität, die anderen wollen sie möglichst billig kaufen.
1: Und kaufen dann mehr davon?
2: Davon träumt jeder. Qualität, aber möglichst billig.
0: Ja, aber wer lange und zukunftsorientiert arbeitet, kauft Maschinen von hoher Qualität. Der Preisunterschied ist nicht so gravierend und Technik von Qualität ist natürlich heiß begehrt. Landwirte sind schließlich Menschen, die auf ihrem eigenen Grund und Boden arbeiten. Mit ihrer Arbeit und ihrem Schweiß, wie man so schön sagt, verdienen sie sich ihren Lebensunterhalt. Sie wollen natürlich, dass ihre Maschinen viele Jahre lang in Betrieb sind.
1: Wie ist die Lebensdauer so einer Maschine?
0: 8 Jahre, ohne Generalüberholung.
1: Genug jetzt über Fälschungen. Schauen wir uns an, wie die Originale hergestellt werden.
0: Hier entlang.
1: Schauen wir uns das alles an.

0: Wir sind jetzt in der Werkhalle.
1: Ich habe da eine professionelle Männerfrage.
0: Schieß los.
1: Das wird einmal eine Sämaschine?
2: Ja, das wird einmal die Wand eines Trimmers.
1: Ist das eine Sämaschine oder ein Mähdrescher?
0: Willst du etwa alle Landwirtschaftsbegriffe nennen, die du kennst?
2: Das hier wird einmal eine selbstfahrende Getreidereinigungs- und Sortiermaschine.
0: Sämaschine und Mähdrescher, mehr kennst du nicht?
1: Ja, und?
0: Mehr als ich weiß.
2: Das ist die untere Motorplatte einer Getreideschleuder. Hier sind insgesamt 25 Platten enthalten.
1: Untere Motorplatte hört sich an wie ein Schimpfwort. Du untere Motorplatte.
2: Pro Tag werden hier 2 Getreidereinigungsmaschinen und etwa 6 bis 7 Getreideschleudern hergestellt.
1: Was ist das für ein Auto da drüben?
2: Wir betreiben parallel noch eine kleine Nebenwirtschaft, um unseren Eigenbedarf zu decken. Dieses Auto bauen wir gerade in einen Feuerwehrwagen um, damit er beim Nebenbetrieb eingesetzt werden kann.
1: Ich habe noch gesehen, dass in der Werkhalle nebenan noch ein Auto steht.
2: Ein paar unserer Jungs, unsere Schweißer, arbeiten daran und modifizieren es.
0: Sie basteln daran herum?
2: Sie basteln herum, ja.
1: Warum auch nicht, wenn Sie die Gelegenheit dazu haben?
2: In Ihrer Freizeit arbeiten Sie daran. Dann fahren Sie damit zum Sportkomplex Weißer Brunnen, der hier in der Nähe ist. Die Sportanlage ist ziemlich groß. Dort gibt es eine Rennbahn, wo viele Rennen und Wettbewerbe stattfinden. Unsere Jungs machen da auch mit.
0: Sie sagen, die Maschinen sollten nicht zu kompliziert sein, weil Leute sich oft zu komplexe Maschinen kaufen, die sie eigentlich nicht brauchen.
2: Wir hatten früher komplexe, importierte Maschinen, die mit allen möglichen Sensoren und Steuereinheiten vollgestopft waren. Unsere Technik ist einfach. Wellen, Riemengetriebe und Rollen.
1: Die kann man direkt auf dem Feld reparieren.
2: Ganz genau, die Maschine ist langlebig und im Endeffekt ist das Material, das die Maschine produziert, genauso gut.
0: Da fällt mir ein, was der Direktor eines Chemiewerks uns erzählt hat, nämlich, dass sie oftmals das Mikroskop dazu benutzen, um Nägel einzuschlagen, weil es schwer ist. Das geht doch auch in die Richtung, oder? Was denn? Das ist doch ein guter Vergleich, Ilja.
1: Gut, aber unpassend.
0: Er war passend.
1: Hebe dir das Mikroskop für später auf.
0: Der Vergleich war doch passend.
1: André, sagen Sie uns noch einmal. Wir stellen doch alles aus unseren eigenen russischen Bau- und Ersatzteilen her, oder?
2: Wir stellen alles zu 100% aus russischen Komponenten her.
1: Wann werdet ihr dazu übergehen, hier Motorräder zu bauen?
2: Diese Frage stellen wir am besten der Konstruktionsabteilung. Jetzt gerade konzentrieren wir uns auf Getreideschleudern und Getreidereinigungsmaschinen sowie auf die Verladung aus Hopperwagen auf Lastkräne, die Beladung von Hoppern und alles, was mit dem Transport und der Reinigung von Getreide zu tun hat. Das ist unsere Spezialität.
1: Jetzt stellt sich nur noch die Frage, was ein Hopperwagen ist.
2: Ein Hopperwagen ist ein Güterwagen, der für den Transport von Getreide benutzt wird. Die europäische Spurweite der Schienen ist schmaler als die russische Breitspur. Beim Verladen des Getreides standen also auf einer Seite die europäischen Güterwagen für den Getreidetransport, auf der anderen Seite die russischen. Und mit unseren Geräten wurde dann alles verladen. Die Maschinen, die wir vorher für den Transport nach Europa benutzt haben, werden wir jetzt für den Transport nach China und in andere Regionen verwenden, die unser Getreide brauchen.
1: Na, dann ist ja alles gut.
0: Ich hätte noch eine Frage. Ich wollte fragen, wie es mit den Arbeitsplätzen aussieht. Wie viele Menschen arbeiten in Ihrem Werk?
2: Geschätzt würde ich sagen, so circa 140 Arbeiter. Wir haben aber vor, die Belegschaft um 30% zu vergrößern.
0: Zusätzlich?
1: Willst du hier etwa arbeiten?
0: Ich wollte nur sagen, dass Importsubstitution auch neue Arbeitsplätze schafft.
2: Das auf jeden Fall.
1: Schmeißen wir also alle Europäer raus, oder?
2: Wenn sie gehen wollen, sollen sie doch gehen. Uns spielt das bloß in die Hände.
1: Also, auf Nimmerwiedersehen. Wir verlassen jetzt das Woronesch-Werk für landwirtschaftliche Maschinen. Und das ist Modellbezeichnung
0: Marmont PZK 100.

0: Perfekt. Gelb ist immer toll.
1: Mir gefällt's.
0: Gefällt's. Ich habe diesen Schwamm gekauft. Man hat mir gesagt, ich soll ihn zuerst in heißem Wasser waschen, damit er nicht stinkt und damit er weicher ist. Das auch. Aber er stinkt, als hätte man ihn in Motoröl getaucht.
1: Wie Motoröl, ja.
0: Wie altes Motoröl. Riech mal. Kurz gesagt.
1: Im Auto kann er nicht mitfahren.
0: Nicht ins Auto. Wäre aber zu schade, ihn wegzuwerfen. Ich binde ihn am Autodach fest. Und wenn wir ankommen?
1: Jetzt machen wir eine Schleife ins Auto.
0: Nein, keine Schleife.
1: Nein?
0: Oder vielleicht doch. Mit einer Schleife. Binden wir ihn fest.
1: Was ist das?
0: Fertig. Leb wohl, Gestank. Lang lebe der Geruch von Wind und Feldern. Das war's. Los geht's.
1: Jetzt konnten wir mit Rückenwind nach Süden weiterfahren, Richtung Wolgograd. Wie es der Zufall wollte, befand sich direkt auf dem Weg dorthin eine Verkaufsvertretung, wo die Produktion des Rostower Großkonzerns Rostelmasch, eines der weltweit größten Produzenten von Agrartechnik, ausgestellt wird. Das Unternehmen stellt die ganze Palette landwirtschaftlicher Maschinen und Ausrüstung her. Außerdem sehen ihre Mähdrescher und Traktoren einfach zum Anbeißen aus. Natürlich wollten wir sie uns aus nächster Nähe ansehen. Aber nicht nur das. Man hat uns versprochen, sie Probe fahren zu dürfen.
0: Wir sollen das Auto umparken, weil wir mit diesen beiden Schönheiten hier eine Testfahrt machen werden. Aber etwas später. Die hier und die da drüben.
1: Bevor wir diese Riesen satteln würden, wollten wir erfahren, was sie so besonders und so attraktiv macht. Sakis, sie verkaufen alle möglichen Landmaschinen. Hier gibt es Mähdrescher, Traktoren und vieles mehr. Alles schön anzusehen. In welchem Land wird das alles hergestellt und wer genau ist der Hersteller?
2: Alle Maschinen, die hier ausgestellt sind, stammen aus russischer Produktion. Wir sind die offizielle Verkaufsvertretung von Rostelmasch in der Region Voronesch. Hier kaufen die örtlichen Landwirte die Landmaschinen von Rostelmasch aus russischer Produktion.
1: Warum repräsentiert und verkauft ihr gerade diese Maschinen?
2: Die Technik hat sich wirtschaftlich bewährt und stammt aus heimischer Produktion. Rostelmasch-Maschinen werden in über 40 Länder exportiert. Es gibt keinerlei Unregelmäßigkeiten bei der Auslieferung. Außerdem haben wir ausreichend Ersatzteile auf Lager.
1: Die Technik kommt also aus Russland. Viele machen sich derzeit Sorgen, was Ersatzteile angeht, weil viele davon importiert werden. Aber in dieser Saison wird es keine Lieferausfälle geben, richtig?
2: Unsere Lager sind fast zu 100% gefüllt. Wir haben also alle Ersatzteile für Landmaschinen, die wir für die Feldarbeit benötigen.
1: Was können die verschiedenen Maschinen denn so?
2: Hier haben wir einen Traktor der 2000er Serie. Er ist sehr zuverlässig. Viele Landwirte vergleichen ihn in dieser Hinsicht mit einer Kalaschnikow. Das ist der Mähdrescher Nova, ein universell einsetzbarer Mähdrescher, der sich durch seine hohe Produktivität auszeichnet. Er eignet sich perfekt für Farmbetriebe.
1: Welchen werden wir Probe fahren?
2: Diesen hier.
1: Den hier?
2: Bei vielen Maschinen von Rostelmasch kommen patentierte innovative Technologien zum Einsatz. Die Konstruktion des Mähdreschers RSM 161 enthält beispielsweise 22 patentierte Komponenten, die weltweit einzigartig sind. Dieser Mähdrescher verfügt über ein Tetra-Prozessor-Dreschsystem. Kein anderer Mähdrescher auf der Welt nutzt so ein System. Der Dreschkorb befindet sich auf einer speziellen Aufhängung. Dadurch kann das System die Abstände der Dreschtrommel sowohl vorne als auch hinten in der gesamten Länge elektrohydraulisch regulieren. Das macht diesen Mähdrescher universell einsetzbar. Er ist daher bestens geeignet, um auch unter schwierigen Erntebedingungen eingesetzt zu werden, sogar bei einem erhöhten Bruchkornanteil oder hoher Luftfeuchtigkeit.
1: Der Mähdrescher kann also überall eingesetzt werden?
2: Ja.
1: Einfach ausgedrückt.
2: Einfach ausgedrückt, ja, ganz genau. Er ist ein perfekter Ersatz für viele importierte leistungsstarke Mähdrescher, die früher in unser Land geliefert und hier verkauft wurden. Dieser russische Mähdrescher ist eine hervorragende Maschine. Er ist leistungsstark und effizient.
1: Wie viele Pferdestärken hat er?
2: 420 Pferdestärken.
1: 420 Pferdestärken? Wir wollen unbedingt einmal Probe fahren.
2: Klar, das können wir gerne einrichten. Das ist kein Problem. Sehr gerne.
1: Dann los geht's.
2: Folgen Sie mir.
1: Hier ist es echt gemütlich.

0: War's das?
1: Ja.
0: Das Rückwärts-Einparken überlasse ich lieber Ihnen.
2: War das schon alles?
0: So geht das.
2: War das schon alles?
0: Habt ihr das gesehen? Habt ihr? Das war klasse.
3: Hat es Ihnen Spaß gemacht?
0: Das war riesig. Das Lenkrad lässt sich übrigens besser drehen als bei unserem Auto. Ich saß da gerade noch drin und habe das Ding da gesteuert.
2: Hört sich so an, als würdest du das jeden Tag machen.
0: Ja, klar doch.
2: Was die Emotionen angeht, meine ich.
3: Sie können jetzt gerne den Traktor Probe fahren.
2: Den werde ich steuern?
3: Das ist der Traktor RSM 2375. Ich denke, Sie werden damit vollauf zufrieden sein.
0: Willst du es versuchen?
2: Ich sitze am Lenkrad.
0: Na los, sehen wir uns das an.
2: Was ist bei der Steuerung schwieriger?
3: Was an der Steuerung schwieriger ist? Einen Mähdrescher zu steuern ist wahrscheinlich deswegen schwieriger, weil er einen Hinterradantrieb hat. Es ist daher ein wenig...
2: ungewohnt?
3: Ja, für jemanden, der sich zum ersten Mal an das Lenkrad einer solchen Maschine setzt, ist das Fahren eines Mähdreschers gewöhnungsbedürftig. Das Fahren eines Traktors ist da einfacher. Das ist meine Erfahrung. Mir kam es so vor, als ich solche Maschinen zum ersten Mal bedient habe.
0: Bist du bereit?
2: Ich bin bereit. Aber bist du es? Abschalten, ja?

0: Bursche.
1: Und, wie war's?
2: Ich stecke fest. Also...
1: Hat es Spaß gemacht?
2: Ich bin ja schon ein professioneller, erfahrener Traktorfahrer. Aber bei so etwas bekommt man wirklich Angst.
1: Darf ich auch damit fahren?
2: Nein, darfst du nicht.
1: Doch, ich darf.
2: Nein.
1: Ihr habt so eine tolle Spritzfahrt damit gemacht, jetzt will ich auch.
3: Wie war es?
2: Das war der Hammer. Man bekommt da richtig Angst. Die Maschine hat so viel Kraft, wenn man beschleunigt, fliegt sie direkt los. Ich habe da drüben fast den Bordstein zertrümmert. Wie sieht's beim Überholen aus? Wenn man da einen Gang zulegt, rast er dann los?
3: Bis 40 km/h fährt er ganz normal.
2: Die Leute machen ihm den Weg frei, was?
3: Auf den Straßen wird er respektiert.
4: Bis 50 km/h.
2: Bis 50?
3: Bis 50, sagt mir gerade unser technischer Direktor.
2: Dann muss man wirklich von ihm Reißaus nehmen. Ich filme jetzt Margot.
4: Keine Angst.

0: So, das war cool. So ein Traktor ist schon echt ein Ding. Wie sah es aus?
1: Schön festhalten. Wie war's?
0: Wir haben beschlossen, ihr Auto da zu verschonen.
1: Wie hat es Ihnen gefallen?
0: Das war klasse. Das Ding ist richtig stark. Ich mag den sogar noch lieber, weil man damit richtig rasen kann.
1: Wie war der Drift?
0: Ja, ich habe das richtig gefühlt.
2: Wir sollten ihn uns ausleihen.
0: Wir sind jetzt richtige Profis.
2: Ich war auch vorher schon Profi.
0: Stimmt nicht.
2: Danke, das war echt der Hammer.
0: Wir haben jetzt so viel über Agrartechnik gelernt. Jetzt gehen wir noch in die russischen Felder und atmen dort richtig durch. Und dann fahren wir weiter.
2: Ich fahre weiter, du kannst an den Feldern riechen. Vielen Dank.
0: Vielen Dank.
2: Hat mich gefreut, Sie kennenzulernen.
1: Ganz meinerseits.

0: Es ist natürlich ein besonderes Gefühl, so eine riesige Maschine zu steuern. Man meint, es sollte einen richtig durchschütteln, aber man fährt gleichmäßig, als würde man sanft übers Wasser gleiten. Uns hat es Spaß gemacht, aber von der Größe her ist uns unser Patriot-Geländewagen doch lieber. Also setzten wir damit unseren Weg fort. Bei all der Aufregung hatten wir aber vergessen, dass man das Auto hin und wieder auftanken sollte. Und zwar möglichst rechtzeitig. Das kommt alles nur davon, dass Ilja nicht an einer unbekannten Tankstelle tanken wollte. Sie war nicht nobel genug für ihn. Und jetzt fahren wir schon 100.000 Kilometer ohne Benzin.
1: Es wird alles gut.
0: Sag nochmal, dass nichts passieren wird.
1: Wir lassen das Auto jetzt rollen. Lass es schön rollen. Die Klimaanlage haben wir schon ausgeschaltet.
0: Ausrollen wohin? Wohin ausrollen?
1: Die Klimaanlage haben wir ausgeschaltet, das Radio auch. Jetzt schalten wir noch die Scheinwerfer aus. Und jetzt?
0: Müssen wir am Straßenrand übernachten.
1: Alles wird gut. Margot, da ist unsere Rettung.
0: Und? Haben wir etwas daraus gelernt? Nein, haben wir nicht.
1: Doch, haben wir. Fahren wir weiter.
0: Nachdem wir uns hoch und heilig versprochen hatten, unser Auto nie mehr so aushungern zu lassen, was sich schon ziemlich witzig anhört, atmeten wir durch und brachen mit der richtigen Stimmung ins große und majestätische Volgograd auf.

0: In den USA ist unser bekanntestes Lied Cucaracha mit einer 500.000 Aufrufen. In Mexiko ist es Legend. Wir singen nicht nur. Wir repräsentieren unser Land und teilen unsere Lieder mit der Welt.
1: Kennt das neuronale Netz Handen und Mansen?
2: Heute werden zum ersten Mal Models aus der digitalen Welt in die reale Welt eintreten.
3: Wir zeigen, was uns inspiriert hat und was wir mittels KI geschaffen haben.
4: Dies hier heißt Glasgemälde mit Folie. Einzigartig aus Tatarstan. Diese Künstler malen ihr Volk aber nicht realistisch, sondern in einem avantgardistischen, modernen Stil.
3: Fast alle jungen Frauen träumen davon, in einer Tracht zu heiraten. Jetzt erleben wir eine komplette Neuauflage dieser Art Kleidung. Diese Mode steht in Opposition zur Globalisierung.

0: In späten 1990er Jahren träumten Alexander Bogatyrov und Galina Kravchenko, beide Tänzer am Bolschoi-Theater in Moskau, von einem Projekt, welches die Kunst der russischen Ballettschule im Ausland populär machen sollte.
1: Das Ziel der Bolschoi-Theaterschule war neben der Verbreitung der russischen Ballettkunst vor allem die Heranbildung von Bürgern und die Ausbildung von Fachleuten.
0: Alexander Bogatyrov und Galina Kravchenkes Traum von einer Ballettschule im Ausland erfüllte sich in der brasilianischen Stadt Joinville.
2: Ich möchte eine Tänzerin sein, die auch jene bezaubert, die von Ballett nichts verstehen.
3: Ich denke, dass das Ballett mir eine großartige und aufregende Zukunft bieten wird.
4: Ich möchte ins Ausland gehen und berühmt werden. Russland war mein größter Traum. Nach dem Schulabschluss ging ich zum Bolschoi-Theater in Moskau. Als ich den Ort betrat, dachte ich, das ist es, was ich machen will.
5: Ballett ist Liebe. Hier gehöre ich hin. Ich sehne mich nach dem Applaus. Ich sehne mich nach der Bühne.

0: Es heißt, die Eisinsel sei voller Geheimnisse und Rätsel. Alle, die versucht haben, diese Rätsel zu lösen, seien verschwunden. Als ich das erfahren habe, war es bereits zu spät, umzukehren.
1: Die Amerikaner haben Angst. Nicht nur Trump. Es wäre besser, Grönland jetzt von Dänemark wegzunehmen.
2: Man spürt diese Macht, die sich anschleicht. All diese Gletscher, diese Eisberge. Wie ein großer Eisbrocken abbricht.
3: Sie wurden nicht nach ihrer Meinung gefragt. Deswegen sind die Grönländer der Ansicht, dass die USA sie missachten.
4: Nehmen Sie an, dass es zu einer Art militärischer Konfrontation innerhalb der NATO kommen könnte, zum Beispiel zwischen Dänemark und den USA.
5: Wissen Sie, ich vermute es.
6: Wie mühsam es doch ist, sich durch den Nebel und das Eis zu bewegen. Wir hätten in jedem Augenblick auf einen Eisberg stoßen oder uns zwischen zwei Eisblöcken wiederfinden können. Sie hätten unser Schiff problemlos zerquetschen und zerschmettern können. Wir hatten die ganze Zeit das Gefühl, als würden wir mit einem gewaltigen Ungeheuer Verstecken spielen.
0: Grönland mit Kites zu überqueren, war für uns eine Art Pioniererfahrung. Es war das erste Mal, niemand wusste, wie das ablaufen würde. Die Reise dauerte insgesamt 20 Tage. Davon waren 10 Tage für die Logistik erforderlich, also einfach nur, um zum Startpunkt zu gelangen. Auf geht's, unser Flug. Los geht's.
7: Valera, komm schon, unser Flug. Los geht's.
0: Diese Jungs können alles. Sogar Grönland auf Kites durchqueren.
7: Toll. Jetzt haben wir einen Computer.
0: Aljoscha Timoschenkov hat das alles organisiert. Dann gab es noch Dima Tschischik und mich, Valera Semjonov.
4: Was können Sie mir über Grönland erzählen? Haben Sie die Insel überhaupt kennengelernt? Oder ist sie an Ihnen nur vorbeigezogen, während Ihnen der Wind um die Ohren pfiff?
0: Das Interessanteste an Grönland ist seine Küste. Auf der einen Seite laufen Rentiere, auf der anderen Moschusochsen. Es gibt eine Menge Tiere. Sie haben kaum Angst vor Menschen. Auch Eisbären sind dort zu finden. An der Ostküste gibt es keine, an der Westküste sind sie jedoch keine Seltenheit. Wir hatten natürlich kein Gewehr dabei und wussten auch nichts darüber. Während wir auf das passende Wetter warteten, damit der Hubschrauber uns zum Startpunkt bringen konnte, reichte uns der Hotelbesitzer seine Schrotflinte. Er sagte, hier, nehmt meine Schrotflinte. Wenn ihr an der Westküste ankommt, schickt sie mir einfach per Post zurück. Wir haben nie einen Bären gesehen. Aber wenn man dort in den Lebensmittelladen geht, werden Munition und Schrotflinten direkt neben dem Brot verkauft.
6: Der Frost drückte mir die Augen zu und der Wind drang in jede Falte meiner Kleidung. Der Wind wehte 2 Tage lang. Er vertrieb zwar die Wolken, aber die Sonne war längst vom Horizont verschwunden. Wir hatten keine Chance, sie vor Februar wiederzusehen.
4: Ich fragte künstliche Intelligenz, was ist Grönland? Die KI antwortete, Grönland ist mit einer Fläche von 2.166.000 Quadratkilometern die größte Insel der Welt. Etwa 81% der Fläche sind von bis zu 3 Kilometer dickem Eis bedeckt, das 10% der weltweiten Süßwasservorräte ausmacht. Was ist an Grönland für die Vereinigten Staaten eigentlich interessant? Fangen wir mit Ihnen an. Was interessiert Donald Trump an diesem riesigen Eisklumpen?
1: Donald Trump hat auch während seiner ersten Amtszeit im Jahr 2019 den Wunsch geäußert, Grönland zu einem Teil der USA zu machen.
4: Es gab bereits 2 Versuche, Grönland zu kaufen.
1: Ja.
4: Glauben Sie, dass es beim 3. Mal klappen wird?
1: Das ist nicht ausgeschlossen. Es könnte funktionieren. Warum nicht? Die Insel ist von strategischer Bedeutung. Erstens liegt sie sehr günstig. Die Nordwestpassage neben Kanada ist nach dem nördlichen Seeweg die zweitwichtigste Route in der Arktis.
5: Das ist keine Schnapsidee von Trump. Er setzt die Arktis-Strategie der Vereinigten Staaten um. Wer die Arktis besitzt, wird auch generell weltweiten geoökonomischen Einfluss haben.
1: Zweitens sind da die Bodenschätze. Berichten zufolge könnte Grönland über die größten Reserven an seltenen Erdmetallen, einschließlich Uran und Titan, verfügen. Außerdem soll es dort Öl- und Gasvorkommen geben.
4: Was reizt die USA so sehr an Grönland? Soweit ich weiß, ist auch China sehr an dieser Insel interessiert. Was ist der größte Reichtum Grönlands?
3: Für die USA ist Grönland vor allem im Hinblick auf die Raketenabwehr in der Arktis von Bedeutung. Der US-Militärstützpunkt auf der Insel ist ein wesentliches Glied im Frühwarnsystem der Vereinigten Staaten. Für die Großmacht China ist es wichtig, ihre Präsenz in allen strategisch wichtigen Gebieten der Welt, einschließlich der Arktis, sicherzustellen.
6: Die eisigen Berge spiegelten sich im Wasser auf eine magisch schöne Weise. Während ein Teil des Himmels in den Flammen des Sonnenuntergangs aufleuchtete, schwelte der Nebel auf der anderen Seite des Horizonts wieder. Die Farben begannen zu verblassen und bald bedeckte der graue Dunst wieder die Berge und legte sich über das Blau des Meeres.
2: Warum ist die Titanic gesunken? Weil sie mit einer sehr hohen Geschwindigkeit von 23 Knoten unterwegs war. Das ist verrückt. Außerdem hatten sie kein Radar. Heute verwenden wir Radare und können alle Eisberge sehen, egal ob groß oder klein. Ich war schon mehr als 10 Mal in Grönland. Es gibt immer wieder etwas Neues zu entdecken, denn jede Reise ist anders. Außerdem kommt es sehr auf die Zeit an. Die Hochsaison ist sehr kurz. In Ostgrönland beginnt die Saison beispielsweise erst Mitte Juli. Erst ab Mitte Juli ist es möglich, in die Fjorde zu gelangen. Und bereits Anfang September, also nach nur 2 Monaten, endet die Saison. Es wird wieder sehr ungemütlich. Besonders gut gefallen mir die bläulich geformten Eisberge. Das sind jene Eisberge, die umgekippt sind. Wale sind erstaunlich intelligente Tiere. Wenn beispielsweise jemand auf dem Deck Gitarre spielt, kommen sie näher, denn sie sind neugierig. Sie beobachten uns und schwimmen in unserer Nähe. Ich erinnere mich daran, dass letztes Jahr im August etwa 20 bis 25 Wale gleichzeitig ankamen. Es waren Muttertiere mit ihren Kälbern. Wahrscheinlich haben sie ihre Kälber zur Musikschule gebracht. Dort, wo wir nicht mit einem großen Schoner passieren können, lassen wir kleine Boote zu Wasser und fahren zwischen den Eisbergen hindurch.
4: Wir können nur raten, was und wie viel es davon gibt. Denn es gibt keine genauen Daten. Noch nicht.
7: Genau das ist das Problem. Es hat keine Vermessung als solche gegeben. Die Aufgabe besteht genau darin, auch für Trumps Team, das aus 13 Milliardären besteht. Die Aufgabe besteht darin, mit diesen Vermessungen zu beginnen. Aber erst, nachdem Grönland Teil der USA geworden ist.
1: Sie halten ein Referendum ab und Dänemark sagt am Ende, was können wir dagegen tun? Nichts. Die US-Truppen landen dort und setzen eine neue Regierung ein. Den lokalen Kollaborateuren wird eine riesige Menge Geld angeboten, noch mehr Geld, als Dänemark ihnen zahlt. So könnte das ablaufen. Das wäre der Algorithmus für die Angliederung Grönlands durch die Vereinigten Staaten.
4: Wie haben die Einwohner Grönlands diese Nachricht aufgenommen, die eine Zeit lang weltweit in den Schlagzeilen war, dass die USA das Land angliedern bzw. kaufen wollen?
3: Die Vereinigten Staaten gaben Erklärungen ab, dass sie Grönland entweder besitzen bzw. kontrollieren wollten, ohne die Grönländer selbst zu fragen. Man hat sie nicht nach ihrer Meinung gefragt. Deswegen sind die Grönländer der Ansicht, dass die USA sie missachten. Die Grönländer behaupten, dass sie weder zu den Vereinigten Staaten noch zu Dänemark gehören wollen. Grönland stehe nicht zum Verkauf.
8: Sehr geehrter Präsident Trump, hören Sie gut zu. Grönland war seit 800 Jahren Teil des Königreichs Dänemark. Es ist ein integraler Bestandteil unseres Landes. Es steht nicht zum Verkauf. Lassen Sie mich das in einer Weise sagen, die Sie wahrscheinlich verstehen. Herr Trump, f*** off.
6: Was für ein seltsames Schicksal Grönland hat. Noch lange vor der Entdeckung Amerikas und vor etwa 1000 Jahren entdeckte ein gewisser isländischer Exilant, Erik, der aus seiner Heimat ausgesandt wurde, ein neues Land und nannte es Grönland, was so viel bedeutet wie grünes Land. Er meinte, die Leute würden eher dorthin ziehen, wenn das Land einen schönen Namen trägt.
9: Geophysikalisch gesehen liegt Grönland auf dem amerikanischen Kontinent. Es liegt näher an Kanada. Die Tatsache, dass Grönland zu Dänemark gehört, ist: Grönland war früher eine norwegische Kolonie. Norwegen hat diese Gebiete erschlossen. Dann waren Dänemark und Norwegen in einer Union. Als diese Union aufgelöst wurde, stellte sich heraus, dass Dänemark ein Protektorat über Grönland hatte. Grönland ist nicht Teil der EU. Das ist interessant. Dänemark ist dabei, aber Grönland nicht. Sie sind ausgetreten. Sie schauen die Nachrichten. Jeder trägt ein Ronaldo-Trikot und spielt Fußball. Es gibt gute Sportanlagen in diesen Dörfern, aber es herrscht trotzdem eine ländliche Lebensweise. Sie lösen ihre Probleme auf einer Generalversammlung. Es gibt Vorsteher in den Dörfern. Die Behörden sind natürlich auch vertreten. Aber um einen Polizisten zu finden, wir haben einmal einen Polizisten gebraucht. Wir mussten unser Schiff registrieren. Wir brauchten eine Bestätigung, dass das Schiff angekommen war. Wir haben 2 Tage lang nach diesem Polizisten gesucht. Er war zuerst fischen, dann war er jagen.
0: Es ist leer. Außer einem Horizont voller Schnee gibt es hier absolut nichts. Wir sind ganz allein. Hunderte Kilometer weit um uns herum ist niemand. Das ist eine ziemliche Belastung, vor allem für den Körper. Du bist eigentlich eine Yacht. Deine Skier sind eine Yacht und du auch. Um den richtigen Kurs zu halten, drückst du dich mit den Skiern, mit deinem Körpergewicht, mit deinen Muskeln auf die Oberfläche. Das erfordert eine gewisse körperliche Anstrengung. Wenn man die Augen nicht offen hält, wenn man einen Fehler macht, wird man in die Luft gehoben und man kann sich ganz schön verletzen. Die Oberfläche ist hart wie Beton und mit einem Relief wie ein Waschbrett. Du fährst darüber, arbeitest mit deinen Füßen, wirst vom Wind gezogen, wirst vom Kite gezogen.

0: Ich hatte eine glückliche Kindheit in einem friedvollen Elternhaus. Ich erinnere mich deutlich an die Worte meines Großvaters. Kinder, der Krieg kommt.
1: Mit so vielen Serben war es unmöglich, einen größeren kroatischen Staat zu errichten. Daher war der Völkermord die einzige Möglichkeit, einen solchen Staat aufzubauen. Neben der Vernichtung von Juden und Roma waren die Serben das Hauptproblem für die Kroaten.
0: Es war ein großer, sehr großer Baum. Es war das erste Mal, dass ich Menschen sah, die an dieser Pappel, an ihren Beinen herunterhingen.
2: Meine Mutter drückte mich an ihre Brust. Wenn ich daran denke, wie sie mich umarmte, mit Tränen in ihren Augen, wie sie mich ihr wegnahm. Es rührt mich auch zum Weinen.
3: Man kann die Geschichte nicht zurückdrehen. Man muss sie kennen und sich daran erinnern. Sonst wird sich die Geschichte wiederholen und die Entfremdung zwischen den Menschen wird wieder zunehmen.

Der grönländische Eisschild ist praktisch ein leerer Raum. Auf 600 Kilometern gibt es nichts. Sobald du oben bist, bist du umgeben von einem vollkommenen weißen Schweigen.

0: Und dann rast du da drüber, nach links, nach rechts, nach hinten, überall nur Horizont. Oder wenn das Wetter schlecht ist, dann ist da nur so eine Art Nebel, so dicht, dass du kaum die nächsten 5 bis 10 Meter siehst. Wenn du dich nur ein kleines Stück von deinem Partner entfernst, zack, ist er weg, einfach im weißen Milchmeer verschwunden. Die Wahrscheinlichkeit, dass man sich in dieser riesigen Weite verliert, ist ziemlich hoch.
1: Was ist das Geheimnis von Grönland? Ist Ihnen auf der Reise etwas Mystisches passiert?
0: Grönland ist ein eisiges Land, in dem sich einheimische Geister tummeln. Als wir die Spitze des grönländischen Eisschildes erreichten, wahrscheinlich in der Mitte der Reise, tauchten plötzlich Vögel auf. Da war weit und breit nichts zu sehen, 300 Kilometer in die eine Richtung, 300 Kilometer in die andere. Doch plötzlich kam ein Vogel, nicht am Horizont, sondern direkt neben uns. Ich meine, was machte er dort? Wie ist er dorthin gekommen? Wonach suchte er?
1: Der Vogel, der sie begleitet hat, könnte das ein Geist des grönländischen Eisschildes gewesen sein?
0: Rund 150 Kilometer von der Küste entfernt auf dem grönländischen Eisschild gibt es eine Station namens Dai 2. Sie ist verlassen. Die Amerikaner haben sie damals verlassen. Relativ kurz vor unserer Ankunft hatte jemand, wahrscheinlich Touristen, den Eingang aufgebrochen. Drinnen war vieles praktisch unberührt, nichts geplündert. Es war kein Gefühl von Rätselhaftigkeit, aber die innere Ehrfurcht war definitiv da. Ich kann immer noch keine Antwort darauf finden, warum Menschen sterben, die die Geheimnisse von Grönland entschlüsseln wollen.
2: Während des Zweiten Weltkrieges besetzte Hitler Dänemark. Daraufhin schloss die dänische Exilregierung ein Bündnis mit den Vereinigten Staaten zur Verteidigung Grönlands. Dort wurden US-Militärstützpunkte eingerichtet. Nach dem Zweiten Weltkrieg wurde alles vernichtet. Alle diese Geräte wurden einfach zurückgelassen. Es ist erstaunlich, dass all diese Hangars, diese Unmengen an Autos, diese Fässer zurückgelassen wurden.
3: Nur jene Länder, die Zugang zum Polarschelf haben, dürfen Ressourcen abbauen. Aber da war noch die Sache mit China. Sie forderten die Internationalisierung dieser Seewege. Aber als der Ukraine-Krieg kam, änderte sich all dies dramatisch. Die Aktivitäten des Arktischen Rates wurden praktisch blockiert. Und es stellte sich heraus, dass Russland, das im Polarkreis allein gegen die NATO ist, sich an China wenden musste, um etwas Unterstützung zu bekommen. Russland nimmt China als einen gewissen Verbündeten wahr, selbst im Norden. Natürlich wollen die Vereinigten Staaten zumindest im westlichen Teil des arktischen Raums hegemonial werden und Kanada unter ihre Kontrolle bringen.
4: Schauen Sie sich an, wo Grönland und Alaska liegen. Alaska liegt viel weiter südlich. Grönland liegt näher am Pol.
1: Es sind 1500 Kilometer.
4: Ja.
1: Von Grönland bis zum Nordpol.
4: Dieser Abschnitt schafft die Voraussetzungen für einen Durchbruch zum Nordpol, für eine bessere Kontrolle der Arktis selbst und damit für einen militärischen Druck auf unseren nördlichen Seeweg. Hier geht es darum, Interkontinentalraketen zu stationieren. Und wie Sie sehen können, sind die Distanzen für solche Raketen ziemlich klein. Im Wesentlichen geht es darum, militärischen Druck auf unsere nördlichen Grenzen auszuüben. Schließlich werden wir gezwungen sein, auch hier ein Raketenabwehr- und Luftabwehrsystem aufzubauen. Falls Grönland Teil der Vereinigten Staaten von Amerika wird, werden sich die Probleme im Zusammenhang mit dem Kampf um das Gebiet, das direkt mit dem Nordpol verbunden ist, natürlich erheblich verschärfen.
5: Grönland hat ein Interesse daran, dass die Arktis unter den derzeitigen Bedingungen eine möglichst spannungsfreie Region bleibt. Im Jahr 2008 wurde die Ilulissat-Deklaration unterzeichnet. Dies ist ein sehr wichtiges Dokument, in dem sich alle arktischen Staaten darauf geeinigt haben, dass sie eventuell entstehende Streitigkeiten in der Arktis auf geordnete Weise lösen werden. Also diplomatisch und auf der Grundlage des Völkerrechts.
6: Die Eskimos belagerten uns in Gruppen, boten uns aufdringlich ihre Hunde an und jeder unterbrach den anderen, indem er die Vorzüge seines Hundes anpries. Es war amüsant und unterhaltsam, diesen einfachen Menschen zuzuhören, die wir kaum verstanden haben.
2: Wir waren in einer Siedlung, deren Name sich nur schwer aussprechen lässt. Tini Tekilak. Dort züchtet man Hunde, die später einmal Schlitten ziehen sollen. Dafür müssen die Hunde den Rudelführer respektieren. Die Hunde werden auf eine steinerne Insel gebracht, auf der es nichts gibt, überhaupt nichts. Sie werden dorthin gebracht und die Menschen beobachten die Hunde, bis sich ein klarer Anführer in diesem Rudel herauskristallisiert. Die Hunde werden nicht gefüttert, das Wasser ist salzig. Es ist eine sehr raue Umgebung, aber so erfolgt eben die Ausbildung. Man darf keine Hunde nach Grönland bringen. Überhaupt keine Hunde, um diese Rasse nicht zu verderben. Die Grönlandhunde sind sehr wertvoll. Die Inuit sind ein indigenes Volk und gehören zu den Eskimos. Die grönländische Sprache ähnelt der Eskimos sehr. Die Menschen bewegen sich mit Booten fort. Das Boot ist ihr wichtigstes Transportmittel. Sie werden dort kein Auto finden. Nun, ich meine, es gibt das Dorf Tassi-Ilak, in das die Fracht geliefert wird. Dort arbeiten die Verlader und es gibt einige Lagerhäuser. Eine Art Autobahn werden sie dort jedoch nicht finden. Die Leute fahren mit dem Fahrrad durchs Dorf. Das ist jedoch alles andere als einfach. Die Dörfer sind hügelig. Es gibt weder Motorräder noch Roller. Sie fangen alle möglichen Arten von Robben. Ich habe das schon oft gesehen, wenn einheimische Jungs, einheimische Inuit auf ihre Motorboote springen, davonfahren und dann mit der Beute zurückkommen. Sie fischen mit Netzen, aber ich habe noch nie gesehen, dass sie Wale jagen.
4: Wenn diese politische Praxis fortgesetzt wird, denke ich, dass Volksabstimmungen zu einem Dominoeffekt führen könnten. Das wäre eine Art Büchse der Pandora, wie und wo das als nächstes passieren könnte.
1: Wer könnte der Nächste sein?
4: Nun denken wir zum Beispiel an Schottland. Auch sie könnten dafür stimmen, Großbritannien zu verlassen.
3: Nordirland.
4: Nun, Nordirland besteht aus ziemlich vielen Teilen. Denken wir an Spanien, da gibt es die Basken. Kanada und Quebec ist auch so ein Thema.
1: Wovon Sie sprechen, passt zu einem isländischen und grönländischen Sprichwort. Oft veltir litil tufa tungu hlasi. Was so viel bedeutet wie, oft bringt ein kleiner Hügel eine schwere Last ins Rollen. Wir haben gerade darüber gesprochen. Eine Insel mit 57.000 Einwohnern, 18 Städten und 60 Dörfern, zwischen denen keine Straßen verlaufen, könnte der Katalysator für große Veränderungen sein. Es bleibt spannend, was passieren wird.
5: Die Bildung eines neuen Staates ist möglich. Die Bildung eines unabhängigen Staates ist der nationale Traum und die nationale Idee des indigenen Volkes Grönlands, der Inuit. Der Weg dorthin wird jedoch nicht einfach und wahrscheinlich nicht schnell sein.
6: Früher haben wir es genossen, ein Zelt aufzustellen und in unsere warmen Schlafsäcke zu klettern, aber jetzt sind sie zu Folterinstrumenten geworden. Sie sind am Abend mittlerweile so kalt, dass wir uns kaum noch hineinzwängen können.
0: Man wacht morgens in seinem Schlafsack auf, steckt den Kopf raus und alles rundherum, das ganze Zelt ist mit Frost und Schnee bedeckt. Man fängt an, sich in diesem Schnee zu bewegen. Man will gar nicht aus seinem Schlafsack raus. Alles wird ziemlich schnell nass. Und in dieser Kälte, manchmal waren es bis zu minus 30 Grad, musste man irgendwie den Kocher in Gang bringen, Schnee hineinschaufeln, Frühstück zubereiten. Und der Alltag sieht so aus, man fährt etwa 1 bis 2 Stunden lang, dann hat man 15 Minuten Pause, um das GPS zu checken und zu kontrollieren, ob man auf dem richtigen Weg ist und die Koordinaten stimmen. Und bei Sonnenuntergang schlägt man das Lager wieder auf. Das dauert etwa 3, manchmal sogar 4 Stunden. Bevor man das Zelt aufstellt, muss man allerdings noch eine etwa halb so hohe Wand aus Schneeziegeln bauen, da der Wind so stark sein kann, dass er das Zelt sonst zerreißen könnte.
1: Ihre Reise hat etwas von Jack London. 3 Leute in der Wüste. Habt ihr die Reise gut überstanden?
0: In dieser Hinsicht hatten wir alle dieselbe Vorerfahrung. Wir sind Touristen, Bergsteiger, Skifahrer. Wir haben ähnliche Ansichten.
1: In dem Dorf Isartok gibt es viele leere Häuser.
0: Es sind rote, gelbe, schöne Häuser, aber sie stehen alle leer. Wir fragten, warum sie leer stehen. Die Antwort war, weil es viele Selbstmorde gibt. Für sie ist das ein weit verbreitetes Phänomen, wegen dieser schwierigen natürlichen Bedingungen, obwohl es in Grönland sehr sonnig ist. Ich und sie haben gerade Grönland durchquert. Im Jahr 1889 durchquerte Nansen als erster Grönland. Dafür benötigte er 48 Tage. Heute, 126 Jahre später, haben wir es geschafft, die gleiche Strecke in nur 10 Tagen zurückzulegen. Doch die Reise ist immer noch genauso gefährlich und unberechenbar wie vor 100 Jahren. Grönland ist einer jener Orte, zu denen man immer wieder zurückkehren möchte. Mit dem Segelboot, mit der Yacht oder wie ein Bergsteiger. Grönland übt eine seltsame Anziehungskraft aus.

0: Natürlich glauben viele Menschen an den American Dream, der uns so lang eingeredet wurde. Die Menschen glauben, dass die Vereinigten Staaten sie beschützen und ihnen ein besseres Leben ermöglichen können als in ihrer Heimat.
1: Präsident Trump verspricht, viele Menschen abzuschieben.
2: Wie lange hast du in den USA gelebt?
3: 12 Jahre. Ich bin 40 Jahre alt. Ich hatte mit 17 Jahren die Grenze überquert, illegal.
4: Aus anderen Ländern wird man nicht abgeschoben, nur aus den USA, die schon immer rassistisch waren.
5: Allein die Tatsache, dass man sich illegal in diesem Land aufhält, macht einen bereits zu einem Kriminellen.
6: Es geht darum, dass die Menschen eine falsche Vorstellung von den USA haben. Dort könne man glücklich, wohlhabend und ohne Sorgen leben.
7: Jetzt, da Donald Trump den Einwanderungsprozess eingestellt hat, ist unser Traum geplatzt.
8: Oktober 2023. Der unerwartete Angriff der Hamas auf Israel schockierte die Welt. Zu dieser Zeit rechnete niemand damit, dass die palästinensischen Extremisten so viele moderne Waffen haben würden. Schon kurze Zeit nach dem Angriff bedankten sich die Hamas-Kämpfer fast hämisch bei den USA und der Ukraine für die Feuerkraft, mit der sie Israels Städte überzogen haben.
9: Wir bedanken uns bei der ukrainischen Regierung für diese Waffen. Wir werden sie gegen Israel richten.
8: Wie kommt es, dass im Nahen Osten ständig Waffen aus einem Land auftauchen, dessen Vertreter sich andauernd über mangelnde Munition und militärische Ausrüstung beschweren?
10: Waffen für die Ukraine, Munition für die Ukraine, neue Verteidigungssysteme für die Ukraine.
8: Die Militärhilfen der USA und der Europäischen Union belaufen sich auf Dutzende Milliarden US-Dollar. Aber wo landen diese Lieferungen? Und wer hat überhaupt entschieden, einem Land Waffen zu liefern, das seit fast 30 Jahren einer der größten Knotenpunkte für den illegalen Waffenhandel ist?

0: gespielt hat. Die meisten, die gesehen haben und wussten, was an diesem Ort passiert ist, leben nicht mehr. Aber der Wald selbst lebt weiter. Er wächst und erinnert an alles.
1: Es war eine riesige Pappel. Das war das erste Mal, dass ich Menschen sah, die daran an den Beinen herunterhingen.
2: Es war Nacht, um 2 Uhr morgens. Sie drückte mich an ihre Brust und ich weinte zum ersten Mal.
3: Viele wurden in die Safe geworfen. Ihre Leichen erreichten Belgrad. Sie suchten nach wahrhaft unvorstellbaren Wegen, um Serben, Juden und Roma zu vernichten. Geistig und körperlich.
4: Ich kann einfach nicht akzeptieren, dass Menschen anderen Menschen so etwas antaten, nur weil sie einer anderen Religion oder Nationalität angehörten.

Jasenovac hatte nicht nur ein oder zwei Lager, sondern viele. Dieses hier zum Beispiel lag am anderen Ufer der Save im heutigen Kroatien. Und das hier ist Donja Gadina in Bosnien und Herzegowina. Es war der Hauptort für die Hinrichtung von Serben, Juden und Roma.

0: Dobrila Kukul. Sie war gerade mal 10 Jahre alt, als Jugoslawien besetzt wurde. Noch ein kleines Mädchen. Jetzt ist sie 94 Jahre alt und über all die Jahre hinweg erinnert sie sich täglich an diese Geschehnisse. Im Zweiten Weltkrieg verlor sie mehr als 30 Familienmitglieder.
1: Ich hatte eine glückliche Kindheit in einem friedvollen Elternhaus. Im Sommer aßen wir unser Mittagessen auf der Veranda. Im Winter, wenn es kalt war, drinnen im Esszimmer. Als Kind saß ich gern bei den Erwachsenen und hörte ihnen zu. Ich erinnere mich deutlich an die Worte meines Großvaters. Kinder, der Krieg kommt. Er ist bereits da.
0: Es war ein klassischer deutscher Blitzkrieg. Erst bombardieren, dann einmarschieren. Der Aprilkrieg, wie er in Serbien genannt wird, war in nur 11 Tagen vorüber.
2: 800.000 Soldaten marschierten in Jugoslawien ein und die dortige Front brach schnell zusammen. Der Widerstand der jugoslawischen Streitkräfte wurde durch den schnellen und gezielten Verrat kroatischer Einheiten in den Reihen der Armee zusätzlich geschwächt.
0: Die Vorstellung eines geeinten südslawischen Staates scheiterte mit einem Ruck in den ersten Kriegstagen. Auf diesen Bildern ist zu sehen, wie ein Soldat seinem serbischen Gefangenen erklärt, was er zu tun hat und wie er es zu tun hat. Das hier waren die Gesichter der neuen Herren Jugoslawiens. So wurden die Deutschen in Maribor, Slowenien, begrüßt. Und das ist Zagreb, die Hauptstadt Kroatiens, wo die Straßen zur Begrüßung der Deutschen mit Blumen übersät wurden. Als erstes rissen sie das Wappen Jugoslawiens mit dem serbischen Adler herunter. Sehen Sie nur, wie sich alle dem neuen Regime andienten. Mit deutscher Unterstützung verkündeten sie dann den unabhängigen Staat Kroatien, der innerhalb weniger Tage große Gebiete seiner Nachbarn einnahm und fast bis zum Stadtrand Belgrads vordrang. Welch ein toller kleiner Spaziergang. Das ist Ante Pavelić, der Führer des neuen Staates. Hier spricht er vom Balkon zu den Massen, verkündet Kroatiens Herrschaft über andere Nationen. Das Publikum ist begeistert. Und das sind die Ustascha, kroatische Nationalisten. Ihre Parole lautet Gott und die Kroaten. Die Ustascha wurden sofort zu Nazi-Kollaborateuren. Die Herren des neuen Staates begannen sofort mit dem Bau von Konzentrationslagern. Sogar für Kinder. Kinder wurden von ihren Eltern gewaltsam getrennt, in Ustascha-Uniformen gesteckt und gezwungen, kroatische Lieder zu singen.
1: Wir kamen ohne unseren Vater im Lager an. Sie brauchten keine Männer. Mutter begleitete mich, meine Schwester Jagoda und den Sohn meines Onkels. Neben uns lief eine Frau mit einem Kind im Arm. Das Kleinkind war ungefähr 1 Jahr alt, vielleicht etwas älter. Ein Ustascher Soldat entriss es ihr. Sie schrie und weinte und wehrte sich. Aber er gab ihr das Baby nicht zurück. Wissen Sie, was er getan hat? Er spießte das Kind mit seinem Säbel auf und warf es den hungrigen Hunden zum Fraß vor. Die arme Mutter rannte auf ihn zu, zu ihrem Baby, aber er erstach auch sie. Das alles sah ich. Ich war sehr schockiert und zitterte am ganzen Körper.

Es gibt eine Liste von etwa 20.000 Kindern unter 14 Jahren, die während des Zweiten Weltkrieges allein in Jasenovac ermordet wurden.

Eines Tages kam meine Mutter mit einer Frau, vielleicht einer Freundin, die sie dort kennengelernt hatte. Die beiden unterhielten sich sehr intensiv. Diese Frau sagte zu meiner Mutter: Ich kann nicht mehr. Ich halte es nicht mehr aus. Ich werde mich umbringen. Sie begann zu schluchzen und zu schreien. Mutter sagte ihr: Leise. Du weißt, was passiert, wenn sie dich hören. Natürlich hörten sie. Sie kamen und brachten sie an das Ufer der Save. Dort war ein Baumstumpf. Nach dem Krieg ging ich dorthin und sah den Stumpf. Sie drückten ihren Kopf auf den Stumpf. Ich sah das alles. Dann schlug er ihr den Kopf ab und warf ihn in die Save. Das war's für sie. Man ließ sie dort liegen, ohne Kopf.

0: Sie folgten weitgehend dem deutschen Modell. Neben der Vernichtung von Juden und Roma waren die Serben das Hauptproblem für die Kroaten, da sie eine eigene Nation bildeten, über ein Drittel der Bevölkerung stellten und eine starke nationale Identität besaßen. Und schließlich hatten sie einen eigenen orthodoxen Glauben, der sich von dem der Kroaten unterschied. Mit so vielen Serben war es unmöglich, einen größeren kroatischen Staat zu errichten. Daher war der Völkermord die einzige Möglichkeit, einen solchen Staat aufzubauen.
1: Dies sind Archivaufnahmen vom Bau des neuen Staates und von den Ergebnissen. Dieser lächelnde Mann ist kein geringerer als Vjekoslav Lubrić, einer der Kommandanten im Konzentrationslager Jasenovac. Der Mord an den Serben wurde von den kroatischen Katholiken an jeder Ecke unablässig gesegnet.
2: Die Franziskanerpater waren die bösartigsten und zahlreichsten. Es gab mehrere von ihnen, etwa 20. Im Grunde war dies ein Religionskrieg.
1: Die Kirchenväter besuchten den Führer des unabhängigen Staates Kroatien und fühlten sich wie zu Hause.
3: Für den kroatischen Staat war es wichtig, seine Zugehörigkeit zur westlichen Kultur zu demonstrieren und sich vom Osten, dem orthodoxen und byzantinischen barbarischen Osten, abzugrenzen.
1: Schauen Sie sich dieses Foto an. Auffallend daran sind nicht der kalte Blick oder die breiten Wangenknochen, sondern die Tatsache, dass dieser Mann eingewilligt hatte, mit dem abgeschlagenen Kopf eines Serben zu posieren. Der Henker war der Franziskaner Peter Brazica. Dieser Mann nahm an den Mordwettbewerben im Lager Jasenovac teil. Dabei nutzte er eine spezielle Waffe, den sogenannten Serbenschlitzer. Brazica stellte einen Rekord auf, indem er in einer Nacht 1360 Menschen tötete.
4: Es handelte sich um einen Lederhandschuh mit einer speziellen gebogenen Klinge, die für diese Art von Arbeit angefertigt worden war. Mit dieser Waffe war es möglich, eine große Anzahl von Menschen innerhalb kürzester Zeit zu töten. Das war ihr Ziel. Beim Schaffen neuer Hinrichtungsmethoden waren die Ustascha sehr erfindungsreich. Eine Kugel kostete 5 Kuna. Sie sagten, dass es zu teuer sei, so viele Serben, Juden und Roma zu erschießen. Das Geld wollten sie sparen. Sie führten auch medizinische Experimente an Frauen durch. Zum Beispiel schnitten sie einer schwangeren Frau den Leib auf und übertrugen das Baby in den Leib einer anderen Frau.

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Leichen der Häftlinge aus ihren Überresten Seife herzustellen. Dem Beispiel der Deutschen folgend, die Seife aus Rinderkadavern machten, entschied sich die Ustascha, Seife aus Menschenleichen zu machen.

0: Eines Tages luden sie uns in Boote und auf Flüsse und brachten uns zu der Pappel. Wenn sie in Gradina sind, werden sie sehen, wo die Pappel stand. Es war ein großer, sehr großer Baum. Es war das erste Mal, dass ich Menschen sah, die an dieser Pappel an ihren Beinen herunterhingen.
1: Sie wird auch die Pappel des Todes genannt. Und das ist alles, was heute davon übrig ist.
0: Sie pferchten uns in Boote und auf Flöße. Die auf den Flößen litten am meisten. Ihre Flöße kenterten und die Menschen ertranken. Die Leute in den Booten fühlten sich sicherer. Es war der Zusammenfluss von Save und Una, der tiefste Punkt. Es war die gefährlichste Stelle. Niemand konnte überleben. Aber das Boot mit mir, meiner Mutter, meiner Schwester, meiner Tante und 4 Kindern entkam und wir überlebten. Auf halbem Wege über der Save mussten wir hilflos zuschauen, wie viele Menschen ertranken. Meine Tante Maria sagte zu meiner Mutter: Savka, lass uns die Kinder ins Wasser werfen und ihnen nachfolgen. Die schicken uns direkt in den Ofen. Ich bin müde. Kann ich bitte etwas Wasser haben? Ja, Wasser. Bis auf den heutigen Tag weiß ich nicht, wie ich so alt werden konnte. Ich weiß es wirklich nicht.

0: Wir befinden uns jetzt auf dem Gelände des Lagers Saimishte. Vor dem Zweiten Weltkrieg war es das Schaufenster für zukünftige wirtschaftliche und technologische Entwicklungen. Hier bauten die Stadt Belgrad und ihre Unternehmer ein großartiges internationales Messegelände. Es war ein komplett neuer internationaler Komplex mit modernster Technologie und bemerkenswerter Architektur.
1: Und nur 4 Jahre später verwandelte sich dieses Messegelände in ein Konzentrationslager.

Ich weiß nichts über meinen Vater. Und was ich über meine Mutter weiß, weiß ich von meiner Großmutter, die mich nach Saimiste gebracht hat. Sie erzählte mir, dass meine Mutter und alle anderen hier gestorben sind. Sie sagte, es sei ein sehr kalter Winter gewesen. Alle seien aufgestanden, als bei Mutter die Wehen eingesetzt hätten. Sie gaben ihr ihre Bekleidung, damit ihr nicht kalt war. Nach der Geburt war sie froh, dass sie ein Mädchen bekommen hatte.

0: Es war Nacht, 2 Uhr am Morgen. Sie drückte mich an ihre Brust und ich weinte das erste Mal. Wenn ich daran denke, wie sie mich umarmte, mit Tränen in ihren Augen und wie sie mich ihr wegnahm. Es rührt mich auch zum Weinen. Es war beängstigend und schrecklich dort. Was mit uns geschah, sollte mit niemandem in der Welt geschehen.
1: Man kann die Geschichte nicht zurückdrehen. Man muss sie kennen und daran erinnern. Sonst wird sich die Geschichte wiederholen und die Entfremdung zwischen den Menschen wird wieder zunehmen.

0: Die Deutschen haben Gefangene in mehrere Kategorien unterteilt. Die erste Kategorie bestand aus Geiseln. Es handelte sich um unschuldige Leute, die unter der Regel 100 für 1, die seit Oktober 1941 in Serbien galt, verhaftet wurden. Für jeden getöteten deutschen Soldaten sollten 100 Serben oder Juden erschossen werden. Für einen verwundeten Soldaten sollten 50 erschossen werden. Die zweite Kategorie umfasste Juden, deren einzige Schuld es war, Juden zu sein.
1: Diese Wände erinnern an die Geschichte. Mehr als 30.000 Menschen waren an diesem schrecklichen Ort eingesperrt. Es gab mehrere Fluchtversuche. Einer war erfolgreich und 100 Menschen gelangten in die Freiheit. Danach wurden die Wachen, Gestapo-Leute, durch andere ersetzt.
0: Vor dem Krieg waren diese Leute Schuhmacher und Bäcker. Sie waren keine richtigen Soldaten. Aber hier im Lager hatten sie das Gefühl, sie hätten uneingeschränkte Macht über die Gefangenen. Und sie begingen die größten Verbrechen.

Ich träume noch immer davon. Ich denke noch immer, dass es eine Art Spiel war, wenn sie uns folterten,

0: Wir schauen uns heute den Film Sila, Kraft, an. Und Jena wird ihn mit ein paar munteren Noten abrunden, damit mehr hängen bleibt. Der Film handelt von den Menschen, die die Front unterstützen. Nicht davon, was hier passiert, obwohl das auch thematisiert wird. Es geht darum, wie sehr diese Menschen auf euch hoffen, euch lieben, auf euch warten und helfen.
1: Ich werde helfen, womit ich nur kann. Für unseren Sieg und um unseren Jungs zu helfen, sowohl materiell als auch emotional. Wir schicken ihnen Nachrichten, Zettel in Socken. Sohn, halte durch. Wir sind bei dir.

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1: Вообще, ребята,
2: unsere Jungs befinden sich in einem Zustand der inneren Mobilisierung, der nie nachlässt.
1: И даже не переключаются.
2: Um eine Emotion aus ihnen herauszubekommen, muss man ihnen seine Seele öffnen. Nur darauf reagieren sie. Nicht auf irgendwelche Heuchelei oder gespielte Gefühle, nur auf absolute Ehrlichkeit, auf aufrichtiges Mitgefühl. Natürlich dauert es eine Weile, bis sie sich einem öffnen. Selbst untereinander versuchen sie, harte Kerle zu sein, die sich nach außen hin stark geben. Und selbst wenn sie lächeln, tun sie das, indem sie ihre Gesichtsmuskeln anstrengen. Aber wenn man es einmal schafft, sie durch einen Witz zum Lachen zu bringen. Nun, für mich ist das einfacher. Schließlich ist das die Armee.
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1: Оха! Da ist ein Banderist.
2: Norden, Norden.
1: Peilung empfangen. Was ist dort? Unklar, wiederhole. Server over, wir starten jetzt. Los geht's.
3: Diese Leute machen einen sehr wichtigen Job. Und ihr alle auch. Deshalb sind wir immer bei euch.
4: Danke, Katja. Danke dir. Ich habe schon ewig keinen Dokumentarfilm wie diesen gesehen. Im Ernst. Alle anderen sind immer so gekünstelt. Aber das hier war das echte Leben.
5: Ich gehe nach Hause, ziehe mich um und gehe wieder an die Front. Bis alles vorbei ist, werden wir weiterkämpfen. Sie sind nicht mehr so stark wie früher. Nachdem ihre Offensive

0: Offensive krachend gescheitert ist, hat sich die Lage zu unseren Gunsten gewendet. Je weiter und je schneller wir vorankommen, umso schneller wird es vorbei sein. Ich glaube, das wird nicht mehr lange dauern.
1: Nach all diesen Aufrufen, Präsentationen und Gesprächen ist mir klar geworden, dass wir etwas richtig machen. Ich glaube, ich werde mich an jede Sekunde unserer Reise erinnern und ich werde Tag für Tag daran zurückdenken. Das war eine so unvergessliche Erfahrung, voller Emotionen, dass es unmöglich ist, sie zu vergessen. Von dem Moment an, ab dem man die Grenze überquert und die erste Straßensperre passiert, hat man das Gefühl, dass alles anders geworden ist. Der Himmel hier ist anders, die Luft ist anders, alles ist komplett anders. Es ist, als wäre man in einer anderen Welt gelandet. Und die Menschen hier sind ebenfalls völlig anders. Sie haben ganz andere Werte. Musst du nicht über noch

0: Ihre Aufgabe und die Aufgabe aller Kriegsreporter, die heute Filme drehen, ist es, alles, was hier passiert, aus erster Hand zu dokumentieren. Ihr seid diejenigen, die die Wahrheit erzählen müssen. Das ist mir sehr wichtig und das liegt mir sehr am Herzen. Ich bin gegen übertriebene Propaganda und gegen irgendwelchen Hurra-Patriotismus.
1: Was tun Sie, um Ihre Moral zu heben?
2: Wir können selbst an den gefährlichsten Frontabschnitten zu unserem Kommandanten sagen, hol die Gitarre raus, lass uns singen. Wir kommen an, um uns herum explodiert alles. Wir verstecken uns im Schützengraben und singen einfach Lieder wie Dunkle Nacht, Katjuscha oder Tag des Sieges. Einfach alles. Um uns herum ist überall Chaos. Wir sitzen im Schützengraben und ich fange leise an, die Strophen der russischen Nationalhymne zu singen. Ein anderer stimmt ein, dann noch einer, dann noch einer. Und dann singen 40 Kerle aus voller Kehle die Hymne. Nach der letzten Strophe sagt der Kommandant: Jungs, zum Angriff. Momente wie diese sind sehr inspirierend und ermutigend. Egal was passiert, wir versprechen uns vor jedem Kampf, dass niemand zurückbleibt und dass wir Kameraden herauszuholen, koste es, was es wolle. Wir nennen uns Brüder. Und alle Jungs glauben daran. Warum? Weil wir einander vertrauen. Und Lieder festigen dieses Vertrauen, besonders in den richtigen Situationen.
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0: 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Эти русские мальчики не меняются. Война, революция, русская рулетка. Умереть, пока не успел состариться. В 19-м, 20-м, 21-м веке.
1: Wenn man ununterbrochen arbeitet, spielt es keine Rolle, welche Qualifikationen man hat. Die Leute werden sowieso müde. Minenexplosionstraumata sind vorherrschend.
2: Man hat uns sozusagen gezielt mit Mörsergranaten beschossen. Ich wurde dabei leicht an den Beinen getroffen.
1: Die Einstellung der Bewohner zu uns ist im Prinzip positiv. Wir haben keine Feindseligkeiten im Umgang mit ihnen festgestellt.
3: Ich danke Ihnen allen. Auf Wiedersehen.
1: Ein Menschenleben ist ohnehin unbezahlbar. Deshalb behandeln wir, wenn wir arbeiten und zu helfen versuchen, jeden Patienten individuell. Wir setzen unser Wissen ein, um Leben zu retten.

lockerer Schnee, hm? Holen wir Feuerholz. Das Schwierigste ist, sich dazu zu bringen, hier und jetzt normal zu leben und zu arbeiten. Aber ich muss immer daran denken, wie es dort an der Front ist. Ich habe mit diesen Menschen gesprochen, Kontakt zu ihnen aufgebaut. Und jetzt kann ich nicht aufhören, an sie zu denken. Ich mache mir ständig Sorgen um sie. Ich mache mir Sorgen um die Leute aus Donetsk und um die Familie, die wir besucht haben. Gott sei Dank wurde ihre Gegend bisher noch nie beschossen. Aber ich denke mir, was wäre wenn? Diese Gedanken sind ständig da. Ich weiß nicht. Es ist, als hätten sie Wurzeln geschlagen. Ich muss jetzt damit leben, während andere es nicht müssen.

0: Anhand dessen, was ich aus dem Fenster sehe, ist das ganz in der Nähe.
1: Insgesamt gab es 3 Einschläge.
0: Ja, ich habe auch 3 Einschläge gehört. Bum, bum, bum. Und die letzte war ziemlich laut, so als ob. Ich habe so etwas noch nie gehört. Früher waren das einmal Geräusche von weit weg, aus Avdijewka oder so, glaube ich. Aber hier war das direkt in unserer Nähe.
1: Der Einschlag war dort, wo wir heute gegessen haben.
0: Wo wir gegessen haben?
1: Ja, in derselben Straße.
0: Da, wo wir vor einer halben Stunde waren. Da, Roma Kusarev.
2: Mehrere ukrainische Raketen sind im Zentrum von Donetsk eingeschlagen. Eine davon traf dieses Gebäude.
0: Hörst du?
2: Wie Sie sehen, arbeitet hier bereits das Notfallministerium.
0: Man lebt und weiß nie, wann ein Einschlag einen selbst oder deinen Nachbarn erwischen kann. Ich verstehe nicht, wie man so leben kann. Ganz ehrlich, ich weiß es nicht. Wir sind gekommen und gegangen und haben nur einen Bruchteil davon gesehen. Aber diese Menschen leben schon seit Jahren so, ohne zu wissen, wann oder wo Granaten einschlagen werden. Ob bei Tag oder bei Nacht, in welchem Stadtteil. Ich weiß nicht, wie sie das schaffen. Und was erstaunlich ist, sie bemerken es sogar kaum noch. Eine Granate landet, explodiert und nur die wenigsten drehen sich überhaupt um.
3: Auch wenn wir gerade hier sitzen und draußen das schöne Wetter genießen, verlässt mich nie das Gefühl einer angespannten inneren Bereitschaft. Ich denke immer daran, dass sich alles jederzeit ändern kann. Und wenn wir in Moskau zum Beispiel immer unser Handy oder eine Powerbank in der Hosentasche haben, naja, oder eben eine Brieftasche, den Pass oder etwas Ähnliches, dann habe ich hier stattdessen immer Verbandszeug dabei. Mir wurde gesagt, dass das nützlich sein kann. Das erinnert mich daran, wo ich bin. Oh wow, Explosionen.
4: Es ist gut, dass wir diese Reise gemacht haben. Es geht nicht nur darum, einen Film zu drehen. Diese Reise ist ziemlich ungewöhnlich. Verschiedene Einheiten, Orte und Menschen.
5: Diese dunkle Seite wird früher oder später umgeblättert werden. Und alles wird wieder so sein wie in unserer Kindheit. Unsere Kinder werden mit ihren Omas und Opas mit den Tauben spielen. Und wir werden darauf unsere Gläser heben. Unbedingt.

0: Wenn ich jetzt gleich etwas falsch mache, pfeifen Sie bitte nicht. Bewerfen Sie mich lieber gleich mit irgendwas, damit ich weiß, dass ich auf der falschen Spur bin. Mein nächstes Lied ist Tauben von Sergei Trofimow. 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
1: Mein Sohn dient seit den ersten Tagen in diesem Regiment. Als unser Präsident Ende September die teilweise Mobilisierung ausrief, ist Alan bereits am 4. oder 5. ins Militärkommissariat gegangen.
2: Militärpolizei. Hallo?
1: Danke, Jekaterina. Danke, Oleg Jurijewitsch.
3: Ich wusste, dass es dir gefallen würde. Grüß dich, Soldat.
2: Hallo, hallo.
3: Hi.
4: Katja.
3: Bruder.
0: Ah, vertraute Gesichter.
2: Professor.
0: Hallo. Hallo, mein Guter. Dann hast du also den Befehl bekommen. Niemand bleibt zurück.
1: 15 Kilometer von Tokmak entfernt befinden sich bereits die ersten Stellungen. Das ist sehr nahe. Die Jungs bewegen sich ständig zwischen Tokmak und der Front hin und her. Sie schlagen sich sehr gut. Ich sehe das an Alan und seinen Kameraden. Ihr Regiment besteht aus gewöhnlichen Mobilisierten, Traktoristen, Ingenieuren, Lehrern, Programmierern. Einige von ihnen haben bereits Tapferkeitsmedaillen erhalten. Sie haben viele gepanzerte Fahrzeuge vernichtet. Das ist erstaunlich. Russen können in sehr kurzer Zeit zu ganz anderen Menschen werden.

0: Wir sind immer unterwegs. Mal gibt's hier Einschläge, mal da.
1: Wann wurde die Stadt beschossen?
0: Zum letzten Mal gab es, glaube ich, vor einer Woche einen Einschlag in der Stadt. Ansonsten landet aber viel in den Feldern hinter der Stadt. Sie bombardieren unsere bösen, bösen Felder. Keine Ahnung, was sie ihnen getan haben. Letztens haben sie eine ganze Salve auf ein Feld abgefeuert. Und sie hören nicht auf. Sie schießen nicht einmal in die Waldstreifen, sondern einfach nur ins Feld.
1: Mit HIMARS?
0: Mit Grad. Wobei, ja, einen HIMARS-Einschlag gab es. Es ist 15.45 Uhr. Vor etwa 5 Minuten haben die ukrainischen Streitkräfte erneut Tokmak beschossen. Wir haben einen HIMARS-Einschlag im Hof des Gebäudes der Stadtverwaltung.
2: Das ist mitten in der Stadt.
0: Es gab auch einen zweiten Einschlag. Hier drüben, da liegen die Splitter. Es gab 3 Opfer, 2 sind verwundet. Beim dritten ist unklar, ob er am Leben ist oder nicht. Hier ist es so, dass niemand auf eine Rotation oder baldige Demobilisierung wartet, auch wenn manchmal solche Gerüchte verbreitet werden.
1: Wird das noch lange so gehen?
0: Noch 1-2 Jahre.
2: Sie haben sich schon darauf eingestellt.
0: Also, ehrlich gesagt, würde ich schon gern nach Hause, aber ich habe mich damit abgefunden. Hier gibt es wenig Gutes. Niemand wird gern beschossen. Und ich würde lieber auch nicht schießen. Am liebsten würde ich in Frieden leben, aber nicht mit den Feinden unseres Landes.
3: Es war gut, meinen Sohn wiederzusehen, aber es war schwer, wieder wegzufahren und das alles von Neuem zu erleben. Aber ich freue mich. Mein Junge ist dort

wo er sein muss, dort, wohin er zugewiesen wurde. Seinen Kommandanten nach dient er gut, nicht schlechter als die anderen. Nun, ich muss warten. Ja.

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1: Es folgt ein Film des Fernsehsenders RT, Direktion für Dokumentarfilme RT-Doc, Kulturelle Front.

0: Das Fernsehen und unser Dokumentarfilmformat erlauben es uns, mehr Menschen darüber zu erzählen. Ich sehe es als meine Pflicht, auch über diese Leute zu berichten, weil sie für mich ebenfalls Helden sind. Die Leute, die keine Angst haben, frei zu sprechen und die Wahrheit zu sagen. Die keine Angst haben, hierher zu kommen und vor ihnen mit Konzerten, Liedern und Gedichten aufzutreten, einfach weil ihr Gewissen das von ihnen verlangt. Петя ist nervös.
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0: Wir fahren meinen Bruder besuchen. Zu Dima. Er ist vor etwa 9 Monaten hierher gekommen. Als Militärsanitäter. Verdammt, das ist schwer.
1: Ich bin mit Jim zu verschiedenen Kompanien und Stellungen gefahren. Jim sagte, er könne jemanden mitnehmen. Katja hat mich gebeten, das zu tun, weil sie weiß, dass ich mit der zweiten Kamera arbeiten kann. Sie fragte mich, ob das okay für mich wäre, und ich habe natürlich zugestimmt. Mir wurde nachdrücklich empfohlen, die ganze Zeit Schutzausrüstung zu tragen, was ich auch gemacht habe. Und ich habe es nicht bereut. Dort ist ständig Beschuss zu hören.

0: Вот, отжали.
1: Не спеши. Oleg Jurijewitsch, wir brauchen einen ruckelfreien Zoom, oder?
2: Nein, lass den Zoom lieber ganz weg. Konzentrier dich einfach auf die Aufnahme. Zoomen ist unnötig. Das würde sowieso nicht klappen.
1: Jim und ich sind mit der neuen Sanitäterin Natalia, die sich erst gestern den Jungs angeschlossen hat, zu den Stellungen verschiedener Kompanien gefahren. Dorthin, wo die Soldaten rotiert werden, soweit ich das verstanden habe.
2: Welchen Nutzen kann ich bringen? Umherlaufen, schießen, Feinde töten? Ja, ich meine, wenn es sein muss, kann ich mich dem Feind natürlich von Angesicht zu Angesicht stellen. Ich scheue mich nicht davor. Aber ich bringe mehr Nutzen als Rettungskraft für unsere verwundeten Kämpfer. Ich leiste ihnen Erste Hilfe und medizinische Hilfe.
3: Haben wir Watte, Spiritus? Ah, da ist ein Tuch. Legen wir los.
1: Täglich 2 Dosen abends. Jim ist etwas grober als du.
3: Wir müssen uns doch in irgendwas unterscheiden. Okay, vergiss nicht. Die Dosis muss abends verabreicht werden.
1: Ja, heute Abend nach 5 Uhr. Zwischen 5 und 6. Um 9 fahre ich schon auf die Stellung.
3: Ich werde sie also hier empfangen müssen. Aber erst muss ich aufräumen. Dort drüben kann ich schlafen, ja.
4: Spreng es.
2: Es hat noch niemanden Minen gegen Zivilisten produziert. Aber die Ukrainer setzen sie gegen Zivilisten ein.
5: Was ist das, wenn nicht Terrorismus? Hier in der Nähe befindet sich ein Kindergarten und eine Schule.
6: Dieser Gegenstand wurde von Ingenieuren entwickelt, um eine Person zu verkrüppeln.
7: Ich will noch das Ende von diesem ganzen Schlamassel erleben. Es muss ein Tribunal geben.
8: Die meisten Geschosse sind auf Häusern gelandet, in Gärten oder Höfen. Wir gehen große Risiken ein und graben.
2: Alles wird gut werden. Wir werden siegen.

Hier schlägt ständig etwas ein, jeden Tag. Wir sind jetzt in der roten Zone. Der Feind ist nur noch 2 Kilometer entfernt.

0: Dima, ich meine Jim. Ich kann mich einfach nicht daran gewöhnen, dass sein Rufzeichen Jim ist. Er hat gerade viel zu tun und ist deshalb nicht da. Im Moment kann er nicht dabei sein. Deshalb verschieben wir unsere Veranstaltung ein wenig. Wir sitzen da und warten. Wir hören irgendwelche, ich weiß gar nicht, ist das ausgehendes oder eintreffendes Feuer? Angeblich soll es ausgehendes sein. In der Zwischenzeit haben wir uns hier umgeschaut. Rufzeichen Berendi hat uns alles gezeigt.
1: Unsere Jungs waren kürzlich auf der Suche nach einem Sofa und sind über einen Stolperdraht gestolpert.
0: Im Ernst? Da sind Minen.
1: Ja, halten Sie sich besser von diesem Gebäude fern.
0: Mach ich.
1: Dort wurde einiges geräumt und wie immer wurde einiges übersehen. Sobald ein paar professionelle Pioniere hier eintreffen, werden sie alles überprüfen.
0: Verstehe. Solche Bedingungen haben wir auf dieser ganzen Reise noch nie erlebt. Der Schlussakkord war für uns also ziemlich extrem.
1: Der Saal. Dort herrscht ziemliches Durcheinander.
0: Interessant.
1: Es gibt dort keine Fenster, deshalb wohnt da keiner. Hier ist das Lager. Hier ist Balu untergebracht, der Chef des medizinischen Personals.
0: Da steht sogar Balu. Irgendwo muss auch Bagheera sein.
1: Wir sind durch diesen Raum gegangen. Dort lebt der Leiter des Lebensmittellagers.
0: Bumm, sind das unsere?
1: Ja, das sind ausgehende.
0: Auf die andere Seite.
1: Ausgehendes Feuer. Am Abend wissen wir mehr. Es läuft gerade eine Offensive mit viel Gradfeuer.
0: Also kein Grund zur Sorge.
1: Keine Sorge. Bisher hat uns noch nichts getroffen. Im Gegensatz zu unserer vorherigen Position. Hier sind wir zu weit weg.
0: Zu weit weg?

0: Ich erinnere mich an meinen Bruder, wie ich ihn reingehen sah. Er war einfach, ich weiß nicht, eine Art Rambo. Ich hätte nie gedacht, meinen Bruder eines Tages so zu sehen. Er hat eine Tapferkeitsmedaille bekommen. Ich weiß, dass er sie wirklich verdient hat. Und nicht nur er.
1: Alle haben die gleiche Motivation, den Sieg. Mut, Heldentum, das ist dort üblich, dort liegt die Wahrheit. Die Wahrheit, vor uns ist der Tod, der Feind, hinter uns ist das Leben und Russland und über uns sind Gott und die Wahrheit. Hier ist jeder ein Held.
2: Hörst du den Mörser?
3: Bumm, vor uns ist niemand, außer dem Feind, sonst niemand. Sie sind nur einen Granatenwurf entfernt. Oder einen Gewehrschuss. Da ist niemand, nur der Feind.

0: In Wirklichkeit ist das keine Attraktion, hierher zu kommen und wieder zu gehen. Das ist sehr gefährlich. Und wir selbst hatten sehr viel Glück, vor allem als das Zentrum von Donetsk beschossen wurde, genau der Ort, an dem wir kurz vorher waren, ganz in der Nähe.
1: Ja, nur 500 Meter entfernt.
0: Zhenya und ich, wir waren noch unterwegs, aber du warst dort vor Ort. Sowas kann jederzeit passieren.
1: Wir hatten, also, nun ja, alles ist zum Glück gut ausgegangen. Ich glaube, jemand hat über uns gewacht.
0: Wir sind schon die zweite Woche an der Front unterwegs. Wir waren an verschiedenen Orten. Und heute ist es uns eine Ehre, bei euch zu sein. Wir sind hier in Begleitung eines Freundes. Er ist Pilot, ein erstklassiger Fluglehrer der zivilen Luftfahrt, Oberst und Fallschirmjäger, unter denen es keine ehemaligen gibt. Alexander Zaitsev.
2: Kannst du Sinevar spielen?
3: Sinevar?
2: Ja.
3: Klar doch.
4: Das

0: Selbst wenn man ihnen einfach nur ein Lied schenkt, ein Gemälde oder einen Film, dann freuen sie sich. Ich glaube, das ist einfach richtig.
1: Как-то это правильно, что ли?

0: Lysychansk. Bis zur Front sind es nur
1: 3 Kilometer von hier.
0: Sie liegen alle auf dem Boden. Zündet wenigstens den Ofen an.
1: Es ist schon warm.
2: Ja, es ist warm genug.
0: Gott ist mit euch. Schlaft gut, Kameraden.
2: Wir gingen ins Bett und ich hörte dieses Orchester aus Schnarchlauten, weil alle in verschiedenen Tönen schnarchen. Hinter dem Sperrholzfenster waren Explosionen zu hören, aber sie alle schnarchten nur. Und ich dachte mir, Gott, schütze uns bis zum nächsten Morgen.
3: Gott, hab Erbarmen mit uns.
2: Ich denke immer wieder daran. Es war ein wunderbarer Moment, ein Wunder. Wir alle nahmen die Kommunion im Beisein der myrrhefließenden Ikone.

0: Vergesse.
1: Gregorinitsch, er hat auf dem Klavier gespielt. Irgendwie hat er eines herbekommen.
2: Mir stellt sich eine Frage.
1: Ja?
2: Erstens, ich will ein Klavier.
1: Du bist also an die Front gegangen und dein erster Gedanke war, ich will ein Klavier.
2: Nein, ich meine, es wäre einfach schön, ein Klavier zu haben. Denn wenn man 5 Minuten Zeit hat, könnte man dann auch spielen. Ich bin kein Pianist. Ich habe nur eine musikalische Ausbildung. Eigentlich bin ich Bassist. Ich meine, das bringt einen einfach total auf andere Gedanken. Für 5 Minuten kann man in eine andere Welt eintauchen.
1: In eine andere Realität.
2: Naja, jeder hat eben seine eigene Art, sich für eine Weile abzulenken. Für mich ist es das Klavier. Es hat auf mich eine gute Wirkung.

0: Wir haben den Film angekündigt und ich schaue ihn mir jetzt jeden Tag an, damit uns die friedliche Realität nicht wieder einholt und wir nicht in den Zustand zurückfallen, in dem wir waren, bevor wir gegangen sind. Wenn man zurückkommt, scheint es, als würde das alles weit weg passieren, im Fernsehen. Man bekommt den Eindruck, dass sich alles von selbst lösen wird. Aber es wird sich nicht von selbst lösen, bis wir uns alle zusammenschließen und den Sieg erringen.
1: Und trotz alledem versteht die Gesellschaft noch immer nicht wirklich, was passiert und wie schrecklich und gefährlich das alles ist und warum es beendet werden muss, in dem Sinne, dass wir gewinnen müssen. Wir müssen unbedingt siegen. Nur dann kann es Frieden geben.

0: Es heißt, die Eisinsel sei voller Geheimnisse und Rätsel. Alle, die versucht haben, diese Rätsel zu lösen, seien verschwunden. Als ich das erfahren habe, war es bereits zu spät, umzukehren.
1: Die Amerikaner haben Angst. Nicht nur Trump. Es wäre besser, Grönland jetzt von Dänemark wegzunehmen.
2: Du spürst diese Macht, die sich anschleicht. All diese Gletscher, diese Eisberge. Wie ein großer Eisbrocken abbricht.
3: Man hat sie nicht nach ihrer Meinung gefragt. Deswegen sind die Grönländer der Ansicht, dass die USA sie missachten.
4: Nehmen Sie an, dass es zu einer Art militärischer Konfrontation innerhalb der NATO kommen könnte, zum Beispiel zwischen Dänemark und den USA.
5: Wissen Sie, ich vermute es.

0: Wir nahmen zwei Wolfsjunge auf, beide 2 Wochen alt, Jarek und seine Schwester Jaroschka. Wir sind Papa und Mama für sie. Sie sehen uns als Rudel, als ihre Familie. Für sie sind wir nicht Menschen oder Tierpfleger. Wir sind Mama und Papa, meine Schöne.
1: Jeder, der in Zentralrussland ein Wildtier in Not findet und nicht weiß, was er tun soll, wendet sich wahrscheinlich an dieses Paar. Viele Jahre schon widmen sie ihr Leben Tieren in Not.
2: Sie kam aus Kamtschatka zu uns.
3: Kamtschatka?
2: Eine Kamtschatka-Bärin. Ihre Mutter machte einen fatalen Fehler. Sie ging in ein Dorf. In Kamtschatka wird das Problem der Bären, die sich Menschen nähern, sehr einfach gelöst.
0: Das Kronotsky-Reservat wollte sie nicht aufnehmen. Als wir anriefen, fragten sie, wie oft war sie in der Nähe von Menschen? 2 Mal, mit und ohne ihre Mutter. Aber sie wollten sie nicht aufnehmen. Sie haben ein paar Jungtiere, aber die landen normalerweise in Zoos. Sie dürfen nicht freigelassen werden. Das hat keinen Sinn. Sie würden direkt auf ein Dorf zusteuern. Wir haben Mascha einen Würfel und ein paar Spielsachen geschenkt. Dieser Würfel wird sie so lange beschäftigen, bis sie ihn kaputt gemacht hat. Sie ist wie der Bär im Märchen Teremok, der alles platt macht. Soho sieht Sergej als Mutter an. Sergej kümmerte sich öfter, da ich Unterricht in der Schule gebe, weil der Elch einen strikten Futterplan hat. Sergej hat ihn also hauptsächlich gefüttert und jetzt ist er die Elchmutter. Sergej ist Sohos Mutter.
3: Folgt er ihm deshalb?
0: Ja. Ich habe versucht, ihn mit der Flasche zu füttern, aber er spuckte sie heulend aus. Er wollte nur Mama. Mama ist nicht hier.
2: Glaub nicht, dass ich mein ganzes Leben mit ihr zusammen war. Nein, ich bin erst seit 10 Jahren mit ihr zusammen. Oder sie mit mir.
3: Wie habt ihr euch kennengelernt?
0: Das glaubt ihr nicht. Über ein soziales Netzwerk.
2: Oh je.
0: Steht nicht im Geschichtsbuch.

0: Suchu, komm her. Was ist los? Mama nicht da? Keine Mama? Mama nicht da? Als wir die Wolfsjungen bekamen, wärmte er die Milchflaschen, fütterte sie, massierte ihnen den Bauch und gewöhnte sie an den Zeitplan. Mit der Zeit wurde es immer intensiver. Wir haben Fuchsjunge aufgezogen, uns um Vögel gekümmert und hatten auch Welpen. Er ist interessiert, aber er ist kein Biologe und hatte nicht die besten Noten in der Schule, vor allem nicht in Biologie.
1: Die Leute haben alle Angst vor ihr. Es ist eine Art Lehrerkomplex. Ich nenne sie Kichererbse, weil sie die ganze Zeit kichert oder grummelt. Kichererbse schnüffelt viel. Sie hat einen Pferdeschwanz, eine Kapuze und einen Schnabel. Ihre Kapuze ist verrutscht, falls ihr das nicht gemerkt habt. Sie stößt sich mit dem Schwanz ab, greift im Sturzflug an und versetzt euch den letzten Schnabelhieb. Das ist es dann. Ich mache nur einen Witz, aber in jedem Witz steckt etwas Wahrheit.
2: Ja.
1: Ich war damit beschäftigt, weltweite Probleme der Natur zu lösen. Ich habe überall jemanden gerettet. Erst fütterst du deinen Ehemann und dann rettest du die Menschheit. Verstanden? Verstanden. Hör mal, Fräulein, meinst du nicht, dass du mit der Bärin unvorsichtig bist? Sie hat mehr als die Hälfte gegessen. Sie ist satt und du willst, dass sie noch mehr frisst?
3: Aus dem ganzen Land werden Wildtiere in Not hierher gebracht. In Russland gibt es höchstens 3 Dutzend solcher Zentren. Alle werden aus privaten Mitteln finanziert. Es gibt keine staatlichen Einrichtungen.
0: Ist das ein Falke?
4: Nur Beine und Flügel?
0: Vielen Dank.
4: Dank dieser Frau.
0: Ja. Das Bein muss amputiert werden.
2: Wirklich?
0: Ja, die Verwesung setzt bereits ein.
1: Die Kralle ist tot.
0: Eine Frau fand sie beim Ziegenhüten und pflegte sie 3 Wochen lang. Der Flügel sieht ziemlich schlimm aus. Hab keine Angst. So, rein mit dir. Wahrscheinlich ein Stromschlag. Ich sehe keine weiteren Verletzungen.
5: Was ist das?
1: Jemand hat sie angefahren.
5: Ist hier auch was?
1: Nein, hier.
0: Wie Sie sehen. Novocain und Pflege müssten reichen. Sie haben die Amputation durchgeführt. Sie kann noch nicht in einen Käfig. Sie braucht erst einmal Ruhe. Die Arme. Hallo. Ihr Vogel ist da. Wir mussten ein Bein amputieren. Der Tierarzt hat es gemacht. Vielen Dank, dass Sie sie gerettet haben. Und ein Dankeschön an den Wildhüter, dass er sie hergebracht hat. Keine Sorge, es wird ihr gut gehen. Marusa! Da, Marusa! Hier, nimm das.
2: Wie hast du sie bekommen?
0: Wir haben sie aus einem Zoo in der Nähe geholt. Ganz ruhig.
2: Sie schnappt.
0: Hat sie dich gebissen? Sie liefen einfach im Gehege herum, rein und raus. Sie fingen an, Besucher anzugreifen, also sagte der Besitzer, dass wir sie mitnehmen sollen.
3: Das Phoenix Wildlife Center begann 2004 als Tierecke in der Schule.
0: Das erste Tier, das die Kinder mitbrachten, war eine Eule namens Bukla. Dann hatten wir noch andere Baby-Eulen, Waldohreulen. Stepanida war unser erstes großes Raubtier. Wir wurden gebeten, sie von der Jagdhundeausbildung zu retten. Wir nahmen sie mit. Vorher lebte sie in einer Schulscheune. Wir bauten ihr dann ein Gehege, das ganz ihr gehörte. Sie lebte dort 10 Jahre.
3: Die Wölfin ist mit ihren 18 Jahren schon recht alt und wird daher bis zum Lebensende hier im Zentrum bleiben. Wilde Tiere, meist Vögel, die in ihren natürlichen Lebensraum zurückkehren können, werden freigelassen. Aber nicht alle Tiere sind dazu in der Lage.
0: Diese ist behindert. Wir hatten früher eine 4. Eule, die von einem Auto angefahren wurde. Wir haben sie freigelassen. Sie kam zu sich, erholte sich, fing an, Mäuse zu jagen und wir ließen sie vorsichtig frei. Das ist eine sanfte Freigabe. Das Gehege wird offen gelassen, sodass der Vogel in aller Ruhe rausfliegen kann. Was ist das für ein Schwarm? Igor, verschwinde von hier. Das ist unser Haustier.
2: Wer ist das?
0: Igor, eine graue Krähe. Wir haben ihn freigelassen. Und weil er zahm und an Menschen gewöhnt ist, denkt er, dass er hier der Chef ist.
6: Äpfel für Mascha.
0: Super, danke.
6: Wir bringen noch mehr.
0: Sie lieben Äpfel.
6: Sergei hat mir das erzählt. Wir sind zum 3. Mal hier. Wir haben viele Äpfel und Mascha liebt sie.
1: Das war der 3. Sack Fleisch.
0: Der den Rüschi geklaut hat?
1: Ja, sie waren zu zweit und er war der Anstifter.
0: Was war das? Was in aller Welt war das?
3: Jahrelang ging Veronika von Amt zu Amt und schließlich gab ihnen der Bürgermeister von Kaluga ein Stück Land. Jetzt bauen sie bedachte Gehege, kommen aber nur langsam voran, weil immer noch Geld und Helfer fehlen.
0: Ira, raus! Schaut, er benutzt seinen Stumpen. Sie haben gute Arbeit geleistet. Gut, jetzt bringe ich noch eine.

0: Wir haben zwei Kisten, Sergej.
1: Ja, ich rufe dich zurück.

0: Das sind beschlagnahmte Affen, die ins Land geschmuggelt wurden. Sie wurden auf dem Landweg transportiert, anstatt legal mit dem Flugzeug und den entsprechenden Veterinärdokumenten. Sie wurden über mehrere Grenzen gebracht. Das Zollamt in Bryansk beschlagnahmte sie, aber die Verkehrspolizei entdeckte sie. Aus irgendeinem Grund hielten sie ein Auto an. Was ist da drin? Katzen. Es riecht nicht nach Katzen. Die Polizisten glaubten es nicht und fanden die Affen.
1: Nachdem die Behörden einige unerwartete Passagiere im Auto fanden, baten sie das Phoenix Wildlife Center, sich um diese ungewöhnlichen Gäste vorübergehend zu kümmern.
0: Da sie vom Aussterben bedroht sind, kann man sie nur in einen Zoo bringen. Aber bisher haben sie erst 6 genommen. Wir ließen ein Fenster offen und sie flog weg. Ich denke, es wird ihr gut gehen. Auch ein einbeiniger Vogel kann jagen. Wir haben schon einen Falken mit einem Bein. Sein anderes Bein wurde von einer Falle abgerissen. Ein sehr guter Jäger. Wir können also ziemlich entspannt sein, was ihn angeht.

0: on, Alshed. 5,000.
1: Right now we're between. Auf die Aufräumarbeit.
0: Oh. Step by step.
1: We went to the North Korean.
0: Sehr groß.
2: Ich dachte sehr früh.

0: Es heißt, die Eisinsel sei voller Geheimnisse und Rätsel. Alle, die versucht haben, diese Rätsel zu lösen, seien verschwunden. Als ich das erfahren habe, war es bereits zu spät, umzukehren.
1: Die Amerikaner haben Angst. Nicht nur Trump. Es wäre besser, Grönland jetzt von Dänemark wegzunehmen.
2: Man spürt diese Macht, die sich anschleicht. All diese Gletscher, diese Eisberge. Wie ein großer Eisbrocken abbricht.
3: Sie wurden nicht nach ihrer Meinung gefragt. Deswegen sind die Grönländer der Ansicht, dass die USA sie missachten.
4: Nehmen Sie an, dass es zu einer Art militärischer Konfrontation innerhalb der NATO kommen könnte, zum Beispiel zwischen Dänemark und den USA.
5: Wissen Sie, ich vermute es.
6: Wie mühsam es doch ist, sich durch den Nebel und das Eis zu bewegen. Wir hätten in jedem Augenblick auf einen Eisberg stoßen oder uns zwischen zwei Eisblöcken wiederfinden können. Sie hätten unser Schiff problemlos zerquetschen und zerschmettern können. Wir hatten die ganze Zeit das Gefühl, als würden wir mit einem gewaltigen Ungeheuer Verstecken spielen.
0: Grönland mit Kites zu überqueren, war für uns eine Art Pioniererfahrung. Es war das erste Mal, niemand wusste, wie das ablaufen würde. Die Reise dauerte insgesamt 20 Tage. Davon waren 10 Tage für die Logistik erforderlich, also einfach nur, um zum Startpunkt zu gelangen. Auf geht's, unser Flug. Los geht's.
7: Valera, komm schon, unser Flug. Los geht's.
0: Diese Jungs können alles. Sogar Grönland auf Kites durchqueren.
7: Toll. Jetzt haben wir einen Computer.
0: Aljoscha Timoschenkov hat das alles organisiert. Dann gab es noch Dima Tschischik und mich, Valera Semjonov.
4: Was können Sie mir über Grönland erzählen? Haben Sie die Insel überhaupt kennengelernt? Oder ist sie an Ihnen nur vorbeigezogen, während Ihnen der Wind um die Ohren pfiff?
0: Das Interessanteste an Grönland ist seine Küste. Auf der einen Seite laufen Rentiere, auf der anderen Moschusochsen. Es gibt eine Menge Tiere. Sie haben kaum Angst vor Menschen. Auch Eisbären sind dort zu finden. An der Ostküste gibt es keine, an der Westküste sind sie jedoch keine Seltenheit. Wir hatten natürlich kein Gewehr dabei und wussten auch nichts darüber. Während wir auf das passende Wetter warteten, damit der Hubschrauber uns zum Startpunkt bringen konnte, reichte uns der Hotelbesitzer seine Schrotflinte. Er sagte, hier, nehmt meine Schrotflinte. Wenn ihr an der Westküste ankommt, schickt sie mir einfach per Post zurück. Wir haben nie einen Bären gesehen, aber wenn

0: 60.000 Quadratkilometern, die größte Insel der Welt. Etwa 81% der Fläche sind von bis zu 3 Kilometer dickem Eis bedeckt, das 10% der weltweiten Süßwasservorräte ausmacht. Was ist an Grönland für die Vereinigten Staaten eigentlich interessant? Fangen wir mit Ihnen an. Was interessiert Donald Trump an diesem riesigen Eisklumpen?
1: Donald Trump hat auch während seiner ersten Amtszeit im Jahr 2019 den Wunsch geäußert, Grönland zu einem Teil der USA zu machen.
0: Es gab bereits 2 Versuche, Grönland zu kaufen.
1: Ja.
0: Glauben Sie, dass es beim 3. Mal klappen wird?
1: Das ist nicht ausgeschlossen. Es könnte funktionieren. Warum nicht? Die Insel ist von strategischer Bedeutung. Erstens liegt sie sehr günstig. Die Nordwestpassage neben Kanada ist nach dem nördlichen Seeweg die zweitwichtigste Route in der Arktis.
2: Das ist keine Schnapsidee von Trump. Er setzt die Arktis-Strategie der Vereinigten Staaten um. Wer die Arktis besitzt, wird auch generell weltweiten geoökonomischen Einfluss haben.
1: Zweitens sind da die Bodenschätze. Berichten zufolge könnte Grönland über die größten Reserven an Seltenerdmetallen, einschließlich Uran und Titan, verfügen. Außerdem soll es dort Öl- und Gasvorkommen geben.
0: Was reizt die USA so sehr an Grönland? Soweit ich weiß, ist auch China sehr an dieser Insel interessiert. Was ist der größte Reichtum Grönlands?
3: Für die USA ist Grönland vor allem im Hinblick auf die Raketenabwehr in der Arktis von Bedeutung. Der US-Militärstützpunkt auf der Insel ist ein wesentliches Glied im Frühwarnsystem der Vereinigten Staaten. Für die Großmacht China ist es wichtig, ihre Präsenz in allen strategisch wichtigen Gebieten der Welt, einschließlich der Arktis, sicherzustellen.
4: Die eisigen Berge spiegelten sich im Wasser auf eine magisch schöne Weise. Während ein Teil des Himmels in den Flammen des Sonnenuntergangs aufleuchtete, schwelte der Nebel auf der anderen Seite des Horizonts wieder. Die Farben begannen zu verblassen und bald bedeckte der graue Dunst wieder die Berge und legte sich über das Blau des Meeres.
5: Warum ist die Titanic gesunken? Weil sie mit einer sehr hohen Geschwindigkeit von 23 Knoten unterwegs war. Das ist verrückt. Außerdem hatten sie kein Radar. Heute verwenden wir Radare und können alle Eisberge sehen, egal ob groß oder klein. Ich war schon mehr als 10 Mal in Grönland. Es gibt immer wieder etwas Neues zu entdecken, denn jede Reise ist anders. Außerdem kommt es sehr auf die Zeit an. Die Hochsaison ist sehr kurz. In Ostgrönland beginnt die Saison beispielsweise erst Mitte Juli. Erst ab Mitte Juli ist es möglich, in die Fjorde zu gelangen. Und bereits Anfang September, also nach nur 2 Monaten, endet die Saison. Es wird wieder sehr ungemütlich. Besonders gut gefallen mir die bläulich geformten Eisberge. Das sind jene Eisberge, die umgekippt sind. Wale sind erstaunlich intelligente Tiere. Wenn beispielsweise jemand auf dem Deck Gitarre spielt, kommen sie näher, denn sie sind neugierig. Sie beobachten uns und schwimmen in unserer Nähe. Ich erinnere mich daran, dass letztes Jahr im August etwa 20 bis 25 Wale gleichzeitig ankamen. Es waren Muttertiere mit ihren Kälbern. Wahrscheinlich haben sie ihre Kälber zur Musikschule gebracht. Dort, wo wir nicht mit einem großen Schoner passieren können, lassen wir kleine Boote zu Wasser und fahren zwischen den Eisbergen hindurch.
0: Wir können nur raten, was und wie viel es davon gibt. Denn es gibt keine genauen Daten. Noch nicht.
2: Genau das ist das Problem. Es hat keine Vermessung als solche gegeben. Die Aufgabe besteht genau darin, auch für Trumps Team, das aus 13 Milliardären besteht. Die Aufgabe besteht darin, mit diesen Vermessungen zu beginnen. Aber erst, nachdem Grönland Teil der USA geworden ist.
1: Sie halten ein Referendum ab und Dänemark sagt am Ende,

0: Was können wir dagegen tun? Nichts. Die US-Truppen landen dort und setzen eine neue Regierung ein. Den lokalen Kollaborateuren wird eine riesige Menge Geld angeboten, noch mehr Geld, als Dänemark ihnen zahlt. So könnte das ablaufen. Das wäre der Algorithmus für die Angliederung Grönlands durch die Vereinigten Staaten.
1: Wie haben die Einwohner Grönlands diese Nachricht aufgenommen, die eine Zeit lang weltweit in den Schlagzeilen war, dass die USA das Land angliedern bzw. kaufen wollen?
2: Die Vereinigten Staaten gaben Erklärungen ab, dass sie Grönland entweder besitzen bzw. kontrollieren wollten, ohne die Grönländer selbst zu fragen. Man hat sie nicht nach ihrer Meinung gefragt. Deswegen sind die Grönländer der Ansicht, dass die USA sie missachten. Die Grönländer behaupten, dass sie weder zu den Vereinigten Staaten noch zu Dänemark gehören wollen. Grönland stehe nicht zum Verkauf.
3: Sehr geehrter Präsident Trump, hören Sie gut zu. Grönland war seit 800 Jahren Teil des Königreichs Dänemark. Es ist ein integraler Bestandteil unseres Landes. Es steht nicht zum Verkauf. Lassen Sie mich das in einer Weise sagen, die Sie wahrscheinlich verstehen. Herr Trump, fuck off.
4: Was für ein seltsames Schicksal Grönland hat. Noch lange vor der Entdeckung Amerikas und vor etwa 1000 Jahren entdeckte ein gewisser isländischer Exilant, Erik, der aus seiner Heimat ausgesandt wurde, ein neues Land und nannte es Grönland, was so viel bedeutet wie grünes Land. Er meinte, die Leute würden eher dorthin ziehen, wenn das Land einen schönen Namen trägt.
5: Geophysikalisch gesehen liegt Grönland auf dem amerikanischen Kontinent. Es liegt näher an Kanada. Die Tatsache, dass Grönland zu Dänemark gehört ist, Grönland war früher eine norwegische Kolonie. Norwegen hat diese Gebiete erschlossen. Dann waren Dänemark und Norwegen in einer Union. Als diese Union aufgelöst wurde, stellte sich heraus, dass Dänemark ein Protektorat über Grönland hatte. Grönland ist nicht Teil der EU. Das ist interessant. Dänemark ist dabei, aber Grönland nicht. Sie sind ausgetreten. Sie schauen die Nachrichten. Jeder trägt ein Ronaldo-Trikot und spielt Fußball. Es gibt gute Sportanlagen in diesen Dörfern, aber es herrscht trotzdem eine ländliche Lebensweise. Sie lösen ihre Probleme auf einer Generalversammlung. Es gibt Vorsteher in den Dörfern. Die Behörden sind natürlich auch vertreten. Aber um einen Polizisten zu finden, wir haben einmal einen Polizisten gebraucht. Wir mussten unser Schiff registrieren. Wir brauchten eine Bestätigung, dass das Schiff angekommen war. Wir haben 2 Tage lang nach diesem Polizisten gesucht. Er war zuerst fischen, dann war er jagen.
6: Es ist leer. Außer einem Horizont voller Schnee gibt es hier absolut nichts. Wir sind ganz allein. Hunderte Kilometer weit um uns herum ist niemand. Das ist eine ziemliche Belastung, vor allem für den Körper. Du bist eigentlich eine Yacht. Deine Skier sind eine Yacht und du auch. Um den richtigen Kurs zu halten, drückst du dich mit den Skiern, mit deinem Körpergewicht, mit deinen Muskeln auf die Oberfläche. Das erfordert eine gewisse körperliche Anstrengung. Wenn man die Augen nicht offen hält, wenn man einen Fehler macht, wird man in die Luft gehoben und man kann sich ganz schön verletzen. Die Oberfläche ist hart wie Beton und mit einem Relief wie ein Waschbrett. Du fährst darüber, arbeitest mit deinen Füßen, wirst vom Wind gezogen, wirst vom Kite gezogen.

0: Ich hatte eine glückliche Kindheit in einem friedvollen Elternhaus. Ich erinnere mich deutlich an die Worte meines Großvaters. Kinder, der Krieg kommt.
1: Mit so vielen Serben war es unmöglich, einen größeren kroatischen Staat zu errichten. Daher war der Völkermord die einzige Möglichkeit, einen solchen Staat aufzubauen. Neben der Vernichtung von Juden und Roma waren die Serben das Hauptproblem für die Kroaten.
0: Es war ein großer, sehr großer Baum. Es war das erste Mal, dass ich Menschen sah, die an dieser Pappel an ihren Beinen herunterhingen.
2: Meine Mutter drückte mich an ihre Brust.

0: wenn ich daran denke, wie sie mich umarmte, mit Tränen in ihren Augen, wie sie mich ihr wegnahm. Es rührt mich auch zum Weinen.
1: Man kann die Geschichte nicht zurückdrehen. Man muss sie kennen und sich daran erinnern. Sonst wird sich die Geschichte wiederholen und die Entfremdung zwischen den Menschen wird wieder zunehmen.

0: Der grönländische Eisschild ist praktisch ein leerer Raum. Auf 600 Kilometern gibt es nichts. Sobald du oben bist, bist du umgeben von einem vollkommenen weißen Schweigen. Und dann rast du da drüber, nach links, nach rechts, nach hinten, überall nur Horizont. Oder wenn das Wetter schlecht ist, dann ist da nur so eine Art Nebel, so dicht, dass du kaum die nächsten 5 bis 10 Meter siehst. Wenn du dich nur ein kleines Stück von deinem Partner entfernst, zack, ist er weg, einfach im weißen Milchmeer verschwunden. Die Wahrscheinlichkeit, dass man sich in dieser riesigen Weite verliert, ist ziemlich hoch.
1: Was ist das Geheimnis von Grönland? Ist Ihnen auf der Reise etwas Mystisches passiert?
0: Grönland ist ein eisiges Land, in dem sich einheimische Geister tummeln. Als wir die Spitze des grönländischen Eisschildes erreichten, wahrscheinlich in der Mitte der Reise, tauchten plötzlich Vögel auf. Da war weit und breit nichts zu sehen, 300 Kilometer in die eine Richtung, 300 Kilometer in die andere. Doch plötzlich kam ein Vogel, nicht am Horizont, sondern direkt neben uns. Ich meine, was machte er dort? Wie ist er dorthin gekommen? Wonach suchte er?
1: Der Vogel, der sie begleitet hat, könnte das ein Geist des grönländischen Eisschildes gewesen sein?
0: Rund 150 Kilometer von der Küste entfernt auf dem grönländischen Eisschild gibt es eine Station namens Dai 2. Sie ist verlassen. Die Amerikaner haben sie damals verlassen. Relativ kurz vor unserer Ankunft hatte jemand, wahrscheinlich Touristen, den Eingang aufgebrochen. Drinnen war vieles praktisch unberührt, nichts geplündert. Es war kein Gefühl von Rätselhaftigkeit, aber die innere Ehrfurcht war definitiv da. Ich kann immer noch keine Antwort darauf finden, warum Menschen sterben, die die Geheimnisse von Grönland entschlüsseln wollen.
2: Während des Zweiten Weltkrieges besetzte Hitler Dänemark. Daraufhin schloss die dänische Exilregierung ein Bündnis mit den Vereinigten Staaten zur Verteidigung Grönlands. Dort wurden US-Militärstützpunkte eingerichtet. Nach dem Zweiten Weltkrieg wurde alles vernichtet. Alle diese Geräte wurden einfach zurückgelassen. Es ist erstaunlich, dass all diese Hangars, diese Unmengen an Autos, diese Fässer zurückgelassen wurden.
3: Nur jene Länder, die Zugang zum Polarschelf haben, dürfen Ressourcen abbauen. Aber da war noch die Sache mit China. Sie forderten die Internationalisierung dieser Seewege. Aber als der Ukraine-Krieg kam, änderte sich all dies dramatisch. Die Aktivitäten des Arktischen Rates wurden praktisch blockiert. Und es stellte sich heraus, dass Russland, das im Polarkreis allein gegen die NATO ist, sich an China wenden musste, um etwas Unterstützung zu bekommen. Russland nimmt China als einen gewissen Verbündeten wahr, selbst im Norden. Natürlich wollen die Vereinigten Staaten zumindest im westlichen Teil des arktischen Raums hegemonial werden und Kanada unter ihre Kontrolle bringen.
4: Schauen Sie sich an, wo Grönland und Alaska liegen. Alaska liegt viel weiter südlich. Grönland liegt näher am Pol.
1: Es sind 1500 Kilometer.
4: Ja.
1: Von Grönland bis zum Nordpol.
4: Dieser Abschnitt schafft die Voraussetzungen für einen Durchbruch zum Nordpol, für eine bessere Kontrolle der Arktis selbst und damit für einen militärischen Druck auf unseren nördlichen Seeweg. Hier geht es darum, Interkontinentalraketen zu stationieren. Und wie Sie sehen können, sind die Distanzen für solche Raketen ziemlich klein. Im Wesentlichen geht es darum, militärischen Druck auf unsere nördlichen Grenzen auszuüben. Schließlich werden wir gezwungen sein, auch hier ein Raketenabwehr

0: und Luftabwehrsystem aufzubauen. Falls Grönland Teil der Vereinigten Staaten von Amerika wird, werden sich die Probleme im Zusammenhang mit dem Kampf um das Gebiet, das direkt mit dem Nordpol verbunden ist, natürlich erheblich verschärfen.
1: Grönland hat ein Interesse daran, dass die Arktis unter den derzeitigen Bedingungen eine möglichst spannungsfreie Region bleibt. Im Jahr 2008 wurde die Ilulissat-Deklaration unterzeichnet. Dies ist ein sehr wichtiges Dokument, in dem sich alle arktischen Staaten darauf geeinigt haben, dass sie eventuell entstehende Streitigkeiten in der Arktis auf geordnete Weise lösen werden. Also diplomatisch und auf der Grundlage des Völkerrechts.
2: Die Eskimos belagerten uns in Gruppen, boten uns aufdringlich ihre Hunde an und jeder unterbrach den anderen, indem er die Vorzüge seines Hundes anpries. Es war amüsant und unterhaltsam, diesen einfachen Menschen zuzuhören, die wir kaum verstanden haben.
3: Wir waren in einer Siedlung, deren Name sich nur schwer aussprechen lässt. Tini Tekilak. Dort züchtet man Hunde, die später einmal Schlitten ziehen sollen. Dafür müssen die Hunde den Rudelführer respektieren. Die Hunde werden auf eine steinerne Insel gebracht, auf der es nichts gibt, überhaupt nichts. Sie werden dorthin gebracht und die Menschen beobachten die Hunde, bis sich ein klarer Anführer in diesem Rudel herauskristallisiert. Die Hunde werden nicht gefüttert, das Wasser ist salzig. Es ist eine sehr raue Umgebung, aber so erfolgt eben die Ausbildung. Man darf keine Hunde nach Grönland bringen, überhaupt keine Hunde, um diese Rasse nicht zu verderben. Die Grönlandhunde sind sehr wertvoll. Die Inuit sind ein indigenes Volk und gehören zu den Eskimos. Die grönländische Sprache ähnelt der Eskimos sehr. Die Menschen bewegen sich mit Booten fort. Das Boot ist ihr wichtigstes Transportmittel. Sie werden dort kein Auto finden. Nun, ich meine, es gibt das Dorf Tassi-Ilak, in das die Fracht geliefert wird. Dort arbeiten die Verlader und es gibt einige Lagerhäuser. Eine Art Autobahn werden sie dort jedoch nicht finden. Die Leute fahren mit dem Fahrrad durchs Dorf. Das ist jedoch alles andere als einfach. Die Dörfer sind hügelig. Es gibt weder Motorräder noch Roller. Sie fangen alle möglichen Arten von Robben. Ich habe das schon oft gesehen, wenn einheimische Jungs, einheimische Inuit auf ihre Motorboote springen, davonfahren und dann mit der Beute zurückkommen. Sie fischen mit Netzen, aber ich habe noch nie gesehen, dass sie Wale jagen.
0: Wenn diese politische Praxis fortgesetzt wird, denke ich, dass Volksabstimmungen zu einem Dominoeffekt führen könnten. Das wäre eine Art Büchse der Pandora, wie und wo das als nächstes passieren könnte.
2: Wer könnte der Nächste sein?
0: Nun denken wir zum Beispiel an Schottland. Auch sie könnten dafür stimmen, Großbritannien zu verlassen.
4: Nordirland.
0: Nun, Nordirland besteht aus ziemlich vielen Teilen. Denken wir an Spanien, da gibt es die Basken. Kanada und Quebec ist auch so ein Thema.
2: Wovon Sie sprechen, passt zu einem isländischen und grönländischen Sprichwort. Oft veltir litil tufa tungu hlasi. Was so viel bedeutet wie, oft bringt ein kleiner Hügel eine schwere Last ins Rollen. Wir haben gerade darüber gesprochen. Eine Insel mit 57.000 Einwohnern, 18 Städten und 60 Dörfern, zwischen denen keine Straßen verlaufen, könnte der Katalysator für große Veränderungen sein. Es bleibt spannend, was passieren wird.
1: Die Bildung eines neuen Staates ist möglich. Die Bildung eines unabhängigen Staates ist der nationale Traum und die nationale Idee des indigenen Volkes Grönlands, der Inuit. Der Weg dorthin wird jedoch nicht einfach und wahrscheinlich nicht schnell sein.
4: Früher haben wir es genossen, ein Zelt aufzustellen und in unsere warmen Schlafsäcke zu klettern, aber jetzt sind sie zu

0: Folterinstrumenten geworden. Sie sind am Abend mittlerweile so kalt, dass wir uns kaum noch hineinzwängen können.
1: Man wacht morgens in seinem Schlafsack auf, steckt den Kopf raus und alles rundherum, das ganze Zelt, ist mit Frost und Schnee bedeckt. Man fängt an, sich in diesem Schnee zu bewegen. Man will gar nicht aus seinem Schlafsack raus. Alles wird ziemlich schnell nass. Und in dieser Kälte, manchmal waren es bis zu minus 30 Grad, musste man irgendwie den Kocher in Gang bringen, Schnee hineinschaufeln, Frühstück zubereiten. Und der Alltag sieht so aus, man fährt etwa 1 bis 2 Stunden lang, dann hat man 15 Minuten Pause, um das GPS zu checken und zu kontrollieren, ob man auf dem richtigen Weg ist und die Koordinaten stimmen. Und bei Sonnenuntergang schlägt man das Lager wieder auf. Das dauert etwa 3, manchmal sogar 4 Stunden. Bevor man das Zelt aufstellt, muss man allerdings noch eine etwa halb so hohe Wand aus Schneeziegeln bauen, da der Wind so stark sein kann, dass er das Zelt sonst zerreißen könnte.
2: Ihre Reise hat etwas von Jack London. 3 Leute in der Wüste. Habt ihr die Reise gut überstanden?
1: In dieser Hinsicht hatten wir alle dieselbe Vorerfahrung. Wir sind Touristen, Bergsteiger, Skifahrer. Wir haben ähnliche Ansichten. In dem Dorf Isartok gibt es viele leere Häuser. Es sind rote, gelbe, schöne Häuser, aber sie stehen alle leer. Wir fragten, warum sie leer stehen. Die Antwort war, weil es viele Selbstmorde gibt. Für sie ist das ein weit verbreitetes Phänomen, wegen dieser schwierigen natürlichen Bedingungen, obwohl es in Grönland sehr sonnig ist. Ich und sie haben gerade Grönland durchquert. Im Jahr 1889 durchquerte Nansen als erster Grönland. Dafür benötigte er 48 Tage. Heute, 126 Jahre später, haben wir es geschafft, die gleiche Strecke in nur 10 Tagen zurückzulegen. Doch die Reise ist immer noch genauso gefährlich und unberechenbar wie vor 100 Jahren. Grönland ist einer jener Orte, zu denen man immer wieder zurückkehren möchte. Mit dem Segelboot, mit der Yacht oder wie ein Bergsteiger. Grönland übt eine seltsame Anziehungskraft aus.

0: In späten 1990er Jahren träumten Alexander Bogatyrov und Galina Kravchenko, beide Tänzer am Bolschoi-Theater in Moskau, von einem Projekt, welches die Kunst der russischen Ballettschule im Ausland populär machen sollte.
1: Das Ziel der Bolschoi-Theaterschule war neben der Verbreitung der russischen Ballettkunst vor allem die Heranbildung von Bürgern und die Ausbildung von Fachleuten.
0: Alexander Bogatyrov und Galina Kravchenkes Traum von einer Ballettschule im Ausland erfüllte sich in der brasilianischen Stadt Joinville.
2: Ich möchte eine Tänzerin sein, die auch jene bezaubert, die von Ballett nichts verstehen.
3: Ich denke, dass das Ballett mir eine großartige und aufregende Zukunft bieten wird.
4: Ich möchte ins Ausland gehen und berühmt werden. Russland war mein größter Traum. Nach dem Schulabschluss ging ich zum Bolschoi-Theater in Moskau. Als ich den Ort betrat, dachte ich, das ist es, was ich machen will.
5: Ballett ist Liebe. Hier gehöre ich hin. Ich sehne mich nach dem Applaus. Ich sehne mich nach der Bühne.

0: mit meinem Vater zusammenzuarbeiten.
1: Ich habe noch nicht erreicht, was ich erreichen will. Wenn ich mein Ziel erreicht habe, werde ich vielleicht meine Leidenschaft für das Handwerk verlieren.
2: Jeder omanische Dolch repräsentiert den sozialen Status des Trägers und die Beziehungen der Menschen zueinander.
3: Diese Dolche, die in der Omanhalle im Nationalmuseum ausgestellt sind, sind in der Tat einzigartig.

0: Jeder Baum in diesem Wald zeugt von einer großen Tragödie, die sich hier einst abgespielt hat. Die meisten, die gesehen haben und wussten, was an diesem Ort passiert ist, leben nicht mehr. Aber der Wald selbst lebt weiter. Er wächst und erinnert an alles.
1: Es war eine riesige Pappel. Das war das erste Mal, dass ich Menschen sah, die daran an den Beinen herunterhingen.
2: Es war Nacht, um 2 Uhr morgens. Sie drückte mich an ihre Brust und ich weinte zum ersten Mal.
3: Viele wurden in die Safe geworfen. Ihre Leichen erreichten Belgrad. Sie suchten nach wahrhaft unvorstellbaren Wegen, um Serben, Juden und Roma zu vernichten. Geistig und körperlich.
4: Ich kann einfach nicht akzeptieren, dass Menschen anderen Menschen so etwas antaten, nur weil sie einer anderen Religion oder Nationalität angehörten.

Jasenovac hatte nicht nur ein oder zwei Lager, sondern viele. Dieses hier zum Beispiel lag am anderen Ufer der Save im heutigen Kroatien. Und das hier ist Donja Gadina in Bosnien und Herzegowina. Es war der Hauptort für die Hinrichtung von Serben, Juden und Roma.

0: Dobrila Kukul. Sie war gerade mal 10 Jahre alt, als Jugoslawien besetzt wurde. Noch ein kleines Mädchen. Jetzt ist sie 94 Jahre alt und über all die Jahre hinweg erinnert sie sich täglich an diese Geschehnisse. Im Zweiten Weltkrieg verlor sie mehr als 30 Familienmitglieder.
1: Ich hatte eine glückliche Kindheit in einem friedvollen Elternhaus. Im Sommer aßen wir unser Mittagessen auf der Veranda. Im Winter, wenn es kalt war, drinnen im Esszimmer. Als Kind saß ich gern bei den Erwachsenen und hörte ihnen zu. Ich erinnere mich deutlich an die Worte meines Großvaters. Kinder, der Krieg kommt. Er ist bereits da.
0: Es war ein klassischer deutscher Blitzkrieg. Erst bombardieren, dann einmarschieren. Der Aprilkrieg, wie er in Serbien genannt wird, war in nur 11 Tagen vorüber.
2: 800.000 Soldaten marschierten in Jugoslawien ein und die dortige Front brach schnell zusammen. Der Widerstand der jugoslawischen Streitkräfte wurde durch den schnellen und gezielten Verrat kroatischer Einheiten in den Reihen der Armee zusätzlich geschwächt.
0: Die Vorstellung eines geeinten südslawischen Staates scheiterte mit einem Ruck in den ersten Kriegstagen. Auf diesen Bildern ist zu sehen, wie ein Soldat seinem serbischen Gefangenen erklärt, was er zu tun hat und wie er es zu tun hat. Das hier waren die Gesichter der neuen Herren Jugoslawiens. So wurden die Deutschen in Maribor, Slowenien, begrüßt. Und das ist Zagreb, die Hauptstadt Kroatiens, wo die Straßen zur Begrüßung der Deutschen mit Blumen übersät wurden. Als erstes rissen sie das Wappen Jugoslawiens mit dem serbischen Adler herunter. Sehen Sie nur, wie sich alle dem neuen Regime andienten. Mit deutscher Unterstützung verkündeten sie dann den unabhängigen Staat Kroatien, der innerhalb weniger Tage große Gebiete seiner Nachbarn einnahm und fast bis zum Stadtrand Belgrads vordrang. Welch ein toller kleiner Spaziergang. Das ist Ante Pavelić, der Führer des neuen Staates. Hier spricht er vom Balkon zu den Massen, verkündet Kroatiens Herrschaft über andere Nationen. Das Publikum ist begeistert. Und das sind die Ustascha, kroatische Nationalisten. Ihre Parole lautet Gott und die Kroaten. Die Ustascha wurden sofort zu Nazi-Kollaborateuren. Die Herren des neuen Staates begannen sofort mit dem Bau von Konzentrationslagern. Sogar für Kinder. Kinder wurden von ihren Eltern gewaltsam getrennt, in Ustascha-Uniformen gesteckt und gezwungen, kroatische Lieder zu singen.
1: Wir kamen ohne unseren Vater im Lager an. Sie brauchten keine Männer. Mutter begleitete mich, meine Schwester Jagoda und den Sohn meines Onkels. Neben uns lief eine Frau mit einem Kind im Arm. Das Kleinkind war ungefähr 1 Jahr alt, vielleicht etwas älter. Ein Ustascher Soldat entriss es ihr. Sie schrie und weinte und wehrte sich. Aber er gab ihr das Baby nicht zurück. Wissen Sie, was er getan hat? Er spießte das Kind mit seinem Säbel auf und warf es den hungrigen Hunden zum Fraß vor. Die arme Mutter rannte auf ihn zu, zu ihrem Baby. Aber er erstach auch sie. Das alles sah ich. Ich war sehr schockiert und zitterte am ganzen Körper.

Es gibt eine Liste von etwa 20.000 Kindern unter 14 Jahren, die während des Zweiten Weltkrieges allein in Jasenovac ermordet wurden.

0: Die beiden unterhielten sich sehr intensiv. Diese Frau sagte zu meiner Mutter: Ich kann nicht mehr. Ich halte es nicht mehr aus. Ich werde mich umbringen. Sie begann zu schluchzen und zu schreien. Mutter sagte ihr: Leise. Du weißt, was passiert, wenn sie dich hören. Natürlich hörten sie. Sie kamen und brachten sie an das Ufer der Save. Dort war ein Baumstumpf. Nach dem Krieg ging ich dorthin und sah den Stumpf. Sie drückten ihren Kopf auf den Stumpf. Ich sah das alles. Dann schlug er ihr den Kopf ab und warf ihn in die Save. Das war's für sie. Man ließ sie dort liegen, ohne Kopf.
1: Sie folgten weitgehend dem deutschen Modell. Neben der Vernichtung von Juden und Roma waren die Serben das Hauptproblem für die Kroaten, da sie eine eigene Nation bildeten, über ein Drittel der Bevölkerung stellten und eine starke nationale Identität besaßen. Und schließlich hatten sie einen eigenen orthodoxen Glauben, der sich von dem der Kroaten unterschied. Mit so vielen Serben war es unmöglich, einen größeren kroatischen Staat zu errichten. Daher war der Völkermord die einzige Möglichkeit, einen solchen Staat aufzubauen.
2: Dies sind Archivaufnahmen vom Bau des neuen Staates und von den Ergebnissen. Dieser lächelnde Mann ist kein geringerer als Vjekoslav Lubrić, einer der Kommandanten im Konzentrationslager Jasenovac. Der Mord an den Serben wurde von den kroatischen Katholiken an jeder Ecke unablässig gesegnet.
3: Die Franziskanerpater waren die bösartigsten und zahlreichsten. Es gab mehrere von ihnen, etwa 20. Im Grunde war dies ein Religionskrieg.
2: Die Kirchenväter besuchten den Führer des unabhängigen Staates Kroatien und fühlten sich wie zu Hause.
4: Für den kroatischen Staat war es wichtig, seine Zugehörigkeit zur westlichen Kultur zu demonstrieren und sich vom Osten, dem orthodoxen und byzantinischen barbarischen Osten, abzugrenzen.
2: Schauen Sie sich dieses Foto an. Auffallend daran sind nicht der kalte Blick oder die breiten Wangenknochen, sondern die Tatsache, dass dieser Mann eingewilligt hatte, mit dem abgeschlagenen Kopf eines Serben zu posieren. Der Henker war der Franziskaner Peter Brazica. Dieser Mann nahm an den Mordwettbewerben im Lager Jasenovac teil. Dabei nutzte er eine spezielle Waffe, den sogenannten Serbenschlitzer. Brazica stellte einen Rekord auf, indem er in einer Nacht 1360 Menschen tötete.
5: Es handelte sich um einen Lederhandschuh mit einer speziellen gebogenen Klinge, die für diese Art von Arbeit angefertigt worden war. Mit dieser Waffe war es möglich, eine große Anzahl von Menschen innerhalb kürzester Zeit zu töten. Das war ihr Ziel. Beim Schaffen neuer Hinrichtungsmethoden waren die Ustascha sehr erfindungsreich. Eine Kugel kostete 5 Kuna. Sie sagten, dass es zu teuer sei, so viele Serben, Juden und Roma zu erschießen. Das Geld wollten sie sparen. Sie führten auch medizinische Experimente an Frauen durch. Zum Beispiel schnitten sie einer schwangeren Frau den Leib auf und übertrugen das Baby in den Leib einer anderen Frau.

0: und 8 Jahre lang nicht darüber berichtet haben.
1: Ich bin seit 5 Minuten hier und in nur 5 Minuten habe ich erfahren, dass die ersten Leichen, die gefunden wurden, enthauptet waren.
0: Ist es das Risiko wert? Viel hängt davon ab, wie man diese Frage beantwortet. Man tut das alles, weil man es tun muss, weil man die Pflicht hat, es zu tun.
2: Der Informationskrieg. Fast alle unabhängigen Journalisten, die aufdeckten, dass die NATO und die USA für die Eskalation der Situation in der Ukraine zu einem militärischen Konflikt verantwortlich waren, fielen ihm zum Opfer.
1: Wir werden diesen Krieg so lange fortführen, wie wir wollen. Und wir werden bis zum letzten Ukrainer kämpfen. Genau das ist die ganze Zeit im Donbass passiert. Das sind keine Objekte, das sind Menschen. Deshalb tue ich, was ich tue. Deshalb bin ich hier.

0: Und in diesen Bottichen kochten sie Menschen, um aus ihnen Seife zu machen.
1: Die Ustascha hatten die Idee, aus den Leichen der Häftlinge, aus ihren Überresten Seife herzustellen. Dem Beispiel der Deutschen folgend, die Seife aus Rinderkadavern machten, entschied sich die Ustascha, Seife aus Menschenleichen zu machen.

0: Eines Tages luden sie uns in Boote und auf Flüsse und brachten uns zu der Pappel. Wenn sie in Gradina sind, werden sie sehen, wo die Pappel stand. Es war ein großer, sehr großer Baum. Es war das erste Mal, dass ich Menschen sah, die an dieser Pappel an ihren Beinen herunterhingen.
1: Sie wird auch die Pappel des Todes genannt. Und das ist alles, was heute davon übrig ist.
0: Sie pferchten uns in Boote und auf Flöße. Die auf den Flößen litten am meisten. Ihre Flöße kenterten und die Menschen ertranken. Die Leute in den Booten fühlten sich sicherer. Es war der Zusammenfluss von Save und Una, der tiefste Punkt. Es war die gefährlichste Stelle. Niemand konnte überleben. Aber das Boot mit mir, meiner Mutter, meiner Schwester, meiner Tante und vier Kindern entkam und wir überlebten. Auf halbem Wege über der Save mussten wir hilflos zuschauen, wie viele Menschen ertranken. Meine Tante Maria sagte zu meiner Mutter: Savka, lass uns die Kinder ins Wasser werfen und ihnen nachfolgen. Die schicken uns direkt in den Ofen. Ich bin müde. Kann ich bitte etwas Wasser haben? Ja, Wasser. Bis auf den heutigen Tag weiß ich nicht, wie ich so alt werden konnte. Ich weiß es wirklich nicht.

0: Wir befinden uns jetzt auf dem Gelände des Lagers Saimishte. Vor dem Zweiten Weltkrieg war es das Schaufenster für zukünftige wirtschaftliche und technologische Entwicklungen. Hier bauten die Stadt Belgrad und ihre Unternehmer ein großartiges internationales Messegelände. Es war ein komplett neuer internationaler Komplex mit modernster Technologie und bemerkenswerter Architektur.
1: Und nur 4 Jahre später verwandelte sich dieses Messegelände in ein Konzentrationslager.

Ich weiß nichts über meinen Vater. Und was ich über meine Mutter weiß, weiß ich von meiner Großmutter, die mich nach Saimiste gebracht hat. Sie erzählte mir, dass meine Mutter und alle anderen hier gestorben sind. Sie sagte, es sei ein sehr kalter Winter gewesen. Alle seien aufgestanden, als bei Mutter die Wehen eingesetzt hätten. Sie gaben ihr ihre Bekleidung, damit ihr nicht kalt war. Nach der Geburt war sie froh, dass sie ein Mädchen bekommen hatte.

0: Es war Nacht, 2 Uhr am Morgen. Sie drückte mich an ihre Brust und ich weinte das erste Mal. Wenn ich daran denke, wie sie mich umarmte, mit Tränen in ihren Augen und wie sie mich ihr wegnahm. Es rührt mich auch zum Weinen. Es war beängstigend und schrecklich dort. Was mit uns geschah, sollte mit niemandem in der Welt geschehen.
1: Man kann die Geschichte nicht zurückdrehen. Man muss sie kennen und daran erinnern. Sonst wird sich die Geschichte wiederholen und die Entfremdung zwischen den Menschen wird wieder zunehmen.

Die Deutschen haben Gefangene in mehrere Kategorien unterteilt. Die erste Kategorie bestand aus Geiseln. Es handelte sich um unschuldige Leute, die unter der Regel 100 für 1, die seit Oktober 1941

0: 40 in Serbien galt, verhaftet wurden. Für jeden getöteten deutschen Soldaten sollten 100 Serben oder Juden erschossen werden. Für einen verwundeten Soldaten sollten 50 erschossen werden. Die zweite Kategorie umfasste Juden, deren einzige Schuld es war, Juden zu sein.
1: Diese Wände erinnern an die Geschichte. Mehr als 30.000 Menschen waren an diesem schrecklichen Ort eingesperrt. Es gab mehrere Fluchtversuche. Einer war erfolgreich und 100 Menschen gelangten in die Freiheit. Danach wurden die Wachen, Gestapo-Leute, durch andere ersetzt.
0: Vor dem Krieg waren diese Leute Schuhmacher und Bäcker. Sie waren keine richtigen Soldaten. Aber hier im Lager hatten sie das Gefühl, sie hätten uneingeschränkte Macht über die Gefangenen. Und sie begingen die größten Verbrechen.

Ich träume noch immer davon. Ich denke noch immer, dass es eine Art Spiel war, wenn sie uns folterten, um zu sehen, wie lange wir den Hunger ertragen konnten. Ich erinnere mich deutlich an den Morgen, an dem ein großes Fahrzeug mit Gummireifen, wie ich es noch nie gesehen hatte, heranfuhr. Sie luden ein paar Kinder ein, pferchten sie hinein. Einige von ihnen brachten sie zum Ofen, andere warfen sie in die Save. Das Schicksal meines Bruders Boschka traf mich tief. Sie wurden den ganzen Tag in der Sonne gehalten. Seine komplette Haut war verbrannt. Einige zogen die Haut ab und aßen sie.

Dann wurden einige nach Jiangsu gebracht. Sie wurden in die Gaskammer geschickt. Sie wurden in die Gaskammer geschickt. Auch er wurde dorthin geschickt und starb unter schrecklichen Qualen. Oh Gott. Oh mein Gott.

0: Ich habe Ihnen so viel erzählt, wie ich konnte. Sehen Sie, wie viel Kraft es kostet. Vor allem mag ich, woher Sie kommen. All das war nicht umsonst. Blut ist dicker als Wasser. Sollen Sie sagen, was Sie wollen, aber Sie können uns nicht trennen. Sie können es nicht. Ich grüße alle, die Jungen und die Alten. Seid vorsichtig, gutherzig und wachsam. Denkt nicht an diese Schurken. Man muss ihnen nur eine Falle stellen. Dann fressen sie sich gegenseitig. Und vergebt ihnen nicht. Denn wir verzeihen ihnen, aber sie verzeihen uns nicht. Bleibt gesund und glücklich.
1: Dies ist das einzige Vorkriegsfoto von der Klasse, die Dobrila Kukol besuchte. Für diese Kinder wird sich alles sehr schnell ändern. Sie wissen es noch nicht, aber die Linien der Sperrzone, in der sie sich wiederfinden werden, sind bereits gezogen.

0: Die Tatsache, dass unser Kloster direkt an der Frontlinie lag und 3 Jahre lang durchgehalten hat, ist sehr symbolisch.
1: Wir wissen, was Rapiers, was Minen und was Granaten sind. Wir wissen, wie sich ein Cäsar anhört, weil wir auch mit Cäsars beschossen wurden.
2: Hier ist der erste HIMARS gelandet. Das ist ein leerer HIMARS-Sprengkopf.
3: Serge, das ist ein Attribut unserer Zeit. Der Tod kann uns jederzeit einholen.
4: Wir haben nachts die Gräber ausgehoben und sie bestattet. In der Nacht war es sicherer.
5: Es ist wie ein Peitschenhieb, tut einem das Herz danach weh.
6: Mein Gott, wir hatten nicht einmal Brot.
1: Ihre Sache ist es zu zerstören, unsere zu erschaffen. Also werden wir erschaffen.

0: Ich denke, das chinesische und das russische Eiskunstlaufsystem sind völlig unterschiedlich. Bei uns wird das sehr ernst genommen, auch wenn es nur ein Hobby ist. Wenn man nichts aufzwingt, sondern etwas Gutes hinzufügt, entsteht eine sehr gute Mischung.
1: Anfangs hatte sie sogar Angst, einfach nur zu springen. In dieser Sportart kann man erst nach Hunderten oder sogar Tausenden erfolgloser Versuche, eine bestimmte Bewegung auszuführen, Erfolg haben.
2: Ich habe sogar einen Beitrag in den sozialen Netzwerken geteilt und geschrieben. Sie hat es geschafft.
3: Das ist unsere erste Auslandsreise. Wir fahren nach Moskau und St. Petersburg. Wir freuen uns schon sehr darauf.
0: Für mich ist das eine Verantwortung, denn sie lernen bereits Russisch. Ich versuche, den chinesischen Kindern einen Teil unserer grenzenlosen russischen Denkweise näher zu bringen.

0: Nach einem Ausflug ins Reich der Fantasie war es an der Zeit, in die Realität zurückzukehren und unsere Reise gen Süden fortzusetzen. Unser nächster planmäßiger Halt war die Stadt Voronisch, wo uns ganz und gar bodenständige Dinge erwarteten. Die Felder, die unser Land ernähren, brauchen Landmaschinen, die wir uns hier anschauen wollen. Aber zuerst standen wir vor einer nicht minder wichtigen Aufgabe, einem Stadtspaziergang mit dem Ziel, das berühmte Denkmal des Weißen Bims zu finden. Ein Muss für jeden, der Hunde und rührende Geschichten mag. Also haben wir intensiv danach gesucht, aber... Wir sind so lange zu diesem Denkmal gefahren, aber es ist hier nirgendwo.
1: Vielleicht gefällt dir die Stadt einfach nicht.
0: Voronisch mag uns irgendwie nicht. Wir sind offenen Herzens hierher gekommen, um zu filmen, was die Stadt zu bieten hat, aber... Es sollte wohl nicht sein.
1: Willst du ein Bier?
0: Nein. Wir sind ganze 40 Minuten zu diesem Denkmal gefahren. Hier ist es.
1: Soll ich dich damit fotografieren?
0: Irgendwie haben wir kein Glück. Zuerst haben wir unsere Drohne verloren und jetzt das hier. Irgendwie will Voronisch nicht, dass wir es filmen. Wir nahmen das als Zeichen, dass wir nochmal nach Voronisch zurückkehren sollten. Aber jetzt wurde es Zeit, uns einem der wichtigsten Industriezweige zu widmen, dem in der russischen Wirtschaft eine Schlüsselrolle zukommt, der Landwirtschaftstechnik.

0: denkt, wenn er das Wort Sanktionen hört. Man denkt eher an Bekleidungsgeschäfte, Kosmetikfirmen, Restaurants und, und. Allerdings ist es so, wenn es hiermit Probleme gibt, werden sie absolut alle betreffen. Wir sind jetzt hier in der Region von Woronesch, einer der Hauptregionen Russlands, was Getreide und Landwirtschaft angeht, und wollen wissen, wie es hier mit der Technik aussieht.
1: Die Böden der Region Woronesch gelten schon seit Jahrhunderten als eine der wichtigsten Kornkammern Russlands. Und das alles dank der günstigen Voraussetzungen für den Ackerbau. Hier gibt es zehntausende Hektar fruchtbares Land und ein angenehmes Klima. Aber das Getreide anzusehen und sprießen zu lassen allein reicht nicht. Diese ganzen Schätze müssen noch geerntet und eingelagert werden. Wie genau das gemacht wird und welche Geräte uns die leckeren Brötchen auf den Tisch bringen, haben wir in dem Woronesch-Werk für landwirtschaftliche Maschinen in Erfahrung bringen können.
2: Andrei, die Agrartechnik steht für den Endverbraucher immer nur im Hintergrund. Viele merken, wenn Unternehmen und Marken das Land verlassen, die Kleidung, Nahrungsmittel, Kosmetik und so weiter herstellen. Aber wenn etwas mit der Landtechnik falsch läuft, bekommen das gleich alle zu spüren, richtig? Wie ist die aktuelle Lage, was die Sanktionen angeht? Wie wirkt sich das auf die Landtechnik aus?
3: Seit die Sanktionen verhängt wurden, haben sich alle europäischen Hersteller der Agrartechnik aus unserem Markt zurückgezogen.
1: Um welche Länder geht es da genau?
3: Das wären unter anderem Frankreich, Italien, Deutschland und Polen. Die Hersteller aus diesen Ländern haben unseren Markt verlassen. Als Folge davon sind unsere Verkäufe gestiegen. Unsere Technik besteht ausschließlich aus Materialien und Komponenten aus heimischer Produktion. Wir mussten daher keine Ersatzteile für unsere Technik suchen und haben uns mehr auf den Vertrieb umorientiert. Wir verkaufen unsere Maschinen nach Asien, zum Beispiel nach Kasachstan, Usbekistan, Kirgisien, Syrien, in den Irak und in die Mongolei.
1: Sie exportieren nichts in den Westen?
3: Wir haben unsere Maschinen früher nach Litauen, Lettland, Estland und nach Polen exportiert.
1: Jetzt geht der Export nach Asien?
3: Ja, wir haben uns auf den asiatischen Markt umorientiert und hatten dadurch keine Einbußen, was unsere Verkaufszahlen angeht. Wir produzieren und verkaufen weiterhin über 1000 Maschinen pro Jahr, wie schon zuvor.
1: Wie ist die Lage auf dem Markt? Sie haben gesagt, dass viele europäische Unternehmen gegangen sind. Welchen Marktanteil hatten Sie ungefähr?
3: Ich persönlich würde schätzen, dass Sie etwa 30% eingenommen haben. 25 bis 30%. Aber das ist nur meine persönliche Einschätzung, keine bewiesene Tatsache. Wir besuchen viele Messen, vor allem die Landwirtschaftsmesse Golden Niva in der Stadt Ust-Labinsk. Dort sehen wir, dass es da keine importierte Technik gibt. Ihren Platz haben stattdessen russische Agrartechnikhersteller eingenommen.
1: Wie ist die Qualität der russischen Agrartechnik im Vergleich mit der ausländischen?
3: Unsere Technik steht der importierten in nichts nach und übertrifft diese in einigen Aspekten sogar, wenn man den Landwirten Glauben schenken will. Ihnen zufolge sind die russischen Landmaschinen deutlich besser als die importierten.
1: Für den Einsatz in Russland oder insgesamt?
3: Insgesamt. Wir bekommen Anrufe zum Beispiel aus Moldau und aus Polen von Leuten, die unsere Maschinen kaufen wollen, dies aber wegen den Sanktionen nicht können. PZS 150 Vulkan.
4: Andrei, Margo, hallo nochmal.
1: Wir wollten noch fragen.
4: Wir haben auf Ihrer Website gelesen, dass,
1: als wir uns eine Maschine ausgesucht haben,
4: dass man die Maschinen nur hier kaufen sollte, da viele Fälschungen im Umlauf sind. Da haben wir uns gefragt, wer würde Sämaschinen und Mähdrescher fälschen? Kommt so etwas wirklich vor?
3: Ja, es gibt sehr viele Hersteller, vor allem in der Region Woronesch, aber auch in anderen Regionen Russlands. Aber wir patentieren unser geistiges Eigentum. Für den Fall, dass jemand versucht, unsere Maschinen zu kopieren, ist unser geistiges Eigentum vom Staat geschützt.
1: Wie kommen die an diese Informationen? Gibt es hier Spione?
4: Oder kaufen Sie eure Sämaschinen und nehmen sie dann auseinander?
3: Agrartechnikhersteller haben da keine Geheimnisse. Alle Maschinen stehen in den Lagerhäusern und auf den Tennen. Wenn jemand die Maschinen kopieren will, kann er sie problemlos finden.
4: Und was genau ist das hier?
3: Das ist ein Trimmer. Diesen Teil hier nennt man Trimmer.
4: Wie viel kostet er?
3: Ein Trimmer kostet etwa...
1: Weißt du etwa, was ein Trimmer ist? Ich weiß nur, dass ein Trimmer etwas zerschneidet.
4: Schneidet, nicht zerschneidet.
3: Das ist ein Teil der Getreideschleuder.
4: Das wird dann so herausgeschleudert?
3: Ja, 28 Meter Wurfweite, 7 bis 8 Meter Wurfhöhe.
4: Also, wie viel kostet er?
3: 120.000 Rubel.
4: Der hier kostet 120.000 Rubel?
3: Dieser Trimmer hier kostet 120.000 Rubel.
4: Und die Fälschung ist dann billiger?
3: Möglicherweise.
4: Sie sparen beim Kauf, aber letztendlich...
3: Solche Fälschungen haben viele Nachteile.
4: Nummer eins, es ist eine Fälschung.
3: Die Nachteile sind versteckt, man sieht sie nicht sofort. Die Agrartechnik, die wir herstellen, zeichnet sich durch ihre Qualität aus.
4: Das ist klasse, aber es hört sich witzig an, wenn man von Fälschungen bei Landmaschinen hört.
1: Man fälscht gewöhnlich so etwas wie Gucci-Taschen.
4: Oder T-Shirts.
3: Es gibt sehr viele unseriöse Hersteller. Diese Leute schrauben einfach irgendetwas in ihren Garagen zusammen und dann erzählen sie ihren Kunden, sie würden ihnen eine Vulkan-Getreideschleuder schicken. Vulkan.

0: ist ein von uns geschützter Markenname für dieses Gerät. Diese erhalten dann aber eine Maschine mit einem anderen Namen.
1: Was kann man dagegen tun? Nur hierher kommen und alles nur hier kaufen?
2: Oder Zertifikate verlangen?
1: Zertifikate?
2: Vom Verkäufer oder Hersteller.
0: Hier gibt es zwei Arten von Kunden. Die einen wollen Maschinen von hoher Qualität, die anderen wollen sie möglichst billig kaufen.
1: Und kaufen dann mehr davon?
2: Davon träumt jeder. Qualität, aber möglichst billig.
0: Ja, aber wer lange und zukunftsorientiert arbeitet, kauft Maschinen von hoher Qualität. Der Preisunterschied ist nicht so gravierend und Technik von Qualität ist natürlich heiß begehrt. Landwirte sind schließlich Menschen, die auf ihrem eigenen Grund und Boden arbeiten. Mit ihrer Arbeit und ihrem Schweiß, wie man so schön sagt, verdienen sie sich ihren Lebensunterhalt. Sie wollen natürlich, dass ihre Maschinen viele Jahre lang in Betrieb sind.
1: Wie ist die Lebensdauer so einer Maschine?
0: 8 Jahre, ohne Generalüberholung.
1: Genug jetzt über Fälschungen. Schauen wir uns an, wie die Originale hergestellt werden.
0: Hier entlang.
1: Schauen wir uns das alles an.

0: Wir sind jetzt in der Werkhalle.
1: Ich habe da eine professionelle Männerfrage.
0: Schieß los.
1: Das wird einmal eine Sämaschine?
2: Ja, das wird einmal die Wand eines Trimmers.
1: Ist das eine Sämaschine oder ein Mähdrescher?
0: Willst du etwa alle Landwirtschaftsbegriffe nennen, die du kennst?
2: Das hier wird einmal eine selbstfahrende Getreidereinigungs- und Sortiermaschine.
0: Sämaschine und Mähdrescher, mehr kennst du nicht?
1: Ja, und?
0: Mehr als ich weiß.
2: Das ist die untere Motorplatte einer Getreideschleuder. Hier sind insgesamt 25 Platten enthalten.
1: Untere Motorplatte hört sich an wie ein Schimpfwort. Du untere Motorplatte.
2: Pro Tag werden hier 2 Getreidereinigungsmaschinen und etwa 6 bis 7 Getreideschleudern hergestellt.
1: Was ist das für ein Auto da drüben?
2: Wir betreiben parallel noch eine kleine Nebenwirtschaft, um unseren Eigenbedarf zu decken. Dieses Auto bauen wir gerade in einen Feuerwehrwagen um, damit er beim Nebenbetrieb eingesetzt werden kann.
1: Ich habe noch gesehen, dass in der Werkhalle nebenan noch ein Auto steht.
2: Ein paar unserer Jungs, unsere Schweißer, arbeiten daran und modifizieren es.
0: Sie basteln daran herum?
2: Sie basteln herum, ja.
1: Warum auch nicht, wenn Sie die Gelegenheit dazu haben?
2: In Ihrer Freizeit arbeiten Sie daran. Dann fahren Sie damit zum Sportkomplex Weißer Brunnen, der hier in der Nähe ist. Die Sportanlage ist ziemlich groß. Dort gibt es eine Rennbahn, wo viele Rennen und Wettbewerbe stattfinden. Unsere Jungs machen da auch mit.
0: Sie sagen, die Maschinen sollten nicht zu kompliziert sein, weil Leute sich oft zu komplexe Maschinen kaufen, die sie eigentlich nicht brauchen.
2: Wir hatten früher komplexe, importierte Maschinen, die mit allen möglichen Sensoren und Steuereinheiten vollgestopft waren. Unsere Technik ist einfach. Wellen, Riemengetriebe und Rollen.
1: Die kann man direkt auf dem Feld reparieren.
2: Ganz genau. Die Maschine ist langlebig. Und im Endeffekt ist das Material, das die Maschine produziert, genauso gut.
0: Da fällt mir ein, was der Direktor eines Chemiewerks uns erzählt hat. Nämlich, dass sie oftmals das Mikroskop dazu benutzen, um Nägel einzuschlagen, weil es schwer ist. Das geht doch auch in die Richtung, oder? Was denn? Das ist doch ein guter Vergleich, Ilja.
1: Gut, aber unpassend.
0: Er war passend.
1: Hebe dir das Mikroskop für später auf.
0: Der Vergleich war doch passend.
1: André, sagen Sie uns noch einmal. Wir stellen doch alles aus unseren eigenen russischen Bau- und Ersatzteilen her, oder?
2: Wir stellen alles zu 100% aus russischen Komponenten her.
1: Wann werdet ihr dazu übergehen, hier Motorräder zu bauen?
2: Diese Frage stellen wir am besten der Konstruktionsabteilung. Jetzt gerade konzentrieren wir uns auf Getreideschleudern und Getreidereinigungsmaschinen sowie auf die Verladung aus Hopperwagen auf Lastkräne, die Beladung von Hoppern und alles, was mit dem Transport und der Reinigung von Getreide zu tun hat. Das ist unsere Spezialität.
1: Jetzt stellt sich nur noch die Frage, was ein Hopperwagen ist.
2: Ein Hopperwagen ist ein Güterwagen, der für den Transport von Getreide benutzt wird. Die europäische Spurweite der Schienen ist schmaler als die russische Breitspur. Beim Verladen des Getreides standen also auf einer Seite die europäischen Güterwagen für den Getreidetransport, auf der anderen Seite die russischen. Und mit unseren Geräten wurde dann alles verladen. Die Maschinen, die wir vorher für den Transport nach Europa benutzt haben, werden wir jetzt für den Transport nach China und in andere Regionen verwenden, die unser Getreide brauchen.
1: Na, dann ist ja alles gut.
0: Ich hätte noch eine Frage. Ich wollte fragen, wie es mit den Arbeitsplätzen aussieht. Wie viele Menschen arbeiten in Ihrem Werk?
2: Geschätzt würde ich sagen, so circa 140 Arbeiter. Wir haben aber vor, die Belegschaft um 30% zu vergrößern.
0: Zusätzlich?
1: Willst du hier etwa arbeiten?
0: Ich wollte nur sagen, dass Importsubstitution auch neue Arbeitsplätze schafft.
2: Das auf jeden Fall.
1: Schmeißen wir also alle Europäer raus, oder?
2: Wenn sie gehen wollen, sollen sie doch gehen. Uns spielt das bloß in die Hände.
1: Also, auf Nimmerwiedersehen. Wir verlassen jetzt das Voronezh-Werk für landwirtschaftliche Maschinen. Und das ist Modellbezeichnung
0: Marmont PZK 100.
1: Für Sämaschinen und und Mähdrescher. Wir werden unser Auto weiter modifizieren. Das muss alles gerade sein.
0: Zauberei. Da haben wir es.
1: Perfekt. Gelb ist immer toll.
0: Mir gefällt's.
1: Gefällt's. Ich habe diesen Schwamm gekauft. Man hat mir gesagt, ich soll ihn zuerst in heißem Wasser waschen, damit er nicht stinkt und damit er weicher ist. Das auch. Aber er stinkt, als hätte man ihn in Motoröl getaucht.
0: Wie Motoröl, ja.
1: Wie altes Motoröl. Riech mal. Kurz gesagt,
0: im Auto kann er nicht mitfahren.
1: Nicht ins Auto. Wäre aber zu schade, ihn wegzuwerfen. Ich binde ihn am Autodach fest. Und wenn wir ankommen,
0: Jetzt machen wir eine Schleife ins Auto.
1: Nein, keine Schleife.
0: Nein?
1: Oder vielleicht doch. Mit einer Schleife. Binden wir ihn fest.
0: Was ist das?
1: Fertig. Leb wohl, Gestank. Lang lebe der Geruch von Wind und Feldern. Das war's. Los geht's.
0: Jetzt konnten wir mit Rückenwind nach Süden weiterfahren, Richtung Wolgograd. Wie es der Zufall wollte, befand sich direkt auf dem Weg dorthin eine Verkaufsvertretung, wo die Produktion des Rostower Großkonzerns Rostelmasch, eines der weltweit größten Produzenten von Agrartechnik, ausgestellt wird. Das Unternehmen stellt die ganze Palette landwirtschaftlicher Maschinen und Ausrüstung her. Außerdem sehen ihre Mähdrescher und Traktoren einfach zum Anbeißen aus. Natürlich wollten wir sie uns aus nächster Nähe ansehen. Aber nicht nur das. Man hat uns versprochen, sie Probe fahren zu dürfen.
1: Wir sollen das Auto umparken, weil wir mit diesen beiden Schönheiten hier eine Testfahrt machen werden. Aber etwas später. Die hier und die da drüben.
0: Bevor wir diese Riesen satteln würden, wollten wir erfahren, was die so besonders und so attraktiv macht. Sakis, sie verkaufen alle möglichen Landmaschinen. Hier gibt es Mähdrescher, Traktoren und vieles mehr. Alles schön anzusehen. In welchem Land wird das alles hergestellt und wer genau ist der Hersteller?
3: Alle Maschinen, die hier ausgestellt sind, stammen aus russischer Produktion. Wir sind die offizielle Verkaufsvertretung von Rostelmasch in der Region Voronesch. Hier kaufen die örtlichen Landwirte die Landmaschinen von Rostelmasch aus russischer Produktion.
0: Warum repräsentiert und verkauft ihr gerade diese Maschinen?
3: Die Technik hat sich wirtschaftlich bewährt und stammt aus heimischer Produktion. Rostelmasch-Maschinen werden in über 40 Länder exportiert. Es gibt keinerlei Unregelmäßigkeiten bei der Auslieferung. Außerdem haben wir ausreichend Ersatzteile auf Lager.
0: Die Technik kommt also aus Russland. Viele machen sich derzeit Sorgen, was Ersatzteile angeht, weil viele davon importiert werden. Aber in dieser Saison wird es keine Lieferausfälle geben, richtig?
3: Unsere Lager sind fast zu 100% gefüllt. Wir haben also alle Ersatzteile für Landmaschinen, die wir für die Feldarbeit benötigen.
0: Was können die verschiedenen Maschinen denn so?
3: Hier haben wir einen Traktor der 2000er Serie. Er ist sehr zuverlässig. Viele Landwirte vergleichen ihn in dieser Hinsicht mit einer Kalaschnikow. Das ist der Mähdrescher Nova, ein universell einsetzbarer Mähdrescher, der sich durch seine hohe Produktivität auszeichnet. Er eignet sich perfekt für Farmbetriebe.
0: Welchen werden wir Probe fahren?
3: Diesen hier.
0: Den hier?
3: Bei vielen Maschinen von Rostelmasch kommen patentierte innovative Technologien zum Einsatz. Die Konstruktion des Mähdreschers RSM 161 enthält beispielsweise 22 patentierte Komponenten, die weltweit einzigartig sind. Dieser Mähdrescher verfügt über ein Tetra-Prozessor-Dresch-System. Kein anderer Mähdrescher auf der Welt nutzt so ein System. Der Dreschkorb befindet sich auf einer speziellen Aufhängung. Dadurch kann das System die Abstände der Dreschtrommel sowohl vorne als auch hinten in der gesamten Länge elektrohydraulisch regulieren. Das macht diesen Mähdrescher universell einsetzbar. Er ist daher bestens geeignet, um auch unter schwierigen Erntebedingungen eingesetzt zu werden, sogar bei einem erhöhten Bruchkornanteil oder hoher Luftfeuchtigkeit.
0: Der Mähdrescher kann also überall eingesetzt werden?
3: Ja.
0: Einfach ausgedrückt.
3: Einfach ausgedrückt, ja, ganz genau. Er ist ein perfekter Ersatz für viele importierte leistungsstarke Mähdrescher, die früher in unser Land geliefert und hier verkauft wurden. Dieser russische Mähdrescher ist eine hervorragende Maschine. Er ist leistungsstark und effizient.
0: Wie viele Pferdestärken hat er?
3: 420 Pferdestärken.
0: 420 Pferdestärken? Wir wollen unbedingt einmal Probe fahren.
3: Klar, das können wir gerne einrichten. Das ist kein Problem. Sehr gerne.
0: Dann los geht's.
3: Folgen Sie mir.
0: Hier ist es echt gemütlich.

0: War's das?
1: Ja.
0: Das Rückwärts-Einparken überlasse ich lieber Ihnen.
2: War das schon alles?
0: So geht das.
2: War das schon alles?
0: Habt ihr das gesehen? Habt ihr? Das war klasse.
3: Hat es Ihnen Spaß gemacht?
0: Das war riesig. Das Lenkrad lässt sich übrigens besser drehen als bei unserem Auto. Ich saß da gerade noch drin und habe das Ding da gesteuert.
2: Hört sich so an, als würdest du das jeden Tag machen.
0: Ja, klar doch.
2: Was die Emotionen angeht, meine ich.
3: Sie können jetzt gerne den Traktor Probe fahren.
2: Den werde ich steuern?
3: Das ist der Traktor RSM 2375. Ich denke, Sie werden damit vollauf zufrieden sein.
0: Willst du es versuchen?
2: Ich sitze am Lenkrad.
0: Na los, sehen wir uns das an.
2: Was ist bei der Steuerung schwieriger?
3: Was an der Steuerung schwieriger ist? Einen Mähdrescher zu steuern ist wahrscheinlich deswegen schwieriger, weil er einen Hinterradantrieb hat. Es ist daher ein wenig...
2: ungewohnt?
3: Ja, für jemanden, der sich zum ersten Mal an das Lenkrad einer solchen Maschine setzt, ist das Fahren eines Mähdreschers gewöhnungsbedürftig. Das Fahren eines Traktors ist da einfacher. Das ist meine Erfahrung. Mir kam es so vor, als ich solche Maschinen zum ersten Mal bedient habe.
0: Bist du bereit?
2: Ich bin bereit. Aber bist du es? Abschalten, ja?

0: Und, wie war's?
1: Ich stecke fest. Also...
0: Hat es Spaß gemacht?
1: Ich bin ja schon ein professioneller, erfahrener Traktorfahrer. Aber bei so etwas bekommt man wirklich Angst.
0: Darf ich auch damit fahren?
1: Nein, darfst du nicht.
0: Doch, ich darf.
1: Nein.
0: Ihr habt so eine tolle Spritzfahrt damit gemacht, jetzt will ich auch.
2: Wie war es?
1: Das war der Hammer. Man bekommt da richtig Angst. Die Maschine hat so viel Kraft, wenn man beschleunigt, fliegt sie direkt los. Ich habe da drüben fast den Bordstein zertrümmert. Wie sieht's beim Überholen aus? Wenn man da einen Gang zulegt, rast er dann los?
2: Bis 40 km/h fährt er ganz normal.
1: Die Leute machen ihm den Weg frei, was?
2: Auf den Straßen wird er respektiert.
3: Bis 50 km/h.
1: Bis 50?
2: Bis 50, sagt mir gerade unser technischer Direktor.
1: Dann muss man wirklich von ihm Reis ausnehmen. Ich filme jetzt Margot.
3: Keine Angst.

0: So, das war cool. So ein Traktor ist schon echt ein Ding. Wie sah es aus?
1: Schön festhalten. Wie war's?
0: Wir haben beschlossen, ihr Auto da zu verschonen.
1: Wie hat es Ihnen gefallen?
0: Es war klasse. Das Ding ist richtig stark. Ich mag den sogar noch lieber, weil man damit richtig rasen kann.
1: Wie war der Drift?
0: Ja, ich habe das richtig gefühlt.
2: Wir sollten ihn uns ausleihen.
0: Wir sind jetzt richtige Profis.
2: Ich war auch vorher schon Profi.
0: Stimmt nicht.
2: Danke, das war echt der Hammer.
0: Wir haben jetzt so viel über Agrartechnik gelernt. Jetzt gehen wir noch in die russischen Felder und atmen dort richtig durch. Und dann fahren wir weiter.
2: Ich fahre weiter, du kannst an den Feldern riechen. Vielen Dank.
0: Vielen Dank.
2: Hat mich gefreut, Sie kennenzulernen.
1: Ganz meinerseits.
0: Es ist natürlich ein besonderes Gefühl, so eine riesige Maschine zu steuern. Man meint, es sollte einen richtig durchschütteln. Aber man fährt gleichmäßig, als würde man sanft übers Wasser gleiten. Uns hat es Spaß gemacht. Aber von der Größe her ist uns unser Patriot-Geländewagen doch lieber. Also setzten wir damit unseren Weg fort. Bei all der Aufregung hatten wir aber vergessen, dass man das Auto hin und wieder auftanken sollte. Und zwar möglichst rechtzeitig. Das kommt alles nur davon, dass Ilja nicht an einer unbekannten Tankstelle tanken wollte. Sie war nicht nobel genug für ihn. Und jetzt fahren wir schon 100.000 Kilometer ohne Benzin.
2: Es wird alles gut.
0: Sag nochmal, dass nichts passieren wird.
2: Wir lassen das Auto jetzt rollen. Lass es schön rollen. Die Klimaanlage haben wir schon ausgeschaltet.
0: Ausrollen wohin? Wohin ausrollen?
2: Die Klimaanlage haben wir ausgeschaltet, das Radio auch. Jetzt schalten wir noch die Scheinwerfer aus. Und jetzt?
0: Müssen wir am Straßenrand übernachten.
2: Alles wird gut. Margot, da ist unsere Rettung.
0: Und? Haben wir etwas daraus gelernt? Nein, haben wir nicht.
2: Doch, haben wir. Fahren wir weiter.
0: Nachdem wir uns hoch und heilig versprochen hatten, unser Auto nie mehr so aushungern zu lassen, was sich schon ziemlich witzig anhört, atmeten wir durch und brachen mit der richtigen Stimmung ins große und majestätische Wolgograd auf.

0: In den USA ist unser bekanntestes Lied Cucaracha mit einer 500.000 Aufrufen. In Mexiko ist es Legend. Wir singen nicht nur. Wir repräsentieren unser Land und teilen unsere Lieder mit der Welt.
1: Kennt das neuronale Netz Handen und Mansen?
2: Heute werden zum ersten Mal Models aus der digitalen Welt in die reale Welt eintreten.
3: Wir zeigen, was uns inspiriert hat und was wir mittels KI geschaffen haben.
4: Dies hier heißt Glasgemälde mit Folie. Einzigartig aus Tatarstan. Diese Künstler malen ihr Volk aber nicht realistisch, sondern in einem avantgardistischen, modernen Stil.
3: Fast alle jungen Frauen träumen davon, in einer Tracht zu heiraten. Jetzt erleben wir eine komplette Neuauflage dieser Art Kleidung. Diese Mode steht in Opposition zur Globalisierung.

0: Unser Film widmet sich den Ereignissen vor 50 Jahren, als der zerstörerische Wirbelsturm Gervaise über die ferne Insel Mauritius hereinbrach.
1: Nach dem Wirbelsturm herrschte auf Mauritius völliges Chaos. Es gab weder Strom noch Wasser. Alle Telefonleitungen und alles andere waren beschädigt.
2: Die sowjetische Regierung kam zu dem Schluss, dass es einfach unmöglich sei, Menschen in einer Notlage keine Hilfe zu leisten.
3: Aus Moskau kam der Befehl, dem Staat Mauritius Hilfe zu leisten. Also machten wir uns auf den Weg dorthin.
0: 14. Februar 1975, die Russen kommen.
2: 2 Wochen lang waren unsere Matrosen und Offiziere damit beschäftigt, Dutzende Kilometer Straßen, Strom- und Kommunikationsleitungen wiederherzustellen. Man erinnert sich auf Mauritius bis heute daran.
4: In Russland sind die Leute bereit, jederzeit und bei allen Belangen zu helfen, ohne dafür eine Gegenleistung zu verlangen.
5: Selbstlose Hilfe,

0: Genau halben Weg zwischen Moskau und dem Süden Dagestans liegt eine Stadt, die man sich nicht entgehen lassen darf. Das große und majestätische Wolgograd. Wir hatten noch nicht geplant, hier irgendwelche Betriebe zu besuchen, aber den Mamajew-Hügel mussten wir uns unbedingt ansehen.
1: Bist du müde?
0: Vom Aufstieg? Ja, aber ich versuche ruhig zu atmen. Beim Anblick der momentanen Mutter-Heimat-Statue verschlägt es einen unwillkürlich den Atem. Wolgograd, das ehemalige Stalingrad, war 1942 bis 1943 der Schauplatz einer der bedeutendsten Schlachten des Zweiten Weltkrieges. Die Schlacht endete mit einer vernichtenden Niederlage Nazi-Deutschlands und seiner Verbündeten. Die Verluste auf beiden Seiten waren kolossal. 1,5 Millionen feindliche Soldaten und über 1,1 Millionen sowjetische Soldaten fanden hier ihren Tod. Die sterblichen Überreste von 35.000 russischen Kriegern fanden hier ihre letzte Ruhestätte.
1: Zeit für den Schwammtest. Der Schwamm fuhr aus Woronesch bis Wolgograd mit. Sehen wir mal, ob er das Aroma der Weiden und Felder aufgenommen hat. Er stinkt nicht mehr nach Maschinenöl.
0: Nicht mehr?
1: Nein.
0: Und wonach stinkt er jetzt?
1: Er ist ganz staubig von der Fahrt, also Staub und Dreck.
0: Nimm noch einen tiefen Zug.
1: Ich nehme ihn später ab. Der bleibt erstmal hängen. Ab jetzt kann man sich damit sogar das Gesicht waschen. Der Schwamm ist aufgemotzt. Zeit für die Werkstatt und die Waschanlage. Das alles muss jetzt raus. Und das alles auch. Bei uns haben sich ein paar Kleinigkeiten angesammelt. Zumindest ist das Auto jetzt leer. Die Autowäsche dauert etwa eine Stunde.
0: Warum eine Stunde? Was machen die da so lange?
1: Außen waschen, innen staubsaugen. Außerdem ist da Margot drin gefahren. Das heißt, überall muss sauber gemacht werden. Die sagen, auf der Fahrerseite ist alles in Ordnung, aber auf der Beifahrerseite ist es ein bisschen schmutzig. Das ganze Armaturenbrett ist vollgesabbert. Wenn wir in Grozny ankommen, wird es schon Nacht sein.
0: Wo gehst du hin?
1: Also, wir haben Jeans gekauft.
0: Nicht besonders schön.
1: Die ist ziemlich langweilig. Wir müssen sie aufmotzen. Wir werden sie am Auto festbinden. Was Besseres ist uns nicht eingefallen. Wir hätten sie mit einer Bürste abwetzen können. Aber sowas machen wir nicht. Ich will diese Jeans-Shorts mit einem Stahlseil am Auto befestigen, damit sie ein wenig geschreddert wird. So kostet sie gleich 7-mal so viel. Wir bereiten jetzt alles vor und wenn wir auf einem guten Schotterweg fahren, machen wir sie am Auto fest. Geht doch. So ungefähr. Fahren wir los.
0: Jetzt sind es nur noch
1: 15 Stunden.
0: Heute Nacht sollten wir es aber nicht mehr bis nach Grozny schaffen. Daran hinderte uns der tückische kalmückische Sand, den wir eigentlich frohen Mutes und mit dem Fahrtwind im Haar durchqueren wollten. Doch Kalmückchen hatte da andere Pläne.

0: маленький.
1: Eine kleine Viehfliege.
2: Bitte nicht.
1: Eine große Margot und eine kleine Viehfliege. Sie ist irgendwo unter dir.
2: Wo? Verschwinde!
1: Immer wieder witzig. Schau mal, die Jungs da machen Urlaub mit Stil. Margot, kennst du das Sprichwort? Was für Margot gut ist? Ist des Schafes tot? Los, gehen wir zu den Jungs.
2: Du hast doch gesagt, wir dürfen nicht zu ihnen.
1: Du darfst vielleicht nicht. Ich schon.
2: Na, dann gehen wir. Hier ist Baden verboten, aber nicht für jeder.
1: Warum? Wenn die Schafe schwimmen dürfen, darf ich als Hornochse doch auch. Halt mal die Kamera.
2: Was?
1: Ich brauche echt eine neue Co-Moderatorin. Schau mal, das ist ein kleines Fohlen.
2: Kein Fohlen.
1: Dann eben Lamm. Margot, wir gehen. Sie haben jetzt Angst vor dir. Hast du was gesagt? Hört sich nach dir an. Hast du eine neue Sprache gelernt? Lass uns gehen. Weißt du noch, dass wir nach Tschetschenien fahren?
2: Und hier ging alles schief.
1: Alle vier Räder drehen sich, aber es passiert nichts. Wer hätte das gedacht?
2: Jetzt haben wir den Salat. Los, mach!

0: Bleib beim Auto. Ich suche einen Traktor. Ich wollte hier wenden und jetzt steckt das Auto im Sumpf fest. Alle vier Räder drehen sich, aber es bewegt sich kein Stück.
1: Da kommt Hilfe.
0: Ich kann doch nichts dafür. Wer wollte denn zum Schilf fahren?
1: Ach, Ilja.
0: Soll ich dich daran erinnern, warum wir jetzt hier sind?
1: Na, warum denn? Sag schon, warum denn?
0: Du wolltest unbedingt in den Schilf fahren.
1: Warum musstest du auch auf mich hören? Die Schafe sind schuld. Wegen ihr sind wir überhaupt hier runtergefahren.
0: Dann können wir uns auch gleich den Schafen anschließen.
2: Hier jetzt nach unten.
0: Er kommt mit einem Kamaz-Laster. Es ist ein Dreiachser, aber nur zwei der Achsen funktionieren. Er wird jetzt versuchen, im Rückwärtsgang herunterzufahren und dann versucht er, uns rauszuziehen. Wenn der Kamaz auch noch stecken bleibt, dann wäre die Komödie perfekt.
1: Der Kamaz wird uns nicht retten können.
0: Schmeckt's?
1: Ja. Wir stecken fest. Dieser Kamaz sollte uns jetzt rausholen und steckt nun auch fest.
0: Im Vergleich zu diesem Kamaz stecken wir gar nicht fest.
1: Wir sollten Hilfe holen. Man hat uns gesagt, das nennt man Solanchak. Das ist Salzboden. Wenn man einmal reinfährt, kommt man nie wieder raus.
0: Margot, das wissen wir schon.
2: Mehr rumbuddeln bringt nichts.
0: Ja?
2: Wenn du gleich Gas gibst, sinkst du nur noch tiefer ein.
1: Ja, los! Vielen Dank.
0: Hier, meine Hand zum Vergleich. Jetzt warten wir, bis Sanja es auch rausschafft. Wäre sonst unhöflich. Aber so ein Ding sollten wir uns zulegen.
1: Ja.
0: Direkt im nächsten Geschäft. Siehst gut aus damit.
1: Wir sind rausgekommen, der Kamaz aber nicht.
2: Das reicht.
1: Legt einen Stein drunter?
2: Einen Balken.
1: Einen Balken?
2: Um das Vorderteil anzuheben.

0: Wir warten, bis Verstärkung kommt. Kommt jetzt noch ein Kamaz?
1: Genauso ein Kamaz wie bei Alexander, nur mit Allradantrieb. Dann ziehen wir den ersten Kamaz mit einem Abschleppseil raus.
0: Da kommt er, der potenzielle Retter in Not.

0: Ich habe mir große Sorgen gemacht. Ich dachte schon, wir müssen hier übernachten.
1: Endlich. Fahren wir.
0: Sieht nicht so aus, als kämen wir heute noch in Grozny an.
1: Wohl kaum.
0: Bis dahin sind es noch 9 Stunden Fahrt. Oder weniger?
1: Mehr sogar.
0: Mehr?
1: Circa 9 Stunden.
0: In 9 Stunden schaffen wir das nicht. Wir sind noch nicht einmal in Elista.
1: Heute übernachten wir irgendwo unterwegs und kommen dann morgen an.
0: Sieht ganz danach aus. Wir haben vergessen, Wasser zu kaufen.
1: Reicht jetzt mit der Musik.
0: Bis Grozny City haben wir es nicht geschafft. Also übernachten wir im Hotel Bon Voyage.
1: Hotel ist etwas übertrieben.
0: Geht schon. Fertig?
1: Ja.
0: Auf geht's. Tschüss, Kleiner.
1: Hier, zeig, wie spät es ist.
0: Ist nicht so früh.
1: Nicht zu früh, nicht zu spät. Ja, nicht zu spät.
0: Weder zu früh noch zu spät.

Natürlich hatten wir es eilig, nach Tschetschenien zu kommen. Schließlich wollten wir die Menschen, die wir dort treffen sollten, nicht warten lassen. Aber wir mussten einfach ein wenig in der kalmückischen Steppe Halt machen und die faszinierende Landschaft genießen, die geradezu außerirdisch wirkte. Wir hatten nicht gedacht, dass die endlosen Weiten der Steppe unter dem strahlend blauen Himmel so wunderschön sein können.

0: am Ende schafften wir es doch noch bis nach Tschetschenien. Hier erwartet uns eine ganz andere Welt. Es war, als würde man ein ganz anderes Land betreten, mit seinen eigenen Landschaften und seiner eigenen Kultur. Nur die Sprache ist erstaunlicherweise dieselbe. Für einen Abstecher nach Grozny fehlte uns die Zeit, also fuhren wir direkt nach Gudermes, wo man uns bereits bei Chabors erwartete. Hier werden blitzschnelle Geländefahrzeuge hergestellt, Ungetümer aus Metall in allen Größen und Farben. Wir konnten es kaum erwarten, damit eine Spritztour zu unternehmen, aber zuerst machten wir Bekanntschaft mit dem Direktor von Chabors.
1: Alexander, ich grüße Sie.
2: Guten Tag.
0: Guten Tag.
1: Guten Tag.
3: Guten Tag.
1: Endlich haben wir es hierher geschafft. Zuerst eine kurze Frage. Wie wird der Markenname richtig ausgesprochen?
2: Chabors.
1: Was bedeutet das?
2: Es ist eine Kombination aus zwei Worten. Char bedeutet Bär, Bors heißt Wolf. Dieses Fahrzeug vereint in sich die Kraft des Bären und die Geschicklichkeit des Wolfs.
1: Gab es bereits ähnliche Buggys aus russischer Produktion?
2: Es gibt recht viele ähnliche Fahrzeuge aus russischer Produktion, aber nicht in Serienproduktion. Wir stellen diese Fahrzeuge in Serie her. Sie sind alle zertifiziert. Die Lizenzproduktion ist auch schon angelaufen.
0: Verkaufen Sie auch ins Ausland?
2: Wir verkaufen auch ins Ausland. Wir haben einen Kaufvertrag mit einem Kleinunternehmen aus Südostasien abgeschlossen. Bisher haben wir bereits 4 Fahrzeuge dorthin verkauft. Das waren allerdings Rechtslenker. In Zukunft?
0: In welches Land könnte das wohl sein?
2: Thailand.
0: Was macht diese Buggy so besonders?
2: Dieses Fahrzeug zeichnet sich in erster Linie durch seine Federung aus. Es hat sehr viel Federweg. Vorne beträgt der Federweg 450 mm. Wer einen Jeep hat, weiß bestimmt, dass ein Federweg von 200 bis 250 mm hervorragend ist. Mit so einem Jeep kommt man überall durch. Bei der Federung hinten sind es 350 mm.
1: Ist das unsere Federung, also eine russische?
2: Das ist nicht einfach nur eine russische Federung. Das ist unsere. Wir haben sie selbst entwickelt und stellen sie selbst her. Die Federn und die Stoßdämpfer werden extra für uns nach unseren Anforderungsspezifikationen hergestellt.
1: Hat es Handschaltung, damit man richtig Spaß haben kann?
0: So viele Fragen.
2: Ja, auf jeden Fall.
3: Der Vorteil des Hinterantriebs bei diesem Fahrzeug ist, dass es dadurch jedes noch so unebene Gelände mit hoher Geschwindigkeit bewältigen kann.
0: Schauen wir uns an, welche Modelle es noch gibt. Die sind alle so schön neu und blank poliert.
2: Dieses Fahrzeug hier ist eine Sonderanfertigung für einen bestimmten Kunden. Wenn nichts dazwischen kommt, fährt er morgen vorbei und holt es ab. Wir werden oft gefragt, wo wir die Fensterscheibe hernehmen. Wir stellen sie selber her.
0: Russische Produktion?
2: Ja, wir produzieren alles selbst.
0: Auch die Technologie?
2: Die Technologie, die Konstrukteure, die Arbeiter, alles von hier. Wie ich schon gesagt habe, und falls ich das noch nicht getan habe, sage ich es gern noch einmal. Die einzigen importierten Bauteile an diesem Fahrzeug sind die Autoleuchten und die Gummireifen.
1: Wie viel kostet Ihre Schöpfung?
2: Ab 2 Millionen Rubel.
0: Schau mal, wie schön das hier ist. Ein kleines, blaues und bestimmt blitzschnelles Ding. Ich würde mir so eins kaufen.
1: Mir gefällt das rote besser.
0: Wie viel kostet das?
2: Auch etwa 2 Millionen. Das ist ein perfektes Frauenauto.
0: Darf ich mich reinsetzen?
2: Natürlich.
0: Und gleich wegfahren?
1: Kannst du. Fahr.
2: Weil das alle wollen, füllen wir nie mehr als 5 Liter in den Tank.
1: Die Schlüssel lasst ihr auch nicht stecken und die Spiegel nehmt ihr auch ab, richtig? Wird es mit einem Zündschlüssel gestartet?
2: Ja.
0: Das Auto da drüben ist natürlich toll, aber unbequem. Das hier ist richtig bequem.
2: Das da drüben ist ein Sportwagen, aber das hier, ja.
0: Das hier ist richtig klasse.
1: Okay, steig aus. Sehen wir uns jetzt das Ungetüm da drüben an.
0: Ungetüm?
1: Ja. Dieses Ungetüm hier. Ich setze mich gleich rein.
0: Ja, okay. Ist es bequem?
1: Ja, doch schon.
0: Das hier hat auch ein interessantes Design. Hier ist alles durchdacht.
3: Über das Design kann ich leider nichts sagen. Als es Zeit war, das Fahrzeug Probe zu fahren, wurden all diese Hohlräume zum Problem. Zum Beispiel beim Ein- und Aussteigen.
0: Kann man dabei hinfallen?
3: Im Notfall ist es nicht sehr praktisch. Vorne geht das noch.
0: Aber schön ist es.
3: Aber hinten ist es in der Hinsicht noch unpraktischer. Deswegen haben wir bei den neueren Fahrzeugen die Öffnungen an die Einstiegshöhe angeglichen, damit dann niemand mit einem Bein hängen bleibt und selbst jemand mit Koordinationsschwierigkeiten problemlos ein- und aussteigen kann.
0: Wie sieht's bei dir mit der Koordination aus?
1: Nicht so gut. Ist das ein Fall von Rom, wurde nicht an einem Tag erbaut?
3: Grob gesagt, ja.
1: Sieht aber cool aus.
3: Es sieht cool aus, das will ich nicht bestreiten. Aber ein Fahrzeug muss auch praktisch in seiner Handhabung sein.
1: Das ist eher nebensächlich.
3: Kommt drauf an.
0: Da hast du es. So, geschafft. Was ist das hier? Ist das ein Mondfahrzeug?
2: Nicht ganz. Wenn wir uns einmal an unsere Kindheit erinnern.
0: Ah, ein Schneemobil.
2: Wir alle erinnern uns noch an unsere Kindheit, richtig? Was glaubt ihr, wie heißt dieses Fahrzeug?
0: Wie?
2: Umka.
0: Umka?
2: Der Bär aus dem Zeichentrickfilm.
0: Sieht ihm sehr ähnlich.
2: Das ist ein Schneemobil. Beachtet nicht die Rollen, auf denen er steht. Diese Rollbretter sind nur dazu da, um es in der Werkhalle einfacher bewegen zu können. Einer unserer Spezialisten hat es damit sogar geschafft, auf festgefahrenem Schnee eine Geschwindigkeit von 92 km/h zu erreichen.
1: Arbeitet er noch hier? Ist er wohl auf?
2: Ja, er arbeitet noch hier.
1: Versteckt er sich?
2: Aber nein.
0: Mir gefällt es. Ich will beide haben.
1: Margot, das ist kein Problem.
0: Warum funktioniert das nicht?
2: Hier ist alles so eingestellt, damit man nicht daran herumspielen kann und der Akku nicht aufgebraucht wird. Der Akku ist abgeschaltet.
0: Wie sieht's mit deiner Spritztour aus?
2: Klar.
1: Deswegen sind wir überhaupt hergekommen.
2: Das ist schon klar. Das ganze Gespräch zielte genau darauf ab, nicht wahr?
1: Es wird Zeit, die Shorts aufzumotzen. Machen wir sie richtig teuer.

0: Wie war's?
1: Margot, du solltest mal dein Gesicht sehen.
0: Okay, fahren wir weiter.
2: Ha ha ha ha!

0: Habt ihr gesehen, wie die Shorts weggeflogen sind? Die Shorts hat's richtig hinausgeschleudert und weg waren sie. Wenn sich der Staub legt, gehen wir die Shorts suchen. Wie fühlst du dich?
1: Gut, mir geht's gut.
2: Wo sind diese Jeans?
0: Sie sind irgendwo dorthin geflogen. Dorthin. Da sind sie, Marco. Da sind sie.
2: Das Seil ist gerissen.
1: Das Drahtseil ist gerissen? Gibt's doch gar nicht.
0: Was soll das? Ich habe extra ein Stahlseil benutzt. Die sehen immer noch aus wie neu.
1: Naja, hier ein bisschen.
0: Binden wir sie nochmal fest. Irgendwas müssen wir machen. Ein paar schlaue Leute haben gesagt, wir sollten Steine da reinstecken.
1: Das wird der Hammer. Das reicht.
0: So, hier rein. Schauen wir mal, was passiert.

0: Glas? Man hat mir gesagt, ich soll besser nichts sagen.
1: Wache, hast du mit der Dame eine Extremfahrt gemacht? Gesicht nicht anfassen, Gesicht nicht anfassen.
0: Lach ruhig weiter. Wir kommen dich dann morgen abholen. Okay, du lebst noch. Ich schaue mir jetzt unsere Balenciaga-Shorts an. Margot, stell dir vor, wie viel die jetzt wert sind. Was ist passiert?
2: Nee, ich sag lieber nichts.
0: Seid ihr vom Weg abgekommen? Seid ihr gegen einen Baum geknallt? Was war denn?
2: Später. Ist die Balenciaga-Importsubstitution geglückt?
0: Balenciaga, ja.
2: Hat's geklappt?
0: Einen Ersatz für Balenciaga haben wir jetzt auch.
2: Also hinten ist das etwas übertrieben, wobei... Aber vorne sieht das echt irre aus.
0: Was heißt hier übertrieben? Ist genau richtig.
2: Du musst sie noch anprobieren.
0: Lass das mal später machen. Das legst du jetzt mal auf ein Regal und dann sind das direkt mal $850.
2: Bist du zufrieden mit deiner Importsubstitution?
0: Importsubstituiert. Fährst du mit?

0: So, das reicht.
1: Ja.
0: Lebst du noch?
1: Ja.
0: Dieser Drift war doch ein Kinderspiel, oder?
1: Jespresso war ein voller Erfolg und Chabos haben wir zusammen mit seinem tollen Team von nun an in unsere adrenalinbegierigen Herzen geschlossen. Tschetschenien hat uns mit offenen Armen willkommen geheißen. Erschöpft, aber zufrieden, brachen wir endlich nach Grozny auf.

0: Als ich 13 Jahre alt war, begann ich mit meinem Vater zusammenzuarbeiten.
1: Ich habe noch nicht erreicht, was ich erreichen will. Wenn ich mein Ziel erreicht habe, werde ich vielleicht meine Leidenschaft für das Handwerk verlieren.
2: Jeder omanische Dolch repräsentiert den sozialen Status des Trägers und die Beziehungen der Menschen zueinander.
3: Diese Dolche, die in der Omanhalle im Nationalmuseum ausgestellt sind, sind in der Tat einzigartig.
4: Der Libanon wurde die Schweiz des Nahen Ostens genannt.
5: Das Land war stabil, die Bedingungen waren gut.
6: Der Libanon war ein multireligiöses Land, in dem Christen und Muslime in Frieden zusammenlebten. Nachdem aber zehntausende palästinensische Flüchtlinge in dem Land angekommen waren, wurden die maronitischen Christen zur Minderheit und unterdrückt.
7: Einige syrische Flüchtlinge sagen, sie seien nicht bereit, nach Syrien zurückzukehren.
8: Der Syrien-Konflikt hat die Infrastruktur sehr belastet.
9: Die Explosion im Hafen von Beirut im Jahr 2020 verursachte schwere Schäden an der Infrastruktur.
2: Libanons Wirtschaft befindet sich im Niedergang.
10: Banken brachen zusammen und gaben den Menschen ihr Geld nicht.
11: Früher war die Landwirtschaft profitabel, aber jetzt verlieren wir unsere Erträge.
12: Das libanesische politische System und die Regierung befinden sich seit mindestens 20 Jahren in einer Krise.
9: Ich bin Gabriel.

Mikhail Doroshin, geboren in Frankreich, aber ein russischer Freiwilliger. Jeder Russe sorgt sich um Russlands Schicksal. Und als mir klar wurde, dass der Westen angefangen hat, Russland zu bedrohen, habe ich mich entschieden, hierher zu kommen, weil es keine andere Wahl gab. Diese Frage war für mich schnell geklärt. Ich habe nicht darüber nachgedacht, was Krieg bedeutet und was mich erwarten würde. Man geht einfach, weil man gehen muss, komme was wolle. Das ist einfach Schicksal. Ich habe Paris gegen Malaya Schischowka eingetauscht. Wir haben dort auch einen Turm, also ist es nicht so schlimm. Er erinnert an den Eiffelturm. Aber er ist noch cooler, weil über dem Eiffelturm keine russische Flagge weht. Noch nicht.

0: Unser Film widmet sich den Ereignissen vor 50 Jahren, als der zerstörerische Wirbelsturm Gervaise über die ferne Insel Mauritius hereinbrach. Damals kamen viele Länder der jungen unabhängigen Republik zu Hilfe, die von ihrem ersten Premierminister und Vater der Nation, Sir Sivasagur Ram Gholam, angeführt wurde. Wir wollen unsere Reise durch die Geschichte mit dem Archiv beginnen, der unvoreingenommensten und genauesten Datenquelle.
1: In dieser Nationalbibliothek werden alle Zeitungen aufbewahrt. Es sind etwa 240 Titel, die auf Mauritius gedruckt und veröffentlicht wurden. Und zwar von 1777 bis heute. Dies ist eine Wochenzeitung, die über den Wirbelsturm berichtete, der am Donnerstag, dem 6. Februar 1975, über die Insel Mauritius hereinbrach. Es war eine echte Katastrophe, da viele Häuser beschädigt wurden. Die Ernte wurde vernichtet, 9 Menschen kamen ums Leben.

0: Die kleine Insel Mauritius im Herzen des Indischen Ozeans wird regelmäßig von tropischen Wirbelstürmen heimgesucht. Dabei erreicht der Wind Geschwindigkeiten von bis zu 280 Kilometer pro Stunde und zerstört alles, was ihm in die Quere kommt.
1: Nach dem Wirbelsturm herrschte auf Mauritius völliges Chaos. Es gab weder Strom noch Wasser. Alle Telefonleitungen und alles andere waren beschädigt.
0: Gervais war eine nationale Tragödie. Diese Fotos zeigen das Ausmaß der Zerstörung. Oh, auch die Straßen wurden durch den Wirbelsturm zerstört. Umgestürzte Bäume, Strommasten und so weiter.
1: Ich weiß noch, dass wir einen sehr großen Hof mit Garten hatten. Aber das Haus war aus Beton und alles wurde überflutet. Es gab sehr viel Schlamm wegen des starken Regens. Ich erinnere mich gut daran, obwohl ich erst 8 Jahre alt war.

0: In der Nacht setzte ein starker Regen ein und es wehte ein starker Wind. Wir hatten Angst. Mit 10 Jahren fühlt man sich einfach hilflos, wenn es dunkel ist. Die Insel erstarrte. Ja, die Insel erstarrte. Wir hörten nur noch das Pfeifen des Windes und das Prasseln des Regens. Auf tropischen Inseln gibt es oft kleine und große Wirbelstürme. Es gibt hier von Zeit zu Zeit Wirbelstürme, aber nicht solche wie den ich erlebt habe. Es gibt zwar starke Wirbelstürme, die Zerstörungen anrichten, aber nicht solche wie diesen.
1: Man hat uns im Radio mitgeteilt, dass sich der Wirbelsturm Gervaise nähert. Wir waren besorgt, deckten uns mit allem Nötigen ein und blieben zu Hause. Unser

0: vielleicht sogar noch höher. Die Bäume wurden umgeworfen, Plantagen überflutet. Im Hof gab es nichts, was unbeschädigt geblieben ist.
1: Als wir hinausgingen, um uns umzusehen, waren viele Bäume umgestürzt. Fast alle Strommasten lagen auf dem Boden, auch die Telefonmasten. Es gab kein Wasser. Es gab kein Wasser, da es aus beschädigten Wasserbehältern auf den Boden ausgelaufen war. Viele Holzhäuser wurden vollständig zerstört. Ja, sie wurden zerstört. Einige Schulen, insbesondere die aus Holz, wurden ebenfalls beschädigt. Die Lage war wirklich katastrophal. Zu dieser Zeit war Zuckerrohr die Haupteinnahmequelle auf Mauritius. Auch er wurde vollständig zerstört. Wenn man zurückblickt, wird einem klar, dass der Schaden enorm hoch war. Er war enorm hoch. Zum Glück liefen damals mehrere Schiffe im Hafen ein. Unter den Ankommenden waren Amerikaner, Franzosen, Inder und Menschen aus der Sowjetunion. Sie kamen und leisteten uns große Hilfe.
2: Wussten Sie, dass Russen, Amerikaner und Franzosen Ihnen zu Hilfe kommen würden?
1: Nein, das wussten wir nicht.
2: Damals war der Indische Ozean Schauplatz des Kalten Krieges. Deshalb waren dort Kriegsschiffe der 7. US-Flotte und des 8. Pazifikgeschwaders der sowjetischen Flotte unterwegs. Dazu gehörten auch leichte Kreuzer des Projekts 68 bis, die nach dem Zweiten Weltkrieg gebaut worden waren.
3: Die Amerikaner reagierten als Erste auf den Vorfall. Sie näherten sich der Insel und starteten eine humanitäre Mission. Dann kamen die Franzosen hinzu. Auch die Franzosen schlossen sich an. Die sowjetische Regierung kam zu dem Schluss, dass es einfach unmöglich sei, Menschen in einer Notlage keine Hilfe zu leisten.
2: Zum Zeitpunkt des Wirbelsturms befanden Sie sich, wenn ich richtig liege, irgendwo hier.
3: Ja, Sie befanden sich in diesem Gebiet. Im Grunde genommen war es womöglich die erste oder eine der ersten gemeinsamen humanitären Missionen, bei der alle getrennt voneinander arbeiteten. Die Franzosen, die Amerikaner, wir, alle getrennt voneinander, aber mit dem gemeinsamen Ziel, den Betroffenen zu helfen, unabhängig von unseren politischen Vorlieben.
4: Neun Tote, 59 Verletzte, 11.320 zerstörte Häuser. 1.500 Menschen wurden obdachlos. Die Windgeschwindigkeit erreichte laut Angaben des Nationalen Wetterdienstes 128 Kilometer pro Stunde. Nach Angaben eines anderen Dienstes waren es 165 Kilometer pro Stunde. Die Pfähle, die Schiffe, alles war zerstört.
2: Die Russen kommen morgen. Die Russen sollen morgen kommen. Es wird ein sowjetischer Kreuzer erwartet. Dmitri Pozharsky. Er soll morgen kommen. An Bord sollen sich Techniker befinden, die dabei helfen werden, die Verbindung wiederherzustellen.
4: Sie haben uns sehr dabei geholfen, die Telefonleitungen wiederherzustellen. Das war äußerst wichtig.
2: 14. Februar 1975. Die Russen kommen. Hier steht, dass das russische Schiff Dmitri Pozharsky in Mauritius eintreffen wird.
5: Aus Moskau kam der Befehl, dem Staat Mauritius Hilfe zu leisten. Dort hatte ein Wirbelsturm gewütet und wir mussten helfen. Unser Schiff war von allen sowjetischen Schiffen das nächstgelegene, also machten wir uns auf den Weg dorthin. Ich glaube, wir waren 3 Tage lang mit einer Geschwindigkeit von 30 Knoten unterwegs.

Der leichte Artilleriekreuzer Dmitri Pozharsky war damals Teil der Pazifikflotte. Er unternahm lange Reisen nach China, in den Irak, nach Somalia, Indien und Pakistan. Ende 1974 brach er von Wladiwostok aus in den Indischen Ozean auf, um dort seinen Kampfeinsatz zu absolvieren. Im Februar 1975 befand er sich vor der Küste der fernen Insel Mauritius.

0: hatten es eilig, denn jede Stunde war für die Bevölkerung, die sich in großen Schwierigkeiten befand, kostbar. Unterwegs stellten wir bereits Notfall- und Rettungsteams zusammen, um sofort vom Wasser aus an Land zu gehen und mit dem Einsatz zu beginnen.
1: In der Stadt Gatchina wird das Marinearchiv aufbewahrt. Hier sind das Wachbuch, die Befehle und alle Unterlagen aus dem Jahr 1975 zu finden. Kreuzer Dmitri Pozharsky aus dem Wachbuch vom Februar 1975. Einsatzalarm. Das Schiff ist umgehend für den Kampf und den Einsatz vorzubereiten. Mittwoch, der 12. Februar. Unterwegs vom Golf von Aden nach Port-Louis. Äquatorüberquerung, Betreten der südlichen Hemisphäre. 15. Februar, Samstag, 15.49 Uhr. Betreten der Hoheitsgewässer der Republik Mauritius. Vor Port-Louis vor Anker gegangen.

0: In späten 1990er Jahren träumten Alexander Bogatyrov und Galina Kravchenko, beide Tänzer am Bolschoi-Theater in Moskau, von einem Projekt, welches die Kunst der russischen Ballettschule im Ausland populär machen sollte.
1: Das Ziel der Bolschoi-Theaterschule war neben der Verbreitung der russischen Ballettkunst vor allem die Heranbildung von Bürgern und die Ausbildung von Fachleuten.
0: Alexander Bogatyrov und Galina Kravchenkes Traum von einer Ballettschule im Ausland erfüllte sich in der brasilianischen Stadt Joinville.
2: Ich möchte eine Tänzerin sein, die auch jene bezaubert, die von Ballett nichts verstehen.
3: Ich denke, dass das Ballett mir eine großartige und aufregende Zukunft bieten wird.
4: Ich möchte ins Ausland gehen und berühmt werden. Russland war mein größter Traum. Nach dem Schulabschluss ging ich zum Bolschoi-Theater in Moskau. Als ich den Ort betrat, dachte ich, das ist es, was ich machen will.
5: Ballett ist Liebe. Hier gehöre ich hin. Ich sehne mich nach dem Applaus. Ich sehne mich nach der Bühne.

0: lehrt uns.
1: Ich schlafe hier. Ich ziehe meine Schuhe an, gehe spazieren, esse. Ich spiele.
2: Es gab eine riesige Explosion, als ich in Donetsk auf dem Weg zum Tanzkurs war.
3: Warum haben Sie Ihre Tochter versteckt?
2: Damit sie nicht gewaltsam weggebracht werden würde. Ukrainische Freiwillige. Sie konnten Kinder zwingen, mit ihnen zu gehen. Mit Gewalt.
1: Ich weiß nicht, wo meine Eltern sind. Ich habe sie schon lange nicht gesehen.
2: Ich bin gegangen, weil ich die Kinder retten wollte.
3: Man weiß nicht, ob man überlebt oder nicht.

0: eine perforierende Schusswunde. Ich tue alles dafür, dass die Menschen sicher sind und am Leben bleiben.
1: Zielen! Feuer!
2: 2014 wurde ein Bus mit Flüchtlingen aus Gorlovka beschossen und brannte aus. Meine Kinder haben wie durch ein Wunder überlebt. Jeder an meiner Stelle hätte also wahrscheinlich dasselbe getan.
0: Schussposition einnehmen, bereit zum Zielen. Los geht's. Mir macht das immer Spaß, denn jeder Schuss bringt uns dem Sieg näher.
3: Auf geht's. Natürlich habe ich Angst, aber ich habe meine Entscheidung getroffen. Ich bin hier. Manchmal spielen meine Nerven verrückt. Ich möchte weinen, aber ich kann es nicht zeigen. Ich möchte, dass die Jungs mit guter Laune in die Schlacht ziehen. Ja, ich setze mein Leben aufs Spiel. Aber ich habe ein Ziel. Wenn wir es jetzt nicht beenden, wird es noch schlimmer werden. Wir müssen siegen.
4: Die sowjetischen Seeleute mussten aus dem nördlichen Teil des Indischen Ozeans 2500 Seemeilen zurücklegen, um Mitte Februar 1975 die Küste von Mauritius zu erreichen. Port Louis ist die Hauptstadt und größte Stadt der Insel. Hier legte der Kreuzer Dmitri Pozharsky vor Anker. Die Russen sind bereits vor Ort. Der sowjetische Kreuzer Dmitri Pozharsky ist am Samstagabend eingetroffen. Seit den Morgenstunden sind mehrere Gruppen russischer Seeleute im Einsatz.
5: Sie helfen den Arbeitern beim Wiederaufbau des Zivilkrankenhauses in Port Louis.
4: Beim Wiederaufbau des Zivilkrankenhauses?
5: Ja, es befindet sich in Port Louis.
4: Der Wiederaufbau von Mauritius. Tag für Tag. Die russischen Seeleute haben am Sonntag in mehreren Teilen der Hauptstadt mit der Arbeit begonnen. Sie helfen beim Wiederaufbau der Strom-, Wasser- und Telefonleitungen. Wir haben in Russland einen Seemann gefunden, der 1975 hier war. Er diente als Matrose auf dem Kreuzer Dmitri Pozharsky und gehörte zu denjenigen, die beim Wiederaufbau der Stromversorgung halfen.
6: Es galt, die Stromversorgung und die Telefonleitungen wiederherzustellen. Überall lagen Kabel und Masten herum. Wir wurden zu den Stromleitungen geschickt, um die Kabel zu verlegen. In nur 2 Wochen haben wir so viel erreicht, wofür sie nach eigenen Angaben 6 bis 8 Monate gebraucht hätten.
4: Insgesamt wurden 4.358 Manntage gearbeitet. Es wurden 106,5 Kilometer Stromleitungen und 127 Kilometer Telefonverbindungen wiederhergestellt. 423 Wohnhäuser wurden an die Stromversorgung angeschlossen. 544 Masten wurden transportiert. Der Generator der Pumpstation sowie der Kühlschrank des Ministeriums für Fischerei wurden repariert, sowie 430 Quadratmeter Dachfläche des Krankenhauses in Port Louis. Und auch noch weitere Objekte. In 2 Wochen haben sie wirklich viel geschafft.
6: Wir sind auf die Masten geklettert, um die Stromleitungen zu verlegen.
4: So haben sie gearbeitet, ja?
6: Ja, wir sind auf die Masten geklettert und haben die Kabel gezogen. Und die Affen haben uns zugeschaut. Kaum waren wir weg, ist das Kabel wieder runtergefallen. Es waren die Affen. Auch haben wir angefangen, mit Stöcken und Steinen nach ihnen zu werfen. Die Affen haben mit Bananen und Kokosnüssen zurückgeworfen. Das ist meine Matrosenmütze. Oder besser gesagt, das, was von ihr übrig geblieben ist. Nur das Abzeichen für die Fernwanderung ist noch da. Das Einzige, das die Zeit unversehrt überdauert hat.
4: Wollen Sie sie anprobieren?
6: Das ist meine geliebte Matrosenmütze. Der Bus hatte eine Panne. Einige Leute kamen, um zu helfen. Sie brachten einen Büffel mit und spannten ihn ein, um uns herauszuziehen.
4: Mit solchen Bussen hat man sie
6: zur Arbeit transportiert.
4: Vom Hafen bis
6: zum Arbeitsort. Wir fuhren zum Polizeirevier und wurden von dort aus mit solchen Bussen weiterbefördert.
4: Wir haben beschlossen, nach Novorossiysk zu fahren, wo der letzte Kreuzer des Projekts 68 bis erhalten geblieben ist, der an der humanitären Mission auf Mauritius teilgenommen hatte. Was seine Kampfeigenschaften betrifft, übertraf der Kreuzer des Projekts 68 bis die entsprechenden Schiffe ausländischer Flotten. Bis Mitte der 1960er Jahre waren diese Kreuzer die wichtigsten Schiffe der sowjetischen Marine. US-Experten verglichen sie damals mit den Kreuzern des Typs Baltimore. Dies ist der letzte erhaltene Kreuzer der Serie 68 bis und sieht genauso aus wie die Dmitri Bojarski. Hier ist der Bug, wo sich die beiden Türme des Hauptkalibers befinden. Es handelt sich um die gefährlichste Waffe des Schiffes, dessen Schussreichweite bis zu 32 Kilometer beträgt. Doch

0: neben den Kampfaufgaben standen der Besatzung viele Jahre lang andere, nicht weniger wichtige Aufgaben bevor, darunter auch humanitäre. Die Kreuzer des Projekts 68 bis leisteten anspruchsvollen Dienst, indem sie viele Monate lang auf See waren und nur für planmäßige Reparaturen zum Auffüllen der Vorräte und zur kurzen Erholung zur Basis zurückkehrten. Die Besatzung umfasste 1270 Personen. Eine der wichtigsten Aufgaben der Konstrukteure war es daher, für eine komfortable Unterbringung zu sorgen. Hier haben Sie geschlafen, nicht wahr?
1: Ja, dieser Schlafraum war für 27 Matrosen vorgesehen. Wie wir sehen können, sind die Betten über zwei Etagen angeordnet. Das ist der Stauraum. Vielleicht wissen Sie bereits, dass die Matrosen dort ihre persönlichen Gegenstände aufbewahrten. Auf dem Stauraum lag eine Matratze, die als improvisiertes Bett diente. Insgesamt gab es also drei Etagen. In der Regel erfolgte die Unterbringung auf drei Etagen. Der kleinste Schlafraum war für 12 Matrosen ausgelegt, der größte für 70 Matrosen.
0: Hier haben wir die Kartei des usbekischen Matrosen Tursunov Muhiddin Pulatovic. Er wurde 1955 in Angren im Gebiet Taschkent geboren. 1973 wurde er einberufen und zur Besatzung des Kreuzers Dmitri Pozharsky zugeteilt. Im Jahr 1975 war er zusammen mit der Schiffsbesatzung auf Mauritius und half, die Folgen des verheerenden Tsunamis zu beseitigen.
2: Es hat sich so ergeben, dass ich seit meiner Kindheit davon geträumt habe, zur Marine zu gehen. Und dann bin ich tatsächlich dort gelandet. Von den insgesamt 1200 Matrosen waren 400 aus Usbekistan. Aus Andijan, Fergana, Taschkent. Als wir auf der Insel Sokotra standen, erhielten wir eine Nachricht vom Festland aus der Sowjetunion, dass auf der Insel Mauritius ein Wirbelsturm vorbeigezogen sei und wir sofort helfen müssten. Wir mussten sofort hin. Das ist der Steuerraum. Das bin ich.
0: Das war auf der Dmitri Pozharsky, richtig?
2: Ja, das ist der Steuerraum.
0: Also eigentlich Ihr Arbeitsplatz?
2: Genau, mein Arbeitsplatz. Wir hatten sehr viele Leute aus Usbekistan. Das ist mein Kommandant, Herr Gromov. Hier sitze ich. Das ist mein Zimmer. Mein Arbeitsplatz, der Ruderraum.

0: Die erste Notiz stammt vom 16. Februar, dem Tag, an dem die Matrosen begannen, auf der Insel zu arbeiten. 8 Uhr morgens, 290 Personen sind zur Arbeit an Land gegangen. Am nächsten Tag gab es eine ähnliche Notiz über 308 Personen. Jeden Tag wurden rund 300 Seeleute an Land geschickt. In der Früh begibt sich die Besatzung auf die Insel und arbeitet den ganzen Tag lang an der Wiederherstellung der Infrastruktur. Am Abend kehrt das Team zum Schiff zurück.
1: Margo und Ilja machen sich wieder auf den Weg.
2: Du hast doch bestimmt irgendwas vor.
3: Ich schlage vor, wir fahren irgendwo hin. Wir waren im Sommer unterwegs, dann sollten wir auch im Winter reisen.
1: 5500 Kilometer mit dem Auto, von Moskau bis zum Baikalsee.
3: Augen zu, 2, 3.
1: Auf dem Weg dorthin erwarten Sie neue Bekanntschaften, überraschende Erkenntnisse und Abenteuer.
4: Prima, ich mache euch heute zu Knödelfeen.
2: Oh, du bist heute eine Knödelfee.
1: Das ist das wahre Russland, wie Sie es mit eigenen Augen sehen sollten.
2: Hier fängt Sibirien an.
3: Hurra!
5: Ich denke, das chinesische und das russische Eiskunstlaufsystem sind völlig unterschiedlich. Bei uns wird das sehr ernst genommen, auch wenn es nur ein Hobby ist. Wenn man nichts aufzwingt, sondern etwas Gutes hinzufügt, entsteht eine sehr gute Mischung.

0: hatte sie sogar Angst, einfach nur zu springen. In dieser Sportart kann man erst nach Hunderten oder sogar Tausenden erfolgloser Versuche, eine bestimmte Bewegung auszuführen, Erfolg haben.
1: Ich habe sogar einen Beitrag in den sozialen Netzwerken geteilt und geschrieben. Sie hat es geschafft.
2: Das ist unsere erste Auslandsreise. Wir fahren nach Moskau und St. Petersburg. Wir freuen uns schon sehr darauf.
3: Für mich ist das eine Verantwortung, denn sie lernen bereits Russisch. Ich versuche, den chinesischen Kindern einen Teil unserer grenzenlosen russischen Denkweise näher zu bringen. Als wir in einen Laden gingen, sahen wir plötzlich direkt über unseren Köpfen eine riesige, schillernde Krone aus Nordlichtern. Da dachte ich mir, es wäre toll, Gleichgesinnte und Freunde zu finden, um mit ihnen gemeinsam auf die Jagd zu gehen.
2: Die Chinesen glauben, dass man ein Jahr lang glücklich sein wird, wenn man das Nordlicht sieht. Das ist natürlich sehr schön. Es müssen viele Faktoren zusammenkommen, damit alles passt und auch das Ergebnis.
4: Ich bin ein Jäger. Ich verfolge die Vorhersagen. Ich jage das Nordlicht. Ich muss es einfangen. Für uns ist es ganz normal, 200 bis 300 Kilometer aus der Stadt herauszufahren.
3: Die Gemeinschaft der Nordlichtjäger existiert, um das Glück beim Schopfe zu packen. Es ist eine Art Glücksspiel.

0: Ein Polizeiauto hat mich hierher gebracht. Hier habe ich das zuständige Team getroffen.
1: Sie meinen die sowjetischen Seeleute?
0: Ja, sowjetische Seeleute. Sie waren hier, sie haben gearbeitet. Ich habe sie hier getroffen. Wir haben uns unterhalten. Meine Aufgabe war es zu helfen, zu dolmetschen. Ich wusste gar nicht, dass die Russen schon auf Mauritius waren. Eines Tages sah ich, wie ein Polizeiauto direkt vor der Tür hielt. Ein Polizist stieg aus und fragte, sind Sie Herr Todar? Ich antwortete, ja, ich bin Herr Todar. Er sagte, wir haben einen Anruf aus dem Büro des Premierministers erhalten. Wir brauchen morgen Ihre Hilfe. Ich fragte, wie kann ich dem Büro des Premierministers helfen? Er antwortete, nein, nicht ihm. Es gibt hier sowjetische Spezialisten, Russen, die auf Mauritius mithelfen, die Stromversorgung wiederherzustellen, aber wir können uns nicht verständigen. Da Sie in Russland studiert haben und die Sprache gut beherrschen, brauchen wir Sie, um Ihnen zu helfen. Ich sagte, gut, kein Problem. Am nächsten Tag holten Sie mich in der Früh ab. Die Leitung verlief genau hier, um andere Orte mit Strom zu versorgen. Sie verlief zunächst durch zwei Hotels und dann in andere Bezirke. Deshalb hat man wohl genau hier mit der Wiederherstellung der Masten begonnen. Wir kamen hierher und setzten unsere Arbeit in dieser Richtung fort. Wie ich bereits sagte, lagen die meisten Masten, wenn nicht sogar 99%, auf dem Boden.
1: Und das ist die Straße in Richtung Hauptstadt?
0: Ja, das ist die Straße, die in Richtung Hauptstadt führt.

0: Wir befinden uns in Vallée des Prêtres. Wir haben hier gearbeitet. Es ist eine ziemlich große Gegend. Wenn man weitergeht, gelangt man bis zu diesem Berg. Wie ich bereits gesagt habe, war der Schaden enorm. Da alle Pfosten aus Metall waren, waren sie verbogen und mitsamt den Wurzeln aus dem Boden gerissen worden. Sie lagen einfach auf dem Boden herum.
1: Wie reagierten die Einheimischen, als sie auf der Straße sowjetische Seeleute sahen und dass diese ihnen halfen? Waren sie überrascht?
0: Damals noch nicht, denn niemand wusste, dass es Russen waren. Verstehen Sie? Niemand wusste es, denn es gab hier auch andere Freiwillige, etwa Europäer, die ebenfalls hierher gekommen waren, um zu arbeiten. Aber selbst wenn sie es gewusst hätten, wenn jemand kommt und dir unentgeltlich hilft, schwere Arbeit verrichtet, ist es dann nicht Grund genug, Danke zu sagen? Der Strom war wirklich immens wichtig. Die Wiederherstellung der Stromversorgung kann man mit der Wiederbelebung des Landes vergleichen.
2: Zwei Wochen lang waren unsere Matrosen und Offiziere damit beschäftigt, Dutzende Kilometer Straßen, Strom- und Kommunikationsleitungen sowie Kühlschränke und Krankenhäuser wiederherzustellen. In der Gegend gab es wohl Industrieunternehmen. Man erinnert sich auf Mauritius bis heute daran.

0: Anfangs hatten wir keine Ahnung. Wir wussten nicht, wer die Russen sind. Aber sie kamen sehr schnell im Hafen an. Sie brachten Tonnen von Material, Kilometer an Kabeln und alles, was wir benötigten. Und sie haben sofort mit der Arbeit in Port-Louis begonnen. Sie haben uns ihre freundschaftliche Hilfe sehr schnell angeboten. Seitdem haben wir verstanden, dass unsere Freundschaft mit diesem Land wirklich sehr stark ist. Und die Beziehungen bleiben weiterhin stark. Unsere Freundschaft ist erhalten geblieben und lebt weiter. Vielleicht kommunizieren wir nicht oft und haben nicht immer etwas zu teilen, aber unsere Freundschaft ist weiterhin präsent.
1: Nein, wirklich. Wie ich bereits gesagt habe, ich kenne die genauen Zahlen nicht, aber vielleicht kann man sie in der Botschaft finden. Jedenfalls war es eine ziemlich große Anzahl von Fachkräften,
0: von Mauritiern,
1: die ihre Ausbildung in Russland abgeschlossen haben und nach Mauritius zurückgekehrt sind, um hier zu arbeiten. Es gibt auch viele russische Frauen auf Mauritius. Auch russische Touristen kommen regelmäßig hierher. Jetzt ist alles anders, ganz anders.
2: Ich war gestern angenehm überrascht, als wir in Port-Louis drehten, sahen wir die Gagarin-Allee sowie ein Denkmal für Puschkin und eines für Lenin.
1: Lenin, ja genau.
0: Und die Juri-Gagarin-Allee.
2: Drei Denkmäler.
1: An einem Ort.
0: Ja, Juri Gagarin war auf Mauritius.
1: Ja, wir kennen sie.
2: Das heißt, die Menschen auf Mauritius kennen diese Persönlichkeiten und erinnern sich an sie.
0: Ja.

0: Die Gagarin-Allee, das Puschkin-Denkmal und die Büste des Anführers des Weltproletariats Lenin. Das sind historische Persönlichkeiten, die in Russland jeder Schüler kennt. Sie hier zu sehen, vor dem Hintergrund einer tropischen Landschaft, ist jedoch sehr ungewöhnlich. Mauritius ist ein Land, dessen Unabhängigkeit die Sowjetunion als eines der ersten Länder anerkannt hat. Das hat man hier nicht vergessen. Dieses Denkmal ist ein weiterer Beweis dafür.
1: Außerdem bin ich sehr dankbar für die Möglichkeit, in Russland studiert zu haben. Vor allem dank der Ausbildung, die ich dort erhalten habe, bin ich heute der Mensch, der ich bin. Ich habe von 1966 bis 1972 in Russland studiert und bin nach dem Abschluss zurückgekehrt. Es ist ganz einfach. Auf Mauritius gab es die sogenannte Lenin-Jugendorganisation. Dort habe ich einiges über die Sowjetunion, Lenin und andere Themen gelernt. Irgendwann hat die Sowjetunion dann Stipendien an Mauritier vergeben. Ich war einer von ihnen. Ich bin ein Vertreter der 6. oder 7. Generation, die nach Russland gegangen ist, um dort zu studieren. Für mich sind Russen also keine Fremden. Ich habe ganze 6 Jahre in Russland gelebt und mich mit Menschen unterhalten, die nur Russisch sprachen. Deshalb bin ich mit ihrer Kultur, ihrer Sprache und anderen Dingen gut vertraut.

28. Februar, Freitag. Um 10.50 Uhr kamen 8 Mauritier an Bord, um der Besatzung Blut abzunehmen. Die Besatzung baute nicht nur die Infrastruktur der Insel wieder auf, sondern spendete auch Blut für die Betroffenen. Und hier die nächste Notiz einige Stunden später. Die ehrenamtliche Blutspende für den Staat Mauritius durch sowjetische Matrosen des Kreuzers Dmitri Pozharsky ist beendet. Insgesamt haben 127 Personen Blut gespendet. Eine Notiz vom 1. März. Um 16.22 Uhr haben wir die Hoheitsgewässer des Staates Mauritius verlassen. Genau 2 Wochen lang, vom 15. Februar bis zum 1. März, hielt sich die Besatzung auf Mauritius auf.

0: Als mein Vater Kommandant des Kreuzers Dmitri Pozharsky war, war ich 11 Jahre alt. Ich erinnere mich, wie mein Vater erzählte, dass es eine Menge Vorbereitungsarbeit gab. Während der Kreuzer noch in Richtung der Insel fuhr, versuchten sie bereits, die Wiederaufbauarbeiten zu organisieren. Sie wussten bereits, dass es um Stromleitungen und die Beseitigung von Trümmern ging. Außerdem um die Wiederherstellung der Straße und um medizinische Einrichtungen. Das waren ihre Kernaufgaben und sie versuchten herauszufinden, wer aus dem Team welche Fähigkeiten in dieser Hinsicht hatte.
1: Ein Befehl vom 3. März, zwei Tage nachdem Dmitri Pozharsky Mauritius verlassen hatte, über die Auszeichnung der Besatzung, die an den Wiederaufbauarbeiten im Staat Mauritius beteiligt waren. Während der Arbeiten zeigten die Offiziere, fähnriche Bootsmänner und Matrosen politische Reife sowie Verständnis für die Bedeutung der Lösung einer internationalen Aufgabe. Sie bewiesen Fleiß, Initiative und Können. Hier gibt es eine Liste mit Namen, denen ein besonderer Dank ausgesprochen wurde. Übrigens steht Kapitän des 2. Ranges Felix Gromov als erster auf der Liste. Er war damals Kapitän und wurde später Flottenadmiral.

0: Ich sage Ihnen Folgendes über die Russen. Ich habe die Bedeutung und den Wert der Arbeit in Russland verstanden. In Russland ist die Arbeit für sie heilig.
1: In Russland sind die Leute bereit, jederzeit und bei allen Belangen zu helfen, ohne dafür eine Gegenleistung zu verlangen.
0: Und das sage ich nicht, weil ich 6 Jahre dort gelebt habe. Das russische Volk ist objektiv gesehen sehr freundlich und hilft einem immer. Wie man so schön sagt, leisten sie selbstlose Hilfe. Das ist wahr. Sie tun das wirklich. Und selbst jetzt habe ich das Gefühl, dass trotz des Regimewechsels dort der Geist der Hilfe für die Schwachen unverändert geblieben ist.

Für Russland war der Begriff Freundschaft nie eine leere Worthülse. Unser Land hat sich stets vom Prinzip nicht nehmen, sondern geben leiten lassen. Russland hat Krankenhäuser und Schulen gebaut. Es hat Fachleute entsandt. In schwierigen Zeiten hat es stets selbstlos Hilfe geleistet. So war es auch auf Mauritius im Jahr 1975. Und hier erinnert man sich noch heute gut daran.

0: Oktober 2023. Der unerwartete Angriff der Hamas auf Israel schockierte die Welt. Zu dieser Zeit rechnete niemand damit, dass die palästinensischen Extremisten so viele moderne Waffen haben würden. Schon kurze Zeit nach dem Angriff bedankten sich die Hamas-Kämpfer fast hämisch bei den USA und der Ukraine für die Feuerkraft, mit der sie Israels Städte überzogen haben.
1: Wir bedanken uns bei der ukrainischen Regierung für diese Waffen. Wir werden sie gegen Israel richten.
0: Wie kommt es, dass im Nahen Osten ständig Waffen aus einem Land auftauchen, dessen Vertreter sich andauernd über mangelnde Munition und militärische Ausrüstung beschweren?
2: Waffen für die Ukraine, Munition für die Ukraine, neue Verteidigungssysteme für die Ukraine.
0: Die Militärhilfen der USA und der Europäischen Union belaufen sich auf Dutzende Milliarden US-Dollar. Aber wo landen diese Lieferungen? Und wer hat überhaupt entschieden, einem Land Waffen zu liefern, das seit fast 30 Jahren einer der größten Knotenpunkte für den illegalen Waffenhandel ist?
2: Ich heiße Ilya Kazakov. Ich bin Teilnehmer der speziellen Militäroperation. Mein Buch heißt genauso wie mein Blog Der eiserne Mann, weil ich Beine aus Stahl habe. Das Schicksal, das Universum hat mir eine zweite Chance gegeben.
3: Er ist ein Kämpfer. Er war immer bereit zu kämpfen und sein Ergebnis ist hervorragend.
2: Die Medizin hat für mich alles getan, was sie konnte. Es liegt nun an meiner Willenskraft.
4: Es sind Militärangehörige. Der Befehl wird angenommen und erfüllt.
2: Ich will mit meinem Buch zeigen, dass es darin nicht nur um den Krieg geht, sondern auch um die Rehabilitation und die Liebe zum Leben.
5: Wow. RT behaupten, Händewaschen sei wenig hilfreich gegen Covid-19.
6: Wirklich.
7: Leider löste diese falsche Meldung der Bild-Zeitung zwar Emotionen, aber keinen gesunden Menschenverstand aus. Doch es war Professor Bob Arnett, der gesagt hat: Sie können sich den ganzen Tag lang die Hände waschen, doch Sie werden trotzdem das Coronavirus bekommen, wenn jemand in Ihrer Nähe hustet. Lassen Sie sich von Fakten leiten, nicht von Emotionen.
6: RT.de. Kritisch bleiben.
8: Am schönsten ist es, das Nordlicht im Gebiet Leningrad in der Stadt St. Petersburg zu fangen. Wir befinden uns im europäischen Teil, ziemlich weit entfernt vom Epizentrum dieses Phänomens.
9: Das ist natürlich sehr schön. Es müssen viele Faktoren zusammenkommen, damit alles passt und auch das Ergebnis.
10: Für uns ist es ganz normal, 200 bis 300 Kilometer aus der Stadt herauszufahren.
8: Wir wissen, dass man das Nordlicht aufspüren und einfangen kann. Im richtigen Moment sind wir alle bereit, loszurennen und die Jagd zu beginnen. Na hallo. Lange nicht gesehen. Hallo Roman.
11: Guten Abend.
8: Hallo Tonja. Wer fehlt noch?
2: Das ist Natalia, unsere Chefin und Leiterin. Sie liebt das Sticken und nimmt gerne an Autorennen teil. Tagsüber arbeitet sie in einer Monitoringfirma, nachts jagt sie das Nordlicht.
12: Herzlichen Glückwunsch zum Geburtstag, mein liebes Mädchen.
2: Zufällig hat sie heute Geburtstag. Sie wird ihn natürlich auf der Jagd feiern. Ich finde, die Wettervorhersage ist nicht so gut, aber davon wird sie sich nicht abhalten lassen.
8: Hier sieht man die Wolken. Das Graue ist eine Art klarer Himmel. Das Gelb zeigt die Dämmerung über uns. Da wir aber eine Weile unterwegs sein werden, wird sich dieser klare Himmel entsprechend verschieben.
2: Das Nordlicht ist Natalias große Leidenschaft. Seit sie es vor 6 Jahren in St. Petersburg gesehen hat, jagt sie ihm quer durch das ganze Land hinterher.
8: Als wir in einen Laden gingen, um einzukaufen, sahen wir plötzlich direkt über unseren Köpfen eine riesige, schillernde Krone aus Nordlichtern. Der Anblick war unglaublich und kaum vorstellbar. Direkt über unseren Köpfen schimmerten die Lichter in den unterschiedlichsten Farben. Im Jahr 2015 erreichte die Sonnenaktivität ihren Höhepunkt. In St. Petersburg konnte man mehrmals im Jahr Nordlichter beobachten. Da dachte ich mir, es wäre toll, Gleichgesinnte und Freunde zu finden, um mit ihnen gemeinsam auf die Jagd zu gehen.
2: So entstand die Gruppe Aurora Hunters. Zuerst hat Natalia ihre Freunde eingeladen, dann kamen deren Freunde dazu und so ging es los. Derzeit besteht die Gruppe aus mehr als 1000 Jägern. Dieses Mal beschlossen sie, 150 Kilometer nördlich von St. Petersburg zu fahren, um am Ufer des Lagoda-Sees zu jagen. Sie starteten um 23 Uhr. Vor ihnen liegt eine ganze Nacht voller Abenteuer.
9: Stellt euch vor, wir fahren so dahin und plötzlich sehen wir die Sterne, das Nordlicht, den Mond, den Mars, die Venus, einfach alles.
11: Du folterst mich, nicht wahr?
9: Wir machen es uns nicht leicht, stimmt's?
11: Auf keinen Fall.
2: Das ist Leonid. Er ist Sportler auf Meisterschaftsniveau im Sambo und Nahkampf. Im Gegensatz zu den anderen ist er ein echter Jäger. Normalerweise jagt er Regenpfeifer, Gänse und Wildschweine.
9: Zielscheibe E.
2: Aber jetzt jagt er auch die Nordlichter.
9: Die Jagd nach dem Nordlicht ist mit der Jagd nach Tieren vergleichbar. Wir suchen das Nordlicht und finden es auch. Aber es gibt auch Tage, an denen wir es nicht sehen. Das Gleiche passiert bei der Jagd. Man geht auf die Jagd und erwartet, dass etwas vorbeifliegt oder jemand vorbeirennt. Aber das ist nicht immer der Fall. Deshalb sind die Emotionen absolut identisch. Los! Siehst du, die geht nach links. Nein, nein. Weißt du noch, was wir gelernt haben? Schulter, Wangenknochen, linke Hand.
2: Nebenbei arbeitet Leonid als Schießtrainer und hat kürzlich zusammen mit seiner Freundin eine Reisefirma gegründet.
9: Unsere Firma war ein kleiner Schneeball, jetzt ist sie ein großer Schneeball. Wir bieten eine große Anzahl an Touren an. Seit 2 Jahren begleiten wir Gruppen in den russischen Norden. Da ist echt was los. Man fährt an einen neuen Ort und sieht etwas Neues. Vor allem, wenn es um so etwas Schönes wie das Nordlicht geht. Es leuchtet auf verschiedene Weise. Ich habe es grün, blau, rot, gelb und in allen Farben gleichzeitig leuchten sehen.
8: Vorsicht, wir fahren gerade an einer Stelle vorbei, an der meine Räder schon einmal kaputt gegangen sind. An dieser Stelle hat Roma sein Rad verbogen und wir haben es mit einem Hammer repariert. Einmal bin ich 250 Kilometer von St. Petersburg, von meinem Zuhause entfernt gefahren und habe dabei die Ölwanne am Motor beschädigt. Das gesamte Öl lief aus und das Auto blieb in der Kälte stehen. Es war kalt und ich hatte keine Möglichkeit, mich aufzuwärmen. Aber wir haben immer einen Schweißkleber dabei und haben den Motor vor Ort geklebt. Vorsicht! Man kann übrigens die Sterne sehen. Oh, sehr gut. Seht mal her, der Orion.
2: Unterwegs analysieren die Jäger ständig verschiedene Faktoren wie Sonnenaktivität, Windgeschwindigkeit, Bewölkung und so weiter. Wenn ihnen etwas nicht passt, können sie die Route ändern und an einen ganz anderen Ort fahren.
8: Über die Webcams kann man es bereits sehen, dass sich ein kleiner grüner Bogen bildet. Ich denke, dass wir heute durchaus mit einem kleinen Nordlicht rechnen können. Irgendwann wurde uns klar, dass wir alle notwendigen Ressourcen zur Hand haben müssen. Und wir haben eine Webseite erstellt, wo man alle Grafiken und Prognosen einsehen kann. Alle Informationen sind offen zugänglich. Jeder kann die Webseite kostenlos besuchen. Jeder, der möchte, kann mit uns auf die Jagd gehen. Anhand der Grafiken wird alles sofort klar. Wir haben bestimmte Referenzpunkte, auf die wir uns stützen, bewusst mit verschiedenen Farben hervorgehoben. Befindet sich beispielsweise ein Wert im roten Bereich, bedeutet dies, dass es Zeit ist, loszufahren. Sogar koronale Massenauswürfe sind zu sehen. Hier.
2: Die Quelle der Nordlichter ist sehr weit von unserem Planeten entfernt. Es ist die Sonne. Durch Sonneneruptionen wird der Sonnenwind verstärkt. So nennt man den Plasmastrom aus geladenen Teilchen. In 2 bis 3 Tagen erreicht dieser Sonnenwind unseren Planeten und gelangt in das Magnetfeld der Erde. An den Polen kollidieren die Teilchen des Sonnenwinds mit Luftmolekülen, die daraufhin zu leuchten beginnen. So entsteht das Polarlicht. In der nördlichen Hemisphäre nennen wir es aber Nordlicht. In Russland kann man es am besten oberhalb des Polarkreises beobachten. Besonders beliebt ist bei Touristen das Dorf Teriberka im Gebiet Murmansk.
9: Die Chinesen glauben, dass man ein Jahr lang glücklich sein wird, wenn man das Nordlicht sieht.

Ein Kind, das zum Zeitpunkt des Nordlichts gezeugt wird, soll sein ganzes Leben lang glücklich sein. Dementsprechend wurde die gesamte Infrastruktur in Tiriberka ausgelegt. Alle Häuser sind nach Norden ausgerichtet und haben große Fenster oder transparente Dächer, damit das Licht hineinscheinen kann und interessante Ereignisse stattfinden können. Es kam schon vor, dass der Fahrer für einen hohen Geldbetrag gebeten wurde, das Auto zu verlassen. Er sollte kurz spazieren gehen, da ein Pärchen eine halbe Stunde lang allein bleiben wollte. Dass es draußen minus 40 Grad waren, störte das Pärchen nicht.

0: Vielleicht blau und grün?
1: Grün, gelb, rosa. Das sind die Farben des Nordlichts. Aber hauptsächlich grün. Am besten sieht man die grüne Farbe.
2: Das ist Alexander. Er arbeitet in einer Firma, die Lasershows veranstaltet. Er fotografiert das Nordlicht grundsätzlich nur mit seinem Handy.
1: Derzeit bereiten wir die Effekte für eine bevorstehende Veranstaltung vor. Ein Kunde hat sich für seine private Veranstaltung sein eigenes Nordlicht gewünscht, da es offenbar nicht möglich war, es auf andere Weise zu realisieren. Das ist das Falsche. Das nächste bitte.
2: Man könnte meinen, Alexander könnte doch einfach im Studio sitzen und das Nordlicht genießen. Aber nein, es zieht ihn immer irgendwohin.
1: Genau, dieses hier. Lassen wir es so. Ich bin ein Jäger. Ich verfolge die Vorhersagen. Ich jage das Nordlicht. Ich muss es einfangen. Mein Leben hat sich ziemlich stark verändert. Ich musste meiner Frau erklären, wo ich nachts unterwegs bin. Anfangs fragte sie mich, wo ich war und mit wem. Jetzt weiß sie, wo ich war und was ich gemacht habe. Wenn sie morgens aufwacht, sie wacht früher auf als ich, geht sie auf Instagram und sieht, wo ich war und was ich gemacht habe.
3: Das heißt, Sie haben ein Alibi?
1: Klar. Ich habe Zeitrafferaufnahmen von Wolken, also wenn ich kein Glück habe. Oder eben Aufnahmen von Nordlichtern. Da ich kein Fotograf bin, fotografiere ich ausschließlich mit meinem Handy. Ich fahre dorthin, um die Nordlichter zu sehen. Vor Ort stelle ich mein Stativ auf, befestige mein Handy daran, wähle einen geeigneten Standort, stelle ISO und Belichtungszeit ein, schalte den Zeitraffer ein und beobachte schließlich mit eigenen Augen dieses wunderschöne Phänomen.

0: Die Jäger des Nordlichts haben das gesamte Gebiet Leningrad bereist und sogar eine Karte mit den besten Orten zu beobachten erstellt. Ich denke, bald wird es auch eine Karte mit Orten geben, an denen man die Jäger festnehmen könnte.
1: In Vyborg kam die bewaffnete Grenzpolizei auf mich zu.
2: Nachtfotografen haben Schwierigkeiten mit der Polizei und engagierten Bürgern, weil diese denken, dass man etwas Illegales macht.
1: Sie sehen Menschen, die nachts etwas Seltsames tun.
2: Wenn da jemand steht und mit irgendeinem Stock spielt.
1: Es ist sehr schwer zu erklären, dass die Fotoausrüstung eine hohe Lichtempfindlichkeit hat und in der Lage ist, Nachtfotos zu machen. Beispielsweise von der Milchstraße, von den Sternen. Wir können nicht weiterfahren, weil die Straße durch den Wald nicht geräumt wurde. Es gibt Spurrillen, Eis und Schnee. Wir müssen uns beeilen. Meine Freunde und Verwandte waren zunächst empört und sagten, mein Gott, du bist verrückt geworden. Wozu brauchst du das? Wohin fährst du nachts? Die Straße ist gefährlich. Der Wald ist gefährlich. Es gibt Elche, Bären. Nach ein paar Jahren haben sie sich daran gewöhnt. Jetzt macht sich niemand mehr Sorgen. Ich glaube, dass es fast bis zur Hüfte reicht. Morgen müssen alle zur Arbeit. Aber jetzt laufen hier rund 30 Leute am Strand. Die Hälfte von ihnen sind nicht einmal Fotografen. Die Gemeinschaft der Nordlichtjäger existiert nicht, um coole Fotos zu machen, sondern eher, um das Glück beim Schopfe zu packen. Es ist eine Art Glücksspiel.

0: Die Nordlichter, denen wir derzeit nachjagen, sind sehr schwach. Das liegt an der niedrigen Sonnenaktivität. Die schönsten und hellsten Nordlichter werden um das Jahr 2025 zu sehen sein. Vielleicht kann man sie sogar direkt über St. Petersburg beobachten. Sehr hell, farbenfroh und in verschiedenen Farben.
1: Das Wichtigste über Natalia habe ich noch gar nicht erwähnt. Sie liebt Katzen. Übrigens, ich bin ein Kater. Kater ist mein Name. Es leben noch 4 weitere Kater bei uns, aber ich bin natürlich ihr Liebling. Natalia hat die anderen auf der Straße gefunden. Sie waren krank, einer hatte sogar ein Auge verloren. Sie hat sie alle gepflegt und bei sich aufgenommen. In dieser Küche höre ich ständig Gespräche über Nordlichter, Sonnenwind und Wolken über St. Petersburg. Aus irgendeinem Grund hat mich noch niemand zur Jagd mitgenommen, aber ich hoffe, dass ich 2025 endlich selbst auf die Jagd gehen kann. Vom Balkon aus.

0: Natürlich glauben viele Menschen an den American Dream, der uns so lang eingeredet wurde. Die Menschen glauben, dass die Vereinigten Staaten sie beschützen und ihnen ein besseres Leben ermöglichen können als in ihrer Heimat.
1: Präsident Trump verspricht, viele Menschen abzuschieben.
2: Wie lange hast du in den USA gelebt?
3: 12 Jahre. Ich bin 40 Jahre alt. Ich hatte mit 17 Jahren die Grenze überquert. Illegal.
4: Aus anderen Ländern wird man nicht abgeschoben. Nur aus den USA. Die schon immer rassistisch waren.
5: Allein die Tatsache, dass man sich illegal in diesem Land aufhält, macht einen bereits zu einem Kriminellen.
6: Es geht darum, dass die Menschen eine falsche Vorstellung von den USA haben. Dort könne man glücklich, wohlhabend und ohne Sorgen leben.
7: Jetzt, da Donald Trump den Einwanderungsprozess eingestellt hat, ist unser Traum geplatzt. Das sind unschuldige Zivilisten. Prozent von ihnen wurden durch die Kämpfe getötet.
8: Die Leute schrien: Was tut ihr? Wir sind Ukrainer. Und sie sagten: Ukrainer? Einen Dreck seid ihr. Und das war alles.
9: Haben sie das beim Rückzug getan?
8: Ja, beim Rückzug.
9: Was ist der Sinn?
8: Ich weiß es nicht.
7: Zaporozhetz. Das ist das älteste Grab vom 27. Oktober.
10: Ich bin früh morgens aufgestanden, ging nach draußen und da hörte ich einen Schrei. Raus aus dem Haus und sowas. Sie haben alle an die Wand gestellt und angefangen zu schießen. Meine Schwiegertochter schrie: Was tut ihr? Wir sind doch... Aber er hat einfach losgeschossen und das war's.

0: Jet 5000. Auf die Aufräumarbeiten. Oh. Step by step.
1: We went to the North Korean.
0: Sehr groß.

und bin draufgetreten. Es war ein gewaltiger Schlag. Ich erinnere mich an den rauchgeschwärzten Himmel. Ich schrie, Malish, Malish. Er war etwa 5 Meter hinter mir. Er sagte kein einziges Wort. Und das war's. Ich lag da.

Mein Buch heißt genauso wie mein Blog, Der eiserne Mann. Wahrscheinlich ist es eine Anspielung auf eines meiner Lieblingswerke von Boris Polevoy, Der wahre Mensch über Maresjew. Dort geht es um einen echten Mann und bei mir um einen eisernen Mann, weil ich Beine aus Stahl habe.

0: Wo soll ich nur anfangen?
1: Junger Mann, entschuldigen Sie bitte. Ich würde Sie gern umarmen und Danke sagen. Ach, dass Sie ihr Leben. Danke Ihnen.

Ich heiße Ilya Kasakov. Ich bin 31 Jahre alt. Ich wurde verletzt, als ich 30 war, und jetzt lebe ich noch immer damit. Ich bin Teilnehmer der speziellen Militäroperation, ein Schwerbehinderter. Ich finde, ich bin ein sehr fröhlicher Mensch und Vater einer wunderschönen Tochter. Auch das Märchen geht nun schlafen, um im Traum dich zu treffen. Wünsch ihm eine gute Nacht. Ich habe 2 Monate lang gedient, doch in meinem Buch nehmen diese flüchtigen Ereignisse rund 100 Seiten ein. An der Front herrscht ein anderer Alltag, ein anderer Rhythmus. Entsprechend geschehen dort viel mehr Dinge. An einem einzigen Tag erlebt man so viel wie sonst in einem ganzen Leben. Jeder Tag kann der letzte sein. Es kann jederzeit vorbei sein.

Bald werden viele Verletzte heimkehren. Einige werden ihre Angehörigen verlieren. Einige werden in ihrer Familie jemanden mit einer Behinderung haben, ohne Gliedmaßen. Ich will mit meinem Buch zeigen, dass es darin nicht nur um den Krieg geht, sondern auch um die Rehabilitation und die Liebe zum Leben.

Heute bin ich um 6 Uhr morgens aufgewacht. Ich wurde vom fröhlichen Zwitschern der Vögel geweckt und ertappte mich bei dem Gedanken, welch ein Glück, das hören zu dürfen. Vielen Menschen bleibt dieses kleine Wunder verwehrt. Ich bin mir sicher, hätte ich nicht meine Beine, sondern mein Gehör und noch schlimmer mein Augenlicht verloren, dann wäre mein Leben heute ein völlig anderes. Dunkler, härter, angstvoller. Manchmal stelle ich mir vor, ich hätte meine Arme verloren. Arme sind keine Beine, aber wie sollte ich dann meine Frau umarmen? Meine geliebte Tochter. Wäre das noch ein Leben? Ich glaube nicht, dass mich meine Beine noch glücklich machen würden.

0: Servolenkung vergleichen. Wir alle fahren lieber ein Auto, bei dem sich das Lenkrad leicht und mühelos drehen lässt. Aus medizinischer Sicht, und das sage ich als Arzt, ist das Schwierigste überhaupt die Bewegung des eigenen Körpers durch Raum und Zeit. Gehen ist eine der komplexesten Leistungen unseres Körpers. Alles andere lässt sich mit Training erreichen.
1: Man kann im Fitnessstudio trainieren, man kann boxen. Da steckt ein sehr gutes Schloss, das dich im Falle einer Aktivität hält. Es lässt einen nicht fallen.
0: Unser Unternehmen ist im Bereich Bioengineering tätig. Wir haben IT-Spezialisten gefunden, die dem Knie beigebracht haben, wie man richtig läuft, also die Topologie der Bewegung. Sie haben den Quellcode geschrieben. Er ist gewissermaßen das Gehirn dieses Knies. Es waren unsere eigenen Programmierer. Um die Anwendung benutzerfreundlich zu gestalten, haben sie auch die mobile App entwickelt.
1: Was zeigt mir die App? Ich sehe den Akkustand, also wie lange ich noch laufen kann. Und ich sehe die aktuelle Steifigkeit des Zylinders. Sie bestimmt, wie schnell ich mich bewegen kann.
0: Das ist eine durch und durch russische Entwicklung mit unserem eigenen Metall.

Mein Auto ersetzt mir meine Beine. Ich fahre mit Handsteuerung, das ist extrem praktisch. Ich setze mich einfach rein und kann sofort losfahren. Lenken, bremsen, beschleunigen, das geht im Grunde mit einem Finger. Wir fahren in meine Heimatstadt Alushta. Ich betrachte die Krim eigentlich als meine Heimat, aber Alushta ist für mich noch mehr Heimat. Wenn man die Nachrichten aus dem Ausland hört, in denen die Krim als vorübergehend besetztes Gebiet bezeichnet wird, in denen von Menschenrechtsverletzungen die Rede ist und davor gewarnt wird, hierher zu reisen, und dann kommt man selbst hierher und sieht, wie das Leben pulsiert, wie viel hier gebaut wird, dann entsteht ein innerer Widerspruch. Ich bin ein eingefleischter Russe. Meine Verwandten leben überall, von Kaliningrad bis Wladiwostok, viele in Moskau und St. Petersburg. Dieses Land ist meine Heimat. Deshalb bin ich an die Front gegangen, um mein Land zu verteidigen. Ich hatte ja einen Eid geleistet. Nach meinem Magisterabschluss an der Universität habe ich meinen Wehrdienst in Sewastopol beim Marinekorps absolviert. Als dann die Krimbrücke in die Luft gesprengt wurde, was ich für einen Terroranschlag halte, wurde mir klar, dass meine Zeit gekommen ist.

wenn ich nicht in meinem jetzigen Zustand wäre, wenn ich keine Einschränkungen hätte, hätte ich mich bestimmt nie an ein Buch gesetzt. Und nicht, weil ich keine Lust oder keine Idee hatte, sondern einfach, weil ich ständig irgendwo hinlaufen würde.

Es wird dunkel. Im Winter wird es schon früh dunkel. Im Krankenzimmer brennt ein helles Licht. Das sollte nicht sein. Wir befinden uns ja praktisch an der Frontlinie. Der Feind könnte uns sehen und wir würden eine Überraschung erleben. Ich versuche, das Personal zu alarmieren, aber es kommt niemand zu mir. Sie trinken in aller Ruhe Tee, 10 Meter von mir entfernt, und sehe nicht einmal, dass ich meine noch schwache Hand hebe. Na gut, dann mache ich es eben selbst. Als ich diese Bilder sah, war es mir bewusst, dass ich mich nicht mehr im Kampf befand, sondern in einer medizinischen Einrichtung. Aber ich war dennoch völlig losgelöst von der Realität. Es war ein anderes Krankenzimmer. Das medizinische Personal flog auf Drohnen herum. Ich habe verstanden, dass ich nach meiner Verwundung im Krankenhaus liege, aber ich war mir noch nicht ganz bewusst, dass ich in Moskau bin. Ich war geistig noch an der Frontlinie. Ich dachte, dass der Feind uns immer noch beobachtet. Es war ein Grenzzustand. Als meine Verwandten, meine Frau, meine Schwester und meine Mutter zu mir kamen und sagten, Ilja, du bist in Moskau, konnte ich es nicht fassen. Wie konnte ich bloß in Moskau sein?

Ich liebe die Musikband Carol y Shoot. Als ich die Prothesen bekommen habe, schenkte mir ein Freund diese Sticker. Er sagte, ich solle sie aufkleben. Ich bedankte mich. Eine Art Dekoration. Schaut gut aus. Die Leute zeigen Interesse, wenn sie vorbeigehen. Auch Kinder. Ich mag die Reaktion der Kinder. Mama, Mama, schau, ein Roboter kommt. Dieser Mann ist ein Roboter. Ich mag solche Momente. Wenn ich Beine hätte, würde ich jetzt losschwimmen.

0: Ich vergleiche unsere erwachsenen Schüler oft mit Kindern. Wenn wir zum ersten Mal gemeinsam unter Wasser tauchen und wieder auftauchen, spürt man diese kindliche Begeisterung, dieses Leuchten in den Augen, manchmal sogar Tränen. Die meisten Jungs, die hier rehabilitiert werden, kommen fast alle aus derselben Ortschaft. Dort gab es einige ziemlich harte Kämpfe.
1: Ich heiße Fedorowitsch Daniil Michailowitsch. Ich bin Teilnehmer der speziellen Militäroperation. Mein Rufzeichen ist Phoenix. Ich bin 45 Jahre alt, bin verheiratet, habe 3 Kinder. Nun, der erste Tauchgang war beängstigend. Wir bestehen zwar zu 80% aus Wasser, aber das ist kein gewöhnlicher Lebensraum für Menschen.
2: Ich wurde 2008 in Lugansk geboren. Damals war es noch eine ukrainische Stadt.
3: Was ist für dich das größte Böse?
2: Wahrscheinlich Kriege.
3: Weißt du noch, wie dieser Krieg angefangen hat?
2: Ja.
3: Wie alt warst du?
2: Ich war 5.
4: Faina ist auf der Mirot-Voretz-Abschussliste. Dort wurden ursprünglich Kopfgelder auf Leute ausgesetzt. Ich habe vorausgesagt, dass diese Seite gegen Journalisten eingesetzt werden würde. Jetzt befinden sich darauf sogar Kinder und Jugendliche.
2: Ich schreibe über Menschen, über Tiere, über das Gute und Böse.
5: Ein normaler Mensch würde nicht schreiben, dass Faina eliminiert werden muss, dass sie beseitigt werden muss. Faina ist in erster Linie ein Kind.
3: Dieses Kind und seine Eltern müssen also wirklich um ihr Leben fürchten?
6: In der Tat. Denn, soweit ich weiß, gab es bereits einen Versuch, Faina zu töten.
7: Sie sagen, dass sie ein Feind der Ukraine sei und dass sie Propaganda gegen die Ukraine betreibt. Sie hat nur gesagt, die Ukraine bombardiert Zivilisten. Sie hat einfach die Wahrheit gesagt.
2: Ich möchte, dass die Vereinten Nationen nicht vergessen, dass auch wir, die Kinder des Donbass, das Recht auf eine Kindheit und ein friedliches Leben haben.

0: Nach dem dritten Tauchgang fühlt man sich ruhiger. Das ist spürbar. Man merkt es sogar an den Luftblasen.
1: Er hat diese, wie man so schön sagt, Schwerelosigkeit gespürt. Er hat die Handlungsfreiheit gespürt. Sein Gehirn hat genau die Information verarbeitet. Im Wasser kann er alles tun, auch trotz fehlender Gliedmaßen.
0: Ich brauche niemandem etwas zu beweisen. Ich habe es schon bewiesen. Und ich habe meine Pflicht gegenüber meiner Heimat erfüllt. Ich lebe einfach das Leben, das ich früher gelebt habe, ohne dass es mir peinlich ist.
2: Hier bitte. Klicke einfach hier drauf. So, ich gehe jetzt zu den Jungs. Aber ich kann nicht schwimmen. Ich bin eine glückliche Oma. Super. Danke, Jungs. Ich war mal hier. Und da war auch ein Bischof dabei. Das ruft Respekt und Bewunderung hervor. Ich bin sehr... Danke euch.
1: Es sind Militärangehörige. Es sind ganz andere Menschen. Es gibt keinerlei Schwierigkeiten mit den Jungs. Im Sinne von, der Befehl wird angenommen und erfüllt. Mit ihnen zu arbeiten macht richtig Spaß.
0: Man sagt ja nicht umsonst, Bewegung ist Leben. Wissen Sie, mit den Behinderungen kommt auch die Erkenntnis, dass das Leben vergänglich ist und enden kann. Und man muss jede Sekunde davon nutzen.
1: Natürlich geht nicht jeder tauchen. Aber viele fangen an, Sport zu treiben. Der eine schießt, der andere klettert. Wieder ein anderer fährt Ski oder geht joggen.
0: Sie stellten ein Team von Amputierten zusammen, um den Elbrus zu besteigen und fragten, wer mitgehen will. Natürlich habe ich mich gemeldet. Unsere Gedanken wirken sich auf unser Leben aus und alle Probleme sind nur in unseren Köpfen verankert. Wenn ein Mensch ein Ziel vor den Augen hat, sieht er keine Hindernisse.

Von der Forestkirche aus kann man den Weg nach oben nehmen. Aber ich bin noch nicht so weit. Es wird einige Zeit dauern, bis ich meine Prothesen beherrsche. Übrigens könnte ich ja auch klettern gehen. Warum nicht? Ich bin immer in die Berge gegangen. Ich habe gejoggt, bin in den Bergen gelaufen. Ich habe einen aktiven Lebensstil geführt. Also hatte ich nicht wirklich eine Wahl. Ich wusste, dass meine Prothesen gut sein werden.

0: Ich habe Ilja vor einem Jahr kennengelernt. Er hat Prothesen mit externer Stromquelle bekommen, die Mikroprozessor gesteuert sind. Es wurde eine sehr umfangreiche Arbeit geleistet, da er eine beidseitige Amputation im mittleren Oberschenkelbereich hat. Alles beginnt mit dem Abdruck. Hier ist er. Danach wird ausgegossen, bearbeitet und fixiert. Das ist die Anprobehülse. Die kommt zuerst auf die Füße, in niedriger Höhe, damit der Patient überhaupt aufstehen kann. Bei beidseitiger Amputation ist es immer schwieriger, die Prothesen anzupassen. Es treten Kopfschmerzen, Schwindel auf. Um das zu vermeiden, setzen wir die Prothesen zuerst in niedriger Position ein und heben sie dann schrittweise an. Es gibt eine Regel: Die Prothesen sollen zuerst 10 cm niedriger sein als die ursprüngliche Körpergröße.
1: Das Gehen auf Prothesen ist sehr arbeitsintensiv. Ich habe einmal überlegt, womit man das vergleichen kann. 1,5 Kilometer fühlen sich für mich jetzt wie 15 Kilometer an.
0: Er ist ein Kämpfer. Er hat sich nie entmutigen lassen. Er war immer bereit zu kämpfen. Und sein Ergebnis ist dementsprechend hervorragend.
1: Wenn ich Knie hätte, würde ich jetzt schon ohne Stöcke laufen. Aber leider ist das nun mal so. Ich muss damit leben und meine neuen Stahlbeine meistern.
2: Haben Sie gewusst, dass er ein Buch schreibt?
0: Nein. Hoffentlich nicht über mich.
1: Die Medizin hat für mich alles getan, was sie konnte. Es liegt nun an meiner Willenskraft, an meiner Beharrlichkeit. An der Liebe zu meinen Verwandten, zu meiner Heimat, zum Meer, zum Himmel. Jeden Tag sollte man hinausgehen, in den Himmel schauen und sagen, ach Gott, wie sehr ich diese Welt liebe. Aber gleichzeitig sollte man nicht vergessen, sich zu verbessern, sich weiterzuentwickeln. In meinem Fall ist es das Gehen.

Ich bin auf eine Mine geraten, als ich meine Einheit unter Beschuss evakuiert habe. Keine Ahnung, warum die Mine dort war. Es liefen eine Menge Leute herum und ihnen ist nichts passiert. Aber ich hatte Unglück. Ich habe es geschafft, zwei Personen zu evakuieren. Dann bin ich auf diese Mine geraten. Den ersten Monat stand ich unter Schock. Später stellte ich nicht mehr die Frage, wie soll ich nur damit umgehen, sondern was soll ich nun tun?

0: Wenn man von russischen Innovationen in der Prothetik spricht, dann sind wir gemeint. Wir stellen Arm- und Beinprothesen für Menschen her, die Prothesen brauchen. Unter anderem für jene Jungs, die bei der speziellen Militäroperation verletzt wurden.
1: Die Möglichkeiten sind da. Die Tatsache, dass du einen Teil deines Körpers verloren hast, bedeutet nicht dein Ende. Ich habe Leute gesehen, die wahnsinnige Dinge ohne Arme und Beine machen. Und sie leben ein so erfülltes Leben, dass ich daneben fast unsicher wirke. Sie sind einfach großartig, da fehlen einem echt die Worte.
0: Die Osteointegration wird es ermöglichen, eine Prothese direkt in den Knochen eines Menschen zu implantieren. Diese Arbeit ist in unseren medizinischen Instituten in vollem Gange. Sobald es uns gelingt, das Problem zu lösen, dass Bakterien nicht durch diese externe Vorrichtung in den Menschen eindringen, wird diese Methode überall eingesetzt werden. Vielleicht nicht nur in Russland, sondern auch im Ausland. Wenn man geht, ändern sich die Schritte, sehen Sie das? Das System erkennt dabei genau den Beugungswinkel im Knie sowie den Winkel zwischen Unterschenkel und Oberschenkel. Zusätzlich erfassen wir, wie sich die Schultern und der Rücken der Person bewegen. All diese Infos helfen uns dabei, unsere mathematischen Algorithmen weiterzuentwickeln und das bionische Knie so intelligent wie möglich zu gestalten.

0: Es ist schön, dass es wieder zwei sind. Ich habe das Gefühl, ich habe wieder ein Bein. Und allgemein, naja, ich spüre zwar etwas Druck auf mein Knie, aber sonst ist es toll. Es macht alles von alleine. Das Wichtigste ist, sich nicht entmutigen zu lassen und geduldig zu sein. Wenn man sich Zeit nimmt, wenn man es vernünftig angeht, wird alles gut.
1: Eines Tages hat sich das Bild wie ein Puzzle in meinem Kopf zusammengesetzt und ich konnte mich ganz klar erinnern. Sein Rufzeichen war Malisch. Er war ein guter Kerl und wurde bei der Mobilmachung eingezogen. Er war kameradschaftlich. Er ging schweigend mit, stellte nicht einmal Fragen und ich stellte auch keine. Er ging einfach mit. Nach einer Weile hörte ich, wie Malisch nach mir rief. Da wusste ich, dass er am Leben ist und dass alles in Ordnung ist. Wie mir die Jungs später erzählten, versuchte er, etwa 10 Minuten lang per Funk Hilfe zu holen. Der Baradar, ein Vertragssoldat, der von Anfang an bei der speziellen Militäroperation dabei ist, war der Einzige, der zu uns rannte, um zu helfen. Er geriet ebenfalls auf eine Mine, genau wie wir. Ich erinnere mich nicht an das Feldlazarett, aber der Kommandant erzählte mir später, dass man bei Malisch auf dem OP-Tisch die Tourniquets entfernt habe. Leider konnten sie ihn nicht mehr retten. Anfangs habe ich mir lange Zeit die Schuld an ihrem Tod gegeben, vor allem an dem Tod von Malisch. Ich denke, das Schicksal, das Universum hat mir eine zweite Chance gegeben.

Manchmal habe ich keine Inspiration. Ich klappe meinen Laptop auf und schließe ihn wieder. Dann rühre ich ihn 2 Tage lang nicht an. Und manchmal ist es ganz anders. Ich setze mich hin und schreibe Kapitel für Kapitel.

0: Es ist wie ein Strom, der durch mich fließt. Es war ein warmer Herbsttag, der 14. Oktober. Für die orthodoxen Bürger unseres großen Landes ist das ein großer Feiertag, der Schutz der allerheiligsten Gottesmutter. Damals wusste ich es noch nicht, aber dieser Tag wurde auch für mich bedeutsam. An diesem Tag haben meine Frau und ich geheiratet. Und obwohl die Ehe in einer staatlichen Einrichtung eingetragen wurde, habe ich das Gefühl, dass diese Ehe im Himmel geschlossen wurde. Hallo, meine Liebe.
1: Ja.
0: Bist du jetzt frei geworden? Okay, wir sind gleich da. Gut. Okay, wir sind gleich da. Das Standesamt, in dem wir geheiratet haben, ist für mich ein ganz besonderer Ort. Unsere Entscheidung zu heiraten war sehr spontan. Wir haben sie noch am selben Tag getroffen. Wahrscheinlich war sie die treibende Kraft dahinter. Eigentlich hatte ich mir einen klassischen Antrag vorgestellt, mit Blumenstrauß, einem Ring, all dem. Doch sie sagte nur, lass uns heiraten, damit du in den Krieg ziehst und weißt, dass eine Frau auf dich wartet. Das Kind kam dann während unserer Ehe zur Welt. Dieses Buch wird meine Autobiografie sein, eine Geschichte, aus der jeder, der sie liest, etwas lernen kann. Sie erzählt, was ich durchgemacht habe und wohin mich mein Weg geführt hat, ohne dass ich je meine Menschlichkeit, meine Lebensfreude verloren habe. Ich bin ein sehr glücklicher Mensch, denn mein Leben ist erfüllt, weil ich liebe und geliebt werde.

0: эти русские. Эти русские мальчики не меняются. Война, революция, русская рулетка. Умереть, пока не успел состариться. В 19-м, 20-м, 21-м веке.
1: Wenn man ununterbrochen arbeitet, spielt es keine Rolle, welche Qualifikationen man hat. Die Leute werden sowieso müde. Minenexplosionstraumata sind vorherrschend.
2: Man hat uns sozusagen gezielt mit Mörsergranaten beschossen. Ich wurde dabei leicht an den Beinen getroffen.
1: Die Einstellung der Bewohner zu uns ist im Prinzip positiv. Wir haben keine Feindseligkeiten im Umgang mit ihnen festgestellt.
3: Ich danke Ihnen allen. Auf Wiedersehen.
1: Ein Menschenleben ist ohnehin unbezahlbar. Deshalb behandeln wir, wenn wir arbeiten und zu helfen versuchen, jeden Patienten individuell. Wir setzen unser Wissen ein, um Leben zu retten.

Jedes Mal, wenn ich gebeten werde, über mein Leben unter ukrainischem Beschuss zu sprechen, bin ich ratlos. Nicht, weil ich ein Kind bin oder nichts dazu zu sagen habe. Nein. Es ist nur so, dass ich nicht weiß, was die Leute von mir hören wollen. Einen trockenen und emotionslosen Bericht über Verluste und Zerstörung? Nein, natürlich nicht. Dafür sind ja die Nachrichten da. Persönliche Gefühle und

0: und Erfahrungen, da wird es schon schwierig. Wie sieht das Leben im Krieg aus? Vermutlich ganz gewöhnlich, wenn man sich kaum an Frieden erinnern kann.
1: Herr Polanski, hallo. Mein Name ist Klim Poplawski. Ich bin ein Kriegsdokumentarist. Können Sie mich hören?
2: Ja, der Ton ist gut. Nehmen Sie auf? Spreche ich gerade für die Aufnahme?
1: Ja. Wir nehmen auf.
0: Die Geschichte von Faina Savenkova. Der Film beginnt mit einer rasanten Montage von Nachrichtenaufnahmen, die den Ausbruch des Krieges im Donbass 2014 zeigen. Und den Putsch in Kiew, der dem Krieg vorausging. Die Autorin stellt sich vor, die Kamera ist auf Faina gerichtet. Ich möchte Ihnen die Geschichte meines Lebens und meines Kampfes erzählen. Ich wurde 2008 in Lugansk geboren. Damals war es noch eine ukrainische Stadt. Fast mein ganzes Leben lang herrschte Krieg. Ich habe schon sehr früh erfahren, wie es ist, beschossen zu werden und Luftangriffe zu erleben. Außerdem denke ich mir gerne Geschichten aus und schreibe sie auf. Hallo, du kannst die Schuhe anlassen.
3: Valja, hallo. Hallo, Matvi. Meine Lieblinge. Hallo. Ich bin ein bisschen neben der Kappe, aber das ist schon okay.
1: Ich frage mich, wer der Patient Null war. Wer war der erste Ausländer, dem sie begegnet ist?
4: Dejan Beric.
0: Etwa er?
4: Er war 2019 hier und sie waren alle zusammen auf einem Festival. Dort hat sie Onkel Sascha kennengelernt. Er kam, um sie persönlich zu treffen.
0: Ja, ich erinnere mich an ihn.
1: Der Serbe?
4: Ja, Deki.
1: Wie haben Sie Faina kennengelernt?
5: Lassen Sie mich nachdenken. Das war 2015 oder 2016. Ich weiß es nicht mehr genau. Faina war klein, ein sehr junges Kind. Ich habe sie auf VK gefunden. Ich las meinen Feed und sah ein Mädchen, das Taekwondo übte, sehr jung. Ich sah ihre abgenutzten Handschuhe. Die gesamte Ausrüstung war in einem sehr schlechten Zustand. Ich schrieb eine Nachricht, um ihre Eltern zu kontaktieren. Ich wollte ihr eine Taekwondo-Ausrüstung spenden. Denn ich mag zielstrebige Kinder. Sie mag zwar klein sein, aber ich habe in den Videos erkannt, dass sie eine Kämpferin ist.
1: Kann mir jemand sagen, wie Faina als Kind war?
3: Sie war winzig klein, immer kleiner als andere Kinder in ihrem Alter. Sie redete immer wie ein Wasserfall. Sie konnte einfach nicht die Klappe halten. Anders als jetzt, wo man kein Wort aus ihr herauskriegt. Aber unsere ganze Familie ist so schweigsam. Und sie liebte es zu tanzen. Als sie zur Schule ging, fing sie mit Taekwondo an.
5: Und dann fing sie an, als sie mir ihre ersten Gedichte vorlas, war ich hin und weg. Zuerst dachte ich, sie wären nicht von ihr. Später, als wir Freunde wurden, kam ich sie zu Hause in Lugansk besuchen. Wir haben uns auch in Donetsk getroffen. Ich habe ein Buch gelesen, das sie geschrieben hat, als sie noch sehr jung war. Und ich sah, dass sie, ich konnte sie nicht als Kind bezeichnen. Nein, sie war eine kleine, vollwertige Erwachsene. Wie alt war sie? Ich weiß nicht, vielleicht 10 Jahre alt. Ich bin mir nicht sicher.
1: Wie alt warst du, als du mit dem Schreiben angefangen hast?
0: Ich glaube so um die 10. Das waren Bücher, Theaterstücke und Ähnliches.
1: Im Alter von 10 Jahren?
0: So in etwa, ja.
1: Wow. Und worüber schreibst du?
0: Ich schreibe über Menschen, über Tiere, über das Gute und Böse und wie sie zusammenspielen.
1: Was ist für dich das größte Böse?
0: Wahrscheinlich Kriege.
1: Was ist für dich der schlimmste Krieg?
0: Alle Kriege sind anders und alle sind furchtbar.
1: Wie unterscheiden sich die Kriege?
0: In ihren Folgen, in der Art, wie sie begonnen haben und so weiter.
1: Weißt du noch, wie dieser Krieg angefangen hat?
0: Ja.
1: Wie alt warst du?
0: Ich war 5.
3: Als sie klein war, naja, es war Krieg und es gab nichts zu tun. Kein Strom, kein gar nichts. Also haben wir Bücher gelesen. Und dann begann sie, ihre eigenen Geschichten aufzuschreiben. Zuerst waren das verschiedene Märchen. Der Blauregen und die Katze. Das war, nachdem wir die Katzen hatten, oder? Das hat mir sehr gefallen. Es ist ein Märchen, aber es ist... Ich weiß nicht einmal, wie ich es ausdrücken soll. Es lässt einen mitfühlen. So würde ich es beschreiben.

0: schreiben.
1: Der Sommer endete. Dieser Herbst schien noch kälter zu sein als sonst. Gott, warum ist es nur so kalt? Ich hatte nicht die Kraft, auf die Äste des Blauregens zu klettern, also legte ich mich einfach neben ihn. Willst du, dass ich ein kleines Wunder vollbringe? Willst du, dass ich dir ein Lied singe? Es wird mein schönstes Lied sein und ich werde es nur für dich singen. Natürlich, meine kleine schwarze Katze. Deine Lieder sind immer wunderschön. Sie sind das beste Einschlaflied der Welt. Ich schnurrte und wir beide schliefen schnell ein. Im Frühling, als ich aufwachte, war meine Katze nicht mehr da. Aber ich glaube fest daran, dass sie zurückkommen wird. Schließlich haben Katzen neun Leben. Egal in welcher Form sie erscheinen wird, wenn sie zurückkommt, sie wird immer die schönste Katze der Welt sein und die schönsten Einschlaflieder singen, die sogar Gott in den Schlaf wiegen können.
2: Zu sehen ist Alexander Kontorowitsch, Fainas Co-Autor, ihr Freund und literarischer Mitstreiter. Alexander erzählt, wie er Faina kennengelernt hat und wie sie gemeinsam Bücher geschrieben haben, wie Fainas Stück berühmt wurde, wie sie in den Schriftstellerverband der VR Lugansk aufgenommen und bekannt wurde.
3: Wie lange kennen Sie Faina schon?
4: Sehen Sie die Akkreditierungen an der Wand. Jede von ihnen ist vom Festival Sterne des Donbass. Wie Sie sehen, hat sie vier davon.
2: Wir haben uns auf dem Fantasy-Festival in Donetsk kennengelernt und wir haben zusammen eine Kurzgeschichte für das Sammelwerk geschrieben.
4: Das erste Sterne des Donbass-Festival war im Gange. Es waren nur etwa 20 Leute da, aber dafür waren das echte Berühmtheiten. Sergei Lukanjenko, Sergei Volkov, also ziemlich prominente Leute. Und sie saß am Tisch neben mir und ich fragte mich, ein kleines Mädchen, 13 Jahre alt. Was macht sie hier?
5: Der Preis geht an Faina Savenkova.
4: Und wie es heute so schön heißt, wurde unsere Kurzgeschichte zum Prequel des Buches, das wir zusammengeschrieben haben, Wer hinter deiner Schulter steht. Es wurde in mehrere Sprachen übersetzt und in verschiedenen Ländern veröffentlicht. Übrigens haben die Franzosen den Titel auf eine sehr merkwürdige Weise übersetzt. Aus irgendeinem Grund kann man im Französischen nicht Wer hinter deiner Schulter steht sagen, also haben sie es mit Wer dir den Rücken deckt übersetzt. Mich hat besonders überrascht, dass das Buch auch von der Vatikanischen Bibliothek gekauft wurde und zwar in beträchtlichen Mengen. Sie schickten sogar einen Danksbrief, in dem sie sagten, dass ihnen das Buch sehr gut gefallen hatte und das, obwohl wir in diesem Buch den einen oder anderen Hieb gegen sie ausgeteilt haben. Aber trotzdem, jetzt wird es bald ins Farsi und ins Chinesische übersetzt. Das Buch war also ein Erfolg und ist inzwischen zum Selbstläufer geworden.
1: So war es also. Noch bevor sie sich 100 Schritte vom Dorf entfernt hatten, tauchte ein verschwommener Schatten aus der Dunkelheit der Nacht auf und jemandes Kopf schmiegte sich eindringlich an sein rechtes Knie. Was machst du da? Igor hockte sich hin. Der Kater stupste ihn erneut mit dem Kopf an. Dann drehte er sich um und ging ein paar Schritte. Da lang? Er ging noch ein paar Schritte weiter. Folgt ihm, rief der Kommandant und winkte mit der Hand. Es geschehen seltsame Dinge, murmelte jemand leise von hinten. So weit ist es schon gekommen. Wir folgen einem Kater durch den Wald. Vermutlich fangen wir bis zum Morgengrauen einen ganzen Korb voll Mäuse.
2: Unterdessen in Kiew. Moderne Kriege werden vor allem um die Köpfe der Menschen geführt. Nachdem das neue ukrainische Regime den Weg der Lügen und der Manipulation der öffentlichen Meinung eingeschlagen hatte, musste es ein Feindbild aus dem Teil der Bevölkerung aufbauen, der es wagte, die volksfeindliche Politik des Regimes zu kritisieren. So entstand die Website Mirotvorets Friedensstifter. Die Wege von Faina und Mirotvorets werden sich bald kreuzen.
6: Ich wurde das erste Mal auf Mirotvorets aufmerksam, als ich...
3: Sie stehen auf der Liste?
6: Ja, ja.
3: Erzählen Sie mir Ihre Geschichte.
6: Ich glaube, das erste Mal wurde ich durch die Geschichte von Faina Savenkova auf Mirotvorets aufmerksam. Ich glaube, sie war zu der Zeit 13 Jahre alt. Ja, sie müsste 13 Jahre alt gewesen sein. Und sie wurde auf diese Liste gesetzt. Ich fuhr nach Lugansk, um sie zu interviewen. Eine charmante junge Frau, damals noch ein Kind, die sich sehr für den Konflikt interessierte und darüber schrieb. Also habe ich sie interviewt und einen Artikel verfasst. Ich habe auch Mirotvorets um einen Kommentar gebeten. Normale journalistische Arbeit eben. Jeder Journalist oder jemand wie ich, der den ukrainischen Ultranationalisten kritisch gegenübersteht, kommt auf diese Liste. So wurde ich darauf aufmerksam.
0: Sie nennen die Seite nicht Friedensstifter, sondern Kill-List, eine Abschussliste. Das sind vor allem Journalisten. Journalisten, die Opfer dieser Webseite geworden sind. Und diese Journalisten wiederum berichten ihren Lesern und Zuhörern von dieser Webseite.
7: Diese Seite spielte eine Rolle bei den Attentatsversuchen und Morden an vielen Menschen, die Kritik an der ukrainischen Regierung geäußert hatten. Aber es ist schwer zu sagen, in welchem Ausmaß die Regierung selbst daran beteiligt war.
1: Faina ist auf der Mirod-Woretz-Abschussliste. Ursprünglich wurde sie vom Informationsministerium in Zusammenarbeit mit einer Gruppe erstellt, die mit dem Inform-Napalm-Projekt zu tun hatte. Sie wird als Abschussliste bezeichnet, weil dort ursprünglich Kopfgelder auf Leute ausgesetzt wurden, $20.000, wenn du diesen tötest, $10.000, wenn du jenen tötest und so weiter. Und diese Seite sammelte die persönlichen Daten und Informationen dieser Leute. Ich habe sofort angefangen, darüber zu berichten und ich habe vorausgesagt, dass diese Seite gegen Journalisten eingesetzt werden würde. Jetzt befinden sich darauf sogar Kinder und Jugendliche und das hat nicht erst gestern angefangen.
0: Ich fragte meine Kollegen, ob es noch andere Kinder auf der Website gebe. Und wir fanden heraus, dass die Website Daten von 327 Kindern enthielt. Die Kinder waren dort aufgrund verschiedener Anschuldigungen aufgelistet. Und es waren nicht nur russische Kinder. Dort waren auch Kinder aus der Ukraine, aus Aserbaidschan und Armenien. Insgesamt befanden sich dort Kinder aus 5 Ländern.
8: Meiner Meinung nach ist Mirod-Woretz lediglich eine Webseite, die Menschen einschüchtern soll, damit sie Angst haben, das zu tun, was sie für richtig halten. Die Webseite bringt dich nicht um. Das tun Menschen. Und es müssen nicht einmal dieselben Menschen sein, die die Namen der potenziellen Opfer veröffentlichen.
0: Provokation ist definitiv ein Teil davon. Aber in erster Linie ist das ein Mechanismus, um Menschen zu eliminieren. Und damit ist nicht immer die physische Eliminierung gemeint. Sie kann verschiedene Formen haben. Man kann auch auf dem Schlachtfeld des Informationskriegs eliminiert werden. Manche Leute verzichten zum Beispiel darauf, ihre Arbeit fortzusetzen, weil dieses Instrument gegen sie Wirkung zeigt. Bei anderen hat es aber eine gegenteilige Wirkung und verstärkt nur ihren Wunsch, gegen das Böse und den Satanismus zu kämpfen. Ich scheue mich nicht vor diesem Wort, weil das wirklich wie eine Art Besessenheit ist.
2: Es begann alles in Kiew. Die rechtmäßige, von den ukrainischen Bürgern gewählte Regierung wurde durch die Farbrevolution von 2013 bis 2014 gestürzt. Die Krim und der Donbass haben den Putsch nicht akzeptiert. So begann der Krieg des ukrainischen Staates, der uns zu Terroristen und Separatisten erklärte. Und Alexander Turchinov erklärte im April 2014 den Beginn der sogenannten ATO. Ich war zu der Zeit 5 Jahre alt.
1: Ich bin George Eliasson. Ich bin ein investigativer Journalist und lebe seit 2012 in Donbass.
8: Dejan Beric, Rufzeichen Deki. Ich komme aus Serbien. Ich bin seit 2014 im Donbass, Kommandeur eines Scharfschützenteams.
0: Internationale Menschenrechtsaktivistin, Publizistin, Krisenberaterin.
7: Mein Name ist Dmitri Polyansky. Ich bin der erste stellvertretende ständige Vertreter Russlands bei der UN. Ich arbeite derzeit in New York.
0: Die schlimmste Zeit meines Lebens verbrachte ich im Gefängnis, eingesperrt unter Folter und Schrecken. 11 Gefängnisse in 2 Ländern, Finnland und den USA.
6: Ich bin ein britischer Journalist. Ich habe schon über viele Konflikte berichtet. Syrien, Libyen, Afrika und so weiter. Als der Konflikt in der Ukraine begann, ging ich nach Kiew.
9: Ich bin eine Kriegsberichterstatterin. Natürlich konzentriere ich mich in erster Linie auf den aktuellen Krieg und vor allem auf die Kriegsverbrechen der Ukraine.
1: Wir sind hierher gezogen, weil meine Frau von hier stammt, auch wenn sie schon seit über 20 Jahren nicht mehr hier gewesen ist. Und als ich 2012 in den Donbass kam, bin ich natürlich nicht wegen des Krieges hierher gekommen. Der Krieg begann für uns 2 Jahre später, als der Maidan stattfand und die ukrainischen Nationalisten begannen, in den Donbass zu kommen und die Menschen zu bedrohen. Anfangs haben sie Leute verprügelt, aber später begannen sie, sie zu ermorden.
6: Ich bin gegenüber der Selenskyj-Regierung und der Einmischung der NATO ziemlich kritisch eingestellt. Deshalb habe ich Kiew verlassen, weil ich dachte, dass es dort für mich zu gefährlich ist. Ich kam auf die russische Seite. Und so habe ich die letzten 18 Monate im Donbass und auf der Krim verbracht, um über den Konflikt zu berichten.
8: Alles begann mit der Krim und Sevastopol. Ich bin am 21. Februar 2014 dorthin gekommen, weil wir Serben eigentlich in der Schuld des russischen Volkes stehen.
1: Vor meinem Umzug hierher gehörte mir in den USA ein Bauunternehmen. Es waren die Ereignisse vom Januar 2014, die mich dazu bewegt haben, Journalist zu werden. Ich war der erste westliche Journalist, der über die Geschehnisse auf dem Maidan berichtete. Und nachdem ich die Erklärungen der Nationalisten gehört hatte, sagte ich schon im Februar 2014 voraus, dass es hier Krieg geben würde.
6: Ich war im Jahr 2014 auf dem Maidan. Ich weiß noch, wie ich mit meiner ukrainischen Mutter und ihrer Fixerin dort war. Ihre Mutter schwenkte auf dem Maidan die ukrainische Flagge. Sie fragte mich, was hältst du von all dem? Ich sagte, das wird eine Katastrophe für die Ukraine sein.
1: Das ist Miro Dvorets und alle, die dahinter stehen. Das ist das Unternehmen, dem die Seite gehört. Das hier ist der Pate dieser ganzen Sache. Sein Name ist Joel Harding. Er hat das gesamte Konzept des Informationskriegs entwickelt, zu dem auch Miro Dvorets gehört. Die Leute, die dahinter stehen und die Listen erstellen, sind diese Typen hier. Sie alle sind Hacker, die für die Ukraine arbeiten. Sie werden Freiwillige genannt. Sie verdienen ihr Geld durch Crowdfunding. Und das hier ist die Gruppe RUH8, eine Chiffre für RU-Hate, Russenhass. Verstehen Sie? Diese beiden Gruppen sind die eigentlichen. Das sind die Leute, die die Namen auf die Liste setzen. Sie füllen die Zeilen aus.
0: Faina hat mich über ein soziales Netzwerk kontaktiert. Sie schrieb, hallo, ich bin auch eine Schriftstellerin. Ich habe ihr geantwortet. So fingen wir an, uns über kreative Dinge auszutauschen. Sie fragte, kennst du die Website Miro Dvorets? Ich hatte nur beiläufig davon gehört und sie sagte, meine Daten stehen auf dieser Website.
6: Ich habe von ihrer Geschichte gehört. Ich glaube, eine Menschenrechtsgruppe hat sich mit mir in Verbindung gesetzt und mir von Faina erzählt. Ich war nämlich schon in Donetsk. Also habe ich sie kontaktiert, bin nach Lugansk gefahren und habe sie interviewt. Wir haben uns persönlich getroffen und das war nicht unser letztes Treffen. Sie ist ein sehr nettes junges Mädchen.
1: Ich bin vor ein paar Jahren auf Faina gestoßen. Sie hatte gerade erst angefangen zu schreiben. Sie war Teil des Literarischen Bundes von Lugansk und sie versuchte, sich auch im Journalismus zu behaupten. Sie schrieb Kurzgeschichten, sie schrieb Theaterstücke und vieles mehr. Für ein junges Mädchen in ihrem Alter war das wirklich unglaublich. Sie erregte die Aufmerksamkeit vieler Menschen. Und sie begann, über das Leid der Kinder im Donbass zu schreiben. Ich half ihr dabei, in verschiedenen Publikationen im Westen veröffentlicht zu werden. So sind viele ihrer Werke publik geworden.
10: Ich habe einen ihrer Texte gesehen. Es war ein offener Brief, wenn ich mich richtig erinnere.
3: Ein offener Brief an die UN?
10: Ich glaube, das war es, ja. Es war einer der ersten Briefe, die sie schrieb. Ich dachte mir, wow, das ist interessant, dieses Mädchen. Sie war erst 12 Jahre alt. Ich dachte mir, dass ich diesen Brief ins Französische übersetzen sollte, damit die Leute sehen, was wir im Donbass für Kinder haben.
11: Ich möchte, dass die Vereinten Nationen nicht vergessen, dass auch wir, die Kinder des Donbass, das Recht auf eine Kindheit und ein friedliches Leben haben.
12: Wann war dein erster Aufruf?
11: Im Jahr 2021.
12: Im Jahr 2021. 2021 schrieb sie, dass alle Kinder im Donbass das Recht auf ein friedliches Leben haben. Und sie hat das ins Internet gestellt. Sie hat hier einen Bekannten, der Journalist ist. Sein Name ist, wie war sein Name nochmal? Eliasson, glaube ich. Er lebt irgendwo in der Nähe von Lugansk. Er ist Amerikaner. Sie unterhielten sich mit ihm und er postete dann ihr Video auf seinem Kanal. Daraus hat sich eine Chance ergeben, weil Polanski das Video bei Eliasson gesehen hat. Und kurz darauf ist Faina direkt auf Miro Dvorets gelandet.
7: Es war völlig unpolitisch, ohne irgendeine voreingenommene Sichtweise. Es war lediglich die sehr emotionale Stimme eines Kindes, das hier lebt und das alles jeden Tag erlebt. Ich habe dieses Video damals in meinen sozialen Netzwerken gepostet und Fainas Ansprache hat auf meiner Seite viel Aufmerksamkeit erregt. Danach sind ihre Daten in der Miro Dvorets-Liste gelandet und auch das wurde zu einem heißen Thema, weil Faina selbst darüber sprach. Und ich habe ebenfalls darüber gesprochen. Wir haben es sogar im UN-Gebäude zur Sprache gebracht.
11: Wie kam Faina auf diese Abschussliste? Wegen ihrer Feder und wegen ihres Mutes bekannten Leuten, dem UN-Generalsekretär Guterres, Präsident Macron, dem Papst, öffentlich Fragen zu stellen, auf die sie keine bequemen Antworten hatten. Warum führt die ukrainische Regierung einen Krieg gegen ihr eigenes Volk, sogar gegen Kinder?
7: Und natürlich reden wir hier über eine absolut unerhörte Situation, wenn eine Minderjährige auf einer Website landet, die ihre persönlichen Daten veröffentlicht und breittritt, was zweifellos ihr Leben und das ihrer Angehörigen in Gefahr bringt. Das ist eine absolut unzulässige Situation. Wir haben sogar UNICEF darauf aufmerksam gemacht, was UNICEF in eine ziemlich unangenehme Lage gebracht hat. Es war klar, dass sie Faina nicht zuhören wollten, denn sie hätte ihnen Dinge gesagt, die aus ihrer

0: nicht sehr unangenehm waren. Dinge, auf die sie hätten reagieren müssen, aber eine Reaktion hätte die ukrainischen Behörden und ihre westlichen Geldgeber verärgern können.
1: Diese Artikel, ich meine, ihre Aufrufe an die UN und andere Artikel, die sie verfasst hat, sind schon ziemlich erwachsen. Manchmal liest man sie und denkt sich, sie ist doch noch ein Kind. Wie kann sie so etwas Erwachsenes schreiben?
2: Wie kommt das?
1: Ich weiß es nicht. Ich rufe an und frage, habt ihr ihr wirklich nicht gesagt, was sie schreiben soll? Und er sagt, nein, dafür sind wir selbst nicht schlau genug. Sie schreibt alles selbst.
2: Wen rufen Sie an?
1: Ihre Eltern.
2: Ah so, dann sind Sie die Mutter der Mutter?
1: Ja, die Oma.
3: Mit den offenen Briefen, die sie an die UN und den französischen Präsidenten geschrieben hat, hat sie wirklich für Furore gesorgt. Ich glaube, sie hat auch einen an Deutschland geschrieben. Sie hat einen so starken Eindruck gemacht, dass diese Politiker ihr sogar geantwortet haben. Und für ein Kind, das aus einem Kriegsgebiet kommt, ist das wirklich unglaublich. Jetzt werden sie über eine Website namens People's Project finanziert. Sie finanziert all diese Gruppen, unter anderem Inform Napalm, Verteidiger von Mariupol, sammelt Geld für das Azov-Bataillon. Momentan versuchen sie, $100.000 zu sammeln. Mirod Vorets selbst ist auch ihr Projekt. Sie haben es ins Leben gerufen. Der Leiter des Projekts, Dmitri Solochin, war der stellvertretende Minister des ukrainischen Ministeriums für Informationspolitik. Und natürlich Christina Dobrowolskaja. Sie arbeitete im ukrainischen Außenministerium als Verbindungsperson zum US-Außenministerium. Sie war es, die all diese verschiedenen Projekte wie Mirod Vorets organisierte, und der Erfolg oder Misserfolg dieses Projekts hing zu einem großen Teil von ihr ab.
4: Es könnte für viele eine schreckliche Erkenntnis sein, dass es im 21. Jahrhundert im geografischen Zentrum Europas junge Menschen gibt, die noch nie gesehen haben, wie hoch im Himmel ein Flugzeug fliegt. Die noch nie abends in der Stadt mit ihren Eltern spazieren waren und nie andere kleine Dinge genießen konnten, die für andere Kinder fast belanglos sind. Unsere Leben sind durch flugfreie Zonen und Ausgangssperren geprägt.
1: Ich weiß noch, als ich Faina zum ersten Mal traf, fragte ich sie, was ihr Traum sei. Und sie sagte, dass sie davon träumte, ein Flugzeug im Himmel zu sehen. Und mir wurde klar, dass dieses Kind schon lange kein Flugzeug mehr gesehen hatte, weil es in einer Flugverbotszone lebt. Ich dachte mir, mein Gott, unsere Kinder in Moskau oder St. Petersburg würden nie auch nur über so etwas nachdenken.
2: Hier gibt es so viele Katzen, wow. Eine saß sogar im Fenster, während ich Fotos gemacht habe.
4: Wenn ich mich recht erinnere, gab es hier vor einer Weile eine Menge kleiner Kätzchen. Irgendwo da drüben.
5: Das macht Sinn. Sie sind groß geworden. Diese Gegend war ursprünglich ein Viertel für blinde Menschen.
2: Blinde Menschen?
5: Ja, diese Gegend wurde ursprünglich als Vorort für Blinde gebaut.
2: Im Ernst?
5: Ja.
2: Und was hat das mit den Katzen zu tun?
5: Ich weiß es nicht. Vielleicht haben blinde Menschen viele Katzen. Ich bin mir nicht sicher, aber sie haben auf jeden Fall viele Tiere.
2: Wahrscheinlich, weil sie diese Berührungserlebnisse brauchen.
4: Ich glaube, ja.
5: Ja, vermutlich. Auf diese Weise verstehen sie die Welt.
2: Da ist noch eine Katze. Das hier ist ein Katzenparadies.
5: Ja, es sind sehr viele.
4: Und wenn man in diese Richtung geht, gibt es da einen Haufen Katzenhäuser.
2: Katzenhäuser?
4: Ja.
2: Kommt deine Liebe zu Katzen daher, dass du deine Oma besucht hast und sie...
4: Ja, vielleicht.
3: Was habt ihr getan, ihr Störenfriede? Warum müsst ihr mitten in der Nacht umherziehen? In der Stimme der Frau war keine Spur von Wut zu hören, nur Traurigkeit und Bedauern. Hätte die alte Frau die Kinder ausgeschimpft oder sie angeschrien, wäre es vielleicht einfacher und verständlicher gewesen. Du hast ein Vergehen begangen, hier ist deine gerechte Strafe. Aber um eine alte Uhr zu trauern, die schon vor langer Zeit kaputt gegangen ist, macht nur dann Sinn, wenn sie einer Person lieb und teuer war, weil sie an etwas oder jemanden erinnert. Aber warum wurde sie dann auf den Friedhof der Zeit geschickt?

0: Als ich 13 Jahre alt war, begann ich mit meinem Vater zusammenzuarbeiten.
1: Ich habe noch nicht erreicht, was ich erreichen will. Wenn ich mein Ziel erreicht habe, werde ich vielleicht meine Leidenschaft für das Handwerk verlieren.
2: Jeder omanische Dolch repräsentiert den sozialen Status des Trägers und die Beziehungen der Menschen zueinander.
3: Diese Dolche, die in der Omanhalle im Nationalmuseum ausgestellt sind, sind in der Tat einzigartig.
4: Die ukrainische Regierung ermordet im Donbass seit 8 Jahren ihr eigenes Volk. Es ist erstaunlich, dass die westlichen Medien nicht darüber berichten und 8 Jahre lang nicht darüber berichtet haben.
5: Ich bin seit 5 Minuten hier und in nur 5 Minuten habe ich erfahren, dass die ersten Leichen, die gefunden wurden, enthauptet waren.
4: Ist es das Risiko wert? Viel hängt davon ab, wie man diese Frage beantwortet. Man tut das alles, weil man es tun muss, weil man die Pflicht hat, es zu tun.
6: Der Informationskrieg. Fast alle unabhängigen Journalisten, die aufdeckten, dass die NATO und die USA für die Eskalation der Situation in der Ukraine zu einem militärischen Konflikt verantwortlich waren, fielen ihm zum Opfer.
5: Wir werden diesen Krieg so lange fortführen, wie wir wollen. Und wir werden bis zum letzten Ukrainer kämpfen. Genau das ist die ganze Zeit im Donbass passiert. Das sind keine Objekte, das sind Menschen. Deshalb tue ich, was ich tue. Deshalb bin ich hier.
7: Ich war schockiert, als ich sagte, Faina, du brauchst etwas Ruhe, du schreibst so viel. Vergiss nicht, auch einmal ein Kind zu sein, denn die Kindheit geht so schnell vorbei. Hab Spaß. Und sie sagte, dass sie versucht, alles heute zu tun, weil der morgige Tag vielleicht nie kommt. Das hat mich wirklich beeindruckt, denn ich konnte mir nicht vorstellen, dass ich selbst so etwas mit 13 Jahren hätte sagen können. Aber die Kinder, die im Donbass aufwachsen, sind anders. Sie sind Erwachsene, die in Kinderkörpern gefangen sind.
8: Wirst du in Lugansk auf der Straße erkannt?
9: Nicht wirklich.
8: Nein?
9: Nein.
8: Wirklich nicht?
9: Nein, natürlich nicht.
8: Du gehst also spazieren und niemand sagt, hey, das ist doch Faina Savenkova. Im Ernst?
9: Nein, ich meine, die wenigsten Leute interessieren sich für das, was ich mache. Sie interessieren sich für andere Dinge.
8: Bist du im Ausland bekannter als in Russland?
9: Ich glaube ja. Ja, vermutlich.
10: Man kennt dich in erleseneren Kreisen.
9: Es ist eher so, als ich in Moskau auf einer Messe war. Das war eine Buchmesse. Da haben mich die Leute übrigens erkannt, aber nicht in Lugansk. Das liegt wahrscheinlich daran, dass die Leute einfach kein Interesse haben. Sie leben ihr eigenes Leben.
10: Eine Buchmesse ist ein Ort, an dem Schriftsteller, Buchhändler und alle, die mit Büchern zu tun haben, zusammenkommen.
8: Diejenigen, die lesen.
9: Diejenigen, die lesen. Es lesen schließlich viele Leute. Wobei... Hier im Blindenviertel klingt das falsch. Viele Leute lesen, das ist laut gesagt.
8: Wie sieht euer gemeinsamer Schreibprozess aus? Wie tauscht ihr Ideen aus?
11: Wir haben nicht eine Zeile in Personen zusammengeschrieben. Wir kommunizieren ausschließlich online. Ich schreibe ihr zum Beispiel, ich habe diese Idee hier und Faina antwortet, ich habe diese Idee. Dann fangen wir an, darüber zu diskutieren, welche Idee besser ist und wie wir die Handlung entwickeln und vorantreiben können. Am Ende einigen wir uns auf das, was am besten ist. Ich habe keinen einzigen Dialog bearbeitet, den Faina geschrieben hat. Ihre Texte sind alle unverfälscht.
9: Eigentlich folge ich normalerweise einem Plan. Ich habe einen klaren Plan, von Anfang bis Ende. Er ändert sich selten, aber manchmal gibt es Ausnahmen.
8: Hast du das ganze Buch sofort im Kopf?
9: Nicht immer.
8: Erzähl mir, wie du auf deine Ideen kommst. Ist das eine aktive Suche?
9: Ja, manchmal schon. Aber manche Ideen kommen mir auch von selbst. Und dann denke ich darüber nach, was aus dieser Idee entstehen könnte. Zum Beispiel eine ideale Welt und ein Mädchen. Was könnte daraus entstehen?
8: Entsteht zuerst die Welt oder der Charakter?
9: Das kommt darauf an. Normalerweise denke ich zuerst über die Welt nach. Na gut, eigentlich immer.
11: Manchmal beschreibt sie die Dialoge der Hauptfiguren in sehr großem Detail. Wenn ich das sehe... Denke ich mir nie, ich hätte das anders geschrieben. Nein. Ich hätte so etwas überhaupt nicht geschrieben, einfach weil ich es für offensichtlich halte. Aber das ist nicht immer der Fall. Was für mich offensichtlich ist, könnte jemand anderen verwirren, sodass er die Zusammenhänge der Ereignisse nicht versteht.
12: Onkel Sascha. Wenn man die Welt, die es nicht gibt, liest, erkennt man den Unterschied. Onkel Sascha schreibt über Kämpfe, Schießereien und Ereignisse, während Fainas Texte eher Konzepte vermitteln. Verstehen Sie? Sehr viele Konzepte in die Welt, die es nicht gibt, hat sie sich selbst ausgedacht. Verstehen Sie? Man merkt das. Wenn es um Kämpfe geht, ist das aus seiner Feder, aber Dinge dieser Art kommen von ihr.
13: Denk daran, dass sich dein Sohn an dem Ort, an den du jetzt mit ihm gehst, an nichts aus der Vergangenheit erinnern wird. Er wird keinen von euch wiedererkennen und ihr werdet ihn nicht wiedererkennen. Nur wenn es im Moment des Übergangs eine enge Verbindung zwischen euch gibt, werdet ihr euch daran erinnern, dass ihr euch nicht fremd seid. Und was ist mit Brook? Wird er uns dort nicht erkennen? Ich werde versuchen, ihm zu helfen, denn im Gegensatz zu allen anderen vergesse ich die Vergangenheit nicht. Ich werde ihn zu euch bringen, aber ihr werdet euch seine Liebe erneut verdienen müssen. So funktioniert diese Welt. Was ist das für eine Welt? Du wirst es selbst verstehen. Die Zeit dort hinkt der Zeit hier nur um ein paar Sekunden hinterher. Aber diese Barriere ist unüberwindbar. Kein Mensch und kein Ding kann euch dorthin folgen. Und auch die Krankheit deines Sohnes wird hier bleiben, weil sie ein Produkt dieser Welt ist. Dort gibt es keine Krankheiten.
1: Für mich ist Fantasy etwas Besonderes. Menschen, die Fantasy-Erzählungen schreiben, müssen 100-mal klüger sein als wir normalen Menschen. Kinder fantasieren, aber nicht auf diesem Niveau. Es ist das Niveau eines sehr erwachsenen Menschen. Ich glaube, dass Faina dank dieser Bücher eine glänzende Zukunft haben kann, wenn sie die nötige Unterstützung bekommt.
14: In all ihren Büchern geht es um den Kampf zwischen Gut und Böse. Und um die Entscheidungen, die wir im Leben treffen. Wenn wir uns entscheiden, Gutes oder Böses zu tun. Wenn wir uns entscheiden, das zu tun, was getan werden muss. Oder das zu tun, was bequemer und einfacher ist.
15: Oh mein Gott, schaut nur.
10: Sie verstecken sich vor uns.
9: Da hängt eine Katze runter und die andere klettert hoch.
10: Ja, da hängt eine Katze. Hier sind überall Katzen. Krass. Unglaublich. Überall Katzen. Einfach überall.
15: Warum ist der Spielplatz eine Müllhalde? Könnt ihr mir das sagen? Wisst ihr das?
16: Das war mal ein Spielplatz.
15: Ach so, früher.
17: Als wir noch Kinder waren.
16: Das hier ist noch keine Müllhalde. Der Müll hier war auch mal 4 Meter höher gestapelt.
17: Und es gab Ratten. Große.
10: Eben wegen der Ratten gibt es hier wohl so viele Katzen.
15: Sie haben hier jede Menge Futter.
9: Ja, das macht Sinn. Blinde Menschen und Katzen.
10: Ach so, die Ratten sind wegen den
9: Blinden.
10: Sage
9: ich doch.
15: Stimmt, Blinden fällt es schwer, auf Sauberkeit zu achten.
9: Wir haben das Rätsel gelöst.
15: Wow.
10: Und hier das Schild.
13: Eine weitere wichtige Figur ist dieser Ukrainer. Er ist ein Abgeordneter in der Rada. Er war erst 17 Jahre alt, als der Maidan stattfand. Sein Name ist Sviatoslav Jurasch. Er arbeitete mit Roman Burko zusammen und gründete zu Beginn des Maidan Maidan PR. Und unter aufmerksamer Führung verschiedener Informationskriegsspezialisten gründete er dann Inform Napalm. Die Spezialisten erklärten diesen Jungs, was sie zu tun und wie sie verschiedene Dinge zu präsentieren hatten. Sie waren es, die Miro Dvorets mit verschiedenen Agenturen weltweit verknüpft haben, denn es hat direkte Verbindungen zum FBI, zur CIA und zu Interpol. Indem sie Leute auf diese Liste setzten, versuchten sie, eine neue Klasse von Kriminellen zu schaffen. Es ging ihnen auch darum, die Gesetze gegen Kriegsverbrechen zu umgehen. Aber wenn man Journalisten und Andersdenkende wegen ihrer politischen Überzeugungen angreift und sie auf Todeslisten setzt, dann ist das an und für sich bereits ein Kriegsverbrechen. Und das ist etwas, das wir ernst nehmen müssen. Und wenn wir von Opfern in Fainas Alter sprechen, dann müssen wir das sogar sehr ernst nehmen. Normale Menschen müssen über so etwas entsetzt sein.
15: Erzähl mir von deiner Schwester.
10: Meine Schwester? Meine Schwester ist der Mensch, der mir am nächsten steht.
15: Wie ist sie so?
10: Dickköpfig, stur. Sie liebt es, zu ihrer Meinung zu stehen, auch wenn sie falsch liegt. Falsch aus meiner Sicht, klar. Aber trotzdem.
15: Trotzdem

0: Ist sie der Mensch, der dir am nächsten steht? Was ist ihre Haupteigenschaft, außer Sturheit?
1: Abgesehen von ihrer Sturheit? Wahrscheinlich ist es Freundlichkeit. Das ist eine merkwürdige Mischung, aber so ist es.

0: ihre Heimat und ihr Volk sehr liebt. Ein Mädchen, das für die Wahrheit kämpft.
1: Sie hat einen sehr guten, klaren Stil und eine eigene Stimme. Und sie schreibt aus einer Perspektive der Unschuld, was sehr wichtig ist. Und ehrlich gesagt kenne ich nicht viele Beispiele von Menschen aus der Geschichte, die aus dieser Perspektive geschrieben haben.
2: Das alles wäre nicht passiert, wenn sie wie andere Kinder in normalen Verhältnissen aufgewachsen wäre. Sie ist im Krieg aufgewachsen. Sie ist dort aufgewachsen, wo Angst herrscht. Sie haben über Miro Dvorets gefragt. Ich habe mit ihr darüber gesprochen. Sie war sehr verängstigt, denn es ist wirklich erschreckend, auf diese Website zu gehen und seinen eigenen Namen dort zu sehen. Vor allem, weil im Donbass jeder weiß, dass das eine Abschussliste ist. Sie hatte Angst. All das zusammen hat Faina zu der Person gemacht, die sie heute ist.
3: Was sind die wichtigsten Worte, die deine Mutter zu dir gesagt hat und immer noch sagt?
4: Vor allem sagt sie, dass sie will, dass ich eine gute Zukunft habe und dass ich die möglichen Konsequenzen meiner Entscheidungen bedenken soll.
3: Und deine Oma?
4: Ich glaube, sie sagte mir fast dasselbe. Hat es aber etwas anders formuliert, dass ich Entscheidungen treffen soll, die ich später nicht bereuen werde.
5: Es mag komisch klingen, aber Faina ernährt die ganze Familie mit ihren Honoraren. Das Haus, so wie es jetzt ist, ist erst in den letzten 2 Monaten so geworden. Es war wirklich, der Boden stürzte zwar noch nicht ein, aber das ganze Geld, das sie im letzten Jahr verdient hat, ist in die Renovierung von 2 Zimmern geflossen.
3: Wie stark fühlen Sie, dass an Ihrer Seite ein Kriegskind ist?
5: Ich spüre es ziemlich stark. Wir arbeiten gerade an einem Buch, mit dem wir uns schwer tun. Es heißt 4 Wände. In dieser Geschichte kommt ihre Perspektive als ein Kind des Krieges wirklich zum Vorschein. Man sieht dort sehr gut, wie sie die Ereignisse empfindet und wie sie die Realität und die Menschen wahrnimmt, denen sie begegnet. Ich könnte so etwas nicht schreiben. Wir haben noch keine einzige Rezension erhalten und wir bekommen davon viele, in der jemand gesagt hätte, dass ein Kind so etwas nicht schreiben könnte. Alle verstehen, dass diese Perspektive tatsächlich nicht die Perspektive eines Erwachsenen ist, sondern die einer Person im gleichen Alter wie die Hauptfiguren, aus deren Sicht die Geschichte erzählt wird.
1: Sie ist ein Kind dieses Krieges. Sie hat schon immer hier gelebt und lebt auch jetzt hier. Aber das ist nicht normal. Kinder sollten nicht unter solchen Bedingungen leben. Hier wird geschossen, es fallen Bomben, alles kann passieren. Sie muss mit allen Mitteln weggebracht werden. Sie können es ruhig versuchen, grinste der Mann. Wir haben das schon mehr als einmal probiert. Sie kommt immer wieder zurück, ich weiß nicht wie. Und dann haben wir aufgehört, es zu versuchen. Und letzten Endes braucht ja auch jeder ein Symbol dessen, wofür er kämpft. Eine Mission, wenn man will. Wir kämpfen dafür, dass diese Kinder leben können, wo immer sie leben wollen. Und was ist für Sie Ihr Symbol? Genau dieses Haus, in dem sie lebt. Wenn sie geht, wird das Haus sterben und das ganze Dorf mit ihm. Häuser leben nicht lange ohne Menschen.
3: Ist Faina Savenkova ein Projekt?
0: Nein. Sie ist ziemlich unabhängig und wird nicht mit jemandem kooperieren, wenn es ihr nicht gefällt. Sie betont immer ihre Unabhängigkeit und achtet darauf, dass man ihr nicht sagt, was sie tun soll.
6: Ich glaube, dass Faina auf eine Art spricht, dass die Leute verstehen, dass sie die Wahrheit sagt. Dass das alles keine Lüge ist, all die Leute, die sagen, dass wir sie benutzen, dass sie eine Art Projekt ist. Das sind eigentlich nur sehr wenige. Die meisten Menschen verstehen, dass sie echt ist.
5: Es gibt Beispiele in der Geschichte. Es gab eine berühmte amerikanische Schülerin, Samantha Smith, die Briefe an Brezhnev und andere schrieb. Sie wurde empfangen und angehört. In der neuesten Geschichte gab es Greta Thunberg. Natürlich ist sie eine völlig künstliche Figur, die von George Soros erschaffen wurde, aber trotzdem ist um sie herum viel Wirbel gemacht worden. Aber Faina hat niemand erschaffen. Genauso wenig wie Samantha Smith. Obwohl auch sie zu einem gewissen Grad ein PR-Produkt war. Hier sehen wir allerdings ein absolut gegenteiliges.

0: Wichtiges Beispiel. Soweit ich weiß, hat keine offizielle Organisation Faina jemals unterstützt, gefördert oder ihr geholfen. Die berüchtigte Geschichte des syrischen Mädchens Bana, die von allen westlichen Medien verbreitet wurde, war ebenfalls an den Haaren herbeigezogen und kam nicht gut an. Man hörte zwar an jeder Ecke von ihr, aber Bana wurde völlig vergessen. Sie ist später aufgetaucht als Faina, aber ist auch sehr schnell von der Bildfläche verschwunden. Jedenfalls gab es für Faina keine wirkliche Unterstützung der Medien. Anders gesagt spüren die Menschen es, wenn jemand unauthentisch ist, nicht echt, jemandes Projekt. Aber bei Faina habe ich nicht das Gefühl, dass sie ein Projekt ist. Jedes Projekt hat jemanden, der es kuriert und lenkt. Bei Faina wüsste ich nicht, wer das sein soll.
1: Faina und Greta Thunberg haben nichts gemeinsam. Greta war im Grunde nur ein Produkt medialer Manipulation. Da wurde ein Kind vor die Kamera gesetzt und künstlich zum Star gemacht. Das war vollkommen erzwungen. Was hat sie denn überhaupt zu sagen? Und ehrlich gesagt habe ich wirklich Mitleid mit diesem Kind. Es wurde in diese Situation hineingeworfen und gezwungen, eine Rolle zu spielen. Soweit ich weiß, hat Faina alles selbst gemacht. Und wenn man bedenkt, ich glaube, sie hat schon mit 12, 13 Jahren angefangen zu schreiben und sich zu präsentieren. Ich meine, das ist einfach erstaunlich. Ich kann es nicht genug betonen, wie außergewöhnlich die Situation ist, in der sie aufwuchs. Sie verbrachte fast die Hälfte ihres Lebens in einem Kriegsgebiet.
2: Faina ist etwas Besonderes. Sie will wirklich Frieden. Sie will, dass die Wahrheit über diese Ereignisse, die Wahrheit über das, was dort wirklich passiert ist, auf der ganzen Welt bekannt wird. Nicht nur in Russland, sondern weltweit. Es ist unfair, dass die Gräueltaten, die im Donbass aufgrund der Aktionen der ukrainischen Streitkräfte stattfanden, diese Gräueltaten werden von den westlichen Ländern aus politischen Gründen völlig ignoriert. Ich habe den Eindruck, dass Faina ein sehr ausgeprägtes Gespür für Ungerechtigkeit hat. Und aus diesem Grund handelt sie, um die Wahrheit aufzudecken. In dieser Hinsicht ist sie also ziemlich einzigartig.
3: Jeder Erwachsene würde doch sagen, irgendwer zieht da doch die Strippen.
4: Nein, sie handelt immer auf eigene Initiative. Wissen Sie, es gibt Leute, die sagen, dass wir sie benutzen, aber eigentlich, es ist genau andersherum.
5: Niemand wirbt für sie, weil man aus ihr keinen Profit schlagen kann, verstehen Sie?
3: Sie bringt kein Geld ein.
5: Ja, und was die Sache angeht, ob sie nur im Westen bekannt sei, nein, sie ist nicht nur im Westen bekannt, sondern auch hier. Leider kennt man sie in der VR Lugansk nicht besonders, aber in der VR Donetsk ist sie bekannt. Unsere Leute wollen sie einfach nicht bemerken. Sie ist nicht Teil ihrer Agenda.
3: Wie hast du erfahren, dass du auf Mirotvorets bist?
6: Ein Online-Freund hat es mir erzählt.
3: Warum bist du dort?
6: Ich habe ehrlich gesagt keine Ahnung, denn sie selbst ändern ständig ihre Meinung. Zuerst war ich ein Opfer der russischen Propaganda. Dann wurde ich zu einem Erzbösewicht, der einen Teil der Ukraine abtrennen will.
3: Ah, du greifst also die territoriale Integrität an. Tust du das?
6: Mir ist ehrlich gesagt nie in den Sinn gekommen, die territoriale Integrität der Ukraine anzugreifen. Aber dann sah ich mich irgendwann auf dieser Seite und dachte mir, oha, was habe ich denn da zu suchen?
4: Sie sagen, dass sie ein Feind der Ukraine sei und dass sie Propaganda gegen die Ukraine betreibt. Das ist nicht wahr. Sie hat sich nie negativ über die Ukraine geäußert. Sie hat nur gesagt, die Ukraine bombardiert Zivilisten. Sie hat einfach die Wahrheit gesagt. Allein die Tatsache, dass sie bereit waren, ein Kind auf eine solche Liste zu setzen, ist der reine Albtraum. So etwas zu tun, ist purer Faschismus.
6: Wir sind eine Generation, die sich nicht an ein friedliches Leben erinnert. Wir sind eine Generation, die nach strengen Regeln lebt, deren Nichteinhaltung zum Tod führen kann. Wir haben gelernt, die Flugbahn von Geschossen nach Gehör zu bestimmen, um zu wissen, ob wir uns Sorgen machen oder weitergehen sollen.
3: Trotzdem kann dir niemand garantieren, dass du nicht zufällig von Schrapnell getroffen wirst, weil du einfach Pech hattest. Seltsam? Beängstigend?
1: Warum haben Sie Faina auf diese Liste gesetzt? Was war der Grund? Weil sie sich für den Frieden einsetzte? Sie schrieb offene Briefe an die Parteien des Minsker Abkommens und bat um Frieden. Sie sagte, dass Kinder nicht in einem Kriegsgebiet leben sollten und dass das alles unnötig sei. Wie gefährlich ist das? Was für

0: Für einen Präzedenzfall schafft das. Was sind das für Leute, die Kinder auf eine Liste setzen, die im Grunde immer noch eine Abschussliste ist? Im Westen hören die Menschen zunehmend auf, das ernst zu nehmen. Sie sagen, dass diese Liste nur zeigt, wie wichtig jemand ist. Aber diese Ansicht ignoriert die Tatsache, dass die leidige Tatsache, dass Menschen auf dieser Liste bereits getötet wurden und weiterhin getötet werden. Jeder, der hinter dieser Liste steht, sollte als Kriegsverbrecher anerkannt werden. Und im Grunde kann man die Ursprünge bis zum ukrainischen Kulturministerium zurückverfolgen, zu dem das Ministerium für Informationspolitik gehört.
1: Das ist wirklich eine Todesliste. Ich wurde selbst auch auf diese Liste gesetzt und habe danach angefangen, Drohungen zu erhalten. Die Kommentare, die ich bekam, waren: Wir werden dich verprügeln, fürchte dich, wir werden dich finden und so weiter.
2: Ich stehe leider auch auf dieser Liste und ich würde nicht sagen, dass mir das gefällt oder dass ich genau das erreichen wollte. Denn es ist eine Sache, wenn man nur auf dem Gebiet der Russischen Föderation arbeitet. Bei mir ist das aber nicht der Fall. Dieser Eintrag ist ein Hindernis für meine Arbeit, denn ich arbeite mit vielen Leuten aus dem Ausland zusammen. Wenn sie erfahren, dass ich auf Miro-Turiz bin, für viele ist das ein Trigger. Es macht ihnen Angst und sie beenden unsere Zusammenarbeit. Auf dieser Liste zu sein, hat also Konsequenzen, bestimmte negative Auswirkungen. Miro-Turiz ist ein Scherz von Leuten, die schwach im Geiste sind. Es ist ein Scherz des Teufels, denn nur das reine Böse kann so etwas erschaffen. Ich glaube, dass es Dinge wie dieses Miro-Turiz überhaupt nicht geben sollte. Ich glaube nicht, dass sie es verdient hat, hingerichtet zu werden oder Sonstiges. Im Gegenteil, sie setzt sich für den Frieden ein.
3: Offenbar sagt sie die richtigen Dinge, wenn...
2: Ja, und genau dafür wurde sie bei Miro-Turiz zur Hinrichtung ausgesetzt.
3: Macht es Ihnen Sorgen, dass sie auf dieser Liste steht?
2: Ich sorge mich, aber ich kann nichts dagegen tun. Allerdings glaube ich auch, dass wir nicht darüber schweigen können.
3: Wer ist in diesem Fall der Teufel?
2: Seine Verkörperung.
3: Ja, natürlich.
2: Einer von ihnen ist Roman Zaitsev, soweit ich mich erinnere. Ein ewiger Feind von Faina, der das Mädchen wie ein Verrückter verfolgt. Er verfolgt ihr Leben, veröffentlicht Screenshots aus ihren sozialen Netzwerken, ihren Artikeln, ihren Werken. Das ist eine echte Besessenheit, wissen Sie, reine Besessenheit. Wie kann man in einem solchen Ausmaß und mit solchem Hass von einem Kind besessen sein? Was er schreibt, ist nicht normal. Ein normaler Mensch würde nicht schreiben, dass Faina eliminiert werden muss, dass sie beseitigt werden muss. Einfach nur schreckliche Dinge eben. Denn Faina ist in erster Linie ein Kind. Und ein Kind so heftig zu hassen, weil es die Wahrheit sagt. Ein normaler Mensch könnte das nicht tun.
4: Das ist keine Überraschung. Sie ärgern sich über die Tatsache, dass sie es wagt, außerhalb der Ukraine zu schreiben. Würde sie in der Ukraine leben, könnte sie in Ruhe schreiben. Ansonsten hat sie gefälligst den Kopf unten zu halten. Sie wagt es, eine Meinung zu haben? Sie wagt es, diese Meinung öffentlich zu äußern? Dann ist sie selbst schuld.
3: Was hat man davon, auf dieser Liste zu stehen? Was bewirkt das?
4: Man verliert dadurch vieles.
3: Was zum Beispiel?
4: Vor allem Nerven. Denn, soweit ich weiß, gab es bereits einen Versuch, Faina zu töten.
3: Das ist also nicht...
4: Das ist kein Hirngespinst.
3: Das ist echt. Dieses Kind und seine Eltern müssen also wirklich um ihr Leben fürchten?
4: In der Tat.
3: Alle auf der Miro-Turiz-Liste müssen sich also in Acht nehmen?
4: Ja, dafür gibt es allen Grund.
3: Ist es ein staatliches Projekt?
4: Nein, wobei offiziell ist es privat, aber in Wirklichkeit steht natürlich der Staat dahinter. Auch wenn uns alle internationalen Institutionen versichern, dass es ein privates Projekt ist, das Privatpersonen gehört, könnte man es verbieten? Nun, da der Server sich in den USA befindet, könnten sie es im Handumdrehen verbieten.
3: Dann stellt sich die Frage, ist das ein ukrainisches oder ein amerikanisches Projekt?
4: Offiziell wird es von Ukrainern geleitet. Aber in Wirklichkeit ist das natürlich das Werk amerikanischer Geheimdienste. Das ist eine ihrer Einschüchterungsmethoden.
0: Ich enthülle die Leute, die Menschen auf diese Liste setzen, und berichte darüber, wie sie das machen und wer sie trainiert hat. Elliot Higgins und Eric Toler von Bellingcat waren es, die der Inform-Napalm-Gruppe beigebracht haben, wie man anhand von Bildern, Kameras und so weiter den Standort von jemandem bestimmen kann. Ein anderer Amerikaner, ein Ausbilder des FBI und der Homeland Security namens Andrew Aaron Weisberg, brachte ihnen bei, Menschen anhand von IP-Adressen geografisch zu lokalisieren. Es ist für sie also relativ einfach, an die Daten der Personen zu kommen, die sie auf die Liste setzen. Bellingcat hat ihnen nicht nur beigebracht, wie man Menschen findet, sondern auch, wie man auf Kameras aus beliebigen Städten zugreifen kann, in denen Videoüberwachungssysteme aufgestellt sind. Wenn man weiß, von wo aus eine Person startet, kann man ihren Weg durch die Stadt verfolgen. Und jetzt stellen Sie sich vor, wie diese Leute einem jungen Mädchen schaden können. Das ist unfassbar. Wir reden hier nicht einmal von einem Kind, das Politik machen will, sondern nur von einem Mädchen, das um Frieden bittet. Das ist die einzige Schuld, die sie trägt, und das zeigt, wie krank diese Leute sind.
2: Neigen die Amerikaner dazu, Gefahren zu übertreiben? Ja, aber nicht im Fall Mirotvurits. Denn leider sehen wir, welche Folgen und wie viele Tode Mirotvurits nach sich gezogen hat. Ich habe es selbst erlebt. Ich war mit Daria Dugina befreundet. Und als Daria ermordet wurde, erhielten wir die Nachricht innerhalb einer Stunde. Eine meiner ersten Reaktionen war es, meine Kollegen zu kontaktieren und zu fragen, was auf Mirotvurits passiert. Und genau in dem Moment, als wir nachschauten, erschien der Stempel mit der Aufschrift "eliminiert" auf ihrer Seite. Es ist also unfassbar, wie schnell sie über diese furchtbare Tragödie informiert waren. Oder waren sie vielleicht direkte Teilnehmer des Anschlags, eine Art Zwischenglied? Und wie viele weitere Journalisten wurden auf dieser abscheulichen Liste als eliminiert markiert?
5: Das erste Opfer von Mirotvurits war der ukrainische Schriftsteller Oles Buzina, der für seine unversöhnliche Haltung zum radikalen ukrainischen Nationalismus bekannt war, welcher immer mehr Züge des Neonazismus annahm. Es ist nicht bekannt, wer ihn ermordet hat, aber bevor es geschah, wurde seine Adresse auf Mirotvurits veröffentlicht.
6: Ein Kind, das auf einer Liste steht, einer europäischen Liste, die zu Gewalt aufruft. Das ist wirklich eine der schockierendsten Geschichten. Ich habe über diesen Konflikt an den Fronten berichtet und die Leichen an den Busbahnhöfen und auf den Märkten gesehen. Aber trotzdem ist das eine der schockierendsten Geschichten. Ein Kind steht auf einer Liste, die zu Gewalt aufruft. Und das ist in einem europäischen Land erlaubt. Ich denke, dass extremistische Webseiten und Extremismus in Europa nicht akzeptabel sind und von niemandem akzeptiert werden sollten. Und es liegt nicht im britischen, europäischen oder amerikanischen Interesse, dass ein Verbündeter von uns, die Ukraine ist im Grunde ein Verbündeter, eine Liste hat, die Gewalt gegen Kinder fördert. Das geht mir zu weit. Und ich denke, dass wir einige grundlegende moralische und ethische Standards brauchen und diese Website löschen müssen.
7: Ich glaube, dass die Ukraine absichtlich Fehlinformationen in unserem Internetsegment in Russland und im Donbass verbreitet hat, damit die Menschen große Angst vor der Mirotvurits-Website haben und einfach schweigen. Meiner Meinung nach ist Mirotvurits ein Projekt, das die Menschen davon abhalten sollte, das zu tun, was sie für richtig hielten. Faina ist eine von denen, die sich nicht einschüchtern ließen. Sie hatte Angst und machte trotzdem weiter, weil sie wusste, dass Angst eine Sache ist und die Pflicht eine andere. Menschen werden entweder als Feiglinge oder als Kämpfer geboren. Sie werden nicht im Laufe ihres Lebens dazu, sowas gibt es nicht. Entweder man wird so geboren oder nicht. Ein gewisser Anstoß verwandelt einen Menschen entweder in das eine oder in das andere. Und Faina ist eine Kämpferin. Sie hatte Angst, aber sie hat trotzdem weitergemacht, weil sie wusste, dass ihre Sache wichtig war.
8: Kann ihre Stimme wirklich etwas verändern?
4: Ich glaube schon. Trotz all meiner Skepsis und meines absoluten Misstrauens gegenüber allem, was mich umgibt, glaube ich, dass es in diesem Fall sozusagen noch eine Chance gibt. Und paradoxerweise ist die Chance, etwas im Ausland zu verändern, größer als hier.
0: Sie ist nicht der einzige Teenager auf dieser Liste und sie war auch nicht der erste Teenager darauf. Aber sie ist der einzige Teenager, der dort ist, weil sie sich für den Frieden eingesetzt hat. Ja, die Menschen, vor allem in Russland, sollten sich ansehen, was sie tut und sich selbst ein Bild davon machen, warum die Ukrainer so weit gegangen sind.
9: Why it is that the Ukrainians did this?
8: Wie ist das Leben unter ukrainischem Beschuss?
5: Am Abend des 1. Juni, dem Tag der Kinder, steigen an den Gedenkstätten für die toten Kinder im Donbass hunderte von Papierlaternen in den Himmel,
8: um den Weg für die Engel zu erleuchten. Schließlich ist es schwer, den Kindern, die diese Laternen fliegen lassen, zu erklären, warum diese Engel ihres kurzen Lebens beraubt wurden und ihnen die Chance genommen wurde, aufzuwachsen und Frieden in unserer Heimat zu erleben.
7: Wissen Sie, es gibt so ein Sprichwort: Wenn Menschen in den Krieg ziehen, kommen sie nicht als dieselben zurück. Sie kehren entweder als bessere oder als schlechtere Menschen aus dem Krieg zurück. So ist es auch bei Kindern. Durch den Krieg ist sie zu ihrem besten Ich geworden.
8: Jetzt können sie nur noch vom Himmel herabblicken und zusammen mit den Erwachsenen weinen, um ihnen Trost zu spenden.

0: Unser Film widmet sich den Ereignissen vor 50 Jahren, als der zerstörerische Wirbelsturm Gervais über die ferne Insel Mauritius hereinbrach.
1: Nach dem Wirbelsturm herrschte auf Mauritius völliges Chaos. Es gab weder Strom noch Wasser. Alle Telefonleitungen und alles andere waren beschädigt.
2: Die sowjetische Regierung kam zu dem Schluss, dass es einfach unmöglich sei, Menschen in einer Notlage keine Hilfe zu leisten.
3: Aus Moskau kam der Befehl, dem Staat Mauritius Hilfe zu leisten. Also machten wir uns auf den Weg dorthin.
0: 14. Februar 1975. Die Russen kommen.
2: Zwei Wochen lang waren unsere Matrosen und Offiziere damit beschäftigt, Dutzende Kilometer Straßen, Strom- und Kommunikationsleitungen wiederherzustellen. Man erinnert sich auf Mauritius bis heute daran.
4: In Russland sind die Leute bereit, jederzeit und bei allen Belangen zu helfen, ohne dafür eine Gegenleistung zu verlangen.
5: Selbstlose Hilfe,

0: Genau halben Weg zwischen Moskau und dem Süden Dagestans liegt eine Stadt, die man sich nicht entgehen lassen darf. Das große und majestätische Wolgograd. Wir hatten noch nicht geplant, hier irgendwelche Betriebe zu besuchen, aber den Mamajew-Hügel mussten wir uns unbedingt ansehen.
1: Bist du müde?
0: Vom Aufstieg? Ja, aber ich versuche ruhig zu atmen. Beim Anblick der momentanen Mutter-Heimat-Statue verschlägt es einen unwillkürlich den Atem. Wolgograd, das ehemalige Stalingrad, war 1942 bis 1943 der Schauplatz einer der bedeutendsten Schlachten des Zweiten Weltkrieges. Die Schlacht endete mit einer vernichtenden Niederlage Nazi-Deutschlands und seiner Verbündeten. Die Verluste auf beiden Seiten waren kolossal. 1,5 Millionen feindliche Soldaten und über 1,1 Millionen sowjetische Soldaten fanden hier ihren Tod. Die sterblichen Überreste von 35.000 russischen Kriegern fanden hier ihre letzte Ruhestätte.
1: Zeit für den Schwammtest. Der Schwamm fuhr aus Woronesch bis Wolgograd mit. Sehen wir mal, ob er das Aroma der Weiden und Felder aufgenommen hat. Er stinkt nicht mehr nach Maschinenöl.
0: Nicht mehr?
1: Nein.
0: Und wonach stinkt er jetzt?
1: Er ist ganz staubig von der Fahrt, also Staub und Dreck.
0: Nimm noch einen tiefen Zug.
1: Ich nehme ihn später ab. Der bleibt erstmal hängen. Ab jetzt kann man sich damit sogar das Gesicht waschen. Der Schwamm ist aufgemotzt. Zeit für die Werkstatt und die Waschanlage. Das alles muss jetzt raus. Und das alles auch. Bei uns haben sich ein paar Kleinigkeiten angesammelt. Zumindest ist das Auto jetzt leer. Die Autowäsche dauert etwa eine Stunde.
0: Warum eine Stunde? Was machen die da so lange?
1: Außen waschen, innen staubsaugen. Außerdem ist da Margot drin gefahren. Das heißt, überall muss sauber gemacht werden. Die sagen, auf der Fahrerseite ist alles in Ordnung, aber auf der Beifahrerseite ist es ein bisschen schmutzig. Das ganze Armaturenbrett ist vollgesabbert. Wenn wir in Grozny ankommen, wird es schon Nacht sein.
0: Wo gehst du hin?
1: Also, wir haben Jeans gekauft.
0: Nicht besonders schön.
1: Die ist ziemlich langweilig. Wir müssen sie aufmotzen. Wir werden sie am Auto festbinden. Was Besseres ist uns nicht eingefallen. Wir hätten sie mit einer Bürste abwetzen können. Aber sowas machen wir nicht. Ich will diese Jeans-Shorts mit einem Stahlseil am Auto befestigen, damit sie ein wenig geschreddert wird. So kostet sie gleich 7-mal so viel. Wir bereiten jetzt alles vor und wenn wir auf einem guten Schotterweg fahren, machen wir sie am Auto fest. Geht doch. So ungefähr. Fahren wir los.
0: Jetzt sind es nur noch
1: 15 Stunden.
0: Heute Nacht sollten wir es aber nicht mehr bis nach Grozny schaffen. Daran hinderte uns der tückische kalmückische Sand, den wir eigentlich frohen Mutes und mit dem Fahrtwind im Haar durchqueren wollten. Doch Kalmückchen hatte da andere Pläne.

0: маленький.
1: Eine kleine Viehfliege.
2: Bitte nicht.
1: Eine große Margot und eine kleine Viehfliege. Sie ist irgendwo unter dir.
2: Wo? Verschwinde!
1: Immer wieder witzig. Schau mal, die Jungs da machen Urlaub mit Stil. Margot, kennst du das Sprichwort? Was für Margot gut ist? Ist es scharfes Tod? Los, gehen wir zu den Jungs.
2: Du hast doch gesagt, wir dürfen nicht zu ihnen.
1: Du darfst vielleicht nicht. Ich schon.
2: Na, dann gehen wir. Hier ist Baden verboten, aber nicht für jeder.
1: Warum? Wenn die Schafe schwimmen dürfen, darf ich als Hornochse doch auch. Halt mal die Kamera.
2: Was?
1: Ich brauche echt eine neue Co-Moderatorin. Schau mal, das ist ein kleines Fohlen.
2: Kein Fohlen.
1: Dann eben Lamm. Margot, wir gehen. Sie haben jetzt Angst vor dir. Hast du was gesagt?

0: Hört sich nach dir an. Hast du eine neue Sprache gelernt? Lass uns gehen. Weißt du noch, dass wir nach Tschetschenien fahren?
1: Und hier ging alles schief.
0: Alle vier Räder drehen sich, aber es passiert nichts. Wer hätte das gedacht?
1: Jetzt haben wir den Salat. Los, mach

0: Bleib beim Auto. Ich suche einen Traktor. Ich wollte hier wenden und jetzt steckt das Auto im Sumpf fest. Alle vier Räder drehen sich, aber es bewegt sich kein Stück.
1: Da kommt Hilfe.
0: Ich kann doch nichts dafür. Wer wollte denn zum Schilf fahren?
1: Ach, Ilja.
0: Soll ich dich daran erinnern, warum wir jetzt hier sind?
1: Na, warum denn? Sag schon, warum denn?
0: Du wolltest unbedingt in den Schilf fahren.
1: Warum musstest du auch auf mich hören? Die Schafe sind schuld. Wegen ihr sind wir überhaupt hier runtergefahren.
0: Dann können wir uns auch gleich den Schafen anschließen.
2: Hier jetzt nach unten.
0: Er kommt mit einem Kamaz-Laster. Es ist ein Dreiachser, aber nur zwei der Achsen funktionieren. Er wird jetzt versuchen, im Rückwärtsgang herunterzufahren und dann versucht er, uns rauszuziehen. Wenn der Kamaz auch noch stecken bleibt, dann wäre die Komödie perfekt.
1: Der Kamaz wird uns nicht retten können.
0: Schmeckt's?
1: Ja. Wir stecken fest. Dieser Kamaz sollte uns jetzt rausholen und steckt nun auch fest.
0: Im Vergleich zu diesem Kamaz stecken wir gar nicht fest.
1: Wir sollten Hilfe holen. Man hat uns gesagt, das nennt man Salanchak. Das ist Salzboden. Wenn man einmal reinfährt, kommt man nie wieder raus.
0: Margot, das wissen wir schon.
2: Mehr rumbuddeln bringt nichts.
0: Ja?
2: Wenn du gleich Gas gibst, sinkst du nur noch tiefer ein.
1: Ja, los! Vielen Dank.
0: Hier, meine Hand zum Vergleich. Jetzt warten wir, bis Sanja es auch rausschafft. Wäre sonst unhöflich. Aber so ein Ding sollten wir uns zulegen.
1: Ja.
0: Direkt im nächsten Geschäft. Siehst gut aus damit.
1: Wir sind rausgekommen, da kam Mass aber nicht.
2: Das reicht.
1: Legt einen Stein drunter?
2: Einen Balken.
1: Einen Balken?
2: Um das Vorderteil anzuheben.

0: Wir warten, bis Verstärkung kommt. Kommt jetzt noch ein Kamaz?
1: Genauso ein Kamaz wie bei Alexander, nur mit Allradantrieb. Dann ziehen wir den ersten Kamaz mit einem Abschleppseil raus.
0: Da kommt er, der potenzielle Retter in Not.

0: Ich habe mir große Sorgen gemacht. Ich dachte schon, wir müssen hier übernachten.
1: Endlich. Fahren wir.
0: Sieht nicht so aus, als kämen wir heute noch in Grozny an.
1: Wohl kaum.
0: Bis dahin sind es noch 9 Stunden Fahrt. Oder weniger?
1: Mehr sogar.
0: Mehr?
1: Circa 9 Stunden.
0: In 9 Stunden schaffen wir das nicht. Wir sind noch nicht einmal in Elista.
1: Heute übernachten wir irgendwo unterwegs und kommen dann morgen an.
0: Sieht ganz danach aus. Wir haben vergessen, Wasser zu kaufen.
1: Reicht jetzt mit der Musik.
0: Bis Grozny City haben wir es nicht geschafft. Also übernachten wir im Hotel Bon Voyage.
1: Hotel ist etwas übertrieben.
0: Geht schon. Fertig?
1: Ja.
0: Auf geht's. Tschüss, Kleiner.
1: Hier, zeig, wie spät es ist.
0: Ist nicht so früh.
1: Nicht zu früh, nicht zu spät. Ja, nicht zu spät.
0: Weder zu früh noch zu spät.

Natürlich hatten wir es eilig, nach Tschetschenien zu kommen. Schließlich wollten wir die Menschen, die wir dort treffen sollten, nicht warten lassen. Aber wir mussten einfach ein wenig in der kalmückischen Steppe Halt machen und die faszinierende Landschaft genießen, die gerade so außerirdisch wirkte. Wir hatten nicht gedacht, dass die endlosen Weiten der Steppe unter dem strahlenblauen Himmel so wunderschön sein können.

0: Am Ende schafften wir es doch noch bis nach Tschetschenien. Hier erwartet uns eine ganz andere Welt. Es war, als würde man ein ganz anderes Land betreten, mit seinen eigenen Landschaften und seiner eigenen Kultur. Nur die Sprache ist erstaunlicherweise dieselbe. Für einen Abstecher nach Grozny fehlte uns die Zeit, also fuhren wir direkt nach Gudermes, wo man uns bereits bei Chaborsk erwartete. Hier werden blitzschnelle Geländefahrzeuge hergestellt, Ungetüme aus Metall in allen Größen und Farben. Wir konnten es kaum erwarten, damit eine Spritztour zu unternehmen, aber zuerst machten wir Bekanntschaft mit dem Direktor von Chaborsk.
1: Alexander, ich grüße Sie.
2: Guten Tag.
0: Guten Tag.
1: Guten Tag.
3: Guten Tag.
1: Endlich haben wir es hierher geschafft. Zuerst eine kurze Frage. Wie wird der Markenname richtig ausgesprochen?
2: Chaborsk.
1: Was bedeutet das?
2: Es ist eine Kombination aus zwei Worten. Char bedeutet Bär, Bors heißt Wolf. Dieses Fahrzeug vereint in sich die Kraft des Bären und die Geschicklichkeit des Wolfs.
1: Gab es bereits ähnliche Buggys aus russischer Produktion?
2: Es gibt recht viele ähnliche Fahrzeuge aus russischer Produktion, aber nicht in Serienproduktion. Wir stellen diese Fahrzeuge in Serie her. Sie sind alle zertifiziert. Die Lizenzproduktion ist auch schon angelaufen.
0: Verkaufen Sie auch ins Ausland?
2: Wir verkaufen auch ins Ausland. Wir haben einen Kaufvertrag mit einem Kleinunternehmen aus Südostasien abgeschlossen. Bisher haben wir bereits 4 Fahrzeuge dorthin verkauft. Das waren allerdings Rechtslenker. In Zukunft?
0: In welches Land könnte das wohl sein?
2: Thailand.
0: Was macht diese Buggy so besonders?
2: Dieses Fahrzeug zeichnet sich in erster Linie durch seine Federung aus. Es hat sehr viel Federweg. Vorne beträgt der Federweg 450 mm. Wer einen Jeep hat, weiß bestimmt, dass ein Federweg von 200 bis 250 mm hervorragend ist. Mit so einem Jeep kommt man überall durch. Bei der Federung hinten sind es 350 mm.
1: Ist das unsere Federung, also eine russische?
2: Das ist nicht einfach nur eine russische Federung. Das ist unsere. Wir haben sie selbst entwickelt und stellen sie selbst her. Die Federn und die Stoßdämpfer werden extra für uns nach unseren Anforderungsspezifikationen hergestellt.
1: Hat es Handschaltung, damit man richtig Spaß haben kann?
0: So viele Fragen.
2: Ja, auf jeden Fall. Der

0: Vorteil des Hinterantriebs bei diesem Fahrzeug ist, dass es dadurch jedes noch so unebene Gelände mit hoher Geschwindigkeit bewältigen kann.
1: Schauen wir uns an, welche Modelle es noch gibt. Die sind alle so schön neu und blank poliert.
2: Dieses Fahrzeug hier ist eine Sonderanfertigung für einen bestimmten Kunden. Wenn nichts dazwischen kommt, fährt er morgen vorbei und holt es ab. Wir werden oft gefragt, wo wir die Fensterscheibe hernehmen. Wir stellen sie selber her.
1: Russische Produktion?
2: Ja, wir produzieren alles selbst.
1: Auch die Technologie?
2: Die Technologie, die Konstrukteure, die Arbeiter, alles von hier. Wie ich schon gesagt habe, und falls ich das noch nicht getan habe, sage ich es gern noch einmal. Die einzigen importierten Bauteile an diesem Fahrzeug sind die Autoleuchten und die Gummireifen.
3: Wie viel kostet Ihre Schöpfung?
2: Ab 2 Millionen Rubel.
1: Schau mal, wie schön das hier ist. Ein kleines, blaues und bestimmt blitzschnelles Ding. Ich würde mir so eins kaufen.
3: Mir gefällt das rote besser.
1: Wie viel kostet das?
2: Auch etwa 2 Millionen. Das ist ein perfektes Frauenauto.
1: Darf ich mich reinsetzen?
2: Natürlich.
1: Und gleich wegfahren?
3: Kannst du. Fahr.
2: Weil das alle wollen, füllen wir nie mehr als 5 Liter in den Tank.
3: Die Schlüssel lasst ihr auch nicht stecken und die Spiegel nehmt ihr auch ab, richtig? Wird es mit einem Zündschlüssel gestartet?
2: Ja.
1: Das Auto da drüben ist natürlich toll, aber unbequem. Das hier ist richtig bequem.
2: Das da drüben ist ein Sportwagen, aber das hier, ja.
1: Das hier ist richtig klasse.
3: Okay, steig aus. Sehen wir uns jetzt das Ungetüm da drüben an.
1: Ungetüm?
3: Ja. Dieses Ungetüm hier. Ich setze mich gleich rein.
1: Ja, okay. Ist es bequem?
3: Ja, doch schon.
1: Das hier hat auch ein interessantes Design. Hier ist alles durchdacht.
0: Über das Design kann ich leider nichts sagen. Als es Zeit war, das Fahrzeug Probe zu fahren, wurden all diese Hohlräume zum Problem. Zum Beispiel beim Ein- und Aussteigen.
1: Kann man dabei hinfallen?
0: Im Notfall ist es nicht sehr praktisch. Vorne geht das noch.
1: Aber schön ist es.
0: Aber hinten ist es in der Hinsicht noch unpraktischer. Deswegen haben wir bei den neueren Fahrzeugen die Öffnungen an die Einstiegshöhe angeglichen, damit da niemand mit einem Bein hängen bleibt und selbst jemand mit Koordinationsschwierigkeiten problemlos ein- und aussteigen kann.
1: Wie sieht's bei dir mit der Koordination aus?
3: Nicht so gut. Ist das ein Fall von Rom, wurde nicht an einem Tag erbaut?
0: Grob gesagt, ja.
3: Sieht aber cool aus.
0: Es sieht cool aus, das will ich nicht bestreiten. Aber ein Fahrzeug muss auch praktisch in seiner Handhabung sein.
3: Das ist eher nebensächlich.
0: Kommt drauf an.
1: Da hast du es. So, geschafft. Was ist das hier? Ist das ein Mondfahrzeug?
2: Nicht ganz. Wenn wir uns einmal an unsere Kindheit erinnern.
1: Ah, ein Schneemobil.
2: Wir alle erinnern uns noch an unsere Kindheit, richtig? Was glaubt ihr, wie heißt dieses Fahrzeug?
1: Wie?
2: Umka.
1: Umka?
2: Der Bär aus dem Zeichentrickfilm.
1: Sieht ihm sehr ähnlich.
2: Das ist ein Schneemobil. Beachtet nicht die Rollen, auf denen er steht. Diese Rollbretter sind nur dazu da, um es in der Werkhalle einfacher bewegen zu können. Einer unserer Spezialisten hat es damit sogar geschafft, auf festgefahrenem Schnee eine Geschwindigkeit von 92 km/h zu erreichen.
3: Arbeitet er noch hier? Ist er wohl auf?
2: Ja, er arbeitet noch hier.
3: Versteckt er sich?
2: Aber nein.
1: Mir gefällt es. Ich will beide haben.
3: Margot, das ist kein Problem.
1: Warum funktioniert das nicht?
2: Hier ist alles so eingestellt, damit man nicht daran herumspielen kann und der Akku nicht aufgebraucht wird. Der Akku ist abgeschaltet.
1: Wie sieht's mit deiner Spritztour aus?
2: Klar.
3: Deswegen sind wir überhaupt hergekommen.
2: Das ist schon klar. Das ganze Gespräch zielte genau darauf ab, nicht wahr?
3: Es wird Zeit, die Shorts aufzumotzen. Machen wir sie richtig teuer.

0: Wie war's?
1: Margot, du solltest mal dein Gesicht sehen.
0: Okay, fahren wir weiter.
2: Ha ha ha ha!

0: Habt ihr gesehen, wie die Shorts weggeflogen sind? Die Shorts hat's richtig hinausgeschleudert und weg waren sie. Wenn sich der Staub legt, gehen wir die Shorts suchen. Wie fühlst du dich?
1: Gut, mir geht's gut.
2: Wo sind diese Jeans?
0: Sie sind irgendwo dorthin geflogen. Dorthin. Da sind sie, Marco. Da sind sie.
2: Das Seil ist gerissen.
1: Das Drahtseil ist gerissen? Gibt's doch gar nicht.
0: Was soll das? Ich habe extra ein Stahlseil benutzt. Die sehen immer noch aus wie neu.
1: Naja, hier ein bisschen.
0: Binden wir sie nochmal fest. Irgendwas müssen wir machen. Ein paar schlaue Leute haben gesagt, wir sollten Steine da reinstecken.
1: Das wird der Hammer. Das reicht.
0: So, hier rein. Schauen wir mal, was passiert.

0: Glas? Man hat mir gesagt, ich soll besser nichts sagen.
1: Wache, hast du mit der Dame eine Extremfahrt gemacht? Gesicht nicht anfassen, Gesicht nicht anfassen.
2: Lach ruhig weiter. Wir kommen dich dann morgen abholen. Okay, du lebst noch. Ich schaue mir jetzt unsere Balenciaga-Shorts an. Margot, stell dir vor, wie viel die jetzt wert sind. Was ist passiert?
0: Nee, ich sag lieber nichts.
2: Seid ihr vom Weg abgekommen? Seid ihr gegen einen Baum geknallt? Was war denn?
0: Später. Ist die Balenciaga-Importsubstitution geglückt?
2: Balenciaga, ja.
0: Hat's geklappt?
2: Einen Ersatz für Balenciaga haben wir jetzt auch.
0: Also hinten ist das etwas übertrieben, wobei... Aber vorne sieht das echt irre aus.
2: Was heißt hier übertrieben? Ist genau richtig.
0: Du musst den noch anprobieren.
2: Lass das mal später machen. Das legst du jetzt mal auf ein Regal und dann sind das direkt mal $850.
0: Bist du zufrieden mit deiner Importsubstitution?
2: Importsubstituiert. Fährst du mit?

0: So, das reicht.
1: Ja.
0: Lebst du noch?
1: Ja.
0: Dieser Drift war doch ein Kinderspiel, oder?
1: Gespresso war ein voller Erfolg und Chabos haben wir zusammen mit seinem tollen Team von nun an in unsere adrenalinbegierigen Herzen geschlossen. Tschetschenien hat uns mit offenen Armen willkommen geheißen. Erschöpft, aber zufrieden, brachen wir endlich nach Grozny auf.

0: In den USA ist unser bekanntestes Lied Cucacacha mit einer 500.000 Aufrufen. In Mexiko ist es Legend. Wir singen nicht nur. Wir repräsentieren unser Land und teilen unsere Lieder mit der Welt.
1: Kennt das neuronale Netz Handen und Mansen?
2: Heute werden zum ersten Mal Models aus der digitalen Welt in die reale Welt eintreten.
3: Wir zeigen, was uns inspiriert hat und was wir mittels KI geschaffen haben.
4: Dies hier heißt Glasgemälde mit Folie. Einzigartig aus Tatarstan. Diese Künstler malen ihr Volk aber nicht realistisch, sondern in einem avantgardistischen, modernen Stil.
3: Fast alle jungen Frauen träumen davon, in einer Tracht zu heiraten. Jetzt erleben wir eine komplette Neuauflage dieser Art Kleidung. Diese Mode steht in Opposition zur Globalisierung.

0: RT behaupten, Händewaschen sei wenig hilfreich gegen Covid-19.
1: Wirklich.
2: Leider löste diese falsche Meldung der Bild-Zeitung zwar Emotionen, aber keinen gesunden Menschenverstand aus. Doch es war Professor Bob Arnett, der gesagt hat, Sie können sich den ganzen Tag lang die Hände waschen, doch Sie werden trotzdem das Coronavirus bekommen, wenn jemand in Ihrer Nähe hustet. Lassen Sie sich von Fakten leiten, nicht von Emotionen.
1: RT.de. Kritisch bleiben.

0: Unser Film widmet sich den Ereignissen vor 50 Jahren, als der zerstörerische Wirbelsturm Gervaise über die ferne Insel Mauritius hereinbrach. Damals kamen viele Länder der jungen unabhängigen Republik zu Hilfe, die von ihrem ersten Premierminister und Vater der Nation, Sir Sivasagur Ramgolam, angeführt wurde. Wir wollen unsere Reise durch die Geschichte mit dem Archiv beginnen, der unvoreingenommensten und genauesten Datenquelle.
1: In dieser Nationalbibliothek werden alle Zeitungen aufbewahrt. Es sind etwa 240 Titel, die auf Mauritius gedruckt und veröffentlicht wurden. Und zwar von 1777 bis heute. Dies ist eine Wochenzeitung, die über den Wirbelsturm berichtete, der am Donnerstag, dem 6. Februar 1975, über die Insel Mauritius hereinbrach. Es war eine echte Katastrophe, da viele Häuser beschädigt wurden. Die Ernte wurde vernichtet, 9 Menschen kamen ums Leben.

0: Die kleine Insel Mauritius im Herzen des Indischen Ozeans wird regelmäßig von tropischen Wirbelstürmen heimgesucht. Dabei erreicht der Wind Geschwindigkeiten von bis zu 280 Kilometer pro Stunde und zerstört alles, was ihm in die Quere kommt.
1: Nach dem Wirbelsturm herrschte auf Mauritius völliges Chaos. Es gab weder Strom noch Wasser. Alle Telefonleitungen und alles andere waren beschädigt.
0: Gervais war eine nationale Tragödie. Diese Fotos zeigen das Ausmaß der Zerstörung. Oh, auch die Straßen wurden durch den Wirbelsturm zerstört. Umgestürzte Bäume, Strommasten und so weiter.
1: Ich weiß noch, dass wir einen sehr großen Hof mit Garten hatten. Aber das Haus war aus Beton und alles wurde überflutet. Es gab sehr viel Schlamm wegen des starken Regens. Ich erinnere mich gut daran, obwohl ich erst 8 Jahre alt war.

0: In der Nacht setzte ein starker Regen ein und es wehte ein starker Wind. Wir hatten Angst. Mit 10 Jahren fühlt man sich einfach hilflos, wenn es dunkel ist. Die Insel erstarrte. Ja, die Insel erstarrte. Wir hörten nur noch das Pfeifen des Windes und das Prasseln des Regens. Auf tropischen Inseln gibt es oft kleine und große Wirbelstürme. Es gibt hier von Zeit zu Zeit Wirbelstürme, aber nicht solche wie den ich erlebt habe. Es gibt zwar starke Wirbelstürme, die Zerstörungen anrichten, aber nicht solche wie diesen.
1: Man hat uns im Radio mitgeteilt, dass sich der Wirbelsturm Gervais nähert. Wir waren besorgt, deckten uns mit allem Nötigen ein und blieben zu Hause. Unser Haus stand nicht auf Pfählen. Es lag nicht hoch genug und wurde komplett überflutet. Wir haben Kisten gefunden und stellten das Bett darauf. Wir setzten uns alle darauf, aber das Wasser ging erst nach 2 Tagen zurück. Viele Sachen waren kaputt. Im Hof blieb das Wasser noch länger stehen, ganze 5 Tage lang. An einigen Stellen stieg das Wasser bis zu 1 Meter hoch, vielleicht sogar noch höher. Die Bäume wurden umgeworfen, Plantagen überflutet. Im Hof gab es nichts, was unbeschädigt geblieben ist.
2: Als wir hinausgingen, um uns umzusehen, waren viele Bäume umgestürzt. Fast alle Strommasten lagen auf dem Boden, auch die Telefonmasten. Es gab kein Wasser. Es gab kein Wasser, da es aus beschädigten Wasserbehältern auf den Boden ausgelaufen war. Viele Holzhäuser wurden vollständig zerstört. Ja, sie wurden zerstört. Einige Schulen, insbesondere die aus Holz, wurden ebenfalls beschädigt. Die Lage war wirklich katastrophal. Zu dieser Zeit war Zuckerrohr die Haupteinnahmequelle auf Mauritius. Auch er wurde vollständig zerstört. Wenn man zurückblickt, wird einem klar, dass der Schaden enorm hoch war. Er war enorm hoch. Zum Glück liefen damals mehrere Schiffe im Hafen ein. Unter den Ankommenden waren Amerikaner, Franzosen, Inder und Menschen aus der Sowjetunion. Sie kamen und leisteten uns große Hilfe.
3: Wussten Sie, dass Russen, Amerikaner und Franzosen Ihnen zu Hilfe kommen würden?
2: Nein, das wussten wir nicht.
3: Damals war der Indische Ozean Schauplatz des Kalten Krieges. Deshalb waren dort Kriegsschiffe der 7. US-Flotte und des 8. Pazifikgeschwaders der sowjetischen Flotte unterwegs. Dazu gehörten auch leichte Kreuzer des Projekts 68 bis, die nach dem Zweiten Weltkrieg gebaut worden waren.
4: Die Amerikaner reagierten als Erste auf den Vorfall. Sie näherten sich der Insel und starteten eine humanitäre Mission. Dann kamen die Franzosen hinzu. Auch die Franzosen.

0: Franzosen schlossen sich an. Die sowjetische Regierung kam zu dem Schluss, dass es einfach unmöglich sei, Menschen in einer Notlage keine Hilfe zu leisten.
1: Zum Zeitpunkt des Wirbelsturms befanden sie sich, wenn ich

0: 9 Tote, 59 Verletzte, 11.320 zerstörte Häuser. 1.500 Menschen wurden obdachlos. Die Windgeschwindigkeit erreichte laut Angaben des Nationalen Wetterdienstes 128 Kilometer pro Stunde. Nach Angaben eines anderen Dienstes waren es 165 Kilometer pro Stunde. Die Pfähle, die Schiffe, alles war zerstört.
1: Die Russen kommen morgen. Die Russen sollen morgen kommen. Es wird ein sowjetischer Kreuzer erwartet. Dmitri Pozharsky. Er soll morgen kommen. An Bord sollen sich Techniker befinden, die dabei helfen werden, die Verbindung wiederherzustellen.
0: Sie haben uns sehr dabei geholfen, die Telefonleitungen wiederherzustellen. Das war äußerst wichtig.
1: 14. Februar 1975. Die Russen kommen. Hier steht, dass das russische Schiff Dmitri Pozharsky in Mauritius eintreffen wird.
2: Aus Moskau kam der Befehl, dem Staat Mauritius Hilfe zu leisten. Dort hatte ein Wirbelsturm gewütet und wir mussten helfen. Unser Schiff war von allen sowjetischen Schiffen das nächstgelegene, also machten wir uns auf den Weg dorthin. Ich glaube, wir waren 3 Tage lang mit einer Geschwindigkeit von 30 Knoten unterwegs.

0: Der leichte Artilleriekreuzer Dmitri Pozharsky war damals Teil der Pazifikflotte. Er unternahm lange Reisen nach China, in den Irak, nach Somalia, Indien und Pakistan. Ende 1974 brach er von Wladiwostok aus in den Indischen Ozean auf, um dort seinen Kampfeinsatz zu absolvieren. Im Februar 1975 befand er sich vor der Küste der fernen Insel Mauritius.
1: Wir hatten es eilig, denn jede Stunde war für die Bevölkerung, die sich in großen Schwierigkeiten befand, kostbar. Unterwegs stellten wir bereits Notfall- und Rettungsteams zusammen, um sofort vom Wasser aus an Land zu gehen und mit dem Einsatz zu beginnen.
0: In der Stadt Gatchina wird das Marinearchiv aufbewahrt. Hier sind das Wachbuch, die Befehle und alle Unterlagen aus dem Jahr 1975 zu finden. Kreuzer Dmitri Pozharsky aus dem Wachbuch vom Februar 1975. Einsatzalarm. Das Schiff ist umgehend für den Kampf und den Einsatz vorzubereiten. Mittwoch, der 12. Februar. Unterwegs vom Golf von Aden nach Port-Louis. Äquatorüberquerung. Betreten der südlichen Hemisphäre. 15. Februar, Samstag, 15.49 Uhr. Betreten der Hoheitsgewässer der Republik Mauritius. Vor Port-Louis vor Anker gegangen.

0: In späten 1990er Jahren träumten Alexander Bogatyrov und Galina Kravchenko, beide Tänzer am Bolschoi-Theater in Moskau, von einem Projekt, welches die Kunst der russischen Ballettschule im Ausland populär machen sollte.
1: Das Ziel der Bolschoi-Theaterschule war neben der Verbreitung der russischen Ballettkunst vor allem die Heranbildung von Bürgern und die Ausbildung von Fachleuten.
0: Alexander Bogatyrov und Galina Kravchenkes Traum von einer Ballettschule im Ausland erfüllte sich in der brasilianischen Stadt Joinville.
2: Ich möchte eine Tänzerin sein, die auch jene bezaubert, die von Ballett nichts verstehen.
3: Ich denke, dass das Ballett mir eine großartige und aufregende Zukunft bieten wird.
4: Ich möchte ins Ausland gehen und berühmt werden. Russland war mein größter Traum. Nach dem Schulabschluss ging ich zum Bolschoi-Theater in Moskau. Als ich den Ort betrat, dachte ich, das ist es, was ich machen will.
5: Ballett ist Liebe. Hier gehöre ich hin. Ich sehne mich nach dem Applaus. Ich sehne mich nach der Bühne.

0: Als ich 13 Jahre alt war, begann ich mit meinem Vater zusammenzuarbeiten.
1: Ich habe noch nicht erreicht, was ich erreichen will. Wenn ich mein Ziel erreicht habe, werde ich vielleicht meine Leidenschaft für das Handwerk verlieren.
2: Jeder omanische Dolch repräsentiert den sozialen Status des Trägers und die Beziehungen der Menschen zueinander.
3: Diese Dolche, die in der Omanhalle im Nationalmuseum ausgestellt sind, sind in der Tat einzigartig.
4: Der Libanon wurde die Schweiz des Nahen Ostens genannt.
5: Das Land war stabil, die Bedingungen waren gut.
6: Der Libanon war ein multireligiöses Land, in dem Christen und Muslime in Frieden zusammenlebten. Nachdem aber zehntausende palästinensische Flüchtlinge in dem Land angekommen waren, wurden die maronitischen Christen zur Minderheit und unterdrückt.
1: Einige syrische Flüchtlinge sagen, sie seien nicht bereit, nach Syrien zurückzukehren.
7: Der Syrien-Konflikt hat die Infrastruktur sehr belastet.
8: Die Explosion im Hafen von Beirut im Jahr 2020 verursachte schwere Schäden an der Infrastruktur.
2: Libanons Wirtschaft befindet sich im Niedergang.
3: Banken brachen zusammen und gaben den Menschen ihr Geld nicht.
9: Früher war die Landwirtschaft profitabel, aber jetzt verlieren wir unsere Erträge.
1: Das libanesische politische System und die Regierung befinden sich seit mindestens 20 Jahren in einer Krise.
9: Natürlich glauben viele Menschen an den American Dream, der uns so lang eingeredet wurde. Die Menschen glauben, dass die Vereinigten Staaten sie beschützen und ihnen ein besseres Leben ermöglichen können als in ihrer Heimat.
10: Präsident Trump verspricht, viele Menschen abzuschieben.
11: Wie lange hast du in den USA gelebt?
12: 12 Jahre.
1: Ich bin 40 Jahre alt. Ich hatte mit 17 Jahren die Grenze überquert. Illegal.
12: Aus anderen Ländern wird man nicht abgeschoben. Nur aus den USA, die schon immer rassistisch waren.
13: Allein die Tatsache, dass man sich illegal in diesem Land aufhält, macht einen bereits zu einem Kriminellen.
2: Es geht darum, dass die Menschen eine falsche Vorstellung von den USA haben. Dort könne man glücklich, wohlhabend und ohne Sorgen leben.
14: Jetzt, da Donald Trump den Einwanderungsprozess eingestellt hat, ist unser Traum geplatzt.
8: Die sowjetischen Seeleute mussten aus dem nördlichen Teil des Indischen Ozeans 2500 Seemeilen zurücklegen, um Mitte Februar 1975 die Küste von Mauritius zu erreichen. Port Louis ist die Hauptstadt und größte Stadt der Insel. Hier legte der Kreuzer Dmitri Pozharsky vor Anker. Die Russen sind bereits vor Ort. Der sowjetische Kreuzer Dmitri Pozharsky ist am Samstagabend eingetroffen. Seit den Morgenstunden sind mehrere Gruppen russischer Seeleute im Einsatz.
15: Sie helfen den Arbeitern beim Wiederaufbau des Zivilkrankenhauses in Port Louis.
8: Beim Wiederaufbau des Zivilkrankenhauses?
15: Ja, es befindet sich in Port Louis.
8: Der Wiederaufbau von Mauritius. Tag für Tag. Die russischen Seeleute haben am Sonntag in mehreren Teilen der Hauptstadt mit der Arbeit begonnen. Sie helfen beim Wiederaufbau der Strom-, Wasser- und Telefonleitungen. Wir haben in Russland einen Seemann gefunden, der 1975 hier war. Er diente als Matrose auf dem Kreuzer Dmitri Pozharsky und gehörte zu denjenigen, die beim Wiederaufbau der Stromversorgung halfen.
16: Oh,
10: Es galt, die Stromversorgung und die Telefonleitungen wiederherzustellen. Überall lagen Kabel und Masten herum. Wir wurden zu den Stromleitungen geschickt, um die Kabel zu verlegen. In nur 2 Wochen haben wir so viel erreicht, wofür sie nach eigenen Angaben 6 bis 8 Monate gebraucht hätten.
12: Insgesamt wurden 4.358 Manntage gearbeitet. Es wurden 106,5 Kilometer Stromleitungen und 127 Kilometer Telefonverbindungen wiederhergestellt. 423 Wohnhäuser wurden an die Stromversorgung angeschlossen. 544 Masten wurden transportiert. Der Generator der Pumpstation sowie der Kühlschrank des Ministeriums für Fischerei wurden repariert, sowie 430 Quadratmeter Dachfläche des Krankenhauses in Port-Louis. Und auch noch weitere Objekte. In 2 Wochen haben sie wirklich viel geschafft.
10: Wir sind auf die Masten geklettert, um die Stromleitungen zu verlegen.
12: So haben sie gearbeitet, ja?
10: Ja, wir sind auf die Masten geklettert und haben die Kabel gezogen. Und die Affen haben uns zugeschaut. Kaum waren wir weg, ist das Kabel wieder runtergefallen. Es waren die Affen. Auch haben wir angefangen, mit Stöcken und Steinen nach ihnen zu werfen. Die Affen haben mit Bananen und Kokosnüssen zurückgeworfen. Das ist meine Matrosenmütze. Oder besser gesagt, das, was von ihr übrig geblieben ist. Nur das Abzeichen für die Fernwanderung ist noch da. Das Einzige, das die Zeit unversehrt überdauert hat.
12: Wollen Sie sie anprobieren?
10: Das ist meine geliebte Matrosenmütze. Der Bus hatte eine Panne. Einige Leute kamen, um zu helfen. Sie brachten einen Büffel mit und spannten ihn ein, um uns herauszuziehen.
12: Mit solchen Bussen hat man sie...
10: zur Arbeit transportiert.
12: Vom Hafen bis...
10: bis zum Arbeitsort. Wir fuhren zum Polizeirevier und wurden von dort aus mit solchen Bussen weiter befördert.
12: Wir haben beschlossen, nach Novorossiysk zu fahren, wo der letzte Kreuzer des Projekts 68 bis erhalten geblieben ist, der an der humanitären Mission auf Mauritius teilgenommen hatte. Was seine Kampfeigenschaften betrifft, übertraf der Kreuzer des Projekts 68 bis die entsprechenden Schiffe ausländischer Flotten. Bis Mitte der 1960er Jahre waren diese Kreuzer die wichtigsten Schiffe der sowjetischen Marine. US-Experten verglichen sie damals mit den Kreuzern des Typs Baltimore. Dies ist der letzte erhaltene Kreuzer der Serie 68 bis und sieht genauso aus wie die Dmitri Bojarski. Hier ist der Bug, wo sich die beiden Türme des Hauptkalibers befinden. Es handelt sich um die gefährlichste Waffe des Schiffes, dessen Schussreichweite bis zu 32 Kilometer beträgt. Doch neben den Kampfaufgaben standen der Besatzung viele Jahre lang andere, nicht weniger wichtige Aufgaben bevor, darunter auch humanitäre. Die Kreuzer des Projekts 68 bis leisteten anspruchsvollen Dienst, indem sie viele Monate lang auf See waren und nur für planmäßige Reparaturen zum Auffüllen der Vorräte und zur kurzen Erholung zur Basis zurückkehrten. Die Besatzung umfasste 1270 Personen. Eine der wichtigsten Aufgaben der Konstrukteure war es daher, für eine komfortable Unterbringung zu sorgen. Hier haben Sie geschlafen, nicht wahr?
15: Ja, dieser Schlafraum war für 27 Matrosen vorgesehen. Wie wir sehen können, sind die Betten über 2 Etagen angeordnet. Das ist der Stauraum. Vielleicht wissen Sie bereits, dass die Matrosen dort ihre persönlichen Gegenstände aufbewahrten. Auf dem Stauraum lag eine Matratze, die als improvisiertes Bett diente. Insgesamt gab es also 3 Etagen. In der Regel erfolgte die Unterbringung auf 3 Etagen. Der kleinste Schlafraum war für 12 Matrosen ausgelegt, der größte für 70 Matrosen.
12: Hier haben wir die Kartei des usbekischen Matrosen Tursunov Muhiddin Pulatovic. Er wurde 1955 in Angren im Gebiet Taschkent geboren. 1973 wurde er einberufen und zur Besatzung des Kreuzers Dmitri Pozharski zugeteilt. Im Jahr 1975 war er zusammen mit der Schiffsbesatzung auf Mauritius und half, die Folgen des verheerenden Tsunamis zu beseitigen.
16: Kardeşim.
3: Es hat sich so ergeben, dass ich seit meiner Kindheit davon geträumt habe, zur Marine zu gehen. Und dann bin ich tatsächlich dort gelandet. Von den insgesamt 1200 Matrosen waren 400 aus Usbekistan. Aus Andijan, Fergana, Taschkent. Als wir auf der Insel Sokotra standen, erhielten wir eine Nachricht vom Festland aus der Sowjetunion, dass auf der Insel Mauritius ein Wirbelsturm vorbeigezogen sei und wir sofort helfen müssten. Wir mussten sofort hin. Das ist der Steuerraum. Das bin ich.
12: Das war auf der Dmitri Pozharsky, richtig?
3: Ja, das ist der Steuerraum.
12: Also eigentlich Ihr Arbeitsplatz?
3: Genau, mein Arbeitsplatz. Wir hatten sehr viele Leute aus Usbekistan. Das ist mein Kommandant, Herr Gromov. Hier sitze ich. Das ist mein Zimmer. Mein Arbeitsplatz, der Ruderraum.

0: Die erste Notiz stammt vom 16. Februar, dem Tag, an dem die Matrosen begannen, auf der Insel zu arbeiten. 8 Uhr morgens, 290 Personen sind zur Arbeit an Land gegangen. Am nächsten Tag gab es eine ähnliche Notiz über 308 Personen. Jeden Tag wurden rund 300 Seeleute an Land geschickt. In der Früh begibt sich die Besatzung auf die Insel und arbeitet den ganzen Tag lang an der Wiederherstellung der Infrastruktur. Am Abend kehrt das Team zum Schiff zurück.
1: Margo und Ilja machen sich wieder auf den Weg.
2: Du hast doch bestimmt irgendwas vor.
3: Ich schlage vor, wir fahren irgendwo hin. Wir waren im Sommer unterwegs, dann sollten wir auch im Winter reisen.
1: 5500 Kilometer mit dem Auto, von Moskau bis zum Baikalsee.
3: Augen zu, 2, 3.
1: Auf dem Weg dorthin erwarten sie neue Bekanntschaften, überraschende Erkenntnisse und Abenteuer.
4: Prima, ich mache euch heute zu Knödelfeen.
2: Oh, du bist heute eine Knödelfee.
1: Das ist das wahre Russland, wie sie es mit eigenen Augen sehen sollten.
2: Hier fängt Sibirien an.
3: Hurra!
5: Ich denke, das chinesische und das russische Eiskunstlaufsystem sind völlig unterschiedlich. Bei uns wird das sehr ernst genommen, auch wenn es nur ein Hobby ist. Wenn man nichts aufzwingt, sondern etwas Gutes hinzufügt, entsteht eine sehr gute Mischung.
6: Anfangs hatte sie sogar Angst, einfach nur zu springen. In dieser Sportart kann man erst nach Hunderten oder sogar Tausenden erfolgloser Versuche, eine bestimmte Bewegung auszuführen, Erfolg haben.
7: Ich habe sogar einen Beitrag in den sozialen Netzwerken geteilt und geschrieben. Sie hat es geschafft.
1: Das ist unsere erste Auslandsreise. Wir fahren nach Moskau und St. Petersburg. Wir freuen uns schon sehr darauf.
5: Für mich ist das eine Verantwortung, denn sie lernen bereits Russisch. Ich versuche, den chinesischen Kindern einen Teil unserer grenzenlosen russischen Denkweise näher zu bringen. Als wir in einen Laden gingen, sahen wir plötzlich direkt über unseren Köpfen eine riesige, schillernde Krone aus Nordlichtern. Da dachte ich mir, es wäre toll, Gleichgesinnte und Freunde zu finden, um mit ihnen gemeinsam auf die Jagd zu gehen.
1: Die Chinesen glauben, dass man ein Jahr lang glücklich sein wird, wenn man das Nordlicht sieht. Das ist natürlich sehr schön. Es müssen viele Faktoren zusammenkommen, damit alles passt und auch das Ergebnis.
6: Ich bin ein Jäger. Ich verfolge die Vorhersagen. Ich jage das Nordlicht. Ich muss es einfangen. Für uns ist es ganz normal, 200 bis 300 Kilometer aus der Stadt herauszufahren.
5: Die Gemeinschaft der Nordlichtjäger existiert, um das Glück beim Schopfe zu packen. Es ist eine Art Glücksspiel.

0: Ein Polizeiauto hat mich hierher gebracht. Hier habe ich das zuständige Team getroffen.
1: Sie meinen die sowjetischen Seeleute?
0: Ja, sowjetische Seeleute. Sie waren hier, sie haben gearbeitet. Ich habe sie hier getroffen. Wir haben uns unterhalten. Meine Aufgabe war es zu helfen, zu dolmetschen. Ich wusste gar nicht, dass die Russen schon auf Mauritius waren. Eines Tages sah ich, wie ein Polizeiauto direkt vor der Tür hielt. Ein Polizist stieg aus und fragte, sind Sie Herr Todar? Ich antwortete, ja, ich bin Herr Todar. Er sagte, wir haben einen Anruf aus dem Büro des Premierministers erhalten. Wir brauchen morgen Ihre Hilfe. Ich fragte, wie kann ich dem Büro des Premierministers helfen? Er antwortete, nein, nicht ihm. Es gibt hier sowjetische Spezialisten, Russen, die auf Mauritius mithelfen, die Stromversorgung wiederherzustellen. Aber wir können uns nicht verständigen. Da Sie in Russland studiert haben und die Sprache gut beherrschen, brauchen wir Sie, um Ihnen zu helfen. Ich sagte, gut, kein Problem. Am nächsten Tag holten Sie mich in der Früh ab. Die Leitung verlief genau hier, um andere Orte mit Strom zu versorgen. Sie verlief zunächst durch zwei Hotels und dann in andere Bezirke. Deshalb hat man wohl genau hier mit der Wiederherstellung der Masten begonnen. Wir kamen hierher und setzten unsere Arbeit in dieser Richtung fort. Wie ich bereits sagte, lagen die meisten Masten, wenn nicht sogar 99%, auf dem Boden.
1: Und das ist die Straße in Richtung Hauptstadt?
0: Ja, das ist die Straße, die in Richtung Hauptstadt führt.

0: Wir befinden uns in Vallée des Prêtres. Wir haben hier gearbeitet. Es ist eine ziemlich große Gegend. Wenn man weitergeht, gelangt man bis zu diesem Berg. Wie ich bereits gesagt habe, war der Schaden enorm. Da alle Pfosten aus Metall waren, waren sie verbogen und mitsamt den Wurzeln aus dem Boden gerissen worden. Sie lagen einfach auf dem Boden herum.
1: Wie reagierten die Einheimischen, als sie auf der Straße sowjetische Seeleute sahen und dass diese ihnen halfen? Waren sie überrascht?
0: Damals noch nicht, denn niemand wusste, dass es Russen waren. Verstehen Sie? Niemand wusste es, denn es gab hier auch andere Freiwillige, etwa Europäer, die ebenfalls hierher gekommen waren, um zu arbeiten. Aber selbst wenn sie es gewusst hätten, wenn jemand kommt und dir unentgeltlich hilft, schwere Arbeit verrichtet, ist es dann nicht Grund genug, Danke zu sagen? Der Strom war wirklich immens wichtig. Die Wiederherstellung der Stromversorgung kann man mit der Wiederbelebung des Landes vergleichen.
2: Zwei Wochen lang waren unsere Matrosen und Offiziere damit beschäftigt, Dutzende Kilometer Straßen, Strom- und Kommunikationsleitungen sowie Kühlschränke und Krankenhäuser wiederherzustellen. In der Gegend gab es wohl Industrieunternehmen. Man erinnert sich auf Mauritius bis heute daran.

0: Anfangs hatten wir keine Ahnung. Wir wussten nicht, wer die Russen sind. Aber sie kamen sehr schnell im Hafen an. Sie brachten Tonnen von Material. Kilometer an Kabeln und alles, was wir benötigten. Und sie haben sofort mit der Arbeit in Port-Louis begonnen. Sie haben uns ihre freundschaftliche Hilfe sehr schnell angeboten. Seitdem haben wir verstanden, dass unsere Freundschaft mit diesem Land wirklich sehr stark ist. Und die Beziehungen bleiben weiterhin stark. Unsere Freundschaft ist erhalten geblieben und lebt weiter. Vielleicht kommunizieren wir nicht oft und haben nicht immer etwas zu teilen, aber unsere Freundschaft ist weiterhin präsent.
1: Nein, wirklich. Wie ich bereits gesagt habe, ich kenne die genauen Zahlen nicht, aber vielleicht kann man sie in der Botschaft finden. Jedenfalls war es eine ziemlich große Anzahl von Fachkräften,
0: von Mauritiern,
1: die ihre Ausbildung in Russland abgeschlossen haben und nach Mauritius zurückgekehrt sind, um hier zu arbeiten. Es gibt auch viele russische Frauen auf Mauritius. Auch russische Touristen kommen regelmäßig hierher. Jetzt ist alles anders, ganz anders.
2: Ich war gestern angenehm überrascht, als wir in Port-Louis drehten, sahen wir die Gagarin-Allee sowie ein Denkmal für Puschkin und eines für Lenin.
1: Lenin, ja genau.
0: Und die Juri-Gagarin-Allee.
2: Drei Denkmäler.
1: An einem Ort.
0: Ja, Juri Gagarin war auf Mauritius.
1: Ja, wir kennen sie.
2: Das heißt, die Menschen auf Mauritius kennen diese Persönlichkeiten und erinnern sich an sie.
0: Ja.

0: Die Gagarin-Allee, das Puschkin-Denkmal und die Büste des Anführers des Weltproletariats Lenin. Das sind historische Persönlichkeiten, die in Russland jeder Schüler kennt. Sie hier zu sehen, vor dem Hintergrund einer tropischen Landschaft, ist jedoch sehr ungewöhnlich. Mauritius ist ein Land, dessen Unabhängigkeit die Sowjetunion als eines der ersten Länder anerkannt hat. Das hat man hier nicht vergessen. Dieses Denkmal ist ein weiterer Beweis dafür.
1: Außerdem bin ich sehr dankbar für die Möglichkeit, in Russland studiert zu haben. Vor allem dank der Ausbildung, die ich dort erhalten habe, bin ich heute der Mensch, der ich bin. Ich habe von 1966 bis 1972 in Russland studiert und bin nach dem Abschluss zurückgekehrt. Es ist ganz einfach. Auf Mauritius gab es die sogenannte Lenin-Jugendorganisation. Dort habe ich einiges über die Sowjetunion, Lenin und andere Themen gelernt. Irgendwann hat die Sowjetunion dann Stipendien an Mauritier vergeben. Ich war einer von ihnen. Ich bin ein Vertreter der 6. oder 7. Generation, die nach Russland gegangen ist, um dort zu studieren. Für mich sind Russen also keine Fremden. Ich habe ganze 6 Jahre in Russland gelebt und mich mit Menschen unterhalten, die nur Russisch sprachen. Deshalb bin ich mit ihrer Kultur, ihrer Sprache und anderen Dingen gut vertraut.

28. Februar, Freitag. Um 10.50 Uhr kamen 8 Mauritier an Bord, um der Besatzung Blut abzunehmen. Die Besatzung baute nicht nur die Infrastruktur der Insel wieder auf, sondern spendete auch Blut für die Betroffenen. Und hier die nächste Notiz einige Stunden später. Die ehrenamtliche Blutspende für den Staat Mauritius durch sowjetische Matrosen des Kreuzers Dmitri Pozharsky ist beendet. Insgesamt haben 127 Personen Blut gespendet. Eine Notiz vom 1. März. Um 16.22 Uhr haben wir die Hoheitsgewässer des Staates Mauritius verlassen. Genau 2 Wochen lang, vom 15. Februar bis zum 1. März, hielt sich die Besatzung auf Mauritius auf.

0: wenn der Papa...
1: Als mein Vater Kommandant des Kreuzers Dmitri Pozharsky war, war ich 11 Jahre alt. Ich erinnere mich, wie mein Vater erzählte, dass es eine Menge Vorbereitungsarbeit gab. Während der Kreuzer noch in Richtung der Insel fuhr, versuchten sie bereits, die Wiederaufbauarbeiten zu organisieren. Sie wussten bereits, dass es um Stromleitungen und die Beseitigung von Trümmern ging. Außerdem um die Wiederherstellung der Straße und um medizinische Einrichtungen. Das waren ihre Kernaufgaben und sie versuchten herauszufinden, wer aus dem Team welche Fähigkeiten in dieser Hinsicht hatte.
2: Ein Befehl vom 3. März, zwei Tage nachdem Dmitri Pozharsky Mauritius verlassen hatte, über die Auszeichnung der Besatzung, die an den Wiederaufbauarbeiten im Staat Mauritius beteiligt waren. Während der Arbeiten zeigten die Offiziere, fähnriche Bootsmänner und Matrosen politische Reife sowie Verständnis für die Bedeutung der Lösung einer internationalen Aufgabe. Sie bewiesen Fleiß, Initiative und Können.

Hier gibt es eine Liste mit Namen, denen ein besonderer Dank ausgesprochen wurde. Übrigens steht Kapitän des zweiten Ranges Felix Gromow als erster auf der Liste. Er war damals Kapitän und wurde später Flottenadmiral.

0: Ich sage Ihnen Folgendes über die Russen. Ich habe die Bedeutung und den Wert der Arbeit in Russland verstanden. In Russland ist die Arbeit für sie heilig.
1: In Russland sind die Leute bereit, jederzeit und bei allen Belangen zu helfen, ohne dafür eine Gegenleistung zu verlangen.
0: Und das sage ich nicht, weil ich 6 Jahre dort gelebt habe. Das russische Volk ist objektiv gesehen sehr freundlich und hilft einem immer. Wie man so schön sagt, leisten sie selbstlose Hilfe. Das ist wahr. Sie tun das wirklich. Und selbst jetzt habe ich das Gefühl, dass trotz des Regimewechsels dort der Geist der Hilfe für die Schwachen unverändert geblieben ist.

Für Russland war der Begriff Freundschaft nie eine leere Worthülse. Unser Land hat sich stets vom Prinzip nicht nehmen, sondern geben leiten lassen. Russland hat Krankenhäuser und Schulen gebaut. Es hat Fachleute entsandt. In schwierigen Zeiten hat es stets selbstlos Hilfe geleistet. So war es auch auf Mauritius im Jahr 1975. Und hier erinnert man sich noch heute gut daran.

0: Gehen wir. Das sind unschuldige Zivilisten. Prozent von ihnen wurden durch die Kämpfe getötet. Die Leute schrien: Was tut ihr? Wir sind Ukrainer. Und sie sagten: Ukrainer? Einen Dreck seid ihr. Und das war alles.
1: Haben sie das beim Rückzug getan?
0: Ja, beim Rückzug.
1: Was ist der Sinn?
0: Ich weiß es nicht. AA, Saporozhets. Das ist das älteste Grab vom 27. Oktober.
2: Ich bin früh morgens aufgestanden, ging nach draußen und da hörte ich einen Schrei. Raus aus dem Haus und sowas. Sie haben alle an die Wand gestellt und angefangen zu schießen. Meine Schwiegertochter schrie: Was tut ihr? Wir sind doch... Aber er hat einfach losgeschossen und das war's.

0: Ich heiße Ilya Kasakov. Ich bin Teilnehmer der speziellen Militäroperation. Mein Buch heißt genauso wie mein Blog Der Eiserne Mann, weil ich Beine aus Stahl habe. Das Schicksal, das Universum hat mir eine zweite Chance gegeben.
1: Er ist ein Kämpfer. Er war immer bereit zu kämpfen und sein Ergebnis ist hervorragend.
0: Die Medizin hat für mich alles getan, was sie konnte. Es liegt nun an meiner Willenskraft.
2: Es sind Militärangehörige. Der Befehl wird angenommen und erfüllt.
0: Ich will mit meinem Buch zeigen, dass es darin nicht nur um den Krieg geht, sondern auch um die Rehabilitation und die Liebe zum Leben.

0: Am schönsten ist es, das Nordlicht im Gebiet Leningrad in der Stadt St. Petersburg zu fangen. Wir befinden uns im europäischen Teil, ziemlich weit entfernt vom Epizentrum dieses Phänomens.
1: Das ist natürlich sehr schön. Es müssen viele Faktoren zusammenkommen, damit alles passt und auch das Ergebnis.
2: Für uns ist es ganz normal, 200 bis 300 Kilometer aus der Stadt herauszufahren.
0: Wir wissen, dass man das Nordlicht aufspüren und einfangen kann. Im richtigen Moment sind wir alle bereit, loszurennen und die Jagd zu beginnen. Na, hallo. Lange nicht gesehen. Hallo, Roman.
3: Guten Abend.
0: Hallo, Tonja. Wer fehlt noch?
4: Das ist Natalia, unsere Chefin und Leiterin. Sie liebt das Sticken und nimmt gerne an Autorennen teil. Tagsüber arbeitet sie in einer Monitoringfirma, nachts jagt sie das Nordlicht.
5: Herzlichen Glückwunsch zum Geburtstag, mein liebes Mädchen.
4: Zufällig hat sie heute Geburtstag. Sie wird ihn natürlich auf der Jagd feiern. Ich finde, die Wettervorhersage ist nicht so gut, aber davon wird sie sich nicht abhalten lassen.
0: Hier sieht man die Wolken. Das Graue ist eine Art klarer Himmel. Das Gelb zeigt die Dämmerung über uns. Da wir aber eine Weile unterwegs sein werden, wird sich dieser klare Himmel entsprechend verschieben.
4: Das Nordlicht ist Natalias große Leidenschaft. Seit sie es vor 6 Jahren in St. Petersburg gesehen hat, jagt sie ihm quer durch das ganze Land hinterher.
0: Als wir in einen Laden gingen, um einzukaufen, sahen wir plötzlich direkt über unseren Köpfen eine riesige, schillernde Krone aus Nordlichtern. Der Anblick war unglaublich und kaum vorstellbar. Direkt über unseren Köpfen schimmerten die Lichter in den unterschiedlichsten Farben. Im Jahr 2015 erreichte die Sonnenaktivität ihren Höhepunkt. In St. Petersburg konnte man mehrmals im Jahr Nordlichter beobachten. Da dachte ich mir, es wäre toll, Gleichgesinnte und Freunde zu finden, um mit ihnen gemeinsam auf die Jagd zu gehen.
4: So entstand die Gruppe Aurora Hunters. Zuerst hat Natalia ihre Freunde eingeladen, dann kamen deren Freunde dazu und so ging es los. Derzeit besteht die Gruppe aus mehr als 1000 Jägern. Dieses Mal beschlossen sie, 150 Kilometer nördlich von St. Petersburg zu fahren, um am Ufer des Lagoda-Sees zu jagen. Sie starteten um 23 Uhr. Vor ihnen liegt eine ganze Nacht voller Abenteuer.
1: Stellt euch vor, wir fahren so dahin und plötzlich sehen wir die Sterne, das Nordlicht, den Mond, den Mars, die Venus, einfach alles.
6: Du folterst mich, nicht wahr?
1: Wir machen es uns nicht leicht, stimmt's?
6: Auf keinen Fall.
4: Das ist Leonid. Er ist Sportler auf Meisterschaftsniveau im Sambo und Nahkampf. Im Gegensatz zu den anderen ist er ein echter Jäger. Normalerweise jagt er Regenpfeifer, Gänse und Wildschweine.
1: Zielscheibe E.
4: Aber jetzt jagt er auch die Nordlichter.
1: Die Jagd nach dem Nordlicht ist mit der Jagd nach Tieren vergleichbar. Wir suchen das Nordlicht und finden es auch. Aber es gibt auch Tage, an denen wir es nicht sehen. Das Gleiche passiert bei der Jagd. Man geht auf die Jagd und erwartet, dass etwas vorbeifliegt oder jemand vorbeirennt. Aber das ist nicht immer der Fall. Deshalb sind die Emotionen absolut identisch. Los! Siehst du, die geht nach links. Nein, nein. Weißt du noch, was wir gelernt haben? Schulter, Wangenknochen, linke Hand.
4: Nebenbei arbeitet Leonid als Schießtrainer und hat kürzlich zusammen mit seiner Freundin eine Reisefirma gegründet.
1: Unsere Firma war ein kleiner Schneeball, jetzt ist sie ein großer Schneeball. Wir bieten eine große Anzahl an Touren an. Seit 2 Jahren begleiten wir Gruppen in den russischen Norden. Da ist echt was los. Man fährt an einen neuen Ort und sieht etwas Neues. Vor allem, wenn es um so etwas Schönes wie das Nordlicht geht. Es leuchtet auf verschiedene Weise. Ich habe es grün, blau, rot, gelb und in allen Farben gleichzeitig leuchten sehen.
0: Vorsicht, wir fahren gerade an einer Stelle vorbei, an der meine Räder schon einmal kaputt gegangen sind.

0: An dieser Stelle hat Roma sein Rad verbogen und wir haben es mit einem Hammer repariert. Einmal bin ich 250 Kilometer von St. Petersburg von meinem Zuhause entfernt gefahren und habe dabei die Ölwanne am Motor beschädigt. Das gesamte Öl lief aus und das Auto blieb in der Kälte stehen. Es war kalt und ich hatte keine Möglichkeit, mich aufzuwärmen. Aber wir haben immer einen Schweißkleber dabei und haben den Motor vor Ort geklebt. Vorsicht! Man kann übrigens die Sterne sehen. Oh, sehr gut. Seht mal her, der Orion.
1: Unterwegs analysieren die Jäger ständig verschiedene Faktoren wie Sonnenaktivität, Windgeschwindigkeit, Bewölkung und so weiter. Wenn ihnen etwas nicht passt, können sie die Route ändern und an einen ganz anderen Ort fahren.
0: Über die Webcams kann man es bereits sehen, dass sich ein kleiner grüner Bogen bildet. Ich denke, dass wir heute durchaus mit einem kleinen Nordlicht rechnen können. Irgendwann wurde uns klar, dass wir alle notwendigen Ressourcen zur Hand haben müssen. Und wir haben eine Webseite erstellt, wo man alle Grafiken und Prognosen einsehen kann. Alle Informationen sind offen zugänglich. Jeder kann die Webseite kostenlos besuchen. Jeder, der möchte, kann mit uns auf die Jagd gehen. Anhand der Grafiken wird alles sofort klar. Wir haben bestimmte Referenzpunkte, auf die wir uns stützen, bewusst mit verschiedenen Farben hervorgehoben. Befindet sich beispielsweise ein Wert im roten Bereich, bedeutet dies, dass es Zeit ist, loszufahren. Sogar koronale Massenauswürfe sind zu sehen. Hier.
1: Die Quelle der Nordlichter ist sehr weit von unserem Planeten entfernt. Es ist die Sonne. Durch Sonneneruptionen wird der Sonnenwind verstärkt. So nennt man den Plasmastrom aus geladenen Teilchen. In 2 bis 3 Tagen erreicht dieser Sonnenwind unseren Planeten und gelangt in das Magnetfeld der Erde. An den Polen kollidieren die Teilchen des Sonnenwinds mit Luftmolekülen, die daraufhin zu leuchten beginnen. So entsteht das Polarlicht. In der nördlichen Hemisphäre nennen wir es aber Nordlicht. In Russland kann man es am besten oberhalb des Polarkreises beobachten. Besonders beliebt ist bei Touristen das Dorf Teribeka im Gebiet Murmansk.
2: Die Chinesen glauben, dass man ein Jahr lang glücklich sein wird, wenn man das Nordlicht sieht. Ein Kind, das zum Zeitpunkt des Nordlichts gezeugt wird, soll sein ganzes Leben lang glücklich sein. Dementsprechend wurde die gesamte Infrastruktur in Teribeka ausgelegt. Alle Häuser sind nach Norden ausgerichtet und haben große Fenster oder transparente Dächer, damit das Licht hineinscheinen kann und interessante Ereignisse stattfinden können. Es kam schon vor, dass der Fahrer für einen hohen Geldbetrag gebeten wurde, das Auto zu verlassen. Er sollte kurz spazieren gehen, da ein Pärchen eine halbe Stunde lang allein bleiben wollte. Dass es draußen minus 40 Grad waren, störte das Pärchen nicht.

0: Vielleicht blau und grün?
1: Grün, gelb, rosa. Das sind die Farben des Nordlichts. Aber hauptsächlich grün. Am besten sieht man die grüne Farbe.
2: Das ist Alexander. Er arbeitet in einer Firma, die Lasershows veranstaltet. Er fotografiert das Nordlicht grundsätzlich nur mit seinem Handy.
1: Derzeit bereiten wir die Effekte für eine bevorstehende Veranstaltung vor. Ein Kunde hat sich für seine private Veranstaltung sein eigenes Nordlicht gewünscht, da es offenbar nicht möglich war, es auf andere Weise zu realisieren. Das ist das Falsche. Das nächste bitte.
2: Man könnte meinen, Alexander könnte doch einfach im Studio sitzen und das Nordlicht genießen. Aber nein, es zieht ihn immer irgendwo hin.
1: Genau, dieses hier. Lassen wir es so. Ich bin ein Jäger. Ich verfolge die Vorhersagen. Ich jage das Nordlicht. Ich muss es einfangen. Mein Leben hat sich ziemlich stark verändert. Ich musste meiner Frau erklären, wo ich nachts unterwegs bin. Anfangs fragte sie mich, wo ich war und mit wem. Jetzt weiß sie, wo ich war und was ich gemacht habe. Wenn sie morgens aufwacht, sie wacht früher auf als ich, geht sie auf Instagram und sieht, wo ich war und was ich gemacht habe.
3: Das heißt, Sie haben ein Alibi?
1: Klar. Ich habe Zeitrafferaufnahmen von Wolken, also wenn ich kein Glück habe. Oder eben Aufnahmen von Nordlichtern. Da ich kein Fotograf bin, fotografiere ich ausschließlich mit meinem Handy. Ich fahre dorthin, um die Nordlichter zu sehen. Vor Ort stelle ich mein Stativ auf, befestige mein Handy daran, wähle einen geeigneten Standort, stelle ISO und Belichtungszeit ein, schalte den Zeitraffer ein und beobachte schließlich mit eigenen Augen dieses wunderschöne Phänomen.

0: Die Jäger des Nordlichts haben das gesamte Gebiet Leningrad bereist und sogar eine Karte mit den besten Orten zu beobachten erstellt. Ich denke, bald wird es auch eine Karte mit Orten geben, an denen man die Jäger festnehmen könnte.
1: In Vyborg kam die bewaffnete Grenzpolizei auf mich zu.
2: Nachtfotografen haben Schwierigkeiten mit der Polizei und engagierten Bürgern, weil diese denken, dass man etwas Illegales macht.
1: Sie sehen Menschen, die nachts etwas Seltsames tun.
2: Wenn da jemand steht und mit irgendeinem Stock spielt.
1: Es ist sehr schwer zu erklären, dass die Fotoausrüstung eine hohe Lichtempfindlichkeit hat und in der Lage ist, Nachtfotos zu machen. Beispielsweise von der Milchstraße, von den Sternen. Wir können nicht weiterfahren, weil die Straße durch den Wald nicht geräumt wurde. Es gibt Spurrillen, Eis und Schnee. Wir müssen uns beeilen. Meine Freunde und Verwandte waren zunächst empört und sagten: Mein Gott, du bist verrückt geworden. Wozu brauchst du das? Wohin fährst du nachts? Die Straße ist gefährlich. Der Wald ist gefährlich. Es gibt Elche, Bären. Nach ein paar Jahren haben sie sich daran gewöhnt. Jetzt macht sich niemand mehr Sorgen. Ich glaube, dass es fast bis zur Hüfte reicht. Morgen müssen alle zur Arbeit. Aber jetzt laufen hier rund 30 Leute am Strand. Die Hälfte von ihnen sind nicht einmal Fotografen. Die Gemeinschaft der Nordlichtjäger existiert nicht, um coole Fotos zu machen, sondern eher, um das Glück beim Schopfe zu packen. Es ist eine Art Glücksspiel.

0: Die Nordlichter, denen wir derzeit nachjagen, sind sehr schwach. Das liegt an der niedrigen Sonnenaktivität. Die schönsten und hellsten Nordlichter werden um das Jahr 2025 zu sehen sein. Vielleicht kann man sie sogar direkt über St. Petersburg beobachten. Sehr hell, farbenfroh und in verschiedenen Farben.
1: Das Wichtigste über Natalia habe ich noch gar nicht erwähnt. Sie liebt Katzen. Übrigens, ich bin ein Kater. Kater ist mein Name. Es leben noch 4 weitere Kater bei uns, aber ich bin natürlich ihr Liebling. Natalia hat die anderen auf der Straße gefunden. Sie waren krank, einer hatte sogar ein Auge verloren. Sie hat sie alle gepflegt und bei sich aufgenommen. In dieser Küche höre ich ständig Gespräche über Nordlichter, Sonnenwind und Wolken über St. Petersburg. Aus irgendeinem Grund hat mich noch niemand zur Jagd mitgenommen, aber ich hoffe, dass ich 2025 endlich selbst auf die Jagd gehen kann. Vom Balkon aus.

0: Die Tatsache, dass unser Kloster direkt an der Frontlinie lag und 3 Jahre lang durchgehalten hat, ist sehr symbolisch.
1: Wir wissen, was Rapiers, was Minen und was Granaten sind. Wir wissen, wie sich ein Cäsar anhört, weil wir auch mit Cäsars beschossen wurden.
2: Hier ist der erste HIMARS gelandet. Das ist ein leerer HIMARS-Sprengkopf.
3: Serge, das ist ein Attribut unserer Zeit. Der Tod kann uns jederzeit einholen.
4: Wir haben nachts die Gräber ausgehoben und sie bestattet. In der Nacht war es sicherer.
5: Es ist wie ein Peitschenhieb, tut einem das Herz danach weh.
6: Mein Gott, wir hatten nicht einmal Brot.
1: Ihre Sache ist es zu zerstören, unsere zu erschaffen. Also werden wir erschaffen.
7: Wir sind hier, um die Unterstützung des amerikanischen Volkes auszudrücken.
8: Die freie Welt ist an eurer Seite. Amerika ist an eurer Seite. Ich bin an eurer Seite.
9: Morgen marschieren wir gemeinsam voraus. Wenn das unseren Tod bedeutet, so werden wir diesen Preis zahlen.
10: Im Mai 2014 war es noch unvorstellbar, dass die ukrainische Luftwaffe Städte bombardieren könnte.
3: Hat er etwa geschossen? Bastard.
11: Sie sagen, dass hier nur Terroristen sind. Was für Terroristen?

0: bloodshed. 5,000.
1: What now? We're between.
0: Auf die Aufräumarbeit.

Mein Kampfgefährte und ich hörten eine Explosion. Eine gewaltige Explosion. Sein Rufzeichen war Malisch. Er wollte mit mir mitgehen. Ich sah eine Vertiefung und bin draufgetreten. Es war ein gewaltiger Schlag. Ich erinnere mich an den rauchgeschwärzten Himmel. Ich schrie, Malisch, Malisch. Er war etwa 5 Meter hinter mir. Er sagte kein einziges Wort. Und das war's. Ich lag da.

Mein Buch heißt genauso wie mein Blog, Der eiserne Mann. Wahrscheinlich ist es eine Anspielung auf eines meiner Lieblingswerke von Boris Polevoy, Der wahre Mensch über Maresjew. Dort geht es um einen echten Mann und bei mir um einen eisernen Mann, weil ich Beine aus Stahl habe.

0: Wo soll ich nur anfangen?
1: Junger Mann, entschuldigen Sie bitte. Ich würde Sie gern umarmen und Danke sagen. Ach, dass Sie ihr Leben. Danke Ihnen.

Ich heiße Lydia Kasakov. Ich bin 31 Jahre alt. Ich wurde verletzt, als ich 30 war, und jetzt lebe ich noch immer damit. Ich bin Teilnehmer der speziellen Militäroperation, ein Schwerbehinderter. Ich finde, ich bin ein sehr fröhlicher Mensch und Vater einer wunderschönen Tochter. Auch das Märchen geht nun schlafen, um im Traum dich zu treffen. Wünsch ihm eine gute Nacht. Ich habe 2 Monate lang gedient, doch in meinem Buch nehmen diese flüchtigen Ereignisse rund 100 Seiten ein. An der Front herrscht ein anderer Alltag, ein anderer Rhythmus. Entsprechend geschehen dort viel mehr Dinge. An einem einzigen Tag erlebt man so viel wie sonst in einem ganzen Leben. Jeder Tag kann der letzte sein. Es kann jederzeit vorbei sein.

Bald werden viele Verletzte heimkehren. Einige werden ihre Angehörigen verlieren. Einige werden in ihrer Familie jemanden mit einer Behinderung haben, ohne Gliedmaßen. Ich will mit meinem Buch zeigen, dass es darin nicht nur um den Krieg geht, sondern auch um die Rehabilitation und die Liebe zum Leben.

Heute bin ich um 6 Uhr morgens aufgewacht. Ich wurde vom fröhlichen Zwitschern der Vögel geweckt und ertappte mich bei dem Gedanken, welch ein Glück, das hören zu dürfen. Vielen Menschen bleibt dieses kleine Wunder verwehrt. Ich bin mir sicher, hätte ich nicht meine Beine, sondern mein Gehör und noch schlimmer mein Augenlicht verloren, dann wäre mein Leben heute ein völlig anderes. Dunkler, härter, angstvoller. Manchmal stelle ich mir vor, ich hätte meine Arme verloren. Arme sind keine Beine, aber wie sollte ich dann meine Frau umarmen? Meine geliebte Tochter. Wäre das noch ein Leben? Ich glaube nicht, dass mich meine Beine noch glücklich machen würden.

0: Ich habe eine Menge unterschiedlicher Knieprothesen getestet. Aus den USA, aus England, aus Deutschland. Wir testen gerade eine in Russland hergestellte Knieprothese, die Kines 1. Das ist eine pneumatische Einheit mit elektronischer Steuerung.
1: Die Prothese reagiert auf Veränderungen im Gehtempo, in der Art des Gehens, passt die Steifigkeit an, indem sie eine große Anzahl von Signalen an die intelligente Komponente der Prothese, den Mikroprozessor, weiterleitet. Man kann den Mikroprozessor mit einer Servolenkung vergleichen. Wir alle fahren lieber ein Auto, bei dem sich das Lenkrad leicht und mühelos drehen lässt. Aus medizinischer Sicht, und das sage ich als Arzt, ist das Schwierigste überhaupt die Bewegung des eigenen Körpers durch Raum und Zeit. Gehen ist eine der komplexesten Leistungen unseres Körpers. Alles andere lässt sich mit Training erreichen.
0: Man kann im Fitnessstudio trainieren, man kann boxen. Da steckt ein sehr gutes Schloss, das dich im Falle einer Aktivität hält. Es lässt einen nicht fallen.
1: Unser Unternehmen ist im Bereich Bioengineering tätig. Wir haben IT-Spezialisten gefunden, die dem Knie beigebracht haben, wie man richtig läuft, also die Topologie der Bewegung. Sie haben den Quellcode geschrieben. Er ist gewissermaßen das Gehirn dieses Knies. Es waren unsere eigenen Programmierer. Um die Anwendung benutzerfreundlich zu gestalten, haben sie auch die mobile App entwickelt.
0: Was zeigt mir die App? Ich sehe den Akkustand, also wie lange ich noch laufen kann. Und ich sehe die aktuelle Steifigkeit des Zylinders. Sie bestimmt, wie schnell ich mich bewegen kann.
1: Das ist eine durch und durch russische Entwicklung mit unserem eigenen Metall.

Wir fahren in meine Heimatstadt Aluschta. Ich betrachte die Krim eigentlich als meine Heimat, aber Aluschta ist für mich noch mehr Heimat. Wenn man die Nachrichten aus dem Ausland hört, in denen die Krim als vorübergehend besetztes Gebiet bezeichnet wird, in denen von Menschenrechtsverletzungen die Rede ist und davor gewarnt wird, hierher zu reisen, und dann kommt man selbst hierher und sieht, wie das Leben pulsiert, wie viel hier gebaut wird, dann entsteht ein innerer Widerspruch. Ich bin ein eingefleischter Russe. Meine Verwandten leben überall, von Kaliningrad bis Wladiwostok, viele in Moskau und St. Petersburg. Dieses Land ist meine Heimat. Deshalb bin ich an die Front gegangen, um mein Land zu verteidigen. Ich hatte ja einen Eid geleistet. Nach meinem Magisterabschluss an der Universität habe ich meinen Wehrdienst in Sewastopol beim Marinekorps absolviert. Als dann die Krimbrücke in die Luft gesprengt wurde, was ich für einen Terroranschlag halte, wurde mir klar, dass meine Zeit gekommen ist.

Wenn ich nicht in meinem jetzigen Zustand wäre, wenn ich keine Einschränkungen hätte, hätte ich mich bestimmt nie an ein Buch gesetzt. Und nicht, weil ich keine Lust oder keine Idee hatte, sondern einfach, weil ich ständig irgendwo hinlaufen würde.

Es wird dunkel. Im Winter wird es schon früh dunkel. Im Krankenzimmer brennt ein helles Licht. Das sollte nicht sein. Wir befinden uns ja praktisch an der Frontlinie. Der Feind könnte uns sehen und wir würden eine Überraschung erleben. Ich versuche, das Personal zu alarmieren, aber es kommt niemand zu mir. Sie trinken in aller Ruhe Tee, 10 Meter von mir entfernt, und sehe nicht einmal, dass ich meine noch schwache Hand hebe. Na gut, dann mache ich es eben selbst. Als ich diese Bilder sah, war es mir bewusst, dass ich mich nicht mehr im Kampf befand, sondern in einer medizinischen Einrichtung. Aber ich war dennoch völlig losgelöst von der Realität. Es war ein anderes Krankenzimmer. Das medizinische Personal flog auf Drohnen herum. Ich habe verstanden, dass ich nach meiner Verwundung im Krankenhaus liege, aber ich war mir noch nicht ganz bewusst, dass ich in Moskau bin. Ich war geistig noch an der Frontlinie. Ich dachte, dass der Feind uns immer noch beobachtet. Es war ein Grenzzustand. Als meine Verwandten, meine Frau, meine Schwester und meine Mutter zu mir kamen und sagten, Ilja, du bist in Moskau, konnte ich es nicht fassen. Wie konnte ich bloß in Moskau sein?

Ich liebe die Musikband Carol y Shoot. Als ich die Prothesen bekommen habe, schenkte mir ein Freund diese Sticker. Er sagte, ich solle sie aufkleben. Ich bedankte mich. Eine Art Dekoration. Schaut gut aus. Die Leute zeigen Interesse, wenn sie vorbeigehen. Auch Kinder. Ich mag die Reaktion der Kinder. Mama, Mama, schau, ein Roboter kommt. Dieser Mann ist ein Roboter. Ich mag solche Momente. Wenn ich Beine hätte, würde ich jetzt losschwimmen.

0: Ich vergleiche unsere erwachsenen Schüler oft mit Kindern. Wenn wir zum ersten Mal gemeinsam unter Wasser tauchen und wieder auftauchen, spürt man diese kindliche Begeisterung, dieses Leuchten in den Augen, manchmal sogar Tränen. Die meisten Jungs, die hier rehabilitiert werden, kommen fast alle aus derselben Ortschaft. Dort gab es einige ziemlich harte Kämpfe.
1: Ich heiße Fedorowitsch Daniil Michailowitsch. Ich bin Teilnehmer der speziellen Militäroperation. Mein Rufzeichen ist Phoenix. Ich bin 45 Jahre alt, bin verheiratet, habe 3 Kinder. Nun, der erste Tauchgang war beängstigend. Wir bestehen zwar zu 80% aus Wasser,

0: aber das ist kein gewöhnlicher Lebensraum für Menschen.
1: Ich wurde 2008 in Lugansk geboren. Damals war es noch eine ukrainische Stadt.
0: Was ist für dich das größte Böse?
1: Wahrscheinlich Kriege.
0: Weißt du noch, wie dieser Krieg angefangen hat?
1: Ja.
0: Wie alt warst du?
1: Ich war 5.
2: Faina ist auf der Mirot-Voritz-Abschussliste. Dort wurden ursprünglich Kopfgelder auf Leute ausgesetzt. Ich habe vorausgesagt, dass diese Seite gegen Journalisten eingesetzt werden würde. Jetzt befinden sich darauf sogar Kinder und Jugendliche.
1: Ich schreibe über Menschen, über Tiere, über das Gute und Böse.
3: Ein normaler Mensch würde nicht schreiben, dass Faina eliminiert werden muss, dass sie beseitigt werden muss. Faina ist in erster Linie ein Kind.
0: Dieses Kind und seine Eltern müssen also wirklich um ihr Leben fürchten?
4: In der Tat. Denn, soweit ich weiß, gab es bereits einen Versuch, Faina zu töten.
5: Sie sagen, dass sie ein Feind der Ukraine sei und dass sie Propaganda gegen die Ukraine betreibt. Sie hat nur gesagt, die Ukraine bombardiert Zivilisten. Sie hat einfach die Wahrheit gesagt.
1: Ich möchte, dass die Vereinten Nationen nicht vergessen, dass auch wir, die Kinder des Donbass, das Recht auf eine Kindheit und ein friedliches Leben haben.

0: Nach dem dritten Tauchgang fühlt man sich ruhiger. Das ist spürbar. Man merkt es sogar an den Luftblasen.
1: Er hat diese, wie man so schön sagt, Schwerelosigkeit gespürt. Er hat die Handlungsfreiheit gespürt. Sein Gehirn hat genau die Information verarbeitet. Im Wasser kann er alles tun, auch trotz fehlender Gliedmaßen.
0: Ich brauche niemandem etwas zu beweisen. Ich habe es schon bewiesen. Und ich habe meine Pflicht gegenüber meiner Heimat erfüllt. Ich lebe einfach das Leben, das ich früher gelebt habe, ohne dass es mir peinlich ist.
2: Hier bitte. Klicke einfach hier drauf. So, ich gehe jetzt zu den Jungs. Aber ich kann nicht schwimmen. Ich bin eine glückliche Oma. Super. Danke, Jungs. Ich war mal hier und da war auch ein Bischof dabei. Das ruft Respekt und Bewunderung hervor. Ich bin sehr... Danke euch.
1: Es sind Militärangehörige. Es sind ganz andere Menschen. Es gibt keinerlei Schwierigkeiten mit den Jungs. Im Sinne von, der Befehl wird angenommen und erfüllt. Mit ihnen zu arbeiten macht richtig Spaß.
0: Man sagt ja nicht umsonst, Bewegung ist Leben. Wissen Sie, mit den Behinderungen kommt auch die Erkenntnis, dass das Leben vergänglich ist und enden kann. Und man muss jede Sekunde davon nutzen.
1: Natürlich geht nicht jeder tauchen. Aber viele fangen an, Sport zu treiben. Der eine schießt, der andere klettert. Wieder ein anderer fährt Ski oder geht joggen.
0: Sie stellten ein Team von Amputierten zusammen, um den Elbrus zu besteigen und fragten, wer mitgehen will. Natürlich habe ich mich gemeldet. Unsere Gedanken wirken sich auf unser Leben aus und alle Probleme sind nur in unseren Köpfen verankert. Wenn ein Mensch ein Ziel vor den Augen hat, sieht er keine Hindernisse.

Von der Forestkirche aus kann man den Weg nach oben nehmen. Aber ich bin noch nicht so weit. Es wird einige Zeit dauern, bis ich meine Prothesen beherrsche. Übrigens könnte ich ja auch klettern gehen. Warum nicht? Ich bin immer in die Berge gegangen. Ich habe gejoggt, bin in den Bergen gelaufen. Ich habe einen aktiven Lebensstil geführt. Also hatte ich nicht wirklich eine Wahl. Ich wusste, dass meine Prothesen gut sein werden.

0: Ich habe Ilja vor einem Jahr kennengelernt. Er hat Prothesen mit externer Stromquelle bekommen, die mikroprozessorgesteuert sind. Es wurde eine sehr umfangreiche Arbeit geleistet, da er eine beidseitige Amputation im mittleren Oberschenkelbereich hat. Alles beginnt mit dem Abdruck. Hier ist er. Danach wird ausgegossen, bearbeitet und fixiert. Das ist die Anprobehülse. Die kommt zuerst auf die Füße, in niedriger Höhe, damit der Patient überhaupt aufstehen kann. Bei beidseitiger Amputation ist es immer schwieriger, die Prothesen anzupassen. Es treten Kopfschmerzen, Schwindel auf. Um das zu vermeiden, setzen wir die Prothesen zuerst in niedriger Position ein und heben sie dann schrittweise an. Es gibt eine Regel: Die Prothesen sollen zuerst 10 cm niedriger sein als die ursprüngliche Körpergröße.
1: Das Gehen auf Prothesen ist sehr arbeitsintensiv. Ich habe einmal überlegt, womit man das vergleichen kann. 1,5 Kilometer fühlen sich für mich jetzt wie 15 Kilometer an.
0: Er ist ein Kämpfer. Er hat sich nie entmutigen lassen. Er war immer bereit zu kämpfen. Und sein Ergebnis ist dementsprechend hervorragend.
1: Wenn ich Knie hätte, würde ich jetzt schon ohne Stöcke laufen. Aber leider ist das nun mal so. Ich muss damit leben und meine neuen Stahlbeine meistern.
2: Haben Sie gewusst, dass er ein Buch schreibt?
0: Nein. Hoffentlich nicht über mich.
1: Die Medizin hat für mich alles getan, was sie konnte. Es liegt nun an meiner Willenskraft, an meiner Beharrlichkeit. An der Liebe zu meinen Verwandten, zu meiner Heimat, zum Meer, zum Himmel. Jeden Tag sollte man hinausgehen, in den Himmel schauen und sagen, ach Gott, wie sehr ich diese Welt liebe. Aber gleichzeitig sollte man nicht vergessen, sich zu verbessern, sich weiterzuentwickeln. In meinem Fall ist es das Gehen.

Ich bin auf eine Mine geraten, als ich meine Einheit unter Beschuss evakuiert habe. Keine Ahnung, warum die Mine dort war. Es liefen eine Menge Leute herum und ihnen ist nichts passiert. Aber ich hatte Unglück. Ich habe es geschafft, zwei Personen zu evakuieren. Dann bin ich auf diese Mine geraten. Den ersten Monat stand ich unter Schock. Später stellte ich nicht mehr die Frage, wie soll ich nur damit umgehen, sondern was soll ich nun tun?

0: Wenn man von russischen Innovationen in der Prothetik spricht, dann sind wir gemeint. Wir stellen Arm- und Beinprothesen für Menschen her, die Prothesen brauchen. Unter anderem für jene Jungs, die bei der speziellen Militäroperation verletzt wurden.
1: Die Möglichkeiten sind da. Die Tatsache, dass du einen Teil deines Körpers verloren hast, bedeutet nicht dein Ende. Ich habe Leute gesehen, die wahnsinnige Dinge ohne Arme und Beine machen. Und sie leben ein so erfülltes Leben, dass ich daneben fast unsicher wirke. Sie sind einfach großartig, da fehlen einem echt die Worte.
0: Die Osteointegration wird es ermöglichen, eine Prothese direkt in den Knochen eines Menschen zu implantieren. Diese Arbeit ist in unseren medizinischen Instituten in vollem Gange. Sobald es uns gelingt, das Problem zu lösen, dass Bakterien nicht durch diese externe Vorrichtung in den Menschen eindringen, wird diese Methode überall eingesetzt werden. Vielleicht nicht nur in Russland, sondern auch im Ausland. Wenn man geht, ändern sich die Schritte, sehen Sie das? Das System erkennt dabei genau den Beugungswinkel im Knie sowie den Winkel zwischen Unterschenkel und Oberschenkel. Zusätzlich erfassen wir, wie sich die Schultern und der Rücken der Person bewegen. All diese Infos helfen uns dabei, unsere mathematischen Algorithmen weiterzuentwickeln und das bionische Knie so intelligent wie möglich zu gestalten.

0: Es ist schön, dass es wieder zwei sind. Ich habe das Gefühl, ich habe wieder ein Bein. Und allgemein, naja, ich spüre zwar etwas Druck auf mein Knie, aber sonst ist es toll. Es macht alles von alleine. Das Wichtigste ist, sich nicht entmutigen zu lassen und geduldig zu sein. Wenn man sich Zeit nimmt, wenn man es vernünftig angeht, wird alles gut.
1: Eines Tages hat sich das Bild wie ein Puzzle in meinem Kopf zusammengesetzt und ich konnte mich ganz klar erinnern. Sein Rufzeichen war Malisch. Er war ein guter Kerl und wurde bei der Mobilmachung eingezogen. Er war kameradschaftlich. Er ging schweigend mit, stellte nicht einmal Fragen und ich stellte auch keine. Er ging einfach mit. Nach einer Weile hörte ich, wie Malisch nach mir rief. Da wusste ich, dass er am Leben ist und dass alles in Ordnung ist. Wie mir die Jungs später erzählten, versuchte er, etwa 10 Minuten lang per Funk Hilfe zu holen. Der Baradar, ein Vertragssoldat, der von Anfang an bei der speziellen Militäroperation dabei ist, war der Einzige, der zu uns rannte, um zu helfen. Er geriet ebenfalls auf eine Mine, genau wie wir. Ich erinnere mich nicht an das Feldlazarett, aber der Kommandant erzählte mir später, dass man bei Malisch auf dem OP-Tisch die Tourniquets entfernt habe. Leider konnten sie ihn nicht mehr retten. Anfangs habe ich mir lange Zeit die Schuld an ihrem Tod gegeben, vor allem an dem Tod von Malisch. Ich denke, das Schicksal, das Universum hat mir eine zweite Chance gegeben.

0: Manchmal habe ich keine Inspiration. Ich klappe meinen Laptop auf und schließe ihn wieder. Dann rühre ich ihn 2 Tage lang nicht an. Und manchmal ist es ganz anders. Ich setze mich hin und schreibe Kapitel für Kapitel. Es ist wie ein Strom, der durch mich fließt. Es war ein warmer Herbsttag, der 14. Oktober. Für die orthodoxen Bürger unseres großen Landes ist das ein großer Feiertag, der Schutz der allerheiligsten Gottesmutter. Damals wusste ich es noch nicht, aber dieser Tag wurde auch für mich bedeutsam. An diesem Tag haben meine Frau und ich geheiratet. Und obwohl die Ehe in einer staatlichen Einrichtung eingetragen wurde, habe ich das Gefühl, dass diese Ehe im Himmel geschlossen wurde. Hallo, meine Liebe.
1: Ja.
0: Bist du jetzt frei geworden? Okay, wir sind gleich da. Gut. Okay, wir sind gleich da. Das Standesamt, in dem wir geheiratet haben, ist für mich ein ganz besonderer Ort. Unsere Entscheidung zu heiraten war sehr spontan. Wir haben sie noch am selben Tag getroffen. Wahrscheinlich war sie die treibende Kraft dahinter. Eigentlich hatte ich mir einen klassischen Antrag vorgestellt, mit Blumenstrauß, einem Ring, all dem. Doch sie sagte nur, lass uns heiraten, damit du in den Krieg ziehst und weißt, dass eine Frau auf dich wartet. Das Kind kam dann während unserer Ehe zur Welt. Dieses Buch wird meine Autobiografie sein, eine Geschichte, aus der jeder, der sie liest, etwas lernen kann. Sie erzählt, was ich durchgemacht habe und wohin mich mein Weg geführt hat, ohne dass ich je meine Menschlichkeit, meine Lebensfreude verloren habe. Ich bin ein sehr glücklicher Mensch, denn mein Leben ist erfüllt, weil ich liebe und

0: эти русские. Эти русские мальчики не меняются. Война, революция, русская рулетка. Умереть, пока не успел состариться. В 19-м, 20-м, 21-м веке.
1: Работа.
2: Wenn man ununterbrochen arbeitet, spielt es keine Rolle, welche Qualifikationen man hat. Die Leute werden sowieso müde. Minenexplosionstraumata sind vorherrschend.
3: Man hat uns sozusagen gezielt mit Mörsergranaten beschossen. Ich wurde dabei leicht an den Beinen getroffen.
2: Die Einstellung der Bewohner zu uns ist im Prinzip positiv. Wir haben keine Feindseligkeiten im Umgang mit ihnen festgestellt.
4: Ich danke Ihnen allen. Auf Wiedersehen.
2: Ein Menschenleben ist ohnehin unbezahlbar. Deshalb behandeln wir, wenn wir arbeiten und zu helfen versuchen, jeden Patienten individuell. Wir setzen unser Wissen ein, um Leben zu retten.

0: Jedes Mal, wenn ich gebeten werde, über mein Leben unter ukrainischem Beschuss zu sprechen, bin ich ratlos. Nicht, weil ich ein Kind bin oder nichts dazu zu sagen habe. Nein. Es ist nur so, dass ich nicht weiß, was die Leute von mir hören wollen. Einen trockenen und emotionslosen Bericht über Verluste und Zerstörung? Nein, natürlich nicht. Dafür sind ja die Nachrichten da. Persönliche Gefühle und Erfahrungen, da wird es schon schwierig. Wie sieht das Leben im Krieg aus? Vermutlich ganz gewöhnlich, wenn man sich kaum an Frieden erinnern kann.
1: Herr Polanski, hallo. Mein Name ist Klim Poplawski. Ich bin ein Kriegsdokumentarist. Können Sie mich hören?
2: Ja, der Ton ist gut. Nehmen Sie auf? Spreche ich gerade für die Aufnahme?
1: Ja. Wir nehmen auf.
0: Die Geschichte von Faina Savenkova. Der Film beginnt mit einer rasanten Montage von Nachrichtenaufnahmen, die den Ausbruch des Krieges im Donbass 2014 zeigen. Und den Putsch in Kiew, der dem Krieg vorausging. Die Autorin stellt sich vor, die Kamera ist auf Faina gerichtet. Ich möchte Ihnen die Geschichte meines Lebens und meines Kampfes erzählen. Ich wurde 2008 in Lugansk geboren. Damals war es noch eine ukrainische Stadt. Fast mein ganzes Leben lang herrschte Krieg. Ich habe schon sehr früh erfahren, wie es ist, beschossen zu werden und Luftangriffe zu erleben. Außerdem denke ich mir gerne Geschichten aus und schreibe sie auf. Hallo, du kannst die Schuhe anlassen.
3: Valja, hallo. Hallo, Matvei. Meine Lieblinge. Hallo. Ich bin ein bisschen neben der Kappe, aber das ist schon okay.
1: Ich frage mich, wer der Patient Null war. Wer war der erste Ausländer, dem sie begegnet ist?
4: Dejan Beric.
0: Etwa er?
4: Er war 2019 hier und sie waren alle zusammen auf einem Festival. Dort hat sie Onkel Sascha kennengelernt. Er kam, um sie persönlich zu treffen.
0: Ja, ich erinnere mich an ihn.
1: Der Serbe?
4: Ja, Deki.
1: Wie haben Sie Faina kennengelernt?
5: Lassen Sie mich nachdenken. Das war 2015 oder 2016. Ich weiß es nicht mehr genau. Faina war klein, ein sehr junges Kind. Ich habe sie auf VK gefunden. Ich las meinen Feed und sah ein Mädchen, das Taekwondo übte, sehr jung. Ich sah ihre abgenutzten Handschuhe. Die gesamte Ausrüstung war in einem sehr schlechten Zustand. Ich schrieb eine Nachricht, um ihre Eltern zu kontaktieren. Ich wollte ihr eine Taekwondo-Ausrüstung spenden, denn ich mag zielstrebige Kinder. Sie mag zwar klein sein, aber ich habe in den Videos erkannt, dass sie eine Kämpferin ist.
1: Kann mir jemand sagen, wie Faina als Kind war?
3: Sie war winzig klein, immer kleiner als andere Kinder in ihrem Alter. Sie redete immer wie ein Wasserfall. Sie konnte einfach nicht die Klappe halten. Anders als jetzt, wo man kein Wort aus ihr herauskriegt. Aber unsere ganze Familie ist so schweigsam. Und sie liebte es zu tanzen. Als sie zur Schule ging, fing sie mit Taekwondo an.
5: Und dann fing sie an? Als sie mir ihre ersten Gedichte vorlas, war ich hin und weg. Zuerst dachte ich, sie wären nicht von ihr. Später, als wir Freunde wurden, kam ich sie zu Hause in Lugansk besuchen. Wir haben uns auch in Donetsk getroffen. Ich habe ein Buch gelesen, das sie geschrieben hat, als sie noch sehr jung war. Und ich sah, dass sie, ich konnte sie nicht als Kind bezeichnen. Nein, sie war eine kleine, vollwertige Erwachsene. Wie alt war sie? Ich weiß nicht, vielleicht 10 Jahre alt. Ich bin mir nicht sicher.
1: Wie alt warst du, als du mit dem Schreiben angefangen hast?
0: Ich glaube so um die 10. Das waren Bücher, Theaterstücke und Ähnliches.
1: Im Alter von 10 Jahren?
0: So in etwa, ja.
1: Wow. Und worüber schreibst du?
0: Ich schreibe über Menschen, über Tiere, über das Gute und Böse und wie sie zusammenspielen.
1: Was ist für dich das größte Böse?
0: Wahrscheinlich Kriege.
1: Was ist für dich der schlimmste Krieg?
0: Alle Kriege sind anders und alle sind furchtbar.
1: Wie unterscheiden sich die Kriege?
0: In ihren Folgen, in der Art, wie sie begonnen haben und so weiter.
1: Weißt du noch, wie dieser Krieg angefangen hat?
0: Ja.
1: Wie alt warst du?
0: Ich war 5.
3: Als sie klein war, naja, es war Krieg und es gab nichts zu tun. Kein Strom, kein gar nichts. Also haben wir Bücher gelesen. Und dann begann sie, ihre eigenen Geschichten aufzuschreiben. Zuerst waren das verschiedene Märchen. Der Blauregen und die Katze. Das war, nachdem wir die Katzen hatten, oder? Das hat mir sehr gefallen. Es ist ein Märchen, aber es ist... Ich weiß nicht einmal, wie ich es ausdrücken soll. Es lässt einen mitfühlen. So würde ich es beschreiben.
6: Der Sommer endete. Dieser Herbst schien noch kälter zu sein als sonst. Gott, warum ist es nur so kalt? Ich hatte nicht die Kraft, auf die Äste des Blauregens zu klettern, also legte ich mich einfach neben ihn. Willst du, dass ich ein kleines Wunder vollbringe? Willst du, dass ich dir ein Lied singe? Es wird mein schönstes Lied sein und ich werde es nur für dich singen. Natürlich, meine kleine schwarze Katze. Deine Lieder sind immer wunderschön. Sie sind das beste Einschlaflied der Welt. Ich schnurrte und wir beide schliefen schnell ein. Im Frühling, als ich aufwachte, war meine Katze nicht mehr da. Aber ich glaube fest daran, dass sie zurückkommen wird. Schließlich haben Katzen neun Leben. Egal in welcher Form sie erscheinen wird, wenn sie zurückkommt, sie wird immer die schönste Katze der Welt sein und die schönsten Einschlaflieder singen, die sogar Gott in den Schlaf wiegen können.
0: Zu sehen ist Alexander Kontorowitsch, Fainas Co-Autor, ihr Freund und literarischer Mitstreiter. Alexander erzählt, wie er Faina kennengelernt hat und wie sie gemeinsam Bücher geschrieben haben, wie Fainas Stück berühmt wurde, wie sie in den Schriftstellerverband der VR Lugansk aufgenommen und bekannt wurde.
1: Wie lange kennen Sie Faina schon?
7: Sehen Sie die Akkreditierungen an der Wand? Jede von ihnen ist vom Festival Sterne des Donbass. Wie Sie sehen, hat sie vier davon.
0: Wir haben uns auf dem Fantasy-Festival in Donetsk kennengelernt. Und wir haben zusammen eine Kurzgeschichte für das Sammelwerk geschrieben.
7: Das erste Sterne des Donbass-Festival war im Gange. Es waren nur etwa 20 Leute da, aber dafür waren das echte Berühmtheiten. Sergei Lukanjenko, Sergei Volkov, also ziemlich

0: prominente Leute. Und sie saß am Tisch neben mir und ich fragte mich, ein kleines Mädchen, 13 Jahre alt, was macht sie hier?
1: Der Preis geht an Faina Savenkova.
0: Und wie es heute so schön heißt, wurde unsere Kurzgeschichte zum Prequel des Buches, das wir zusammengeschrieben haben, Wer hinter deiner Schulter steht. Es wurde in mehrere Sprachen übersetzt und in verschiedenen Ländern veröffentlicht. Übrigens haben die Franzosen den Titel auf eine sehr merkwürdige Weise übersetzt. Aus irgendeinem Grund kann man im Französischen nicht Wer hinter deiner Schulter steht sagen, also haben sie es mit Wer dir den Rücken deckt übersetzt. Mich hat besonders überrascht, dass das Buch auch von der Vatikanischen Bibliothek gekauft wurde und zwar in beträchtlichen Mengen. Sie schickten sogar einen Dankesbrief, in dem sie sagten, dass ihnen das Buch sehr gut gefallen hatte und das, obwohl wir in diesem Buch den einen oder anderen Hieb gegen sie ausgeteilt haben. Aber trotzdem, jetzt wird es bald ins Farsi und ins Chinesische übersetzt. Das Buch war also ein Erfolg und ist inzwischen zum Selbstläufer geworden.
2: So war es also. Noch bevor sie sich 100 Schritte vom Dorf entfernt hatten, tauchte ein verschwommener Schatten aus der Dunkelheit der Nacht auf und jemandes Kopf schmiegte sich eindringlich an sein rechtes Knie. Was machst du da? Igor hockte sich hin. Der Kater stupste ihn erneut mit dem Kopf an. Dann drehte er sich um und ging ein paar Schritte. Da lang? Er ging noch ein paar Schritte weiter. Folgt ihm, rief der Kommandant und winkte mit der Hand. Es geschehen seltsame Dinge, murmelte jemand leise von hinten. So weit ist es schon gekommen. Wir folgen einem Kater durch den Wald. Vermutlich fangen wir bis zum Morgengrauen einen ganzen Korb voll Mäuse.
3: Unterdessen in Kiew. Moderne Kriege werden vor allem um die Köpfe der Menschen geführt. Nachdem das neue ukrainische Regime den Weg der Lügen und der Manipulation der öffentlichen Meinung eingeschlagen hatte, musste es ein Feindbild aus dem Teil der Bevölkerung aufbauen, der es wagte, die volksfeindliche Politik des Regimes zu kritisieren. So entstand die Website Mirotvorets Friedensstifter. Die Wege von Faina und Mirotvorets werden sich bald kreuzen.
4: Ich wurde das erste Mal auf Mirotvorets aufmerksam, als ich...
5: Sie stehen auf der Liste?
4: Ja, ja.
5: Erzählen Sie mir Ihre Geschichte.
4: Ich glaube, das erste Mal wurde ich durch die Geschichte von Faina Savenkova auf Mirotvorets aufmerksam. Ich glaube, sie war zu der Zeit 13 Jahre alt. Ja, sie müsste 13 Jahre alt gewesen sein. Und sie wurde auf diese Liste gesetzt. Ich fuhr nach Lugansk, um sie zu interviewen. Eine charmante junge Frau, damals noch ein Kind, die sich sehr für den Konflikt interessierte und darüber schrieb. Also habe ich sie interviewt und einen Artikel verfasst. Ich habe auch Mirotvorets um einen Kommentar gebeten. Normale journalistische Arbeit eben. Jeder Journalist oder jemand wie ich, der den ukrainischen Ultranationalisten kritisch gegenübersteht, kommt auf diese Liste. So wurde ich darauf aufmerksam.
6: Sie nennen die Seite nicht Friedensstifter, sondern Killlist, eine Abschussliste. Das sind vor allem Journalisten, die Opfer dieser Webseite geworden sind. Und diese Journalisten wiederum berichten ihren Lesern und Zuhörern von dieser Webseite.
7: Diese Seite spielte eine Rolle bei den Attentatsversuchen und Morden an vielen Menschen, die Kritik an der ukrainischen Regierung geäußert hatten. Aber es ist schwer zu sagen, in welchem Ausmaß die Regierung selbst daran beteiligt war.
2: Faina ist auf der Mirotvorets-Abschussliste. Ursprünglich wurde sie vom Informationsministerium in Zusammenarbeit mit einer Gruppe erstellt, die mit dem Inform-Napalm-Projekt zu tun hatte. Sie wird als Abschussliste bezeichnet, weil dort ursprünglich Kopfgelder auf Leute ausgesetzt wurden, $20.000, wenn du diesen tötest, $10.000, wenn du jenen tötest und so weiter. Und diese Seite sammelte die persönlichen Daten und Informationen dieser Leute. Ich habe sofort angefangen, darüber zu berichten und ich habe vorausgesagt, dass diese Seite gegen Journalisten eingesetzt werden würde. Jetzt befinden sich darauf sogar Kinder und Jugendliche und das hat nicht erst gestern angefangen.
6: Ich fragte meine Kollegen, ob es noch andere Kinder auf der Website gebe. Und wir fanden heraus, dass die Website Daten von 327 Kindern enthielt. Die Kinder waren dort aufgrund verschiedener Anschuldigungen aufgelistet. Und es waren nicht nur russische Kinder. Dort waren auch Kinder aus der Ukraine, aus Aserbaidschan und Armenien. Insgesamt befanden sich dort Kinder aus 5 Ländern.
8: Meiner Meinung nach ist Mirotvorets lediglich eine Webseite, die Menschen einschüchtern soll, damit sie Angst haben, das zu tun, was sie für richtig halten. Die Webseite bringt dich nicht um. Das tun Menschen. Und es müssen nicht einmal dieselben Menschen sein, die die Namen der potenziellen Opfer veröffentlichen.
6: Provokation ist definitiv ein Teil davon. Aber in erster Linie ist das ein Mechanismus, um Menschen zu eliminieren. Und damit ist nicht immer die physische Eliminierung gemeint. Sie kann verschiedene Formen haben. Man kann auch auf dem Schlachtfeld des Informationskriegs eliminiert werden. Manche Leute verzichten zum Beispiel darauf, ihre Arbeit fortzusetzen.

0: weil dieses Instrument gegen sie Wirkung zeigt. Bei anderen hat es aber eine gegenteilige Wirkung und verstärkt nur ihren Wunsch, gegen das Böse und den Satanismus zu kämpfen. Ich scheue mich nicht vor diesem Wort, weil das wirklich wie eine Art Besessenheit ist.
1: Es begann alles in Kiew. Die rechtmäßige, von den ukrainischen Bürgern gewählte Regierung wurde durch die Farbrevolution von 2013 bis 2014 gestürzt. Die Krim und der Donbass haben den Putsch nicht akzeptiert. So begann der Krieg des ukrainischen Staates, der uns zu Terroristen und Separatisten erklärte. Und Alexander Turchinow erklärte im April 2014 den Beginn der sogenannten ATO. Ich war zu der Zeit 5 Jahre alt.
2: Ich bin George Eliasson. Ich bin ein investigativer Journalist und lebe seit 2012 im Donbass.
3: Dejan Beric, Rufzeichen Deki. Ich komme aus Serbien. Ich bin seit 2014 im Donbass, Kommandeur eines Scharfschützenteams.
0: Internationale Menschenrechtsaktivistin, Publizistin, Krisenberaterin.
4: Mein Name ist Dmitri Polyansky. Ich bin der erste stellvertretende ständige Vertreter Russlands bei der UN. Ich arbeite derzeit in New York.
0: Die schlimmste Zeit meines Lebens verbrachte ich im Gefängnis, eingesperrt unter Folter und Schrecken. 11 Gefängnisse in 2 Ländern, Finnland und den USA.
5: Ich bin ein britischer Journalist. Ich habe schon über viele Konflikte berichtet. Syrien, Libyen, Afrika und so weiter. Als der Konflikt in der Ukraine begann, ging ich nach Kiew.
6: Ich bin eine Kriegsberichterstatterin. Natürlich konzentriere ich mich in erster Linie auf den aktuellen Krieg und vor allem auf die Kriegsverbrechen der Ukraine.
2: Wir sind hierher gezogen, weil meine Frau von hier stammt, auch wenn sie schon seit über 20 Jahren nicht mehr hier gewesen ist. Und als ich 2012 in den Donbass kam, bin ich natürlich nicht wegen des Krieges hierher gekommen. Der Krieg begann für uns 2 Jahre später, als der Maidan stattfand und die ukrainischen Nationalisten begannen, in den Donbass zu kommen und die Menschen zu bedrohen. Anfangs haben sie Leute verprügelt, aber später begannen sie, sie zu ermorden.
5: Ich bin gegenüber der Selenskyj-Regierung und der Einmischung der NATO ziemlich kritisch eingestellt. Deshalb habe ich Kiew verlassen, weil ich dachte, dass es dort für mich zu gefährlich ist. Ich kam auf die russische Seite. Und so habe ich die letzten 18 Monate im Donbass und auf der Krim verbracht, um über den Konflikt zu berichten.
3: Alles begann mit der Krim und Sewastopol. Ich bin am 21. Februar 2014 dorthin gekommen, weil wir Serben eigentlich in der Schuld des russischen Volkes stehen.
2: Vor meinem Umzug hierher gehörte mir in den USA ein Bauunternehmen. Es waren die Ereignisse vom Januar 2014, die mich dazu bewegt haben, Journalist zu werden. Ich war der erste westliche Journalist, der über die Geschehnisse auf dem Maidan berichtete. Und nachdem ich die Erklärungen der Nationalisten gehört hatte, sagte ich schon im Februar 2014 voraus, dass es hier Krieg geben würde.
5: Ich war im Jahr 2014 auf dem Maidan. Ich weiß noch, wie ich mit meiner ukrainischen Mutter und ihrer Fixerin dort war. Ihre Mutter schwenkte auf dem Maidan die ukrainische Flagge. Sie fragte mich, was hältst du von all dem? Ich sagte, das wird eine Katastrophe für die Ukraine sein.
2: Das ist Miro Dvorets und alle, die dahinter stehen. Das ist das Unternehmen, dem die Seite gehört. Das hier ist der Pate dieser ganzen Sache. Sein Name ist Joel Harding. Er hat das gesamte Konzept des Informationskriegs entwickelt, zu dem auch Miro Dvorets gehört. Die Leute, die dahinter stehen und die Listen erstellen, sind diese Typen hier. Sie alle sind Hacker, die für die Ukraine arbeiten. Sie werden Freiwillige genannt. Sie verdienen ihr Geld durch Crowdfunding. Und das hier ist die Gruppe RUH8, eine Chiffre für RU-Hate, Russenhass. Verstehen Sie? Diese beiden Gruppen sind die eigentlichen. Das sind die Leute, die die Namen auf die Liste setzen. Sie füllen die Zeilen aus.
0: Faina hat mich über ein soziales Netzwerk kontaktiert. Sie schrieb, hallo, ich bin auch eine Schriftstellerin. Ich habe ihr geantwortet. So fingen wir an, uns über kreative Dinge auszutauschen. Sie fragte, kennst du die Website Miro Dvorets? Ich hatte nur beiläufig davon gehört und sie sagte, meine Daten stehen auf dieser Website.
5: Ich habe von ihrer Geschichte gehört. Ich glaube, eine Menschenrechtsgruppe hat sich mit mir in Verbindung gesetzt und mir von Faina erzählt. Ich war nämlich schon in Donetsk. Also habe ich sie kontaktiert, bin nach Lugansk gefahren und habe sie interviewt. Wir haben uns persönlich getroffen und das war nicht unser letztes Treffen. Sie ist ein sehr nettes junges Mädchen.
2: Ich bin vor ein paar Jahren auf Faina gestoßen. Sie hatte gerade erst angefangen zu schreiben. Sie war Teil des Literarischen Bundes von Lugansk und sie versuchte, sich auch im Journalismus zu behaupten. Sie schrieb Kurzgeschichten, sie schrieb Theaterstücke und vieles mehr. Für ein junges Mädchen in ihrem Alter war das wirklich unglaublich. Sie erregte die Aufmerksamkeit vieler Menschen. Und sie begann, über das Leid der Kinder im Donbass zu schreiben. Ich half ihr dabei, in verschiedenen Publikationen im Westen veröffentlicht zu werden. So sind viele ihrer Werke publik geworden.
6: Ich habe einen ihrer Texte gesehen. Es war ein offener Brief, wenn ich mich richtig erinnere.
7: Ein offener Brief an die UN?
6: Ich glaube, das war es, ja. Es war einer der ersten Briefe, die sie schrieb. Ich dachte mir, wow, das ist interessant, dieses Mädchen. Sie war erst 12 Jahre alt. Ich dachte mir, dass ich diesen Brief ins Französische übersetzen sollte, damit die Leute sehen, was wir im Donbass für Kinder haben.
1: Ich möchte, dass die Vereinten Nationen nicht vergessen, dass auch wir, die Kinder des Donbass, das Recht auf eine Kindheit und ein friedliches Leben haben.
8: Wann war dein erster Aufruf?
1: Im Jahr 2021.
8: Im Jahr 2021. 2021 schrieb sie, dass alle Kinder im Donbass das Recht auf ein friedliches Leben haben. Und sie hat das ins Internet gestellt. Sie hat hier einen Bekannten, der Journalist ist. Sein Name ist, wie war sein Name nochmal? Eliasson, glaube ich. Er lebt irgendwo in der Nähe von Lugansk. Er ist Amerikaner. Sie unterhielten sich mit ihm und er postete dann ihr Video auf seinem Kanal. Daraus hat sich eine Chance ergeben, weil Polanski das Video bei Eliasson gesehen hat. Und kurz darauf ist Faina direkt auf Mirodvoretz gelandet.
4: Es war völlig unpolitisch, ohne irgendeine voreingenommene Sichtweise. Es war lediglich die sehr emotionale Stimme eines Kindes, das hier lebt und das alles jeden Tag erlebt. Ich habe dieses Video damals in meinen sozialen Netzwerken gepostet und Fainas Ansprache hat auf meiner Seite viel Aufmerksamkeit erregt. Danach sind ihre Daten in der Mirodvorets-Liste gelandet und auch das wurde zu einem heißen Thema, weil Faina selbst darüber sprach. Und ich habe ebenfalls darüber gesprochen. Wir haben es sogar im UN-Gebäude zur Sprache gebracht.
1: Wie kam Faina auf diese Abschussliste? Wegen ihrer Feder und wegen ihres Mutes bekannten Leuten, dem UN-Generalsekretär Guterres, Präsident Macron, dem Papst, öffentlich Fragen zu stellen, auf die sie keine bequemen Antworten hatten. Warum führt die ukrainische Regierung einen Krieg gegen ihr eigenes Volk, sogar gegen Kinder?
4: Und natürlich reden wir hier über eine absolut unerhörte Situation, wenn eine Minderjährige auf einer Website landet, die ihre persönlichen Daten veröffentlicht und breittritt, was zweifellos ihr Leben und das ihrer Angehörigen in Gefahr bringt. Das ist eine absolut unzulässige Situation. Wir haben sogar UNICEF darauf aufmerksam gemacht, was UNICEF in eine ziemlich unangenehme Lage gebracht hat. Es war klar, dass sie Faina nicht zuhören wollten, denn sie hätte ihnen Dinge gesagt, die aus ihrer Sicht sehr unangenehm waren. Dinge, auf die sie hätten reagieren müssen, aber eine Reaktion hätte die ukrainischen Behörden und ihre westlichen Geldgeber verärgern können.
0: Diese Artikel, ich meine, ihre Aufrufe an die UN und andere Artikel, die sie verfasst hat, sind schon ziemlich erwachsen. Manchmal liest man sie und denkt sich, sie ist doch noch ein Kind. Wie kann sie so etwas Erwachsenes schreiben?
7: Wie kommt das?
0: Ich weiß es nicht. Ich rufe an und frage, habt ihr ihr wirklich nicht gesagt, was sie schreiben soll? Und er sagt, nein, dafür sind wir selbst nicht schlau genug. Sie schreibt alles selbst.
7: Wen rufen Sie an?
0: Ihre Eltern.
7: Ah so, dann sind Sie die Mutter der Mutter?
0: Ja, die Oma.
2: Mit den offenen Briefen, die sie an die UN und den französischen Präsidenten geschrieben hat, hat sie wirklich für Furore gesorgt. Ich glaube, sie hat auch einen an Deutschland geschrieben. Sie hat einen so starken Eindruck gemacht, dass diese Politiker ihr sogar geantwortet haben. Und für ein Kind, das aus einem Kriegsgebiet kommt, ist das wirklich unglaublich. Jetzt wäre werden sie über eine Website namens People's Project finanziert. Sie finanziert all diese Gruppen, unter anderem Inform Napalm, Verteidiger von Mariupol, sammelt Geld für das Azov-Bataillon. Momentan versuchen sie, $100.000 zu sammeln. Miro Dvorets selbst ist auch ihr Projekt. Sie haben es ins Leben gerufen. Der Leiter des Projekts, Dmitri Solochin, war der stellvertretende Minister des ukrainischen Ministeriums für Informationspolitik. Und natürlich Kristina Dobrowolskaja. Sie arbeitete im ukrainischen Außenministerium als Verbindungsperson zum US-Außenministerium. Sie war es, die all diese verschiedenen Projekte wie Miro Dvorets organisierte, und der Erfolg oder Misserfolg dieses Projekts hing zu einem großen Teil von ihr ab.
1: Es könnte für viele eine schreckliche Erkenntnis sein, dass es im 21. Jahrhundert im geografischen Zentrum Europas junge Menschen gibt, die noch nie gesehen haben, wie hoch im Himmel ein Flugzeug fliegt. Die noch nie abends in der Stadt mit ihren Eltern spazieren waren und nie andere kleine Dinge genießen konnten, die für andere Kinder fast belanglos sind. Unsere Leben sind durch flugfreie Zonen und Ausgangssperren geprägt.
0: Ich weiß noch, als ich Faina zum ersten Mal traf, fragte ich sie, was ihr Traum sei. Und sie sagte, dass sie davon träumte, ein Flugzeug im Himmel zu sehen. Und mir wurde klar, dass dieses Kind schon lange kein Flugzeug mehr gesehen hatte, weil es in einer Flugverbotszone lebt. Ich dachte mir, mein Gott, unsere Kinder in Moskau oder St. Petersburg würden nie auch nur über so etwas nachdenken.
7: Hier gibt es so viele Katzen, wow. Eine saß sogar im Fenster, während ich Fotos gemacht habe.
1: Wenn ich mich recht erinnere, gab es hier vor einer Weile eine Menge kleiner Kätzchen. Irgendwo da drüben.
9: Das macht Sinn. Sie sind groß geworden. Diese Gegend war ursprünglich ein Viertel für blinde Menschen.
7: Blinde Menschen?
9: Ja, diese Gegend wurde ursprünglich als Vorort für Blinde gebaut.
7: Im Ernst?
9: Ja.
7: Und was hat das mit den Katzen zu tun?
9: Ich weiß es nicht. Vielleicht haben blinde Menschen viele Katzen. Ich bin mir nicht sicher. Aber sie haben auf jeden Fall viele Tiere.
7: Wahrscheinlich, weil sie diese Berührungserlebnisse brauchen.
1: Ich glaube, ja.
9: Ja, vermutlich. Auf diese Weise verstehen sie die Welt.
7: Da ist noch eine Katze. Das hier ist ein Katzenparadies.
9: Ja, es sind sehr viele.
1: Und wenn man in diese Richtung geht, gibt es da einen Haufen Katzenhäuser.
7: Katzenhäuser?
1: Ja.
7: Kommt deine Liebe zu Katzen daher, dass du deine Oma besucht hast und sie...
1: Ja, vielleicht.
2: Was habt ihr getan, ihr Störenfriede? Warum müsst ihr mitten in der Nacht umherziehen? In der Stimme der Frau war keine Spur von Wut zu hören, nur Traurigkeit und Bedauern. Hätte die alte Frau die Kinder ausgeschimpft oder sie angeschrien, wäre es vielleicht einfacher und verständlicher gewesen. Du hast ein Vergehen begangen, hier ist deine gerechte Strafe. Aber um eine alte Uhr zu trauern, die schon vor langer Zeit kaputt gegangen ist, macht nur dann Sinn, wenn sie einer Person lieb und teuer war, weil sie an etwas oder jemanden erinnert. Aber warum wurde sie dann auf den Friedhof der Zeit geschickt?

0: Ich schlafe hier. Ich ziehe meine Schuhe an, gehe spazieren, esse. Ich spiele.
1: Es gab eine riesige Explosion, als ich in Donetsk auf dem Weg zum Tanzkurs war.
2: Warum haben Sie Ihre Tochter versteckt?
1: Damit sie nicht gewaltsam weggebracht werden würde. Ukrainische Freiwillige. Sie konnten Kinder zwingen, mit ihnen zu gehen. Mit Gewalt.
0: Ich weiß nicht, wo meine Eltern sind. Ich habe sie schon lange nicht gesehen.
1: Ich bin gegangen, weil ich die Kinder retten wollte.
2: Man weiß nicht, ob man überlebt oder nicht.

0: Wir sind hier, um die Unterstützung des amerikanischen Volkes auszudrücken.
1: Die freie Welt ist an eurer Seite. Amerika ist an eurer Seite. Ich bin an eurer Seite. Morgen marschieren wir gemeinsam voraus. Wenn das unseren Tod bedeutet, so werden wir diesen Preis zahlen.
2: Im Mai 2014 war es noch unvorstellbar, dass die ukrainische Luftwaffe Städte bombardieren könnte.
3: Hat er etwa geschossen? Bastard.
4: Sie sagen, dass hier nur Terroristen sind. Was für Terroristen?

0: Ich war schockiert, als ich sagte, Faina, du brauchst etwas Ruhe, du schreibst so viel. Vergiss nicht, auch einmal ein Kind zu sein, denn die Kindheit geht so schnell vorbei. Hab Spaß. Und sie sagte, dass sie versucht, alles heute zu tun, weil der morgige Tag vielleicht nie kommt. Das hat mich wirklich beeindruckt, denn ich konnte mir nicht vorstellen, dass ich selbst so etwas mit 13 Jahren hätte sagen können. Aber die Kinder, die im Donbass aufwachsen, sind anders. Sie sind Erwachsene, die in Kinderkörpern gefangen sind.
1: Wirst du in Lugansk auf der Straße erkannt?
2: Nicht wirklich.
1: Nein?
2: Nein.
1: Wirklich nicht?
2: Nein, natürlich nicht.
1: Du gehst also spazieren und niemand sagt, hey, das ist doch Faina Savenkova. Im Ernst?
2: Nein, ich meine, die wenigsten Leute interessieren sich für das, was ich mache. Sie interessieren sich für andere Dinge.
1: Bist du im Ausland bekannter als in Russland?
2: Ich glaube, ja. Ja, vermutlich.
3: Man kennt dich in erleseneren Kreisen.
2: Es ist eher so, als ich in Moskau auf einer Messe war. Das war eine Buchmesse. Da haben mich die Leute übrigens erkannt, aber nicht in Lugansk. Das liegt wahrscheinlich daran, dass die Leute einfach kein Interesse haben. Sie leben ihr eigenes Leben.
3: Eine Buchmesse ist ein Ort, an dem Schriftsteller, Buchhändler und alle, die mit Büchern zu tun haben, zusammenkommen.
1: Diejenigen, die lesen.
2: Diejenigen, die lesen. Es lesen schließlich viele Leute. Wobei, hier im Blindenviertel klingt das falsch. Viele Leute lesen, das ist laut gesagt.
1: Wie sieht euer gemeinsamer Schreibprozess aus? Wie tauscht ihr Ideen aus?
4: Wir haben nicht eine Zeile in Person zusammengeschrieben. Wir kommunizieren ausschließlich online. Ich schreibe ihr zum Beispiel, ich habe diese Idee hier und Faina antwortet, ich habe diese Idee. Dann fangen wir an, darüber zu diskutieren, welche Idee besser ist und wie wir die Handlung entwickeln und vorantreiben können. Am Ende einigen wir uns auf das, was am besten ist. Ich habe keinen einzigen Dialog bearbeitet, den Faina geschrieben hat. Ihre Texte sind alle unverfälscht.
2: Eigentlich folge ich normalerweise einem Plan. Ich habe einen klaren Plan, von Anfang bis Ende. Er ändert sich selten, aber manchmal gibt es Ausnahmen.
1: Hast du das ganze Buch sofort im Kopf?
2: Nicht immer.
1: Erzähl mir, wie du auf deine Ideen kommst. Ist das eine aktive Suche?
2: Ja, manchmal schon. Aber manche Ideen kommen mir auch von selbst. Und dann denke ich darüber nach, was aus dieser Idee entstehen könnte. Zum Beispiel eine ideale Welt und ein Mädchen. Was könnte daraus entstehen?
1: Entsteht zuerst die Welt oder der Charakter?
2: Das kommt darauf an. Normalerweise denke ich zuerst über die Welt nach. Na gut, eigentlich immer.
4: Manchmal beschreibt sie die Dialoge der Hauptfiguren in sehr großem Detail. Wenn ich das sehe, denke ich mir nie, ich hätte das anders geschrieben. Nein. Ich hätte so etwas überhaupt nicht geschrieben, einfach weil ich es für offensichtlich halte. Aber das ist nicht immer der Fall. Was für mich offensichtlich ist, könnte jemand anderen verwirren, sodass er die Zusammenhänge der Ereignisse nicht versteht.
5: Onkel Sascha. Wenn man die Welt, die es nicht gibt, liest, erkennt man den Unterschied. Onkel Sascha schreibt über Kämpfe, Schießereien und Ereignisse, während Fainas Texte eher Konzepte vermitteln. Verstehen Sie? Sehr viele Konzepte in die Welt, die es nicht gibt, hat sie sich selbst ausgedacht. Verstehen Sie? Man merkt das. Wenn es um Kämpfe geht, ist das aus seiner Feder, aber Dinge dieser Art kommen von ihr.
6: Denk daran, dass sich dein Sohn an dem Ort, an den du jetzt mit ihm gehst, an nichts aus der Vergangenheit erinnern wird. Er wird keinen von euch wiedererkennen und ihr werdet ihn nicht wiedererkennen. Nur wenn es im Moment des Übergangs eine enge Verbindung zwischen euch gibt, werdet ihr euch daran erinnern, dass ihr euch nicht fremd seid. Und was ist mit Brooke? Wird er uns dort nicht erkennen? Ich werde versuchen, ihm zu helfen, denn im Gegensatz zu allen anderen vergesse ich die Vergangenheit nicht. Ich werde ihn zu euch bringen, aber ihr werdet euch seine Liebe erneut verdienen müssen. So funktioniert diese Welt. Was ist das für eine Welt? Du wirst es selbst verstehen. Die Zeit dort hinkt der Zeit hier nur um ein paar Sekunden hinterher. Aber diese Barriere ist unüberwindbar. Kein Mensch und kein Ding kann euch dorthin folgen. Und auch die Krankheit deines Sohnes wird hier bleiben, weil sie ein Produkt dieser Welt ist. Dort gibt es keine Krankheiten.
7: Für mich ist Fantasy etwas Besonderes. Menschen, die Fantasy-Erzählungen schreiben, müssen 100-mal klüger sein als wir normalen Menschen. Kinder fantasieren, aber nicht auf diesem Niveau. Es ist das Niveau eines sehr erwachsenen Menschen. Ich glaube, dass Faina dank dieser Bücher eine glänzende Zukunft haben kann, wenn sie die nötige Unterstützung bekommt.
8: In all ihren Büchern geht es um den Kampf zwischen Gut und Böse. Und um die Entscheidungen, die wir im Leben treffen. Wenn wir uns entscheiden, Gutes oder Böses zu tun. Wenn wir uns entscheiden, das zu tun, was getan werden muss. Oder das zu tun, was bequemer und einfacher ist.
1: Oh mein Gott, schaut nur.
3: Sie verstecken sich vor uns.
2: Da hängt eine Katze runter und die andere klettert hoch.
3: Ja, da hängt eine Katze. Hier sind überall Katzen. Krass, unglaublich. Überall Katzen, einfach überall.
1: Warum ist der Spielplatz eine Müllhalde? Könnt ihr mir das sagen? Wisst ihr das?
9: Das war mal ein Spielplatz.
1: Ach so, früher.
10: Als wir noch Kinder waren.
9: Das hier ist noch keine Müllhalde. Der Müll hier war auch mal 4 Meter höher gestapelt.
10: Und es gab Ratten, große.
3: Eben wegen der Ratten gibt es hier wohl so viele Katzen.
1: Sie haben hier jede Menge Futter.
2: Ja, das macht Sinn. Blinde Menschen und Katzen.
3: Ach so, die Ratten sind wegen den Blinden.
2: Sag ich doch.
1: Stimmt, Blinden fällt es schwer, auf Sauberkeit zu achten.
2: Wir haben das Rätsel gelöst.
1: Wow.
3: Und hier das Schild.
6: Eine weitere wichtige Figur ist dieser Ukrainer. Er ist ein Abgeordneter in der Rada. Er war erst 17 Jahre alt, als der Maidan stattfand. Sein Name ist Sviatoslav Jurasch. Er arbeitete mit Roman Burko zusammen und gründete zu Beginn des Maidan Maidan PR. Und unter aufmerksamer Führung verschiedener Informationskriegsspezialisten gründete er dann Inform Napalm. Die Spezialisten erklärten diesen Jungs, was sie zu tun und wie sie verschiedene Dinge zu präsentieren hatten. Sie waren es, die Miro Dvorets mit verschiedenen Agenturen weltweit verknüpft haben, denn es hat direkte Verbindungen zum FBI, zur CIA und zu Interpol. Indem sie Leute auf diese Liste setzten, versuchten sie, eine neue Klasse von Kriminellen zu schaffen. Es ging ihnen auch darum, die Gesetze gegen Kriegsverbrechen zu umgehen. Aber wenn man Journalisten und Andersdenkende wegen ihrer politischen Überzeugungen angreift und sie auf Todeslisten setzt, dann ist das an und für sich bereits ein Kriegsverbrechen. Und das ist etwas, das wir ernst nehmen müssen. Und wenn wir von Opfern in Fainas Alter sprechen, dann müssen wir das sogar sehr ernst nehmen. Normale Menschen müssen über so etwas entsetzt sein.
1: Erzähl mir von deiner Schwester.
3: Meine Schwester? Meine Schwester ist der Mensch, der mir am nächsten steht.
1: Wie ist sie so?
3: Dickköpfig, stur. Sie liebt es, zu ihrer Meinung zu stehen, auch wenn sie falsch liegt. Falsch aus meiner Sicht, klar. Aber trotzdem.
1: Trotzdem ist sie der Mensch, der dir am nächsten steht? Was ist ihre Haupteigenschaft, außer Sturheit?
3: Abgesehen von ihrer Sturheit? Wahrscheinlich ist es Freundlichkeit. Das ist eine merkwürdige Mischung, aber so ist es nun mal. Sie kann einem in schwierigen Momenten helfen.
2: Reicht man einer Dame nicht die Hand? Ah, diese Generation.
3: Und was hast du denn gedacht?
0: Faina ist ein ehrgeiziges, mutiges, starkes, kluges, witziges, schönes und sanftes Mädchen aus Lugansk, das ihr Zuhause, ihre Heimat und ihr Volk sehr liebt. Ein Mädchen, das für die Wahrheit kämpft.
6: Sie hat einen sehr guten, klaren Stil und eine eigene Stimme. Und sie schreibt aus einer Perspektive der Unschuld, was sehr wichtig ist. Und ehrlich gesagt kenne ich nicht viele Beispiele von Menschen aus der Geschichte, die aus dieser Perspektive geschrieben haben.
7: Das alles wäre nicht passiert, wenn sie wie andere Kinder in normalen Verhältnissen aufgewachsen wäre. Sie ist im Krieg aufgewachsen. Sie ist dort aufgewachsen, wo Angst herrscht. Sie haben über Miro Dvorets gefragt. Ich habe mit ihr darüber gesprochen. Sie war sehr verängstigt, denn es ist wirklich erschreckend, auf diese Website zu gehen und seinen eigenen Namen dort zu sehen. Vor allem, weil im Donbass jeder weiß, dass das eine Abschussliste ist. Sie hatte Angst. All das zusammen hat Faina zu der Person gemacht, die sie heute ist.
1: Was sind die wichtigsten Worte, die deine Mutter zu dir gesagt hat und immer noch sagt?
2: Vor allem sagt sie, dass sie will, dass ich eine gute Zukunft habe und dass ich die möglichen Konsequenzen meiner Entscheidungen bedenken soll.
1: Und deine Oma?
2: Ich glaube, sie sagte mir fast dasselbe. Hat es aber etwas anders formuliert, dass ich Entscheidungen treffen soll, die ich später nicht bereuen werde.

0: dass an ihrer Seite ein Kriegskind ist.
1: Ich spüre es ziemlich stark. Wir arbeiten gerade an einem Buch, mit dem wir uns schwer tun. Es heißt Vier Wände. In dieser Geschichte kommt ihre Perspektive als ein Kind des Krieges wirklich zum Vorschein. Man sieht dort sehr gut, wie sie die Ereignisse empfindet und wie sie die Realität und die Menschen wahrnimmt, denen sie begegnet. Ich könnte so etwas nicht schreiben. Wir haben noch keine einzige Rezension erhalten und wir bekommen davon viele, in der jemand gesagt hätte, dass ein Kind so etwas nicht schreiben könnte. Alle verstehen, dass diese Perspektive tatsächlich nicht die Perspektive eines Erwachsenen ist, sondern die einer Person im gleichen Alter wie die Hauptfiguren, aus deren Sicht die Geschichte erzählt wird.
2: Sie ist ein Kind dieses Krieges. Sie hat schon immer hier gelebt und lebt auch jetzt hier. Aber das ist nicht normal. Kinder sollten nicht unter solchen Bedingungen leben. Hier wird geschossen, es fallen Bomben, alles kann passieren. Sie muss mit allen Mitteln weggebracht werden. Sie können es ruhig versuchen, grinste der Mann. Wir haben das schon mehr als einmal probiert. Sie kommt immer wieder zurück, ich weiß nicht wie. Und dann haben wir aufgehört, es zu versuchen. Und letzten Endes braucht ja auch jeder ein Symbol dessen, wofür er kämpft. Eine Mission, wenn man will. Wir kämpfen dafür, dass diese Kinder leben können, wo immer sie leben wollen. Und was ist für sie ihr Symbol? Genau dieses Haus, in dem sie lebt. Wenn sie geht, wird das Haus sterben und das ganze Dorf mit ihm. Häuser leben nicht lange ohne Menschen.
0: Ist Faina Savenkova ein Projekt?
3: Nein. Sie ist ziemlich unabhängig und wird nicht mit jemandem kooperieren, wenn es ihr nicht gefällt. Sie betont immer ihre Unabhängigkeit und achtet darauf, dass man ihr nicht sagt, was sie tun soll.
4: Ich glaube, dass Faina auf eine Art spricht, dass die Leute verstehen, dass sie die Wahrheit sagt. Dass das alles keine Lüge ist, all die Leute, die sagen, dass wir sie benutzen, dass sie eine Art Projekt ist. Das sind eigentlich nur sehr wenige. Die meisten Menschen verstehen, dass sie echt ist.
1: Es gibt Beispiele in der Geschichte. Es gab eine berühmte amerikanische Schülerin, Samantha Smith, die Briefe an Brezhnev und andere schrieb. Sie wurde empfangen und angehört. In der neuesten Geschichte gab es Greta Thunberg. Natürlich ist sie eine völlig künstliche Figur, die von George Soros erschaffen wurde, aber trotzdem ist um sie herum viel Wirbel gemacht worden. Aber Faina hat niemand erschaffen. Genauso wenig wie Samantha Smith. Obwohl auch sie zu einem gewissen Grad ein PR-Produkt war. Hier sehen wir allerdings ein absolut gegenteiliges Beispiel. Soweit ich weiß, hat keine offizielle Organisation Faina jemals unterstützt, gefördert oder ihr geholfen. Die berüchtigte Geschichte des syrischen Mädchens Bana, die von allen westlichen Medien verbreitet wurde, war ebenfalls an den Haaren herbeigezogen und kam nicht gut an. Man hörte zwar an jeder Ecke von ihr, aber Bana wurde völlig vergessen. Sie ist später aufgetaucht als Faina, aber ist auch sehr schnell von der Bildfläche verschwunden. Jedenfalls gab es für Faina keine wirkliche Unterstützung der Medien. Anders gesagt spüren die Menschen es, wenn jemand unauthentisch ist, nicht echt, jemandes Projekt. Aber bei Faina habe ich nicht das Gefühl, dass sie ein Projekt ist. Jedes Projekt hat jemanden, der es kuriert und lenkt. Bei Faina wüsste ich nicht, wer das sein soll.
2: Faina und Greta Thunberg haben nichts gemeinsam. Greta war im Grunde nur ein Produkt medialer Manipulation. Da wurde ein Kind vor die Kamera gesetzt und künstlich zum Star gemacht. Das war vollkommen erzwungen. Was hat sie denn überhaupt zu sagen? Und ehrlich gesagt habe ich wirklich Mitleid mit diesem Kind. Es wurde in diese Situation hineingeworfen und gezwungen, eine Rolle zu spielen. Soweit ich weiß, hat Faina alles selbst gemacht. Und wenn man bedenkt, ich glaube, sie hat schon mit 12, 13 Jahren angefangen zu schreiben und sich zu präsentieren. Ich meine, das ist einfach erstaunlich. Ich kann es nicht genug betonen, wie außergewöhnlich die Situation ist, in der sie aufwuchs. Sie verbrachte fast die Hälfte ihres Lebens in einem Kriegsgebiet.
5: Faina ist etwas Besonderes. Sie will wirklich Frieden. Sie will, dass die Wahrheit über diese Ereignisse, die Wahrheit über das, was dort wirklich passiert ist, auf der ganzen Welt bekannt wird. Nicht nur in Russland, sondern weltweit. Es ist unfair, dass die Gräueltaten, die im Donbass aufgrund der Aktionen der Ukraine

0: ukrainischen Streitkräfte stattfanden. Diese Gräueltaten werden von den westlichen Ländern aus politischen Gründen völlig ignoriert. Ich habe den Eindruck, dass Faina ein sehr ausgeprägtes Gespür für Ungerechtigkeit hat. Und aus diesem Grund handelt sie, um die Wahrheit aufzudecken. In dieser Hinsicht ist sie also ziemlich einzigartig.
1: Jeder Erwachsene würde doch sagen, irgendwer zieht da doch die Strippen.
2: Nein, sie handelt immer auf eigene Initiative. Wissen Sie, es gibt Leute, die sagen, dass wir sie benutzen, aber eigentlich, es ist genau andersherum.
3: Niemand wirbt für sie, weil man aus ihr keinen Profit schlagen kann, verstehen Sie?
1: Sie bringt kein Geld ein.
3: Ja, und was die Sache angeht, ob sie nur im Westen bekannt sei, nein, sie ist nicht nur im Westen bekannt, sondern auch hier. Leider kennt man sie in der VR Lugansk nicht besonders, aber in der VR Donetsk ist sie bekannt. Unsere Leute wollen sie einfach nicht bemerken. Sie ist nicht Teil ihrer Agenda.
1: Wie hast du erfahren, dass du auf Mirotvorets bist?
4: Ein Online-Freund hat es mir erzählt.
1: Warum bist du dort?
4: Ich habe ehrlich gesagt keine Ahnung, denn sie selbst ändern ständig ihre Meinung. Zuerst war ich ein Opfer der russischen Propaganda. Dann wurde ich zu einem Erzbösewicht, der einen Teil der Ukraine abtrennen will.
1: Ah, du greifst also die territoriale Integrität an. Tust du das?
4: Mir ist ehrlich gesagt nie in den Sinn gekommen, die territoriale Integrität der Ukraine anzugreifen. Aber dann sah ich mich irgendwann auf dieser Seite und dachte mir, oha, was habe ich denn da zu suchen?
2: Sie sagen, dass sie ein Feind der Ukraine sei und dass sie Propaganda gegen die Ukraine betreibt. Das ist nicht wahr. Sie hat sich nie negativ über die Ukrainer geäußert. Sie hat nur gesagt, die Ukraine bombardiert Zivilisten. Sie hat einfach die Wahrheit gesagt. Allein die Tatsache, dass sie bereit waren, ein Kind auf eine solche Liste zu setzen, ist der reine Albtraum. So etwas zu tun, ist purer Faschismus.
4: Wir sind eine Generation, die sich nicht an ein friedliches Leben erinnert. Wir sind eine Generation, die nach strengen Regeln lebt, deren Nichteinhaltung zum Tod führen kann. Wir haben gelernt, die Flugbahn von Geschossen nach Gehör zu bestimmen, um zu wissen, ob wir uns Sorgen machen oder weitergehen sollen.
1: Trotzdem kann dir niemand garantieren, dass du nicht zufällig von Schrapnell getroffen wirst, weil du einfach Pech hattest. Seltsam? Beängstigend?
5: Warum haben Sie Faina auf diese Liste gesetzt? Was war der Grund? Weil sie sich für den Frieden einsetzte? Sie schrieb offene Briefe an die Parteien des Minsker Abkommens und bat um Frieden. Sie sagte, dass Kinder nicht in einem Kriegsgebiet leben sollten und dass das alles unnötig sei. Wie gefährlich ist das? Was für einen Präzedenzfall schafft das? Was sind das für Leute, die Kinder auf eine Liste setzen, die im Grunde immer noch eine Abschussliste ist? Im Westen hören die Menschen zunehmend auf, das ernst zu nehmen. Sie sagen, dass diese Liste nur zeigt, wie wichtig jemand ist. Aber diese Ansicht ignoriert die Tatsache, dass die leidige Tatsache, dass Menschen auf dieser Liste bereits getötet wurden und weiterhin getötet werden. Jeder, der hinter dieser Liste steht, sollte als Kriegsverbrecher anerkannt werden. Und im Grunde kann man die Ursprünge bis zum ukrainischen Kulturministerium zurückverfolgen, zu dem das Ministerium für Informationspolitik gehört.
2: Das ist wirklich eine Todesliste. Ich wurde selbst auch auf diese Liste gesetzt und habe danach angefangen, Drohungen zu erhalten. Die Kommentare, die ich bekam, waren: Wir werden dich verprügeln, fürchte dich, wir werden dich finden und so weiter.
6: Ich stehe leider auch auf dieser Liste und ich würde nicht sagen, dass mir das gefällt oder dass ich genau das erreichen wollte. Denn es ist eine Sache, wenn man nur auf dem Gebiet der Russischen Föderation arbeitet. Bei mir ist das aber nicht der Fall. Dieser Eintrag ist ein Hindernis für meine Arbeit, denn ich arbeite mit vielen Leuten aus dem Ausland zusammen. Wenn sie erfahren, dass ich auf Mirotvorets bin, für viele ist das ein Trigger. Es macht ihnen Angst und sie beenden unsere Zusammenarbeit. Auf dieser Liste zu sein, hat also Konsequenzen, bestimmte negative Auswirkungen. Mirotvorets ist ein Scherz von Leuten, die schwach im Geiste sind. Es ist ein Scherz des Teufels, denn nur das reine Böse kann so etwas erschaffen. Ich glaube, dass es Dinge wie dieses Mirotvorets überhaupt nicht geben sollte. Ich glaube nicht, dass sie es verdient hat, hingerichtet zu werden.

0: oder Sonstiges. Im Gegenteil, sie setzt sich für den Frieden ein.
1: Offenbar sagt sie die richtigen Dinge, wenn...
0: Ja, und genau dafür wurde sie bei Mirotvorets zur Hinrichtung ausgesetzt.
1: Macht es Ihnen Sorgen, dass sie auf dieser Liste steht?
0: Ich sorge mich, aber ich kann nichts dagegen tun. Allerdings glaube ich auch, dass wir nicht darüber schweigen können.
1: Wer ist in diesem Fall der Teufel?
0: Seine Verkörperung.
1: Ja, natürlich.
0: Einer von ihnen ist Roman Zaitsev, soweit ich mich erinnere. Ein ewiger Feind von Faina, der das Mädchen wie ein Verrückter verfolgt. Er verfolgt ihr Leben, veröffentlicht Screenshots aus ihren sozialen Netzwerken, ihren Artikeln, ihren Werken. Das ist eine echte Besessenheit, wissen Sie, reine Besessenheit. Wie kann man in einem solchen Ausmaß und mit solchem Hass von einem Kind besessen sein? Was er schreibt, ist nicht normal. Ein normaler Mensch würde nicht schreiben, dass Faina eliminiert werden muss, dass sie beseitigt werden muss. Einfach nur schreckliche Dinge eben. Denn Faina ist in erster Linie ein Kind. Und ein Kind so heftig zu hassen, weil es die Wahrheit sagt. Ein normaler Mensch könnte das nicht tun.
2: Das ist keine Überraschung. Sie ärgern sich über die Tatsache, dass sie es wagt, außerhalb der Ukraine zu schreiben. Würde sie in der Ukraine leben, könnte sie in Ruhe schreiben. Ansonsten hat sie gefälligst den Kopf unten zu halten. Sie wagt es, eine Meinung zu haben? Sie wagt es, diese Meinung öffentlich zu äußern? Dann ist sie selbst schuld.
1: Was hat man davon, auf dieser Liste zu stehen? Was bewirkt das?
2: Man verliert dadurch vieles.
1: Was zum Beispiel?
2: Vor allem Nerven. Denn, soweit ich weiß, gab es bereits einen Versuch, Faina zu töten.
1: Das ist also nicht...
2: Das ist kein Hirngespinst.
1: Das ist echt. Dieses Kind und seine Eltern müssen also wirklich um ihr Leben fürchten?
2: In der Tat.
1: Alle auf der Mirotvorets-Liste müssen sich also in Acht nehmen?
2: Ja, dafür gibt es allen Grund.
1: Ist es ein staatliches Projekt?
2: Nein, wobei offiziell ist es privat, aber in Wirklichkeit steht natürlich der Staat dahinter. Auch wenn uns alle internationalen Institutionen versichern, dass es ein privates Projekt ist, das Privatpersonen gehört, könnte man es verbieten? Nun, da der Server sich in den USA befindet, könnten sie es im Handumdrehen verbieten.
1: Dann stellt sich die Frage, ist das ein ukrainisches oder ein amerikanisches Projekt?
2: Offiziell wird es von Ukrainern geleitet. Aber in Wirklichkeit ist das natürlich das Werk amerikanischer Geheimdienste. Das ist eine ihrer Einschüchterungsmethoden.
3: Ich enthülle die Leute, die Menschen auf diese Liste setzen und berichte darüber, wie sie das machen und wer sie trainiert hat. Elliot Higgins und Eric Toler von Bellingcat waren es, die der Inform-Napalm-Gruppe beigebracht haben, wie man anhand von Bildern, Kameras und so weiter den Standort von jemandem bestimmen kann. Ein anderer Amerikaner, ein Ausbilder des FBI und der Homeland Security namens Andrew Aaron Weisberg, brachte ihnen bei, Menschen anhand von IP-Adressen geografisch zu lokalisieren. Es ist für sie also relativ einfach, an die Daten der Personen zu kommen, die sie auf die Liste setzen. Bellingcat hat ihnen nicht nur beigebracht, wie man Menschen findet, sondern auch, wie man auf Kameras aus beliebigen Städten zugreifen kann, in denen Videoüberwachungssysteme aufgestellt sind. Wenn man weiß, von wo aus eine Person startet, kann man ihren Weg durch die Stadt verfolgen. Und jetzt stellen Sie sich vor, wie diese Leute einem jungen Mädchen schaden können. Das ist unfassbar. Wir reden hier nicht einmal von einem Kind, das Politik machen will, sondern nur von einem Mädchen, das um Frieden bittet. Das ist die einzige Schuld, die sie trägt, und das zeigt, wie krank diese Leute sind.
0: Neigen die Amerikaner dazu, Gefahren zu übertreiben? Ja, aber nicht im Fall Mirotvorets. Denn leider sehen wir, welche Folgen und wie viele Tode Mirotvorets nach sich gezogen hat. Ich habe es selbst erlebt. Ich war mit Daria Dugina befreundet. Und als Daria ermordet wurde, erhielten wir die Nachricht innerhalb einer Stunde. Eine meiner ersten Reaktionen war es, meine Kollegen zu kontaktieren und zu fragen, was auf Mirotvorets passiert. Und genau in dem Moment, als wir nachschauten, erschien der Stempel mit der Aufschrift "eliminiert" auf ihrer Seite. Es ist also unfassbar, wie schnell sie über diese furchtbare Tragödie informiert waren. Oder waren sie vielleicht direkte Teilnehmer des Anschlags, eine Art Zwischenglied? Und wie viele weitere Journalisten wurden auf dieser abscheulichen Liste als eliminiert?

0: miniert, markiert.
1: Das erste Opfer von Mirotvorets war der ukrainische Schriftsteller Oles Buzyna, der für seine unversöhnliche Haltung zum radikalen ukrainischen Nationalismus bekannt war, welcher immer mehr Züge des Neonazismus annahm. Es ist nicht bekannt, wer ihn ermordet hat, aber bevor es geschah, wurde seine Adresse auf Mirotvorets veröffentlicht.
2: Ein Kind, das auf einer Liste steht, einer europäischen Liste, die zu Gewalt aufruft. Das ist wirklich eine der schockierendsten Geschichten. Ich habe über diesen Konflikt an den Fronten berichtet und die Leichen an den Busbahnhöfen und auf den Märkten gesehen. Aber trotzdem ist das eine der schockierendsten Geschichten. Ein Kind steht auf einer Liste, die zu Gewalt aufruft. Und das ist in einem europäischen Land erlaubt. Ich denke, dass extremistische Webseiten und Extremismus in Europa nicht akzeptabel sind und von niemandem akzeptiert werden sollten. Und es liegt nicht im britischen, europäischen oder amerikanischen Interesse, dass ein Verbündeter von uns, die Ukraine ist im Grunde ein Verbündeter, eine Liste hat, die Gewalt gegen Kinder fördert. Das geht mir zu weit und ich denke, dass wir einige grundlegende moralische und ethische Standards brauchen und diese Website löschen müssen.
3: Ich glaube, dass die Ukraine absichtlich Fehlinformationen in unserem Internetsegment in Russland und im Donbass verbreitet hat, damit die Menschen große Angst vor der Mirotvorets-Website haben und einfach schweigen. Meiner Meinung nach ist Mirotvorets ein Projekt, das die Menschen davon abhalten sollte, das zu tun, was sie für richtig hielten. Faina ist eine von denen, die sich nicht einschüchtern ließen. Sie hatte Angst und machte trotzdem weiter, weil sie wusste, dass Angst eine Sache ist und die Pflicht eine andere. Menschen werden entweder als Feiglinge oder als Kämpfer geboren. Sie werden nicht im Laufe ihres Lebens dazu, sowas gibt es nicht. Entweder man wird so geboren oder nicht. Ein gewisser Anstoß verwandelt einen Menschen entweder in das eine oder in das andere. Und Faina ist eine Kämpferin. Sie hatte Angst, aber sie hat trotzdem weitergemacht, weil sie wusste, dass ihre Sache wichtig war.
4: Kann ihre Stimme wirklich etwas verändern?
5: Ich glaube schon. Trotz all meiner Skepsis und meines absoluten Misstrauens gegenüber allem, was mich umgibt, glaube ich, dass es in diesem Fall sozusagen noch eine Chance gibt. Und paradoxerweise ist die Chance, etwas im Ausland zu verändern, größer als hier.
6: Sie ist nicht der einzige Teenager auf dieser Liste und sie war auch nicht der erste Teenager darauf. Aber sie ist der einzige Teenager, der dort ist, weil sie sich für den Frieden eingesetzt hat. Ja, die Menschen, vor allem in Russland, sollten sich ansehen, was sie tut und sich selbst ein Bild davon machen, warum die Ukrainer so weit gegangen sind.
7: Why it is that the Ukrainians did this?
4: Wie ist das Leben unter ukrainischem Beschuss?
1: Am Abend des 1. Juni, dem Tag der Kinder, steigen an den Gedenkstätten für die toten Kinder im Donbass hunderte von Papierlaternen in den Himmel.
4: Um den Weg für die Engel zu erleuchten. Schließlich ist es schwer, den Kindern, die diese Laternen fliegen lassen, zu erklären, warum diese Engel ihres kurzen Lebens beraubt wurden und ihnen die Chance genommen wurde, aufzuwachsen und Frieden in unserer Heimat zu erleben.
3: Wissen Sie, es gibt so ein Sprichwort. Wenn Menschen in den Krieg ziehen, kommen sie nicht als dieselben zurück. Sie kehren entweder als bessere oder als schlechtere Menschen aus dem Krieg zurück. So ist es auch bei Kindern. Durch den Krieg ist sie zu ihrem besten Ich geworden.
4: Jetzt können sie nur noch vom Himmel herabblicken und zusammen mit den Erwachsenen weinen, um ihnen Trost zu spenden.

0: Eine perforierende Schusswunde. Ich tue alles dafür, dass die Menschen sicher sind und am Leben bleiben.
1: Zielen! Feuer!
2: 2014 wurde ein Bus mit Flüchtlingen aus Gorlovka beschossen und brannte aus. Meine Kinder haben wie durch ein Wunder überlebt. Jeder an meiner Stelle hätte also wahrscheinlich dasselbe getan.
0: Schussposition einnehmen. Bereit zum Zielen? Los geht's! Mir macht das immer Spaß, denn jeder Schuss bringt uns dem Sieg näher.
3: Auf geht's. Natürlich habe ich Angst, aber ich habe meine Entscheidung getroffen. Ich bin hier. Manchmal spielen meine Nerven verrückt. Ich möchte weinen, aber ich kann es nicht zeigen. Ich möchte, dass die Jungs mit guter Laune in die Schlacht ziehen. Ja, ich setze mein Leben aufs Spiel. Aber ich habe ein Ziel. Wenn wir es jetzt nicht beenden, wird es noch schlimmer werden. Wir müssen siegen.
4: Unser Film widmet sich den Ereignissen vor 50 Jahren, als der zerstörerische Wirbelsturm Gervaise über die ferne Insel Mauritius hereinbrach.
3: Nach dem Wirbelsturm herrschte auf Mauritius völliges Chaos. Es gab weder Strom noch Wasser. Alle Telefonleitungen und alles andere waren beschädigt.
5: Die sowjetische Regierung kam zu dem Schluss, dass es einfach unmöglich sei, Menschen in einer Notlage keine Hilfe zu leisten.
6: Aus Moskau kam der Befehl, dem Staat Mauritius Hilfe zu leisten. Also machten wir uns auf den Weg dorthin.
4: 14. Februar 1975. Die Russen kommen.
5: Zwei Wochen lang waren unsere Matrosen und Offiziere damit beschäftigt, Dutzende Kilometer Straßen, Strom- und Kommunikationsleitungen wiederherzustellen. Man erinnert sich auf Mauritius bis heute daran.
7: In Russland sind die Leute bereit, jederzeit und bei allen Belangen zu helfen, ohne dafür eine Gegenleistung zu verlangen.
8: Selbstlose Hilfe.

0: Genau halben Weg zwischen Moskau und dem Süden Dagestans liegt eine Stadt, die man sich nicht entgehen lassen darf. Das große und majestätische Wolgograd. Wir hatten noch nicht geplant, hier irgendwelche Betriebe zu besuchen, aber den Mamajew-Hügel mussten wir uns unbedingt ansehen.
1: Bist du müde?
0: Vom Aufstieg? Ja, aber ich versuche ruhig zu atmen. Beim Anblick der momentanen Mutter-Heimat-Statue verschlägt es einen unwillkürlich den Atem. Wolgograd, das ehemalige Stalingrad, war 1942 bis 1943 der Schauplatz einer der bedeutendsten Schlachten des Zweiten Weltkrieges. Die Schlacht endete mit einer vernichtenden Niederlage Nazi-Deutschlands und seiner Verbündeten. Die Verluste auf beiden Seiten waren kolossal. 1,5 Millionen feindliche Soldaten und über 1,1 Millionen sowjetische Soldaten fanden hier ihren Tod. Die sterblichen Überreste von 35.000 russischen Kriegern fanden hier ihre letzte Ruhestätte.
1: Zeit für den Schwammtest. Der Schwamm fuhr aus Woronesch bis Wolgograd mit. Sehen wir mal, ob er das Aroma der Weiden und Felder aufgenommen hat. Er stinkt nicht mehr nach Maschinenöl.
0: Nicht mehr?
1: Nein.
0: Und wonach stinkt er jetzt?
1: Er ist ganz staubig von der Fahrt, also Staub und Dreck.
0: Nimm noch einen tiefen Zug.
1: Ich nehme ihn später ab. Der bleibt erstmal hängen. Ab jetzt kann man sich damit sogar das Gesicht waschen. Der Schwamm ist aufgemotzt. Zeit für die Werkstatt und die Waschanlage. Das alles muss jetzt raus. Und das alles auch. Bei uns haben sich ein paar Kleinigkeiten angesammelt. Zumindest ist das Auto jetzt leer. Die Autowäsche dauert etwa eine Stunde.
0: Warum eine Stunde? Was machen die da so lange?
1: Außen waschen, innen staubsaugen. Außerdem ist da Margot drin gefahren. Das heißt, überall muss sauber gemacht werden. Die sagen, auf der Fahrerseite ist alles in Ordnung, aber auf der Beifahrerseite ist es ein bisschen schmutzig. Das ganze Armaturenbrett ist vollgesabbert. Wenn wir in

0: Grozny ankommen, wird es schon Nacht sein.
1: Wo gehst du hin?
0: Also, wir haben Jeans gekauft.
1: Nicht besonders schön.
0: Die ist ziemlich langweilig. Wir müssen sie aufmotzen. Wir werden sie am Auto festbinden. Was Besseres ist uns nicht eingefallen. Wir hätten sie mit einer Bürste abwetzen können. Aber sowas machen wir nicht. Ich will diese Jeans-Shorts mit einem Stahlseil am Auto befestigen, damit sie ein wenig geschreddert wird. So kostet sie gleich 7-mal so viel. Wir bereiten jetzt alles vor und wenn wir auf einem guten Schotterweg fahren, machen wir sie am Auto fest. Geht doch. So ungefähr. Fahren wir los.
1: Jetzt sind es nur noch
0: 15 Stunden.
1: Heute Nacht sollten wir es aber nicht mehr bis nach Grozny schaffen. Daran hinderte uns der tückische kalmückische Sand, den wir eigentlich frohen Mutes und mit dem Fahrtwind im Haar durchqueren wollten. Doch Kalmückchen hatte da andere Pläne.

0: маленький.
1: Eine kleine Viehfliege.
2: Bitte nicht.
1: Eine große Margo und eine kleine Viehfliege. Sie ist irgendwo unter dir.
2: Wo? Verschwinde!
1: Immer wieder witzig. Schau mal, die Jungs da machen Urlaub mit Stil. Margo, kennst du das Sprichwort? Was für Margo gut ist, ist des Schafes tot? Los, gehen wir zu den Jungs.
2: Du hast doch gesagt, wir dürfen nicht zu ihnen.
1: Du darfst vielleicht nicht. Ich schon.
2: Na, dann gehen wir. Hier ist Baden verboten, aber nicht für jeder.
1: Warum? Wenn die Schafe schwimmen dürfen, darf ich als Hornochse doch auch. Halt mal die Kamera.
2: Was?
1: Ich brauche echt eine neue Co-Moderatorin. Schau mal, das ist ein kleines Fohlen.
2: Kein Fohlen.
1: Dann eben Lamm. Margo, wir gehen. Sie haben jetzt Angst vor dir. Hast du was gesagt? Hört sich nach dir an. Hast du eine neue Sprache gelernt? Lass uns gehen. Weißt du noch, dass wir nach Tschetschenien fahren?
2: Und hier ging alles schief.
1: Alle vier Räder drehen sich, aber es passiert nichts. Wer hätte das gedacht?
2: Jetzt haben wir den Salat. Los, mach

0: Bleib beim Auto. Ich suche einen Traktor. Ich wollte hier wenden und jetzt steckt das Auto im Sumpf fest. Alle vier Räder drehen sich, aber es bewegt sich kein Stück.
1: Da kommt Hilfe.
0: Ich kann doch nichts dafür. Wer wollte denn zum Schilf fahren?
1: Ach, Ilja.
0: Soll ich dich daran erinnern, warum wir jetzt hier

0: sind?
1: Na, warum denn? Sag schon, warum denn?
2: Du wolltest unbedingt in den Schilf fahren.
1: Warum musstest du auch auf mich hören? Die Schafe sind schuld. Wegen ihr sind wir überhaupt hier runtergefahren.
2: Dann können wir uns auch gleich den Schafen anschließen.
3: Hier jetzt nach unten.
2: Er kommt mit einem Kamaz-Laster. Es ist ein Dreiachser, aber nur zwei der Achsen funktionieren. Er wird jetzt versuchen, im Rückwärtsgang herunterzufahren und dann versucht er, uns rauszuziehen. Wenn der Kamaz auch noch stecken bleibt, dann wäre die Komödie perfekt.
1: Der Kamaz wird uns nicht retten können.
2: Schmeckt's?
1: Ja. Wir stecken fest. Dieser Kamaz sollte uns jetzt rausholen und steckt nun auch fest.
2: Im Vergleich zu diesem Kamaz stecken wir gar nicht fest.
1: Wir sollten Hilfe holen. Man hat uns gesagt, das nennt man Salanchak. Das ist Salzboden. Wenn man einmal reinfährt, kommt man nie wieder raus.
2: Margot, das wissen wir schon.
3: Mehr rumbuddeln bringt nichts.
2: Ja?
3: Wenn du gleich Gas gibst, sinkst du nur noch tiefer ein.
1: Ja, los! Vielen Dank.
2: Hier, meine Hand zum Vergleich. Jetzt warten wir, bis Sanja es auch rausschafft. Wäre sonst unhöflich. Aber so ein Ding sollten wir uns zulegen.
1: Ja.
2: Direkt im nächsten Geschäft. Siehst gut aus damit.
1: Wir sind rausgekommen, der Kamaz aber nicht.
3: Das reicht.
1: Legt einen Stein drunter?
3: Einen Balken.
1: Einen Balken?
3: Um das Vorderteil anzuheben.

0: Wir warten, bis Verstärkung kommt. Kommt jetzt noch ein Kamaz?
1: Genauso ein Kamaz wie bei Alexander, nur mit Allradantrieb. Dann ziehen wir den ersten Kamaz mit einem Abschleppseil raus.
0: Da kommt er, der potenzielle Retter in Not.

0: Ich habe mir große Sorgen gemacht. Ich dachte schon, wir müssen hier übernachten.
1: Endlich. Fahren wir.
0: Sieht nicht so aus, als kämen wir heute noch in Grozny an.
1: Wohl kaum.
0: Bis dahin sind es noch 9 Stunden Fahrt. Oder weniger?
1: Mehr sogar.
0: Mehr?
1: Circa 9 Stunden.
0: In 9 Stunden schaffen wir das nicht. Wir sind noch nicht einmal in Elista.
1: Heute übernachten wir irgendwo unterwegs und kommen dann morgen an.
0: Sieht ganz danach aus. Wir haben vergessen, Wasser zu kaufen.
1: Reicht jetzt mit der Musik.
0: Bis Grozny City haben wir es nicht geschafft. Also übernachten wir im Hotel Bon Voyage.
1: Hotel ist etwas übertrieben.
0: Geht schon. Fertig?
1: Ja.
0: Auf geht's. Tschüss, Kleiner.
1: Hier, zeig, wie spät es ist.
0: Ist nicht so früh.
1: Nicht zu früh, nicht zu spät. Ja, nicht zu spät.
0: Weder zu früh noch zu spät.

Natürlich hatten wir es eilig, nach Tschetschenien zu kommen. Schließlich wollten wir die Menschen, die wir dort treffen sollten, nicht warten lassen. Aber wir mussten einfach ein wenig in der kalmückischen Steppe Halt machen und die faszinierende Landschaft genießen, die geradezu außerirdisch wirkte. Wir hatten nicht gedacht, dass die endlosen Weiten der Steppe unter dem strahlend blauen Himmel so wunderschön sein können.

0: Am Ende schafften wir es doch noch bis nach Tschetschenien. Hier erwartet uns eine ganz andere Welt. Es war, als würde man ein ganz anderes Land betreten, mit seinen eigenen Landschaften und seiner eigenen Kultur. Nur die Sprache ist erstaunlicherweise dieselbe. Für einen Abstecher nach Grozny fehlte uns die Zeit, also fuhren wir direkt nach Gudermes, wo man uns bereits bei Chabors erwartete. Hier werden blitzschnelle Geländefahrzeuge hergestellt, Ungetüme aus Metall in allen Größen und Farben. Wir konnten es kaum erwarten, damit eine Spritztour zu unternehmen, aber zuerst machten wir Bekanntschaft mit dem Direktor von Chabors.
1: Alexander, ich grüße Sie.
2: Guten Tag.
0: Guten Tag.
1: Guten Tag.
3: Guten Tag.
1: Endlich haben wir es hierher geschafft. Zuerst eine kurze Frage. Wie wird der Markenname richtig ausgesprochen?
2: Chabors.
1: Was bedeutet das?
2: Es ist eine Kombination aus zwei Worten. Char bedeutet Bär, Bors heißt Wolf. Dieses Fahrzeug vereint in sich die Kraft des Bären und die Geschicklichkeit des Wolfs.
1: Gab es bereits ähnliche Buggys aus russischer Produktion?
2: Es gibt recht viele ähnliche Fahrzeuge aus russischer Produktion, aber nicht in Serienproduktion. Wir stellen diese Fahrzeuge in Serie her. Sie sind alle zertifiziert. Die Lizenzproduktion ist auch schon angelaufen.
0: Verkaufen Sie auch ins Ausland?
2: Wir verkaufen auch ins Ausland. Wir haben einen Kaufvertrag mit einem Kleinunternehmen aus Südostasien abgeschlossen. Bisher haben wir bereits 4 Fahrzeuge dorthin verkauft. Das waren allerdings Rechtslenker. In Zukunft?
0: In welches Land könnte das wohl sein?
2: Thailand.
0: Was macht diese Buggy so besonders?
2: Dieses Fahrzeug zeichnet sich in erster Linie durch seine Federung aus. Es hat sehr viel Federweg. Vorne beträgt der Federweg 450 mm. Wer einen Jeep hat, weiß bestimmt, dass ein Federweg von 200 bis 250 mm hervorragend ist. Mit so einem Jeep kommt man überall durch. Bei der Federung hinten sind es 350 mm.
1: Ist das unsere Federung, also eine russische?
2: Das ist nicht einfach nur eine russische Federung. Das ist unsere. Wir haben sie selbst entwickelt und stellen sie selbst her. Die Federn und die Stoßdämpfer werden extra für uns nach unseren Anforderungsspezifikationen hergestellt.
1: Hat es Handschaltung, damit man richtig Spaß haben kann?
0: So viele Fragen.
2: Ja, auf jeden Fall.
3: Der Vorteil des Hinterantriebs bei diesem Fahrzeug ist, dass es dadurch jedes noch so unebene Gelände mit hoher Geschwindigkeit bewältigen kann.
0: Schauen wir uns an, welche Modelle es noch gibt. Die sind alle so schön neu und blank poliert.
2: Dieses Fahrzeug hier ist eine Sonderanfertigung für einen bestimmten Kunden. Wenn nichts dazwischen kommt, fährt er morgen vorbei und holt es ab. Wir werden oft gefragt, wo wir die Fensterscheibe hernehmen. Wir stellen sie selber her.
0: Russische Produktion?
2: Ja, wir produzieren alles selbst.
0: Auch die Technologie?
2: Die Technologie, die Konstrukteure, die Arbeiter, alles von hier. Wie ich schon gesagt habe, und falls ich das noch nicht getan habe, sage ich es gern noch einmal. Die einzigen importierten Bauteile an diesem Fahrzeug sind die Autoleuchten und die Gummireifen.
1: Wie viel kostet Ihre Schöpfung?
2: Ab 2 Millionen Rubel.
0: Schau mal, wie schön das hier ist. Ein kleines, blaues und bestimmt blitzschnelles Ding. Ich würde mir so eins kaufen.
1: Mir gefällt das Rote besser.
0: Wie viel kostet das?
2: Auch etwa 2 Millionen. Das ist ein perfektes Frauenauto.
0: Darf ich mich reinsetzen?
2: Natürlich.
0: Und gleich wegfahren?
1: Kannst du. Fahr.
2: Weil das alle wollen, füllen wir nie mehr als 5 Liter in den Tank.
1: Die Schlüssel lasst ihr auch nicht stecken und die Spiegel nehmt ihr auch ab, richtig? Wird es mit einem Zündschlüssel gestartet?
2: Ja.
0: Das Auto da drüben ist natürlich toll, aber unbequem. Das hier ist richtig bequem.
2: Das da drüben ist ein Sportwagen, aber das hier, ja.
0: Das hier ist richtig klasse.
1: Okay, steig aus. Sehen wir uns jetzt das Ungetüm da drüben an.
0: Ungetüm?
1: Ja. Dieses Ungetüm hier. Ich setze mich gleich rein.
0: Ja, okay. Ist es bequem?
1: Ja, doch schon.
0: Das hier hat auch ein interessantes Design.

0: Hier ist alles durchdacht.
1: Über das Design kann ich leider nichts sagen. Als es Zeit war, das Fahrzeug Probe zu fahren, wurden all diese Hohlräume zum Problem, zum Beispiel beim Ein- und Aussteigen.
0: Kann man dabei hinfallen?
1: Im Notfall ist es nicht sehr praktisch. Vorne geht das noch.
0: Aber schön ist es.
1: Aber hinten ist es in der Hinsicht noch unpraktischer. Deswegen haben wir bei den neueren Fahrzeugen die Öffnungen an die Einstiegshöhe angeglichen, damit dann niemand mit einem Bein hängen bleibt und selbst jemand mit Koordinationsschwierigkeiten problemlos ein- und aussteigen kann.
0: Wie sieht's bei dir mit der Koordination aus?
2: Nicht so gut. Ist das ein Fall von Rom, wurde nicht an einem Tag erbaut?
1: Grob gesagt, ja.
2: Sieht aber cool aus.
1: Es sieht cool aus, das will ich nicht bestreiten. Aber ein Fahrzeug muss auch praktisch in seiner Handhabung sein.
2: Das ist eher nebensächlich.
1: Kommt drauf an.
0: Da hast du es. So, geschafft. Was ist das hier? Ist das ein Mondfahrzeug?
3: Nicht ganz. Wenn wir uns einmal an unsere Kindheit erinnern.
0: Ah, ein Schneemobil.
3: Wir alle erinnern uns noch an unsere Kindheit, richtig? Was glaubt ihr, wie heißt dieses Fahrzeug?
0: Wie?
3: Umka.
0: Umka?
3: Der Bär aus dem Zeichentrickfilm.
0: Sieht ihm sehr ähnlich.
3: Das ist ein Schneemobil. Beachtet nicht die Rollen, auf denen er steht. Diese Rollbretter sind nur dazu da, um es in der Werkhalle einfacher bewegen zu können. Einer unserer Spezialisten hat es damit sogar geschafft, auf festgefahrenem Schnee eine Geschwindigkeit von 92 km/h zu erreichen.
2: Arbeitet er noch hier? Ist er wohl auf?
3: Ja, er arbeitet noch hier.
2: Versteckt er sich?
3: Aber nein.
0: Mir gefällt es. Ich will beide haben.
2: Margot, das ist kein Problem.
0: Warum funktioniert das nicht?
3: Hier ist alles so eingestellt, damit man nicht daran herumspielen kann und der Akku nicht aufgebraucht wird. Der Akku ist abgeschaltet.
0: Wie sieht's mit deiner Spritztour aus?
3: Klar.
2: Deswegen sind wir überhaupt hergekommen.
3: Das ist schon klar. Das ganze Gespräch zielte genau darauf ab, nicht wahr?
2: Es wird Zeit, die Shorts aufzumotzen. Machen wir sie richtig teuer.

0: Wie war's?
1: Margot, du solltest mal dein Gesicht sehen.
0: Okay, fahren wir weiter.
2: Ha ha ha ha!

0: Habt ihr gesehen, wie die Shorts weggeflogen sind? Die Shorts hat's richtig hinausgeschleudert und weg waren sie. Wenn sich der Staub legt, gehen wir die Shorts suchen. Wie fühlst du dich?
1: Gut, mir geht's gut.
2: Wo sind diese Jeans?
0: Sie sind irgendwo dorthin geflogen. Dorthin. Da sind sie, Marco. Da sind sie.
2: Das Seil ist gerissen.
1: Das Drahtseil ist gerissen? Gibt's doch gar nicht.
0: Was soll das? Ich habe extra ein Stahlseil benutzt. Die sehen immer noch aus wie neu.
1: Naja, hier ein bisschen.
0: Binden wir sie nochmal fest. Irgendwas müssen wir machen. Ein paar schlaue Leute haben gesagt, wir sollten Steine da reinstecken.
1: Das wird der Hammer. Das reicht.
0: So, hier rein. Schauen wir mal, was passiert.

0: Spaß? Man hat mir gesagt, ich soll besser nichts sagen.
1: Wache, hast du mit der Dame eine Extremfahrt gemacht? Gesicht nicht anfassen, Gesicht nicht anfassen.
2: Lach ruhig weiter. Wir kommen dich dann morgen abholen. Okay, du lebst noch. Ich schaue mir jetzt unsere Balenciaga-Shorts an. Margot, stell dir vor, wie viel die jetzt wert sind. Was ist passiert?
0: Nee, ich sag lieber nichts.
2: Seid ihr vom Weg abgekommen? Seid ihr gegen einen Baum geknallt? Was war denn?
0: Später. Ist die Balenciaga-Importsubstitution geglückt?
2: Balenciaga, ja.
0: Hat's geklappt?
2: Einen Ersatz für Balenciaga haben wir jetzt auch.
0: Also hinten ist das etwas übertrieben, wobei... Aber vorne sieht das echt irre aus.
2: Was heißt hier übertrieben? Ist genau richtig.
0: Du musst dir noch anprobieren.
2: Lass das mal später machen. Das legst du jetzt mal auf ein Regal und dann sind das direkt mal $850.
0: Bist du zufrieden mit deiner Importsubstitution?
2: Importsubstituiert. Fährst du mit?

0: So, das reicht.
1: Ja.
0: Lebst du noch?
1: Ja.
0: Dieser Drift war doch ein Kinderspiel, oder?
1: Jespresso war ein voller Erfolg und Chabos haben wir zusammen mit seinem tollen Team von nun an in unsere adrenalinbegierigen Herzen geschlossen. Tschetschenien hat uns mit offenen Armen willkommen geheißen. Erschöpft, aber zufrieden, brachen wir endlich nach Grozny auf.

0: In den USA ist unser bekanntestes Lied Cucaracha mit 500 Millionen Aufrufen. In Mexiko ist es Legend. Wir singen nicht nur. Wir repräsentieren unser Land und teilen unsere Lieder mit der Welt.
1: Kennt das neuronale Netz Handen und Mansen?
2: Heute werden zum ersten Mal Models aus der digitalen Welt in die reale Welt eintreten.
1: Wir zeigen, was uns inspiriert hat und was wir mittels KI geschaffen haben.
3: Dies hier heißt Glasgemälde mit Folie. Einzigartig aus Tatarstan. Diese Künstler malen ihr Volk aber nicht realistisch, sondern in einem avantgardistischen, modernen Stil.

Fast alle jungen Frauen träumen davon, in einer Tracht zu heiraten. Jetzt erleben wir eine komplette Neuauflage dieser Art Kleidung. Diese Mode steht in Opposition zur Globalisierung.

Das Ermittlungszentrum UKR Leaks, dessen Leiter ich bin, führt journalistische Ermittlungen durch, um die Kriegsverbrechen des Kiewer Regimes aufzudecken. Einer meiner Schwerpunkte sind die Operationen der ukrainischen Geheimdienste. Ich kenne ihre Methoden in- und auswendig. Ich weiß, wie sie vorgehen. Als ich von den Aktivitäten des sogenannten russischen Freiwilligenkorps hörte, weckte das meine Neugier. Was ist das für eine Organisation? Wer leitet sie? Wer finanziert sie? Und was für Ziele verfolgt sie?

0: Unser Film widmet sich den Ereignissen vor 50 Jahren, als der zerstörerische Wirbelsturm Gervaise über die ferne Insel Mauritius hereinbrach. Damals kamen viele Länder der jungen unabhängigen Republik zu Hilfe, die von ihrem ersten Premierminister und Vater der Nation, Sir Sivasagur Ram Gholam, angeführt wurde. Wir wollen unsere Reise durch die Geschichte mit dem Archiv beginnen, der unvoreingenommensten und genauesten Datenquelle.
1: In dieser Nationalbibliothek werden alle Zeitungen aufbewahrt. Es sind etwa 240 Titel, die auf Mauritius gedruckt und veröffentlicht wurden. Und zwar von 1777 bis heute. Dies ist eine Wochenzeitung, die über den Wirbelsturm berichtete, der am Donnerstag, dem 6. Februar 1975, über die Insel Mauritius hereinbrach. Es war eine echte Katastrophe, da viele Häuser beschädigt wurden. Die Ernte wurde vernichtet, 9 Menschen kamen ums Leben.

0: Die kleine Insel Mauritius im Herzen des Indischen Ozeans wird regelmäßig von tropischen Wirbelstürmen heimgesucht. Dabei erreicht der Wind Geschwindigkeiten von bis zu 280 Kilometer pro Stunde und zerstört alles, was ihm in die Quere kommt.
1: Nach dem Wirbelsturm herrschte auf Mauritius völliges Chaos. Es gab weder Strom noch Wasser. Alle Telefonleitungen und alles andere waren beschädigt.
0: Gervais war eine nationale Tragödie. Diese Fotos zeigen das Ausmaß der Zerstörung. Oh, auch die Straßen wurden durch den Wirbelsturm zerstört. Umgestürzte Bäume, Strommasten und so weiter.
1: Ich weiß noch, dass wir einen sehr großen Hof mit Garten hatten. Aber das Haus war aus Beton und alles wurde überflutet. Es gab sehr viel Schlamm wegen des starken Regens. Ich erinnere mich gut daran, obwohl ich erst 8 Jahre alt war.

0: In der Nacht setzte ein starker Regen ein und es wehte ein starker Wind. Wir hatten Angst. Mit 10 Jahren fühlt man sich einfach hilflos, wenn es dunkel ist. Die Insel erstarrte. Ja, die Insel erstarrte. Wir hörten nur noch das Pfeifen des Windes und das Prasseln des Regens. Auf tropischen Inseln gibt es oft kleine und große Wirbelstürme. Es gibt hier von Zeit zu Zeit Wirbelstürme, aber nicht solche wie den ich erlebt habe. Es gibt zwar starke Wirbelstürme, die Zerstörungen anrichten, aber nicht solche wie diesen.
1: Man hat uns im Radio mitgeteilt, dass sich der Wirbelsturm Gervaise nähert. Wir waren besorgt, deckten uns mit allem Nötigen ein und blieben zu Hause. Unser Haus stand nicht auf Pfählen. Es lag nicht hoch genug und wurde komplett überflutet. Wir haben Kisten gefunden und stellten das Bett darauf. Wir setzten uns alle darauf, aber das Wasser ging erst nach 2 Tagen zurück. Viele Sachen waren kaputt. Im Hof blieb das Wasser noch länger stehen, ganze 5 Tage lang. An einigen Stellen stieg das Wasser bis zu 1 Meter hoch, vielleicht sogar noch höher. Die Bäume wurden umgeworfen, Plantagen überflutet. Im Hof gab es nichts, was unbeschädigt geblieben ist.
2: Als wir hinausgingen, um uns umzusehen, waren viele Bäume umgestürzt. Fast alle Strommasten lagen auf dem Boden, auch die Telefonmasten. Es gab kein Wasser. Es gab kein Wasser, da es aus beschädigten Wasserbehältern auf den Boden ausgelaufen war. Viele Holzhäuser wurden vollständig zerstört. Ja, sie wurden zerstört. Einige Schulen, insbesondere die aus Holz, wurden ebenfalls beschädigt. Die Lage war wirklich katastrophal. Zu dieser Zeit war Zuckerrohr die Haupteinnahmequelle auf Mauritius. Auch er wurde vollständig zerstört. Wenn man zurückblickt, wird einem klar, dass der Schaden enorm hoch war. Er war enorm hoch. Zum Glück liefen damals mehrere Schiffe im Hafen ein. Unter den Ankommenden waren Amerikaner, Franzosen, Inder und Menschen aus der Sowjetunion. Sie kamen und leisteten uns große Hilfe.
3: Wussten Sie, dass Russen, Amerikaner und Franzosen Ihnen zu Hilfe kommen würden?
2: Nein, das wussten wir nicht.
3: Damals war der Indische Ozean Schauplatz des Kalten Krieges. Deshalb waren dort Kriegsschiffe der 7. US-Flotte und des 8. Pazifikgeschwaders der sowjetischen Flotte unterwegs. Dazu gehörten auch leichte Kreuzer des Projekts 68 bis, die nach dem Zweiten Weltkrieg gebaut worden waren.
4: Die Amerikaner reagierten als Erste auf den Vorfall. Sie näherten sich der Insel und starteten eine humanitäre Mission. Dann kamen die Franzosen hinzu. Auch die Franzosen schlossen sich an. Die sowjetische Regierung kam zu dem Schluss, dass es einfach unmöglich sei, Menschen in einer Notlage keine Hilfe zu leisten.
3: Zum Zeitpunkt des Wirbelsturms befanden Sie sich, wenn ich richtig liege, irgendwo hier?
4: Ja, Sie befanden sich in diesem Gebiet. Im Grunde genommen war es womöglich die erste oder eine der ersten gemeinsamen humanitären Missionen, bei der alle getrennt voneinander arbeiteten. Die Franzosen, die Amerikaner, wir, alle getrennt voneinander, aber mit dem gemeinsamen Ziel, den Betroffenen zu helfen, unabhängig von unseren politischen Vorlieben.
5: Neun Tote, 59 Verletzte, 11.320 zerstörte Häuser. 1.500 Menschen wurden obdachlos. Die Windgeschwindigkeit erreichte laut Angaben des Nationalen Wetterdienstes 128 Kilometer pro Stunde. Nach Angaben eines anderen Dienstes waren es 165 Kilometer pro Stunde. Die Pfähle, die Schiffe, alles war zerstört.
3: Die Russen kommen morgen. Die Russen sollen morgen kommen. Es wird ein sowjetischer Kreuzer erwartet. Dmitri Pozharsky. Er soll morgen kommen. An Bord sollen sich Techniker befinden, die dabei helfen werden, die Verbindung wiederherzustellen.
5: Sie haben uns sehr dabei geholfen, die Telefonleitungen wiederherzustellen. Das war äußerst wichtig.
3: 14. Februar 1975, die Russen kommen. Hier steht, dass das russische Schiff Dmitri Pozharsky in Mauritius eintreffen wird.
6: Aus Moskau kam der Befehl, dem Staat Mauritius Hilfe zu

leisten. Dort hatte ein Wirbelsturm gewütet und wir mussten helfen. Unser Schiff war von allen sowjetischen Schiffen das nächstgelegene, also machten wir uns auf den Weg dorthin. Ich glaube, wir waren 3 Tage lang

0: Der leichte Artilleriekreuzer Dmitri Pozharsky war damals Teil der Pazifikflotte. Er unternahm lange Reisen nach China, in den Irak, nach Somalia, Indien und Pakistan. Ende 1974 brach er von Wladiwostok aus in den Indischen Ozean auf, um dort seinen Kampfeinsatz zu absolvieren. Im Februar 1975 befand er sich vor der Küste der fernen Insel Mauritius.
1: Wir hatten es eilig, denn jede Stunde war für die Bevölkerung, die sich in großen Schwierigkeiten befand, kostbar. Unterwegs stellten wir bereits Notfall- und Rettungsteams zusammen, um sofort vom Wasser aus an Land zu gehen und mit dem Einsatz zu beginnen.
0: In der Stadt Gatchina wird das Marinearchiv aufbewahrt. Hier sind das Wachbuch, die Befehle und alle Unterlagen aus dem Jahr 1975 zu finden. Kreuzer Dmitri Pozharsky aus dem Wachbuch vom Februar 1975. Einsatzalarm. Das Schiff ist umgehend für den Kampf und den Einsatz vorzubereiten. Mittwoch, der 12. Februar. Unterwegs vom Golf von Aden nach Port-Louis. Äquatorüberquerung. Betreten der südlichen Hemisphäre. 15. Februar, Samstag, 15.49 Uhr. Betreten der Hoheitsgewässer der Republik Mauritius. Vor Port-Louis vor Anker gegangen.

0: In späten 1990er Jahren träumten Alexander Bogatyrov und Galina Kravchenko, beide Tänzer am Bolschoi-Theater in Moskau, von einem Projekt, welches die Kunst der russischen Ballettschule im Ausland populär machen sollte.
1: Das Ziel der Bolschoi-Theaterschule war neben der Verbreitung der russischen Ballettkunst vor allem die Heranbildung von Bürgern und die Ausbildung von Fachleuten.
0: Alexander Bogatyrov und Galina Kravchenkes Traum von einer Ballettschule im Ausland erfüllte sich in der brasilianischen Stadt Joinville.
2: Ich möchte eine Tänzerin sein, die auch jene bezaubert, die von Ballett nichts verstehen.
3: Ich denke, dass das Ballett mir eine großartige und aufregende Zukunft bieten wird.
4: Ich möchte ins Ausland gehen und berühmt werden. Russland war mein größter Traum. Nach dem Schulabschluss ging ich zum Bolschoi-Theater in Moskau. Als ich den Ort betrat, dachte ich, das ist es, was ich machen will.
5: Ballett ist Liebe. Hier gehöre ich hin. Ich sehne mich nach dem Applaus. Ich sehne mich nach der Bühne.

0: Als ich 13 Jahre alt war, begann ich mit meinem Vater zusammenzuarbeiten.
1: Ich habe noch nicht erreicht, was ich erreichen will. Wenn ich mein Ziel erreicht habe, werde ich vielleicht meine Leidenschaft für das Handwerk verlieren.
2: Jeder omanische Dolch repräsentiert den sozialen Status des Trägers und die Beziehungen der Menschen zueinander.
3: Diese Dolche, die in der Omanhalle im Nationalmuseum ausgestellt sind, sind in der Tat einzigartig.
4: Der Libanon wurde die Schweiz des Nahen Ostens genannt.
5: Das Land war stabil, die Bedingungen waren gut.
6: Der Libanon war ein multireligiöses Land, in dem Christen und Muslime in Frieden zusammenlebten. Nachdem aber zehntausende palästinensische Flüchtlinge in dem Land angekommen waren, wurden die maronitischen Christen zur Minderheit und unterdrückt.
7: Einige syrische Flüchtlinge sagen, sie seien nicht bereit, nach Syrien zurückzukehren.
8: Der Syrien-Konflikt hat die Infrastruktur sehr belastet.
9: Die Explosion im Hafen von Beirut im Jahr 2020 verursachte schwere Schäden an der Infrastruktur.

0: Libanons Wirtschaft befindet sich im Niedergang. Banken brachen zusammen und gaben den Menschen ihr Geld nicht. Früher war die Landwirtschaft profitabel, aber jetzt verlieren wir unsere Erträge.
1: Das libanesische politische System und die Regierung befinden sich seit mindestens 20 Jahren in einer Krise.
2: Die sowjetischen Seeleute mussten aus dem nördlichen Teil des Indischen Ozeans 2500 Seemeilen zurücklegen, um Mitte Februar 1975 die Küste von Mauritius zu erreichen. Port Louis ist die Hauptstadt und größte Stadt der Insel. Hier legte der Kreuzer Dmitri Pozharsky vor Anker. Die Russen sind bereits vor Ort. Der sowjetische Kreuzer Dmitri Pozharsky ist am Samstagabend eingetroffen. Seit den Morgenstunden sind mehrere Gruppen russischer Seeleute im Einsatz.
3: Sie helfen den Arbeitern beim Wiederaufbau des Zivilkrankenhauses in Port Louis.
2: Beim Wiederaufbau des Zivilkrankenhauses?
3: Ja, es befindet sich in Port Louis.
2: Der Wiederaufbau von Mauritius. Tag für Tag. Die russischen Seeleute haben am Sonntag in mehreren Teilen der Hauptstadt mit der Arbeit begonnen. Sie helfen beim Wiederaufbau der Strom-, Wasser- und Telefonleitungen. Wir haben in Russland einen Seemann gefunden, der 1975 hier war. Er diente als Matrose auf dem Kreuzer Dmitri Pozharsky und gehörte zu denjenigen, die beim Wiederaufbau der Stromversorgung halfen.
4: Es galt, die Stromversorgung und die Telefonleitungen wiederherzustellen. Überall lagen Kabel und Masten herum. Wir wurden zu den Stromleitungen geschickt, um die Kabel zu verlegen. In nur 2 Wochen haben wir so viel erreicht, wofür sie nach eigenen Angaben 6 bis 8 Monate gebraucht hätten.
2: Insgesamt wurden 4.358 Manntage gearbeitet. Es wurden 106,5 Kilometer Stromleitungen und 127 Kilometer Telefonverbindungen wiederhergestellt. 423 Wohnhäuser wurden an die Stromversorgung angeschlossen. 544 Masten wurden transportiert. Der Generator der Pumpstation sowie der Kühlschrank des Ministeriums für Fischerei wurden repariert, sowie 430 Quadratmeter Dachfläche des Krankenhauses in Port Louis. Und auch noch weitere Objekte. In 2 Wochen haben sie wirklich viel geschafft.
4: Wir sind auf die Masten geklettert, um die Stromleitungen zu verlegen.
2: So haben sie gearbeitet, ja?
4: Ja, wir sind auf die Masten geklettert und haben die Kabel gezogen. Und die Affen haben uns zugeschaut. Kaum waren wir weg, ist das Kabel wieder runtergefallen. Es waren die Affen. Auch haben wir angefangen, mit Stöcken und Steinen nach ihnen zu werfen. Die Affen haben mit Bananen und Kokosnüssen zurückgeworfen. Das ist meine Matrosenmütze. Oder besser gesagt, das, was von ihr übrig geblieben ist. Nur das Abzeichen für die Fernwanderung ist noch da. Das Einzige, das die Zeit unversehrt überdauert hat.
2: Wollen Sie sie anprobieren?
4: Das ist meine geliebte Matrosenmütze. Der Bus hatte eine Panne. Einige Leute kamen, um zu helfen. Sie brachten einen Büffel mit und spannten ihn ein, um uns herauszuziehen.
2: Mit solchen Bussen hat man sie
4: zur Arbeit transportiert.
2: Vom Hafen bis?
4: Bis zum Arbeitsort. Wir fuhren zum Polizeirevier und wurden von dort aus mit solchen Bussen weiter befördert.
2: Wir haben beschlossen, nach Novorossiysk zu fahren, wo der letzte Kreuzer des Projekts 68 bis erhalten geblieben ist, der an der humanitären Mission auf Mauritius teilgenommen hatte. Was seine Kampfeigenschaften betrifft, übertraf der Kreuzer des Projekts 68 bis die entsprechenden Schiffe ausländischer Flotten. Bis Mitte der 1960er Jahre waren diese Kreuzer die wichtigsten Schiffe der sowjetischen Marine.

0: US-Experten verglichen sie damals mit den Kreuzern des Typs Baltimore. Dies ist der letzte erhaltene Kreuzer der Serie 68 Bis und sieht genauso aus wie die Dmitri Bojarski. Hier ist der Bug, wo sich die beiden Türme des Hauptkalibers befinden. Es handelt sich um die gefährlichste Waffe des Schiffes, dessen Schussreichweite bis zu 32 Kilometer beträgt. Doch neben den Kampfaufgaben standen der Besatzung viele Jahre lang andere, nicht weniger wichtige Aufgaben bevor, darunter auch humanitäre. Die Kreuzer des Projekts 68 Bis leisteten anspruchsvollen Dienst, indem sie viele Monate lang auf See waren und nur für planmäßige Reparaturen zum Auffüllen der Vorräte und zur kurzen Erholung zur Basis zurückkehrten. Die Besatzung umfasste 1270 Personen. Eine der wichtigsten Aufgaben der Konstrukteure war es daher, für eine komfortable Unterbringung zu sorgen. Hier haben Sie geschlafen, nicht wahr?
1: Ja, dieser Schlafraum war für 27 Matrosen vorgesehen. Wie wir sehen können, sind die Betten über zwei Etagen angeordnet. Das ist der Stauraum. Vielleicht wissen Sie bereits, dass die Matrosen dort ihre persönlichen Gegenstände aufbewahrten. Auf dem Stauraum lag eine Matratze, die als improvisiertes Bett diente. Insgesamt gab es also drei Etagen. In der Regel erfolgte die Unterbringung auf drei Etagen. Der kleinste Schlafraum war für 12 Matrosen ausgelegt, der größte für 70 Matrosen.
0: Hier haben wir die Kartei des usbekischen Matrosen Tursunov Muhiddin Pulatovic. Er wurde 1955 in Angren im Gebiet Taschkent geboren. 1973 wurde er einberufen und zur Besatzung des Kreuzers Dmitri Pozharsky zugeteilt. Im Jahr 1975 war er zusammen mit der Schiffsbesatzung auf Mauritius und half, die Folgen des verheerenden Tsunamis zu beseitigen.
2: Es hat sich so ergeben, dass ich seit meiner Kindheit davon geträumt habe, zur Marine zu gehen. Und dann bin ich tatsächlich dort gelandet. Von den insgesamt 1200 Matrosen waren 400 aus Usbekistan. Aus Andijan, Fergana, Taschkent. Als wir auf der Insel Sokotra standen, erhielten wir eine Nachricht vom Festland aus der Sowjetunion, dass auf der Insel Mauritius ein Wirbelsturm vorbeigezogen sei und wir sofort helfen müssten. Wir mussten sofort hin. Das ist der Steuerraum. Das bin ich.
0: Das war auf der Dmitri Pozharsky, richtig?
2: Ja, das ist der Steuerraum.
0: Also eigentlich Ihr Arbeitsplatz?
2: Genau, mein Arbeitsplatz. Wir hatten sehr viele Leute aus Usbekistan. Das ist mein Kommandant, Herr Gromov. Hier sitze ich. Das ist mein Zimmer. Mein Arbeitsplatz, der Ruderraum,

0: Die erste Notiz stammt vom 16. Februar, dem Tag, an dem die Matrosen begannen, auf der Insel zu arbeiten. 8 Uhr morgens, 290 Personen sind zur Arbeit an Land gegangen. Am nächsten Tag gab es eine ähnliche Notiz über 308 Personen. Jeden Tag wurden rund 300 Seeleute an Land geschickt. In der Früh begibt sich die Besatzung auf die Insel und arbeitet den ganzen Tag lang an der Wiederherstellung der Infrastruktur. Am Abend kehrt das Team zum Schiff zurück.
1: Margo und Ilja machen sich wieder auf den Weg.
2: Du hast doch bestimmt irgendwas vor.
3: Ich schlage vor, wir fahren irgendwo hin. Wir waren im Sommer unterwegs, dann sollten wir auch im Winter reisen.
1: 5500 Kilometer mit dem Auto, von Moskau bis zum Baikalsee.
3: Augen zu, 2, 3.
1: Auf dem Weg dorthin erwarten Sie neue Bekanntschaften, überraschende Erkenntnisse und Abenteuer.
4: Prima, ich mache euch heute zu Knödelfeen.
2: Oh, du bist heute eine Knödelfee.
1: Das ist das wahre Russland, wie Sie es mit eigenen Augen sehen sollten.
2: Hier fängt Sibirien an.
3: Hurra,

0: Ich denke, das chinesische und das russische Eiskunstlaufsystem sind völlig unterschiedlich. Bei uns wird das sehr ernst genommen, auch wenn es nur ein Hobby ist. Wenn man nichts aufzwingt, sondern etwas Gutes hinzufügt, entsteht eine sehr gute Mischung.
1: Anfangs hatte sie sogar Angst, einfach nur zu springen. In dieser Sportart kann man erst nach Hunderten oder sogar Tausenden erfolgloser Versuche, eine bestimmte Bewegung auszuführen, Erfolg haben.
2: Ich habe sogar einen Beitrag in den sozialen Netzwerken geteilt und geschrieben. Sie hat es geschafft.
3: Das ist unsere erste Auslandsreise. Wir fahren nach Moskau und St. Petersburg. Wir freuen uns schon sehr darauf.
0: Für mich ist das eine Verantwortung, denn sie lernen bereits Russisch. Ich versuche, den chinesischen Kindern einen Teil unserer grenzenlosen russischen Denkweise näher zu bringen. Als wir in einen Laden gingen, sahen wir plötzlich direkt über unseren Köpfen eine riesige, schillernde Krone aus Nordlichtern. Da dachte ich mir, es wäre toll, Gleichgesinnte und Freunde zu finden, um mit ihnen gemeinsam auf die Jagd zu gehen.
3: Die Chinesen glauben, dass man ein Jahr lang glücklich sein wird, wenn man das Nordlicht sieht. Das ist natürlich sehr schön. Es müssen viele Faktoren zusammenkommen, damit alles passt und auch das Ergebnis.
4: Ich bin ein Jäger. Ich verfolge die Vorhersagen. Ich jage das Nordlicht. Ich muss es einfangen. Für uns ist es ganz normal, 200 bis 300 Kilometer aus der Stadt herauszufahren.
0: Die Gemeinschaft der Nordlichtjäger existiert, um das Glück beim Schopfe zu packen. Es ist eine Art Glücksspiel.

0: Ein Polizeiauto hat mich hierher gebracht. Hier habe ich das zuständige Team getroffen.
1: Sie meinen die sowjetischen Seeleute?
0: Ja, sowjetische Seeleute. Sie waren hier, sie haben gearbeitet. Ich habe sie hier getroffen. Wir haben uns unterhalten. Meine Aufgabe war es zu helfen, zu dolmetschen. Ich wusste gar nicht, dass die Russen schon auf Mauritius waren. Eines Tages sah ich, wie ein Polizeiauto direkt vor der Tür hielt. Ein Polizist stieg aus und fragte, sind Sie Herr Todar? Ich antwortete, ja, ich bin Herr Todar. Er sagte, wir haben einen Anruf aus dem Büro des Premierministers erhalten. Wir brauchen morgen Ihre Hilfe. Ich fragte, wie kann ich dem Büro des Premierministers helfen? Er antwortete, nein, nicht ihm. Es gibt hier sowjetische Spezialisten, Russen, die auf Mauritius mithelfen, die Stromversorgung wiederherzustellen, aber wir können uns nicht verständigen. Da Sie in Russland studiert haben und die Sprache gut beherrschen, brauchen wir Sie, um Ihnen zu helfen. Ich sagte, gut, kein Problem. Am nächsten Tag holten Sie mich in der Früh ab. Die Leitung verlief genau hier, um andere Orte mit Strom zu versorgen. Sie verlief zunächst durch zwei Hotels und dann in andere Bezirke. Deshalb hat man wohl genau hier mit der Wiederherstellung der Masten begonnen. Wir kamen hierher und setzten unsere Arbeit in dieser Richtung fort. Wie ich bereits sagte, lagen die meisten Masten, wenn nicht sogar 99%, auf dem Boden.
1: Und das ist die Straße in Richtung Hauptstadt?
0: Ja, das ist die Straße, die in Richtung Hauptstadt führt.

0: Wir befinden uns in Vallée des Prêtres. Wir haben hier gearbeitet. Es ist eine ziemlich große Gegend. Wenn man weitergeht, gelangt man bis zu diesem Berg. Wie ich bereits gesagt habe, war der Schaden enorm. Da alle Pfosten aus Metall waren, waren sie verbogen und mitsamt den Wurzeln aus dem Boden gerissen worden. Sie lagen einfach auf dem Boden herum.
1: Wie reagierten die Einheimischen, als sie auf der Straße sowjetische Seeleute sahen und dass diese ihnen halfen?

0: Waren Sie überrascht?
1: Damals noch nicht, denn niemand wusste, dass es Russen waren. Verstehen Sie? Niemand wusste es, denn es gab hier auch andere Freiwillige, etwa Europäer, die ebenfalls hierher gekommen waren, um zu arbeiten. Aber selbst wenn sie es gewusst hätten, wenn jemand kommt und dir unentgeltlich hilft, schwere Arbeit verrichtet, ist es dann nicht Grund genug, Danke zu sagen? Der Strom war wirklich immens wichtig. Die Wiederherstellung der Stromversorgung kann man mit der Wiederbelebung des Landes vergleichen.
2: 2 Wochen lang waren unsere Matrosen und Offiziere damit beschäftigt, Dutzende Kilometer Straßen, Strom- und Kommunikationsleitungen sowie Kühlschränke und Krankenhäuser wiederherzustellen. In der Gegend gab es wohl Industrieunternehmen. Man erinnert sich auf Mauritius bis heute daran.

0: Anfangs hatten wir keine Ahnung. Wir wussten nicht, wer die Russen sind. Aber sie kamen sehr schnell im Hafen an. Sie brachten Tonnen von Material, Kilometer an Kabeln und alles, was wir benötigten. Und sie haben sofort mit der Arbeit in Port-Louis begonnen. Sie haben uns ihre freundschaftliche Hilfe sehr schnell angeboten. Seitdem haben wir verstanden, dass unsere Freundschaft mit diesem Land wirklich sehr stark ist. Und die Beziehungen bleiben weiterhin stark. Unsere Freundschaft ist erhalten geblieben und lebt weiter. Vielleicht kommunizieren wir nicht oft und haben nicht immer etwas zu teilen, aber unsere Freundschaft ist weiterhin präsent.
1: Nein, wirklich. Wie ich bereits gesagt habe, ich kenne die genauen Zahlen nicht, aber vielleicht kann man sie in der Botschaft finden. Jedenfalls war es eine ziemlich große Anzahl von Fachkräften,
0: von Mauritiern,
1: die ihre Ausbildung in Russland abgeschlossen haben und nach Mauritius zurückgekehrt sind, um hier zu arbeiten. Es gibt auch viele russische Frauen auf Mauritius. Auch russische Touristen kommen regelmäßig hierher. Jetzt ist alles anders, ganz anders.
2: Ich war gestern angenehm überrascht, als wir in Port-Louis drehten, sahen wir die Gagarin-Allee sowie ein Denkmal für Puschkin und eines für Lenin.
1: Lenin, ja genau.
0: Und die Juri-Gagarin-Allee.
2: Drei Denkmäler.
1: An einem Ort.
0: Ja, Juri Gagarin war auf Mauritius.
1: Ja, wir kennen sie.
2: Das heißt, die Menschen auf Mauritius kennen diese Persönlichkeiten und erinnern sich an sie.
0: Ja,

0: Die Gagarin-Allee, das Puschkin-Denkmal und die Büste des Anführers des Weltproletariats Lenin. Das sind historische Persönlichkeiten, die in Russland jeder Schüler kennt. Sie hier zu sehen, vor dem Hintergrund einer tropischen Landschaft, ist jedoch sehr ungewöhnlich. Mauritius ist ein Land, dessen Unabhängigkeit die Sowjetunion als eines der ersten Länder anerkannt hat. Das hat man hier nicht vergessen. Dieses Denkmal ist ein weiterer Beweis dafür.
1: Außerdem bin ich sehr dankbar für die Möglichkeit, in Russland studiert zu haben. Vor allem dank der Ausbildung, die ich dort erhalten habe, bin ich heute der Mensch, der ich bin. Ich habe von 1966 bis 1972 in Russland studiert und bin nach dem Abschluss zurückgekehrt. Es ist ganz einfach. Auf Mauritius gab es die sogenannte Lenin-Jugendorganisation. Dort habe ich einiges über die Sowjetunion, Lenin und andere Themen gelernt. Irgendwann hat die Sowjetunion dann Stipendien an Mauritier vergeben. Ich war einer von ihnen. Ich bin ein Vertreter der 6. oder 7. Generation, die nach Russland gegangen ist, um dort zu studieren. Für mich sind Russen also keine Fremden. Ich habe ganze 6 Jahre in Russland gelebt und mich mit Menschen unterhalten, die nur Russisch sprachen. Deshalb bin ich mit ihrer Kultur, ihrer Sprache und anderen Dingen gut vertraut.

28. Februar, Freitag. Um 10.50 Uhr kamen 8 Mauritier an Bord, um der Besatzung Blut abzunehmen. Die Besatzung baute nicht nur die Infrastruktur der Insel wieder auf, sondern spendete auch Blut für die Betroffenen. Und hier die nächste Notiz einige Stunden später. Die ehrenamtliche Blutspende für den Staat Mauritius durch sowjetische Matrosen des Kreuzers Dmitri Pozharsky ist beendet. Insgesamt haben 127 Personen Blut gespendet. Eine Notiz vom 1. März. Um 16.22 Uhr haben wir die Hoheitsgewässer des Staates Mauritius verlassen. Genau 2 Wochen lang, vom 15. Februar bis zum 1. März, hielt sich die Besatzung auf Mauritius auf.

0: Als mein Vater Kommandant des Kreuzers Dmitri Pozharsky war, war ich 11 Jahre alt. Ich erinnere mich, wie mein Vater erzählte, dass es eine Menge Vorbereitungsarbeit gab. Während der Kreuzer noch in Richtung der Insel fuhr, versuchten sie bereits, die Wiederaufbauarbeiten zu organisieren. Sie wussten bereits, dass es um Stromleitungen und die Beseitigung von Trümmern ging. Außerdem um die Wiederherstellung der Straße und um medizinische Einrichtungen. Das waren ihre Kernaufgaben und sie versuchten herauszufinden, wer aus dem Team welche Fähigkeiten in dieser Hinsicht hatte.
1: Ein Befehl vom 3. März, zwei Tage nachdem Dmitri Pozharsky Mauritius verlassen hatte, über die Auszeichnung der Besatzung, die an den Wiederaufbauarbeiten im Staat Mauritius beteiligt waren. Während der Arbeiten zeigten die Offiziere, fähnriche Bootsmänner und Matrosen politische Reife sowie Verständnis für die Bedeutung der Lösung einer internationalen Aufgabe. Sie bewiesen Fleiß, Initiative und Können. Hier gibt es eine Liste mit Namen, denen ein besonderer Dank ausgesprochen wurde. Übrigens steht Kapitän des zweiten Ranges Felix Gromov als erster auf der Liste. Er war damals Kapitän und wurde später Flottenadmiral.

0: Ich sage Ihnen Folgendes über die Russen. Ich habe die Bedeutung und den Wert der Arbeit in Russland verstanden. In Russland ist die Arbeit für sie heilig.
1: In Russland sind die Leute bereit, jederzeit und bei allen Belangen zu helfen, ohne dafür eine Gegenleistung zu verlangen.
0: Und das sage ich nicht, weil ich 6 Jahre dort gelebt habe. Das russische Volk ist objektiv gesehen sehr freundlich und hilft einem immer. Wie man so schön sagt, leisten sie selbstlose Hilfe. Das ist wahr. Sie tun das wirklich. Und selbst jetzt habe ich das Gefühl, dass trotz des Regimewechsels dort der Geist der Hilfe für die Schwachen unverändert geblieben ist.

Für Russland war der Begriff Freundschaft nie eine leere Worthülse. Unser Land hat sich stets vom Prinzip nicht nehmen, sondern geben leiten lassen. Russland hat Krankenhäuser und Schulen gebaut. Es hat Fachleute entsandt. In schwierigen Zeiten hat es stets selbstlos Hilfe geleistet. So war es auch auf Mauritius im Jahr 1975. Und hier erinnert man sich noch heute gut daran.

0: Die Tatsache, dass unser Kloster direkt an der Frontlinie lag und 3 Jahre lang durchgehalten hat, ist sehr symbolisch.
1: Wir wissen, was Rapiers, was Minen und was Granaten sind. Wir wissen, wie sich ein Cäsar anhört, weil wir auch mit Cäsars beschossen wurden.
2: Hier ist der erste HIMARS gelandet. Das ist ein leerer HIMARS-Sprengkopf.
3: Särge, das ist ein Attribut unserer Zeit. Der Tod kann uns jederzeit einholen.
4: Wir haben nachts die Gräber ausgehoben und sie bestattet. In der Nacht war es sicherer.
5: Es ist wie ein Peitschenhieb, tut einem das Herz danach weh.
6: Mein Gott, wir hatten nicht einmal Brot.
1: Ihre Sache ist es zu zerstören, unsere zu erschaffen. Also werden wir erschaffen.
3: Ich heiße Ilya Kazakov. Ich bin Teilnehmer der speziellen Militäroperation. Mein Buch heißt genauso wie mein Blog, Der eiserne Mann, weil ich Beine aus Stahl habe. Das Schicksal, das Universum hat mir eine zweite Chance gegeben.
7: Er ist ein Kämpfer. Er war immer bereit zu kämpfen und sein Ergebnis ist hervorragend.
3: Die Medizin hat für mich alles getan, was sie konnte. Es liegt nun an meiner Willenskraft.
8: Es sind Militärangehörige. Der Befehl wird angenommen und erfüllt.
3: Ich will mit meinem Buch zeigen, dass es darin nicht nur um den Krieg geht, sondern auch um die Rehabilitation und die Liebe zum Leben.

0: Am schönsten ist es, das Nordlicht im Gebiet Leningrad in der Stadt St. Petersburg zu fangen. Wir befinden uns im europäischen Teil, ziemlich weit entfernt vom Epizentrum dieses Phänomens.
1: Das ist natürlich sehr schön. Es müssen viele Faktoren zusammenkommen, damit alles passt und auch das Ergebnis.
2: Für uns ist es ganz normal, 200 bis 300 Kilometer aus der Stadt herauszufahren.
0: Wir wissen, dass man das Nordlicht aufspüren und einfangen kann. Im richtigen Moment sind wir alle bereit, loszurennen und die Jagd zu beginnen. Na, hallo. Lange nicht gesehen. Hallo, Roman.
3: Guten Abend.
0: Hallo, Tonja. Wer fehlt noch?
4: Das ist Natalia, unsere Chefin und Leiterin. Sie liebt das Sticken und nimmt gerne an Autorennen teil. Tagsüber arbeitet sie in einer Monitoringfirma, nachts jagt sie das Nordlicht.
5: Herzlichen Glückwunsch zum Geburtstag, mein liebes Mädchen.
4: Zufällig hat sie heute Geburtstag. Sie wird ihn natürlich auf der Jagd feiern. Ich finde, die Wettervorhersage ist nicht so gut, aber davon wird sie sich nicht abhalten lassen.
0: Hier sieht man die Wolken. Das Graue ist eine Art klarer Himmel. Das Gelb zeigt die Dämmerung über uns. Da wir aber eine Weile unterwegs sein werden, wird sich dieser klare Himmel entsprechend verschieben.
4: Das Nordlicht ist Natalias große Leidenschaft. Seit sie es vor 6 Jahren in St. Petersburg gesehen hat, jagt sie ihm quer durch das ganze Land hinterher.
0: Als wir in einen Laden gingen, um einzukaufen, sahen wir plötzlich direkt über unseren Köpfen eine riesige, schillernde Krone aus Nordlichtern. Der Anblick war unglaublich und kaum vorstellbar. Direkt über unseren Köpfen schimmerten die Lichter in den unterschiedlichsten Farben.

0: Im Jahr 2015 erreichte die Sonnenaktivität ihren Höhepunkt. In St. Petersburg konnte man mehrmals im Jahr Nordlichter beobachten. Da dachte ich mir, es wäre toll, Gleichgesinnte und Freunde zu finden, um mit ihnen gemeinsam auf die Jagd zu gehen.
1: So entstand die Gruppe Aurora Hunters. Zuerst hat Natalia ihre Freunde eingeladen, dann kamen deren Freunde dazu und so ging es los. Derzeit besteht die Gruppe aus mehr als 1000 Jägern. Dieses Mal beschlossen sie, 150 Kilometer nördlich von St. Petersburg zu fahren, um am Ufer des Lagoda-Sees zu jagen. Sie starteten um 23 Uhr. Vor ihnen liegt eine ganze Nacht voller Abenteuer.
2: Stellt euch vor, wir fahren so dahin und plötzlich sehen wir die Sterne, das Nordlicht, den Mond, den Mars, die Venus, einfach alles.
3: Du folterst mich, nicht wahr?
2: Wir machen es uns nicht leicht, stimmt's?
3: Auf keinen Fall.
1: Das ist Leonid. Er ist Sportler auf Meisterschaftsniveau im Sambo und Nahkampf. Im Gegensatz zu den anderen ist er ein echter Jäger. Normalerweise jagt er Regenpfeifer, Gänse und Wildschweine.
2: Zielscheibe E.
1: Aber jetzt jagt er auch die Nordlichter.
2: Die Jagd nach dem Nordlicht ist mit der Jagd nach Tieren vergleichbar. Wir suchen das Nordlicht und finden es auch. Aber es gibt auch Tage, an denen wir es nicht sehen. Das Gleiche passiert bei der Jagd. Man geht auf die Jagd und erwartet, dass etwas vorbeifliegt oder jemand vorbeirennt. Aber das ist nicht immer der Fall. Deshalb sind die Emotionen absolut identisch. Los! Siehst du, die geht nach links. Nein, nein. Weißt du noch, was wir gelernt haben? Schulter, Wangenknochen, linke Hand.
1: Nebenbei arbeitet Leonid als Schießtrainer und hat kürzlich zusammen mit seiner Freundin eine Reisefirma gegründet.
2: Unsere Firma war ein kleiner Schneeball, jetzt ist sie ein großer Schneeball. Wir bieten eine große Anzahl an Touren an. Seit 2 Jahren begleiten wir Gruppen in den russischen Norden. Da ist echt was los. Man fährt an einen neuen Ort und sieht etwas Neues. Vor allem, wenn es um so etwas Schönes wie das Nordlicht geht. Es leuchtet auf verschiedene Weise. Ich habe es grün, blau, rot, gelb und in allen Farben gleichzeitig leuchten sehen.
0: Vorsicht, wir fahren gerade an einer Stelle vorbei, an der meine Räder schon einmal kaputt gegangen sind. An dieser Stelle hat Roma sein Rad verbogen und wir haben es mit einem Hammer repariert. Einmal bin ich 250 Kilometer von St. Petersburg, von meinem Zuhause entfernt gefahren und habe dabei die Ölwanne am Motor beschädigt. Das gesamte Öl lief aus und das Auto blieb in der Kälte stehen. Es war kalt und ich hatte keine Möglichkeit, mich aufzuwärmen. Aber wir haben immer einen Schweißkleber dabei und haben den Motor vor Ort geklebt. Vorsicht! Man kann übrigens die Sterne sehen. Oh, sehr gut. Seht mal her, der Orion.
1: Unterwegs analysieren die Jäger ständig verschiedene Faktoren wie Sonnenaktivität, Windgeschwindigkeit, Bewölkung und so weiter. Wenn ihnen etwas nicht passt, können sie die Route ändern und an einen ganz anderen Ort fahren.
0: Über die Webcams kann man es bereits sehen, dass sich ein kleiner grüner Bogen bildet. Ich denke, dass wir heute durchaus mit einem kleinen Nordlicht rechnen können. Irgendwann wurde uns klar, dass wir alle notwendigen Ressourcen zur Hand haben müssen. Und wir haben eine Webseite erstellt, wo man alle Grafiken und Prognosen einsehen kann. Alle Informationen sind offen zugänglich. Jeder kann die Webseite kostenlos besuchen. Jeder, der möchte, kann mit uns auf die Jagd gehen. Anhand der Grafiken wird alles sofort klar. Wir haben bestimmte Referenzpunkte, auf die wir uns stützen, bewusst mit verschiedenen Farben hervorgehoben. Befindet sich beispielsweise ein Wert im roten Bereich, bedeutet dies, dass es Zeit ist, loszufahren. Sogar koronale Massenauswürfe sind zu sehen. Hier.
1: Die Quelle der Nordlichter ist sehr weit von unserem Planeten entfernt. Es ist die Sonne. Durch Sonneneruptionen wird der Sonnenwind verstärkt. So nennt man den Plasmastrom aus geladenen Teilchen. In 2 bis 3 Tagen erreicht dieser Sonnenwind unseren Planeten und gelangt in das Magnetfeld der Erde. An den Polen kollidieren die Teilchen des Sonnenwinds mit Luftmolekülen, die daraufhin zu leuchten beginnen. So entsteht das Polarlicht. In der nördlichen Hemisphäre nennen wir es aber Nordlicht.

0: In Russland kann man es am besten oberhalb des Polarkreises beobachten. Besonders beliebt ist bei Touristen das Dorf Teriberka im Gebiet Murmansk.
1: Die Chinesen glauben, dass man ein Jahr lang glücklich sein wird, wenn man das Nordlicht sieht. Ein Kind, das zum Zeitpunkt des Nordlichts gezeugt wird, soll sein ganzes Leben lang glücklich sein. Dementsprechend wurde die gesamte Infrastruktur in Teriberka ausgelegt. Alle Häuser sind nach Norden ausgerichtet und haben große Fenster oder transparente Dächer, damit das Licht hineinscheinen kann und interessante Ereignisse stattfinden können. Es kam schon vor, dass der Fahrer für einen hohen Geldbetrag gebeten wurde, das Auto zu verlassen. Er sollte kurz spazieren gehen, da ein Pärchen eine halbe Stunde lang allein bleiben wollte. Dass es draußen minus 40 Grad waren, störte das Pärchen nicht.

0: Vielleicht blau und grün?
1: Grün, gelb, rosa. Das sind die Farben des Nordlichts. Aber hauptsächlich grün. Am besten sieht man die grüne Farbe.
2: Das ist Alexander. Er arbeitet in einer Firma, die Lasershows veranstaltet. Er fotografiert das Nordlicht grundsätzlich nur mit seinem Handy.
1: Derzeit bereiten wir die Effekte für eine bevorstehende Veranstaltung vor. Ein Kunde hat sich für seine private Veranstaltung sein eigenes Nordlicht gewünscht, da es offenbar nicht möglich war, es auf andere Weise zu realisieren. Das ist das Falsche. Das nächste bitte.
2: Man könnte meinen, Alexander könnte doch einfach im Studio sitzen und das Nordlicht genießen. Aber nein, es zieht ihn immer irgendwo hin.
1: Genau, dieses hier. Lassen wir es so. Ich bin ein Jäger. Ich verfolge die Vorhersagen. Ich jage das Nordlicht. Ich muss es einfangen. Mein Leben hat sich ziemlich stark verändert. Ich musste meiner Frau erklären, wo ich nachts unterwegs bin. Anfangs fragte sie mich, wo ich war und mit wem. Jetzt weiß sie, wo ich war und was ich gemacht habe. Wenn sie morgens aufwacht, sie wacht früher auf als ich, geht sie auf Instagram und sieht, wo ich war und was ich gemacht habe.
3: Das heißt, Sie haben ein Alibi?
1: Klar. Ich habe Zeitrafferaufnahmen von Wolken, also wenn ich kein Glück habe. Oder eben Aufnahmen von Nordlichtern. Da ich kein Fotograf bin, fotografiere ich ausschließlich mit meinem Handy. Ich fahre dorthin, um die Nordlichter zu sehen. Vor Ort stelle ich mein Stativ auf, befestige mein Handy daran, wähle einen geeigneten Standort, stelle ISO und Belichtungszeit ein, schalte den Zeitraffer ein und beobachte schließlich mit eigenen Augen dieses wunderschöne Phänomen.

0: Die Jäger des Nordlichts haben das gesamte Gebiet Leningrad bereist und sogar eine Karte mit den besten Orten zu beobachten erstellt. Ich denke, bald wird es auch eine Karte mit Orten geben, an denen man die Jäger festnehmen könnte.
1: In Vyborg kam die bewaffnete Grenzpolizei auf mich zu.
2: Nachtfotografen haben Schwierigkeiten mit der Polizei und engagierten Bürgern, weil diese denken, dass man etwas Illegales macht.
1: Sie sehen Menschen, die nachts etwas Seltsames tun.
2: Wenn da jemand steht und mit irgendeinem Stock spielt.
1: Es ist sehr schwer zu erklären, dass die Fotoausrüstung eine hohe Lichtempfindlichkeit hat und in der Lage ist, Nachtfotos zu machen. Beispielsweise von der Milchstraße, von den Sternen. Wir können nicht weiterfahren, weil die Straße durch den Wald nicht geräumt wurde. Es gibt Spurrillen, Eis und Schnee. Wir müssen uns beeilen. Meine Freunde und Verwandte waren zunächst empört und sagten, mein Gott, du bist verrückt geworden. Wozu brauchst du das? Wohin fährst du nachts? Die Straße ist gefährlich. Der Wald ist gefährlich. Es gibt Elche, Bären. Nach ein paar Jahren haben sie sich daran gewöhnt. Jetzt macht sich niemand mehr Sorgen. Ich glaube, dass es fast bis zur Hüfte reicht. Morgen müssen alle zur Arbeit. Aber jetzt laufen hier rund 30 Leute am Strand. Die Hälfte von ihnen sind nicht einmal Fotografen. Die Gemeinschaft der Nordlichtjäger existiert nicht, um coole Fotos zu machen, sondern eher, um das Glück beim Schopfe zu packen. Es ist eine Art Glücksspiel.

0: Die Nordlichter, denen wir derzeit nachjagen, sind sehr schwach. Das liegt an der niedrigen Sonnenaktivität. Die schönsten und hellsten Nordlichter werden um das Jahr 2025 zu sehen sein. Vielleicht kann man sie sogar direkt über St. Petersburg beobachten. Sehr hell, farbenfroh und in verschiedenen Farben.
1: Das Wichtigste über Natalia habe ich noch gar nicht erwähnt. Sie liebt Katzen. Übrigens, ich bin ein Kater. Kater ist mein Name. Es leben noch 4 weitere Kater bei uns, aber ich bin natürlich ihr Liebling. Natalia hat die anderen auf der Straße gefunden. Sie waren krank, einer hatte sogar ein Auge verloren. Sie hat sie alle gepflegt und bei sich aufgenommen. In dieser Küche höre ich ständig Gespräche über Nordlichter, Sonnenwind und Wolken über St. Petersburg. Aus irgendeinem Grund hat mich noch niemand zur Jagd mitgenommen, aber ich hoffe, dass ich 2025 endlich selbst auf die Jagd gehen kann. Vom Balkon aus.

0: Natürlich glauben viele Menschen an den American Dream, der uns so lang eingeredet wurde. Die Menschen glauben, dass die Vereinigten Staaten sie beschützen und ihnen ein besseres Leben ermöglichen können als in ihrer Heimat.
1: Präsident Trump verspricht, viele Menschen abzuschieben.
2: Wie lange hast du in den USA gelebt?
3: 12 Jahre. Ich bin 40 Jahre alt. Ich hatte mit 17 Jahren die Grenze überquert, illegal.
4: Aus anderen Ländern wird man nicht abgeschoben, nur aus den USA, die schon immer rassistisch waren.
5: Allein die Tatsache, dass man sich illegal in diesem Land aufhält, macht einen bereits zu einem Kriminellen.
6: Es geht darum, dass die Menschen eine falsche Vorstellung von den USA haben. Dort könne man glücklich, wohlhabend und ohne Sorgen leben.
7: Jetzt, da Donald Trump den Einwanderungsprozess eingestellt hat, ist unser Traum geplatzt.
8: Gehen wir. Das sind unschuldige Zivilisten. Prozent von ihnen wurden durch die Kämpfe getötet.
9: Die Leute schrien, was tut ihr? Wir sind Ukrainer. Und sie sagten, Ukrainer? Einen Dreck seid ihr. Und das war alles.
10: Haben sie das beim Rückzug getan?
9: Ja, beim Rückzug.
10: Was ist der Sinn?
9: Ich weiß es nicht.
8: AA, Saporozhets. Das ist das älteste Grab vom 27. Oktober.
11: Ich bin früh morgens aufgestanden, ging nach draußen und da hörte ich einen Schrei. Raus aus dem Haus und sowas. Sie haben alle an die Wand gestellt und angefangen zu schießen. Meine Schwiegertochter schrie, was tut ihr? Wir sind doch... Aber er hat einfach losgeschossen und das war's.

Das Ermittlungszentrum UKR Leaks, dessen Leiter ich bin, führt journalistische Ermittlungen durch, um die Kriegsverbrechen des Kiewer Regimes aufzudecken. Einer meiner Schwerpunkte sind die Operationen der ukrainischen Geheimdienste. Ich kenne ihre Methoden in- und auswendig. Ich weiß, wie sie vorgehen. Als ich von den Aktivitäten des sogenannten russischen Freiwilligenkorps hörte, weckte das meine Neugier. Was ist das für eine Organisation? Wer leitet sie? Wer finanziert sie? Und was für Ziele verfolgt sie?

0: said 5,000.
1: What now we're between?
0: Auf die Aufräumarbeit.

Mein Kampfgefährte und ich hörten eine Explosion. Eine gewaltige Explosion. Sein Rufzeichen war Malisch. Er wollte mit mir mitgehen. Ich sah eine Vertiefung und bin draufgetreten. Es war ein gewaltiger Schlag. Ich erinnere mich an den rauchgeschwärzten Himmel. Ich schrie, Malisch, Malisch. Er war etwa 5 Meter hinter mir. Er sagte kein einziges Wort. Und das war's. Ich lag da.

Mein Buch heißt genauso wie mein Blog, Der eiserne Mann. Wahrscheinlich ist es eine Anspielung auf eines meiner Lieblingswerke von Boris Polevoy, Der wahre Mensch über Maresjew. Dort geht es um einen echten Mann und bei mir um einen eisernen Mann, weil ich Beine aus Stahl habe.

0: Wo soll ich nur anfangen?
1: Junger Mann, entschuldigen Sie bitte. Ich würde Sie gern umarmen und Danke sagen. Ach, dass Sie ihr Leben. Danke Ihnen.

Ich heiße Ilya Kasakov. Ich bin 31 Jahre alt. Ich wurde verletzt, als ich 30 war, und jetzt lebe ich noch immer damit. Ich bin Teilnehmer der speziellen Militäroperation, ein Schwerbehinderter. Ich finde, ich bin ein sehr fröhlicher Mensch und Vater einer wunderschönen Tochter. Auch das Märchen geht nun schlafen, um im Traum dich zu treffen. Wünsch ihm eine gute Nacht. Ich habe 2 Monate lang gedient, doch in meinem Buch nehmen diese flüchtigen Ereignisse rund 100 Seiten ein. An der Front herrscht ein anderer Alltag, ein anderer Rhythmus. Entsprechend geschehen dort viel mehr Dinge. An einem einzigen Tag erlebt man so viel wie sonst in einem ganzen Leben. Jeder Tag kann der letzte sein. Es kann jederzeit vorbei sein.

Bald werden viele Verletzte heimkehren. Einige werden ihre Angehörigen verlieren. Einige werden in ihrer Familie jemanden mit einer Behinderung haben, ohne Gliedmaßen. Ich will mit meinem Buch zeigen, dass es darin nicht nur um den Krieg geht, sondern auch um die Rehabilitation und die Liebe zum Leben.

Heute bin ich um 6 Uhr morgens aufgewacht. Ich wurde vom fröhlichen Zwitschern der Vögel geweckt und ertappte mich bei dem Gedanken, welch ein Glück, das hören zu dürfen. Vielen Menschen bleibt dieses kleine Wunder verwehrt. Ich bin mir sicher, hätte ich nicht meine Beine, sondern mein Gehör und noch schlimmer mein Augenlicht verloren, dann wäre mein Leben heute ein völlig anderes. Dunkler, härter, angstvoller. Manchmal stelle ich mir vor, ich hätte meine Arme verloren. Arme sind keine Beine, aber wie sollte ich dann meine Frau umarmen? Meine geliebte Tochter. Wäre das noch ein Leben? Ich glaube nicht, dass mich meine Beine noch glücklich machen würden.

0: Ich habe eine Menge unterschiedlicher Knieprothesen getestet. Aus den USA, aus England, aus Deutschland. Wir testen gerade eine in Russland hergestellte Knieprothese, die Kines 1. Das ist eine pneumatische Einheit mit elektronischer Steuerung.
1: Die Prothese reagiert auf Veränderungen im Gehtempo, in der Art des Gehens, passt die Steifigkeit an, indem sie eine große Anzahl von Signalen an die intelligente Komponente der Prothese, den Mikroprozessor, weiterleitet. Man kann den Mikroprozessor mit einer Servolenkung vergleichen. Wir alle fahren lieber ein Auto, bei dem sich das Lenkrad leicht und mühelos drehen lässt. Aus medizinischer Sicht, und das sage ich als Arzt, ist das Schwierigste überhaupt die Bewegung des eigenen Körpers durch Raum und Zeit. Gehen ist eine der komplexesten Leistungen unseres Körpers. Alles andere lässt sich mit Training erreichen.
0: Man kann im Fitnessstudio trainieren, man kann boxen. Da steckt ein sehr gutes Schloss, das dich im Falle einer Aktivität hält. Es lässt einen nicht fallen.
1: Unser Unternehmen ist im Bereich Bioengineering tätig. Wir haben IT-Spezialisten gefunden, die dem Knie beigebracht haben, wie man richtig läuft, also die Topologie der Bewegung. Sie haben den Quellcode geschrieben. Er ist gewissermaßen das Gehirn dieses Knies. Es waren unsere eigenen Programmierer. Um die Anwendung benutzerfreundlich zu gestalten, haben sie auch die mobile App entwickelt.
0: Was zeigt mir die App? Ich sehe den Akkustand, also wie lange ich noch laufen kann. Und ich sehe die aktuelle Steifigkeit des Zylinders. Sie bestimmt, wie schnell ich mich bewegen kann.
1: Das ist eine durch und durch russische Entwicklung mit unserem eigenen Metall.

Mein Auto ersetzt mir meine Beine. Ich fahre mit Handsteuerung, das ist extrem praktisch. Ich setze mich einfach rein und kann sofort losfahren. Lenken, Bremsen, Beschleunigen, das geht im Grunde mit einem Finger. Wir fahren in meine Heimatstadt Alushta. Ich betrachte die Krim eigentlich als meine Heimat, aber Alushta ist für mich noch mehr Heimat. Wenn man die Nachrichten aus dem Ausland hört, in denen die Krim als vorübergehend besetztes Gebiet bezeichnet wird, in denen von Menschenrechtsverletzungen die Rede ist und davor gewarnt wird, hierher zu reisen, und dann kommt man selbst hierher und sieht, wie das Leben pulsiert, wie viel hier gebaut wird, dann entsteht ein innerer Widerspruch. Ich bin ein eingefleischter Russe. Meine Verwandten leben überall, von Kaliningrad bis Wladiwostok, viele in Moskau und St. Petersburg. Dieses Land ist meine Heimat. Deshalb bin ich an die Front gegangen, um mein Land zu verteidigen. Ich hatte ja einen Eid geleistet. Nach meinem Magisterabschluss an der Universität habe ich meinen Wehrdienst in Sewastopol beim Marinekorps absolviert. Als dann die Krimbrücke in die Luft gesprengt wurde, was ich für einen Terroranschlag halte, wurde mir klar, dass meine Zeit gekommen ist.

0: natürlich.
1: Es wird dunkel. Im Winter wird es schon früh dunkel. Im Krankenzimmer brennt ein helles Licht. Das sollte nicht sein. Wir befinden uns ja praktisch an der Frontlinie. Der Feind könnte uns sehen und wir würden eine Überraschung erleben. Ich versuche, das Personal zu alarmieren, aber es kommt niemand zu mir. Sie trinken in aller Ruhe Tee, 10 Meter von mir entfernt, und sehe nicht einmal, dass ich meine noch schwache Hand hebe. Na gut, dann mache ich es eben selbst. Als ich diese Bilder sah, war es mir bewusst, dass ich mich nicht mehr im Kampf befand, sondern in einer medizinischen Einrichtung. Aber ich war dennoch völlig losgelöst von der Realität. Es war ein anderes Krankenzimmer. Das medizinische Personal flog auf Drohnen herum. Ich habe verstanden, dass ich nach meiner Verwundung im Krankenhaus liege, aber ich war mir noch nicht ganz bewusst, dass ich in Moskau bin. Ich war geistig noch an der Frontlinie. Ich dachte, dass der Feind uns immer noch beobachtet. Es war ein Grenzzustand. Als meine Verwandten, meine Frau, meine Schwester und meine Mutter zu mir kamen und sagten, Ilja, du bist in Moskau, konnte ich es nicht fassen. Wie konnte ich bloß in Moskau sein?

Ich liebe die Musikband Carol y Chute. Als ich die Prothesen bekommen habe, schenkte mir ein Freund diese Sticker. Er sagte, ich solle sie aufkleben. Ich bedankte mich. Eine Art Dekoration. Schaut gut aus. Die Leute zeigen Interesse, wenn sie vorbeigehen. Auch Kinder. Ich mag die Reaktion der Kinder. Mama, Mama, schau, ein Roboter kommt. Dieser Mann ist ein Roboter. Ich mag solche Momente. Wenn ich Beine hätte, würde ich jetzt losschwimmen.

0: Ich vergleiche unsere erwachsenen Schüler oft mit Kindern. Wenn wir zum ersten Mal gemeinsam unter Wasser tauchen und wieder auftauchen, spürt man diese kindliche Begeisterung, dieses Leuchten in den Augen, manchmal sogar Tränen. Die meisten Jungs, die hier rehabilitiert werden, kommen fast alle aus derselben Ortschaft. Dort gab es einige ziemlich harte Kämpfe.
1: Ich heiße Fedorowitsch Daniil Michailowitsch. Ich bin Teilnehmer der speziellen Militäroperation. Mein Rufzeichen ist Phoenix. Ich bin 45 Jahre alt, bin verheiratet, habe 3 Kinder. Nun, der erste Tauchgang war beängstigend. Wir bestehen zwar zu 80% aus Wasser, aber das ist kein gewöhnlicher Lebensraum für Menschen.
2: Ich wurde 2008 in Lugansk geboren. Damals war es noch eine ukrainische Stadt.
3: Was ist für dich das größte Böse?
2: Wahrscheinlich Kriege.
3: Weißt du noch, wie dieser Krieg angefangen hat?
2: Ja.
3: Wie alt warst du?
2: Ich war 5.
4: Faina ist auf der Mirot-Voritz-Abschussliste. Dort wurden ursprünglich Kopfgelder auf Leute ausgesetzt. Ich habe vorausgesagt, dass diese Seite gegen Journalisten eingesetzt werden würde. Jetzt befinden sich darauf sogar Kinder und Jugendliche.
2: Ich schreibe über Menschen, über Tiere, über das Gute und Böse.
5: Ein normaler Mensch würde nicht schreiben, dass Faina eliminiert werden muss, dass sie beseitigt werden muss. Faina ist in erster Linie ein Kind.
3: Dieses Kind und seine Eltern müssen also wirklich um ihr Leben fürchten?
6: In der Tat. Denn, soweit ich weiß, gab es bereits einen Versuch, Faina zu töten.
7: Sie sagen, dass sie ein Feind der Ukraine sei und dass sie Propaganda gegen die Ukraine betreibt. Sie hat nur gesagt, die Ukraine bombardiert Zivilisten. Sie hat einfach die Wahrheit gesagt.
2: Ich möchte, dass die Vereinten Nationen nicht vergessen, dass auch wir, die Kinder des Donbass, das Recht auf eine Kindheit und ein friedliches Leben haben.

0: Nach dem dritten Tauchgang fühlt man sich ruhiger. Das ist spürbar. Man merkt es sogar an den Luftblasen.
1: Er hat diese, wie man so schön sagt, Schwerelosigkeit gespürt. Er hat die Handlungsfreiheit gespürt. Sein Gehirn hat genau die Information verarbeitet. Im Wasser kann er alles tun, auch trotz fehlender Gliedmaßen.
0: Ich brauche niemandem etwas zu beweisen. Ich habe es schon bewiesen. Und ich habe meine Pflicht gegenüber meiner Heimat erfüllt. Ich lebe einfach das Leben, das ich früher gelebt habe, ohne dass es mir peinlich ist.
2: Hier bitte. Klicke einfach hier drauf. So, ich gehe jetzt zu den Jungs. Aber ich kann nicht schwimmen. Ich bin eine glückliche Oma. Super. Danke, Jungs. Ich war mal hier und da war auch ein Bischof dabei. Das ruft Respekt und Bewunderung hervor. Ich bin sehr... Danke euch.
1: Es sind Militärangehörige. Es sind ganz andere Menschen. Es gibt keinerlei Schwierigkeiten mit den Jungs. Im Sinne von, der Befehl wird angenommen und erfüllt. Mit ihnen zu arbeiten macht richtig Spaß.
0: Man sagt ja nicht umsonst, Bewegung ist Leben. Wissen Sie, mit den Behinderungen kommt auch die Erkenntnis, dass das Leben vergänglich ist und enden kann. Und man muss jede Sekunde davon nutzen.
1: Natürlich geht nicht jeder tauchen. Aber viele fangen an, Sport zu treiben. Der eine schießt, der andere klettert. Wieder ein anderer fährt Ski oder geht joggen.
0: Sie stellten ein Team von Amputierten zusammen, um den Elbrus zu besteigen und fragten, wer mitgehen will. Natürlich habe ich mich gemeldet. Unsere Gedanken wirken sich auf unser Leben aus und alle Probleme sind nur in unseren Köpfen verankert. Wenn ein Mensch ein Ziel vor den Augen hat, sieht er keine Hindernisse.

Von der Forestkirche aus kann man den Weg nach oben nehmen. Aber ich bin noch nicht so weit. Es wird einige Zeit dauern, bis ich meine Prothesen beherrsche. Übrigens könnte ich ja auch klettern gehen. Warum nicht? Ich bin immer in die Berge gegangen. Ich habe gejoggt, bin in den Bergen gelaufen. Ich habe einen aktiven Lebensstil geführt. Also hatte ich nicht wirklich eine Wahl. Ich wusste, dass meine Prothesen gut sein werden.

0: Ich habe Ilja vor einem Jahr kennengelernt. Er hat Prothesen mit externer Stromquelle bekommen, die Mikroprozessor gesteuert sind. Es wurde eine sehr umfangreiche Arbeit geleistet, da er eine beidseitige Amputation im mittleren Oberschenkelbereich hat. Alles beginnt mit dem Abdruck. Hier ist er. Danach wird ausgegossen, bearbeitet und fixiert. Das ist die Anprobehülse. Die kommt zuerst auf die Füße, in niedriger Höhe, damit der Patient überhaupt aufstehen kann. Bei beidseitiger Amputation ist es immer schwieriger, die Prothesen anzupassen. Es treten Kopfschmerzen, Schwindel auf. Um das zu vermeiden, setzen wir die Prothesen zuerst in niedriger Position ein und heben sie dann schrittweise an. Es gibt eine Regel: Die Prothesen sollen zuerst 10 cm niedriger sein als die ursprüngliche Körpergröße.
1: Das Gehen auf Prothesen ist sehr arbeitsintensiv. Ich habe einmal überlegt, womit man das vergleichen kann. 1,5 Kilometer fühlen sich für mich jetzt wie 15 Kilometer an.
0: Er ist ein Kämpfer. Er hat sich nie entmutigen lassen. Er war immer bereit zu kämpfen. Und sein Ergebnis ist dementsprechend hervorragend.
1: Wenn ich Knie hätte, würde ich jetzt schon ohne Stöcke laufen. Aber leider ist das nun mal so. Ich muss damit leben und meine neuen Stahlbeine meistern.
2: Haben Sie gewusst, dass er ein Buch schreibt?
0: Nein. Hoffentlich nicht über mich.
1: Die Medizin hat für mich alles getan, was sie konnte. Es liegt nun an meiner Willenskraft, an meiner Beharrlichkeit. An der Liebe zu meinen Verwandten, zu meiner Heimat, zum Meer, zum Himmel. Jeden Tag sollte man hinausgehen, in den Himmel schauen und sagen, ach Gott, wie sehr ich diese Welt liebe. Aber gleichzeitig sollte man nicht vergessen, sich zu verbessern, sich weiterzuentwickeln. In meinem Fall ist es das Gehen.

Ich bin auf eine Mine geraten, als ich meine Einheit unter Beschuss evakuiert habe. Keine Ahnung, warum die Mine dort war. Es liefen eine Menge Leute herum und ihnen ist nichts passiert. Aber ich hatte Unglück. Ich habe es geschafft, zwei Personen zu evakuieren. Dann bin ich auf diese Mine geraten. Den ersten Monat stand ich unter Schock. Später stellte ich nicht mehr die Frage, wie soll ich nur damit umgehen, sondern was soll ich nun tun?

0: Wenn man von russischen Innovationen in der Prothetik spricht, dann sind wir gemeint. Wir stellen Arm- und Beinprothesen für Menschen her, die Prothesen brauchen. Unter anderem für jene Jungs, die bei der speziellen Militäroperation verletzt wurden.
1: Die Möglichkeiten sind da. Die Tatsache, dass du einen Teil deines Körpers verloren hast, bedeutet nicht dein Ende. Ich habe Leute gesehen, die wahnsinnige Dinge ohne Arme und Beine machen. Und sie leben ein so erfülltes Leben, dass ich daneben fast unsicher wirke. Sie sind einfach großartig, da fehlen einem echt die Worte.
0: Die Osteointegration wird es ermöglichen, eine Prothese direkt in den Knochen eines Menschen zu implantieren. Diese Arbeit ist in unseren medizinischen Instituten in vollem Gange. Sobald es uns gelingt, das Problem zu lösen, dass Bakterien nicht durch diese externe Vorrichtung in den Menschen eindringen, wird diese Methode überall eingesetzt werden. Vielleicht nicht nur in Russland, sondern auch im Ausland. Wenn man geht, ändern sich die Schritte, sehen Sie das? Das System erkennt dabei genau den Beugungswinkel im Knie sowie den Winkel zwischen Unterschenkel und Oberschenkel. Zusätzlich erfassen wir, wie sich die Schultern und der Rücken der Person bewegen. All diese Infos helfen uns dabei, unsere mathematischen Algorithmen weiterzuentwickeln und das bionische Knie so intelligent wie möglich zu gestalten.

0: Es ist schön, dass es wieder zwei sind. Ich habe das Gefühl, ich habe wieder ein Bein. Und allgemein, naja, ich spüre zwar etwas Druck auf mein Knie, aber sonst ist es toll. Es macht alles von alleine. Das Wichtigste ist, sich nicht entmutigen zu lassen und geduldig zu sein. Wenn man sich Zeit nimmt, wenn man es vernünftig angeht, wird alles gut.
1: Eines Tages hat sich das Bild wie ein Puzzle in meinem Kopf zusammengesetzt und ich konnte mich ganz klar erinnern. Sein Rufzeichen war Malisch. Er war ein guter Kerl und wurde bei der Mobilmachung eingezogen. Er war kameradschaftlich. Er ging schweigend mit, stellte nicht einmal Fragen und ich stellte auch keine. Er ging einfach mit. Nach einer Weile hörte ich, wie Malisch nach mir rief. Da wusste ich, dass er am Leben ist und dass alles in Ordnung ist. Wie mir die Jungs später erzählten, versuchte er etwa 10 Minuten lang per Funk Hilfe zu holen. Der Baradar, ein Vertragssoldat, der von Anfang an bei der speziellen Militäroperation dabei ist, war der Einzige, der zu uns rannte, um zu helfen. Er geriet ebenfalls auf eine Mine, genau wie wir. Ich erinnere mich nicht an das Feldlazarett, aber der Kommandant erzählte mir später, dass man bei Malisch auf dem OP-Tisch die Tourniquets entfernt habe. Leider konnten sie ihn nicht mehr retten. Anfangs habe ich mir lange Zeit die Schuld an ihrem Tod gegeben, vor allem an dem Tod von Malisch. Ich denke, das Schicksal, das Universum hat mir eine zweite Chance gegeben.

0: Manchmal habe ich keine Inspiration. Ich klappe meinen Laptop auf und schließe ihn wieder. Dann rühre ich ihn 2 Tage lang nicht an. Und manchmal ist es ganz anders. Ich setze mich hin und schreibe Kapitel für Kapitel. Es ist wie ein Strom, der durch mich fließt. Es war ein warmer Herbsttag, der 14. Oktober. Für die orthodoxen Bürger unseres großen Landes ist das ein großer Feiertag, der Schutz der allerheiligsten Gottesmutter. Damals wusste ich es noch nicht, aber dieser Tag wurde auch für mich bedeutsam. An diesem Tag haben meine Frau und ich geheiratet. Und obwohl die Ehe in einer staatlichen Einrichtung eingetragen wurde, habe ich das Gefühl, dass diese Ehe im Himmel geschlossen wurde. Hallo, meine Liebe.
1: Ja.
0: Bist du jetzt frei geworden? Okay, wir sind gleich da. Gut. Okay, wir sind gleich da. Das Standesamt, in dem wir geheiratet haben, ist für mich ein ganz besonderer Ort. Unsere Entscheidung zu heiraten war sehr spontan. Wir haben sie noch am selben Tag getroffen. Wahrscheinlich war sie die treibende Kraft dahinter. Eigentlich hatte ich mir einen klassischen Antrag vorgestellt, mit Blumenstrauß, einem Ring, all dem. Doch sie sagte nur, lass uns heiraten, damit du in den Krieg ziehst und weißt, dass eine Frau auf dich wartet. Das Kind kam dann während unserer Ehe zur Welt. Dieses Buch wird meine Autobiografie sein, eine Geschichte, aus der jeder, der sie liest, etwas lernen kann. Sie erzählt, was ich durchgemacht habe und wohin mich mein Weg geführt hat, ohne dass ich je meine Menschlichkeit, meine Lebensfreude verloren habe. Ich bin ein sehr glücklicher Mensch, denn mein Leben ist erfüllt, weil ich liebe und geliebt werde.

0: Explosionstraumata sind vorherrschend.
1: Man hat uns sozusagen gezielt mit Mörsergranaten beschossen. Ich wurde dabei leicht an den Beinen getroffen.
0: Die Einstellung der Bewohner zu uns ist im Prinzip positiv. Wir haben keine Feindseligkeiten im Umgang mit ihnen festgestellt.
2: Ich danke Ihnen allen. Auf Wiedersehen.
0: Ein Menschenleben ist ohnehin unbezahlbar. Deshalb behandeln wir, wenn wir arbeiten und zu helfen versuchen, jeden Patienten individuell. Wir setzen unser Wissen ein, um Leben zu retten.

0: Jedes Mal, wenn ich gebeten werde, über mein Leben unter ukrainischem Beschuss zu sprechen, bin ich ratlos. Nicht, weil ich ein Kind bin oder nichts dazu zu sagen habe. Nein. Es ist nur so, dass ich nicht weiß, was die Leute von mir hören wollen. Einen trockenen und emotionslosen Bericht über Verluste und Zerstörung? Nein, natürlich nicht. Dafür sind ja die Nachrichten da. Persönliche Gefühle und Erfahrungen, da wird es schon schwierig. Wie sieht das Leben im Krieg aus? Vermutlich ganz gewöhnlich, wenn man sich kaum an Frieden erinnern kann.
1: Herr Polanski, hallo. Mein Name ist Klim Poplawski. Ich bin ein Kriegsdokumentarist. Können Sie mich hören?
2: Ja, der Ton ist gut. Nehmen Sie auf? Spreche ich gerade für die Aufnahme?
1: Ja. Wir nehmen auf.
0: Die Geschichte von Faina Savenkova. Der Film beginnt mit einer rasanten Montage von Nachrichtenaufnahmen, die den Ausbruch des Krieges im Donbass 2014 zeigen. Und den Putsch in Kiew, der dem Krieg vorausging. Die Autorin stellt sich vor. Die Kamera ist auf Faina gerichtet. Ich möchte Ihnen die Geschichte meines Lebens und meines Kampfes erzählen. Ich wurde 2008 in Lugansk geboren. Damals war es noch eine ukrainische Stadt. Fast mein ganzes Leben lang herrschte Krieg. Ich habe schon sehr früh erfahren, wie es ist, beschossen zu werden und Luftangriffe zu erleben. Außerdem denke ich mir gerne Geschichten aus und schreibe sie auf. Hallo, du kannst die Schuhe anlassen.
3: Valia, hallo. Hallo, Matvei. Meine Lieblinge. Hallo. Ich bin ein bisschen neben der Kappe, aber das ist schon okay.
1: Ich frage mich, wer der Patient Null war. Wer war der erste Ausländer, dem sie begegnet ist?
4: Dejan Beric.
0: Etwa er?
4: Er war 2019 hier und sie waren alle zusammen auf einem Festival. Dort hat sie Onkel Sascha kennengelernt. Er kam, um sie persönlich zu treffen.
0: Ja, ich erinnere mich an ihn.
1: Der Serbe?
4: Ja, Deki.
1: Wie haben Sie Faina kennengelernt?
5: Lassen Sie mich nachdenken. Das war 2015 oder 2016. Ich weiß es nicht mehr genau. Faina war klein, ein sehr junges Kind. Ich habe sie auf VK gefunden. Ich las meinen Feed und sah ein Mädchen, das Taekwondo übte, sehr jung. Ich sah ihre abgenutzten Handschuhe. Die gesamte Ausrüstung war in einem sehr schlechten Zustand. Ich schrieb eine Nachricht, um ihre Eltern zu kontaktieren. Ich wollte ihr eine Taekwondo-Ausrüstung spenden. Denn ich mag zielstrebige Kinder. Sie mag zwar klein sein, aber ich habe in den Videos erkannt, dass sie eine Kämpferin ist.
1: Kann mir jemand sagen, wie Faina als Kind war?
3: Sie war winzig klein, immer kleiner als andere Kinder in ihrem Alter. Sie redete immer wie ein Wasserfall. Sie konnte einfach nicht die Klappe halten. Anders als jetzt, wo man kein Wort aus ihr herauskriegt. Aber unsere ganze Familie ist so schweigsam. Und sie liebte es zu tanzen. Als sie zur Schule ging, fing sie mit Taekwondo an.
5: Und dann fing sie an, als sie mir ihre ersten Gedichte vorlas, war ich hin und weg. Zuerst dachte ich, sie wären nicht von ihr. Später, als wir Freunde wurden, kam ich sie zu Hause in Lugansk besuchen. Wir haben uns auch in Donetsk getroffen. Ich habe ein Buch gelesen, das sie geschrieben hat, als sie noch sehr jung war. Und ich sah, dass sie, ich konnte sie nicht als Kind bezeichnen. Nein, sie war eine kleine, vollwertige Erwachsene. Wie alt war sie? Ich weiß nicht, vielleicht 10 Jahre alt. Ich bin mir nicht sicher.
1: Wie alt warst du, als du mit dem Schreiben angefangen hast?
0: Ich glaube so um die 10. Das waren Bücher, Theaterstücke und Ähnliches.
1: Im Alter von 10 Jahren?
0: So in etwa, ja.
1: Wow. Und worüber schreibst du?
0: Ich schreibe über Menschen, über Tiere, über das Gute und Böse und wie sie zusammenspielen.
1: Was ist für dich das größte Böse?
0: Wahrscheinlich Kriege.
1: Was ist für dich der schlimmste Krieg?
0: Alle Kriege sind anders und alle sind furchtbar.
1: Wie unterscheiden sich die Kriege?
0: In ihren Folgen, in der Art, wie sie begonnen haben und so weiter.
1: Weißt du noch, wie dieser Krieg angefangen hat?
0: Ja.
1: Wie alt warst du?
0: Ich war 5.
3: Als sie klein war, naja, es war Krieg und es gab nichts zu tun. Kein Strom, kein gar nichts. Also haben wir Bücher gelesen. Und dann begann sie, ihre eigenen Geschichten aufzuschreiben. Zuerst waren das verschiedene Märchen. Der Blauregen und die Katze. Das war, nachdem wir die Katzen hatten, oder? Das hat mir sehr gefallen. Es ist ein Märchen, aber es ist... Ich weiß nicht einmal, wie ich es ausdrücken soll. Es lässt einen mitfühlen. So würde ich es beschreiben.
6: Der Sommer endete. Dieser Herbst schien noch kälter zu sein als sonst. Gott, warum ist es nur so kalt? Ich hatte nicht die Kraft, auf die Äste des Blauregens zu klettern, also legte ich mich einfach neben ihn. Willst du, dass ich ein kleines Wunder vollbringe? Willst du, dass ich dir ein Lied singe? Es wird mein schönstes Lied sein und ich werde es nur für dich singen. Natürlich, meine kleine schwarze Katze. Deine Lieder sind immer wunderschön. Sie sind das beste Einschlaflied der Welt. Ich schnurrte und wir beide schliefen schnell ein. Im Frühling, als ich aufwachte, war meine Katze nicht mehr da. Aber ich glaube fest daran, dass sie zurückkommen wird. Schließlich haben Katzen neun Leben. Egal in welcher Form sie erscheinen wird, wenn sie zurückkommt, sie wird immer die schönste Katze der Welt sein und die schönsten Einschlaflieder singen, die sogar Gott in den Schlaf wiegen können.
0: Zu sehen ist Alexander Kontorowitsch, Fainas Co-Autor, ihr Freund und literarischer Mitstreiter. Alexander erzählt, wie er Faina kennengelernt hat und wie sie gemeinsam Bücher geschrieben haben, wie Fainas Stück berühmt wurde, wie sie in den Schriftstellerverband der VR Lugansk aufgenommen und bekannt wurde.
7: Wie lange kennen Sie Faina schon?
8: Sehen Sie die Akkreditierungen an der Wand? Jede von ihnen ist vom Festival Sterne des Donbass. Wie Sie sehen, hat sie vier davon.
0: Wir haben uns auf dem Fantasy-Festival in Donetsk kennengelernt. Und wir haben zusammen eine Kurzgeschichte für das Sammelwerk geschrieben.
8: Das erste Sterne des Donbass-Festival war im Gange. Es waren nur etwa 20 Leute da, aber dafür waren das echte Berühmtheiten. Sergei Lukanjenko, Sergei Volkov, also ziemlich prominente Leute. Und sie saß am Tisch neben mir und ich fragte mich, ein kleines Mädchen, 13 Jahre alt. Was macht sie hier?
9: Der Preis geht an Faina Savenkova.
8: Und wie es heute so schön heißt, wurde unsere Kurzgeschichte zum Prequel des Buches, das wir zusammengeschrieben haben, Wer hinter deiner Schulter steht. Es wurde in mehrere Sprachen übersetzt und in verschiedenen Ländern veröffentlicht. Übrigens haben die Franzosen den Titel auf eine sehr merkwürdige Weise übersetzt. Aus irgendeinem Grund kann man im Französischen nicht Wer hinter deiner Schulter steht sagen, also haben sie es mit Wer dir den Rücken deckt übersetzt. Mich hat besonders überrascht, dass das Buch auch von der Vatikanischen Bibliothek gekauft wurde und zwar in beträchtlichen Mengen. Sie schickten sogar einen Dankesbrief, in dem sie sagten, dass ihnen das Buch sehr gut gefallen hatte und das, obwohl wir in diesem Buch den einen oder anderen Hieb gegen sie ausgeteilt haben. Aber trotzdem, jetzt wird es bald ins Farsi und ins Chinesische übersetzt. Das Buch war also ein Erfolg und ist inzwischen zum Selbstläufer geworden.
6: So war es also. Noch bevor sie sich 100 Schritte vom Dorf entfernt hatten, tauchte ein verschwommener Schatten aus der Dunkelheit der Nacht auf und jemandes Kopf schmiegte sich eindringlich an sein rechtes Knie. Was machst du da? Igor hockte sich hin. Der Kater stupste ihn erneut mit dem Kopf an. Dann drehte er sich um und ging ein paar Schritte. Da lang? Er ging noch ein paar Schritte weiter. Folgt ihm, rief der Kommandant und winkte mit der Hand. Es geschehen seltsame Dinge, murmelte jemand leise von hinten. So weit ist es schon gekommen. Wir folgen einem Kater durch den Wald. Vermutlich fangen wir bis zum Morgengrauen einen ganzen Korb voll Mäuse.
0: Unterdessen in Kiew. Moderne Kriege werden vor allem um die Köpfe der Menschen geführt. Nachdem das neue ukrainische Regime den Weg der Lügen und der Manipulation der öffentlichen Meinung eingeschlagen hatte, musste es ein Feindbild aus dem Teil der Bevölkerung aufbauen, der es wagte, die volksfeindliche Politik des Regimes zu kritisieren. So entstand die Website Mirotvorets Friedensstifter. Die Wege von Faina und Mirotvorets werden sich bald kreuzen.
10: Ich wurde das erste Mal auf Mirotvorets aufmerksam, als ich...
7: Sie stehen auf der Liste?
10: Ja, ja.
7: Erzählen Sie mir Ihre Geschichte.
10: Ich glaube, das erste Mal wurde ich durch die Geschichte von Faina Savenkova auf Mirod Voritz aufmerksam. Ich glaube, sie war zu der Zeit 13 Jahre alt. Ja, sie müsste 13 Jahre alt gewesen sein. Und sie wurde auf diese Liste gesetzt. Ich fuhr nach Lugansk, um sie zu interviewen. Eine charmante junge Frau, damals noch ein Kind, die sich sehr für den Konflikt interessierte und darüber schrieb. Also habe ich sie interviewt und einen Artikel verfasst. Ich habe auch Mirod Voritz um einen Kommentar gebeten. Normale journalistische Arbeit eben. Jeder Journalist oder jemand wie ich, der den ukrainischen Ultranationalisten kritisch gegenübersteht, kommt auf diese Liste. So wurde ich darauf aufmerksam.
3: Sie nennen die Seite nicht Friedensstifter, sondern Kill-List, eine Abschussliste. Das sind vor allem Journalisten, die Opfer dieser Webseite geworden sind. Und diese Journalisten wiederum berichten ihren Lesern und Zuhörern von dieser Webseite.
2: Diese Seite spielte eine Rolle bei den Attentatsversuchen und Morden an vielen Menschen, die Kritik an der ukrainischen Regierung geäußert hatten. Aber es ist schwer zu sagen, in welchem Ausmaß die Regierung selbst daran beteiligt war.
6: Faina ist auf der Mirod Voritz Abschussliste. Ursprünglich wurde sie vom Informationsministerium in Zusammenarbeit mit einer Gruppe erstellt, die mit dem Inform-Napalm-Projekt zu tun hatte. Sie wird als Abschussliste bezeichnet, weil dort ursprünglich Kopfgelder auf Leute ausgesetzt wurden, $20.000, wenn du diesen tötest, $10.000, wenn du jenen tötest und so weiter. Und diese Seite sammelte die persönlichen Daten und Informationen dieser Leute. Ich habe sofort angefangen, darüber zu berichten und ich habe vorausgesagt, dass diese Seite gegen Journalisten eingesetzt werden würde. Jetzt befinden sich darauf sogar Kinder und Jugendliche und das hat nicht erst gestern angefangen.
3: Ich fragte meine Kollegen, ob es noch andere Kinder auf der Website gebe. Und wir fanden heraus, dass die Website Daten von 327 Kindern enthielt. Die Kinder waren dort aufgrund verschiedener Anschuldigungen aufgelistet. Und es waren nicht nur russische Kinder. Dort waren auch Kinder aus der Ukraine, aus Aserbaidschan und Armenien. Insgesamt befanden sich dort Kinder aus 5 Ländern.
5: Meiner Meinung nach ist Mirod Voritz lediglich eine Webseite, die Menschen einschüchtern soll, damit sie Angst haben, das zu tun, was sie für richtig halten. Die Webseite bringt dich nicht um, das tun Menschen. Und es müssen nicht einmal dieselben Menschen sein, die die Namen der potenziellen Opfer veröffentlichen.
3: Provokation ist definitiv ein Teil davon. Aber in erster Linie ist das ein Mechanismus, um Menschen zu eliminieren. Und damit ist nicht immer die physische Eliminierung gemeint. Sie kann verschiedene Formen haben. Man kann auch auf dem Schlachtfeld des Informationskriegs eliminiert werden. Manche Leute verzichten zum Beispiel darauf, ihre Arbeit fortzusetzen, weil dieses Instrument gegen sie Wirkung zeigt. Bei anderen hat es aber eine gegenteilige Wirkung und verstärkt nur ihren Wunsch, gegen das Böse und den Satanismus zu kämpfen. Ich scheue mich nicht vor diesem Wort, weil das wirklich wie eine Art Besessenheit ist.
0: Es begann alles in Kiew. Die rechtmäßige, von den ukrainischen Bürgern gewählte Regierung wurde durch die Farbrevolution von 2013 bis 2014 gestürzt. Die Krim und der Donbass haben den Putsch nicht akzeptiert. So begann der Krieg des ukrainischen Staates, der uns zu Terroristen und Separatisten erklärte. Und Alexander Turchinov erklärte im April 2014 den Beginn der sogenannten ATO. Ich war zu der Zeit 5 Jahre alt.
6: Ich bin George Eliasson. Ich bin ein investigativer Journalist und lebe seit 2012 im Donbass.
5: Dejan Beric, Rufzeichen Deki. Ich komme aus Serbien. Ich bin seit 2014 im Donbass, Kommandeur eines Scharfschützenteams.
3: Internationale Menschenrechtsaktivistin, Publizistin, Krisenberaterin.
2: Mein Name ist Dmitri Polyansky. Ich bin der erste stellvertretende ständige Vertreter Russlands bei der UN. Ich arbeite derzeit in New York.
3: Die schlimmste Zeit meines Lebens verbrachte ich im Gefängnis, eingesperrt unter Folter und Schrecken. 11 Gefängnisse in 2 Ländern, Finnland und den USA.
10: Ich bin ein britischer Journalist. Ich habe schon über viele Konflikte berichtet. Syrien, Libyen, Afrika und so weiter. Als der Konflikt in der Ukraine begann, ging ich nach Kiew.
11: Ich bin eine Kriegsberichterstatterin. Natürlich konzentriere ich mich in erster Linie auf den aktuellen Krieg und vor allem auf die Kriegsverbrechen der Ukraine.
6: Wir sind hierher gezogen.

0: gezogen, weil meine Frau von hier stammt, auch wenn sie schon seit über 20 Jahren nicht mehr hier gewesen ist. Und als ich 2012 in den Donbass kam, bin ich natürlich nicht wegen des Krieges hierher gekommen. Der Krieg begann für uns 2 Jahre später, als der Maidan stattfand und die ukrainischen Nationalisten begannen, in den Donbass zu kommen und die Menschen zu bedrohen. Anfangs haben sie Leute verprügelt, aber später begannen sie, sie zu ermorden.
1: Ich bin gegenüber der Selenskyj-Regierung und der Einmischung der NATO ziemlich kritisch eingestellt. Deshalb habe ich Kiew verlassen, weil ich dachte, dass es dort für mich zu gefährlich ist. Ich kam auf die russische Seite. Und so habe ich die letzten 18 Monate im Donbass und auf der Krim verbracht, um über den Konflikt zu berichten.
2: Alles begann mit der Krim und Sewastopol. Ich bin am 21. Februar 2014 dorthin gekommen, weil wir Serben eigentlich in der Schuld des russischen Volkes stehen.
0: Vor meinem Umzug hierher gehörte mir in den USA ein Bauunternehmen. Es waren die Ereignisse vom Januar 2014, die mich dazu bewegt haben, Journalist zu werden. Ich war der erste westliche Journalist, der über die Geschehnisse auf dem Maidan berichtete. Und nachdem ich die Erklärungen der Nationalisten gehört hatte, sagte ich schon im Februar 2014 voraus, dass es hier Krieg geben würde.
1: Ich war im Jahr 2014 auf dem Maidan. Ich weiß noch, wie ich mit meiner ukrainischen Mutter und ihrer Fixerin dort war. Ihre Mutter schwenkte auf dem Maidan die ukrainische Flagge. Sie fragte mich, was hältst du von all dem? Ich sagte, das wird eine Katastrophe für die Ukraine sein.
0: Das ist Mirod Vorets und alle, die dahinter stehen. Das ist das Unternehmen, dem die Seite gehört. Das hier ist der Pate dieser ganzen Sache. Sein Name ist Joel Harding. Er hat das gesamte Konzept des Informationskriegs entwickelt, zu dem auch Mirod Vorets gehört. Die Leute, die dahinter stehen und die Listen erstellen, sind diese Typen hier. Sie alle sind Hacker, die für die Ukraine arbeiten. Sie werden Freiwillige genannt. Sie verdienen ihr Geld durch Crowdfunding. Und das hier ist die Gruppe RUH8, eine Chiffre für RU-Hate, Russenhass, verstehen Sie? Diese beiden Gruppen sind die eigentlichen. Das sind die Leute, die die Namen auf die Liste setzen. Sie füllen die Zeilen aus.
3: Faina hat mich über ein soziales Netzwerk kontaktiert. Sie schrieb, hallo, ich bin auch eine Schriftstellerin. Ich habe ihr geantwortet. So fingen wir an, uns über kreative Dinge auszutauschen. Sie fragte, kennst du die Website Mirod Vorets? Ich hatte nur beiläufig davon gehört und sie sagte, meine Daten stehen auf dieser Website.
1: Ich habe von ihrer Geschichte gehört. Ich glaube, eine Menschenrechtsgruppe hat sich mit mir in Verbindung gesetzt und mir von Faina erzählt. Ich war nämlich schon in Donetsk. Also habe ich sie kontaktiert, bin nach Lugansk gefahren und habe sie interviewt. Wir haben uns persönlich getroffen und das war nicht unser letztes Treffen. Sie ist ein sehr nettes junges Mädchen.
0: Ich bin vor ein paar Jahren auf Faina gestoßen. Sie hatte gerade erst angefangen zu schreiben. Sie war Teil des Literarischen Bundes von Lugansk und sie versuchte, sich auch im Journalismus zu behaupten. Sie schrieb Kurzgeschichten, sie schrieb Theaterstücke und vieles mehr. Für ein junges Mädchen in ihrem Alter war das wirklich unglaublich. Sie erregte die Aufmerksamkeit vieler Menschen. Und sie begann, über das Leid der Kinder im Donbass zu schreiben. Ich half ihr dabei, in verschiedenen Publikationen im Westen veröffentlicht zu werden. So sind viele ihrer Werke publik geworden.
4: Ich habe einen ihrer Texte gesehen. Es war ein offener Brief, wenn ich mich richtig erinnere.
5: Ein offener Brief an die UN?
4: Ich glaube, das war es, ja. Es war einer der ersten Briefe, die sie schrieb. Ich dachte mir, wow, das ist interessant, dieses Mädchen. Sie war erst 12 Jahre alt. Ich dachte mir, dass ich diesen Brief ins Französische übersetzen sollte, damit die Leute sehen, was wir im Donbass für Kinder haben.
6: Ich möchte, dass die Vereinten Nationen nicht vergessen, dass auch wir, die Kinder des Donbass, das Recht auf eine Kindheit und ein friedliches Leben haben.
7: Wann war dein erster Aufruf?
6: Im Jahr 2021.
7: Im Jahr 2021. 2021 schrieb sie, dass alle Kinder im Donbass das Recht auf ein friedliches Leben haben. Und sie hat das ins Internet gestellt. Sie hat hier einen Bekannten, der Journalist ist. Sein Name ist, wie war sein Name nochmal? Eliasson, glaube ich. Er lebt irgendwo in der Nähe von Lugansk. Er ist Amerikaner. Sie unterhielten sich mit ihm und er postete dann ihr Video auf seinem Kanal. Daraus hat sich eine Chance ergeben, weil Polanski das Video bei Eliasson gesehen hat. Und kurz darauf ist Faina direkt auf Mirod Vorets gelandet.
8: Es war völlig unpolitisch, ohne irgendeine voreingenommene Sichtweise. Es war lediglich

0: wirklich die sehr emotionale Stimme eines Kindes, das hier lebt und das alles jeden Tag erlebt. Ich habe dieses Video damals in meinen sozialen Netzwerken gepostet und Fainas Ansprache hat auf meiner Seite viel Aufmerksamkeit erregt. Danach sind ihre Daten in der Miro-Dvorets-Liste gelandet und auch das wurde zu einem heißen Thema, weil Faina selbst darüber sprach. Und ich habe ebenfalls darüber gesprochen. Wir haben es sogar im UN-Gebäude zur Sprache gebracht.
1: Wie kam Faina auf diese Abschussliste? Wegen ihrer Feder und wegen ihres Mutes bekannten Leuten, dem UN-Generalsekretär Guterres, Präsident Macron, dem Papst, öffentlich Fragen zu stellen, auf die sie keine bequemen Antworten hatten. Warum führt die ukrainische Regierung einen Krieg gegen ihr eigenes Volk, sogar gegen Kinder?
0: Und natürlich reden wir hier über eine absolut unerhörte Situation, wenn eine Minderjährige auf einer Website landet, die ihre persönlichen Daten veröffentlicht und breittritt, was zweifellos ihr Leben und das ihrer Angehörigen in Gefahr bringt. Das ist eine absolut unzulässige Situation. Wir haben sogar UNICEF darauf aufmerksam gemacht, was UNICEF in eine ziemlich unangenehme Lage gebracht hat. Es war klar, dass sie Faina nicht zuhören wollten, denn sie hätte ihnen Dinge gesagt, die aus ihrer Sicht sehr unangenehm waren. Dinge, auf die sie hätten reagieren müssen, aber eine Reaktion hätte die ukrainischen Behörden und ihre westlichen Geldgeber verärgern können.
2: Diese Artikel, ich meine, ihre Aufrufe an die UN und andere Artikel, die sie verfasst hat, sind schon ziemlich erwachsen. Manchmal liest man sie und denkt sich, sie ist doch noch ein Kind. Wie kann sie so etwas Erwachsenes schreiben?
3: Wie kommt das?
2: Ich weiß es nicht. Ich rufe an und frage, habt ihr ihr wirklich nicht gesagt, was sie schreiben soll? Und er sagt, nein, dafür sind wir selbst nicht schlau genug. Sie schreibt alles selbst.
3: Wen rufen Sie an?
2: Ihre Eltern.
3: Ah so, dann sind Sie die Mutter der Mutter?
2: Ja, die Oma.
4: Mit den offenen Briefen, die sie an die UN und den französischen Präsidenten geschrieben hat, hat sie wirklich für Furore gesorgt. Ich glaube, sie hat auch einen an Deutschland geschrieben. Sie hat einen so starken Eindruck gemacht, dass diese Politiker ihr sogar geantwortet haben. Und für ein Kind, das aus einem Kriegsgebiet kommt, ist das wirklich unglaublich. Jetzt werden sie über eine Website namens People's Project finanziert. Sie finanziert all diese Gruppen, unter anderem Inform Napalm, Verteidiger von Mariupol, sammelt Geld für das Azov-Bataillon. Momentan versuchen sie, $100.000 zu sammeln. Miro Dvorets selbst ist auch ihr Projekt. Sie haben es ins Leben gerufen. Der Leiter des Projekts, Dmitri Solochin, war der stellvertretende Minister des ukrainischen Ministeriums für Informationspolitik. Und natürlich Christina Dobrowolskaja. Sie arbeitete im ukrainischen Außenministerium als Verbindungsperson zum US-Außenministerium. Sie war es, die all diese verschiedenen Projekte wie Miro Dvorets organisierte und der Erfolg oder Misserfolg dieses Projekts hing zu einem großen Teil von ihr ab.
1: Es könnte für viele eine schreckliche Erkenntnis sein, dass es im 21. Jahrhundert im geografischen Zentrum Europas junge Menschen gibt, die noch nie gesehen haben, wie hoch im Himmel ein Flugzeug fliegt. Die noch nie abends in der Stadt mit ihren Eltern spazieren waren und nie andere kleine Dinge genießen konnten, die für andere Kinder fast belanglos sind. Unsere Leben sind durch flugfreie Zonen und Ausgangssperren geprägt.
2: Ich weiß noch, als ich Faina zum ersten Mal traf, fragte ich sie, was ihr Traum sei. Und sie sagte, dass sie davon träumte, ein Flugzeug im Himmel zu sehen. Und mir wurde klar, dass dieses Kind schon lange kein Flugzeug mehr gesehen hatte, weil es in einer Flugverbotszone lebt. Ich dachte mir, mein Gott, unsere Kinder in Moskau oder St. Petersburg würden nie auch nur über so etwas nachdenken.
3: Hier gibt es so viele Katzen, wow. Eine saß sogar im Fenster, während ich Fotos gemacht habe.
1: Wenn ich mich recht erinnere, gab es hier vor einer Weile eine Menge kleiner Kätzchen. Irgendwo da drüben.
5: Das macht Sinn. Sie sind groß geworden. Diese Gegend war ursprünglich ein Viertel für blinde Menschen.
3: Blinde Menschen?
5: Ja, diese Gegend wurde ursprünglich als Vorort für Blinde gebaut.
3: Im Ernst?
5: Ja.
3: Und

0: Was hat das mit den Katzen zu tun?
1: Ich weiß es nicht. Vielleicht haben blinde Menschen viele Katzen. Ich bin mir nicht sicher. Aber sie haben auf jeden Fall viele Tiere.
0: Wahrscheinlich, weil sie diese Berührungserlebnisse brauchen.
2: Ich glaube, ja.
1: Ja, vermutlich. Auf diese Weise verstehen sie die Welt.
0: Da ist noch eine Katze. Das hier ist ein Katzenparadies.
1: Ja, es sind sehr viele.
2: Und wenn man in diese Richtung geht, gibt es da einen Haufen Katzenhäuser.
0: Katzenhäuser?
2: Ja.
0: Kommt deine Liebe zu Katzen daher, dass du deine Oma besucht hast und sie...
2: Ja, vielleicht.
3: Was habt ihr getan, ihr Störenfriede? Warum müsst ihr mitten in der Nacht umherziehen? In der Stimme der Frau war keine Spur von Wut zu hören, nur Traurigkeit und Bedauern. Hätte die alte Frau die Kinder ausgeschimpft oder sie angeschrien, wäre es vielleicht einfacher und verständlicher gewesen. Du hast ein Vergehen begangen, hier ist deine gerechte Strafe. Aber um eine alte Uhr zu trauern, die schon vor langer Zeit kaputt gegangen ist, macht nur dann Sinn, wenn sie einer Person lieb und teuer war, weil sie an etwas oder jemanden erinnert. Aber warum wurde sie dann auf den Friedhof der Zeit geschickt?

0: lehrt uns.
1: Ich schlafe hier. Ich ziehe meine Schuhe an, gehe spazieren, esse. Ich spiele.
2: Es gab eine riesige Explosion, als ich in Donetsk auf dem Weg zum Tanzkurs war.
3: Warum haben Sie Ihre Tochter versteckt?
4: Damit sie nicht gewaltsam weggebracht werden würde.
2: Ukrainische Freiwillige. Sie konnten Kinder zwingen, mit ihnen zu gehen. Mit Gewalt.
1: Ich weiß nicht, wo meine Eltern sind. Ich habe sie schon lange nicht gesehen.
4: Ich bin gegangen, weil ich die Kinder retten wollte.
3: Man weiß nicht, ob man überlebt oder nicht.
5: Oktober 2023. Der unerwartete Angriff der Hamas auf Israel schockierte die Welt. Zu dieser Zeit rechnete niemand damit, dass die palästinensischen Extremisten so viele moderne Waffen haben würden. Schon kurze Zeit nach dem Angriff bedankten sich die Hamas-Kämpfer fast hämisch bei den USA und der Ukraine für die Feuerkraft, mit der sie Israels Städte überzogen haben.
6: Wir bedanken uns bei der ukrainischen Regierung für diese Waffen. Wir werden sie gegen Israel richten.
5: Wie kommt es, dass im Nahen Osten ständig Waffen aus einem Land auftauchen, dessen Vertreter sich andauernd über mangelnde Munition und militärische Ausrüstung beschweren?
7: Waffen für die Ukraine, Munition für die Ukraine, neue Verteidigungssysteme für die Ukraine.
5: Die Militärhilfen der USA und der Europäischen Union belaufen sich auf Dutzende Milliarden US-Dollar. Aber wo landen diese Lieferungen? Und wer hat überhaupt entschieden, einem Land Waffen zu liefern, das seit fast 30 Jahren einer der größten Knotenpunkte für den illegalen Waffenhandel ist?
8: Ich war schockiert, als ich sagte, Faina, du brauchst etwas Ruhe, du schreibst so viel. Vergiss nicht, auch einmal ein Kind zu sein, denn die Kindheit geht so schnell vorbei. Hab Spaß. Und sie sagte, dass sie versucht, alles heute zu tun, weil der morgige Tag vielleicht nie kommt. Das hat mich wirklich beeindruckt, denn ich konnte mir nicht vorstellen, dass ich selbst so etwas mit 13 Jahren hätte sagen können. Aber die Kinder, die im Donbass aufwachsen, sind anders. Sie sind Erwachsene, die in Kinderkörpern gefangen sind.
9: Wirst du in Lugansk auf der Straße erkannt?
10: Nicht wirklich.
9: Nein?
10: Nein.
9: Wirklich nicht?
10: Nein, natürlich nicht.
9: Du gehst also spazieren und niemand sagt, hey, das ist doch Faina Savenkova. Im Ernst?
10: Nein, ich meine, die wenigsten Leute interessieren sich für das, was ich mache. Sie interessieren sich für andere Dinge.
9: Bist du im Ausland bekannter als in Russland?
10: Ich glaube ja. Ja, vermutlich.
11: Man kennt dich in erleseneren Kreisen.
10: Es ist eher so, als ich in Moskau auf einer Messe war. Das war eine Buchmesse. Da haben mich die Leute übrigens erkannt, aber nicht in Lugansk. Das liegt wahrscheinlich daran, dass die Leute einfach kein Interesse haben. Sie leben ihr eigenes Leben.
11: Eine Buchmesse ist ein Ort, an dem Schriftsteller, Buchhändler und alle, die mit Büchern zu tun haben, zusammenkommen.
9: Diejenigen, die lesen.
10: Diejenigen, die lesen. Es lesen schließlich viele Leute. Wobei, hier im Blindenviertel klingt das falsch. Viele Leute lesen, das ist laut gesagt.
9: Wie sieht euer gemeinsamer Schreibprozess aus? Wie tauscht ihr Ideen aus?
12: Wir haben nicht eine Zeile in Personen zusammengeschrieben. Wir kommunizieren ausschließlich online. Ich schreibe ihr zum Beispiel, ich habe diese Idee hier und Faina antwortet, ich habe diese Idee. Dann fangen wir an, darüber zu diskutieren, welche Idee besser ist und wie wir die Handlung entwickeln und vorantreiben können. Am Ende einigen wir uns auf das, was am besten ist. Ich habe keinen einzigen Dialog bearbeitet, den Faina geschrieben hat. Ihre Texte sind alle unverfälscht.
10: Eigentlich folge ich normalerweise einem Plan. Ich habe einen klaren Plan, von Anfang bis Ende. Er ändert sich selten, aber manchmal gibt es Ausnahmen.
9: Hast du das ganze Buch sofort im Kopf?
10: Nicht immer.
9: Erzähl mir, wie du auf deine Ideen kommst. Ist das eine aktive Suche?
10: Ja, manchmal schon. Aber manche Ideen kommen mir auch von selbst. Und dann denke ich darüber nach, was aus dieser Idee entstehen könnte. Zum Beispiel eine ideale Welt und ein Mädchen. Was könnte daraus entstehen?
9: Entsteht zuerst die Welt oder der Charakter?
10: Das kommt darauf an. Normalerweise denke ich zuerst über die Welt nach. Na gut, eigentlich immer.
12: Manchmal beschreibt sie die Dialoge der Hauptfiguren in sehr großem Detail. Wenn ich das sehe, denke ich mir nie, ich hätte das anders geschrieben. Nein. Ich hätte so etwas überhaupt nicht geschrieben, einfach weil ich es für offensichtlich halte. Aber das ist nicht immer der Fall. Was für mich offensichtlich ist, könnte jemand anderen verwirren, sodass er die Zusammenhänge der Ereignisse nicht versteht.
0: Onkel Sascha. Wenn man die Welt, die es nicht gibt, liest, erkennt man den Unterschied. Onkel Sascha schreibt über Kämpfe, Schießereien und Ereignisse, während Fainas Texte eher Konzepte vermitteln. Verstehen Sie? Sehr viele Konzepte in die Welt, die es nicht gibt, hat sie sich selbst ausgedacht. Verstehen Sie? Man merkt das. Wenn es um Kämpfe geht, ist das aus seiner Feder, aber Dinge dieser Art kommen von ihr.
13: Denk daran, dass sich dein Sohn an dem Ort, an den du jetzt mit ihm gehst, an nichts aus der Vergangenheit erinnern wird. Er wird keinen von euch wiedererkennen und ihr werdet ihn nicht wiedererkennen. Nur wenn es im Moment des Übergangs eine enge Verbindung zwischen euch gibt, werdet ihr euch daran erinnern, dass ihr euch nicht fremd seid. Und was ist mit Brooke? Wird er uns dort nicht erkennen? Ich werde versuchen, ihm zu helfen, denn im Gegensatz zu allen anderen vergesse ich die Vergangenheit nicht. Ich werde ihn zu euch bringen, aber ihr werdet euch seine Liebe erneut verdienen müssen. So funktioniert diese Welt. Was ist das für eine Welt? Du wirst es selbst verstehen. Die Zeit dort hinkt der Zeit hier nur um ein paar Sekunden hinterher. Aber diese Barriere ist unüberwindbar. Kein Mensch und kein Ding kann euch dorthin folgen. Und auch die Krankheit deines Sohnes wird hier bleiben, weil sie ein Produkt dieser Welt ist. Dort gibt es keine Krankheiten.
14: Für mich ist Fantasy etwas Besonderes. Menschen, die Fantasy-Erzählungen schreiben, müssen 100-mal klüger sein als wir normalen Menschen. Kinder fantasieren, aber nicht auf diesem Niveau. Es ist das Niveau eines sehr erwachsenen Menschen. Ich glaube, dass Faina dank dieser Bücher eine glänzende Zukunft haben kann, wenn sie die nötige Unterstützung bekommt.
15: In all ihren Büchern geht es um den Kampf zwischen Gut und Böse. Und um die Entscheidungen, die wir im Leben treffen. Wenn wir uns entscheiden, Gutes oder Böses zu tun. Wenn wir uns entscheiden, das zu tun, was getan werden muss. Oder das zu tun, was bequemer und einfacher ist.
16: Oh mein Gott, schaut nur.
11: Sie verstecken sich vor uns.
10: Da hängt eine Katze runter und die andere klettert hoch.
11: Ja, da hängt eine Katze. Hier sind überall Katzen. Krass. Unglaublich. Überall Katzen. Einfach überall.
9: Warum ist der Spielplatz eine Müllhalde? Könnt ihr mir das sagen? Wisst ihr das?
17: Das war mal ein Spielplatz.
9: Ach so, früher.
18: Als wir noch Kinder waren.
17: Das hier ist noch keine Müllhalde. Der Müll hier war auch mal 4 Meter höher gestapelt.
18: Und es gab Ratten. Große.
11: Eben wegen der Ratten gibt es hier wohl so viele Katzen.
9: Sie haben hier jede Menge Futter.
10: Ja, das macht Sinn. Blinde Menschen und Katzen.
11: Ach so, die Ratten sind wegen den Blinden.
10: Sag ich doch.
9: Stimmt, Blinden fällt es schwer, auf Sauberkeit zu achten.
10: Wir haben das Rätsel gelöst.
9: Wow.
11: Und hier das Schild.
13: Eine weitere wichtige Figur ist dieser Ukrainer. Er ist ein Abgeordneter in der Rada. Er war erst 17 Jahre alt, als der Maidan stattfand. Sein Name ist Sviatoslav Jurasch. Er arbeitete mit Roman Burko zusammen und gründete zu Beginn des Maidan Maidan PR. Und unter aufmerksamer Führung verschiedener Informationskriegsspezialisten gründete er dann Inform Napalm. Die Spezialisten erklärten diesen Jungs, was sie zu tun und wie sie verschiedene Dinge zu präsentieren hatten. Sie waren es, die Mirod Vorets mit verschiedenen Agenturen weltweit verknüpft haben, denn es hat direkte Verbindungen zum FBI, zur CIA und zu Interpol. Indem sie Leute auf diese Liste setzten, versuchten sie, eine neue Klasse von Kriminellen zu schaffen. Es ging ihnen auch darum, die Gesetze gegen Kriegsverbrechen zu umgehen. Aber wenn man Journalisten und Andersdenkende wegen ihrer politischen Überzeugungen angreift und sie auf Todeslisten setzt, dann ist das an und für sich bereits ein Kriegsverbrechen. Und das ist etwas, das wir ernst nehmen müssen. Und wenn wir von Opfern in Fainas Alter sprechen, dann müssen wir das sogar sehr ernst nehmen. Normale Menschen müssen über so etwas entsetzt sein.
9: Erzähl mir von deiner Schwester.
11: Meine Schwester? Meine Schwester ist der Mensch, der mir am nächsten steht.
9: Wie ist sie so?
11: Dickköpfig, stur. Sie liebt es, zu ihrer Meinung zu stehen, auch wenn sie falsch liegt. Falsch aus meiner Sicht, klar. Aber trotzdem.
9: Trotzdem ist sie der Mensch, der dir am nächsten steht? Was ist ihre Haupteigenschaft, außer Sturheit?
11: Abgesehen von ihrer Sturheit? Wahrscheinlich ist es Freundlichkeit. Das ist eine merkwürdige Mischung, aber so ist es nun mal. Sie kann einem in schwierigen Momenten helfen.
10: Reicht man einer Dame nicht die Hand? Ah, diese Generation.
11: Und was hast du denn gedacht?
8: Faina ist ein ehrgeiziges, mutiges, starkes, kluges, witziges, schönes und sanftes Mädchen aus Lugansk, das ihr Zuhause, ihre Heimat und ihr Volk sehr liebt. Ein Mädchen, das für die Wahrheit kämpft.
13: Sie hat einen sehr guten, klaren Stil und eine eigene Stimme. Und sie schreibt aus einer Perspektive der Unschuld, was sehr wichtig ist. Und ehrlich gesagt kenne ich nicht viele Beispiele von Menschen aus der Geschichte, die aus dieser Perspektive geschrieben haben.
14: Das alles wäre nicht passiert, wenn sie wie andere Kinder in normalen Verhältnissen aufgewachsen wäre. Sie ist im Krieg aufgewachsen. Sie ist dort aufgewachsen, wo Angst herrscht. Sie haben über Miro Dvorets gefragt. Ich habe mit ihr darüber gesprochen. Sie war sehr verängstigt, denn es ist wirklich erschreckend, auf diese Website zu gehen und seinen eigenen Namen dort zu sehen. Vor allem, weil im Donbass jeder weiß, dass das eine Abschussliste ist. Sie hatte Angst. All das zusammen hat Faina zu der Person gemacht, die sie heute ist.
9: Was sind die wichtigsten Worte, die deine Mutter zu dir gesagt hat und immer noch sagt?
10: Vor allem sagt sie, dass sie will, dass ich eine gute Zukunft habe und dass ich die möglichen Konsequenzen meiner Entscheidungen bedenken soll.
9: Und deine Oma?
10: Ich glaube, sie sagte mir fast dasselbe. Hat es aber etwas anders formuliert, dass ich Entscheidungen treffen soll, die ich später nicht bereuen werde.
12: Es mag komisch klingen, aber Faina ernährt die ganze Familie mit ihren Honoraren. Das Haus, so wie es jetzt ist, ist erst in den letzten 2 Monaten so geworden. Es war wirklich, der Boden stürzte zwar noch nicht ein, aber das ganze Geld, das sie im letzten Jahr verdient hat, ist in die Renovierung von 2 Zimmern geflossen.
9: Wie stark fühlen Sie, dass an Ihrer Seite ein Kriegskind ist?
12: Ich spüre es ziemlich stark. Wir arbeiten gerade an einem Buch, mit dem wir uns schwer tun. Es heißt 4 Wände. In dieser Geschichte kommt ihre Perspektive als ein Kind des Krieges wirklich zum Vorschein. Man sieht dort sehr gut, wie sie die Ereignisse empfindet und wie sie die Realität und die Menschen wahrnimmt, denen sie begegnet. Ich könnte so etwas nicht schreiben. Wir haben noch keine einzige Rezension erhalten und wir bekommen davon viele, in der jemand gesagt hätte, dass ein Kind so etwas nicht schreiben könnte. Alle verstehen, dass diese Perspektive tatsächlich nicht die Perspektive eines Erwachsenen ist, sondern die einer Person im gleichen Alter wie die Hauptfiguren, aus deren Sicht die Geschichte erzählt wird.
13: Sie ist ein Kind dieses Krieges. Sie hat schon immer hier gelebt und lebt auch jetzt hier. Aber das ist nicht normal. Kinder sollten nicht unter solchen Bedingungen leben. Hier wird geschossen, es fallen Bomben, alles kann passieren. Sie muss mit allen Mitteln weggebracht werden. Sie können es ruhig versuchen, grinste der Mann. Wir haben das schon mehr als einmal probiert. Sie kommt immer wieder zurück, ich weiß nicht wie, und dann...

0: Ist Faina Savenkova ein Projekt?
1: Nein. Sie ist ziemlich unabhängig und wird nicht mit jemandem kooperieren, wenn es ihr nicht gefällt. Sie betont immer ihre Unabhängigkeit und achtet darauf, dass man ihr nicht sagt, was sie tun soll.
2: Ich glaube, dass Faina auf eine Art spricht, dass die Leute verstehen, dass sie die Wahrheit sagt. Dass das alles keine Lüge ist, all die Leute, die sagen, dass wir sie benutzen, dass sie eine Art Projekt ist. Das sind eigentlich nur sehr wenige. Die meisten Menschen verstehen, dass sie echt ist.
3: Es gibt Beispiele in der Geschichte. Es gab eine berühmte amerikanische Schülerin, Samantha Smith, die Briefe an Brezhnev und andere schrieb. Sie wurde empfangen und angehört. In der neuesten Geschichte gab es Greta Thunberg. Natürlich ist sie eine völlig künstliche Figur, die von George Soros erschaffen wurde, aber trotzdem ist um sie herum viel Wirbel gemacht worden. Aber Faina hat niemand erschaffen, genauso wenig wie Samantha Smith. Obwohl auch sie zu einem gewissen Grad ein PR-Produkt war. Hier sehen wir allerdings ein absolut gegenteiliges Beispiel. Soweit ich weiß, hat keine offizielle Organisation Faina jemals unterstützt, gefördert oder ihr geholfen. Die berüchtigte Geschichte des syrischen Mädchens Bana, die von allen westlichen Medien verbreitet wurde, war ebenfalls an den Haaren herbeigezogen und kam nicht gut an. Man hörte zwar an jeder Ecke von ihr, aber Bana wurde völlig vergessen. Sie ist später aufgetaucht als Faina, aber ist auch sehr schnell von der Bildfläche verschwunden. Jedenfalls gab es für Faina keine wirkliche Unterstützung der Medien. Anders gesagt spüren die Menschen es, wenn jemand unauthentisch ist, nicht echt, jemandes Projekt. Aber bei Faina habe ich nicht das Gefühl, dass sie ein Projekt ist. Jedes Projekt hat jemanden, der es kuriert und lenkt. Bei Faina wüsste ich nicht, wer das sein soll.
4: Faina und Greta Thunberg haben nichts gemeinsam. Greta war im Grunde nur ein Produkt medialer Manipulation. Da wurde ein Kind vor die Kamera gesetzt und künstlich zum Star gemacht. Das war vollkommen erzwungen. Was hat sie denn überhaupt zu sagen? Und ehrlich gesagt habe ich wirklich Mitleid mit diesem Kind. Es wurde in diese Situation hineingeworfen und gezwungen, eine Rolle zu spielen. Soweit ich weiß, hat Faina alles selbst gemacht. Und wenn man bedenkt, ich glaube, sie hat schon mit 12, 13 Jahren angefangen zu schreiben und sich zu präsentieren. Ich meine, das ist einfach erstaunlich. Ich kann es nicht genug betonen, wie außergewöhnlich die Situation ist, in der sie aufwuchs. Sie verbrachte fast die Hälfte ihres Lebens in einem Kriegsgebiet.
5: Faina ist etwas Besonderes. Sie will wirklich Frieden. Sie will, dass die Wahrheit über diese Ereignisse, die Wahrheit über das, was dort wirklich passiert ist, auf der ganzen Welt bekannt wird. Nicht nur in Russland, sondern weltweit. Es ist unfair, dass die Gräueltaten, die im Donbass aufgrund der Aktionen der ukrainischen Streitkräfte stattfanden, diese Gräueltaten werden von den westlichen Ländern aus politischen Gründen völlig ignoriert. Ich habe den Eindruck, dass Faina ein sehr ausgeprägtes Gespür für Ungerechtigkeit hat. Und aus diesem Grund handelt sie, um die Wahrheit aufzudecken. In dieser Hinsicht ist sie also ziemlich einzigartig.
0: Jeder Erwachsene würde doch sagen, irgendwer zieht da doch die Strippen.
2: Nein, sie handelt immer auf eigene Initiative. Wissen Sie, es gibt Leute, die sagen, dass wir sie benutzen, aber eigentlich, es ist genau andersherum.
6: Niemand wirbt für sie, weil man aus ihr keinen Profit schlagen kann, verstehen Sie?
0: Sie bringt kein Geld ein.
6: Ja, und was die Sache angeht, ob sie nur im Westen bekannt sei, nein, sie ist nicht nur im Westen bekannt, sondern auch hier. Leider kennt man sie in der VR Lugansk nicht besonders, aber in der VR Donetsk ist sie bekannt. Unsere Leute wollen sie einfach nicht bemerken. Sie ist nicht Teil ihrer Agenda.
0: Wie hast du erfahren, dass du auf Miro Dvoritz bist?
7: Ein Online-Freund hat es mir erzählt.
0: Warum bist du dort?
7: Ich habe ehrlich gesagt keine Ahnung, denn sie selbst ändern ständig ihre Meinung. Zuerst war ich ein Opfer der russischen Propaganda. Dann wurde ich zu einem Erzbösewicht, der einen Teil der Ukraine abtrennen will.
0: Ah, du greifst also die territoriale Integrität an. Tust du das?
7: Mir ist ehrlich gesagt nie in den Sinn gekommen, die territoriale Integrität der Ukraine anzugreifen. Aber dann sah ich mich irgendwann auf dieser Seite und dachte mir, oha, was habe ich denn da zu suchen?
2: Sie sagen, dass sie ein Feind der Ukraine sei und dass sie Propaganda gegen die Ukraine betreibt. Das ist nicht wahr. Sie hat sich nie negativ über die Ukrainer geäußert. Sie hat nur gesagt, die Ukraine bombardiert Zivilisten. Sie hat einfach die Wahrheit gesagt. Allein die Tatsache, dass sie bereit waren, ein Kind auf eine solche Liste zu setzen, ist der reine Albtraum. So etwas zu tun, ist purer

0: Faschismus.
1: Wir sind eine Generation, die sich nicht an ein friedliches Leben erinnert. Wir sind eine Generation, die nach strengen Regeln lebt, deren Nichteinhaltung zum Tod führen kann. Wir haben gelernt, die Flugbahn von Geschossen nach Gehör zu bestimmen, um zu wissen, ob wir uns Sorgen machen oder weitergehen sollen.
2: Trotzdem kann dir niemand garantieren, dass du nicht zufällig von Schrapnell getroffen wirst, weil du einfach Pech hattest. Seltsam? Beängstigend?
3: Warum haben Sie Faina auf diese Liste gesetzt? Was war der Grund? Weil sie sich für den Frieden einsetzte? Sie schrieb offene Briefe an die Parteien des Minsker Abkommens und bat um Frieden. Sie sagte, dass Kinder nicht in einem Kriegsgebiet leben sollten und dass das alles unnötig sei. Wie gefährlich ist das? Was für einen Präzedenzfall schafft das? Was sind das für Leute, die Kinder auf eine Liste setzen, die im Grunde immer noch eine Abschussliste ist? Im Westen hören die Menschen zunehmend auf, das ernst zu nehmen. Sie sagen, dass diese Liste nur zeigt, wie wichtig jemand ist. Aber diese Ansicht ignoriert die Tatsache, dass die leidige Tatsache, dass Menschen auf dieser Liste bereits getötet wurden und weiterhin getötet werden. Jeder, der hinter dieser Liste steht, sollte als Kriegsverbrecher anerkannt werden. Und im Grunde kann man die Ursprünge bis zum ukrainischen Kulturministerium zurückverfolgen, zu dem das Ministerium für Informationspolitik gehört.
0: Das ist wirklich eine Todesliste. Ich wurde selbst auch auf diese Liste gesetzt und habe danach angefangen, Drohungen zu erhalten. Die Kommentare, die ich bekam, waren: Wir werden dich verprügeln, fürchte dich, wir werden dich finden und so weiter.
4: Ich stehe leider auch auf dieser Liste und ich würde nicht sagen, dass mir das gefällt oder dass ich genau das erreichen wollte. Denn es ist eine Sache, wenn man nur auf dem Gebiet der Russischen Föderation arbeitet. Bei mir ist das aber nicht der Fall. Dieser Eintrag ist ein Hindernis für meine Arbeit, denn ich arbeite mit vielen Leuten aus dem Ausland zusammen. Wenn sie erfahren, dass ich auf Mirotvorets bin, für viele ist das ein Trigger. Es macht ihnen Angst und sie beenden unsere Zusammenarbeit. Auf dieser Liste zu sein, hat also Konsequenzen, bestimmte negative Auswirkungen. Mirotvorets ist ein Scherz von Leuten, die schwach im Geiste sind. Es ist ein Scherz des Teufels, denn nur das reine Böse kann so etwas erschaffen. Ich glaube, dass es Dinge wie dieses Mirotvorets überhaupt nicht geben sollte. Ich glaube nicht, dass sie es verdient hat, hingerichtet zu werden oder Sonstiges. Im Gegenteil, sie setzt sich für den Frieden ein.
2: Offenbar sagt sie die richtigen Dinge, wenn...
4: Ja, und genau dafür wurde sie bei Mirotvorets zur Hinrichtung ausgesetzt.
2: Macht es Ihnen Sorgen, dass sie auf dieser Liste steht?
4: Ich sorge mich, aber ich kann nichts dagegen tun. Allerdings glaube ich auch, dass wir nicht darüber schweigen können.
2: Wer ist in diesem Fall der Teufel?
4: Seine Verkörperung.
2: Ja, natürlich.
4: Einer von ihnen ist Roman Zaitsev, soweit ich mich erinnere. Ein ewiger Feind von Faina, der das Mädchen wie ein Verrückter verfolgt. Er verfolgt ihr Leben, veröffentlicht Screenshots aus ihren sozialen Netzwerken, ihren Artikeln, ihren Werken. Das ist eine echte Besessenheit, wissen Sie, reine Besessenheit. Wie kann man in einem solchen Ausmaß und mit solchem Hass von einem Kind besessen sein? Was er schreibt, ist nicht normal. Ein normaler Mensch würde nicht schreiben, dass Faina eliminiert werden muss, dass sie beseitigt werden muss. Einfach nur schreckliche Dinge eben. Denn Faina ist in erster Linie ein Kind. Und ein Kind so heftig zu hassen, weil es die Wahrheit sagt. Ein normaler Mensch könnte das nicht tun.
5: Das ist keine Überraschung. Sie ärgern sich über die Tatsache, dass sie es wagt, außerhalb der Ukraine zu schreiben. Würde sie in der Ukraine leben, könnte sie in Ruhe schreiben. Ansonsten hat sie gefälligst den Kopf unten zu halten. Sie wagt es, eine Meinung zu haben? Sie wagt es, diese Meinung öffentlich zu äußern? Dann ist sie selbst schuld.
2: Was hat man davon, auf dieser Liste zu stehen? Was bewirkt das?
5: Man verliert dadurch vieles.
2: Was zum Beispiel?
5: Vor allem Nerven. Denn, soweit ich weiß, gab es bereits einen Versuch, Faina zu töten.
2: Das ist also nicht...
5: Das ist kein Hirngespinst.
2: Das ist echt. Dieses Kind und seine Eltern müssen also wirklich um ihr Leben fürchten?
5: In der Tat.
2: Alle auf der Mirot-Voritz-Liste müssen sich also in Acht nehmen?
5: Ja, dafür gibt es allen Grund.
2: Ist es ein staatliches Projekt?
5: Nein, wobei offiziell ist es privat, aber in Wirklichkeit steht natürlich der Staat dahinter. Auch wenn uns alle internationalen Institutionen versichern, dass es ein privates Projekt ist, das Privatpersonen gehört, könnte man es verbieten? Nun, da der Server sich in den USA befindet, könnten sie es im Handumdrehen verbieten.
2: Dann stellt sich die Frage, ist das ein ukrainisches oder ein amerikanisches Projekt?
5: Offiziell wird es von Ukrainern geleitet. Aber in Wirklichkeit ist das natürlich das Werk amerikanischer Geheimdienste. Das ist eine ihrer Einschüchterungsmethoden.
3: Ich enthülle die Leute, die Menschen auf diese Liste setzen und berichte darüber, wie sie das machen und wer sie trainiert hat. Elliot Higgins und Eric Toller von Bellingcat waren es, die der Inform-Napalm-Gruppe beigebracht haben, wie man anhand von Bildern, Kameras und so weiter den Standort von jemandem bestimmen kann. Ein anderer Amerikaner, ein Ausbilder des FBI und der Homeland Security namens Andrew Aaron Weisberg brachte ihnen bei, Menschen anhand von IP-Adressen geografisch zu lokalisieren. Es ist für sie also relativ einfach, an die Daten der Personen zu kommen, die sie auf die Liste setzen. Bellingcat hat ihnen nicht nur beigebracht, wie man Menschen findet, sondern auch, wie man auf Kameras aus beliebigen Städten zugreifen kann, in denen Videoüberwachungssysteme aufgestellt sind. Wenn man weiß, von wo aus eine Person startet, kann man ihren Weg durch die Stadt verfolgen. Und jetzt stellen Sie sich vor, wie diese Leute einem jungen Mädchen schaden können. Das ist unfassbar. Wir reden hier nicht einmal von einem Kind, das Politik machen will, sondern nur von einem Mädchen, das um Frieden bittet. Das ist die einzige Schuld, die sie trägt, und das zeigt, wie krank diese Leute sind.
4: Neigen die Amerikaner dazu, Gefahren zu übertreiben? Ja, aber nicht im Fall Mirot-Voritz. Denn leider sehen wir, welche Folgen und wie viele Tode Mirot-Voritz nach sich gezogen hat. Ich habe es selbst erlebt. Ich war mit Daria Dugina befreundet. Und als Daria ermordet wurde, erhielten wir die Nachricht innerhalb einer Stunde. Eine meiner ersten Reaktionen war es, meine Kollegen zu kontaktieren und zu fragen, was auf Mirot-Voritz passiert. Und genau in dem Moment, als wir nachschauten, erschien der Stempel mit der Aufschrift "eliminiert" auf ihrer Seite. Es ist also unfassbar, wie schnell sie über diese furchtbare Tragödie informiert waren. Oder waren sie vielleicht direkte Teilnehmer des Anschlags, eine Art Zwischenglied? Und wie viele weitere Journalisten wurden auf dieser abscheulichen Liste als eliminiert markiert?
1: Das erste Opfer von Mirot-Voritz war der ukrainische Schriftsteller Oles Buzina, der für seine unversöhnliche Haltung zum radikalen ukrainischen Nationalismus bekannt war, welcher immer mehr Züge des Neonazismus annahm. Es ist nicht bekannt, wer ihn ermordet hat, aber bevor es geschah, wurde seine Adresse auf Mirot-Voritz veröffentlicht.
6: Ein Kind, das auf einer Liste steht, einer europäischen Liste, die zu Gewalt aufruft. Das ist wirklich eine der schockierendsten Geschichten. Ich habe über diesen Konflikt an den Fronten berichtet und die Leichen an den Busbahnhöfen und auf den Märkten gesehen. Aber trotzdem ist das eine der schockierendsten Geschichten. Ein Kind steht auf einer Liste, die zu Gewalt aufruft. Und das ist in einem europäischen Land erlaubt. Ich denke, dass extremistische Webseiten und Extremismus in Europa nicht akzeptabel sind und von niemandem akzeptiert werden sollten. Und es liegt nicht im britischen, europäischen oder amerikanischen Interesse, dass ein Verbündeter von uns, die Ukraine ist im Grunde ein Verbündeter, eine Liste hat, die Gewalt gegen Kinder fördert. Das geht mir zu weit und ich denke, dass wir einige grundlegende moralische und ethische Standards brauchen und diese Website löschen müssen.
7: Ich glaube, dass die Ukraine absichtlich Fehlinformationen in unserem Internetsegment in Russland und im Donbass verbreitet hat, damit die Menschen große Angst vor der Miro-Tvorets-Website haben und einfach schweigen. Meiner Meinung nach ist Miro-Tvorets ein Projekt, das die Menschen davon abhalten sollte, das zu tun, was sie für richtig hielten. Faina ist eine von denen, die sich nicht einschüchtern ließen. Sie hatte Angst und machte trotzdem weiter, weil sie wusste, dass Angst eine Sache ist und die Pflicht eine andere. Menschen werden entweder als Feiglinge oder als Kämpfer geboren. Sie werden nicht im Laufe ihres Lebens dazu, sowas gibt es nicht. Entweder man wird so geboren oder nicht. Ein gewisser Anstoß verwandelt einen Menschen entweder in das eine oder in das andere. Und Faina ist eine Kämpferin. Sie hatte Angst, aber sie hat trotzdem weitergemacht, weil sie wusste, dass ihre Sache wichtig war.
8: Kann ihre Stimme wirklich etwas verändern?
5: Ich glaube schon. Trotz all meiner Skepsis und meines absoluten Misstrauens gegenüber allem, was mich umgibt, glaube ich, dass es in diesem Fall sozusagen noch eine Chance gibt. Und paradoxerweise ist die Chance, etwas im Ausland zu verändern, größer als hier.
3: Sie ist nicht der einzige Teenager auf dieser Liste und sie war auch nicht der erste Teenager darauf. Aber sie ist der einzige Teenager, der dort ist, weil sie sich für den Frieden eingesetzt hat. Ja, die Menschen, vor allem in Russland, sollten sich ansehen, was sie tut und sich selbst ein Bild davon machen, warum die Ukrainer so weit gegangen sind. Why it is that the
8: Ukrainians did this? Wie ist das Leben unter ukrainischem Beschuss?
1: Am Abend des 1. Juni, dem Tag der Kinder, steigen an den Gedenkstätten für die toten Kinder im Donbass hunderte von Papierlaternen in den Himmel.
8: Um den Weg für die Engel zu erleuchten. Schließlich ist es schwer, den Kindern, die diese Laternen fliegen lassen, zu erklären, warum diese Engel ihres kurzen Lebens beraubt wurden und ihnen die Chance genommen wurde, aufzuwachsen und Frieden in unserer Heimat zu erleben.
7: Wissen Sie, es gibt so ein Sprichwort. Wenn Menschen in den Krieg ziehen, kommen sie nicht als dieselben zurück. Sie kehren entweder als bessere oder als schlechtere Menschen aus dem Krieg zurück. So ist es auch bei Kindern. Durch den Krieg ist sie zu ihrem besten Ich geworden.
8: Jetzt können sie nur noch vom Himmel herabblicken und zusammen mit den Erwachsenen weinen, um ihnen Trost zu spenden.

0: Eine perforierende Schusswunde. Ich tue alles dafür, dass die Menschen sicher sind und am Leben bleiben.
1: Zielen! Feuer!
2: 2014 wurde ein Bus mit Flüchtlingen aus Gorlovka beschossen und brannte aus. Meine Kinder haben wie durch ein Wunder überlebt. Jeder an meiner Stelle hätte also wahrscheinlich dasselbe getan.
0: Schussposition einnehmen. Bereit zum Zielen? Los geht's! Mir macht das immer Spaß, denn jeder Schuss bringt uns dem Sieg näher.
3: Auf geht's. Natürlich habe ich Angst, aber ich habe meine Entscheidung getroffen. Ich bin hier. Manchmal spielen meine Nerven verrückt. Ich möchte weinen, aber ich kann es nicht zeigen. Ich möchte, dass die Jungs mit guter Laune in die Schlacht ziehen. Ja, ich setze mein Leben aufs Spiel. Aber ich habe ein Ziel. Wenn wir es jetzt nicht beenden, wird es noch schlimmer werden. Wir müssen siegen.
4: Unser Film widmet sich den Ereignissen vor 50 Jahren, als der zerstörerische Wirbelsturm Gervais über die ferne Insel Mauritius hereinbrach.
5: Nach dem Wirbelsturm herrschte auf Mauritius völliges Chaos. Es gab weder Strom noch Wasser. Alle Telefonleitungen und alles andere waren beschädigt.
6: Die sowjetische Regierung kam zu dem Schluss, dass es einfach unmöglich sei, Menschen in einer Notlage keine Hilfe zu leisten.
7: Aus Moskau kam der Befehl, dem Staat Mauritius Hilfe zu leisten. Also machten wir uns auf den Weg dorthin.
4: 14. Februar 1975. Die Russen kommen.
6: Zwei Wochen lang waren unsere Matrosen und Offiziere damit beschäftigt, Dutzende Kilometer Straßen, Strom- und Kommunikationsleitungen wiederherzustellen. Man erinnert sich auf Mauritius bis heute daran.
8: In Russland sind die Leute bereit, jederzeit und bei allen Belangen zu helfen, ohne dafür eine Gegenleistung zu verlangen.
9: Selbstlose Hilfe.

0: Genau halben Weg zwischen Moskau und dem Süden Dagestans liegt eine Stadt, die man sich nicht entgehen lassen darf. Das große und majestätische Wolgograd. Wir hatten noch nicht geplant, hier irgendwelche Betriebe zu besuchen, aber den Mamajew-Hügel mussten wir uns unbedingt ansehen.
1: Bist du müde?
0: Vom Aufstieg? Ja, aber ich versuche ruhig zu atmen. Beim Anblick der momentanen Mutter-Heimat-Statue verschlägt es einen unwillkürlich den Atem. Wolgograd, das ehemalige Stalingrad, war 1942 bis 1943 der Schauplatz einer der bedeutendsten Schlachten des Zweiten Weltkrieges. Die Schlacht endete mit einer vernichtenden Niederlage Nazi-Deutschlands und seiner Verbündeten. Die Verluste auf beiden Seiten waren kolossal. 1,5 Millionen feindliche Soldaten und über 1,1 Millionen sowjetische Soldaten fanden hier ihren Tod. Die sterblichen Überreste von 35.000 russischen Kriegern fanden hier ihre letzte Ruhestätte.
1: Zeit für den Schwammtest. Der Schwamm fuhr aus Woronesch bis Wolgograd mit. Sehen wir mal, ob er das Aroma der Weiden und Felder aufgenommen hat. Er stinkt nicht mehr nach Maschinenöl.
0: Nicht mehr?
1: Nein.
0: Und wonach stinkt er jetzt?
1: Er ist ganz staubig von der Fahrt, also Staub und Dreck.
0: Nimm noch einen tiefen Zug.
1: Ich nehme ihn später ab. Der bleibt erstmal hängen. Ab jetzt kann man sich damit sogar das Gesicht waschen. Der Schwamm ist aufgemotzt. Zeit für die Werkstatt und die Waschanlage. Das alles muss jetzt raus. Und das alles auch. Bei uns haben sich ein paar Kleinigkeiten angesammelt. Zumindest ist das Auto jetzt leer. Die Autowäsche dauert etwa eine Stunde.
0: Warum eine Stunde? Was machen die da so lange?
1: Außen waschen, innen staubsaugen. Außerdem ist da Margot drin gefahren. Das heißt, überall muss sauber gemacht werden. Die sagen, auf der Fahrerseite ist alles in Ordnung, aber auf der Beifahrerseite ist es ein bisschen schmutzig. Das ganze Armaturenbrett ist vollgesabbert. Wenn wir in Grozny ankommen, wird es schon Nacht sein.
0: Wo gehst du hin?
1: Also, wir haben Jeans gekauft.
0: Nicht besonders schön.
1: Die ist ziemlich langweilig. Wir müssen sie aufmotzen. Wir werden sie am Auto festbinden. Was Besseres ist uns nicht eingefallen. Wir hätten sie mit einer Bürste abwetzen können. Aber sowas machen wir nicht. Ich will diese Jeans-Shorts mit einem Stahlseil am Auto befestigen, damit sie ein wenig geschreddert wird. So kostet sie gleich 7-mal so viel. Wir bereiten jetzt alles vor und wenn wir auf einem guten Schotterweg fahren, machen wir sie am Auto fest. Geht doch. So ungefähr. Fahren wir los.
0: Jetzt sind es nur noch
1: 15 Stunden.
0: Heute Nacht sollten wir es aber nicht mehr bis nach Grozny schaffen. Daran hinderte uns der tückische kalmückische Sand, den wir eigentlich frohen Mutes und mit dem Fahrtwind im Haar durchqueren wollten. Doch Kalmückchen hatte da andere Pläne.

0: маленький.
1: Eine kleine Viehfliege.
2: Bitte nicht.
1: Eine große Margo und eine kleine Viehfliege. Sie ist irgendwo unter dir.
2: Wo? Verschwinde!
1: Immer wieder witzig. Schau mal, die Jungs da machen Urlaub mit Stil. Margo, kennst du das Sprichwort? Was für Margo gut ist? Ist des Schafes tot? Los, gehen wir zu den Jungs.
2: Du hast doch gesagt, wir dürfen nicht zu ihnen.
1: Du darfst vielleicht nicht. Ich schon.
2: Na, dann gehen wir. Hier ist Baden verboten, aber nicht für jeder.
1: Warum? Wenn die Schafe schwimmen dürfen, darf ich als Hornochse doch auch. Halt mal die Kamera.
2: Was?
1: Ich brauche echt eine neue Co-Moderatorin. Schau mal, das ist ein kleines Fohlen.
2: Kein Fohlen.
1: Dann eben Lamm. Margo, wir gehen. Sie haben jetzt Angst vor dir. Hast du was gesagt? Hört sich nach dir an. Hast du eine neue Sprache gelernt? Lass uns gehen. Weißt du noch, dass wir nach Tschetschenien fahren?
2: Und hier ging alles schief.
1: Alle vier Räder drehen sich, aber es passiert nichts. Wer hätte das gedacht?
2: Jetzt haben wir den Salat. Los, mach!

0: Bleib beim Auto. Ich suche einen Traktor. Ich wollte hier wenden und jetzt steckt das Auto im Sumpf fest. Alle vier Räder drehen sich, aber es bewegt sich kein Stück.
1: Da kommt Hilfe.
0: Ich kann doch nichts dafür. Wer wollte denn zum Schilf fahren?
1: Ach, Ilja.
0: Soll ich dich daran erinnern, warum wir jetzt hier sind?
1: Na, warum denn? Sag schon, warum denn?
0: Du wolltest unbedingt in den Schilf fahren.
1: Warum musstest du auch auf mich hören? Die Schafe sind schuld. Wegen ihr sind wir überhaupt hier runtergefahren.
0: Dann können wir uns auch gleich den Schafen anschließen.
2: Hier jetzt nach unten.
0: Er kommt mit einem Kamaz-Laster. Es ist ein Dreiachser, aber nur zwei der Achsen funktionieren. Er wird jetzt versuchen, im Rückwärtsgang herunterzufahren und dann versucht er, uns rauszuziehen. Wenn der Kamaz auch noch stecken bleibt, dann wäre die Komödie perfekt.
1: Der Kamaz wird uns nicht retten können.
0: Schmeckt's?
1: Ja. Wir stecken fest. Dieser Kamaz sollte uns jetzt rausholen und steckt nun auch fest.
0: Im Vergleich zu diesem Kamaz stecken wir gar nicht fest.
1: Wir sollten Hilfe holen. Man hat uns gesagt, das nennt man Salanchak. Das ist Salzboden. Wenn man einmal reinfährt, kommt man nie wieder raus.
0: Margot, das wissen wir schon.
2: Mehr rumbuddeln bringt nichts.
0: Ja?
2: Wenn du gleich Gas gibst, sinkst du nur noch tiefer ein.
1: Ja, los! Vielen Dank.
0: Hier, meine Hand zum Vergleich. Jetzt warten wir, bis Sanja es auch rausschafft. Wäre sonst unhöflich. Aber so ein Ding sollten wir uns zulegen.
1: Ja.
0: Direkt im nächsten Geschäft. Siehst gut aus damit.
1: Wir sind rausgekommen, da kam Mass aber nicht.
2: Das reicht.
1: Legt einen Stein drunter?
2: Einen Balken.
1: Einen Balken?
2: Um das Vorderteil anzuheben.

0: Wir warten, bis Verstärkung kommt. Kommt jetzt noch ein Kamaz?
1: Genauso ein Kamaz wie bei Alexander, nur mit Allradantrieb. Dann ziehen wir den ersten Kamaz mit einem Abschleppseil raus.
0: Da kommt er, der potenzielle Retter in Not.

0: Ich habe mir große Sorgen gemacht. Ich dachte schon, wir müssen hier übernachten.
1: Endlich. Fahren wir.
0: Sieht nicht so aus, als kämen wir heute noch in Grozny an.
1: Wohl kaum.
0: Bis dahin sind es noch 9 Stunden Fahrt. Oder weniger?
1: Mehr sogar.
0: Mehr?
1: Circa 9 Stunden.
0: In 9 Stunden schaffen wir das nicht. Wir sind noch nicht einmal in Elista.
1: Heute übernachten wir irgendwo unterwegs und kommen dann morgen an.
0: Sieht ganz danach aus. Wir haben vergessen, Wasser zu kaufen.
1: Reicht jetzt mit der Musik.
0: Bis Grozny City haben wir es nicht geschafft. Also übernachten wir im Hotel Bon Voyage.
1: Hotel ist etwas übertrieben.
0: Geht schon. Fertig?
1: Ja.
0: Auf geht's. Tschüss, Kleiner.
1: Hier, zeig, wie spät es ist.
0: Ist nicht so früh.
1: Nicht zu früh, nicht zu spät. Ja, nicht zu spät.
0: Weder zu früh noch zu spät.

Natürlich hatten wir es eilig, nach Tschetschenien zu kommen. Schließlich wollten wir die Menschen, die wir dort treffen sollten, nicht warten lassen. Aber wir mussten einfach ein wenig in der kalmückischen Steppe Halt machen und die faszinierende Landschaft genießen, die geradezu außerirdisch wirkte. Wir hatten nicht gedacht, dass die endlosen Weiten der Steppe unter dem strahlend blauen Himmel so wunderschön sein können.

0: am Ende schafften wir es doch noch bis nach Tschetschenien. Hier erwartet uns eine ganz andere Welt. Es war, als würde man ein ganz anderes Land betreten, mit seinen eigenen Landschaften und seiner eigenen Kultur. Nur die Sprache ist erstaunlicherweise dieselbe. Für einen Abstecher nach Grozny fehlte uns die Zeit, also fuhren wir direkt nach Gudermes, wo man uns bereits bei Chabors erwartete. Hier werden blitzschnelle Geländefahrzeuge hergestellt, Ungetümer aus Metall in allen Größen und Farben. Wir konnten es kaum erwarten, damit eine Spritztour zu unternehmen, aber zuerst machten wir Bekanntschaft mit dem Direktor von Chabors.
1: Alexander, ich grüße Sie.
2: Guten Tag.
0: Guten Tag.
1: Guten Tag.
3: Guten Tag.
1: Endlich haben wir es hierher geschafft. Zuerst eine kurze Frage. Wie wird der Markenname richtig ausgesprochen?
2: Chabors.
1: Was bedeutet das?
2: Es ist eine Kombination aus zwei Worten. Char bedeutet Bär, Bors heißt Wolf. Dieses Fahrzeug vereint in sich die Kraft des Bären und die Geschicklichkeit des Wolfs.
1: Gab es bereits ähnliche Buggys aus russischer Produktion?
2: Es gibt recht viele ähnliche Fahrzeuge aus russischer Produktion, aber nicht in Serienproduktion. Wir stellen diese Fahrzeuge in Serie her. Sie sind alle zertifiziert. Die Lizenzproduktion ist auch schon angelaufen.
0: Verkaufen Sie auch ins Ausland?
2: Wir verkaufen auch ins Ausland. Wir haben einen Kaufvertrag mit einem Kleinunternehmen aus Südostasien abgeschlossen. Bisher haben wir bereits 4 Fahrzeuge dorthin verkauft. Das waren allerdings Rechtslenker. In Zukunft...
0: In welches Land könnte das wohl sein?
2: Thailand.
0: Was macht diese Buggy so besonders?
2: Dieses Fahrzeug zeichnet sich in erster Linie durch seine Federung aus. Es hat sehr viel Federweg. Vorne beträgt der Federweg 450 mm. Wer einen Jeep hat, weiß bestimmt, dass ein Federweg von 200 bis 250 mm hervorragend ist. Mit so einem Jeep kommt man überall durch. Bei der Federung hinten sind es 350 mm.
1: Ist das unsere Federung, also eine russische?
2: Das ist nicht einfach nur eine russische Federung. Das ist unsere. Wir haben sie selbst entwickelt und stellen sie selbst her. Die Federn und die Stoßdämpfer werden extra für uns nach unseren Anforderungsspezifikationen hergestellt.
1: Hat es Handschaltung, damit man richtig Spaß haben kann?
0: So viele Fragen.
2: Ja, auf jeden Fall.
3: Der Vorteil des Hinterantriebs bei diesem Fahrzeug ist, dass es dadurch jedes noch so unebene Gelände mit hoher Geschwindigkeit bewältigen kann.
0: Schauen wir uns an, welche Modelle es noch gibt. Die sind alle so schön neu und blank poliert.
2: Dieses Fahrzeug hier ist eine Sonderanfertigung für einen bestimmten Kunden. Wenn nichts dazwischen kommt, fährt er morgen vorbei und holt es ab. Wir werden oft gefragt, wo wir die Fensterscheibe hernehmen. Wir stellen sie selber her.
0: Russische Produktion?
2: Ja, wir produzieren alles selbst.
0: Auch die Technologie?
2: Die Technologie, die Konstrukteure, die Arbeiter, alles von hier. Wie ich schon gesagt habe, und falls ich das noch nicht getan habe, sage ich es gern noch einmal. Die einzigen importierten Bauteile an diesem Fahrzeug sind die Autoleuchten und die Gummireifen.
1: Wie viel kostet Ihre Schöpfung?
2: Ab 2 Millionen Rubel.
0: Schau mal, wie schön das hier ist. Ein kleines, blaues und bestimmt blitzschnelles Ding. Ich würde mir so eins kaufen.
1: Mir gefällt das rote besser.
0: Wie viel kostet das?
2: Auch etwa 2 Millionen. Das ist ein perfektes Frauenauto.
0: Darf ich mich reinsetzen?
2: Natürlich.
0: Und gleich wegfahren?
1: Kannst du. Fahr.
2: Weil das alle wollen, füllen wir nie mehr als 5 Liter in den Tank.
1: Die Schlüssel lasst ihr auch nicht stecken und die Spiegel nehmt ihr auch ab, richtig? Wird es mit einem Zündschlüssel gestartet?
2: Ja.
0: Das Auto da drüben ist natürlich toll, aber unbequem. Das hier ist richtig bequem.
2: Das da drüben ist ein Sportwagen, aber das hier, ja.
0: Das hier ist richtig klasse.
1: Okay, steig aus. Sehen wir uns jetzt das Ungetüm da drüben an.
0: Ungetüm?
1: Ja. Dieses Ungetüm hier. Ich setze mich gleich rein.
0: Ja, okay. Ist es bequem?
1: Ja, doch schon.
0: Das hier hat auch ein interessantes Design. Hier ist alles durchdacht.
3: Über das Design kann ich leider nichts sagen. Als es Zeit war, das Fahrzeug Probe zu fahren, wurden all diese Hohlräume zum Problem, zum Beispiel beim Ein- und Aussteigen.
0: Kann man dabei hinfallen?
3: Im Notfall ist es nicht sehr praktisch. Vorne geht das noch.
0: Aber schön ist es.
3: Aber hinten ist es in der Hinsicht noch unpraktischer. Deswegen haben wir bei den neueren Fahrzeugen die Öffnungen an die Einstiegshöhe angeglichen, damit dann niemand mit einem Bein hängen bleibt und selbst jemand mit Koordinationsschwierigkeiten problemlos ein- und aussteigen kann.
0: Wie sieht's bei dir mit der Koordination aus?
1: Nicht so gut. Ist das ein Fall von Rom, wurde nicht an einem Tag erbaut?
3: Grob gesagt, ja.
1: Sieht aber cool aus.
3: Es sieht cool aus, das will ich nicht bestreiten. Aber ein Fahrzeug muss auch praktisch in seiner Handhabung sein.
1: Das ist eher nebensächlich.
3: Kommt drauf an.
0: Da hast du es. So, geschafft. Was ist das hier? Ist das ein Mondfahrzeug?
2: Nicht ganz. Wenn wir uns einmal an unsere Kindheit erinnern.
0: Ah, ein Schneemobil.
2: Wir alle erinnern uns noch an unsere Kindheit, richtig? Was glaubt ihr, wie heißt dieses Fahrzeug?
0: Wie?
2: Umka.
0: Umka?
2: Der Bär aus dem Zeichentrickfilm.
0: Sieht ihm sehr ähnlich.
2: Das ist ein Schneemobil. Beachtet nicht die Rollen, auf denen er steht. Diese Rollbretter sind nur dazu da, um es in der Werkhalle einfacher bewegen zu können. Einer unserer Spezialisten hat es damit sogar geschafft, auf festgefahrenem Schnee eine Geschwindigkeit von 92 km/h zu erreichen.
1: Arbeitet er noch hier? Ist er wohl auf?
2: Ja, er arbeitet noch hier.
1: Versteckt er sich?
2: Aber nein.
0: Mir gefällt es. Ich will beide haben.
1: Margot, das ist kein Problem.
0: Warum funktioniert das nicht?
2: Hier ist alles so eingestellt, damit man nicht daran herumspielen kann und der Akku nicht aufgebraucht wird. Der Akku ist abgeschaltet.
0: Wie sieht's mit deiner Spritztour aus?
2: Klar.
1: Deswegen sind wir überhaupt hergekommen.
2: Das ist schon klar. Das ganze Gespräch zielte genau darauf ab, nicht wahr?
1: Es wird Zeit, die Shorts aufzumotzen. Machen wir sie richtig teuer.

0: Wie war's?
1: Margot, du solltest mal dein Gesicht sehen.
0: Okay, fahren wir weiter.
2: Ha ha ha!

0: ihr gesehen, wie die Shorts weggeflogen sind? Die Shorts hat's richtig hinausgeschleudert und weg waren sie. Wenn sich der Staub legt, gehen wir die Shorts suchen. Wie fühlst du dich?
1: Gut, mir geht's gut.
2: Wo sind diese Jeans?
0: Sie sind irgendwo dorthin geflogen. Dorthin. Da sind sie, Marco. Da sind sie.
2: Das Seil ist gerissen.
1: Das Drahtseil ist gerissen? Gibt's doch gar nicht.
0: Was soll das? Ich habe extra ein Stahlseil benutzt. Die sehen immer noch aus wie neu.
1: Naja, hier ein bisschen.
0: Binden wir sie nochmal fest. Irgendwas müssen wir machen. Ein paar schlaue Leute haben gesagt, wir sollten Steine da reinstecken.
1: Das wird der Hammer. Das reicht.
0: So, hier rein. Schauen wir mal, was passiert.

0: Gas?
1: Man hat mir gesagt, ich soll besser nichts sagen.
2: Wache, hast du mit der Dame eine Extremfahrt gemacht? Gesicht nicht anfassen, Gesicht nicht anfassen.
0: Lach ruhig weiter. Wir kommen dich dann morgen abholen. Okay, du lebst noch. Ich schaue mir jetzt unsere Balenciaga-Shorts an. Margo, stell dir vor, wie viel die jetzt wert sind. Was ist passiert?
1: Nee, ich sag lieber nichts.
0: Seid ihr vom Weg abgekommen? Seid ihr gegen einen Baum geknallt? Was war denn?
1: Später. Ist die Balenciaga-Importsubstitution geglückt?
0: Balenciaga, ja.
1: Hat's geklappt?
0: Einen Ersatz für Balenciaga haben wir jetzt auch.
1: Also hinten ist das etwas übertrieben, wobei... Aber vorne sieht das echt irre aus.
0: Was heißt hier übertrieben? Ist genau richtig.
1: Du musst dir noch anprobieren.

0: Bien.
1: Lass das mal später machen. Das legst du jetzt mal auf ein Regal und dann sind das direkt mal 850 Dollar.
0: Bist du zufrieden mit deiner Importsubstitution?
1: Importsubstituiert. Fährst du mit?

0: So, das reicht.
1: Ja.
0: Willst du noch?
1: Ja.
0: Dieser Drift war doch ein Kinderspiel, oder?
1: Gespresso war ein voller Erfolg und Chabos haben wir zusammen mit seinem tollen Team von nun an in unsere adrenalinbegierigen Herzen geschlossen. Tschetschenien hat uns mit offenen Armen willkommen geheißen. Erschöpft, aber zufrieden, brachen wir endlich nach Grozny auf.

0: In den USA ist unser bekanntestes Lied Cucacacha mit einer 500 Millionen Aufrufen. In Mexiko ist es Legend. Wir singen nicht nur. Wir repräsentieren unser Land und teilen unsere Lieder mit der Welt.
1: Kennt das neuronale Netz Handen und Mansen?
2: Heute werden zum ersten Mal Models aus der digitalen Welt in die reale Welt eintreten.
1: Wir zeigen, was uns inspiriert hat und was wir mittels KI geschaffen haben.
3: Dies hier heißt Glasgemälde mit Folie. Einzigartig aus Tatarstan. Diese Künstler malen ihr Volk aber nicht realistisch, sondern in einem avantgardistischen, modernen Stil.
1: Fast alle jungen Frauen träumen davon, in einer Tracht zu heiraten. Jetzt erleben wir eine komplette Neuauflage dieser Art Kleidung. Diese Mode steht in Opposition zur Globalisierung.

0: Unser Film widmet sich den Ereignissen vor 50 Jahren, als der zerstörerische Wirbelsturm Gervaise über die ferne Insel Mauritius hereinbrach. Damals kamen viele Länder der jungen unabhängigen Republik zu Hilfe, die von ihrem ersten Premierminister und Vater der Nation, Sir Sivasagur Ram Gholam, angeführt wurde. Wir wollen unsere Reise durch die Geschichte mit dem Archiv beginnen, der unvoreingenommensten und genauesten Datenquelle.
1: In dieser Nationalbibliothek werden alle Zeitungen aufbewahrt. Es sind etwa 240 Titel, die auf Mauritius gedruckt und veröffentlicht wurden. Und zwar von 1777 bis heute. Dies ist eine Wochenzeitung, die über den Wirbelsturm berichtete, der am Donnerstag, dem 6. Februar 1975, über die Insel Mauritius hereinbrach. Es war eine echte Katastrophe, da viele Häuser beschädigt wurden. Die Ernte wurde vernichtet, 9 Menschen kamen ums Leben.

0: Die kleine Insel Mauritius im Herzen des Indischen Ozeans wird regelmäßig von tropischen Wirbelstürmen heimgesucht. Dabei erreicht der Wind Geschwindigkeiten von bis zu 280 Kilometer pro Stunde und zerstört alles, was ihm in die Quere kommt.
1: Nach dem Wirbelsturm herrschte auf Mauritius völliges Chaos. Es gab weder Strom noch Wasser. Alle Telefonleitungen und alles andere waren beschädigt.
0: Gervais war eine nationale Tragödie. Diese Fotos zeigen das Ausmaß der Zerstörung. Oh, auch die Straßen wurden durch den Wirbelsturm zerstört. Umgestürzte Bäume, Strommasten und so weiter.
1: Ich weiß noch, dass wir einen sehr großen Hof mit Garten hatten. Aber das Haus war aus Beton und alles wurde überflutet. Es gab sehr viel Schlamm wegen des starken Regens. Ich erinnere mich gut daran, obwohl ich erst 8 Jahre alt war.

0: In der Nacht setzte ein starker Regen ein und es wehte ein starker Wind. Wir hatten Angst. Mit 10 Jahren fühlt man sich einfach hilflos, wenn es dunkel ist. Die Insel erstarrte. Ja, die Insel erstarrte. Wir hörten nur noch das Pfeifen des Windes und das Prasseln des Regens. Auf tropischen Inseln gibt es oft kleine und große Wirbelstürme. Es gibt hier von Zeit zu Zeit Wirbelstürme, aber nicht solche wie den ich erlebt habe. Es gibt zwar starke Wirbelstürme, die Zerstörungen anrichten, aber nicht solche wie diesen.
1: Man hat uns im Radio mitgeteilt, dass sich der Wirbelsturm Gervaise nähert. Wir waren besorgt, deckten uns mit allem Nötigen ein und blieben zu Hause. Unser Haus stand nicht auf Pfählen. Es lag nicht hoch genug und wurde komplett überflutet. Wir haben Kisten gefunden und stellten das Bett darauf. Wir setzten uns alle darauf, aber das Wasser ging erst nach 2 Tagen zurück. Viele Sachen waren kaputt. Im Hof blieb das Wasser noch länger stehen, ganze 5 Tage lang. An einigen Stellen stieg das Wasser bis zu 1 Meter hoch, vielleicht sogar noch höher. Die Bäume wurden umgeworfen, Plantagen überflutet. Im Hof gab es nichts, was unbeschädigt geblieben ist.
2: Als wir hinausgingen, um uns umzusehen, waren viele Bäume umgestürzt. Fast alle Strommasten lagen auf dem Boden, auch die Telefonmasten. Es gab kein Wasser. Es gab kein Wasser, da es aus beschädigten Wasserbehältern auf den Boden ausgelaufen war. Viele Holzhäuser wurden vollständig zerstört. Ja, sie wurden zerstört. Einige Schulen, insbesondere die aus Holz, wurden ebenfalls beschädigt. Die Lage war wirklich katastrophal. Zu dieser Zeit war Zuckerrohr die Haupteinnahmequelle auf Mauritius. Auch er wurde vollständig zerstört. Wenn man zurückblickt, wird einem klar, dass der Schaden enorm hoch war. Er war enorm hoch. Zum Glück liefen damals mehrere Schiffe im Hafen ein. Unter den Ankommenden waren Amerikaner, Franzosen, Inder und Menschen aus der Sowjetunion. Sie kamen und leisteten uns große Hilfe.
3: Wussten Sie, dass Russen, Amerikaner und Franzosen Ihnen zu Hilfe kommen würden?
2: Nein, das wussten wir nicht.
3: Damals war der Indische Ozean Schauplatz des Kalten Krieges. Deshalb waren dort Kriegsschiffe der 7. US-Flotte und des 8. Pazifikgeschwaders der sowjetischen Flotte unterwegs. Dazu gehörten auch leichte Kreuzer des Projekts 68 bis, die nach dem Zweiten Weltkrieg gebaut worden waren.
4: Die Amerikaner reagierten als Erste auf den Vorfall. Sie näherten sich der Insel und starteten eine humanitäre Mission. Dann kamen die Franzosen hinzu. Auch die Franzosen schlossen sich an. Die sowjetische Regierung kam zu dem Schluss, dass es einfach unmöglich sei, Menschen in einer Notlage keine Hilfe zu leisten.
3: Zum Zeitpunkt des Wirbelsturms befanden Sie sich, wenn ich richtig liege, irgendwo hier?
4: Ja, Sie befanden sich in diesem Gebiet. Im Grunde genommen war es womöglich die erste oder eine der ersten gemeinsamen humanitären Missionen, bei der alle getrennt voneinander arbeiteten. Die Franzosen, die Amerikaner, wir, alle getrennt voneinander, aber mit dem gemeinsamen Ziel, den Betroffenen zu helfen, unabhängig von unseren politischen Vorlieben.
5: Neun Tote, 59 Verletzte, 11.320 zerstörte Häuser. 1.500 Menschen wurden obdachlos. Die Windgeschwindigkeit erreichte laut Angaben des Nationalen Wetterdienstes 128 Kilometer pro Stunde. Nach Angaben eines anderen Dienstes waren es 165 Kilometer pro Stunde. Die Pfähle, die Schiffe, alles war zerstört.
3: Die Russen kommen morgen. Die Russen sollen morgen kommen. Es wird ein sowjetischer Kreuzer erwartet. Dmitri Pozharsky. Er soll morgen kommen. An Bord sollen sich Techniker befinden, die dabei helfen werden, die Verbindung wiederherzustellen.
5: Sie haben uns sehr dabei geholfen, die Telefonleitungen wiederherzustellen. Das war äußerst wichtig.
3: 14. Februar 1975, die Russen kommen. Hier steht, dass das russische Schiff Dmitri Pozharsky in Mauritius eintreffen wird.
6: Aus Moskau kam der Befehl, dem Staat Mauritius Hilfe zu leisten. Dort hatte ein Wirbelsturm gewütet und wir mussten helfen. Unser Schiff war von allen sowjetischen Schiffen das nächstgelegene, also machten wir uns auf den Weg dorthin. Ich glaube, wir waren 3 Tage lang mit einer Geschwindigkeit von 30 Knoten unterwegs.

0: Der leichte Artilleriekreuzer Dmitri Pozharsky war damals Teil der Pazifikflotte. Er unternahm lange Reisen nach China, in den Irak, nach Somalia, Indien und Pakistan. Ende 1974 brach er von Wladiwostok aus in den Indischen Ozean auf, um dort seinen Kampfeinsatz zu absolvieren. Im Februar 1975 befand er sich vor der Küste der fernen Insel Mauritius.
1: Wir hatten es eilig, denn jede Stunde war für die Bevölkerung, die sich in großen Schwierigkeiten befand, kostbar. Unterwegs stellten wir bereits Notfall- und Rettungsteams zusammen, um sofort vom Wasser aus an Land zu gehen und mit dem Einsatz zu beginnen.
0: In der Stadt Gatchina wird das Marinearchiv aufbewahrt. Hier sind das Wachbuch, die Befehle und alle Unterlagen aus dem Jahr 1975 zu finden. Kreuzer Dmitri Pozharsky aus dem Wachbuch vom Februar 1975. Einsatzalarm. Das Schiff ist umgehend für den Kampf und den Einsatz vorzubereiten. Mittwoch, der 12. Februar. Unterwegs vom Golf von Aden nach Port Louis.

Äquatorüberquerung, Betreten der südlichen Hemisphäre. 15. Februar, Samstag, 15.49 Uhr. Betreten der Hoheitsgewässer der Republik Mauritius. Vor Port Louis vor Anker gegangen.

0: Bogatyrov und Galina Kravchenko, beide Tänzer am Bolschoi-Theater in Moskau, von einem Projekt, welches die Kunst der russischen Ballettschule im Ausland populär machen sollte.
1: Das Ziel der Bolschoi-Theaterschule war neben der Verbreitung der russischen Ballettkunst vor allem die Heranbildung von Bürgern und die Ausbildung von Fachleuten.
0: Alexander Bogatyrov und Galina Kravchenkes Traum von einer Ballettschule im Ausland erfüllte sich in der brasilianischen Stadt Joinville.
2: Ich möchte eine Tänzerin sein, die auch jene bezaubert, die von Ballett nichts verstehen.
3: Ich denke, dass das Ballett mir eine großartige und aufregende Zukunft bieten wird.
4: Ich möchte ins Ausland gehen und berühmt werden. Russland war mein größter Traum. Nach dem Schulabschluss ging ich zum Bolschoi-Theater in Moskau. Als ich den Ort betrat, dachte ich, das ist es, was ich machen will.
5: Ballett ist Liebe. Hier gehöre ich hin. Ich sehne mich nach dem Applaus. Ich sehne mich nach der Bühne.

0: Als ich 13 Jahre alt war, begann ich mit meinem Vater zusammenzuarbeiten.
1: Ich habe noch nicht erreicht, was ich erreichen will. Wenn ich mein Ziel erreicht habe, werde ich vielleicht meine Leidenschaft für das Handwerk verlieren.
2: Jeder omanische Dolch repräsentiert den sozialen Status des Trägers und die Beziehungen der Menschen zueinander.
3: Diese Dolche, die in der Omanhalle im Nationalmuseum ausgestellt sind, sind in der Tat einzigartig.
4: Natürlich glauben viele Menschen an den American Dream, der uns so lang eingeredet wurde. Die Menschen glauben, dass die Vereinigten Staaten sie beschützen und ihnen ein besseres Leben ermöglichen können als in ihrer Heimat.
5: Präsident Trump verspricht, viele Menschen abzuschieben.
6: Wie lange hast du in den USA gelebt?
7: 12 Jahre.
1: Ich bin 40 Jahre alt. Ich hatte mit 17 Jahren die Grenze überquert. Illegal.
7: Aus anderen Ländern wird man nicht abgeschoben. Nur aus den USA. Die schon immer rassistisch waren.
8: Allein die Tatsache, dass man sich illegal in diesem Land aufhält, macht einen bereits zu einem Kriminellen.
2: Es geht darum, dass die Menschen eine falsche Vorstellung von den USA haben. Dort könne man glücklich, wohlhabend und ohne Sorgen leben.
9: Jetzt, da Donald Trump den Einwanderungsprozess eingestellt hat, ist unser Traum geplatzt.
7: Die sowjetischen Seeleute mussten aus dem nördlichen Teil des Indischen Ozeans 2500 Seemeilen zurücklegen, um Mitte Februar 1975 die Küste von Mauritius zu erreichen. Port Louis ist die Hauptstadt und größte Stadt der Insel. Hier legte der Kreuzer Dmitri Pozharsky vor Anker. Die Russen sind bereits vor Ort. Der sowjetische Kreuzer Dmitri Pozharsky ist am Samstagabend eingetroffen. Seit den Morgenstunden sind mehrere Gruppen russischer Seeleute im Einsatz.
10: Sie helfen den Arbeitern beim Wiederaufbau des Zivilkrankenhauses in Port Louis.
7: Beim Wiederaufbau des Zivilkrankenhauses?
10: Ja, es befindet sich in Port Louis.
7: Der Wiederaufbau von Mauritius. Tag für Tag. Die russischen Seeleute haben am Sonntag in mehreren Teilen der Hauptstadt mit der Arbeit begonnen. Sie helfen beim Wiederaufbau der Strom-, Wasser- und Telefonleitungen. Wir haben in Russland einen Seemann gefunden, der 1975 hier war. Er diente als Matrose auf dem Kreuzer Dmitri Pozharsky und gehörte zu denjenigen, die beim Wiederaufbau der Stromversorgung halfen.

0: Es galt, die Stromversorgung und die Telefonleitungen wiederherzustellen. Überall lagen Kabel und Masten herum. Wir wurden zu den Stromleitungen geschickt, um die Kabel zu verlegen. In nur 2 Wochen haben wir so viel erreicht, wofür sie nach eigenen Angaben 6 bis 8 Monate gebraucht hätten.
1: Insgesamt wurden 4.358 Manntage gearbeitet. Es wurden 106,5 Kilometer Stromleitungen und 127 Kilometer Telefonverbindungen wiederhergestellt. 423 Wohnhäuser wurden an die Stromversorgung angeschlossen. 544 Masten wurden transportiert. Der Generator der Pumpstation sowie der Kühlschrank des Ministeriums für Fischerei wurden repariert, sowie 430 Quadratmeter Dachfläche des Krankenhauses in Port-Louis. Und auch noch weitere Objekte. In 2 Wochen haben sie wirklich viel geschafft.
0: Wir sind auf die Masten geklettert, um die Stromleitungen zu verlegen.
1: So haben sie gearbeitet, ja?
0: Ja, wir sind auf die Masten geklettert und haben die Kabel gezogen. Und die Affen haben uns zugeschaut. Kaum waren wir weg, ist das Kabel wieder runtergefallen. Es waren die Affen. Auch haben wir angefangen, mit Stöcken und Steinen nach ihnen zu werfen. Die Affen haben mit Bananen und Kokosnüssen zurückgeworfen. Das ist meine Matrosenmütze. Oder besser gesagt, das, was von ihr übrig geblieben ist. Nur das Abzeichen für die Fernwanderung ist noch da. Das Einzige, das die Zeit unversehrt überdauert hat.
1: Wollen Sie sie anprobieren?
0: Das ist meine geliebte Matrosenmütze. Der Bus hatte eine Panne. Einige Leute kamen, um zu helfen. Sie brachten einen Büffel mit und spannten ihn ein, um uns herauszuziehen.
1: Mit solchen Bussen hat man sie
0: zur Arbeit transportiert.
1: Vom Hafen bis?
0: Bis zum Arbeitsort. Wir fuhren zum Polizeirevier und wurden von dort aus mit solchen Bussen weiter befördert.
1: Wir haben beschlossen, nach Novorossiysk zu fahren, wo der letzte Kreuzer des Projekts 68 bis erhalten geblieben ist, der an der humanitären Mission auf Mauritius teilgenommen hatte. Was seine Kampfeigenschaften betrifft, übertraf der Kreuzer des Projekts 68 bis die entsprechenden Schiffe ausländischer Flotten. Bis Mitte der 1960er Jahre waren diese Kreuzer die wichtigsten Schiffe der sowjetischen Marine. US-Experten verglichen sie damals mit den Kreuzern des Typs Baltimore. Dies ist der letzte erhaltene Kreuzer der Serie 68 bis und sieht genauso aus wie die Dmitri Bojarski. Hier ist der Bug, wo sich die beiden Türme des Hauptkalibers befinden. Es handelt sich um die gefährlichste Waffe des Schiffes, dessen Schussreichweite bis zu 32 Kilometer beträgt. Doch neben den Kampfaufgaben standen der Besatzung viele Jahre lang andere, nicht weniger wichtige Aufgaben bevor, darunter auch humanitäre. Die Kreuzer des Projekts 68 bis leisteten anspruchsvollen Dienst, indem sie viele Monate lang auf See waren und nur für planmäßige Reparaturen zum Auffüllen der Vorräte und zur kurzen Erholung zur Basis zurückkehrten. Die Besatzung umfasste 1270 Personen. Eine der wichtigsten Aufgaben der Konstrukteure war es daher, für eine komfortable Unterbringung zu sorgen. Hier haben Sie geschlafen, nicht wahr?
2: Ja, dieser Schlafraum war für 27 Matrosen vorgesehen. Wie wir sehen können, sind die Betten über 2 Etagen angeordnet. Das ist der Stauraum. Vielleicht wissen Sie bereits, dass die Matrosen dort ihre persönlichen Gegenstände aufbewahrten. Auf dem Stauraum lag eine Matratze, die als improvisiertes Bett diente. Insgesamt gab es also 3 Etagen. In der Regel erfolgte die Unterbringung auf 3 Etagen. Der kleinste Schlafraum war für 12 Matrosen ausgelegt, der größte für 70 Matrosen.
1: Hier haben wir die Kartei des usbekischen Matrosen Tursunov Muhiddin Pulatovic. Er wurde 1955 in Angren im Gebiet Taschkent geboren. 1973 wurde er einberufen und zur Besatzung des Kreuzers Dmitri Pozharsky zugeteilt. Im Jahr 1975 war er zusammen mit der Schiffsbesatzung auf Mauritius und half, die Folgen des verheerenden Tsunamis zu beseitigen.
3: Ha! Es hat sich so ergeben, dass ich seit meiner Kindheit davon geträumt habe, zur Marine zu gehen. Und dann bin ich tatsächlich dort gelandet. Von den insgesamt 1200 Matrosen waren 400 aus Usbekistan. Aus Andijan, Fergana, Taschkent. Als wir auf der Insel Sokotra standen, erhielten wir eine Nachricht vom Festland aus der Sowjetunion, dass auf der Insel Mauritius ein Wirbelsturm vorbeigezogen sei und wir sofort helfen müssten. Wir mussten sofort hin. Das ist der Steuerraum. Das bin ich.
1: Das war auf der Dmitri Pozharsky, richtig?
3: Ja, das ist der Steuerraum.
1: Also eigentlich Ihr Arbeitsplatz?
3: Genau, mein Arbeitsplatz. Wir hatten sehr viele Leute aus Usbekistan. Das ist mein Kommandant, Herr Gromov. Hier sitze ich. Das ist mein Zimmer. Mein Arbeitsplatz, der Ruderraum.

0: Die erste Notiz stammt vom 16. Februar, dem Tag, an dem die Matrosen begannen, auf der Insel zu arbeiten. 8 Uhr morgens, 290 Personen sind zur Arbeit an Land gegangen. Am nächsten Tag gab es eine ähnliche Notiz über 308 Personen. Jeden Tag wurden rund 300 Seeleute an Land geschickt. In der Früh begibt sich die Besatzung auf die Insel und arbeitet den ganzen Tag lang an der Wiederherstellung der Infrastruktur. Am Abend kehrt das Team zum Schiff zurück.
1: Margo und Ilja machen sich wieder auf den Weg.
2: Du hast doch bestimmt irgendwas vor.
3: Ich schlage vor, wir fahren irgendwo hin. Wir waren im Sommer unterwegs, dann sollten wir auch im Winter reisen.
1: 5500 Kilometer mit dem Auto, von Moskau bis zum Baikalsee.
3: Augen zu, 2, 3.
1: Auf dem Weg dorthin erwarten sie neue Bekanntschaften, überraschende Erkenntnisse und Abenteuer.
4: Prima, ich mache euch heute zu Knödelfeen.
2: Oh, du bist heute eine Knödelfee.
1: Das ist das wahre Russland, wie sie es mit eigenen Augen sehen sollten.
2: Hier fängt Sibirien an.
3: Hurra!
5: Ich denke, das chinesische und das russische Eiskunstlaufsystem sind völlig unterschiedlich. Bei uns wird das sehr ernst genommen, auch wenn es nur ein Hobby ist. Wenn man nichts aufzwingt, sondern etwas Gutes hinzufügt, entsteht eine sehr gute Mischung.
6: Anfangs hatte sie sogar Angst, einfach nur zu springen. In dieser Sportart kann man erst nach Hunderten oder sogar Tausenden erfolgloser Versuche, eine bestimmte Bewegung auszuführen, Erfolg haben.
7: Ich habe sogar einen Beitrag in den sozialen Netzwerken geteilt und geschrieben. Sie hat es geschafft.
1: Das ist unsere erste Auslandsreise. Wir fahren nach Moskau und St. Petersburg. Wir freuen uns schon sehr darauf.
5: Für mich ist das eine Verantwortung, denn sie lernen bereits Russisch. Ich versuche, den chinesischen Kindern einen Teil unserer grenzenlosen russischen Denkweise näher zu bringen. Als wir in einen Laden gingen, sahen wir plötzlich direkt über unseren Köpfen eine riesige, schillernde Krone aus Nordlichtern. Da dachte ich mir, es wäre toll, Gleichgesinnte und Freunde zu finden, um mit ihnen gemeinsam auf die Jagd zu gehen.
1: Die Chinesen glauben, dass man ein Jahr lang glücklich sein wird, wenn man das Nordlicht sieht. Das ist natürlich sehr schön. Es müssen viele Faktoren zusammenkommen, damit alles passt und auch das Ergebnis.
6: Ich bin ein Jäger. Ich verfolge die Vorhersagen. Ich jage das Nordlicht. Ich muss es einfangen. Für uns ist es ganz normal, 200 bis 300 Kilometer aus der Stadt herauszufahren.
5: Die Gemeinschaft der Nordlichtjäger existiert, um das Glück beim Schopfe zu packen. Es ist eine Art Glücksspiel.

0: Ein Polizeiauto hat mich hierher gebracht. Hier habe ich das zuständige Team getroffen.
1: Sie meinen die sowjetischen Seeleute?
0: Ja, sowjetische Seeleute. Sie waren hier, sie haben gearbeitet. Ich habe sie hier getroffen. Wir haben uns unterhalten. Meine Aufgabe war es zu helfen, zu dolmetschen. Ich wusste gar nicht, dass die Russen schon auf Mauritius waren. Eines Tages sah ich, wie ein Polizeiauto direkt vor der Tür hielt. Ein Polizist stieg aus und fragte, sind Sie Herr Todar? Ich antwortete, ja, ich bin Herr Todar. Er sagte, wir haben einen Anruf aus dem Büro des Premierministers erhalten. Wir brauchen morgen Ihre Hilfe. Ich fragte, wie kann ich dem Büro des Premierministers helfen? Er antwortete, nein, nicht ihm. Es gibt hier sowjetische Spezialisten, Russen, die auf Mauritius mithelfen, die Stromversorgung wiederherzustellen. Aber wir können uns nicht verständigen. Da Sie in Russland studiert haben und die Sprache gut beherrschen, brauchen wir Sie, um Ihnen zu helfen. Ich sagte, gut, kein Problem. Am nächsten Tag holten Sie mich in der Früh ab. Die Leitung verlief genau hier, um andere Orte mit Strom zu versorgen. Sie verlief zunächst durch zwei Hotels und dann in andere Bezirke. Deshalb hat man wohl genau hier mit der Wiederherstellung der Masten begonnen. Wir kamen hierher und setzten unsere Arbeit in dieser Richtung fort. Wie ich bereits sagte, lagen die meisten Masten, wenn nicht sogar 99%, auf dem Boden.
1: Und das ist die Straße in Richtung Hauptstadt?
0: Ja, das ist die Straße, die in Richtung Hauptstadt führt.

0: Wir befinden uns in Vallée des Prêtres. Wir haben hier gearbeitet. Es ist eine ziemlich große Gegend. Wenn man weitergeht, gelangt man bis zu diesem Berg. Wie ich bereits gesagt habe, war der Schaden enorm. Da alle Pfosten aus Metall waren, waren sie verbogen und mitsamt den Wurzeln aus dem Boden gerissen worden. Sie lagen einfach auf dem Boden herum.
1: Wie reagierten die Einheimischen, als sie auf der Straße sowjetische Seeleute sahen und dass diese ihnen halfen? Waren sie überrascht?
0: Damals noch nicht, denn niemand wusste, dass es Russen waren. Verstehen Sie? Niemand wusste es, denn es gab hier auch andere Freiwillige, etwa Europäer, die ebenfalls hierher gekommen waren, um zu arbeiten. Aber selbst wenn sie es gewusst hätten, wenn jemand kommt und dir unentgeltlich hilft, schwere Arbeit verrichtet, ist es dann nicht Grund genug, Danke zu sagen? Der Strom war wirklich immens wichtig. Die Wiederherstellung der Stromversorgung kann man mit der Wiederbelebung des Landes vergleichen.
2: 2 Wochen lang waren unsere Matrosen und Offiziere damit beschäftigt, Dutzende Kilometer Straßen, Strom- und Kommunikationsleitungen sowie Kühlschränke und Krankenhäuser wiederherzustellen. In der Gegend gab es wohl Industrieunternehmen. Man erinnert sich auf Mauritius bis heute daran.

0: Anfangs hatten wir keine Ahnung. Wir wussten nicht, wer die Russen sind. Aber sie kamen sehr schnell im Hafen an. Sie brachten Tonnen von Material, Kilometer an Kabeln und alles, was wir benötigten. Und sie haben sofort mit der Arbeit in Port-Louis begonnen. Sie haben uns ihre freundschaftliche Hilfe sehr schnell angeboten. Seitdem haben wir verstanden, dass unsere Freundschaft mit diesem Land wirklich sehr stark ist. Und die Beziehungen bleiben weiterhin stark. Unsere Freundschaft ist erhalten geblieben und lebt weiter. Vielleicht kommunizieren wir nicht oft und haben nicht immer etwas zu teilen, aber unsere Freundschaft ist weiterhin präsent.
1: Nein, wirklich. Wie ich bereits gesagt habe, ich kenne die genauen Zahlen nicht, aber vielleicht kann man sie in der Botschaft finden. Jedenfalls war es eine ziemlich große Anzahl von Fachkräften,
0: von Mauritiern,
1: die ihre Ausbildung in Russland abgeschlossen haben und nach Mauritius zurückgekehrt sind, um hier zu arbeiten. Es gibt auch viele russische Frauen auf Mauritius. Auch russische Touristen kommen regelmäßig hierher. Jetzt ist alles anders, ganz anders.

0: Stimmt. Ich war gestern angenehm überrascht, als wir in Porlui drehten, sahen wir die Gagarin-Allee sowie ein Denkmal für Puschkin und eines für Lenin.
1: Lenin, ja genau.
2: Und die Juri Gagarin-Allee.
0: Drei Denkmäler.
1: An einem Ort.
2: Ja, Juri Gagarin war auf Mauritius.
1: Ja, wir kennen sie.
0: Das heißt, die Menschen auf Mauritius kennen diese Persönlichkeiten und erinnern sich an sie.
2: Ja,

0: Die Gagarin-Allee, das Puschkin-Denkmal und die Büste des Anführers des Weltproletariats Lenin. Das sind historische Persönlichkeiten, die in Russland jeder Schüler kennt. Sie hier zu sehen, vor dem Hintergrund einer tropischen Landschaft, ist jedoch sehr ungewöhnlich. Mauritius ist ein Land, dessen Unabhängigkeit die Sowjetunion als eines der ersten Länder anerkannt hat. Das hat man hier nicht vergessen. Dieses Denkmal ist ein weiterer Beweis dafür.
1: Außerdem bin ich sehr dankbar für die Möglichkeit, in Russland studiert zu haben. Vor allem dank der Ausbildung, die ich dort erhalten habe, bin ich heute der Mensch, der ich bin. Ich habe von 1966 bis 1972 in Russland studiert und bin nach dem Abschluss zurückgekehrt. Es ist ganz einfach. Auf Mauritius gab es die sogenannte Lenin-Jugendorganisation. Dort habe ich einiges über die Sowjetunion, Lenin und andere Themen gelernt. Irgendwann hat die Sowjetunion dann Stipendien an Mauritier vergeben. Ich war einer von ihnen. Ich bin ein Vertreter der 6. oder 7. Generation, die nach Russland gegangen ist, um dort zu studieren. Für mich sind Russen also keine Fremden. Ich habe ganze 6 Jahre in Russland gelebt und mich mit Menschen unterhalten, die nur Russisch sprachen. Deshalb bin ich mit ihrer Kultur, ihrer Sprache und anderen Dingen gut vertraut.

28. Februar, Freitag. Um 10.50 Uhr kamen 8 Mauritier an Bord, um der Besatzung Blut abzunehmen. Die Besatzung baute nicht nur die Infrastruktur der Insel wieder auf, sondern spendete auch Blut für die Betroffenen. Und hier die nächste Notiz einige Stunden später. Die ehrenamtliche Blutspende für den Staat Mauritius durch sowjetische Matrosen des Kreuzers Dmitri Pozharsky ist beendet. Insgesamt haben 127 Personen Blut gespendet. Eine Notiz vom 1. März. Um 16.22 Uhr haben wir die Hoheitsgewässer des Staates Mauritius verlassen. Genau 2 Wochen lang, vom 15. Februar bis zum 1. März, hielt sich die Besatzung auf Mauritius auf.

0: Als mein Vater Kommandant des Kreuzers Dmitri Pozharsky war, war ich 11 Jahre alt. Ich erinnere mich, wie mein Vater erzählte, dass es eine Menge Vorbereitungsarbeit gab. Während der Kreuzer noch in Richtung der Insel fuhr, versuchten sie bereits, die Wiederaufbauarbeiten zu organisieren. Sie wussten bereits, dass es um Stromleitungen und die Beseitigung von Trümmern ging. Außerdem um die Wiederherstellung der Straße und um medizinische Einrichtungen. Das waren ihre Kernaufgaben und sie versuchten herauszufinden, wer aus dem Team welche Fähigkeiten in dieser Hinsicht hatte.
1: Ein Befehl vom 3. März, 2 Tage nachdem Dmitri Pozharsky Mauritius verlassen hatte, über die Auszeichnung der Besatzung, die an den Wiederaufbauarbeiten im Staat Mauritius beteiligt waren. Während der Arbeiten zeigten die Offiziere, fähnriche Bootsmänner und Matrosen politische Reife sowie Verständnis für die Bedeutung der Lösung einer internationalen Aufgabe. Sie bewiesen Fleiß, Initiative und Können. Hier gibt es eine Liste mit Namen, denen ein besonderer Dank ausgesprochen wurde. Übrigens steht Kapitän des 2. Ranges Felix Gromov als erster auf der Liste. Er war damals Kapitän und wurde später Flottenadmiral.

0: Ich sage Ihnen Folgendes über die Russen. Ich habe die Bedeutung und den Wert der Arbeit in Russland verstanden. In Russland ist die Arbeit für sie heilig.
1: In Russland sind die Leute bereit, jederzeit und bei allen Belangen zu helfen, ohne dafür eine Gegenleistung zu verlangen.
0: Und das sage ich nicht, weil ich 6 Jahre dort gelebt habe. Das russische Volk ist objektiv gesehen sehr freundlich und hilft einem immer. Wie man so schön sagt, leisten sie selbstlose Hilfe. Das ist wahr. Sie tun das wirklich. Und selbst jetzt habe ich das Gefühl, dass trotz des Regimewechsels dort der Geist der Hilfe für die Schwachen unverändert geblieben ist.

Für Russland war der Begriff Freundschaft nie eine leere Worthülse. Unser Land hat sich stets vom Prinzip nicht nehmen, sondern geben leiten lassen. Russland hat Krankenhäuser und Schulen gebaut. Es hat Fachleute entsandt. In schwierigen Zeiten hat es stets selbstlos Hilfe geleistet. So war es auch auf Mauritius im Jahr 1975. Und hier erinnert man sich noch heute gut daran.

0: Der Libanon wurde die Schweiz des Nahen Ostens genannt.
1: Das Land war stabil, die Bedingungen waren gut.
2: Der Libanon war ein multireligiöses Land, in dem Christen und Muslime in Frieden zusammenlebten. Nachdem aber zehntausende palästinensische Flüchtlinge in dem Land angekommen waren, wurden die maronitischen Christen zur Minderheit und unterdrückt.
3: Einige syrische Flüchtlinge sagen, sie seien nicht bereit, nach Syrien zurückzukehren.
4: Der Syrien-Konflikt hat die Infrastruktur sehr belastet.
0: Die Explosion im Hafen von Beirut im Jahr 2020 verursachte schwere Schäden an der Infrastruktur.
5: Libanons Wirtschaft befindet sich im Niedergang.
6: Banken brachen zusammen und gaben den Menschen ihr Geld nicht.
7: Früher war die Landwirtschaft profitabel, aber jetzt verlieren wir unsere Erträge.
3: Das libanesische politische System und die Regierung befinden sich seit mindestens 20 Jahren in einer Krise.
8: Oktober 2023. Der unerwartete Angriff der Hamas auf Israel schockierte die Welt. Zu dieser Zeit rechnete niemand damit, dass die palästinensischen Extremisten so viele moderne Waffen haben würden. Schon kurze Zeit nach dem Angriff bedankten sich die Hamas-Kämpfer fast hämisch bei den USA und der Ukraine für die Feuerkraft, mit der sie Israels Städte überzogen haben.
9: Wir bedanken uns bei der ukrainischen Regierung für diese Waffen. Wir werden sie gegen Israel richten.
8: Wie kommt es, dass im Nahen Osten ständig Waffen aus einem Land auftauchen, dessen Vertreter sich andauernd über mangelnde Munition und militärische Ausrüstung beschweren?
0: Waffen für die Ukraine, Munition für die Ukraine, neue Verteidigungssysteme für die Ukraine.
8: Die Militärhilfen der USA und der Europäischen Union belaufen sich auf Dutzende Milliarden US-Dollar. Aber wo landen diese Lieferungen? Und wer hat überhaupt entschieden, einem Land Waffen zu liefern, das seit fast 30 Jahren einer der größten Knotenpunkte für den illegalen Waffenhandel ist?
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13: Am schönsten ist es, das Nordlicht im Gebiet Leningrad in der Stadt St. Petersburg zu fangen. Wir befinden uns im europäischen Teil, ziemlich weit entfernt vom Epizentrum dieses Phänomens.
2: Das ist natürlich sehr schön. Es müssen viele Faktoren zusammenkommen, damit alles passt und auch das Ergebnis.
5: Für uns ist es ganz normal, 200 bis 300 Kilometer aus der Stadt herauszufahren.
13: Wir wissen, dass man das Nordlicht aufspüren und einfangen kann. Im richtigen Moment sind wir alle bereit, loszurennen und die Jagd zu beginnen. Na hallo. Lange nicht gesehen. Hallo Roman.
14: Guten Abend.
13: Hallo Tonja. Wer fehlt noch?
0: Das ist Natalia, unsere Chefin und Leiterin. Sie liebt das Sticken und nimmt gerne an Autorennen teil. Tagsüber arbeitet sie in einer Monitoringfirma, nachts jagt sie das Nordlicht.
15: Herzlichen Glückwunsch zum Geburtstag, mein liebes Mädchen.
0: Zufällig hat sie heute Geburtstag. Sie wird ihn natürlich auf der Jagd feiern. Ich finde, die Wettervorhersage ist nicht so gut, aber davon wird sie sich nicht abhalten lassen.
13: Hier sieht man die Wolken. Das Graue ist eine Art klarer Himmel. Das Gelb zeigt die Dämmerung über uns. Da wir aber eine Weile unterwegs sein werden, wird sich dieser klare Himmel entsprechend verschieben.
0: Das Nordlicht ist Natalias große Leidenschaft. Seit sie es vor 6 Jahren in St. Petersburg gesehen hat, jagt sie ihm quer durch das ganze Land hinterher.
13: Als wir in einen Laden gingen, um einzukaufen, sahen wir plötzlich direkt über unseren Köpfen eine riesige, schillernde Krone aus Nordlichtern. Der Anblick war unglaublich und kaum vorstellbar. Direkt über unseren Köpfen schimmerten die Lichter in den unterschiedlichsten Farben. Im Jahr 2015 erreichte die Sonnenaktivität ihren Höhepunkt. In St. Petersburg konnte man mehrmals im Jahr Nordlichter beobachten. Da dachte ich mir, es wäre toll, Gleichgesinnte und Freunde zu finden, um mit ihnen gemeinsam auf die Jagd zu gehen.
0: So entstand die Gruppe Aurora Hunters. Zuerst hat Natalia ihre Freunde eingeladen, dann kamen deren Freunde dazu und so ging es los. Derzeit besteht die Gruppe aus mehr als 1000 Jägern. Dieses Mal beschlossen sie, 150 Kilometer nördlich von St. Petersburg zu fahren, um am Ufer des Lagoda-Sees zu jagen. Sie starteten um 23 Uhr. Vor ihnen liegt eine ganze Nacht voller Abenteuer.
2: Stellt euch vor, wir fahren so dahin und plötzlich sehen wir die Sterne, das Nordlicht, den Mond, den Mars, die Venus, einfach alles.
14: Du folterst mich, nicht wahr?
2: Wir machen es uns nicht leicht, stimmt's?
14: Auf keinen Fall.
0: Das ist Leonid. Er ist Sportler auf Meisterschaftsniveau im Sambo und Nahkampf. Im Gegensatz zu den anderen ist er ein echter Jäger. Normalerweise jagt er Regenpfeifer, Gänse und Wildschweine.
2: Zielscheibe E.
0: Aber jetzt jagt er auch die Nordlichter.
2: Die Jagd nach dem Nordlicht ist mit der Jagd nach Tieren vergleichbar. Wir suchen das Nordlicht und finden es auch. Aber es gibt auch Tage, an denen wir es nicht sehen. Das Gleiche passiert bei der Jagd. Man geht auf die Jagd und erwartet, dass etwas vorbeifliegt oder jemand vorbeirennt. Aber das ist nicht immer der Fall. Deshalb sind die Emotionen absolut identisch. Los! Siehst du, die geht nach links. Nein, nein. Weißt du noch, was wir gelernt haben? Schulter, Wangenknochen, linke Hand.
0: Nebenbei arbeitet Leonid als Schießtrainer und hat kürzlich zusammen mit seiner Freundin eine Reisefirma gegründet.
2: Unsere Firma war ein kleiner Schneeball, jetzt ist sie ein großer Schneeball. Wir bieten eine große Anzahl an Touren an. Seit 2 Jahren begleiten wir Gruppen in den russischen Norden. Da ist echt was los. Man fährt an einen neuen Ort und sieht etwas Neues. Vor allem, wenn es um so etwas Schönes wie das Nordlicht geht. Es leuchtet auf verschiedene Weise. Ich habe es grün, blau, rot, gelb und in allen Farben gleichzeitig leuchten sehen.
13: Vorsicht, wir fahren gerade an einer Stelle vorbei, an der meine Räder schon einmal kaputt gegangen sind. An dieser Stelle hat Roma sein Rad verbogen und wir haben es mit einem Hammer repariert. Einmal bin ich 250 Kilometer von St. Petersburg, von meinem Zuhause entfernt gefahren und habe dabei die Ölwanne am Motor beschädigt. Das gesamte Öl lief aus und das Auto blieb in der Kälte stehen. Es war kalt und ich hatte keine Möglichkeit, mich aufzuwärmen. Aber wir haben immer einen Schweißkleber dabei und haben den Motor vor Ort geklebt. Vorsicht! Man kann übrigens die Sterne sehen. Oh, sehr gut. Seht mal her, der Orion.
0: Unterwegs analysieren die Jäger ständig verschiedene Faktoren wie Sonnenaktivität, Windgeschwindigkeit, Bewölkung und so weiter. Wenn ihnen etwas nicht passt, können sie die Route ändern und an einen ganz anderen Ort fahren.
13: Über die Webcams kann man es bereits sehen, dass sich ein kleiner grüner Bogen bildet. Ich denke, dass wir heute durchaus mit einem kleinen Nordlicht rechnen können. Irgendwann wurde uns klar, dass wir alle notwendigen Ressourcen zur Hand haben müssen. Und wir haben eine Webseite erstellt, wo man alle Grafiken und Prognosen einsehen kann. Alle Informationen sind offen zugänglich. Jeder kann die Webseite kostenlos besuchen. Jeder, der möchte, kann mit uns auf die Jagd gehen. Anhand der Grafiken wird alles sofort klar. Wir haben bestimmte Referenzpunkte, auf die wir uns stützen, bewusst mit verschiedenen Farben hervorgehoben. Befindet sich beispielsweise ein Wert im roten Bereich, bedeutet dies, dass es Zeit ist, loszufahren. Sogar koronale Massenauswürfe sind zu sehen. Hier.
0: Die Quelle der Nordlichter ist sehr weit von unserem Planeten entfernt. Es ist die Sonne. Durch Sonneneruptionen wird der Sonnenwind verstärkt. So nennt man den Plasmastrom aus geladenen Teilchen. In 2 bis 3 Tagen erreicht dieser Sonnenwind unseren Planeten und gelangt in das Magnetfeld der Erde. An den Polen kollidieren die Teilchen des Sonnenwinds mit Luftmolekülen, die daraufhin zu leuchten beginnen. So entsteht das Polarlicht. In der nördlichen Hemisphäre nennen wir es aber Nordlicht. In Russland kann man es am besten oberhalb des Polarkreises beobachten. Besonders beliebt ist bei Touristen das Dorf Teriberka im Gebiet Murmansk.
2: Die Chinesen glauben, dass man ein Jahr lang glücklich sein wird, wenn man das Nordlicht sieht. Ein Kind, das zum Zeitpunkt des Nordlichts gezeugt wird, soll sein ganzes Leben lang glücklich sein. Dementsprechend wurde die gesamte Infrastruktur in Teriberka ausgelegt. Alle Häuser sind nach Norden ausgerichtet und haben große Fenster oder transparente Dächer, damit das Licht hineinscheinen kann und interessante Ereignisse stattfinden können. Es kam schon vor, dass der Fahrer für einen hohen Geldbetrag gebeten wurde, das Auto zu verlassen. Er sollte kurz spazieren gehen, da ein Pärchen eine halbe Stunde lang allein bleiben wollte. Dass es draußen minus 40 Grad waren, störte das Pärchen nicht.

0: Vielleicht blau und grün?
1: Grün, gelb, rosa. Das sind die Farben des Nordlichts. Aber hauptsächlich grün. Am besten sieht man die grüne Farbe.
2: Das ist Alexander. Er arbeitet in einer Firma, die Lasershows veranstaltet. Er fotografiert das Nordlicht grundsätzlich nur mit seinem Handy.
1: Derzeit bereiten wir die Effekte für eine bevorstehende Veranstaltung vor. Ein Kunde hat sich für seine private Veranstaltung sein eigenes Nordlicht gewünscht, da es offenbar nicht möglich war, es auf andere Weise zu realisieren. Das ist das Falsche. Das nächste bitte.
2: Man könnte meinen, Alexander könnte doch einfach im Studio sitzen und das Nordlicht genießen. Aber nein, es zieht ihn immer irgendwohin.
1: Genau, dieses hier. Lassen wir es so. Ich bin ein Jäger. Ich verfolge die Vorhersagen. Ich jage das Nordlicht. Ich muss es einfangen. Mein Leben hat sich ziemlich stark verändert. Ich musste meiner Frau erklären, wo ich nachts

0: unterwegs bin. Anfangs fragte sie mich, wo ich war und mit wem. Jetzt weiß sie, wo ich war und was ich gemacht habe. Wenn sie morgens aufwacht, sie wacht früher auf als ich, geht sie auf Instagram und sieht, wo ich war und was ich gemacht habe.
1: Das heißt, Sie haben ein Alibi?
0: Klar. Ich habe Zeitrafferaufnahmen von Wolken, also wenn ich kein Glück habe. Oder eben Aufnahmen von Nordlichtern. Da ich kein Fotograf bin, fotografiere ich ausschließlich mit meinem Handy. Ich fahre dorthin, um die Nordlichter zu sehen. Vor Ort stelle ich mein Stativ auf, befestige mein Handy daran, wähle einen geeigneten Standort, stelle ISO und Belichtungszeit ein, schalte den Zeitraffer ein und beobachte schließlich mit eigenen Augen dieses wunderschöne Phänomen.

0: Die Jäger des Nordlichts haben das gesamte Gebiet Leningrad bereist und sogar eine Karte mit den besten Orten zu beobachten erstellt. Ich denke, bald wird es auch eine Karte mit Orten geben, an denen man die Jäger festnehmen könnte.
1: In Vyborg kam die bewaffnete Grenzpolizei auf mich zu.
2: Nachtfotografen haben Schwierigkeiten mit der Polizei und engagierten Bürgern, weil diese denken, dass man etwas Illegales macht.
1: Sie sehen Menschen, die nachts etwas Seltsames tun.
2: Wenn da jemand steht und mit irgendeinem Stock spielt.
1: Es ist sehr schwer zu erklären, dass die Fotoausrüstung eine hohe Lichtempfindlichkeit hat und in der Lage ist, Nachtfotos zu machen. Beispielsweise von der Milchstraße, von den Sternen. Wir können nicht weiterfahren, weil die Straße durch den Wald nicht geräumt wurde. Es gibt Spurrillen, Eis und Schnee. Wir müssen uns beeilen. Meine Freunde und Verwandte waren zunächst empört und sagten, mein Gott, du bist verrückt geworden. Wozu brauchst du das? Wohin fährst du nachts? Die Straße ist gefährlich. Der Wald ist gefährlich. Es gibt Elche, Bären. Nach ein paar Jahren haben sie sich daran gewöhnt. Jetzt macht sich niemand mehr Sorgen. Ich glaube, dass es fast bis zur Hüfte reicht. Morgen müssen alle zur Arbeit. Aber jetzt laufen hier rund 30 Leute am Strand. Die Hälfte von ihnen sind nicht einmal Fotografen. Die Gemeinschaft der Nordlichtjäger existiert nicht, um coole Fotos zu machen, sondern eher, um das Glück beim Schopfe zu packen. Es ist eine Art Glücksspiel.

0: Die Nordlichter, denen wir derzeit nachjagen, sind sehr schwach. Das liegt an der niedrigen Sonnenaktivität. Die schönsten und hellsten Nordlichter werden um das Jahr 2025 zu sehen sein. Vielleicht kann man sie sogar direkt über St. Petersburg beobachten. Sehr hell, farbenfroh und in verschiedenen Farben.
1: Das Wichtigste über Natalia habe ich noch gar nicht erwähnt. Sie liebt Katzen. Übrigens, ich bin ein Kater. Kater ist mein Name. Es leben noch 4 weitere Kater bei uns, aber ich bin natürlich ihr Liebling. Natalia hat die anderen auf der Straße gefunden. Sie waren krank, einer hatte sogar ein Auge verloren. Sie hat sie alle gepflegt und bei sich aufgenommen. In dieser Küche höre ich ständig Gespräche über Nordlichter, Sonnenwind und Wolken über St. Petersburg. Aus irgendeinem Grund hat mich noch niemand zur Jagd mitgenommen, aber ich hoffe, dass ich 2025 endlich selbst auf die Jagd gehen kann. Vom Balkon aus.

0: hat uns...
1: Ich schlafe hier. Ich ziehe meine Schuhe an, gehe spazieren, esse. Ich spiele.
2: Es gab eine riesige Explosion, als ich in Donetsk auf dem Weg zum Tanzkurs war.
3: Warum haben Sie Ihre Tochter versteckt?
2: Damit sie nicht gewaltsam weggebracht werden würde. 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
1: Ich weiß nicht, wo meine Eltern sind. Ich habe sie schon lange nicht gesehen.
2: Ich bin gegangen, weil ich die Kinder retten wollte.
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6: Im Mai 2014 war es noch unvorstellbar, dass die ukrainische Luftwaffe Städte bombardieren könnte.
7: Hat er etwa geschossen? Bastard.
8: Sie sagen, dass hier nur Terroristen sind. Was für Terroristen?

0: Der Westen versucht, Russland zu canceln. Allerdings hat er nicht bedacht, dass genau das die Menschen zusammenschweißt und für russische Unternehmen ein wahres Geschenk ist.
1: Ich schlage dir ein Abenteuer vor. Wir nehmen ein Auto aus einheimischer Produktion und fahren nach Dagestan. Auf dem Weg dorthin schauen wir bei russischen Unternehmen aller Art vorbei, um zu sehen, wie es ihnen geht.
2: Interessant, aber auch ein bisschen beängstigend.
1: Bist du etwa eine Spaßbremse? Zweifelst du etwa an der russischen Autoindustrie? Wir werden sehen. Wir müssen etwa 6000 Kilometer damit fahren. Verschwende die Milch doch nicht. Stell doch was drunter oder trink direkt raus. Was ist das da vorne?
3: Das ist unser Käseschmierroboter.
1: Socken.
2: Übrigens, Russen machen sehr gute Socken, finde ich, mit Humor.
1: Und was machen Russen schlecht? Wir können sehr gute Raketen bauen.
2: Raketen, Socken.
4: Step by step. 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

0: Russlands Vergeltung. Die russischen Streitkräfte haben als Reaktion auf den ukrainischen Terroranschlag auf die Berufsschule in der Volksrepublik Lugansk einen Vergeltungsschlag gegen Kiew durchgeführt. Die EU-Länder tun währenddessen so, als haben die Ukraine nichts getan. Sie beschuldigen Russland und sichern Kiew weitere Unterstützung zu. Mit eigenen Augen sehen. Das russische Außenministerium hat ausländische Journalisten an den Ort der Tragödie eingeladen, damit sie sich persönlich ein Bild von den Zerstörungen machen können. Zuvor hatten mehrere Länder im UN-Sicherheitsrat Zweifel daran geäußert, dass der ukrainische Angriff auf die Berufsschule keine Inszenierung sei. Nun werden Journalisten aus 19 Ländern die Wahrheit über den Angriff berichten können. Ukrainischer Nationalheld. In Kiew wurde einer der Anführer der radikalen ukrainischen Nationalisten, Andrei Melnik, umgebettet. Neue Beweise für die Zusammenarbeit Melniks mit den Nazis und Verbrechen an einfachen Menschen. Weiter in unserer Sendung. Guten Abend, hier ist RTDE mit den 17 Uhr Nachrichten. Mein Name ist Ulrich Gohlke. Alle 21 Todesopfer des ukrainischen Angriffs auf die Berufsschule und das Studentenwohnheim in der Volksrepublik Lugansk am 22. Mai wurden identifiziert. Als Reaktion auf die Terroranschläge Kiews gegen russische Zivilisten haben die russischen Streitkräfte einen massiven Vergeltungsschlag gegen Kommandozentralen und weitere Objekte des ukrainischen Militärs ausgeführt. Dabei kamen Oreshnik-Raketen sowie Marschflugkörper und weitere Waffensysteme zum Einsatz.
1: Als Reaktion auf die Terroranschläge der Ukraine auf zivile Ziele auf russischem Territorium haben die Streitkräfte der Russischen Föderation einen massiven Schlag ausgeführt. Zu den Zielen in Stadt und Gebiet Kiew, die am 24. Mai im Rahmen des massiven Angriffs mit ballistischen Oreshnik-Raketen, aeroballistischen Iskander-Raketen, Hyperschall-Aeroballistik-Raketen, Kinschall-Zirkon-Marschflugkörpern, Luft-See- und bodengestützten Marschflugkörpern sowie mit Angriffsdrohnen getroffen wurden, gehören Objekte des ukrainischen militärisch-industriellen Komplexes, der militärischen Infrastruktur sowie Führungsstellen des Oberkommandos, der Landstreitkräfte, der Hauptverwaltung, Aufklärung des ukrainischen Verteidigungsministeriums und andere Kommandostellen der ukrainischen Streitkräfte. Angriffe auf zivile Infrastruktur der Ukraine waren weder geplant noch verübt.
0: Die Ziele des russischen Vergeltungsschlags seien erreicht worden, teilte das russische Verteidigungsministerium mit. In der Nacht zum 24. Mai gab es in Kiew und in anderen ukrainischen Städten mehrere Explosionen. Im gesamten Land wurde Raketenalarm ausgerufen. Kiews Bürgermeister Vitali Klitschko sagte, dass in allen Stadtteilen der ukrainischen Hauptstadt Schäden festgestellt worden seien. Nicht einmal der schreckliche Anschlag Kiews auf die russische Stadt Starobelsk, bei dem 21 Auszubildende ums Leben kamen, kann die Europäer dazu bringen, die terroristischen Handlungen der Ukraine beim Namen zu nennen. Sie beschuldigen weiterhin Russland und sichern der Ukraine weitere finanzielle und militärische Unterstützung zu. Über die Einzelheiten sprechen wir jetzt im Studio mit unserem Korrespondenten Roman Siskin. Roman, ich grüße dich.
2: Grüß dich, Ulrich.
0: Russland ist entsetzt über den terroristischen Angriff der Ukraine auf die Berufsschule in Starobelsk, der 21 Menschenleben gefordert hat. Roman, heute Nacht gab es einen Vergeltungsschlag gegen die Militärobjekte in der Ukraine. Wie reagierten die Europäer?
2: Also man ist in Russland nicht nur über den schrecklichen Terroranschlag auf Kinder entsetzt, sondern auf eben die Reaktion des Westens und die Versuche des Westens, Ukraine inklusive sich da rauszureden. Erstmal hieß es ja von der ukrainischen Seite, man habe da nichts angegriffen. Dann hieß es ja, und das ist die offizielle Version, dass man Elite-Drohne-Einheit Rubicon angegriffen habe. Und die Ukraine hat insgesamt sehr lange gebraucht, um diese offizielle Version auszuarbeiten. Im Netz wurde wurden und werden weiterhin verschiedenste Versionen verbreitet, um diesen Terrorismus zu rechtfertigen. Also da wurde ja schon angedeutet bzw. angesprochen, dass es mal hieß, dass Russland das inszeniert habe. Und wie gewohnt liefern die westliche Patrone da der Ukraine Schützenhilfe. Wer nach Kausalität und Objektivität sowohl bei den Politikern wie auch bei den Medien sucht, der wird lange und vergeblich suchen. Alle westlichen Social-Media-Plattformen, aber auch Zeitungen und Medien werden gerade mit Hysterie überfüllt, dass Russland rücksichtslos eskaliere und Raketenterror begonnen habe.
3: In der Nacht auf Pfingstsonntag hat Russland zivile Ziele in der Ukraine massiv attackiert. Erneut kam dabei das Oreshnik-Raketensystem zum Einsatz. Die Bundesregierung verurteilt diese rücksichtslose Eskalation scharf. Deutschland steht weiter fest an der Seite der Ukraine.
1: Russlands Raketenterror ist schockierend. Der Einsatz einer Oreshnik ist eine weitere Eskalation. Mich bestärkt das, die beim NATO-Außenministertreffen gemachten Vorschläge konsequent weiterzuverfolgen. Nur eine starke Ukraine wird Putin zum Einlenken bewegen können.
2: Und das ist tatsächlich Narrativlenkung bzw. Propaganda der billigsten Sorte. Es geht bei den westlichen Politikern und Medien im Moment darum, Schadensbegrenzung zu betreiben, denn keiner erwähnt tatsächlich die 21 Opfer der Berufsschule. Alle reden zwar vom Vergeltungsschlag, ohne jedoch das komplette Bild zu geben, was da passiert ist, und versuchen diesen Narrativ mit Elite-Drohneneinheit zu platzieren. Dabei verdrehen die Politiker und die Medien die Tatsachen und das, was sie versuchen, Russland zuzuschreiben bzw. in die Schuhe schieben wollen, trifft wesentlich besser auf die Ukraine zu. Hören wir uns mal an.
4: Russlands massiver Angriff auf die Ukraine in der vergangenen Nacht zeigt die Brutalität des Kremls und seine Missachtung sowohl menschlichen Lebens als auch der Friedensverhandlungen. Terror gegen Zivilisten ist keine Stärke. Es ist Verzweiflung. Wir stehen fest an der Seite der Ukraine und weitere Unterstützung zur Stärkung ihrer Flugabwehrsysteme ist bereits auf dem Weg.
5: Russland ist auf dem Schlachtfeld in eine Sackgasse geraten und terrorisiert die Ukraine nun mit gezielten Angriffen auf Stadtzentren. Das sind abscheuliche Terrorakte, die darauf abzielen, so viele Zivilisten wie möglich zu töten. Der Bericht, wonach Moskau ballistische Oreshnik-Mittelstreckenraketen einsetzt, Systeme, die mit Atomsprengköpfen bestückt werden können, ist eine politische Einschüchterungstaktik und rücksichtsloses nukleares Pokerspiel. Nächste Woche werden die EU-Außenminister darüber beraten, wie der internationale Druck auf Russland erhöht werden kann.
2: Wo waren diese Worte, wo war der Aufschrei, nachdem der Anschlag auf Starobelsk bekannt wurde? Da waren sie tatsächlich fehl am Platz. Jetzt nutzen die Politiker die Möglichkeit, unpopuläre Maßnahmen wie die Ukraine-Unterstützung zum Beispiel in der eigenen Bevölkerung durchzusetzen bzw. zu stärken. Emmanuel Macron beispielsweise sagt, dass dieser Angriff jetzt den Willen stärkt, Ukraine zu unterstützen. Und wenn man tatsächlich bedenkt, dass davor ein Anschlag auf Berufsschule erfolgte, könnte es auch durchaus als eine Einladung zu weiteren solchen Terroranschlägen gewertet werden, was ja Zelensky und seine Mannschaft ja nicht scheut davor. Und so ähnlich äußert sich nicht nur Emmanuel Macron, sondern auch beispielsweise die österreichische Außenministerin.
4: Ich bin zutiefst entsetzt über den massiven Angriff Russlands auf Kiew, bei dem so viele Zivilisten getötet und verletzt wurden. Diese Angriffe machen nur umso deutlicher, worum es hier geht. Um die Freiheit der Ukraine, die Sicherheit Europas und unsere gemeinsamen Werte. Russland wird das ukrainische Volk nicht brechen. Unsere Unterstützung bleibt unerschütterlich.
2: Also es ist tatsächlich eine perfide Logik und de facto eine Einladung an Zelensky, weiter zu eskalieren. Die ukrainische Regierung, wie ich schon gesagt habe, scheut sich mittlerweile vor gar nichts mehr zurück, um diesen Konflikt am Laufen zu halten. Immer wenn man hört, dass eine Einigung eventuell in Sicht wäre, eskaliert Zelensky und seine Regierung und die westlichen Kämpfer für Menschenrechte interessiert es wie so oft gar nicht, was die Ursachen sind, warum das passiert. Da ist man auf beide Augen blind und auf beide Ohren taub und das mit voller Rückendeckung der europäischen Partner.
1: Mir ist es peinlich und ich schäme mich für einige meiner Kollegen im Sicherheitsrat. Wir wussten, dass wir von den europäischen Mitgliedern des Sicherheitsrats Ähnliches zu hören bekommen würden. Aber heute schlägt ihr Zynismus alle Maßstäbe. Keiner von ihnen hat sich die Mühe gemacht, die in Starobelsk ums Leben gekommenen Kinder auch nur zu erwähnen. Die Vertreterin Dänemarks erklärte, sie hätte keinen Zugang. Sollen wir ihnen Zugang zu den Trümmern gewähren? Oder werden sie vielleicht behaupten, dass Russland das selbst getan hat? Oder dass es sich um eine Computergrafik handelt? Sie sagen, sie könnten dies nicht unabhängig bestätigen lassen und seien sich nicht sicher, ob es sich nicht um eine Inszenierung handelt. Aber selbst der Generalstab der ukrainischen Streitkräfte hat bestätigt, dass er Starobelsk beschossen hat. Das ist nicht einmal Heuchelei oder Doppelmoral, sondern eine unverhohlene Verhöhnung der getöteten Kinder. Das ist doch ein Tanz auf den Knochen der Verstorbenen. Ich finde das alles abscheulich. Ich hätte aufrichtiges Mitleid mit ihnen, wäre da nicht ihr widerwärtiger Zynismus und ihre Verhöhnung des Andenkens an die Verstorbenen.
2: Damit wird es eigentlich immer deutlicher, dass nicht nur Zelensky, koste es, was es wolle, diesen Konflikt fortsetzen will. Auch die Europäische Union ist anscheinend nicht vor dem Ziel abgerückt, Ukraine abzureiben, bis die EU selbst kriegstüchtig ist und für einen Konflikt bereit ist. Das wird ja auch nicht verheimlicht. Diese Eskalation ist aber auch im Moment ein Segen für Zelensky, der vor immer größeren Problemen steht. Er wird immer unbeliebter, er bekommt immer mehr Probleme innenpolitisch, außenpolitisch. Er wird auch von Korruptionsskandalen in seinen engsten Umkreisen verfolgt, und indem die EU da mitmacht auf beide Augen.

blind bleibt und ihn noch stärkt, animiert es die Ukraine eigentlich genauso weiterzumachen und weiterhin diese Methoden, diese terroristischen Methoden zu verwenden, um noch mehr Unterstützung und im Falle Ukraine und

0: auf die Berufsschule und das Wohnheim gesehen. CNN und BBC hatten sich geweigert, nach Starobielsk zu reisen und sich ein Bild vom Ausmaß des Angriffs auf Zivilisten zu machen. Unterdessen sind mehr als 50 ausländische Journalisten aus 19 Ländern der Einladung des russischen Außenministeriums gefolgt und bereits am Ort des Geschehens eingetroffen. Dort dokumentieren sie die Folgen des Angriffs auf die Berufsschule, um diese Fakten einem breiten Publikum zugänglich zu machen.
1: Wir sind heute hierher gekommen, um uns ein Bild von der Lage zu machen. Es ist furchtbar. Kinder sind zu Schaden gekommen. Wir sehen es mit eigenen Augen und werden darüber berichten. Ich arbeite seit fast 5 Jahren hier. Das Militär hat seine eigenen Standorte. Und militärische Übungen an einer Berufsschule durchzuführen ist unmöglich. Das verstößt gegen die Gesetze des Krieges.
0: Vor Ort waren die Angehörigen der getöteten Schüler und die russische Menschenrechtsbeauftragte Jana Lantratova. Sie teilte mit, dass beim Angriff 63 Menschen verletzt worden seien. Aus Sicht des humanitären Völkerrechts handle es sich eindeutig um ein Kriegsverbrechen, so Lantratova. Die Ombudsfrau verurteilte die Länder, die behaupten, dies sei eine russische Inszenierung, und meinte, viele westliche Journalisten seien nach Starobielsk aus Angst nicht gekommen, die Wahrheit zu erfahren.
2: Vertreter verschiedener Länder sprechen davon, dass es sich um eine Inszenierung handelt, dass es sich um Lügen der russischen Medien handelt, dass Medien dies nicht objektiv bestätigen können, weil sie nicht hierher kommen können. Jetzt werden wir gemeinsam sehen, wie viele internationale und westliche Medien hierher kommen und sich selbst davon überzeugen können. Wo bleibt BBC? Wo ist CNN? Wo sind die Vertreter aus Tokio? Wo sind ihre Journalisten? Sie können nicht einmal eine Erklärung passend formulieren, warum sie nicht hierher kommen. Sie sind nicht gekommen. Und warum? Sie haben einfach Angst, die Wahrheit zu sehen. Sie wollen sie nicht sehen und wollen sie nicht hören. Als Menschenrechtsbeauftragte habe ich Briefe an den UN-Hochkommissar für Menschenrechte geschickt. Ich habe Briefe an den UN-Menschenrechtsrat und an die gesamte internationale Öffentlichkeit geschickt. Ich möchte mich vom Tatort aus an die internationale Öffentlichkeit wenden und erstens sagen, dass dies ein Verbrechen ist, und zweitens an die internationalen Mächte appellieren. Die Drohnenkomponenten, mit denen Kinder getötet wurden, werden bei ihnen hergestellt. Sie sind mitschuldig an den Morden mit dem Geld ihrer Steuerzahler.
0: Die Menschenrechtsbeauftragte hat Bilder der Zerstörungen geteilt. Der ukrainische Angriff hatte einen tiefen Trichter im Hof der Berufsschule hinterlassen und das Gebäude fast vollständig zerstört. Zum Zeitpunkt des Einschlags befanden sich 86 Auszubildende im Wohnheim. Das Gebäude sei in 2 Teile zerbrochen, wie Augenzeugen des Angriffs berichteten. Eine der verletzten Schülerinnen erzählte, wie eine Decke sie vor noch schwereren Verletzungen rettete.
2: Wir hörten eine Explosion, ich sah Blitze. Wir wurden von der Explosionswelle überrollt, Ziegelsteine und Staub fielen auf uns herab. Alle schrien, ich verstand überhaupt nichts. Die Jungen kamen herein und riefen, folgt unserer Stimme. Ich bin nach der ersten Explosion aus dem Gebäude gerannt. Ich bin aus dem Gebäude gerannt, unter eine Bank gefallen und habe noch eine Drohne gehört. Dann bin ich weitergekrochen, habe mich hauptsächlich unter Bäumen versteckt. Dann habe ich einfach angefangen, um Hilfe zu schreien. Dank der Bettdecke wurde mein Kopf nicht verletzt. Ich hatte mich damit komplett bedeckt. Als ich die Bettdecke zur Seite schob, lagen Steine darauf.
0: Der 24. und 25. Mai wurden in der Volksrepublik Lugansk zu Trauertagen erklärt. Am Ort der Tragödie ist eine spontane Gedenkstätte entstanden. Menschen bringen Blumen und Stofftiere als Zeichen der Trauer um die verstorbenen Auszubildenden der pädagogischen Berufsschule. Auch in Lugansk, der Hauptstadt der Republik, fanden Gedenkveranstaltungen statt. Heute wurde in Kiew Andrei Melnik umgebettet, neben Stepan Bandera, einer der Anführer der ukrainischen Nationalisten und ein Nazi-Kollaborateur. Der von ihm angeführte Nationalistenflügel präsentierte sich als Kämpfer für eine unabhängige Ukraine und beging während des Zweiten Weltkrieges zahlreiche Verbrechen an Zivilisten, auch an Ukrainern selbst. Nach dem Überfall der Nazis auf die Sowjetunion bat Melnik um die Erlaubnis, sich den Kampfhandlungen anzuschließen, die er einen Kreuzzug gegen die Barbarei nannte. In den Soldaten der Wehrmacht sah er Befreier. Auf dem von den Deutschen besetzten sowjetischen Gebiet wurden von seinen Untergebenen einfache Menschen barbarisch hingerichtet. Dabei setzten die beiden Flügel der ukrainischen Nationalisten ihre internen Machtkämpfe fort, bis hin zu gegenseitigen Tötungen. Nach dem Krieg

0: Flohen viele der Nazi-Kollaborateure ins Ausland. So lebte Melnik noch viele Jahre in Luxemburg. In der heutigen Ukraine gilt er als Nationalheld. Und Wladimir Selenskyj bezeichnete seine Umbettung als moralische Pflicht. Kiew beabsichtigt auch, die Überreste weiterer radikaler ukrainischer Nationalisten ins Land zu überführen. Mehr über die Person Andrei Melniks, die Zusammenarbeit zwischen ukrainischen Nationalisten und deutschen Geheimdiensten sowie über die Popularität nationalistischer Ideen in der heutigen Ukraine haben wir mit dem Geheimdiensthistoriker und Experten des Nationalen Zentrums für Geschichtsbewusstsein beim russischen Präsidenten Alek Banvejev gesprochen.
1: Hier zeichnet sich ein Bild der langjährigen Zusammenarbeit zwischen deutschen Geheimdiensten und den von ihnen finanzierten ukrainischen Nationalisten ab. Einer der Leiter der Abwehr des deutschen Militärnachrichtendienstes berichtet, wie bereits ab 1925, 8 Jahre vor Hitlers Machtübernahme, Beziehungen zwischen der Abwehr und der Führung der ukrainischen Nationalisten entstanden. Bildlich gesprochen hingen sie fortan an der finanziellen Nadel des deutschen Militärnachrichtendienstes. Zu jenem Zeitpunkt konzentrierten sie sich vor allem auf Polen. Die Deutschen waren daran interessiert, über das Agentennetz der ukrainischen Nationalisten auf polnischem Gebiet Informationen über dieses Land zu erhalten. Für die ukrainischen Nationalisten war es reizvoll, die Deutschen für ihre eigenen Interessen zu nutzen. Finanziell, aber auch im Hinblick auf ihr Ziel, mit deren Hilfe einen ukrainischen Staat zu gründen. Dies stand jedoch weder vor noch nach Hitler in irgendeiner Weise in den deutschen Plänen. Dazu gibt es aufschlussreiche Aussagen, die den ganzen Sinn dieser Zusammenarbeit wiedergeben. Genau das schreibt Stolze in seiner Zeugenaussage. In politischer Hinsicht haben weder ich noch Canaris, also der Chef des deutschen Militärgeheimdienstes, Bandera, irgendwelche Garantien gegeben, mit Ausnahme eines vagen Versprechens, die Befreiungsbestrebungen der ukrainischen Nationalisten zu unterstützen, falls sie aktiv für den deutschen Geheimdienst arbeiten würden. Allerdings befolgten die ukrainischen Nationalisten unsere Anweisungen auch ohne politische Garantien treu und redlich, weil sie bereits seit vielen Jahren ausschließlich mit Geldern des deutschen Generalstabs finanziert wurden. Das heißt, die Abwehr als Einrichtung des Generalstabs war das Instrument, über das die Finanzierung lief. Diese Dokumente dienten beim Nürnberger Prozess als Beweise für die Zusammenarbeit ukrainischer Nationalisten mit dem deutschen Militärgeheimdienst, und zwar schon nach Hitlers Machtübernahme. In den Dokumenten geht es nicht um Verbrechen, sondern um die Tätigkeit der ukrainischen Nationalisten unter der Führung des deutschen Geheimdienstes, zunächst gegen Polen und später gegen die Sowjetunion. Wenn es um Verbrechen auf dem sowjetischen Territorium geht, das während des großen Vaterländischen Krieges vorübergehend besetzt war, so haben wir es hier hauptsächlich mit der ukrainischen aufständischen Armee UPA zu tun. Sie war der militärische Flügel der Organisation ukrainischer Nationalisten unter Bandera. Melniks Anhänger hatten aber auch ihre eigenen bewaffneten Gruppen, wenn auch in geringerer Zahl. Diese Banden operierten in den Wäldern, vor allem in der Westukraine. Trotz aller Widersprüche hatten sowohl Melnik als auch Bandera ein gemeinsames Ziel, die Westukraine von den Polen zu säubern. Deshalb waren seine Anhänger, diese Banden, ebenso wie Banderas UPA, maßgeblich an der Vernichtung der polnischen Bevölkerung in Wolhynien beteiligt. Zu den Spannungen zwischen Bandera und Melnik kann man Folgendes sagen. Banderas Machtansprüche innerhalb der Organisation entstanden erst nach seiner Entlassung aus dem Gefängnis Ende 1939, als er zur aktiven politischen Arbeit zurückkehrte. Außer ihm wurden auch seine engsten Vertrauten freigelassen, die sich selbst als Revolutionäre bezeichneten. Er hatte eine Organisation der Revolutionäre, die später als Banderas Organisation bekannt wurde. Zwischen ihnen kam es zu heftigen Auseinandersetzungen und Machtkämpfen, was ihren Führungsoffizieren im deutschen Geheimdienst nicht gefiel, weil sie ihre Ressourcen nicht auf zwei Organisationen verzetteln wollten. Es sollte eine einheitliche Organisation geben, die die Abwehr weiterhin finanzieren würde. Diese Organisation sollte dann in der Vorbereitungsphase für den Angriff auf die Sowjetunion die Aufklärung und Sabotage auf sowjetischem Gebiet intensivieren. Diese Aktivitäten wurden großzügig finanziert. Ihr Führungsoffizier in der Abwehr, Oberst Erwin Stolz, wurde später von der sowjetischen Staatssicherheit vernommen. Während der Ermittlungen gab er zu Protokoll, dass die ukrainischen Nationalisten große Summen für den Ausbau ihrer Agententätigkeit auf sowjetischem Gebiet erhielten. Doch sie wurden überführt, weil sowohl Bandera als auch Melnik dieses Geld tatsächlich veruntreut und auf ihre persönlichen Konten bei einer Schweizer Bank eingezahlt hatten. Der deutsche Geheimdienst verfügte in jenen Jahren über die Mittel, dieses Geld von der Schweizer Bank zurückzuholen und es Bandera mit der Anweisung zu übergeben, dass es nicht für dessen persönliche Bereicherung bestimmt sei, sondern für die Organisation und für die Arbeit auf sowjetischem Gebiet. Bandera und Melnik wurden von ihren Führungsoffizieren bei den deutschen Geheimdiensten wegen finanzieller Unredlichkeit zur Rechenschaft gezogen. Das ist eine komplexe Frage und sie betrifft nicht nur die Ukraine, sondern auch einige anderer Staaten, die nach dem Zerfall der Sowjetunion entstanden sind. Das waren teilweise Staaten, die fast keine Erfahrung mit Staatlichkeit hatten und die Ukraine hat praktisch nie als eigenständiger Staat existiert. Sie war stets Teil eines anderen Staates. Ihre Unabhängigkeit beschränkt sich einzig und allein auf die Zeit der Ukrainischen Volksrepublik, also auf einige Monate zwischen 1918 und 1920. Davor existierte sie als eigenständiger Staat de facto nicht. Wenn also ein solcher Staat entsteht, muss er seine Geschichte erst geschrieben haben. Natürlich tauchen dann Historiker auf, die im Interesse der Staatsführung beginnen, diese Geschichte zu schreiben. Die Geschichte von einem uralten Volk, das sein ganzes Leben lang für die Freiheit gekämpft hat. Von einem Volk, das die ganze Zeit unterdrückt wurde. Wer hat es unterdrückt? Die Russen und Russland. Und schon entsteht ein russophober Trend. Und dementsprechend beginnt die Arbeit mit der Bevölkerung, mit der jungen Generation. Lehrbücher werden geschrieben, Dokumentar- und Spielfilme gedreht. Das ist ein komplexes Programm, eine Politik, die darauf abzielt, die eigene Geschichte zu erschaffen. Wir lachen manchmal über die sagenhaften Ur-Ukrainer, von denen behauptet wird, sie seien noch älter als die alten Ägypter und hätten auf diesem Gebiet gelebt. Das sind alles Elemente der staatlichen Politik zur Erschaffung der eigenen Geschichte. Und die Geschichte muss immer heroisch sein. Und sie muss eine Geschichte des Kampfes sein. Gegen wen wurde denn gekämpft? Gegen die Unterdrücker? Und wer sind die Unterdrücker? Russland und die Russen.
0: Das waren die RTDE-Nachrichten. Mein Name ist Ulrich Kuhlke. Im Anschluss sehen Sie die Sendung Russland danach. Die nächsten Nachrichten folgen um 18 Uhr. Bis gleich.

0: Genau halben Weg zwischen Moskau und dem Süden Dagestans liegt eine Stadt, die man sich nicht entgehen lassen darf. Das große und majestätische Wolgograd. Wir hatten noch nicht geplant, hier irgendwelche Betriebe zu besuchen, aber den Mamajew-Hügel mussten wir uns unbedingt ansehen.
1: Bist du müde?
0: Vom Aufstieg? Ja, aber ich versuche ruhig zu atmen. Beim Anblick der momentanen Mutter-Heimat-Statue verschlägt es einen unwillkürlich den Atem. Wolgograd, das ehemalige Stalingrad, war 1942 bis 1943 der Schauplatz einer der bedeutendsten Schlachten des Zweiten Weltkrieges. Die Schlacht endete mit einer vernichtenden Niederlage Nazi-Deutschlands und seiner Verbündeten. Die Verluste auf beiden Seiten waren kolossal. 1,5 Millionen feindliche Soldaten und über 1,1 Millionen sowjetische Soldaten fanden hier ihren Tod. Die sterblichen Überreste von 35.000 russischen Kriegern fanden hier ihre letzte Ruhestätte.
1: Zeit für den Schwammtest. Der Schwamm fuhr aus Woronesch bis Wolgograd mit. Sehen wir mal, ob er das Aroma der Weiden und Felder aufgenommen hat. Er stinkt nicht mehr nach Maschinenöl.
0: Nicht mehr?
1: Nein.
0: Und wonach stinkt er jetzt?
1: Er ist ganz staubig von der Fahrt, also Staub und Dreck.
0: Nimm noch einen tiefen Zug.
1: Ich nehme ihn später ab. Der bleibt erstmal hängen. Ab jetzt kann man sich damit sogar das Gesicht waschen. Der Schwamm ist aufgemotzt. Zeit für die Werkstatt und die Waschanlage. Das alles muss jetzt raus. Und das alles auch. Bei uns haben sich ein paar Kleinigkeiten angesammelt. Zumindest ist das Auto jetzt leer. Die Autowäsche dauert etwa eine Stunde.
0: Warum eine Stunde? Was machen die da so lange?
1: Außen waschen, innen staubsaugen. Außerdem ist da Margot drin gefahren. Das heißt, überall muss sauber gemacht werden. Die sagen, auf der Fahrerseite ist alles in Ordnung, aber auf der Beifahrerseite ist es ein bisschen schmutzig. Das ganze Armaturenbrett ist vollgesabbert. Wenn wir in Grozny ankommen, wird es schon Nacht sein.
0: Wo gehst du hin?
1: Also, wir haben Jeans gekauft.
0: Nicht besonders schön.
1: Die ist ziemlich langweilig. Wir müssen sie aufmotzen. Wir werden sie am Auto festbinden. Was Besseres ist uns nicht eingefallen. Wir hätten sie mit einer Bürste abwetzen können. Aber sowas machen wir nicht. Ich will diese Jeans-Shorts mit einem Stahlseil am Auto befestigen, damit sie ein wenig geschreddert wird. So kostet sie gleich 7-mal so viel. Wir bereiten jetzt alles vor und wenn wir auf einem guten Schotterweg fahren, machen wir sie am Auto fest. Geht doch. So ungefähr. Fahren wir los.
0: Jetzt sind es nur noch
1: 15 Stunden.
0: Heute Nacht sollten wir es aber nicht mehr bis nach Grozny schaffen. Daran hinderte uns der tückische kalmückische Sand, den wir eigentlich frohen Mutes und mit dem Fahrtwind im Haar durchqueren wollten. Doch Kalmückchen hatte da andere Pläne.

0: маленький.
1: Eine kleine Viehfliege.
2: Bitte nicht.
1: Eine große Margot und eine kleine Viehfliege. Sie ist irgendwo unter dir.
2: Wo? Verschwinde!
1: Immer wieder witzig. Schau mal, die Jungs da machen Urlaub mit Stil. Margot, kennst du das Sprichwort? Was für Margot gut ist, ist des Schafes tot? Los, gehen wir zu den Jungs.
2: Du hast doch gesagt, wir dürfen nicht zu ihnen.
1: Du darfst vielleicht nicht. Ich schon.
2: Na, dann gehen wir. Hier ist Baden verboten, aber nicht für jeder.
1: Warum? Wenn die Schafe schwimmen dürfen, darf ich als Hornochse doch auch. Halt mal die Kamera.
2: Was?
1: Ich brauche echt eine neue Co-Moderatorin. Schau mal, das ist ein kleines Fohlen.
2: Kein Fohlen.
1: Dann eben Lamm. Margot, wir gehen. Sie haben jetzt Angst vor dir. Hast du was gesagt? Hört sich nach dir an. Hast du eine neue Sprache gelernt? Lass uns gehen. Weißt du noch, dass wir nach Tschetschenien fahren?
2: Und hier ging alles schief.
1: Alle vier Räder drehen sich, aber es passiert nichts. Wer hätte das gedacht?
2: Jetzt haben wir den Salat. Los, mach

0: Bleib am Auto. Ich suche einen Traktor. Ich wollte hier wenden und jetzt steckt das Auto im Sumpf fest. Alle vier Räder drehen sich, aber es bewegt sich kein Stück.
1: Da kommt Hilfe.
0: Ich kann noch nichts dafür. Wer wollte denn zum Schilf fahren?
1: Ach, Ilja.
0: Soll ich dich daran erinnern, warum wir jetzt hier sind?
1: Na, warum denn? Sag schon, warum denn?
0: Du wolltest unbedingt in den Schilf fahren.
1: Warum musstest du auch auf mich hören? Die Schafe sind schuld. Wegen ihr sind wir überhaupt hier runtergefahren.
0: Dann können wir uns auch gleich den Schafen anschließen.
2: Hier jetzt nach unten.
0: Er kommt mit einem Kamaz-Laster. Es ist ein Dreiachser, aber nur zwei der Achsen funktionieren. Er wird jetzt versuchen, im Rückwärtsgang herunterzufahren und dann versucht er, uns rauszuziehen. Wenn der Kamaz auch noch stecken bleibt, dann wäre die Komödie perfekt.
1: Der Kamaz wird uns nicht retten können.
0: Schmeckt's?
1: Ja. Wir stecken fest. Dieser Kamaz sollte uns jetzt rausholen und steckt nun auch fest.
0: Im Vergleich zu diesem Kamaz stecken wir gar nicht fest.
1: Wir sollten Hilfe holen. Man hat uns gesagt, das nennt man Salanchak. Das ist Salzboden. Wenn man einmal reinfährt, kommt man nie wieder raus.
0: Margot, das wissen wir schon.
2: Mehr rumbuddeln bringt nichts.
0: Ja?
2: Wenn du gleich Gas gibst, sinkst du nur noch tiefer ein.
1: Ja, los! Vielen Dank.
0: Hier, meine Hand zum Vergleich. Jetzt warten wir, bis Sanja es auch rausschafft. Wäre sonst unhöflich. Aber so ein Ding sollten wir uns zulegen.
1: Ja.
0: Direkt im nächsten Geschäft. Siehst gut aus damit.
1: Wir sind rausgekommen, da kam Mass aber nicht.
2: Das reicht.
1: Legt einen Stein drunter?
2: Einen Balken.
1: Einen Balken?
2: Um das Vorderteil anzuheben.

0: Wir warten, bis Verstärkung kommt. Kommt jetzt noch ein Kamaz?
1: Genauso ein Kamaz wie bei Alexander, nur mit Allradantrieb. Dann ziehen wir den ersten Kamaz mit einem Abschleppseil raus.
0: Da kommt er, der potenzielle Retter in Not.

0: Ich habe mir große Sorgen gemacht. Ich dachte schon, wir müssen hier übernachten.
1: Endlich. Fahren wir.
0: Sieht nicht so aus, als kämen wir heute noch in Grozny an.
1: Wohl kaum.
0: Bis dahin sind es noch 9 Stunden Fahrt. Oder weniger?
1: Mehr sogar.
0: Mehr?
1: Circa 9 Stunden.
0: In 9 Stunden schaffen wir das nicht. Wir sind noch nicht einmal in Elista.
1: Heute übernachten wir irgendwo unterwegs und kommen dann morgen an.
0: Sieht ganz danach aus. Wir haben vergessen, Wasser zu kaufen.
1: Reicht jetzt mit der Musik.
0: Bis Grozny City haben wir es nicht geschafft. Also übernachten wir im Hotel Bon Voyage.
1: Hotel ist etwas übertrieben.
0: Geht schon. Fertig?
1: Ja.
0: Auf geht's. Tschüss, Kleiner.
1: Hier, zeig, wie spät es ist.
0: Ist nicht so früh.
1: Nicht zu früh, nicht zu spät. Ja, nicht zu spät.
0: Weder zu früh noch zu spät.

Natürlich hatten wir es eilig, nach Tschetschenien zu kommen. Schließlich wollten wir die Menschen, die wir dort treffen sollten, nicht warten lassen. Aber wir mussten einfach ein wenig in der kalmückischen Steppe Halt machen und die faszinierende Landschaft genießen, die geradezu außerirdisch wirkte. Wir hatten nicht gedacht, dass die endlosen Weiten der Steppe unter dem strahlenblauen Himmel so wunderschön sein können.

0: Am Ende schafften wir es doch noch bis nach Tschetschenien. Hier erwartet uns eine ganz andere Welt. Es war, als würde man ein ganz anderes Land betreten, mit seinen eigenen Landschaften und seiner eigenen Kultur. Nur die Sprache ist erstaunlicherweise dieselbe. Für einen Abstecher nach Grozny fehlte uns die Zeit, also fuhren wir direkt nach Gudermes, wo man uns bereits bei Chabors erwartete. Hier werden blitzschnelle Geländefahrzeuge hergestellt, Ungetüme aus Metall in allen Größen und Farben. Wir konnten es kaum erwarten, damit eine Spritztour zu unternehmen, aber zuerst machten wir Bekanntschaft mit dem Direktor von Chabors.
1: Alexander, ich grüße Sie.
2: Guten Tag.
0: Guten Tag.
1: Guten Tag.
3: Guten Tag.
1: Endlich haben wir es hierher geschafft. Zuerst eine kurze Frage. Wie wird der Markenname richtig ausgesprochen?
2: Chabors.
1: Was bedeutet das?
2: Es ist eine Kombination aus zwei Worten. Char bedeutet Bär, Bors heißt Wolf. Dieses Fahrzeug vereint in sich die Kraft des Bären und die Geschicklichkeit des Wolfs.
1: Gab es bereits ähnliche Buggys aus russischer Produktion?
2: Es gibt recht viele ähnliche Fahrzeuge aus russischer Produktion, aber nicht in Serienproduktion. Wir stellen diese Fahrzeuge in Serie her. Sie sind alle zertifiziert. Die Lizenzproduktion ist auch schon angelaufen.
0: Verkaufen Sie auch ins Ausland?
2: Wir verkaufen auch ins Ausland. Wir haben einen Kaufvertrag mit einem Kleinunternehmen aus Südostasien abgeschlossen. Bisher haben wir bereits 4 Fahrzeuge dorthin verkauft. Das waren allerdings Rechtslenker. In Zukunft?
0: In welches Land könnte das wohl sein?
2: Thailand.
0: Was macht diese Buggy so besonders?
2: Dieses Fahrzeug zeichnet sich in erster Linie durch seine Federung aus. Es hat sehr viel Federweg. Vorne beträgt der Federweg 450 mm. Wer einen Jeep hat, weiß bestimmt, dass ein Federweg von 200 bis 250 mm hervorragend ist. Mit so einem Jeep kommt man überall durch. Bei der Federung hinten sind es 350 mm.
1: Ist das unsere Federung, also eine russische?
2: Das ist nicht einfach nur eine russische Federung. Das ist unsere. Wir haben sie selbst entwickelt und stellen sie selbst her. Die Federn und die Stoßdämpfer werden extra für uns nach unseren Anforderungsspezifikationen hergestellt.
1: Hat es Handschaltung, damit man richtig Spaß haben kann?
0: So viele Fragen.
2: Ja, auf jeden Fall.
3: Der Vorteil des Hinterantriebs bei diesem Fahrzeug ist, dass es dadurch jedes noch so unebene Gelände mit hoher Geschwindigkeit bewältigen kann.
0: Schauen wir uns an, welche Modelle es noch gibt. Die sind alle so schön neu und blank poliert.
2: Dieses Fahrzeug hier ist eine Sonderanfertigung für einen bestimmten Kunden. Wenn nichts dazwischen kommt, fährt er morgen vorbei und holt es ab. Wir werden oft gefragt, wo wir die Fensterscheibe hernehmen. Wir stellen sie selber her.
0: Russische Produktion?
2: Ja, wir produzieren alles selbst.
0: Auch die Technologie?
2: Die Technologie, die Konstrukteure, die Arbeiter, alles von hier. Wie ich schon gesagt habe, und falls ich das noch nicht getan habe, sage ich es gern noch einmal. Die einzigen importierten Bauteile an diesem Fahrzeug sind die Autoleuchten und die Gummireifen.
1: Wie viel kostet Ihre Schöpfung?
2: Ab 2 Millionen Rubel.
0: Schau mal, wie schön das hier ist. Ein kleines, blaues und bestimmt blitzschnelles Ding. Ich würde mir so eins kaufen.
1: Mir gefällt das rote besser.
0: Wie viel kostet das?
2: Auch etwa 2 Millionen. Das ist ein perfektes Frauenauto.
0: Darf ich mich reinsetzen?
2: Natürlich.
0: Und gleich wegfahren?
1: Kannst du. Fahr.
2: Weil das alle wollen, füllen wir nie mehr als 5 Liter in den Tank.
1: Die Schlüssel lasst ihr auch nicht stecken und die Spiegel nehmt ihr auch ab, richtig? Wird es mit einem Zündschlüssel gestartet?
2: Ja.
0: Das Auto da drüben ist natürlich toll, aber unbequem. Das hier ist richtig bequem.
2: Das da drüben ist ein Sportwagen, aber das hier, ja.
0: Das hier ist richtig klasse.
1: Okay, steig aus. Sehen wir uns jetzt das Ungetüm da drüben an.
0: Ungetüm?
1: Ja. Dieses Ungetüm hier. Ich setze mich gleich rein.
0: Ja, okay. Ist es bequem?
1: Ja, doch schon.
0: Das hier hat auch ein interessantes Design. Hier ist alles durchdacht.
3: Über das Design kann ich leider nichts sagen. Als es Zeit war, das Fahrzeug Probe zu fahren, wurden all diese Hohlräume zum Problem. Zum Beispiel beim Ein- und Aussteigen.
0: Kann man dabei hinfallen?
3: Im Notfall ist es nicht sehr praktisch. Vorne geht das noch.
0: Aber schön ist es.
3: Aber hinten ist es in der Hinsicht noch unpraktischer. Deswegen haben wir bei den neueren Fahrzeugen die Öffnungen an die Einstiegshöhe angeglichen, damit da niemand mit einem Bein hängen bleibt und selbst jemand mit Koordinationsschwierigkeiten problemlos ein- und aussteigen kann.
0: Wie sieht's bei dir mit der Koordination aus?
1: Nicht so gut. Ist das ein Fall von Rom, wurde nicht an einem Tag erbaut?
3: Grob gesagt, ja.
1: Sieht aber cool aus.
3: Es sieht cool aus, das will ich nicht bestreiten. Aber ein Fahrzeug muss auch praktisch in seiner Handhabung sein.
1: Das ist eher nebensächlich.
3: Kommt drauf an.
0: Da hast du es. So, geschafft. Was ist das hier? Ist das ein Mondfahrzeug?
2: Nicht ganz. Wenn wir uns einmal an unsere Kindheit erinnern.
0: Ah, ein Schneemobil.
2: Wir alle erinnern uns noch an unsere Kindheit, richtig? Was glaubt ihr, wie heißt dieses Fahrzeug?
0: Wie?
2: Umka.
0: Umka?
2: Der Bär aus dem Zeichentrickfilm.
0: Sieht ihm sehr ähnlich.
2: Das ist ein Schneemobil. Beachtet nicht die Rollen, auf denen er steht. Diese Rollbretter sind nur dazu da, um es in der Werkhalle einfacher bewegen zu können. Einer unserer Spezialisten hat es damit sogar geschafft, auf festgefahrenem Schnee eine Geschwindigkeit von 92 km/h zu erreichen.
1: Arbeitet er noch hier? Ist er wohl auf?
2: Ja, er arbeitet noch hier.
1: Versteckt er sich?
2: Aber nein.
0: Mir gefällt es. Ich will beide haben.
1: Margot, das ist kein Problem.
0: Warum funktioniert das nicht?
2: Hier ist alles so eingestellt, damit man nicht daran herumspielen kann und der Akku nicht aufgebraucht wird. Der Akku ist abgeschaltet.
0: Wie sieht's mit deiner Spritztour aus?
2: Klar.
1: Deswegen sind wir überhaupt hergekommen.
2: Das ist schon klar. Das ganze Gespräch zielte genau darauf ab, nicht wahr?
1: Es wird Zeit, die Shorts aufzumotzen. Machen wir sie richtig teuer.

0: Wie war's?
1: Margot, du solltest mal dein Gesicht sehen.
0: Okay, fahren wir weiter.
2: Ha ha ha ha!

0: Habt ihr gesehen, wie die Shorts weggeflogen sind? Die Shorts hat's richtig hinausgeschleudert und weg waren sie. Wenn sich der Staub legt, gehen wir die Shorts suchen. Wie fühlst du dich?
1: Gut, mir geht's gut.
2: Wo sind diese Jeans?
0: Sie sind irgendwo dorthin geflogen. Dorthin. Da sind sie, Marco. Da sind sie.
2: Das Seil ist gerissen.
1: Das Drahtseil ist gerissen? Gibt's doch gar nicht.
0: Was soll das? Ich habe extra ein Stahlseil benutzt. Die sehen immer noch aus wie neu.
1: Naja, hier ein bisschen.
0: Binden wir sie nochmal fest. Irgendwas müssen wir machen. Ein paar schlaue Leute haben gesagt, wir sollten Steine da reinstecken.
1: Das wird der Hammer. Das reicht.
0: So, hier rein. Schauen wir mal, was passiert.

0: Glas?
1: Man hat mir gesagt, ich soll besser nichts sagen.
2: Wache, hast du mit der Dame eine Extremfahrt gemacht? Gesicht nicht anfassen, Gesicht nicht anfassen.
0: Lach ruhig weiter. Wir kommen dich dann morgen abholen. Okay, du lebst noch. Ich schaue mir jetzt unsere Balenciaga-Shorts an. Margot, stell dir vor, wie viel die jetzt wert sind. Was ist passiert?
1: Nee, ich sag lieber nichts.
0: Seid ihr vom Weg abgekommen? Seid ihr gegen einen Baum geknallt? Was war denn?
1: Später. Ist die Balenciaga-Importsubstitution geglückt?
0: Balenciaga, ja.
1: Hat's geklappt?
0: Einen Ersatz für Balenciaga haben wir jetzt auch.
1: Also hinten ist das etwas übertrieben, wobei... Aber vorne sieht das echt irre aus.
0: Was heißt hier übertrieben? Ist genau richtig.
1: Du musst sie noch anprobieren.
0: Lass das mal später machen. Das legst du jetzt mal auf ein Regal und dann sind das direkt mal $850.
1: Bist du zufrieden mit deiner Importsubstitution?
0: Importsubstituiert. Fährst du mit?

0: So, das reicht.
1: Ja.
0: Lebst du noch?
1: Ja.
0: Dieser Drift war doch ein Kinderspiel, oder?
1: Espresso war ein voller Erfolg und Chabos haben wir zusammen mit seinem tollen Team von nun an in unsere adrenalinbegierigen Herzen geschlossen. Tschetschenien hat uns mit offenen Armen willkommen geheißen. Erschöpft, aber zufrieden, brachen wir endlich nach Grozny auf.

0: In den USA ist unser bekanntestes Lied Cucaracha mit einer 500.000 Aufrufen. In Mexiko ist es Legend. Wir singen nicht nur. Wir repräsentieren unser Land und teilen unsere Lieder mit der Welt.
1: Kennt das neuronale Netz Handen und Mansen?
2: Heute werden zum ersten Mal Models aus der digitalen Welt in die reale Welt eintreten.
1: Wir zeigen, was uns inspiriert hat und was wir mittels KI geschaffen haben.
3: Dies hier heißt Glasgemälde mit Folie. Einzigartig aus Tatarstan. Diese Künstler malen ihr Volk aber nicht realistisch, sondern in einem avantgardistischen, modernen Stil.
1: Fast alle jungen Frauen träumen davon, in einer Tracht zu heiraten. Jetzt erleben wir eine komplette Neuauflage dieser Art Kleidung. Diese Mode steht in Opposition zur Globalisierung.

0: Ich wurde 2008 in Lugansk geboren. Damals war es noch eine ukrainische Stadt.
1: Was ist für dich das größte Böse?
0: Wahrscheinlich Kriege.
1: Weißt du noch, wie dieser Krieg angefangen hat?
0: Ja.
1: Wie alt warst du?
0: Ich war 5.
2: Faina ist auf der Mirot-Voritz-Abschussliste. Dort wurden ursprünglich Kopfgelder auf Leute ausgesetzt. Ich habe vorausgesagt, dass diese Seite gegen Journalisten eingesetzt werden würde. Jetzt befinden sich darauf sogar Kinder und Jugendliche.
0: Ich schreibe über Menschen, über Tiere, über das Gute und Böse.
3: Ein normaler Mensch würde nicht schreiben, dass Faina eliminiert werden muss, dass sie beseitigt werden muss. Faina ist in erster Linie ein Kind.
1: Dieses Kind und seine Eltern müssen also wirklich um ihr Leben fürchten?
4: In der Tat. Denn, soweit ich weiß, gab es bereits einen Versuch, Faina zu töten.
5: Sie sagen, dass sie ein Feind der Ukraine sei und dass sie Propaganda gegen die Ukraine betreibt. Sie hat nur gesagt, die Ukraine bombardiert Zivilisten. Sie hat einfach die Wahrheit gesagt.
0: Ich möchte, dass die Vereinten Nationen nicht vergessen, dass auch wir, die Kinder des Donbass, das Recht auf eine Kindheit und ein friedliches Leben haben.
6: Als ich 13 Jahre alt war, begann ich mit meinem Vater zusammenzuarbeiten.
7: Ich habe noch nicht erreicht, was ich erreichen will. Wenn ich mein Ziel erreicht habe, werde ich vielleicht meine Leidenschaft für das Handwerk verlieren.
8: Jeder omanische Dolch repräsentiert den sozialen Status des Trägers und die Beziehungen der

0: Menschen zueinander. Diese Dolche, die in der Omanhalle im Nationalmuseum ausgestellt sind, sind in der Tat einzigartig. Natürlich glauben viele Menschen an den American Dream, der uns so lang eingeredet wurde. Die Menschen glauben, dass die Vereinigten Staaten sie beschützen und ihnen ein besseres Leben ermöglichen können als in ihrer Heimat.
1: Präsident Trump verspricht, viele Menschen abzuschieben.
2: Wie lange hast du in den USA gelebt?
3: 12 Jahre. Ich bin 40 Jahre alt. Ich hatte mit 17 Jahren die Grenze überquert. Illegal.
4: Aus anderen Ländern wird man nicht abgeschoben. Nur aus den USA. Die schon immer rassistisch waren.
5: Allein die Tatsache, dass man sich illegal in diesem Land aufhält, macht einen bereits zu einem Kriminellen.
6: Es geht darum, dass die Menschen eine falsche Vorstellung von den USA haben. Dort könne man glücklich, wohlhabend und ohne Sorgen leben.
7: Jetzt, da Donald Trump den Einwanderungsprozess eingestellt hat, ist unser Traum geplatzt.
8: Ich denke, das chinesische und das russische Eiskunstlaufsystem sind völlig unterschiedlich. Bei uns wird das sehr ernst genommen, auch wenn es nur ein Hobby ist. Wenn man nichts aufzwingt, sondern etwas Gutes hinzufügt, entsteht eine sehr gute Mischung.
6: Anfangs hatte sie sogar Angst, einfach nur zu springen. In dieser Sportart kann man erst nach Hunderten oder sogar Tausenden erfolgloser Versuche, eine bestimmte Bewegung auszuführen, Erfolg haben.
9: Ich habe sogar einen Beitrag in den sozialen Netzwerken geteilt und geschrieben. Sie hat es geschafft.
10: Das ist unsere erste Auslandsreise. Wir fahren nach Moskau und St. Petersburg. Wir freuen uns schon sehr darauf.
8: Für mich ist das eine Verantwortung, denn sie lernen bereits Russisch. Ich versuche, den chinesischen Kindern einen Teil unserer grenzenlosen russischen Denkweise näher zu bringen.

mit eigenen Augen sehen. Das russische Außenministerium hat ausländische Journalisten an den Ort der Tragödie eingeladen, damit sie sich persönlich ein Bild von den Zerstörungen machen können. Zuvor hatten mehrere Länder im UN-Sicherheitsrat Zweifel daran geäußert, dass der ukrainische Angriff auf die Berufsschule keine Inszenierung sei. Nun werden Journalisten aus 19 Ländern die Wahrheit über den Angriff berichten können. Russlands Vergeltung. Die russischen Streitkräfte haben als Reaktion auf den ukrainischen Terroranschlag auf die Berufsschule in der Volksrepublik Lugansk einen Vergeltungsschlag gegen Kiew durchgeführt. Die EU-Länder tun währenddessen so, als habe die Ukraine nichts getan. Sie beschuldigen Russland und sichern Kiew weitere Unterstützung zu. Ukrainischer Nationalheld. In Kiew wurde einer der Anführer der radikalen ukrainischen Nationalisten, Andrei Melnik, umgebettet. Neue Beweise für die Zusammenarbeit Melniks mit den Nazis und Verbrechen an einfachen Menschen weiter in unserer Sendung. Guten Abend, hier ist RT.de mit den 18 Uhr Nachrichten. Mein Name ist Ulrich Gulke. Heute konnten ausländische Journalisten den Ort des Anschlags in Starobelske besuchen. Sie haben mit eigenen Augen die Folgen des ukrainischen Angriffs auf die Berufsschule und das Wohnheim gesehen. CNN und BBC hatten sich geweigert, nach Starobelsk zu reisen und sich ein Bild vom Ausmaß des Angriffs auf Zivilisten zu machen. Unterdessen sind mehr als 50 ausländische Journalisten aus 19

0: Ländern der Einladung des russischen Außenministeriums gefolgt und bereits am Ort des Geschehens eingetroffen. Dort dokumentieren sie die Folgen des Angriffs auf die Berufsschule, um diese Fakten einem breiten Publikum zugänglich zu machen.
1: Wir sind heute hierher gekommen, um uns ein Bild von der Lage zu machen. Es ist furchtbar. Kinder sind zu Schaden gekommen. Wir sehen es mit eigenen Augen und werden darüber berichten. Ich arbeite seit fast 5 Jahren hier. Das Militär hat seine eigenen Standorte. Und militärische Übungen an einer Berufsschule durchzuführen, ist unmöglich. Das verstößt gegen die Gesetze des Krieges.
0: Vor Ort waren die Angehörigen der getöteten Schüler und die russische Menschenrechtsbeauftragte Jana Lantratova. Sie teilte mit, dass beim Angriff 63 Menschen verletzt worden seien. Aus Sicht des humanitären Völkerrechts handelt es sich eindeutig um ein Kriegsverbrechen, so Lantratova. Die Ombudsfrau verurteilte die Länder, die behaupten, dies sei eine russische Inszenierung. Und meinte, viele westliche Journalisten seien nach Starobelsk aus Angst nicht gekommen, die Wahrheit zu erfahren.
2: Vertreter verschiedener Länder sprechen davon, dass es sich um eine Inszenierung handelt, dass es sich um Lügen der russischen Medien handelt, dass Medien dies nicht objektiv bestätigen können, weil sie nicht hierher kommen können. Jetzt werden wir gemeinsam sehen, wie viele internationale und westliche Medien hierher kommen und sich selbst davon überzeugen können. Wo bleibt BBC? Wo ist CNN? Wo sind die Vertreter aus Tokio? Wo sind ihre Journalisten? Sie können nicht einmal eine Erklärung passend formulieren, warum sie nicht hierher kommen. Sie sind nicht gekommen. Und warum? Sie haben einfach Angst, die Wahrheit zu sehen. Sie wollen sie nicht sehen und wollen sie nicht hören. Als Menschenrechtsbeauftragte habe ich Briefe an den UN-Hochkommissar für Menschenrechte geschickt. Ich habe Briefe an den UN-Menschenrechtsrat und an die gesamte internationale Öffentlichkeit geschickt. Ich möchte mich vom Tatort aus an die internationale Öffentlichkeit wenden und erstens sagen, dass dies ein Verbrechen ist und zweitens an die internationalen Mächte appellieren. Die Drohnenkomponenten, mit denen Kinder getötet wurden, werden bei ihnen hergestellt. Sie sind mitschuldig an den Morden mit dem Geld ihrer Steuerzahler.
0: Die Menschenrechtsbeauftragte hat Bilder der Zerstörungen geteilt. Der ukrainische Angriff hatte einen tiefen Trichter im Hof der Berufsschule hinterlassen und das Gebäude fast vollständig zerstört. Zum Zeitpunkt des Einschlags befanden sich 86 Auszubildende im Wohnheim. Das Gebäude sei in 2 Teile zerbrochen, wie Augenzeugen des Angriffs berichteten. Eine der verletzten Schülerinnen erzählte, wie eine Decke sie vor noch schwereren Verletzungen rettete.
2: Wir hörten eine Explosion, ich sah Blitze. Wir wurden von der Explosionswelle überrollt, Ziegelsteine und Staub fielen auf uns herab. Alle schrien, ich verstand überhaupt nichts. Die Jungen kamen herein und riefen, folgt unserer Stimme. Ich bin nach der ersten Explosion aus dem Gebäude gerannt. Ich bin aus dem Gebäude gerannt, unter eine Bank gefallen und habe noch eine Drohne gehört. Dann bin ich weitergekrochen, habe mich hauptsächlich unter Bäumen versteckt. Dann habe ich einfach angefangen, um Hilfe zu schreien. Dank der Bettdecke wurde mein Kopf nicht verletzt. Ich hatte mich damit komplett bedeckt. Als ich die Bettdecke zur Seite schob, lagen Steine darauf.
0: Der 24. und 25. Mai wurden in der Volksrepublik Lugansk zu Trauertagen erklärt. Am Ort der Tragödie ist eine spontane Gedenkstätte entstanden. Menschen bringen Blumen und Stofftiere als Zeichen der Trauer um die verstorbenen Auszubildenden der pädagogischen Berufsschule. Auch in Lugansk, der Hauptstadt der Republik, fanden Gedenkveranstaltungen statt. Alle 21 Todesopfer des ukrainischen Angriffs auf die Berufsschule und das Studentenwohnheim in der Volksrepublik Lugansk am 22. Mai wurden identifiziert. Als Reaktion auf die Terroranschläge Kiews gegen russische Zivilisten haben die russischen Streitkräfte einen massiven Vergeltungsschlag gegen Kommandozentralen und weitere Objekte des ukrainischen Militärs ausgeführt. Dabei kamen Oreschnik-Raketen sowie Marschflugkörper und weitere Waffensysteme zum Einsatz.
1: Als Reaktion auf die Terroranschläge der Ukraine auf zivile Ziele auf russischem Territorium haben die Streitkräfte der Russischen Föderation einen massiven Schlag ausgeführt. Zu den Zielen in Stadt und Gebiet Kiew, die am 24. Mai im Rahmen des massiven Angriffs mit ballistischen Oreschnik-Raketen, aeroballistischen Iskander-Raketen, Hyperschall-Aeroballistik-Raketen, Kinschall-Zirkon-Marschflugkörpern, Luft-See- und bodengestützten Marschflugkörpern sowie mit Angriffsdrohnen getroffen wurden, gehören Objekte des ukrainischen militärisch-industriellen Komplexes der militärischen Infrastruktur sowie Führungsstellen des Oberkommandos, der Landstreitkräfte, der Hauptverwaltung, Aufklärung des ukrainischen Verteidigungsministeriums und andere Kommandostellen der ukrainischen Streitkräfte. Angriffe auf zivile Infrastruktur der Ukraine waren weder geplant noch verübt.
0: Die Ziele des russischen Vergeltungsschlags seien erreicht worden, teilte das russische Verteidigungsministerium mit. In der Nacht zum 24. Mai gab es in Kiew und in anderen ukrainischen Städten mehrere Explosionen. Im gesamten Land wurde Raketenalarm ausgerufen. Kiews Bürgermeister Vitali Klitschko sagte, dass in allen Stadtteilen der ukrainischen Hauptstadt Schäden festgestellt worden seien. Nicht einmal der schreckliche Anschlag Kiews auf die russische Stadt Starobelsk, bei dem 21 Auszubildende ums Leben kamen, kann die Europäer dazu bringen, die terroristischen Handlungen der Ukraine beim Namen zu nennen. Sie beschuldigen weiterhin Russland und sichern der Ukraine weitere finanzielle und militärische Unterstützung zu. Über die Einzelheiten sprechen wir jetzt im Studio mit unserem Korrespondenten Roman Siskin. Roman, ich grüße dich.
3: Guten Abend, Ulrich.
0: Roman, Russland ist entsetzt über den terroristischen Angriff der Ukraine auf die Berufsschule in Starobelsk, bei der 21 Menschen ums Leben gekommen sind. Heute Nacht gab es einen Vergeltungsschlag gegen die Militärobjekte der Ukraine. Roman, wie reagierten die Europäer darauf?
3: Also erstens, man ist nicht nur über den schrecklichen Terroranschlag auf Kinder entsetzt, sondern auch über den Zynismus, mit dem der Westen und die Ukraine sich versuchen, da rauszureden. Ukraine hat sehr lange gebraucht, bis sie eine offizielle Version präsentiert haben. Im Netz kursierten sehr viele verschiedene Versionen, die versucht haben, diesen Terrorangriff irgendwie zu rechtfertigen bzw. schön zu reden, und wie gewohnt liefern die westlichen Patrone da der Ukraine die Schützenhilfe. Wer nach Kausalität oder geschweige denn Objektivität im Westen sucht, der wird da lange und leider vergeblich suchen. Alle westlichen Medien und Plattformen werden mit Hysterie überfüllt, dass Russland rücksichtslos eskaliere und Raketenterror begangen habe.
4: In der Nacht auf Pfingstsonntag hat Russland zivile Ziele in der Ukraine massiv attackiert. Erneut kam dabei das Oreshnik-Raketensystem zum Einsatz. Die Bundesregierung verurteilt diese rücksichtslose Eskalation scharf. Deutschland steht weiter fest an der Seite der Ukraine.
1: Russlands Raketenterror ist schockierend. Der Einsatz einer Oreshnik ist eine weitere Eskalation. Mich bestärkt das, die beim NATO-Außenministertreffen gemachten Vorschläge konsequent weiterzuverfolgen. Nur eine starke Ukraine wird Putin zum Einlenken bewegen können.
3: Und das ist pure Narrativlenkung bzw. Propaganda der billigsten Sorte. Es geht darum, die Schadensbegrenzung zu betreiben. Also über 20 Kinder sind tot, keiner redet darüber, alle reden über diesen Vergeltungsschlag, ohne es in einen Kontext zu platzieren. Und dabei verdrehen die europäischen Politiker die Tatsache. Das, was sie versuchen, Russland in die Schuhe zu schieben, trifft wesentlich besser auf die Ukraine zu. Hören wir uns das mal an.
2: Russlands massiver Angriff auf die Ukraine in der vergangenen Nacht zeigt die Brutalität des Kremls und seine Missachtung sowohl menschlichen Lebens als auch der Friedensverhandlungen. Terror gegen Zivilisten ist keine Stärke. Es ist Verzweiflung. Wir stehen fest an der Seite der Ukraine, und weitere Unterstützung zur Stärkung ihrer Flugabwehrsysteme ist bereits auf dem Weg.
5: Russland ist auf dem Schlachtfeld in eine Sackgasse geraten und terrorisiert die Ukraine nun mit gezielten Angriffen auf Stadtzentren. Das sind abscheuliche Terrorakte, die darauf abzielen, so viele Zivilisten wie möglich zu töten. Der Bericht, wonach Moskau ballistische Oreshnik-Mittelstreckenraketen einsetzt, Systeme, die mit Atomsprengköpfen bestückt werden können, ist eine politische Einschüchterungstaktik und rücksichtsloses nukleares Pokerspiel. Nächste Woche werden die EU-Außenminister darüber beraten, wie der internationale Druck auf Russland erhöht werden kann.
3: Also Angriff auf die Zivilisten aus Verzweiflung und aus einer Sackgasse heraus trifft ja wie selten zuvor auf die Ukraine zu. Aber wo waren all diese Aufschreie und Worte, nachdem der Anschlag auf Starobelsk bekannt wurde? Da war es schlicht und einfach fehl am Platz. Jetzt nutzen die europäischen Politiker die Möglichkeit, unpopuläre Maßnahmen und Ukraine-Unterstützung wird zunehmend unpopulär bei den großen Teilen der Bevölkerung. Und genau diese versucht man damit jetzt durchzusetzen. Emmanuel Macron beispielsweise hat gesagt, dass dieser Angriff jetzt den Willen stärkt, Ukraine noch mehr zu unterstützen. Und wenn man das in den richtigen Kontext platziert, also im Sinne von, wenn man bedenkt, was die Ursache und was die Wirkung war, dann heißt es,

0: Zutiefst entsetzt über den massiven Angriff Russlands auf Kiew, bei dem so viele Zivilisten getötet und verletzt wurden. Diese Angriffe machen nur umso deutlicher, worum es hier geht: um die Freiheit der Ukraine, die Sicherheit Europas und unsere gemeinsamen Werte. Russland wird das ukrainische Volk nicht brechen. Unsere Unterstützung bleibt unerschütterlich.
1: Es ist tatsächlich eine perfide Logik und de facto eine Einladung an Zelensky, weiter zu eskalieren. Die ukrainische Regierung hat sich auch davor von nichts gescheut. So aber ein Angriff auf die Kinder, der ja vorbereitet war, es gab Angriffswellen, man kann da nicht von Zufall sprechen, stärkt Zelensky und seine Regierung und seinen inneren Kreis daran, mit diesen Mitteln zu eskalieren, um diesen Konflikt am Laufen zu halten. Die westlichen Kämpfer für Menschenrechte interessiert es wie so oft gar nicht, was die Ursachen sind, wie es dazu gekommen ist. Die nutzen diese Möglichkeit, um Russland zu kritisieren. Und das mit voller Rückendeckung europäischer Politiker.
2: Mir ist es peinlich und ich schäme mich für einige meiner Kollegen im Sicherheitsrat. Wir wussten, dass wir von den europäischen Mitgliedern des Sicherheitsrats Ähnliches zu hören bekommen würden. Aber heute schlägt ihr Zynismus alle Maßstäbe. Keiner von ihnen hat sich die Mühe gemacht, die in Starobelsk ums Leben gekommenen Kinder auch nur zu erwähnen. Die Vertreterin Dänemarks erklärte, sie hätte keinen Zugang. Sollen wir ihnen Zugang zu den Trümmern gewähren? Oder werden sie vielleicht behaupten, dass Russland das selbst getan hat? Oder dass es sich um eine Computergrafik handelt? Sie sagen, sie könnten dies nicht unabhängig bestätigen lassen und seien sich nicht sicher, ob es sich nicht um eine Inszenierung handelt. Aber selbst der Generalstab der ukrainischen Streitkräfte hat bestätigt, dass er Starobelsk beschossen hat. Das ist nicht einmal Heuchelei oder Doppelmoral, sondern eine unverhohlene Verhöhnung der getöteten Kinder. Das ist doch ein Tanz auf den Knochen der Verstorbenen. Ich finde das alles abscheulich. Ich hätte aufrichtiges Mitleid mit ihnen, wäre da nicht ihr widerwärtiger Zynismus und ihre Verhöhnung des Andenkens an die Verstorbenen.
1: Also, dass Zelensky alles dafür unternimmt, um dieses Konflikt am Laufen zu halten, ist längst kein Geheimnis mehr, denn das verhilft ihm weiterhin an der Macht zu bleiben. Es ist aber genauso offensichtlich, dass die Europäische Union, egal was die Politiker da artikulieren, weiterhin an dem erklärten Ziel festhalten, Ukraine so lange abzureiben, bis die Europäische Union selbst kriegstüchtig ist und für einen Konflikt mit Russland bereit ist. Und man muss auch hier unterstreichen, dass diese Eskalation im Moment ein Segen für Zelensky ist, der ja große innen- und außenpolitische Probleme hat. Zum einen wird er immer unbeliebter, zum anderen wird er ja von Korruptionsskandalen in seinem innersten Zirkel verfolgt. Und mit dieser Eskalation wollte er genau das überschreiben, genau das vergessen machen. Und da springen auch die europäischen Medien und Politiker auf diesen Zug. Und indem die Europäische Union da ja mitmacht, die beiden Augen zumacht und auf beide Ohren taub ist und ihn damit stärkt, animiert es die Ukraine weiterhin, sich an diesen terroristischen Methoden zu halten, um noch mehr Unterstützung zu bekommen. Unterstützung heißt für die Regierung Zelensky noch mehr Geld.
3: Das war RTDE-Korrespondent Roman Siskin über den ukrainischen Terroranschlag gegen Starobelsk und die Reaktion der Europäer darauf. Vielen Dank, Roman, für deine Analyse.
1: Danke, Ulrich.
3: Der Einsatz von Oreschnik-Raketen sei eine klare politische Botschaft an die Ukraine, meint der ehemalige Sicherheitsanalyst des Pentagon, Michael Maloof. Die Ukraine sollte schon über Frieden verhandeln, sonst würden weitere Botschaften dieser Art folgen, so Maloof.
2: Moskau macht Kiew klar, jetzt reicht's. Moskau werde keine Angriffe auf Zivilisten, insbesondere auf Kinder dulden. Und ich denke, Präsident Putin hat das sehr, sehr deutlich gemacht. In dieser Hinsicht müssen die Ukrainer eine Friedensvereinbarung aushandeln, doch sie weigern sich einfach, weil sie Unterstützung aus dem Westen erhalten. Dies geschah definitiv mit Hilfe des Westens und sie brauchten die Informationen, sie brauchten die Anleitung. Was damit auch sehr deutlich zum Ausdruck kommt, ist, dass die wahllosen Angriffe auf zivile Ziele, wie sie es mit der Berufsschule getan haben, eine ganz neue Gefahrenstufe darstellen. Militärische Ziele spielen einfach keine Rolle mehr. Die Ukrainer sind verzweifelt und sie schießen nach Belieben auf alles, was Russland schaden und es terrorisieren kann. Noch ein paar Oreschnik-Angriffe und sie werden die Botschaft verstehen. Ich denke, dass Oreschnik eine sehr wirksame Waffe ist. Sie soll politische Botschaften senden, die

0: Rakete ist zwar atomwaffenfähig, aber hier handelte es sich offensichtlich um hochexplosive Sprengköpfe. Ich denke, wir werden in den kommenden Tagen wahrscheinlich noch mehr davon sehen, denn Kiew muss, wenn es den Krieg fortsetzen will, aufhören, zivile Ziele auf diese Weise anzugreifen. Andernfalls wird Moskau wahrscheinlich noch viel mehr Oreschnik-Anschläge durchführen. Oreschnik ist eine sehr, sehr wirksame Waffe. Es gibt keine Abwehr dagegen. Und eine Rakete mit bis zu 36 Sprengköpfen sendet sicherlich eine Botschaft.
1: Heute wurde in Kiew Andrei Melnyk umgebettet. Neben Stepan Bandera, einer der Anführer der ukrainischen Nationalisten und ein Nazi-Kollaborateur. Der von ihm angeführte Nationalistenflügel präsentierte sich als Kämpfer für eine unabhängige Ukraine und beging während des Zweiten Weltkrieges zahlreiche Verbrechen an Zivilisten, auch an Ukrainern selbst. Nach dem Überfall der Nazis auf die Sowjetunion bat Melnyk um die Erlaubnis, sich den Kampfhandlungen anzuschließen, die er einen Kreuzzug gegen die Barbarei nannte. In den Soldaten der Wehrmacht sah er Befreier. Auf dem von den Deutschen besetzten sowjetischen Gebiet wurden von seinen Untergebenen einfache Menschen barbarisch hingerichtet. Dabei setzten die beiden Flügel der ukrainischen Nationalisten ihre internen Machtkämpfe fort, bis hin zu gegenseitigen Tötungen. Nach dem Krieg flohen viele der Nazi-Kollaborateure ins Ausland. So lebte Melnyk noch viele Jahre in Luxemburg. In der heutigen Ukraine gilt er als Nationalheld. Und Wladimir Selenskyj bezeichnete seine Umbettung als moralische Pflicht. Kiew beabsichtigt auch, die Überreste weiterer radikaler ukrainischer Nationalisten ins Land zu überführen. Mehr über die Person Andrei Melnyks, die Zusammenarbeit zwischen ukrainischen Nationalisten und deutschen Geheimdiensten sowie über die Popularität nationalistischer Ideen in der heutigen Ukraine haben wir mit dem Geheimdiensthistoriker und Experten des Nationalen Zentrums für Geschichtsbewusstsein beim russischen Präsidenten Oleg Matwejew gesprochen.
0: Hier zeichnet sich ein Bild der langjährigen Zusammenarbeit zwischen deutschen Geheimdiensten und den von ihnen finanzierten ukrainischen Nationalisten ab. Einer der Leiter der Abwehr des deutschen Militärnachrichtendienstes berichtet, wie bereits ab 1925, 8 Jahre vor Hitlers Machtübernahme, Beziehungen zwischen der Abwehr und der Führung der ukrainischen Nationalisten entstanden. Bildlich gesprochen hingen sie fortan an der finanziellen Nadel des deutschen Militärnachrichtendienstes. Zu jenem Zeitpunkt konzentrierten sie sich vor allem auf Polen. Die Deutschen waren daran interessiert, über das Agentennetz der ukrainischen Nationalisten auf polnischem Gebiet Informationen über dieses Land zu erhalten. Für die ukrainischen Nationalisten war es reizvoll, die Deutschen für ihre eigenen Interessen zu nutzen. Finanziell, aber auch im Hinblick auf ihr Ziel, mit deren Hilfe einen ukrainischen Staat zu gründen. Dies stand jedoch weder vor noch nach Hitler in irgendeiner Weise in den deutschen Plänen. Dazu gibt es aufschlussreiche Aussagen, die den ganzen Sinn dieser Zusammenarbeit wiedergeben. Genau das schreibt Stolze in seiner Zeugenaussage. In politischer Hinsicht haben weder ich noch Canaris, also der Chef des deutschen Militärgeheimdienstes, Bandera irgendwelche Garantien gegeben, mit Ausnahme eines vagen Versprechens, die Befreiungsbestrebungen der ukrainischen Nationalisten zu unterstützen, falls sie aktiv für den deutschen Geheimdienst arbeiten würden. Allerdings befolgten die ukrainischen Nationalisten unsere Anweisungen auch ohne politische Garantien treu und redlich, weil sie bereits seit vielen Jahren ausschließlich mit Geldern des deutschen Generalstabs finanziert wurden. Das heißt, die Abwehr als Einrichtung des Generalstabs war das Instrument, über das die Finanzierung lief. Diese Dokumente dienten beim Nürnberger Prozess als Beweise für die Zusammenarbeit ukrainischer Nationalisten mit dem deutschen Militärgeheimdienst, und zwar schon nach Hitlers Machtübernahme. In den Dokumenten geht es nicht um Verbrechen, sondern um die Tätigkeit der ukrainischen Nationalisten unter der Führung des deutschen Geheimdienstes zunächst gegen Polen und später gegen die Sowjetunion. Wenn es um Verbrechen auf dem sowjetischen Territorium geht, das während des großen Vaterländischen Krieges vorübergehend besetzt war, so haben wir es hier hauptsächlich mit der ukrainischen aufständischen Armee UPA zu tun. Sie war der militärische Flügel der Organisation ukrainischer Nationalisten unter Bandera. Melniks Anhänger hatten aber auch ihre eigenen bewaffneten Gruppen, wenn auch in geringerer Zahl. Diese Banden operierten in den Wäldern, vor allem in der Westukraine. Trotz aller Widersprüche hatten sowohl Melnik als auch Bandera ein gemeinsames Ziel, die Westukraine von den Polen zu säubern. Deshalb waren seine Anhänger, diese Banden, ebenso wie Banderas UPA, maßgeblich an der Vernichtung der polnischen Bevölkerung in Wolhynien beteiligt. Zu den Spannungen zwischen Bandera und Melnik kann man Folgendes sagen. Banderas Machtansprüche innerhalb der Organisation entstanden erst nach seiner Entlassung aus dem Gefängnis Ende 1939, als er zur aktiven politischen Arbeit zurückkehrte. Außer ihm wurden auch seine engsten Vertrauten freigelassen, die sich selbst als Revolutionäre bezeichneten. Er hatte eine Organisation der Revolutionäre, die später als Banderas Organisation bekannt wurde. Zwischen ihnen kam es zu heftigen Auseinandersetzungen und Machtkämpfen, was ihren Führungsoffizieren im deutschen Geheimdienst nicht gefiel, weil sie ihre Ressourcen nicht auf zwei Organisationen verzetteln wollten. Es sollte eine einheitliche Organisation geben, die die Abwehr weiterhin finanzieren würde. Diese Organisation sollte dann in der Vorbereitungsphase für den Angriff auf die Sowjetunion die Aufklärung und Sabotage auf sowjetischem Gebiet intensivieren. Diese Aktivitäten wurden großzügig finanziert. Ihr Führungsoffizier in der Abwehr, Oberst Erwin Stolz, wurde später von der sowjetischen Staatssicherheit vernommen. Während der Ermittlungen gab er zu Protokoll, dass die ukrainischen Nationalisten große Summen für den Ausbau ihrer Agententätigkeit auf sowjetischem Gebiet erhielten. Doch sie wurden überführt, weil sowohl Bandera als auch Melnik dieses Geld tatsächlich veruntreut und auf ihre persönlichen Konten bei einer Schweizer Bank eingezahlt hatten. Der deutsche Geheimdienst verfügte in jenen Jahren über die Mittel, dieses Geld von der Schweizer Bank zurückzuholen und es Bandera mit der Anweisung zu übergeben, dass es nicht für dessen persönliche Bereicherung bestimmt sei, sondern für die Organisation und für die Arbeit auf sowjetischem Gebiet. Bandera und Melnik wurden von ihren Führungsoffizieren bei den deutschen Geheimdiensten wegen finanzieller Unredlichkeit zur Rechenschaft gezogen. Das ist eine komplexe Frage und sie betrifft nicht nur die Ukraine, sondern auch einige anderer Staaten, die nach dem Zerfall der Sowjetunion entstanden sind. Das waren teilweise Staaten, die fast keine Erfahrung mit Staatlichkeit hatten und die Ukraine hat praktisch nie als eigenständiger Staat existiert. Sie war stets Teil eines anderen Staates. Ihre Unabhängigkeit beschränkt sich einzig und allein auf die Zeit der ukrainischen Volksrepublik, also auf einige Monate zwischen 1918 und 1920. Davor existierte sie als eigenständiger Staat de facto nicht. Wenn also ein solcher Staat entsteht, muss er seine Geschichte erst geschrieben haben. Natürlich tauchen dann Historiker auf, die im Interesse der Staatsführung beginnen, diese Geschichte zu schreiben. Die Geschichte von einem uralten Volk, das sein ganzes Leben lang für die Freiheit gekämpft hat. Von einem Volk, das die ganze Zeit unterdrückt wurde. Wer hat es unterdrückt? Die Russen und Russland. Und schon entsteht ein russophober Trend. Und dementsprechend beginnt die Arbeit mit der Bevölkerung, mit der jungen Generation. Lehrbücher werden geschrieben, Dokumentar- und Spielfilme gedreht. Das ist ein komplexes Programm, eine Politik, die darauf abzielt, die eigene Geschichte zu erschaffen. Wir lachen manchmal über die sagenhaften Ur-Ukrainer, von denen behauptet wird, sie seien noch älter als die alten Ägypter und hätten auf diesem Gebiet gelebt. Das sind alles Elemente der staatlichen Politik zur Erschaffung der eigenen Geschichte. Und die Geschichte muss immer heroisch sein. Und sie muss eine Geschichte des Kampfes sein. Gegen wen wurde denn gekämpft? Gegen die Unterdrücker? Und wer sind die Unterdrücker? Russland und die Russen.
1: Das waren die RTDE-Nachrichten. Mein Name ist Ulrich Gulke. 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

Liebe Zuschauer, danke, dass Sie wieder eingeschaltet haben bei Realpolitik mit Alexander von Bismarck. Heute werden wir hauptsächlich natürlich wieder den Ukraine-Krieg besprechen, und zwar das russische Imperium muss zerstört werden. Und auf der anderen Seite, es ist Zeit, dringend Zeit, mit Russland in Kontakt zu treten. Wir beginnen mit dem Fokus Online. Europa muss auf die Kapitulation Russlands hinarbeiten. Der Scharfmacher von der CDU, Kiesewetter, der heizt das Ganze so massiv an und sagt, wir müssen Russland jetzt sofort in die Knie zwingen. Wir müssen auf die Kapitulation von Russland ganz massiv hinwirken. Ich will ein paar Zitate bringen, weil man kann das gar nicht alleine aussprechen. Man kann es nur zitieren und dann dreht sich der Magen bei einem selber um. Man kann das gar nicht so alleine formulieren. Und zwar, die Ukraine sagt auf der einen Seite, unser Ziel ist es, das russische Imperium zu zerstören. Dann kommt Kiesewetter dazu. Warum nutzen wir nicht alle ökonomischen und diplomatischen Hebel, die wir haben, um das Regime Russland in die Knie zu zwingen? Warum machen wir so weiter wie bisher und ertragen sogar ein russisches Haus im Herzen Berlins, statt diese Diktatur und Terrorfiliale zu enteignen und zu schließen? Wer es gut mit den Menschen in Russland meint, wünscht die Kapitulation Russlands. Ja, wer solche Sprache aufrüstet, der muss sich nicht wundern, dass auf der anderen Seite aus Russland auch andere Töne kommen. Wer in dieser Art und Weise meint, dass man dazu beiträgt, dass dieser Krieg schnell beendet wird, nein, genau das Gegenteil ist doch der Fall. Dass Kiesewetter hier noch sagt, ihr jungen Leute, ihr könnt ruhig in den Krieg gehen. Ihr werdet Russland besiegen und Russland wird eine Kapitulation machen. Und das ist auch zugunsten der Menschen in Russland. Merkt er noch irgendetwas? Ich weiß nicht, was für Gehirnwendungen er eigentlich hat. Und er hat ein Glück nicht so viel zu sagen in der CDU. Und ich hoffe, dass die CDU-Mitglieder ein bisschen anders darüber nachdenken. Wir brauchen einen ganz anderen Weg, weil gerade wir Deutschen und dann die CDU mit dem C in ihrem Namen, wir brauchen eine andere Wendung. Wir brauchen den gesunden Menschenverstand. Ich komme nachher zu einem Punkt auch nochmal dazu. Und ich will dann aber nochmal weiter sprechen von einem Außenminister, wo die Sprache aufgerüstet wird. Und zwar der Außenminister aus Litauen. Den muss ich ebenfalls zitieren. Er sagt, wir müssen den Russen zeigen, dass wir ihre kleine Festung, die sie in Kaliningrad errichtet haben, durchdringen können. Die NATO hat die Mittel, die russischen Luftverteidigungs- und Raketenbasen dort im Ernstfall dem Erdboden gleichzumachen, sagte er der Neuen Zürcher Zeitung. Das muss man sich mal vorstellen, wie jetzt gerade Estland, Lettland, Litauen, die sind ja in einem sich gleich, in dieser Art und Weise reden, das machen wir platt, die haben gar keine Chance. Man kann nur noch mit dem Kopf schütteln, was in der EU los ist. Und wenn man dann auf der anderen Seite sieht, und das schreiben die Medien natürlich nur ganz klein in der linken oder rechten Ecke,
Russland hat einen Nichtangriffspakt der EU und der NATO angeboten. Und das wird einfach so vom Tisch gewischt. Auch über die UN. Und hat gesagt, wir bieten euch das an, damit diese blöden Argumentationen, die Bedrohung geht von Russland bei den NATO-Staaten und so weiter aus, vom Tisch ist. Nicht Angriffspakt. Das, was Otto von Bismarck früher mit Russland gemeinsam einen Nicht-Angriffspakt geschlossen hat, den Rückversicherungsvertrag mit Russland, genau das war richtig. Ein so großes Land, und wir haben es ja zweimal ganz, ganz aktiv spüren müssen, und die Franzosen auch. Russland ist ein so großes Land, das größte Land der Welt. Eine Atommacht, die wollen wir, ja, lächerlichen kleinen Länder in Westeuropa in die Knie zwingen. Was denken die eigentlich? Wer hat diese Aufrüstung, diese wahnwitzigen Ideen, das zu tun, um Russland in die Knie zu zwingen? Wir müssen so schnell wie mit Russland reden, damit eben das sofort beendet wird. Trump zeigt es uns. Jetzt beschäftigt er sich leider ein bisschen zu viel mit Iran. Nein, der muss auch wieder hier in Europa tätig werden und uns gemeinsam zwingen, an einem Tisch zu sitzen. Man kann nur hoffen, dass die Europäer nicht so lange, die Westeuropäer nicht so lange weitermachen, bis es kaum mehr einen jungen Menschen in der Ukraine gibt, die alle im Krieg verheizt werden. Als Kanonenfutter brauchen wir alles nicht. Die westlichen Medien, die Mainstream-Medien, berichten tagtäglich, ach, wie toll die Ukraine wieder in Russland einige Sachen getroffen haben. Man hört doch auf mit solcher Berichterstattung. Geht mal ehrlich ran, was vor Ort an der Todesgrenze da passiert. Seht zu, dass wir so schnell wie möglich diese Fragen an einem Tisch drängen. Die Massenmedien sollten die beiden Kriegsparteien dazu drängen, an einem Tisch zu sitzen. Sie machen ja schon einen Austausch mit Soldaten und all das, tun das ja. Aber wir brauchen all diese Sachen nicht. Wir brauchen nicht diese aufgerüsteten Worte. Wir brauchen nicht die Aufrüstung der Worte. Wir brauchen Diplomatie. Wir brauchen endlich Frieden in Europa. Das wünsche ich mir vor allen Dingen für die nächste Generation. Und die sollte sich ganz massiv bei den Älteren, die in der Politik verantwortlich sind, melden und sagen, was macht ihr da? Ihr zerstört unsere Zukunft. Also bitte an die Älteren in der EU, in den Parlamenten, hört endlich aufzurüsten mit der Sprache und so viel Geld für Waffen und Kriegsgeräte einzubauen. Es ist ja schon ganz frappant, der Chef von Rheinmetall hat ja schon gesagt, wir haben eine Überproduktion, wenn wir keinen Krieg haben werden mehr. Das muss man sich mal vorstellen. Was wird hier eigentlich formuliert? Da darf man gar nicht drüber nachdenken. Und das hört sich ja letztendlich so an in der ganzen Sprache, das hört sich an wie eine Kriegserklärung. Wollen die europäischen EU-Staaten, wollen die wirklich Krieg gegen Russland führen? Was soll das? Die sollten sich auf ihre eigenen Werte in ihrem Land mal zurückziehen und sich darüber im Klaren werden, was sie ihrer Bevölkerung mit solchen Dingen antun. Wir wollen keinen Krieg, auch nicht in 2029, so wie das immer wieder von allen gesagt wird. Wir sind dann vorbereitet und wir werden dann gegen die Russen marschieren und wir werden sie auch töten. Unglaublich, was diese Formulierung von unserem, das ist ja kein Verteidigungsminister mehr, sondern ein Kriegsminister, so wie in den USA man auch einen Kriegsminister hat.
unglaublich. Mensch, Mensch, Mensch, wir sollten ein bisschen mehr drüber nachdenken, was bei uns passiert. Wir kommen dann zum nächsten Punkt. Die Welt. Armin Laschet. Wer anderer Meinung ist, ist kein Agent einer fremden Macht. Der ehemalige CDU-Chef Laschet und auch CDU-Kanzlerkandidat, der ja, ich glaube, sogar Vorsitzender des Auswärtigen Ausschusses im Parlament ist, hat gesagt, nicht jeder, der eben Gespräche mit Russland führen will, ist gleich ein Agent für Russland. Ein Glück, dass auch mal solche Sachen positiv gesagt werden. Ich muss sagen, dann sollen wir doch mal auch auf solche Leute hören, die innerhalb der CDU auch sagen, Leute, ihr müsst nicht diese aggressiven Formulierungen gegen Menschen machen, die sich echt um Frieden bemühen. Denn es wurden ja schon Menschen immer wieder ausgegrenzt, die für Frieden sich einsetzen. Die wurden ja beiseite gepackt, die wurden ja denunziert, die wurden Konten gesperrt und, und. Unglaublich, ja. Also wer für Frieden ist, ist schon gegen die Regierung. Das zeigt ja alles. Und dass hier auch mal eine andere Meinung gehört wird, das sollte man ein bisschen deutlicher mal nach oben stellen. Das ist doch auch mal wichtig, dass wir das sagen dürfen, dass ein CDU-Mann, ein führender CDU-Mann, dass er gegen diese Argumentation innerhalb der eigenen Partei und auch in der Öffentlichkeit ist. Ich muss ihm gratulieren. Ich hoffe, er denkt weiter so. Und vielleicht sollte er ja mal auch offizielle Kontakte mal nach Russland pflegen. Vielleicht sollte er mal mit Putin telefonieren und nicht Merz, der nur negativ in irgendeiner Form und sich wahrscheinlich laufend verplappert, wenn er mit jemandem redet. Das wäre vielleicht mal eine Idee. Und nicht diejenigen, die schon lange außen vor sind, ja, sondern auch einer, der aktiv dabei ist. Ja, würde Deutschland wahrscheinlich selbst sehr gut zu Gesicht stehen, wenn die Deutschen endlich anfangen, diese Kontakte mal zu Russland aufzubauen. Ja, wir kommen dann zu dem Menschen, den ich ja oft auch vorschlage. Wir kommen zur Moskauer Deutschen Zeitung. Michael von der Schulenburg. Der deutsch-russische Dialog ist unausweichlich. Michael von der Schulenburg, der im Europäischen Parlament sitzt, der 34 Jahre bei der UN in allen Kriegsgebieten war. Er hat vermittelt, er hat Gespräche vorbereitet. Er hat versucht, dass die Konfliktparteien zusammenkam. Und er hat mir in vielen Gesprächen erzählt, wie das funktioniert. Da geht es nicht um was gewesen ist. Es geht immer, wie gestalten wir die Zukunft? Das ist ja gerade auch für unsere jungen Menschen so wichtig. Nicht, wer hat Schuld und worum geht es eigentlich, sondern er sagt, man muss zuhören, Vertrauen schaffen, dass man das ehrlich meint. Und er setzt sich aktiv im Europaparlament dafür ein. Er sagt mir immer wieder, es gibt das Wort Diplomatie und Verhandlung und Dialog ist aus dem Sprachgebrauch im Europäischen Parlament verschwunden. Es gibt es nicht. Er ist der Einzige mit oder einer der wenigen, die im Europäischen Parlament gegen diesen Krieg auch formuliert redet. Und er schlägt vor, wir müssen endlich die Initiative ergreifen, als Deutsche uns mit den Russen zu verabreden und Gespräche vorzubereiten. Es muss auch von deutscher Seite aus, wenn die EU das selber nicht machen kann und will, dann müssen wir von deutscher Seite aus einen Schritt gehen. Und es gibt ja nun diese vielen Dinge, ja, soll Schröder als Vermittler, was Putin gesagt hat in einem Interview. Ich sehe Michael von der Schulenburg dabei, dass er, der die Erfahrung hat, der weiß, was Krieg bedeutet, dass er hier helfen kann.
Und ich würde ihn in jeder Sache, mein Freund, unterstützen und ihm dabei helfen, dass er auch Erfolg hat. Weil wir brauchen das. Wir brauchen das für unsere Kinder und Enkelkinder. Und wenn jemand weiß, wie das aussieht im Krieg und diese Erfahrung hat und das auch noch mit sich herumträgt, der hat ein ganz anderes Gespür dafür, wie man mit den Menschen reden soll, dass es dann zu einem Ende kommt und dass man dann möglichst einen langfristigen Friedensvertrag hat. Ich hoffe, es wird gehört, ich werde so oft diesen Namen sagen. Ich glaube, es ist einer, der hier richtig mithelfen kann, dass endlich dieser Konflikt, weil er redet auch mit beiden, er redet auch mit den Ukrainern, er redet mit den Russen. Das ist doch so wahnsinnig wichtig. Er schlägt sich nicht auf eine Seite, sondern er sagt, er muss beide Seiten begreifen, verstehen, damit man dann auch sagen kann, wo ist dieser kleine Punkt, dieser kleine Kern, der im Grunde genommen gelöst werden muss. Alles, was drumherum ist, sind ja im Grunde genommen, ja, Schlagabtausch. Das sind Vorstellungen, die gesagt werden. Und es geht rundherum, es geht immer um einen kleinen Punkt, so wie er mir das immer erzählt hat. Es ist faszinierend, ihm zuzuhören, wie er mit solchen Dingen umgeht. Ich hoffe, er hat Erfolg. Ich hoffe, dass er auch mehr im Europäischen Parlament überzeugen kann, mehr Leute mitzunehmen, die das Gleiche wollen, die für ihre Länder auch Frieden wollen. Wir kommen dann zur jungen Freiheit. EU-Vorgaben sorgen für massiven Stellenabbau in der Autoindustrie. Ja, wir haben die Chefin des Automobilindustrieverbandes. Wir haben Hildegard Müller. Sie war mal früher Bundesvorsitzende der Jungen Union. Sie war mal Staatsministerin. Und sie formuliert hier sehr scharf: Wir verlieren Hunderttausende Jobs durch die EU. Die EU, die die Bürokratie so ausweitet, dass die Automobilindustrie in die Knie geht, dass die Automobilindustrie abhaut hier, die ganzen Zulieferer nicht mehr existieren können. Sie, die natürlich im Detail jeden Tag sich damit beschäftigt, keine Angstmacherin, sondern immer ganz konkret hat sie gesagt, wo die Fahrt hingeht. Und sie hören einfach nicht zu. Und es ist eines der wichtigsten Industriebetriebe, die wir haben, die Autoindustrie, wo wir führend in der Welt immer gewesen sind. Sie ist diejenige, die gerade ihre eigene Partei auch anmachend. Sie kennt natürlich Merz. Sie kennt natürlich von der Leyen. Sie kennt natürlich Herrn Weber. Und trotzdem dringt sie nicht durch, weil diese Leute auf einem anderen Stern leben und meinen, die Bürokratie sowas von auszuweiten, anstatt sie abzubauen. Ich muss das einfach mal zitieren. Und zwar: Die EU sei mit den vielen Richtlinien verantwortlich. Die EU wollte gegen Bürokratie vorgehen. Dabei war 2025 das Jahr mit den meisten Regulierungen seit 15 Jahren. Die geht ja ganz massiv gegen den Verbrenner vor. Es versteht keiner mehr, was eigentlich in der EU und gerade auch in Deutschland los ist. Wir müssen diesem Spuk doch endlich mal

ein Ende machen und die Menschen selber entscheiden lassen. Die Menschen achten schon selber auf ihre Umwelt. Das muss uns keiner alles vorschreiben. Wir achten in unserem eigenen Umfeld viel besser darauf. Wir müssen nicht alle kriminalisiert werden und geregelt werden, dass das und das und das nicht mehr geht und du darfst mit dem Auto nicht mehr fahren und du darfst nur noch zu dieser Tageszeit im Grunde genommen den Stecker mal rein und damit dann das Auto aufgeladen wird bei einem Batteriefahrzeug. Also es ist unerträglich, was dieses Bürokratiemonster EU uns auferlegt. Und es geht gar nicht um die Abschaffung der EU. Aber um das Zerstören dieser Bürokratie, das muss doch massiv zerstört werden, weil das behindert uns alle, nicht nur die Wirtschaft, auch uns Menschen. Da werden Sanktionen gemacht, ja, die so bürokratisch dann auch wieder gegen Russland gedacht werden und dann werden die in die Knie gehen. Genau das Gegenteil. Ich habe das so oft gesagt. Man kann es doch nicht mehr hören, was sie letztendlich dort in der EU machen. Und die Kommission ist nicht demokratisch gewählt. Das ist ein zusammengewürfelter Haufen, der Sachen uns auferlegt mit ihren Regeln, die keiner mehr nachvollziehen kann, was hier passiert. Wir brauchen einen Wirtschaftszusammenschluss in Europa. Das ist viel wichtiger. Und da gehört auch Russland genauso dazu. Wir brauchen die Wirtschaft in Europa, die wir aufbauen müssen. Und zwar positiv aufbauen müssen, dass wir nicht jeden Tag überlegen müssen, woher wir das Geld nehmen für die teure Energie. Wir müssen diesen Weg der Wirtschaftszusammenhalt gehen und politisch mal die einzelnen Länder auch das machen lassen, was sie gerne wollen und wie sie das wollen und ihnen nicht diese Vorschriften alle machen. Es ist einfach nicht mehr zu ertragen, was da passiert. Deshalb, und sie formuliert das natürlich, Hildegard Müller, sie formuliert das in einer sehr klaren Art und Weise für die Automobilindustrie. Das ist ihr Job. Ganz hervorragend. Ja. Sie spricht eben von hohen Abgaben, hohen Steuern, hohen Lohnkosten und dieser hohen Bürokratie. Und das ist das Grundübel für all das. Das muss weg. Dann kann es auch bei uns in Deutschland wieder aufwärts gehen. Ja, wir kommen dann zu NIUS. Sachsen-Anhalt, CDU hält Zusammenarbeit mit der Linken für möglich. Es ist schon unglaublich, ein CDU-Landrat und stellvertretender CDU-Landesvorsitzender sagt hier, ja, wir haben zwar einen Unvereinbarkeitsbeschluss mit den Linken, aber den umgehen wir in der Form, wir arbeiten ja nicht mit denen zusammen, aber wenn die uns wählt und wenn die uns in diese Ämter hineinbringt, indem wir eine Minderheitsregierung machen, falls die AfD keine absolute Mehrheit in Sachsen-Anhalt bekommt, braucht die CDU natürlich eine Minderheitenregierung, weil sie ja nicht mit den Linken gehen will. Also braucht sie die Linken, die ja immerhin über 10% sind, braucht sie die Stimmen der Linken, damit ein Ministerpräsident gewählt werden kann von der CDU. Und dann wird jetzt schon für uns vorbereitet, Minderheitenregierung mit Zustimmung der Linken soll die CDU gewählt werden. Also ich kenne sehr viele CDU-Mitglieder in Sachsen-Anhalt. Wenn das passiert, zerbricht es die CDU, weil das will keiner. Aber dass das im Vordergrund steht, ja, es ist unglaublich, diese Diskussion überhaupt. Ich glaube, es werden mehr CDU-Leute austreten, als dass sie das noch so mitmachen. Ich verstehe nicht, warum man solche Diskussionen überhaupt in den Vordergrund bringt. Natürlich ist das rechnerisch, kann das jeder doch nachlesen, wie das und nachrechnen. Reine Mathematik, nachrechnen, was da passieren kann. Und da sollte man mal ernsthaft drüber nachdenken, braucht man nicht mal eine andere Politik, die wir alle auch wollen. Und nicht einfach von den Altparteien uns vorzuschreiben, wie alles zu sein hat und wie wir in Zukunft wählen sollen. Das muss man sich mal vorstellen.

vorstellen. Weil wenn wir falsch wählen, dann sind wir die Schuldigen. Nicht diejenigen, die da im Grunde genommen die Politik gemacht haben. Es ist schon unerträglich, was da passiert zurzeit. Und ich komme noch zu dem nächsten Punkt. Apollo News. Man muss schon fast vom Staatsstreich sprechen. Volker Böhmer Nessler in Apollo News Interview. Der Verfassungsrechtler, der sagt, was hier von Seiten der Innenminister und von vielen anderen durchgeführt wird, dass man sagt, wir müssen uns vorbereiten und wir müssen aufpassen, wir müssen alles ändern in unserer Verfassung, in unseren Regeln, in unseren Arbeiten, wenn die AfD an die Macht kommt in Sachsen-Anhalt, wenn sie die Mehrheit hat, die absolute Mehrheit, dann müssen wir uns darauf einrichten und wir müssen das so machen, dass sie diese Geheiminformation, was ist schon geheim? Wir lesen das tagtäglich. Es gibt nichts Geheimes. Nicht für die AfD gedacht ist, für die Regierung der AfD. Das muss man sich mal vorstellen. Dieser verfassungsrechtliche Mensch erzählt ganz klar, dass das alles verfassungswidrig ist. Und das ist nicht mehr, er selber sagt, das ist eigentlich unvorstellbar. Er als Jurist, als Staatsrechtler, der sagt, unsere Verfassung hat es vorgesehen, dass ein normaler Übergang an einer Demokratie, dass wenn eine Regierung nicht mehr gewählt wird, das auch an die nächste übergibt. Ein Staatsstreich ist ein Putsch. Und er fängt hier an, also auch das zu gut zu formulieren, was die Altparteien mit uns und uns Bürgern erzählen will. Er sagt ganz eindeutig, hört bloß auf mit solchen Spielereien. Das ist Abschaffung der Demokratie. Das ist verfassungsfeindlich. Das brauchen wir alle nicht. Ich hoffe, dass die Altparteien uns nicht noch mehr quälen und uns nicht noch in noch schlechtere Dinge hineinbringen, denn sie haben die Verantwortung zu tragen für das, wo wir heute stehen. Und deshalb hoffe ich, dass die jungen Menschen ganz in Ruhe darüber nachdenken, wie sie mit ihren Abgeordneten umgehen, wie sie mit denen sprechen vor Ort und vielleicht auch mal ihre Meinung ihnen kundtun. Ich kann es nur hoffen, wir brauchen dringend ein Ende dieser Regierung in Berlin, damit sich was ändert. Wir müssen eine Änderung haben. Vielen Dank, dass Sie wieder dabei waren. Ich hoffe, Sie schalten das nächste Mal wieder ein.

0: Ich bin Gabriel Doroshin, geboren in Frankreich, aber ein russischer Freiwilliger. Jeder Russe sorgt sich um Russlands Schicksal. Und als mir klar wurde, dass der Westen angefangen hat, Russland zu bedrohen, habe ich mich entschieden, hierher zu kommen, weil es keine andere Wahl gab. Diese Frage war für mich schnell geklärt. Ich habe nicht darüber nachgedacht, was Krieg bedeutet und was mich erwarten würde. Man geht einfach, weil man gehen muss, komme was wolle. Das ist einfach Schicksal. Ich habe Paris gegen Malaya Schischowka eingetauscht. Wir haben dort auch einen Turm, also ist es nicht so schlimm. Er erinnert an den Eiffelturm, aber er ist noch cooler, weil über dem Eiffelturm keine russische Flagge weht, noch nicht.
1: Als ich 13 Jahre alt war, begann ich mit meinem Vater zusammenzuarbeiten.
2: Ich habe noch nicht erreicht, was ich erreichen will. Wenn ich mein Ziel erreicht habe, werde ich vielleicht meine Leidenschaft für das Handwerk verlieren.
3: Jeder omanische Dolch repräsentiert den sozialen Status des Trägers und die Beziehungen der Menschen zueinander.
4: Diese Dolche, die in der Omanhalle im Nationalmuseum ausgestellt sind, sind in der Tat einzigartig.
5: Ich wurde 2008 in Lugansk geboren. Damals war es noch eine ukrainische Stadt.
6: Was ist für dich das größte Böse?
5: Wahrscheinlich Kriege.
6: Weißt du noch, wie dieser Krieg angefangen hat?
5: Ja.
6: Wie alt warst du?
5: Ich war 5.
7: Faina ist auf der Mirot-Voretz-Abschussliste. Dort wurden ursprünglich Kopfgelder auf Leute ausgesetzt. Ich habe vorausgesagt, dass diese Seite gegen Journalisten eingesetzt werden würde. Jetzt befinden sich darauf sogar Kinder und Jugendliche.
5: Ich schreibe über Menschen, über Tiere, über das Gute und Böse.
8: Ein normaler Mensch würde nicht schreiben, dass Faina eliminiert werden muss, dass sie beseitigt werden muss. Faina ist in erster Linie ein Kind.
6: Dieses Kind und seine Eltern müssen also wirklich um ihr Leben fürchten?
0: In der Tat. Denn, soweit ich weiß, gab es bereits einen Versuch, Faina zu töten.
9: Sie sagen, dass sie ein Feind der Ukraine sei und dass sie Propaganda gegen die Ukraine betreibt. Sie hat nur gesagt, die Ukraine bombardiert Zivilisten. Sie hat einfach die Wahrheit gesagt.
5: Ich möchte, dass die Vereinten Nationen nicht vergessen, dass auch wir, die Kinder des Donbass, das Recht auf eine Kindheit und ein friedliches Leben haben.
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13: Mit eigenen Augen sehen. Das russische Außenministerium hat ausländische Journalisten an den Ort der Tragödie eingeladen, damit sie sich persönlich ein Bild von den Zerstörungen machen können. Zuvor hatten mehrere Länder im UN-Sicherheitsrat Zweifel daran geäußert, dass der ukrainische Angriff auf die Berufsschule keine Inszenierung sei. Nun werden Journalisten aus 19 Ländern die Wahrheit über den Angriff berichten können. Russlands Vergeltung. Die russischen Streitkräfte haben als Reaktion auf den ukrainischen Terroranschlag auf die Berufsschule in der Volksrepublik Lugansk einen Vergeltungsschlag gegen Kiew durchgeführt. Die EU-Länder tun währenddessen so, als habe die Ukraine nichts getan. Sie beschuldigen Russland und sichern Kiew weitere Unterstützung zu. Ukrainischer Nationalheld. In Kiew wurde einer der Anführer der radikalen ukrainischen Nationalisten, Andrei Melnik, umgebettet. Neue Beweise für die Zusammenarbeit Melniks mit den Nazis und Verbrechen an einfachen Menschen. Weiter in unserer Sendung. Abend, hier ist RTDE mit den 19 Uhr Nachrichten. Mein Name ist Ulrich Gohlke. Heute konnten ausländische Journalisten den Ort des Anschlags in Starobelsk besuchen. Sie haben mit eigenen Augen die Folgen des ukrainischen Angriffs auf die Berufsschule und das Wohnheim gesehen. CNN und BBC hatten sich geweigert, nach Starobelsk zu reisen und sich ein Bild vom Ausmaß des Angriffs auf Zivilisten zu machen. Unterdessen sind mehr als 50 ausländische Journalisten aus 19 Ländern der Einladung des russischen Außenministeriums gefolgt und bereits am Ort des Geschehens eingetroffen. Dort dokumentieren sie die Folgen des Angriffs auf die Berufsschule, um diese Fakten einem breiten Publikum zugänglich zu machen.
7: Wir sind heute hierher gekommen, um uns ein Bild von der Lage zu machen. Es ist furchtbar. Kinder sind zu Schaden gekommen. Wir sehen es mit eigenen Augen und werden darüber berichten. Ich arbeite seit fast 5 Jahren hier. Das Militär hat seine eigenen Standorte. Und militärische Übungen an einer Berufsschule durchzuführen ist unmöglich. Das verstößt gegen die Gesetze des Krieges.
13: Vor Ort waren die Angehörigen der getöteten Schüler und die russische Menschenrechtsbeauftragte Jana Lantratova. Sie teilte mit, dass beim Angriff 63 Menschen verletzt worden seien. Aus Sicht des humanitären Völkerrechts handle es sich eindeutig um ein Kriegsverbrechen, so Lantratova. Die Ombudsfrau verurteilte die Länder, die behaupten, dies sei eine russische Inszenierung. Sie meinte, viele westliche Journalisten seien nicht nach Starobelsk gekommen, weil sie Angst hätten, die Wahrheit zu erfahren.
14: Vertreter verschiedener Länder sprechen davon, dass es sich um eine Inszenierung handelt, dass es sich um Lügen der russischen Medien handelt, dass Medien dies nicht objektiv bestätigen können, weil sie nicht hierher kommen können. Jetzt werden wir gemeinsam sehen, wie viele internationale und westliche Medien hierher kommen und sich selbst davon überzeugen können. Wo bleibt BBC? Wo ist CNN? Wo sind die Vertreter aus Tokio? Wo sind ihre Journalisten? Sie können nicht einmal eine Erklärung passend formulieren, warum sie nicht hierher kommen. Sie sind nicht gekommen. Und warum? Sie haben einfach Angst, die Wahrheit zu sehen. Sie wollen sie nicht sehen und wollen sie nicht hören. Als Menschenrechtsbeauftragte habe ich Briefe an den UN-Hochkommissar für Menschenrechte geschickt. Ich habe Briefe an den UN-Menschenrechtsrat und an die gesamte internationale Öffentlichkeit geschickt. Ich möchte mich vom Tatort aus an die internationale Öffentlichkeit wenden und erstens sagen, dass dies ein Verbrechen ist und zweitens an die internationalen Mächte appellieren. Die Drohnenkomponenten, mit denen Kinder getötet wurden, werden bei ihnen hergestellt. Sie sind mitschuldig an den Morden mit dem Geld ihrer Steuerzahler.
13: Die Menschenrechtsbeauftragte hat Bilder der Zerstörungen geteilt. Der ukrainische Angriff hatte einen tiefen Trichter im Hof der Berufsschule hinterlassen und das Gebäude fast vollständig zerstört. Zum Zeitpunkt des Einschlags befanden sich 86 Auszubildende im Wohnheim. Das Gebäude sei in 2 Teile zerbrochen, wie Augenzeugen des Angriffs berichteten. Eine der verletzten Schülerinnen erzählte, wie eine Decke sie vor noch schwereren Verletzungen rettete.
14: Wir hörten eine Explosion, ich sah Blitze. Wir wurden von der Explosionswelle überrollt, Ziegelsteine und Staub fielen auf uns herab. Alle schrien, ich verstand überhaupt nichts. Die Jungen kamen herein und riefen, folgt unserer Stimme. Ich bin nach der ersten Explosion aus dem Gebäude gerannt. Ich bin aus dem Gebäude gerannt, unter eine Bank gefallen und habe noch eine Drohne gehört. Dann bin ich weitergekrochen, habe mich hauptsächlich unter Bäumen versteckt. Dann habe ich einfach angefangen, um Hilfe zu schreien. Dank der Bettdecke wurde mein Kopf nicht verletzt. Ich hatte mich damit komplett bedeckt. Als ich die Bettdecke zur Seite schob, lagen Steine darauf.
13: Der 24. und 25. Mai wurden in der Volksrepublik Lugansk zu Trauertagen erklärt. Am Ort der Tragödie ist eine spontane Gedenkstätte entstanden. Menschen bringen Blumen und Stofftiere als Zeichen der Trauer um die verstorbenen Auszubildenden der pädagogischen Berufsschule. Unser Militärkorrespondent Ivan Poljanski ist gerade vor Ort. Er sprach mit den Menschen, die zur Gedenkstätte gekommen waren. Unter ihnen sind sowohl Freunde der getöteten Berufsschüler als auch einfache Menschen, die die Tragödie erschüttert hat.
7: Diese Blumen sind für die Kinder, für die Berufsschüler, die leben und lernen wollten. Aber das Kiewer Regime hat ihnen das verwehrt. Ich weiß nicht, aus welchen Gründen sie das getan haben, aber das ist Barbarei. Das ist reine Barbarei, das ist Narzissmus.
14: Meine Freundinnen Viktoria und Alexandra. Es waren sehr viele. Ich kannte sie alle. Wir wohnten praktisch in einem Zimmer. Ich zog aus dem Wohnheim kurz nach Neujahr aus, aber ich kannte sie alle. Sie waren sehr lebensfrohe Menschen. Immer wenn wir uns sahen, lächelten sie. Ich habe sie nur sehr selten traurig gesehen.
13: Alle 21 Todesopfer des ukrainischen Angriffs auf die Berufsschule und das Studentenwohnheim in der Volksrepublik Lugansk am 22. Mai wurden identifiziert. Als Reaktion auf die Terroranschläge Kiews gegen russische Zivilisten haben die russischen Streitkräfte einen massiven Vergeltungsschlag gegen Kommandozentralen und weitere Objekte des ukrainischen Militärs ausgeführt. Dabei kamen Oreschnik-Raketen sowie Marschflugkörper und weitere Waffensysteme zum Einsatz.
15: Als Reaktion auf die Terroranschläge der Ukraine auf zivile Ziele auf russischem Territorium haben die Streitkräfte der Russischen Föderation einen massiven Schlag ausgeführt. Zu den Zielen in Stadt und Gebiet Kiew, die am 24. Mai im Rahmen des massiven Angriffs mit ballistischen Oreschnik-Raketen, aeroballistischen Iskander-Raketen, Hyperschall-Aeroballistik-Raketen, Kinschall-Zirkon-Marschflugkörpern, Luft-See- und bodengestützten Marschflugkörpern sowie mit Angriffsdrohnen getroffen wurden, gehören Objekte des ukrainischen militärisch-industriellen Komplexes, der militärischen Infrastruktur sowie Führungsstellen des Oberkommandos, der Landstreitkräfte, der Hauptverwaltung, Aufklärung des ukrainischen Verteidigungsministeriums und andere Kommandostellen der ukrainischen Streitkräfte. Angriffe auf zivile Infrastruktur der Ukraine waren weder geplant noch verübt.
13: Die Ziele des russischen Vergeltungsschlags seien erreicht worden, teilte das russische Verteidigungsministerium mit. In der Nacht zum 24. Mai gab es in Kiew und in anderen ukrainischen Städten mehrere Explosionen. Im gesamten Land wurde Raketenalarm ausgerufen. Kiews Bürgermeister Vitali Klitschko sagte, dass in allen Stadtteilen der ukrainischen Hauptstadt Schäden festgestellt worden seien. Nicht einmal der schreckliche Anschlag Kiews auf die russische Stadt Starobelsk, bei dem 21 Auszubildende ums Leben kamen, kann die Europäer dazu bringen, die terroristischen Handlungen der Ukraine beim Namen zu nennen. Sie beschuldigen weiterhin Russland und sichern der Ukraine weitere finanzielle und militärische Unterstützung zu. Über die Einzelheiten sprach ich im Studio mit unserem Korrespondenten Roman Siski.
16: Also erstens, man ist nicht nur über den schrecklichen Terroranschlag auf Kinder entsetzt, sondern auch über den Zynismus, mit dem der Westen und die Ukraine sich versuchen, da rauszureden. Ukraine hat sehr lange gebraucht, bis sie eine offizielle Version präsentiert haben. Im Netz kursieren und kursierten sehr viele verschiedene Versionen, die versucht haben, diesen Terrorangriff irgendwie zu rechtfertigen bzw. schön zu reden. Und wie gewohnt liefern die westlichen Patrone da der Ukraine die Schützenhilfe. Wer nach Kausalität oder geschweige denn Objektivität im Westen sucht, der wird da lange und leider vergeblich suchen. Alle westlichen Medien und Plattformen werden mit Hysterie überfüllt, dass Russland rücksichtslos eskaliere und Raketenterror begangen habe.
17: In der Nacht auf Pfingstsonntag hat Russland zivile Ziele in der Ukraine massiv attackiert. Erneut kam dabei das Oreschnik-Raketensystem zum Einsatz. Die Bundesregierung verurteilt diese rücksichtslose Eskalation scharf. Deutschland steht weiter fest an der Seite der Ukraine.
15: Russlands Raketenterror ist schockierend. Der Einsatz einer Oreschnik ist eine weitere Eskalation. Mich bestärkt das, die beim NATO-Außenministertreffen gemachten Vorschläge konsequent weiterzuverfolgen. Nur eine starke Ukraine wird Putin zum Einlenken bewegen können.
16: Und das ist pure Narrativlenkung bzw. Propaganda der billigsten Sorte. Es geht darum, die Schadensbegrenzung zu betreiben. Also über 20 Kinder sind tot, keiner redet darüber, alle reden über diesen Vergeltungsschlag, ohne es in einen Kontext zu platzieren. Und dabei verdrehen die europäischen Politiker die Tatsache. Das, was sie versuchen, Russland in die Schuhe zu schieben, trifft wesentlich besser auf die Ukraine zu. Hören wir uns das mal an.
14: Russlands massiver Angriff auf die Ukraine in der vergangenen Nacht zeigt die Brutalität des Kremls und seine Missachtung sowohl menschlichen Lebens als auch der Friedensverhandlungen. Terror gegen Zivilisten ist keine Stärke. Es ist Verzweiflung. Wir stehen fest an der Seite der Ukraine und weitere Unterstützung zur Stärkung ihrer Flugabwehrsysteme ist bereits auf dem Weg.
18: Russland ist auf dem Schlachtfeld in eine Sackgasse geraten und terrorisiert die Ukraine nun mit gezielten Angriffen auf Stadtzentren. Das sind abscheuliche Terrorakte, die darauf abzielen, so viele Zivilisten wie möglich zu töten. Der Bericht, wonach Moskau ballistische Oreschnik-Mittelstreckenraketen einsetzt, Systeme, die mit Atomsprengköpfen bestückt werden können, ist eine politische Einschüchterungstaktik und rücksichtsloses nukleares Pokerspiel. Nächste Woche werden die EU-Außenminister darüber beraten, wie der internationale Druck auf Russland erhöht werden kann.
16: Also Angriff auf die Zivilisten aus Verzweiflung und aus einer Sackgasse heraus trifft ja wie selten zuvor auf die Ukraine zu. Aber wo waren all diese Aufschreie und Worte, nachdem der Anschlag auf Starobelsk bekannt wurde? Da war es schlicht und einfach fehl am Platz. Jetzt nutzen die Politiker, die europäischen Politiker, die Möglichkeit unpopulärer Maßnahmen, und Ukraine-Unterstützung wird zunehmend unpopulär bei den großen Teilen der Bevölkerung. Und genau diese versucht man damit jetzt durchzusetzen. Emmanuel Macron beispielsweise hat gesagt, dass dieser Angriff jetzt den Willen stärkt, Ukraine noch mehr zu unterstützen. Und wenn man das in den richtigen Kontext platziert, also im Sinne von, wenn man bedenkt, was die Ursache und was die Wirkung war, dann heißt es, Zelensky und seine Regierung haben eskaliert, es gab einen Vergeltungsschlag und jetzt genießt die Ukraine die volle Unterstützung oder sogar noch mehr Unterstützung aus Europa. Das ist ja förmlich eine Einladung an Zelensky, da noch mehr zu eskalieren und noch mehr Terrorangriffe zu nutzen.

0: und wird das ukrainische Volk nicht brechen. Unsere Unterstützung bleibt unerschütterlich.
1: Es ist tatsächlich eine perfide Logik und de facto eine Einladung an Selenskyj, weiter zu eskalieren. Die ukrainische Regierung hat sich auch davor von nichts gescheut. So aber ein Angriff auf die Kinder, der ja vorbereitet war, es gab Angriffswellen, man kann da nicht von Zufall sprechen, stärkt Selenskyj und seine Regierung und seinen inneren Kreis daran, mit diesen Mitteln zu eskalieren, um diesen Konflikt am Laufen zu halten. Die westlichen Kämpfer für Menschenrechte interessiert es wie so oft gar nicht, was die Ursachen sind, wie es dazu gekommen ist, die nutzen diese Möglichkeit, um Russland zu kritisieren. Und das mit voller Rückendeckung europäischer Politiker.
2: Mir ist es peinlich und ich schäme mich für einige meiner Kollegen im Sicherheitsrat. Wir wussten, dass wir von den europäischen Mitgliedern des Sicherheitsrats Ähnliches zu hören bekommen würden. Aber heute schlägt ihr Zynismus alle Maßstäbe. Keiner von ihnen hat sich die Mühe gemacht, die in Starobelsk ums Leben gekommenen Kinder auch nur zu erwähnen. Die Vertreterin Dänemarks erklärte, sie hätte keinen Zugang. Sollen wir ihnen Zugang zu den Trümmern gewähren? Oder werden sie vielleicht behaupten, dass Russland das selbst getan hat? Oder dass es sich um eine Computergrafik handelt? Sie sagen, sie könnten dies nicht unabhängig bestätigen lassen und seien sich nicht sicher, ob es sich nicht um eine Inszenierung handelt. Aber selbst der Generalstab der ukrainischen Streitkräfte hat bestätigt, dass er Starobelsk beschossen hat. Das ist nicht einmal Heuchelei oder Doppelmoral, sondern eine unverhohlene Verhöhnung der getöteten Kinder. Das ist doch ein Tanz auf den Knochen der Verstorbenen. Ich finde das alles abscheulich. Ich hätte aufrichtiges Mitleid mit ihnen, wäre da nicht ihr widerwärtiger Zynismus und ihre Verhöhnung des Andenkens an die Verstorbenen.
1: Also, dass Selenskyj alles dafür unternimmt, um dieses Konflikt am Laufen zu halten, ist längst kein Geheimnis mehr, denn das verhilft ihm weiterhin an der Macht zu bleiben. Es ist aber genauso offensichtlich, dass die Europäische Union, egal was die Politiker da artikulieren, weiterhin an dem erklärten Ziel festhalten, Ukraine so lange abzureiben, bis die Europäische Union selbst kriegstüchtig ist und für einen Konflikt mit Russland bereit ist. Und man muss auch hier unterstreichen, dass diese Eskalation im Moment ein Segen für Selenskyj ist, der ja große innen- und außenpolitische Probleme hat. Zum einen wird er immer unbeliebter, zum anderen wird er ja von Korruptionsskandalen in seinem innersten Zirkel verfolgt. Und mit dieser Eskalation wollte er genau das überschreiben, genau das vergessen machen. Und da springen auch die europäischen Medien und Politiker auf diesen Zug. Und indem die Europäische Union da ja mitmacht, die beiden Augen zumacht und auf beide Ohren taub ist und ihn damit stärkt, animiert es die Ukraine weiterhin, sich an diesen terroristischen Methoden zu halten, um noch mehr Unterstützung zu bekommen. Unterstützung heißt für die Regierung Selenskyj noch mehr Geld.
3: Der Einsatz von Oreshnik-Raketen sei eine klare politische Botschaft an die Ukraine, meint der ehemalige Sicherheitsanalyst des Pentagon Michael Maloof. Die Ukraine sollte schon über Frieden verhandeln, sonst würden weitere Botschaften dieser Art folgen, so Maloof.
2: Moskau macht Kiew klar, jetzt reicht's. Moskau werde keine Angriffe auf Zivilisten, insbesondere auf Kinder dulden. Und ich denke, Präsident Putin hat das sehr, sehr deutlich gemacht. In dieser Hinsicht müssen die Ukrainer eine Friedensvereinbarung aushandeln, doch sie weigern sich einfach, weil sie Unterstützung aus dem Westen erhalten. Dies geschah definitiv mit Hilfe des Westens und sie brauchten die Informationen, sie brauchten die Anleitung. Was damit auch sehr deutlich zum Ausdruck kommt, ist, dass die wahllosen Angriffe auf zivile Ziele, wie sie es mit der Berufsschule getan haben, eine ganz neue Gefahrenstufe darstellen. Militärische Ziele spielen einfach keine Rolle mehr. Die Ukrainer sind verzweifelt und sie schießen nach Belieben auf alles, was Russland schaden und es terrorisieren kann. Noch ein paar Oreshnik-Angriffe und sie werden die Botschaft verstehen. Ich denke, dass Oreshnik eine sehr wirksame Waffe ist. Sie soll politische Botschaften senden. Die Rakete ist zwar atomwaffenfähig, aber hier handelte es sich offensichtlich um hochexplosive Sprengköpfe. Ich denke, wir werden in den kommenden Tagen wahrscheinlich noch mehr davon sehen. Denn Kiew muss, wenn es den Krieg fortsetzen will, aufhören, zivile Ziele auf diese Weise anzugreifen. Andernfalls wird Moskau wahrscheinlich noch viel mehr Oreshnik-Anschläge durchführen. Oreshnik ist eine sehr, sehr wirksame Waffe. Es gibt keine Abwehr dagegen.

0: Und eine Rakete mit bis zu 36 Sprengköpfen sendet sicherlich eine Botschaft.
1: Heute wurde in Kiew Andrei Melnyk umgebettet. Neben Stepan Bandera, einer der Anführer der ukrainischen Nationalisten und ein Nazi-Kollaborateur. Der von ihm angeführte Nationalistenflügel präsentierte sich als Kämpfer für eine unabhängige Ukraine und beging während des Zweiten Weltkrieges zahlreiche Verbrechen an Zivilisten, auch an Ukrainern selbst. Nach dem Überfall der Nazis auf die Sowjetunion bat Melnyk um die Erlaubnis, sich den Kampfhandlungen anzuschließen, die er einen Kreuzzug gegen die Barbarei nannte. In den Soldaten der Wehrmacht sah er Befreier. Auf dem von den Deutschen besetzten sowjetischen Gebiet wurden von seinen Untergebenen einfache Menschen barbarisch hingerichtet. Dabei setzten die beiden Flügel der ukrainischen Nationalisten ihre internen Machtkämpfe fort, bis hin zu gegenseitigen Tötungen. Nach dem Krieg flohen viele der Nazi-Kollaborateure ins Ausland. So lebte Melnyk noch viele Jahre in Luxemburg. In der heutigen Ukraine gilt er als Nationalheld und Wladimir Selenskyj bezeichnete seine Umbettung als moralische Pflicht. Kiew beabsichtigt auch, die Überreste weiterer radikaler ukrainischer Nationalisten ins Land zu überführen. Mehr über die Person Andrei Melnyks, die Zusammenarbeit zwischen ukrainischen Nationalisten und deutschen Geheimdiensten sowie über die Popularität nationalistischer Ideen in der heutigen Ukraine haben wir mit dem Geheimdiensthistoriker und Experten des Nationalen Zentrums für Geschichtsbewusstsein beim russischen Präsidenten Oleg Matwejew besprochen.
0: Hier zeichnet sich ein Bild der langjährigen Zusammenarbeit zwischen deutschen Geheimdiensten und den von ihnen finanzierten ukrainischen Nationalisten ab. Einer der Leiter der Abwehr des deutschen Militärnachrichtendienstes berichtet, wie bereits ab 1925, 8 Jahre vor Hitlers Machtübernahme, Beziehungen zwischen der Abwehr und der Führung der ukrainischen Nationalisten entstanden. Bildlich gesprochen hingen sie fortan an der finanziellen Nadel des deutschen Militärnachrichtendienstes. Zu jenem Zeitpunkt konzentrierten sie sich vor allem auf Polen. Die Deutschen waren daran interessiert, über das Agentennetz der ukrainischen Nationalisten auf polnischem Gebiet Informationen über dieses Land zu erhalten. Für die ukrainischen Nationalisten war es reizvoll, die Deutschen für ihre eigenen Interessen zu nutzen. Finanziell, aber auch im Hinblick auf ihr Ziel, mit deren Hilfe einen ukrainischen Staat zu gründen. Dies stand jedoch weder vor noch nach Hitler in irgendeiner Weise in den deutschen Plänen. Dazu gibt es aufschlussreiche Aussagen, die den ganzen Sinn dieser Zusammenarbeit wiedergeben. Genau das schreibt Stolze in seiner Zeugenaussage. In politischer Hinsicht haben weder ich noch Canaris, also der Chef des deutschen Militärgeheimdienstes, Bandera, irgendwelche Garantien gegeben, mit Ausnahme eines vagen Versprechens, die Befreiungsbestrebungen der ukrainischen Nationalisten zu unterstützen, falls sie aktiv für den deutschen Geheimdienst arbeiten würden. Allerdings befolgten die ukrainischen Nationalisten unsere Anweisungen auch ohne politische Garantien treu und redlich, weil sie bereits seit vielen Jahren ausschließlich mit Geldern des deutschen Generalstabs finanziert wurden. Das heißt, die Abwehr als Einrichtung des Generalstabs war das Instrument, über das die Finanzierung lief. Diese Dokumente dienten beim Nürnberger Prozess als Beweise für die Zusammenarbeit ukrainischer Nationalisten mit dem deutschen Militärgeheimdienst, und zwar schon nach Hitlers Machtübernahme. In den Dokumenten geht es nicht um Verbrechen, sondern um die Tätigkeit der ukrainischen Nationalisten unter der Führung des deutschen Geheimdienstes, zunächst gegen Polen und später gegen die Sowjetunion. Wenn es um Verbrechen auf dem sowjetischen Territorium geht, das während des großen Vaterländischen Krieges vorübergehend besetzt war, so haben wir es hier hauptsächlich mit der ukrainischen aufständischen Armee UPA zu tun. Sie war der militärische Flügel der Organisation ukrainischer Nationalisten unter Bandera. Melniks Anhänger hatten aber auch ihre eigenen bewaffneten Gruppen, wenn auch in geringerer Zahl. Diese Banden operierten operierten in den Wäldern, vor allem in der Westukraine. Trotz aller Widersprüche hatten sowohl Melnik als auch Bandera ein gemeinsames Ziel, die Westukraine von den Polen zu säubern. Deshalb waren seine Anhänger, diese Banden, ebenso wie Banderas UPA, maßgeblich an der Vernichtung der polnischen Bevölkerung in Wolhynien beteiligt. Zu den Spannungen zwischen Bandera und Melnik kann man Folgendes sagen. Banderas Machtansprüche innerhalb der Organisation entstanden erst nach seiner Entlassung aus dem Gefängnis Ende 1939, als er zur aktiven politischen Arbeit zurückkehrte. Außer ihm wurden auch seine engsten Vertrauten freigelassen, die sich selbst als Revolutionäre bezeichneten. Er hatte eine Organisation der Revolutionäre, die später als Banderas Organisation bekannt wurde. Zwischen ihnen kam es zu heftigen Auseinandersetzungen und Machtkämpfen, was ihren Führungsoffizieren im deutschen Geheimdienst nicht gefiel, weil sie ihre Ressourcen nicht auf zwei Organisationen verzetteln wollten. Es sollte eine einheitliche Organisation geben, die die Abwehr weiterhin finanzieren würde. Diese Organisation sollte dann in der Vorbereitungsphase für den Angriff auf die Sowjetunion die Aufklärung und Sabotage auf sowjetischem Gebiet intensivieren. Diese Aktivitäten wurden großzügig finanziert. Ihr Führungsoffizier in der Abwehr, Oberst Erwin Stolz, wurde später von der sowjetischen Staatssicherheit vernommen. Während der Ermittlungen gab er zu Protokoll, dass die ukrainischen Nationalisten große Summen für den Ausbau ihrer Agententätigkeit auf sowjetischem Gebiet erhielten. Doch sie wurden überführt, weil sowohl Bandera als auch Melnik dieses Geld tatsächlich veruntreut und auf ihre persönlichen Konten bei einer Schweizer Bank eingezahlt hatten. Der deutsche Geheimdienst verfügte in jenen Jahren über die Mittel, dieses Geld von der Schweizer Bank zurückzuholen und es Bandera mit der Anweisung zu übergeben, dass es nicht für dessen persönliche Bereicherung bestimmt sei, sondern für die Organisation und für die Arbeit auf sowjetischem Gebiet. Bandera und Melnik wurden von ihren Führungsoffizieren bei den deutschen Geheimdiensten wegen finanzieller Unredlichkeit zur Rechenschaft gezogen. Das ist eine komplexe Frage und sie betrifft nicht nur die Ukraine, sondern auch einige anderer Staaten, die nach dem Zerfall der Sowjetunion entstanden sind. Das waren teilweise Staaten, die fast keine Erfahrung mit Staatlichkeit hatten und die Ukraine hat praktisch nie als eigenständiger Staat existiert. Sie war stets Teil eines anderen Staates. Ihre Unabhängigkeit beschränkt sich einzig und allein auf die Zeit der Ukrainischen Volksrepublik, also auf einige Monate zwischen 1918 und 1920. Davor existierte sie als eigenständiger Staat de facto nicht. Wenn also ein solcher Staat entsteht, muss er seine Geschichte erst geschrieben haben. Natürlich tauchen dann Historiker auf, die im Interesse der Staatsführung beginnen, diese Geschichte zu schreiben. Die Geschichte von einem uralten Volk, das sein ganzes Leben lang für die Freiheit gekämpft hat. Von einem Volk, das die ganze Zeit unterdrückt wurde. Wer hat es unterdrückt? Die Russen und Russland. Und schon entsteht ein russophober Trend. Und dementsprechend beginnt die Arbeit mit der Bevölkerung, mit der jungen Generation. Lehrbücher werden geschrieben, Dokumentar- und Spielfilme gedreht. Das ist ein komplexes Programm, eine Politik, die darauf abzielt, die eigene Geschichte zu erschaffen. Wir lachen manchmal über die sagenhaften Ur-Ukrainer, von denen behauptet wird, sie seien noch älter als die alten Ägypter und hätten auf diesem Gebiet gelebt. Das sind alles Elemente der staatlichen Politik zur Erschaffung der eigenen Geschichte. Und die Geschichte muss immer heroisch sein. Und sie muss eine Geschichte des Kampfes sein. Gegen wen wurde denn gekämpft? Gegen die Unterdrücker? Und wer sind die Unterdrücker? Russland und die Russen.
1: Das waren die RTDE Nachrichten. Mein Name ist Ulrich Gruhlke. Im Anschluss sehen Sie die Dokumentation Schweigensbruch, die Geschichte von Faina Savinkova. Die nächsten Nachrichten folgen um 20 Uhr.

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0: Jedes Mal, wenn ich gebeten werde, über mein Leben unter ukrainischem Beschuss zu sprechen, bin ich ratlos. Nicht, weil ich ein Kind bin oder nichts dazu zu sagen habe. Nein. Es ist nur so, dass ich nicht weiß, was die Leute von mir hören wollen. Einen trockenen und emotionslosen Bericht über Verluste und Zerstörung? Nein, natürlich nicht. Dafür sind ja die Nachrichten da. Persönliche Gefühle und Erfahrungen, da wird es schon schwierig. Wie sieht das Leben im Krieg aus? Vermutlich ganz gewöhnlich, wenn man sich kaum an Frieden erinnern kann.
1: Herr Polanski, hallo. Mein Name ist Klim Poplawski. Ich bin ein Kriegsdokumentarist. Können Sie mich hören?
2: Ja, der Ton ist gut. Nehmen Sie auf? Spreche ich gerade für die Aufnahme?
1: Ja. Wir nehmen auf.
0: Die Geschichte von Faina Savenkova. Der Film beginnt mit einer rasanten Montage von Nachrichtenaufnahmen, die den Ausbruch des Krieges im Donbass 2014 zeigen. Und den Putsch in Kiew, der dem Krieg vorausging. Die Autorin stellt sich vor, die Kamera ist auf Faina gerichtet. Ich möchte Ihnen die Geschichte meines Lebens und meines Kampfes erzählen. Ich wurde 2008 in Lugansk geboren. Damals war es noch eine ukrainische Stadt. Fast mein ganzes Leben lang herrschte Krieg. Ich habe schon sehr früh erfahren, wie es ist, beschossen zu werden und Luftangriffe zu erleben. Außerdem denke ich mir gerne Geschichten aus und schreibe sie auf. Hallo, du kannst die Schuhe anlassen.
3: Valja, hallo. Hallo, Matvei. Meine Lieblinge. Hallo. Ich bin ein bisschen neben der Kappe, aber das ist schon okay.
1: Ich frage mich, wer der Patient Null war. Wer war der erste Ausländer, dem sie begegnet ist?
4: Dejan Beric.
0: Etwa er?
4: Er war 2019 hier und sie waren alle zusammen auf einem Festival. Dort hat sie Onkel Sascha kennengelernt. Er kam, um sie persönlich zu treffen.
0: Ja, ich erinnere mich an ihn.
1: Der Serbe?
4: Ja, Deki.
1: Wie haben Sie Faina kennengelernt?
5: Lassen Sie mich nachdenken. Das war 2015 oder 2016. Ich weiß es nicht mehr genau. Faina war klein, ein sehr junges Kind. Ich habe sie auf VK gefunden. Ich las meinen Feed und sah ein Mädchen, das Taekwondo übte, sehr jung. Ich sah ihre abgenutzten Handschuhe. Die gesamte Ausrüstung war in einem sehr schlechten Zustand. Ich schrieb eine Nachricht, um ihre Eltern zu kontaktieren. Ich wollte ihr eine Taekwondo-Ausrüstung spenden. Denn ich mag zielstrebige Kinder. Sie mag zwar klein sein, aber ich habe in den Videos erkannt, dass sie eine Kämpferin ist.
1: Kann mir jemand sagen, wie Faina als Kind war?
3: Sie war winzig klein, immer kleiner als andere Kinder in ihrem Alter. Sie redete immer wie ein Wasserfall. Sie konnte einfach nicht die Klappe halten. Anders als jetzt, wo man kein Wort aus ihr herauskriegt. Aber unsere ganze Familie ist so schweigsam. Und sie liebte es zu tanzen. Als sie zur Schule ging, fing sie mit Taekwondo an.
5: Und dann fing sie an, als sie mir ihre ersten Gedichte vorlas, war ich hin und weg. Zuerst dachte ich, sie wären nicht von ihr. Später, als wir Freunde wurden, kam ich sie zu Hause in Lugansk besuchen. Wir haben uns auch in Donetsk getroffen. Ich habe ein Buch gelesen, das sie geschrieben hat, als sie noch sehr jung war. Und ich sah, dass sie, ich konnte sie nicht als Kind bezeichnen. Nein, sie war eine kleine, vollwertige Erwachsene. Wie alt war sie? Ich weiß nicht, vielleicht 10 Jahre alt. Ich bin mir nicht sicher.
1: Wie alt warst du, als du mit dem Schreiben angefangen hast?
0: Ich glaube so um die 10. Das waren Bücher, Theaterstücke und Ähnliches.
1: Im Alter von 10 Jahren?
0: So in etwa, ja.
1: Wow. Und worüber schreibst du?
0: Ich schreibe über Menschen, über Tiere, über das Gute und Böse und wie sie zusammenspielen.
1: Was ist für dich das größte Böse?
0: Wahrscheinlich Kriege.
1: Was ist für dich der schlimmste Krieg?
0: Alle Kriege sind anders und alle sind furchtbar.
1: Wie unterscheiden sich die Kriege?
0: In ihren Folgen, in der Art, wie sie begonnen haben und so weiter.
1: Weißt du noch, wie dieser Krieg angefangen hat?
0: Ja.
1: Wie alt warst du?
0: Ich war 5.
3: Als sie klein war, naja, es war Krieg und es gab nichts zu tun. Kein Strom, kein gar nichts. Also haben wir Bücher gelesen. Und dann begann sie, ihre eigenen Geschichten aufzuschreiben. Zuerst waren das verschiedene Märchen. Der Blauregen und die Katze. Das war, nachdem wir die Katzen hatten, oder? Das hat mir sehr gefallen. Es ist ein Märchen, aber es ist... Ich weiß nicht einmal, wie ich es ausdrücken soll. Es lässt einen mitfühlen. So würde ich es beschreiben.
6: Der Sommer endete. Dieser Herbst schien noch kälter zu sein als sonst. Gott, warum ist es nur so kalt? Ich hatte nicht die Kraft, auf die Äste des Blauregens zu klettern, also legte ich mich einfach neben ihn. Willst du, dass ich ein kleines Wunder vollbringe? Willst du, dass ich dir ein Lied singe? Es wird mein schönstes Lied sein und ich werde es nur für dich singen. Natürlich, meine kleine schwarze Katze. Deine Lieder sind immer wunderschön. Sie sind das beste Einschlaflied der Welt. Ich schnurrte und wir beide schliefen schnell ein. Im Frühling, als ich aufwachte, war meine Katze nicht mehr da. Aber ich glaube fest daran, dass sie zurückkommen wird. Schließlich haben Katzen neun Leben. Egal in welcher Form sie erscheinen wird, wenn sie zurückkommt, sie wird immer die schönste Katze der Welt sein und die schönsten Einschlaflieder singen, die sogar Gott in den Schlaf wiegen können.
0: Zu sehen ist Alexander Kontorowitsch, Fainas Co-Autor, ihr Freund und literarischer Mitstreiter. Alexander erzählt, wie er Faina kennengelernt hat und wie sie gemeinsam Bücher geschrieben haben, wie Fainas Stück berühmt wurde, wie sie in den Schriftstellerverband der VR Lugansk aufgenommen und bekannt wurde.
1: Wie lange kennen Sie Faina schon?
7: Sehen Sie die Akkreditierungen an der Wand? Jede von ihnen ist vom Festival Sterne des Donbass. Wie Sie sehen, hat sie vier davon.
0: Wir haben uns auf dem Fantasy-Festival in Donetsk kennengelernt. Und wir haben zusammen eine Kurzgeschichte für das Sammelwerk geschrieben.
7: Das erste Sterne des Donbass-Festival war im Gange. Es waren nur etwa 20 Leute da, aber dafür waren das echte Berühmtheiten. Sergei Lukanjenko, Sergei Volkov, also ziemlich prominente Leute. Und sie saß am Tisch neben mir und ich fragte mich, ein kleines Mädchen, 13 Jahre alt. Was macht sie hier?
8: Der Preis geht an Faina Savenkova.
7: Und wie es heute so schön heißt, wurde unsere Kurzgeschichte zum Prequel des Buches, das wir zusammengeschrieben haben, Wer hinter deiner Schulter steht. Es wurde in mehrere Sprachen übersetzt und in verschiedenen Ländern veröffentlicht. Übrigens haben die Franzosen den Titel auf eine sehr merkwürdige Weise übersetzt. Aus irgendeinem Grund kann man im Französischen nicht Wer hinter deiner Schulter steht sagen, also haben sie es mit Wer dir den Rücken deckt übersetzt. Mich hat besonders überrascht, dass das Buch auch von der Vatikanischen Bibliothek gekauft wurde und zwar in beträchtlichen Mengen. Sie schickten sogar einen Danksbrief, in dem sie sagten, dass ihnen das Buch sehr gut gefallen hatte und das, obwohl wir in diesem Buch den einen oder anderen Hieb gegen sie ausgeteilt haben. Aber trotzdem, jetzt wird es bald ins Farsi und ins Chinesische übersetzt. Das Buch war also ein Erfolg und ist inzwischen zum Selbstläufer geworden.
6: So war es also. Noch bevor sie sich 100 Schritte vom Dorf entfernt hatten, tauchte ein verschwommener Schatten aus der Dunkelheit der Nacht auf und jemandes Kopf schmiegte sich eindringlich an sein rechtes Knie. Was machst du da? Igor hockte sich hin. Der Kater stupste ihn erneut mit dem Kopf an. Dann drehte er sich um und ging ein paar Schritte. Da lang? Er ging noch ein paar Schritte weiter. Folgt ihm, rief der Kommandant und winkte mit der Hand. Es geschehen seltsame Dinge, murmelte jemand leise von hinten. So weit ist es schon gekommen. Wir folgen einem Kater durch den Wald. Vermutlich fangen wir bis zum Morgengrauen einen ganzen Korb voll Mäuse.
0: Unterdessen in Kiew. Moderne Kriege werden vor allem um die Köpfe der Menschen geführt. Nachdem das neue ukrainische Regime den Weg der Lügen und der Manipulation der öffentlichen Meinung eingeschlagen hatte, musste es ein Feindbild aus dem Teil der Bevölkerung aufbauen, der es wagte, die volksfeindliche Politik des Regimes zu kritisieren. So entstand die Website Mirotvorets Friedensstifter. Die Wege von Faina und Mirotvorets werden sich bald kreuzen.
9: Ich wurde das erste Mal auf Mirotvorets aufmerksam, als ich...
1: Sie stehen auf der Liste?
9: Ja, ja.
1: Erzählen Sie mir Ihre Geschichte.
9: Ich glaube, das erste Mal wurde ich durch die Geschichte von Faina Savenkova auf Miro Dvorets aufmerksam. Ich glaube, sie war zu der Zeit 13 Jahre alt. Ja, sie müsste 13 Jahre alt gewesen sein. Und sie wurde auf diese Liste gesetzt. Ich fuhr nach Lugansk, um sie zu interviewen. Eine charmante junge Frau, damals noch ein Kind, die sich sehr für den Konflikt interessierte und darüber schrieb. Also habe ich sie interviewt und einen Artikel verfasst. Ich habe auch Miro Dvorets um einen Kommentar gebeten. Normale journalistische Arbeit eben. Jeder Journalist oder jemand wie ich, der den ukrainischen Ultranationalisten kritisch gegenübersteht, kommt auf diese Liste. So wurde ich darauf aufmerksam.
3: Sie nennen die Seite nicht Friedensstifter, sondern Kill-List, eine Abschussliste. Das sind vor allem Journalisten, die Opfer dieser Webseite geworden sind. Und diese Journalisten wiederum berichten ihren Lesern und Zuhörern von dieser Webseite.
2: Diese Seite spielte eine Rolle bei den Attentatsversuchen und Morden an vielen Menschen, die Kritik an der ukrainischen Regierung geäußert hatten. Aber es ist schwer zu sagen, in welchem Ausmaß die Regierung selbst daran beteiligt war.
6: Faina ist auf der Miro Dvorets Abschussliste. Ursprünglich wurde sie vom Informationsministerium in Zusammenarbeit mit einer Gruppe erstellt, die mit dem Inform-Napalm-Projekt zu tun hatte. Sie wird als Abschussliste bezeichnet, weil dort ursprünglich Kopfgelder auf Leute ausgesetzt wurden. $20.000, wenn du diesen tötest, $10.000, wenn du jenen tötest und so weiter. Und diese Seite sammelte die persönlichen Daten und Informationen dieser Leute. Ich habe sofort angefangen, darüber zu berichten und ich habe vorausgesagt, dass diese Seite gegen Journalisten eingesetzt werden würde. Jetzt befinden sich darauf sogar Kinder und Jugendliche und das hat nicht erst gestern angefangen.
3: Ich fragte meine Kollegen, ob es noch andere Kinder auf der Website gebe. Und wir fanden heraus, dass die Website Daten von 327 Kindern enthielt. Die Kinder waren dort aufgrund verschiedener Anschuldigungen aufgelistet. Und es waren nicht nur russische Kinder. Dort waren auch Kinder aus der Ukraine, aus Aserbaidschan und Armenien. Insgesamt befanden sich dort Kinder aus 5 Ländern.
5: Meiner Meinung nach ist Miro Dvorets lediglich eine Webseite, die Menschen einschüchtern soll, damit sie Angst haben, das zu tun, was sie für richtig halten. Die Webseite bringt dich nicht um, das tun Menschen. Und es müssen nicht einmal dieselben Menschen sein, die die Namen der potenziellen Opfer veröffentlichen.
3: Provokation ist definitiv ein Teil davon. Aber in erster Linie ist das ein Mechanismus, um Menschen zu eliminieren. Und damit ist nicht immer die physische Eliminierung gemeint. Sie kann verschiedene Formen haben. Man kann auch auf dem Schlachtfeld des Informationskriegs eliminiert werden. Manche Leute verzichten zum Beispiel darauf, ihre Arbeit fortzusetzen, weil dieses Instrument gegen sie Wirkung zeigt. Bei anderen hat es aber eine gegenteilige Wirkung und verstärkt nur ihren Wunsch, gegen das Böse und den Satanismus zu kämpfen. Ich scheue mich nicht vor diesem Wort, weil das wirklich wie eine Art Besessenheit ist.
0: Es begann alles in Kiew. Die rechtmäßige, von den ukrainischen Bürgern gewählte Regierung wurde durch die Farbrevolution von 2013 bis 2014 gestürzt. Die Krim und der Donbass haben den Putsch nicht akzeptiert. So begann der Krieg des ukrainischen Staates, der uns zu Terroristen und Separatisten erklärte. Und Alexander Turchinov erklärte im April 2014 den Beginn der sogenannten ATO. Ich war zu der Zeit 5 Jahre alt.
6: Ich bin George Eliasson. Ich bin ein investigativer Journalist und lebe seit 2012 in Donbass.
5: Dejan Beric, Rufzeichen Deki. Ich komme aus Serbien. Ich bin seit 2014 im Donbass, Kommandeur eines Scharfschützenteams.
3: Internationale Menschenrechtsaktivistin, Publizistin, Krisenberaterin.
2: Mein Name ist Dmitri Polyansky. Ich bin der erste stellvertretende ständige Vertreter Russlands bei der UN. Ich arbeite derzeit in New York.
3: Die schlimmste Zeit meines Lebens verbrachte ich im Gefängnis, eingesperrt unter Folter und Schrecken. 11 Gefängnisse in 2 Ländern, Finnland und den USA.
9: Ich bin ein britischer Journalist. Ich habe schon über viele Konflikte berichtet. Syrien, Libyen, Afrika und so weiter. Als der Konflikt in der Ukraine begann, ging ich nach Kiew.
10: Ich bin eine Kriegsberichterstatterin. Natürlich konzentriere ich mich in erster Linie auf den aktuellen Krieg und vor allem auf die Kriegsverbrechen der Ukraine.
6: Wir sind hierher gezogen, weil meine Frau von hier stammt, auch wenn sie schon seit über 20 Jahren nicht mehr hier gewesen ist. Und als ich 2012 in den Donbass kam, bin ich natürlich nicht wegen des Krieges hierher gekommen. Der Krieg begann für uns 2 Jahre später, als der Maidan stattfand und die ukrainischen Nationalisten begannen, in den Donbass zu kommen und die Menschen zu bedrohen. Anfangs haben sie Leute verprügelt, aber später begannen sie, sie zu ermorden.
9: Ich bin gegenüber der Selenskyj-Regierung und der Einmischung der NATO ziemlich kritisch eingestellt. Deshalb habe ich Kiew verlassen, weil ich dachte, dass es dort für mich zu gefährlich ist. Ich kam auf die russische Seite. Und so habe ich die letzten 18 Monate im Donbass und auf der Krim verbracht, um über den Konflikt zu berichten.
5: Alles begann mit der Krim und Sevastopol. Ich bin am 21. Februar 2014 dorthin gekommen, weil wir Serben eigentlich in der Schuld des russischen Volkes stehen.
6: Vor meinem Umzug hierher gehörte mir in den USA ein Bauunternehmen. Es waren die Ereignisse vom Januar 2014, die mich dazu bewegt haben, Journalist zu werden. Ich war der erste westliche Journalist, der über die Geschehnisse auf dem Maidan berichtete. Und nachdem ich die Erklärungen der Nationalisten gehört hatte, sagte ich schon im Februar 2014 voraus, dass es hier Krieg geben würde.
9: Ich war im Jahr 2014 auf dem Maidan. Ich weiß noch, wie ich mit meiner ukrainischen Mutter und ihrer Fixerin dort war. Ihre Mutter schwenkte auf dem Maidan die ukrainische Flagge. Sie fragte mich, was hältst du von all dem? Ich sagte, das wird eine Katastrophe für die Ukraine sein.
6: Das ist Mirod Vorets und alle, die dahinter stehen. Das ist das Unternehmen, dem die Seite gehört. Das hier ist der Pate dieser ganzen Sache. Sein Name ist Joel Harding. Er hat das gesamte Konzept des Informationskriegs entwickelt, zu dem auch Mirod Vorets gehört. Die Leute, die dahinter stehen und die Listen erstellen, sind diese Typen hier. Sie alle sind Hacker, die für die Ukraine arbeiten. Sie werden Freiwillige genannt. Sie verdienen ihr Geld durch Crowdfunding. Und das hier ist die Gruppe RUH8, eine Chiffre für RU-Hate, Russenhass. Verstehen Sie? Diese beiden Gruppen sind die eigentlichen. Das sind die Leute, die die Namen auf die Liste setzen. Sie füllen die Zeilen aus.
3: Faina hat mich über ein soziales Netzwerk kontaktiert. Sie schrieb, hallo, ich bin auch eine Schriftstellerin. Ich habe ihr geantwortet. So fingen wir an, uns über kreative Dinge auszutauschen. Sie fragte, kennst du die Website Mirod Vorets? Ich hatte nur beiläufig davon gehört und sie sagte, meine Daten stehen auf dieser Website.
9: Ich habe von ihrer Geschichte gehört. Ich glaube, eine Menschenrechtsgruppe hat sich mit mir in Verbindung gesetzt und mir von Faina erzählt. Ich war nämlich schon in Donetsk. Also habe ich sie kontaktiert, bin nach Lugansk gefahren und habe sie interviewt. Wir haben uns persönlich getroffen und das war nicht unser letztes Treffen. Sie ist ein sehr nettes junges Mädchen.
6: Ich bin vor ein paar Jahren auf Faina gestoßen. Sie hatte gerade erst angefangen zu schreiben. Sie war Teil des Literarischen Bundes von Lugansk und sie versuchte, sich auch im Journalismus zu behaupten. Sie schrieb Kurzgeschichten, sie schrieb Theaterstücke und vieles mehr. Für ein junges Mädchen in ihrem Alter war das wirklich unglaublich. Sie erregte die Aufmerksamkeit vieler Menschen. Und sie begann, über das Leid der Kinder im Donbass zu schreiben. Ich half ihr dabei, in verschiedenen Publikationen im Westen veröffentlicht zu werden. So sind viele ihrer Werke publik geworden.
11: Ich habe einen ihrer Texte gesehen. Es war ein offener Brief, wenn ich mich richtig erinnere.
12: Ein offener Brief an die UN?
11: Ich glaube,

0: glaube, das war es, ja. Es war einer der ersten Briefe, die sie schrieb. Ich dachte mir, wow, das ist interessant, dieses Mädchen. Sie war erst 12 Jahre alt. Ich dachte mir, dass ich diesen Brief ins Französische übersetzen sollte, damit die Leute sehen, was wir im Donbass für Kinder haben.
1: Ich möchte, dass die Vereinten Nationen nicht vergessen, dass auch wir, die Kinder des Donbass, das Recht auf eine Kindheit und ein friedliches Leben haben.
2: Wann war dein erster Aufruf?
1: Im Jahr 2021.
2: Im Jahr 2021. 2021 schrieb sie, dass alle Kinder im Donbass das Recht auf ein friedliches Leben haben. Und sie hat das ins Internet gestellt. Sie hat hier einen Bekannten, der Journalist ist. Sein Name ist, wie war sein Name nochmal? Eliasson, glaube ich. Er lebt irgendwo in der Nähe von Lugansk. Er ist Amerikaner. Sie unterhielten sich mit ihm und er postete dann ihr Video auf seinem Kanal. Daraus hat sich eine Chance ergeben, weil Polanski das Video bei Eliasson gesehen hat. Und kurz darauf ist Faina direkt auf Mirodvoritz gelandet.
3: Es war völlig unpolitisch, ohne irgendeine voreingenommene Sichtweise. Es war lediglich die sehr emotionale Stimme eines Kindes, das hier lebt und das alles jeden Tag erlebt. Ich habe dieses Video damals in meinen sozialen Netzwerken gepostet und Fainas Ansprache hat auf meiner Seite viel Aufmerksamkeit erregt. Danach sind ihre Daten in der Mirodvoritz-Liste gelandet und auch das wurde zu einem heißen Thema, weil Faina selbst darüber sprach. Und ich habe ebenfalls darüber gesprochen. Wir haben es sogar im UN-Gebäude zur Sprache gebracht.
1: Wie kam Faina auf diese Abschussliste? Wegen ihrer Feder und wegen ihres Mutes bekannten Leuten, dem UN-Generalsekretär Guterres, Präsident Macron, dem Papst, öffentlich Fragen zu stellen, auf die sie keine bequemen Antworten hatten. Warum führt die ukrainische Regierung einen Krieg gegen ihr eigenes Volk, sogar gegen Kinder?
3: Und natürlich reden wir hier über eine absolut unerhörte Situation, wenn eine Minderjährige auf einer Website landet, die ihre persönlichen Daten veröffentlicht und breittritt, was zweifellos ihr Leben und das ihrer Angehörigen in Gefahr bringt. Das ist eine absolut unzulässige Situation. Wir haben sogar UNICEF darauf aufmerksam gemacht, was UNICEF in eine ziemlich unangenehme Lage gebracht hat. Es war klar, dass sie Faina nicht zuhören wollten, denn sie hätte ihnen Dinge gesagt, die aus ihrer Sicht sehr unangenehm waren. Dinge, auf die sie hätten reagieren müssen, aber eine Reaktion hätte die ukrainischen Behörden und ihre westlichen Geldgeber verärgern können.
4: Diese Artikel, ich meine, ihre Aufrufe an die UN und andere Artikel, die sie verfasst hat, sind schon ziemlich erwachsen. Manchmal liest man sie und denkt sich, sie ist doch noch ein Kind. Wie kann sie so etwas Erwachsenes schreiben?
5: Wie kommt das?
4: Ich weiß es nicht. Ich rufe an und frage, habt ihr ihr wirklich nicht gesagt, was sie schreiben soll? Und er sagt, nein, dafür sind wir selbst nicht schlau genug. Sie schreibt alles selbst.
5: Wen rufen Sie an?
4: Ihre Eltern.
5: Ah so, dann sind Sie die Mutter der Mutter?
4: Ja, die Oma.
6: Mit den offenen Briefen, die sie an die UN und den französischen Präsidenten geschrieben hat, hat sie wirklich für Furore gesorgt. Ich glaube, sie hat auch einen an Deutschland geschrieben. Sie hat einen so starken Eindruck gemacht, dass diese Politiker ihr sogar geantwortet haben. Und für ein Kind, das aus einem Kriegsgebiet kommt, ist das wirklich unglaublich. Jetzt werden sie über eine Website namens People's Project finanziert. Sie finanziert all diese Gruppen, unter anderem Inform Napalm, Verteidiger von Mariupol, sammelt Geld für das Azov-Bataillon. Momentan versuchen sie, $100.000 zu sammeln. Mirodvoritz selbst ist auch ihr Projekt. Sie haben es ins Leben gerufen. Der Leiter des Projekts, Dmitri Solochin, war der stellvertretende Minister des ukrainischen Ministeriums für Informationspolitik. Und natürlich Christina Dobrowolskaja. Sie arbeitete im ukrainischen Außenministerium als Verbindungsperson zum US-Außenministerium. Sie war es, die all diese verschiedenen Projekte wie Mirodvoritz organisierte und der Erfolg oder Misserfolg dieses Projekts hing zu einem großen Teil von ihr ab.
1: Es könnte für viele eine schreckliche Erkenntnis sein, dass es im 21. Jahrhundert im geografischen Zentrum Europas junge Menschen gibt, die noch nie gesehen haben, wie hoch im Himmel ein Flugzeug fliegt. Die noch nie abends in der Stadt mit ihren Eltern spazieren waren und nie andere kleine Dinge genießen konnten, die für andere Kinder fast belanglos sind. Unsere Leben sind durch flugfreie Zonen und Ausgangssperren geprägt.
4: Ich weiß noch, als ich Faina zum ersten Mal traf, fragte ich sie, was ihr Traum sei. Und sie sagte, dass sie davon träumte, ein Flugzeug im Himmel zu sehen. Und mir wurde klar, dass dieses Kind schon lange kein Flugzeug mehr gesehen hatte, weil es in einer Flugverbotszone lebt. Ich dachte mir, mein Gott, unsere Kinder in Moskau oder St. Petersburg würden nie auch nur über so etwas nachdenken.
5: Hier gibt es so viele Katzen, wow. Eine saß sogar im Fenster, während ich Fotos gemacht habe.
1: Wenn ich mich recht erinnere, gab es hier vor einer Weile eine Menge kleiner Kätzchen. Irgendwo da drüben.
7: Das macht Sinn. Sie sind groß geworden. Diese Gegend war ursprünglich ein Viertel für blinde Menschen.
5: Blinde Menschen?
7: Ja, diese Gegend wurde ursprünglich als Vorort für Blinde gebaut.
5: Im Ernst?
7: Ja.
5: Und was hat das mit den Katzen zu tun?
7: Ich weiß es nicht. Vielleicht haben blinde Menschen viele Katzen. Ich bin mir nicht sicher, aber sie haben auf jeden Fall viele Tiere.
5: Wahrscheinlich, weil sie diese Berührungserlebnisse brauchen.
1: Ich glaube, ja.
7: Ja, vermutlich. Auf diese Weise verstehen sie die Welt.
5: Da ist noch eine Katze. Das hier ist ein Katzenparadies.
7: Ja, es sind sehr viele.
1: Und wenn man in diese Richtung geht, gibt es da einen Haufen Katzenhäuser.
5: Katzenhäuser?
1: Ja.
5: Kommt deine Liebe zu Katzen daher, dass du deine Oma besucht hast und sie...
1: Ja, vielleicht.
6: Was habt ihr getan, ihr Störenfriede? Warum müsst ihr mitten in der Nacht umherziehen? In der Stimme der Frau war keine Spur von Wut zu hören, nur Traurigkeit und Bedauern. Hätte die alte Frau die Kinder ausgeschimpft oder sie angeschrien, wäre es vielleicht einfacher und verständlicher gewesen. Du hast ein Vergehen begangen, hier ist deine gerechte Strafe. Aber um eine alte Uhr zu trauern, die schon vor langer Zeit kaputt gegangen ist, macht nur dann Sinn, wenn sie einer Person lieb und teuer war, weil sie an etwas oder jemanden erinnert. Aber warum wurde sie dann auf den Friedhof der Zeit geschickt?

0: hat uns...
1: Ich schlafe hier. Ich ziehe meine Schuhe an, gehe spazieren, esse. Ich spiele.
2: Es gab eine riesige Explosion, als ich in Donetsk auf dem Weg zum Tanzkurs war.
3: Warum haben Sie Ihre Tochter versteckt?
2: Damit sie nicht gewaltsam weggebracht werden würde. Ukrainische Freiwillige. Sie konnten Kinder zwingen, mit ihnen zu gehen. Mit Gewalt.
1: Ich weiß nicht, wo meine Eltern sind. Ich habe sie schon lange nicht gesehen.
2: Ich bin gegangen, weil ich die Kinder retten wollte.
3: Man weiß nicht, ob man überlebt oder nicht.

0: Eine perforierende Schusswunde. Ich tue alles dafür, dass die Menschen sicher sind und am Leben bleiben.
1: Zielen! Feuer!
2: 2014 wurde ein Bus mit Flüchtlingen aus Gorlovka beschossen und brannte aus. Meine Kinder haben wie durch ein Wunder überlebt. Jeder an meiner Stelle hätte also wahrscheinlich dasselbe getan.
0: Schussposition einnehmen. Bereit zum Zielen? Los geht's. Mir macht das immer Spaß, denn jeder Schuss bringt uns dem Sieg näher.
3: Auf geht's. Natürlich habe ich Angst, aber ich habe meine Entscheidung getroffen. Ich bin hier. Manchmal spielen meine Nerven verrückt. Ich möchte weinen, aber ich kann es nicht zeigen. Ich möchte, dass die Jungs mit guter Laune in die Schlacht ziehen. Ja, ich setze mein Leben aufs Spiel. Aber ich habe ein Ziel. Wenn wir es jetzt nicht beenden, wird es noch schlimmer werden. Wir müssen siegen.
4: Das sind unschuldige Zivilisten. Prozent von ihnen wurden durch die Kämpfe getötet.
5: Die Leute schrien: Was tut ihr? Wir sind Ukrainer. Und sie sagten: Ukrainer? Einen Dreck seid ihr. Und das war alles.
3: Haben sie das beim Rückzug getan?
5: Ja, beim Rückzug.
3: Was ist der Sinn?
5: Ich weiß es nicht.
4: AA, Saporozhets. Das ist das älteste Grab vom 27. Oktober.
6: Ich bin früh morgens aufgestanden, ging nach draußen und da hörte ich einen Schrei. Raus aus dem Haus und sowas. Sie haben alle an die Wand gestellt und angefangen zu schießen. Meine Schwiegertochter schrie: Was tut ihr? Wir sind doch... Aber er hat einfach losgeschossen und das war's.

Auf die Aufräumarbeit. 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

Mit eigenen Augen sehen. Das russische Außenministerium hat ausländische Journalisten an den Ort der Tragödie eingeladen, damit sie sich persönlich ein Bild von den Zerstörungen machen können. Zuvor hatten mehrere Länder im UN-Sicherheitsrat Zweifel daran geäußert, dass der ukrainische Angriff auf die Berufsschule keine Inszenierung sei. Nun werden Journalisten aus 19 Ländern die Wahrheit über den Angriff berichten können. Russlands Vergeltung. Die russischen Streitkräfte haben als Reaktion auf den ukrainischen Terroranschlag auf die Berufsschule in der Volksrepublik Lugansk einen Vergeltungsschlag gegen Kiew durchgeführt. Die EU-Länder tun währenddessen so, als habe die Ukraine nichts getan. Sie beschuldigen Russland und sichern Kiew weitere Unterstützung zu. EU-Sonderstatus für die Ukraine. Bundeskanzler Merz hat für die Ukraine etwas Besonderes erfunden. Eine assoziierte EU-Mitgliedschaft. Ein Regelbeitritt steht weiterhin nicht zur Diskussion.

0: Guten Abend, hier ist RTDE mit den 20 Uhr Nachrichten. Mein Name ist Ulrich Gulke. Heute konnten ausländische Journalisten den Ort des Anschlags in Starobelsk besuchen. Sie haben mit eigenen Augen die Folgen des ukrainischen Angriffs auf die Berufsschule und das Wohnheim gesehen. CNN und BBC hatten sich geweigert, nach Starobelsk zu reisen und sich ein Bild vom Ausmaß des Angriffs auf Zivilisten zu machen. Unterdessen sind mehr als 50 ausländische Journalisten aus 19 Ländern der Einladung des russischen Außenministeriums gefolgt und bereits am Ort des Geschehens eingetroffen. Dort dokumentieren sie die Folgen des Angriffs auf die Berufsschule, um diese Fakten einem breiten Publikum zugänglich zu machen.
1: Wir sind heute hierher gekommen, um uns ein Bild von der Lage zu machen. Es ist furchtbar. Kinder sind zu Schaden gekommen. Wir sehen es mit eigenen Augen und werden darüber berichten. Ich arbeite seit fast 5 Jahren hier. Das Militär hat seine eigenen Standorte. Und militärische Übungen an einer Berufsschule durchzuführen ist unmöglich. Das verstößt gegen die Gesetze des Krieges.
0: Vor Ort waren die Angehörigen der getöteten Schüler und die russische Menschenrechtsbeauftragte Jana Lantratova. Sie teilte mit, dass beim Angriff 63 Menschen verletzt worden seien. Aus Sicht des humanitären Völkerrechts handle es sich eindeutig um ein Kriegsverbrechen, so Lantratova. Die Ombudsfrau verurteilte die Länder, die behaupten, dies sei eine russische Inszenierung. Sie meinte, viele westliche Journalisten seien nicht nach Starobelsk gekommen, weil sie Angst hätten, die Wahrheit zu erfahren.
2: Vertreter verschiedener Länder sprechen davon, dass es sich um eine Inszenierung handelt, dass es sich um Lügen der russischen Medien handelt, dass Medien dies nicht objektiv bestätigen können, weil sie nicht hierher kommen können. Jetzt werden wir gemeinsam sehen, wie viele internationale und westliche Medien hierher kommen und sich selbst davon überzeugen können. Wo bleibt BBC? Wo ist CNN? Wo sind die Vertreter aus Tokio? Wo sind ihre Journalisten? Sie können nicht einmal eine Erklärung passend formulieren, warum sie nicht hierher kommen. Sie sind nicht gekommen. Und warum? Sie haben einfach Angst, die Wahrheit zu sehen. Sie wollen sie nicht sehen und wollen sie nicht hören. Als Menschenrechtsbeauftragte habe ich Briefe an den UN-Hochkommissar für Menschenrechte geschickt. Ich habe Briefe an den UN-Menschenrechtsrat und an die gesamte internationale Öffentlichkeit geschickt. Ich möchte mich vom Tatort aus an die internationale Öffentlichkeit wenden und erstens sagen, dass dies ein Verbrechen ist und zweitens an die internationalen Mächte appellieren. Die Drohnenkomponenten, mit denen Kinder getötet wurden, werden bei ihnen hergestellt. Sie sind mitschuldig an den Morden mit dem Geld ihrer Steuerzahler.
0: Die Menschenrechtsbeauftragte hat Bilder der Zerstörungen geteilt. Der ukrainische Angriff hatte einen tiefen Trichter im Hof der Berufsschule hinterlassen und das Gebäude fast vollständig zerstört. Zum Zeitpunkt des Einschlags befanden sich 86 Auszubildende im Wohnheim. Das Gebäude sei in 2 Teile zerbrochen, wie Augenzeugen des Angriffs berichteten. Eine der verletzten Schülerinnen erzählte, wie eine Decke sie vor noch schwereren Verletzungen rettete.
2: Wir hörten eine Explosion, ich sah Blitze. Wir wurden von der Explosionswelle überrollt, Ziegelsteine und Staub fielen auf uns herab. Alle schrien, ich verstand überhaupt nichts. Die Jungen kamen herein und riefen, folgt unserer Stimme. Ich bin nach der ersten Explosion aus dem Gebäude gerannt. Ich bin aus dem Gebäude gerannt, unter eine Bank gefallen und habe noch eine Drohne gehört. Dann bin ich weitergekrochen, habe mich hauptsächlich unter Bäumen versteckt. Dann habe ich einfach angefangen, um Hilfe zu schreien. Dank der Bettdecke wurde mein Kopf nicht verletzt. Ich hatte mich damit komplett bedeckt. Als ich die Bettdecke zur Seite schob, lagen Steine darauf.
0: Der 24. und 25. Mai wurden in der Volksrepublik Lugansk zu Trauertagen erklärt. Am Ort der Tragödie ist eine spontane Gedenkstätte entstanden. Menschen bringen Blumen und Stofftiere als Zeichen der Trauer um die verstorbenen Auszubildenden der pädagogischen Berufsschule. Unser Militärkorrespondent Ivan Poljanski ist gerade vor Ort. Er sprach mit den Menschen, die zur Gedenkstätte gekommen waren. Unter ihnen sind sowohl Freunde der getöteten Berufsschüler als auch einfache Menschen, die die Tragödie erschüttert hat.
1: Diese Blumen sind für die Kinder, für die Berufsschüler, die leben und lernen wollten. Aber das Kiewer Regime hat ihnen das verwehrt. Ich weiß nicht, aus welchen Gründen sie das getan haben, aber das ist Barbarei. Das ist reine Barbarei, das ist Narzissmus.
2: Meine Freundinnen Viktoria und Alexandra, es waren sehr viele. Ich kannte sie alle. Wir wohnten praktisch in einem Zimmer. Ich zog aus dem Wohnheim kurz nach Neujahr aus, aber ich kannte sie alle. Sie waren sehr lebensfrohe Menschen. Immer wenn wir uns sahen, lächelten sie. Ich habe sie nur sehr selten traurig gesehen.
0: Alle 21 Todesopfer des ukrainischen Angriffs auf die Berufsschule und das Studentenwohnheim in der Volksrepublik Lugansk am 22. Mai wurden identifiziert. Als Reaktion auf die Terroranschläge Kiews gegen russische Zivilisten haben die russischen Streitkräfte einen massiven Vergeltungsschlag gegen Kommandozentralen und weitere Objekte des ukrainischen Militärs ausgeführt. Dabei kamen Oreschnik-Raketen sowie Marschflugkörper und weitere Waffensysteme zum Einsatz.
1: Als Reaktion auf die Terroranschläge der Ukraine auf zivile Ziele auf russischem Territorium haben die Streitkräfte der Russischen Föderation einen massiven Schlag ausgeführt. Zu den Zielen in Stadt und Gebiet Kiew, die am 24. Mai im Rahmen des massiven Angriffs mit ballistischen Oreschnik-Raketen, aeroballistischen Iskander-Raketen, Hyperschall-Aeroballistik-Raketen, Kinschall-Zirkon-Marschflugkörpern, Luft-, See- und bodengestützten Marschflugkörpern sowie mit Angriffsdrohnen getroffen wurden, gehören Objekte des ukrainischen militärisch-industriellen Komplexes, der militärischen Infrastruktur sowie Führungsstellen des Oberkommandos, der Landstreitkräfte, der Hauptverwaltung, Aufklärung, des ukrainischen Verteidigungsministeriums und andere Kommandostellen der ukrainischen Streitkräfte. Angriffe auf zivile Infrastruktur der Ukraine waren weder geplant noch verübt.
0: Die Ziele des russischen Vergeltungsschlags seien erreicht worden, teilte das russische Verteidigungsministerium mit. In der Nacht zum 24. Mai gab es in Kiew und in anderen ukrainischen Städten mehrere Explosionen. Im gesamten Land wurde Raketenalarm ausgerufen. Kiews Bürgermeister Vitali Klitschko sagte, dass in allen Stadtteilen der ukrainischen Hauptstadt Schäden festgestellt worden seien. Nicht einmal der schreckliche Anschlag Kiews auf die russische Stadt Starobelsk, bei dem 21 Auszubildende ums Leben kamen, kann die Europäer dazu bringen, die terroristischen Handlungen der Ukraine beim Namen zu nennen. Sie beschuldigen weiterhin Russland und sichern der Ukraine weitere finanzielle und militärische Unterstützung zu. Über die Einzelheiten sprachen wir im Studio mit unserem Korrespondenten Roman Siskin.
3: Also erstens, man ist nicht nur über den schrecklichen Terroranschlag auf Kinder entsetzt, sondern auch über den Zynismus, mit dem der Westen und die Ukraine sich versuchen, da rauszureden. Ukraine hat sehr lange gebraucht, bis sie eine offizielle Version präsentiert haben. Im Netz kursierten sehr viele verschiedene Versionen, die versucht haben, diesen Terrorangriff irgendwie zu rechtfertigen bzw. schön zu reden, und wie gewohnt liefern die westlichen Patrone da der Ukraine die Schützenhilfe. Wer nach Kausalität oder geschweige denn Objektivität den Westen sucht, der wird da lange und leider vergeblich suchen. Alle westlichen Medien und Plattformen werden mit Hysterie überfüllt, dass Russland rücksichtslos eskaliere und Raketenterror begangen habe.
4: In der Nacht auf Pfingstsonntag hat Russland zivile Ziele in der Ukraine massiv attackiert. Erneut kam dabei das Oreschnik-Raketensystem zum Einsatz. Die Bundesregierung verurteilt diese rücksichtslose Eskalation scharf. Deutschland steht weiter fest an der Seite der Ukraine.
1: Russlands Raketenterror ist schockierend. Der Einsatz einer Oreschnik ist eine weitere Eskalation. Mich bestärkt das, die beim NATO-Außenministertreffen gemachten Vorschläge konsequent weiterzuverfolgen. Nur eine starke Ukraine wird Putin zum Einlenken bewegen können.
3: Und das ist pure Narrativlenkung bzw. Propaganda der billigsten Sorte. Es geht darum, die Schadensbegrenzung zu betreiben. Also über 20 Kinder sind tot, keiner redet darüber, alle reden über diesen Vergeltungsschlag, ohne es in einen Kontext zu platzieren. Und dabei verdrehen die europäischen Politiker die Tatsache. Das, was sie versuchen, Russland in die Schuhe zu schieben, trifft wesentlich besser auf die Ukraine zu. Hören wir uns das mal an.
2: Russlands massiver Angriff auf die Ukraine in der vergangenen Nacht zeigt die Brutalität des Kremls und seine Missachtung sowohl menschlichen Lebens als auch der Friedensverhandlungen. Terror gegen Zivilisten ist keine Stärke. Es ist Verzweiflung. Wir stehen fest an der Seite der Ukraine, und weitere Unterstützung zur Stärkung ihrer Flugabwehrsysteme ist bereits auf dem Weg.
5: Russland ist auf dem Schlachtfeld in eine Sackgasse geraten und terrorisiert die Ukraine nun mit gezielten Angriffen auf Stadtzentren. Das sind abscheuliche Terrorakte, die darauf abzielen, so viele Zivilisten wie möglich zu töten. Der Bericht, wonach Moskau ballistische Oreschnik-Mittelstreckenraketen einsetzt, Systeme, die mit Atomsprengköpfen bestückt werden können, ist eine politische Einschüchterungstaktik und rücksichtsloses nukleares Pokerspiel. Nächste Woche werden die EU-Außenminister darüber beraten, wie der internationale Druck auf Russland erhöht werden kann.
3: Also Angriff auf die Zivilisten aus Verzweiflung und aus einer Sackgasse heraus trifft ja wie selten zuvor auf die Ukraine zu. Aber wo waren all diese Aufschreie und Worte, nachdem der Anschlag auf Starobelsk bekannt wurde? Da war es schlicht und einfach fehl am Platz. Jetzt nutzen die Politiker, die europäischen Politiker, die Möglichkeit unpopulärer Maßnahmen, und Ukraine-Unterstützung wird zunehmend unpopulär bei den großen Teilen der Bevölkerung. Und genau diese versucht man damit jetzt durchzusetzen. Emmanuel Macron beispielsweise hat gesagt, dass dieser Angriff jetzt den Willen stärkt, Ukraine noch mehr zu unterstützen. Und wenn man das in den richtigen Kontext platziert, also im Sinne von, wenn man bedenkt, was die Ursache und was die Wirkung war, dann heißt es, Zelensky und seine Regierung haben eskaliert, es gab einen Vergeltungsschlag und jetzt genießt die Ukraine die volle Unterstützung oder sogar noch mehr Unterstützung aus Europa. Das ist ja förmlich eine Einladung an Zelensky, da noch mehr zu eskalieren und noch mehr Terrorangriffe zu nutzen, weil die Europäer die Angriffe von der Ukraine nicht sehen, dafür aber die Vergeltungen verurteilen und das dafür nutzen, Ukraine noch stärker zu unterstützen. Mit dieser Logik ist aber Emmanuel Macron nicht allein. Auch die österreichische Außenministerin äußerte sich so ähnlich.
2: Ich bin zutiefst entsetzt über den massiven Angriff Russlands auf Kiew, bei dem so viele Zivilisten getötet und verletzt wurden. Diese Angriffe machen nur umso deutlicher, worum es hier geht: um die Freiheit der Ukraine, die Sicherheit Europas und unsere gemeinsamen Werte. Russland wird das ukrainische Volk nicht brechen. Unsere Unterstützung bleibt unerschütterlich.
3: Es ist tatsächlich eine

0: Russland zu kritisieren. Und das mit voller Rückendeckung europäischer Politiker.
1: Mir ist es peinlich und ich schäme mich für einige meiner Kollegen im Sicherheitsrat. Wir wussten, dass wir von den europäischen Mitgliedern des Sicherheitsrats Ähnliches zu hören bekommen würden. Aber heute schlägt ihr Zynismus alle Maßstäbe. Keiner von ihnen hat sich die Mühe gemacht, die in Starobelsk ums Leben gekommenen Kinder auch nur zu erwähnen. Die Vertreterin Dänemarks erklärte, sie hätte keinen Zugang. Sollen wir ihnen Zugang zu den Trümmern gewähren? Oder werden sie vielleicht behaupten, dass Russland das selbst getan hat? Oder dass es sich um eine Computergrafik handelt? Sie sagen, sie könnten dies nicht unabhängig bestätigen lassen und seien sich nicht sicher, ob es sich nicht um eine Inszenierung handelt. Aber selbst der Generalstab der ukrainischen Streitkräfte hat bestätigt, dass er Starobelsk beschossen hat. Das ist nicht einmal Heuchelei oder Doppelmoral, sondern eine unverhohlene Verhöhnung der getöteten Kinder. Das ist doch ein Tanz auf den Knochen der Verstorbenen. Ich finde das alles abscheulich. Ich hätte aufrichtiges Mitleid mit ihnen, wäre da nicht ihr widerwärtiger Zynismus und ihre Verhöhnung des Andenkens an die Verstorbenen.
0: Also, dass Selenskyj alles dafür unternimmt, um dieses Konflikt am Laufen zu halten, ist längst kein Geheimnis mehr, denn das verhilft ihm weiterhin an der Macht zu bleiben. Es ist aber genauso offensichtlich, dass die Europäische Union, egal was die Politiker da artikulieren, weiterhin an dem erklärten Ziel festhalten, Ukraine so lange abzureiben, bis die Europäische Union selbst kriegstüchtig ist und für einen Konflikt mit Russland bereit ist. Und man muss auch hier unterstreichen, dass diese Eskalation im Moment ein Segen für Selenskyj ist, der ja große innen- und außenpolitische Probleme hat. Zum einen wird er immer unbeliebter, zum anderen wird er ja von Korruptionsskandalen in seinem innersten Zirkel verfolgt. Und mit dieser Eskalation wollte er genau das überschreiben, genau das vergessen machen. Und da springen auch die europäischen Medien und Politiker auf diesen Zug. Und indem die Europäische Union da ja mitmacht, die beiden Augen zumacht und auf beide Ohren taub ist und ihn damit stärkt, animiert es die Ukraine weiterhin, sich an diesen terroristischen Methoden zu halten, um noch mehr Unterstützung zu bekommen. Unterstützung heißt für die Regierung Selenskyj noch mehr Geld.
2: Der Einsatz von Oreschnik-Raketen sei eine klare politische Botschaft an die Ukraine, meint der ehemalige Sicherheitsanalyst des Pentagon, Michael Maloof. Die Ukraine sollte schon über Frieden verhandeln, sonst würden weitere Botschaften dieser Art folgen, so Maloof.
1: Moskau macht Kiew klar, jetzt reicht's. Moskau werde keine Angriffe auf Zivilisten, insbesondere auf Kinder dulden. Und ich denke, Präsident Putin hat das sehr, sehr deutlich gemacht. In dieser Hinsicht müssen die Ukrainer eine Friedensvereinbarung aushandeln, doch sie weigern sich einfach, weil sie Unterstützung aus dem Westen erhalten. Dies geschah definitiv mit Hilfe des Westens und sie brauchten die Informationen, sie brauchten die Anleitung. Was damit auch sehr deutlich zum Ausdruck kommt, ist, dass die wahllosen Angriffe auf zivile Ziele, wie sie es mit der Berufsschule getan haben, eine ganz neue Gefahrenstufe darstellen. Militärische Ziele spielen einfach keine Rolle mehr. Die Ukrainer sind verzweifelt und sie schießen nach Belieben auf alles, was Russland schaden und es terrorisieren kann. Noch ein paar Oreschnik-Angriffe und sie werden die Botschaft verstehen. Ich denke, dass Oreschnik eine sehr wirksame Waffe ist. Sie soll politische Botschaften senden. Die Rakete ist zwar atomwaffenfähig, aber hier handelte es sich offensichtlich um hochexplosive Sprengköpfe. Ich denke, wir werden in den kommenden Tagen wahrscheinlich noch mehr davon sehen, denn Kiew muss, wenn es den Krieg fortsetzen will, aufhören, zivile Ziele auf diese Weise anzugreifen. Andernfalls wird Moskau wahrscheinlich noch viel mehr Oreschnik-Anschläge durchführen. Oreschnik ist eine sehr, sehr wirksame Waffe. Es gibt keine Abwehr dagegen. Und eine Rakete mit bis zu 36 Sprengköpfen sendet sicherlich eine Botschaft.
2: Bundeskanzler Friedrich Merz hat für die Ukraine einen Sonderstatus vorgeschlagen. Eine assoziierte Mitgliedschaft in der Europäischen Union. Den Plan legt er in einem offenen Brief an die EU-Führung dar.
3: Ich schlage vor, die Idee einer sogenannten assoziierten Mitgliedschaft für die Ukraine weiter zu erörtern. Ein Modell, das einen entscheidenden Schritt auf dem Weg der Ukraine zur Vollmitgliedschaft darstellen und ihr auf diesem Weg helfen würde. Es wäre keine Leitversion einer Mitgliedschaft, sondern würde weit über das bestehende Assoziierungsprogramm

0: Verhandlungsabkommen hinausgehen und den Beitrittsprozess weiter beschleunigen. Dies würde weder die Ratifizierung des Beitrittsvertrags gemäß Artikel 49 des Vertrags über die Europäische Union noch Vertragsänderungen erfordern, sondern lediglich eine starke politische Einigung.
1: Nach Vorstellung des Bundeskanzlers würde ein solcher Status der Ukraine das Recht einräumen, an den Sitzungen des EU-Rates und des Rates der Europäischen Union teilzunehmen und als assoziiertes Mitglied der EU-Kommission zu gelten. Allerdings wird die Ukraine in keinem der Gremien das Stimmrecht haben. Darüber hinaus kann die Ukraine einen assoziierten Richter an den Europäischen Gerichtshof entsenden. Ein besonderer Punkt im Plan von Friedrich Merz betrifft die Finanzierung der Ukraine durch die EU. Der EU-Haushalt werde demnach nicht sofort in vollem Umfang auf die Ukraine angewendet. Die Ukraine werde zunächst weder Beiträge zum EU-Haushalt leisten, noch wie reguläre Mitglieder von diesen profitieren. Programme, die direkt verwaltet werden, könnten jedoch unter bestimmten Vorbehalten schrittweise für Kiew geöffnet werden. Der Bundeskanzler ging in seinem Brief an die EU-Führung auch auf die Sicherheitsgarantien für die Ukraine ein. Seinem Plan zufolge sollten die EU-Mitgliedstaaten politisch ihre Bereitschaft bekunden, die Bestimmungen von Artikel 42 Absatz 7 des EU-Vertrags anzuwenden, wonach die EU ihren Mitgliedern im Fall eines Angriffs beizustehen hat.
0: Im Falle eines bewaffneten Angriffs auf das Hoheitsgebiet des Mitgliedstaats schulden die anderen Mitgliedstaaten ihm alle in ihrer Macht stehende Hilfe und Unterstützung im Einklang mit Artikel 51 der Charta der Vereinten Nationen. Dies lässt den besonderen Charakter der Sicherheits- und Verteidigungspolitik bestimmter Mitgliedstaaten unberührt.
1: Im Gegenzug solle die Ukraine ihre Außen- und Sicherheitspolitik vollständig an der EU ausrichten, so der Bundeskanzler. Zudem hat Friedrich Merz gewarnt, auch ein Rückfallmechanismus könne an die Ukraine angewandt werden. Er soll eingreifen, falls die Ukraine gegen die EU-Grundwerte verstoßen oder bei den Beitrittsverhandlungen große Rückschritte machen würde. Als Alternative sieht Merz eine Verfallsklausel vor. Die Vereinbarung würde dann zu einem bestimmten Zeitpunkt einfach automatisch auslaufen. Dieser Punkt solle als Absicherungsmaßnahme dienen, so der Bundeskanzler. Der Vorschlag des Bundeskanzlers ist kaum noch richtig diskutiert und aus der EU ist bereits Skepsis wahrzunehmen. Der slowakische Ministerpräsident Robert Fico unterstrich, dass die Bedingungen des EU-Beitritts für alle Länder gleich sein sollten. Er meinte zudem, der Vorschlag von Merz werde keine Unterstützung in der EU finden.
0: Was diese Initiative betrifft, ob wir nun jemanden in die Europäische Union aufnehmen oder nicht, so glaube ich, dass es in der Europäischen Union derzeit keinerlei Zustimmung dafür gibt, solche Schritte in Bezug auf die Ukraine zu unternehmen. Das ist mein Standpunkt. Was die Mitgliedschaft eines Landes angeht, ich spreche jetzt nicht von der Ukraine, so gilt die Regel, dass ein Land die Bedingungen erfüllen muss und ich sehe andere Länder, die derzeit das Recht haben, der Europäischen Union beizutreten. Das sind vor allem Montenegro, Albanien und Serbien. Diese drei Länder müssen so schnell wie möglich in die Europäische Union aufgenommen werden. Und dann beginnt ein langwieriger Prozess, in dem jedes weitere Land, das der Union beitreten möchte, die Bedingungen erfüllen muss. Deshalb bin ich der Ansicht, dass diese Idee, ich habe davon gehört, aber den Brief von Kanzler Merz noch nicht gelesen, in der Europäischen Union keine Unterstützung findet.
1: Der Vorschlag des Bundeskanzlers stieß auch in Deutschland auf heftige Kritik. Wie aus politischen Kreisen betont wird, würde selbst eine solche Maßnahme einen offensichtlichen Schritt zu einer Konflikteskalation hin darstellen.
2: Wir lehnen diesen Vorstoß aufs Schärfste ab. Deutschland darf nicht durch Hintertüren, Sonderstatus oder politische Tricks immer tiefer in einen Krieg hineingezogen werden. Unsere Aufgabe ist nicht Eskalation, sondern Schutz unserer Bürger, Sicherung unseres Landes und eine Politik der Vernunft. Merz riskiert eine gefährliche Ausweitung des Konflikts. Eine EU-Mitgliedschaft light mit Beistandsversprechen wäre kein Friedenssignal, sondern ein weiteres Signal der Eskalation. Wer Verantwortung für Deutschland trägt, muss Kriegsgefahr abwenden, nicht neue Verpflichtungen schaffen, deren Folgen niemand kontrollieren kann.
0: Jetzt will uns Merz vollkommen ruinieren. Bild, 21.05.26. Mit voller Beistandsklausel, Merz plant EU-Mitgliedschaft light für Ukraine. Es widerspricht den EU-Verträgen. Es würde uns noch mehr zur Kriegspartei machen und wäre ein weiterer Sargnagel für die Wirtschaft Europas. die Bürger auch bei uns

0: müssten das bezahlen. Schickt Merz in Rente, bevor er noch mehr Unheil anrichtet.
1: Der ukrainische Präsident Wladimir Selenskyj hat jedoch den Vorschlag von Merz nicht gewürdigt. Er hat einen Brief an die EU-Spitzenpolitiker geschickt. Einzelne Fragmente werden von der US-Nachrichtenagentur Reuters zitiert. Selenskyj schrieb, es wäre unfair, wenn die Ukraine zwar in der Europäischen Union vertreten wäre, aber keine Mitspracherechte hätte. Er forderte zudem, dass die Integration der Ukraine in die EU auf umfassende und substanzielle Weise vorangetrieben werde und betonte, dass sein Land einen fairen Umgang und gleiche Rechte innerhalb Europas verdiene. Über den Vorschlag des Bundeskanzlers der Ukraine, einen Sonderstatus in der EU zu verleihen, sprachen wir mit dem BSW-Vorsitzenden in Bayern, Klaus Ernst. Der Politiker betonte, dass die Finanzhilfe für Kiew die deutsche Wirtschaft nur ruiniere und Merz mit seinem Plan das bestehende EU-Beitrittsverfahren ignoriere.
2: Wir haben ganz klare Aufnahmeverfahren und entsprechende Bedingungen an die einzelnen Länder, die Mitglied der EU wollen, gestellt. Und dies wird mit diesem Vorschlag praktisch ignoriert und außer Kraft gesetzt. Und nicht nur das ist sehr gefährlich an diesem Vorschlag, sondern es bedeutet letztendlich auch, dass wir ein Land privilegieren würden, das eines der korruptesten Länder Europas ist, das im Übrigen die Infrastruktur Deutschlands zerstört hat mit Nord Stream 2, und dass sich in einer Weise auch gegenüber den europäischen Mitgliedstaaten verhält, dass jeder, der eins und eins zusammenzählen kann, weiß, die wollen uns in einen Krieg hineinziehen. Dafür Sonderstatus zu gewähren, ist absolut abwegig und Herr Merz liegt vollkommen falsch. Das bedeutet natürlich eine große Solidarität der Europäer mit der Ukraine. Und diese Solidarität mit der Ukraine halte ich für vollkommen unangebracht. Und in dieser Situation einen Vorschlag zu machen, der weiter Geld transferiert von Europa und vor allen Dingen auch aus der Bundesrepublik in die Europäische Union, ist gegen die Interessen der Bürger Europas und gegen die Bürger in Deutschland gerichtet. Denn woher soll das Geld kommen? Wir können das Geld ja nicht drucken. Und das Geld geht momentan von 25% dessen, was an die Ukraine geht, von Seiten des EU-Haushalts, kommt von Deutschland. Das heißt, es sind Vorschläge, die unseren Haushalt belasten, unser Land weiter ruinieren und die Bürger dieses Landes weiter spalten. Denn ein großer Teil hat jetzt schon Probleme, über die Runden zu kommen. Wir haben einfach schlichtweg die Situation, dass wir Arbeitsplatzabbau haben. Wir haben die Situation, dass wir viel zu viel in die Rüstung stecken und haben das Problem, dass unsere Wirtschaft aufgrund der Wirtschaftssanktionen gegen Russland auch nicht auf die Beine kommt. Wir haben teure Energie von den USA und vermissen die günstige Energie aus Russland. Es ist allenthalben bekannt, dass es großes Interesse der Ukraine ist, die europäischen Staaten in diesen Krieg hineinzuziehen und damit einen Krieg auszulösen zwischen Europa und den Russen. Und das will hier wirklich keiner. Es gibt so einige, die sagen das, aber die meisten Bürger wollen Frieden mit Russland.
1: Das waren die Nachrichten und die Themen der Woche bei rt.de. Mein Name ist Ulrich Gulke. Im Anschluss sehen Sie die Fortsetzung der Dokumentation Schweigensbruch, die Geschichte von Faina Savinkova. Die nächsten Nachrichten folgen um 21 Uhr. Bis gleich.

0: Ich war schockiert, als ich sagte, Faina, du brauchst etwas Ruhe, du schreibst so viel. Vergiss nicht, auch einmal ein Kind zu sein, denn die Kindheit geht so schnell vorbei. Hab Spaß. Und sie sagte, dass sie versucht, alles heute zu tun, weil der morgige Tag vielleicht nie kommt. Das hat mich wirklich beeindruckt, denn ich konnte mir nicht vorstellen, dass ich selbst so etwas mit 13 Jahren hätte sagen können. Aber die Kinder, die im Donbass aufwachsen, sind anders. Sie sind Erwachsene, die in Kinderkörpern gefangen sind.
1: Wirst du in Lugansk auf der Straße erkannt?
2: Nicht wirklich.
1: Nein?
2: Nein.
1: Wirklich nicht?
2: Nein, natürlich nicht.
1: Du gehst also spazieren und niemand sagt, hey, das ist doch Faina Savenkova. Im Ernst?
2: Nein, ich meine, die wenigsten Leute interessieren sich für das, was ich mache. Sie interessieren sich für andere Dinge.
1: Bist du im Ausland bekannter als in Russland?
2: Ich glaube, ja. Ja, vermutlich.
3: Man kennt dich in erleseneren Kreisen.
2: Es ist eher so, als ich in Moskau auf einer Messe war. Das war eine Buchmesse. Da haben mich die Leute übrigens erkannt, aber nicht in Lugansk. Das liegt wahrscheinlich daran, dass die Leute einfach kein Interesse haben. Sie leben ihr eigenes Leben.
3: Eine Buchmesse ist ein Ort, an dem Schriftsteller, Buchhändler und alle, die mit Büchern zu tun haben, zusammenkommen.
1: Diejenigen, die lesen.
2: Diejenigen, die lesen. Es lesen schließlich viele Leute. Wobei... Hier im Blindenviertel klingt das falsch. Viele Leute lesen, das ist laut gesagt.
1: Wie sieht euer gemeinsamer Schreibprozess aus? Wie tauscht ihr Ideen aus?
4: Wir haben nicht eine Zeile in Personen zusammengeschrieben. Wir kommunizieren ausschließlich online. Ich schreibe ihr zum Beispiel, ich habe diese Idee hier und Faina antwortet, ich habe diese Idee. Dann fangen wir an, darüber zu diskutieren, welche Idee besser ist und wie wir die Handlung entwickeln und vorantreiben können. Am Ende einigen wir uns auf das, was am besten ist. Ich habe keinen einzigen Dialog bearbeitet, den Faina geschrieben hat. Ihre Texte sind alle unverfälscht.
2: Eigentlich folge ich normalerweise einem Plan. Ich habe einen klaren Plan, von Anfang bis Ende. Er ändert sich selten, aber manchmal gibt es Ausnahmen.
1: Hast du das ganze Buch sofort im Kopf?
2: Nicht immer.
1: Erzähl mir, wie du auf deine Ideen kommst. Ist das eine aktive Suche?
2: Ja, manchmal schon. Aber manche Ideen kommen mir auch von selbst. Und dann denke ich darüber nach, was aus dieser Idee entstehen könnte. Zum Beispiel eine ideale Welt und ein Mädchen. Was könnte daraus entstehen?
1: Entsteht zuerst die Welt oder der Charakter?
2: Das kommt darauf an. Normalerweise denke ich zuerst über die Welt nach. Na gut, eigentlich immer.
4: Manchmal beschreibt sie die Dialoge der Hauptfiguren in sehr großem Detail. Wenn ich das sehe... Denke ich mir nie, ich hätte das anders geschrieben. Nein. Ich hätte so etwas überhaupt nicht geschrieben, einfach weil ich es für offensichtlich halte. Aber das ist nicht immer der Fall. Was für mich offensichtlich ist, könnte jemand anderen verwirren, sodass er die Zusammenhänge der Ereignisse nicht versteht.
5: Onkel Sascha. Wenn man die Welt, die es nicht gibt, liest, erkennt man den Unterschied. Onkel Sascha schreibt über Kämpfe, Schießereien und Ereignisse, während Fainas Texte eher Konzepte vermitteln. Verstehen Sie? Sehr viele Konzepte in die Welt, die es nicht gibt, hat sie sich selbst ausgedacht. Verstehen Sie? Man merkt das. Wenn es um Kämpfe geht, ist das aus seiner Feder, aber Dinge dieser Art kommen von ihr.
6: Denk daran, dass sich dein Sohn an dem Ort, an den du jetzt mit ihm gehst, an nichts aus der Vergangenheit erinnern wird. Er wird keinen von euch wiedererkennen und ihr werdet ihn nicht wiedererkennen. Nur wenn es im Moment des Übergangs eine enge Verbindung zwischen euch gibt, werdet ihr euch daran erinnern, dass ihr euch nicht fremd seid. Und was ist mit Brug? Wird er uns dort nicht erkennen? Ich werde versuchen, ihm zu helfen, denn im Gegensatz zu allen anderen vergesse ich die Vergangenheit nicht. Ich werde ihn zu euch bringen, aber ihr werdet euch seine Liebe erneut verdienen müssen. So funktioniert diese Welt. Was ist das für eine Welt? Du wirst es selbst verstehen. Die Zeit dort hinkt der Zeit hier nur um ein paar Sekunden hinterher. Aber diese Barriere ist unüberwindbar. Kein Mensch und kein Ding kann euch dorthin folgen. Und auch die Krankheit deines Sohnes wird hier bleiben, weil sie ein Produkt dieser Welt ist. Dort gibt es keine Krankheiten.
7: Für mich ist Fantasy etwas Besonderes. Menschen, die Fantasy-Erzählungen schreiben, müssen 100-mal klüger sein als wir normalen Menschen. Kinder fantasieren, aber nicht auf diesem Niveau. Es ist das Niveau eines sehr erwachsenen Menschen. Ich glaube, dass Faina dank dieser Bücher eine glänzende Zukunft haben kann, wenn sie die nötige Unterstützung bekommt.
8: In all ihren Büchern geht es um den Kampf zwischen Gut und Böse. Und um die Entscheidungen, die wir im Leben treffen. wenn wir uns entscheiden, Gutes oder Böses zu tun, wenn wir uns entscheiden, das zu tun, was getan werden muss, oder das zu tun, was bequemer und einfacher ist.
1: Oh mein Gott, schaut nur.
3: Sie verstecken sich vor uns.
2: Da hängt eine Katze runter und die andere klettert hoch.
3: Ja, da hängt eine Katze. Hier sind überall Katzen. Krass, unglaublich. Überall Katzen, einfach überall.
1: Warum ist der Spielplatz eine Müllhalde? Könnt ihr mir das sagen? Wisst ihr das?
9: Das war mal ein Spielplatz.
1: Ach so, früher.
10: Als wir noch Kinder waren.
9: Das hier ist noch keine Müllhalde. Der Müll hier war auch mal 4 Meter höher gestapelt.
10: Und es gab Ratten, große.
3: Eben wegen der Ratten gibt es hier wohl so viele Katzen.
1: Sie haben hier jede Menge Futter.
2: Ja, das macht Sinn. Blinde Menschen und Katzen.
3: Ach so, die Ratten sind wegen den
2: Sag
3: Blinden.
2: Ich doch.
1: Stimmt, Blinden fällt es schwer, auf Sauberkeit zu achten.
2: Wir haben das Rätsel gelöst.
1: Wow.
3: Und hier das Schild.

0: Eine weitere wichtige Figur ist dieser Ukrainer. Er ist ein Abgeordneter in der Rada. Er war erst 17 Jahre alt, als der Maidan stattfand. Sein Name ist Sviatoslav Jurasch. Er arbeitete mit Roman Burko zusammen und gründete zu Beginn des Maidan Maidan PR. Und unter aufmerksamer Führung verschiedener Informationskriegsspezialisten gründete er dann Inform Napalm. Die Spezialisten erklärten diesen Jungs, was sie zu tun und wie sie verschiedene Dinge zu präsentieren hatten. Sie waren es, die Miro Dvorets mit verschiedenen Agenturen weltweit verknüpft haben, denn es hat direkte Verbindungen zum FBI, zur CIA und zu Interpol. Indem sie Leute auf diese Liste setzten, versuchten sie, eine neue Klasse von Kriminellen zu schaffen. Es ging ihnen auch darum, die Gesetze gegen Kriegsverbrechen zu umgehen. Aber wenn man Journalisten und Andersdenkende wegen ihrer politischen Überzeugungen angreift und sie auf Todeslisten setzt, dann ist das an und für sich bereits ein Kriegsverbrechen. Und das ist etwas, das wir ernst nehmen müssen. Und wenn wir von Opfern in Fainas Alter sprechen, dann müssen wir das sogar sehr ernst nehmen. Normale Menschen müssen über so etwas entsetzt sein.
1: Erzähl mir von deiner Schwester.
2: Meine Schwester? Meine Schwester ist der Mensch, der mir am nächsten steht.
1: Wie ist sie so?
2: Dickköpfig, stur. Sie liebt es, zu ihrer Meinung zu stehen, auch wenn sie falsch liegt. Falsch aus meiner Sicht, klar. Aber trotzdem.
1: Trotzdem ist sie der Mensch, der dir am nächsten steht? Was ist ihre Haupteigenschaft, außer Sturheit?
2: Abgesehen von ihrer Sturheit? Wahrscheinlich ist es Freundlichkeit. Das ist eine merkwürdige Mischung, aber so ist es nun mal. Sie kann einem in schwierigen Momenten helfen.
3: Reicht man einer Dame nicht die Hand? Ah, diese Generation.
2: Und was hast du denn gedacht?
4: Faina ist ein ehrgeiziges, mutiges, starkes, kluges, witziges, schönes und sanftes Mädchen aus Lugansk, das ihr Zuhause, ihre Heimat und ihr Volk sehr liebt. Ein Mädchen, das für die Wahrheit kämpft.
0: Sie hat einen sehr guten, klaren Stil und eine eigene Stimme. Und sie schreibt aus einer Perspektive der Unschuld, was sehr wichtig ist. Und ehrlich gesagt kenne ich nicht viele Beispiele von Menschen aus der Geschichte, die aus dieser Perspektive geschrieben haben.
5: Das alles wäre nicht passiert, wenn sie wie andere Kinder in normalen Verhältnissen aufgewachsen wäre. Sie ist im Krieg aufgewachsen. Sie ist dort aufgewachsen, wo Angst herrscht. Sie haben über Miro Dvorets gefragt. Ich habe mit ihr darüber gesprochen. Sie war sehr verängstigt, denn es ist wirklich erschreckend, auf diese Website zu gehen und seinen eigenen Namen dort zu sehen. Vor allem, weil im Donbass jeder weiß, dass das eine Abschussliste ist. Sie hatte Angst. All das zusammen hat Faina zu der Person gemacht, die sie heute ist.
1: Was sind die wichtigsten Worte, die deine Mutter zu dir gesagt hat und immer noch sagt?
3: Vor allem sagt sie, dass sie will, dass ich eine gute Zukunft habe und dass ich die möglichen Konsequenzen meiner Entscheidungen bedenken soll.
1: Und deine Oma?
3: Ich glaube, sie sagte mir fast dasselbe. Hat es aber etwas anders formuliert, dass ich Entscheidungen treffen soll, die ich später nicht bereuen werde.
6: Es mag komisch klingen, aber Faina ernährt die ganze Familie mit ihren Honoraren. Das Haus, so wie es jetzt ist, ist erst in den letzten 2 Monaten so geworden. Es war wirklich, der Boden stürzte zwar noch nicht ein, aber das ganze Geld, das sie im letzten Jahr verdient hat, ist in die Renovierung von 2 Zimmern geflossen.
1: Wie stark fühlen Sie, dass an Ihrer Seite ein Kriegskind ist?
6: Ich spüre es ziemlich stark. Wir arbeiten gerade an einem Buch, mit dem wir uns schwer tun. Es heißt 4 Wände. In dieser Geschichte kommt ihre Perspektive als ein Kind des Krieges wirklich zum Vorschein. Man sieht dort sehr gut, wie sie die Ereignisse empfindet und wie sie die Realität und die Menschen wahrnimmt, denen sie begegnet. Ich könnte so etwas nicht schreiben. Wir haben noch keine einzige Rezension erhalten und wir bekommen davon viele, in der jemand gesagt hätte, dass ein Kind so etwas nicht schreiben könnte.
7: Так не бывает.
6: Alle verstehen, dass diese Perspektive tatsächlich nicht die Perspektive eines Erwachsenen ist, sondern die einer Person im gleichen Alter wie die Hauptfiguren, aus deren Sicht die Geschichte erzählt wird.
0: Sie ist ein Kind dieses Krieges. Sie hat schon immer hier gelebt und lebt auch jetzt hier. Aber das ist nicht normal. Kinder sollten nicht unter solchen Bedingungen leben. Hier wird geschossen, es fallen Bomben, alles kann passieren. Sie muss mit allen Mitteln weggebracht werden. Sie können es ruhig versuchen, grinste der Mann. Wir haben das schon mehr als einmal probiert. Sie kommt immer wieder zurück, ich weiß nicht wie. Und dann haben wir aufgehört, es zu versuchen. Und letzten Endes braucht ja auch jeder ein Symbol dessen, wofür er kämpft. Eine Mission, wenn man will. Wir kämpfen dafür, dass diese Kinder leben können, wo immer sie leben wollen. Und was ist für sie ihr Symbol? Genau dieses Haus, in dem sie lebt. Wenn sie geht, wird das Haus sterben und das ganze Dorf mit ihm. Häuser leben nicht lange ohne Menschen.
1: Ist Faina Savenkova ein Projekt?
4: Nein. Sie ist ziemlich unabhängig und wird nicht mit jemandem kooperieren, wenn es ihr nicht gefällt. Sie betont immer ihre Unabhängigkeit und achtet darauf, dass man ihr nicht sagt, was sie tun soll.
7: Ich glaube, dass Faina auf eine Art spricht, dass die Leute verstehen, dass sie die Wahrheit sagt, dass das alles keine Lüge ist, all die Leute, die sagen, dass wir sie benutzen, dass sie eine Art Projekt ist. Das sind eigentlich nur sehr wenige. Die meisten Menschen verstehen, dass sie echt ist.
6: Es gibt Beispiele in der Geschichte. Es gab eine berühmte amerikanische Schülerin, Samantha Smith, die Briefe an Brezhnev und andere schrieb. Sie wurde empfangen und angehört. In der neuesten Geschichte gab es Greta Thunberg. Natürlich ist sie eine völlig künstliche Figur, die von George Soros erschaffen wurde, aber trotzdem ist um sie herum viel Wirbel gemacht worden. Aber Faina hat niemand erschaffen, genauso wenig wie Samantha Smith. Obwohl auch sie zu einem gewissen Grad ein PR-Produkt war. Hier sehen wir allerdings ein absolut gegenteiliges Beispiel. Soweit ich weiß, hat keine offizielle Organisation Faina jemals unterstützt, gefördert oder ihr geholfen. Die berüchtigte Geschichte des syrischen Mädchens Bana, die von allen westlichen Medien verbreitet wurde, war ebenfalls an den Haaren herbeigezogen und kam nicht gut an. Man hörte zwar an jeder Ecke von ihr, aber Bana wurde völlig vergessen. Sie ist später aufgetaucht als Faina, aber ist auch sehr schnell von der Bildfläche verschwunden. Jedenfalls gab es für Faina keine wirkliche Unterstützung der Medien. Anders gesagt spüren die Menschen es, wenn jemand unauthentisch ist, nicht echt, jemandes Projekt. Aber bei Faina habe ich nicht das Gefühl, dass sie ein Projekt ist. Jedes Projekt hat jemanden, der es kuriert und lenkt. Bei Faina wüsste ich nicht, wer das sein soll.
0: Faina und Greta Thunberg haben nichts gemeinsam. Greta war im Grunde nur ein Produkt medialer Manipulation. Da wurde ein Kind vor die Kamera gesetzt und künstlich zum Star gemacht. Das war vollkommen erzwungen. Was hat sie denn überhaupt zu sagen? Und ehrlich gesagt habe ich wirklich Mitleid mit diesem Kind. Es wurde in diese Situation hineingeworfen und gezwungen, eine Rolle zu spielen. Soweit ich weiß, hat Faina alles selbst gemacht. Und wenn man bedenkt, ich glaube, sie hat schon mit 12, 13 Jahren angefangen zu schreiben und sich zu präsentieren. Ich meine, das ist einfach erstaunlich. Ich kann es nicht genug betonen, wie außergewöhnlich die Situation ist, in der sie aufwuchs. Sie verbrachte fast die Hälfte ihres Lebens in einem Kriegsgebiet.
8: Faina ist etwas Besonderes. Sie will wirklich Frieden. Sie will, dass die Wahrheit über diese Ereignisse, die Wahrheit über das, was dort wirklich passiert ist, auf der ganzen Welt bekannt wird. Nicht nur in Russland, sondern weltweit. Es ist unfair, dass die Gräueltaten, die im Donbass aufgrund der Aktionen der ukrainischen Streitkräfte stattfanden, diese Gräueltaten werden von den westlichen Ländern aus politischen Gründen völlig ignoriert. Ich habe den Eindruck, dass Faina ein sehr ausgeprägtes Gespür für Ungerechtigkeit hat. Und aus diesem Grund handelt sie, um die Wahrheit aufzudecken. In dieser Hinsicht ist sie also ziemlich einzigartig.
1: Jeder Erwachsene würde doch sagen, irgendwer zieht da doch die Strippen.
7: Nein, sie handelt immer auf eigene Initiative. Wissen Sie, es gibt Leute, die sagen, dass wir sie benutzen, aber eigentlich, es ist genau andersherum.
9: Niemand wirbt für sie, weil man aus ihr keinen Profit schlagen kann. Verstehen Sie?
1: Sie bringt kein Geld ein.
9: Ja, und was die Sache angeht, ob sie nur im Westen bekannt sei, nein, sie ist nicht nur im Westen bekannt, sondern auch hier. Leider kennt man sie in der VR Lugansk nicht besonders, aber in der VR Donetsk ist sie

0: bekannt. Unsere Leute wollen sie einfach nicht bemerken. Sie ist nicht Teil ihrer Agenda.
1: Wie hast du erfahren, dass du auf Mirotvorets bist?
2: Ein Online-Freund hat es mir erzählt.
1: Warum bist du dort?
2: Ich habe ehrlich gesagt keine Ahnung, denn sie selbst ändern ständig ihre Meinung. Zuerst war ich ein Opfer der russischen Propaganda. Dann wurde ich zu einem Erzbösewicht, der einen Teil der Ukraine abtrennen will.
1: Ah, du greifst also die territoriale Integrität an. Tust du das?
2: Mir ist ehrlich gesagt nie in den Sinn gekommen, die territoriale Integrität der Ukraine anzugreifen. Aber dann sah ich mich irgendwann auf dieser Seite und dachte mir, oha, was habe ich denn da zu suchen?
3: Sie sagen, dass sie ein Feind der Ukraine sei und dass sie Propaganda gegen die Ukraine betreibt. Das ist nicht wahr. Sie hat sich nie negativ über die Ukraine geäußert. Sie hat nur gesagt, die Ukraine bombardiert Zivilisten. Sie hat einfach die Wahrheit gesagt. Allein die Tatsache, dass sie bereit waren, ein Kind auf eine solche Liste zu setzen, ist der reine Albtraum. So etwas zu tun, ist purer Faschismus.
2: Wir sind eine Generation, die sich nicht an ein friedliches Leben erinnert. Wir sind eine Generation, die nach strengen Regeln lebt, deren Nichteinhaltung zum Tod führen kann. Wir haben gelernt, die Flugbahn von Geschossen nach Gehör zu bestimmen, um zu wissen, ob wir uns Sorgen machen oder weitergehen sollen.
1: Trotzdem kann dir niemand garantieren, dass du nicht zufällig von Schrapnell getroffen wirst, weil du einfach Pech hattest. Seltsam? Beängstigend?
4: Warum haben Sie Faina auf diese Liste gesetzt? Was war der Grund? Weil sie sich für den Frieden einsetzte? Sie schrieb offene Briefe an die Parteien des Minsker Abkommens und bat um Frieden. Sie sagte, dass Kinder nicht in einem Kriegsgebiet leben sollten und dass das alles unnötig sei. Wie gefährlich ist das? Was für einen Präzedenzfall schafft das? Was sind das für Leute, die Kinder auf eine Liste setzen, die im Grunde immer noch eine Abschussliste ist? Im Westen hören die Menschen zunehmend auf, das ernst zu nehmen. Sie sagen, dass diese Liste nur zeigt, wie wichtig jemand ist. Aber diese Ansicht ignoriert die Tatsache, dass die leidige Tatsache, dass Menschen auf dieser Liste bereits getötet wurden und weiterhin getötet werden. Jeder, der hinter dieser Liste steht, sollte als Kriegsverbrecher anerkannt werden. Und im Grunde kann man die Ursprünge bis zum ukrainischen Kulturministerium zurückverfolgen, zu dem das Ministerium für Informationspolitik gehört.
3: Das ist wirklich eine Todesliste. Ich wurde selbst auch auf diese Liste gesetzt und habe danach angefangen, Drohungen zu erhalten. Die Kommentare, die ich bekam, waren: Wir werden dich verprügeln, fürchte dich, wir werden dich finden und so weiter.
5: Ich stehe leider auch auf dieser Liste und ich würde nicht sagen, dass mir das gefällt oder dass ich genau das erreichen wollte. Denn es ist eine Sache, wenn man nur auf dem Gebiet der Russischen Föderation arbeitet. Bei mir ist das aber nicht der Fall. Dieser Eintrag ist ein Hindernis für meine Arbeit, denn ich arbeite mit vielen Leuten aus dem Ausland zusammen. Wenn sie erfahren, dass ich auf Mirotvorets bin, für viele ist das ein Trigger. Es macht ihnen Angst und sie beenden unsere Zusammenarbeit. Auf dieser Liste zu sein, hat also Konsequenzen, bestimmte negative Auswirkungen. Mirotvorets ist ein Scherz von Leuten, die schwach im Geiste sind. Es ist ein Scherz des Teufels, denn nur das reine Böse kann so etwas erschaffen. Ich glaube, dass es Dinge wie dieses Mirotvorets überhaupt nicht geben sollte. Ich glaube nicht, dass sie es verdient hat, hingerichtet zu werden oder Sonstiges. Im Gegenteil, sie setzt sich für den Frieden ein.
1: Offenbar sagt sie die richtigen Dinge, wenn...
5: Ja, und genau dafür wurde sie bei Mirotvorets zur Hinrichtung ausgesetzt.
1: Macht es Ihnen Sorgen, dass sie auf dieser Liste steht?
5: Ich sorge mich, aber ich kann nichts dagegen tun. Allerdings glaube ich auch, dass wir nicht darüber schweigen können.
1: Wer ist in diesem Fall der Teufel?
5: Seine Verkörperung.
1: Ja, natürlich.
5: Einer von ihnen ist Roman Zaitsev, soweit ich mich erinnere. Ein ewiger Feind von Faina, der das Mädchen wie ein Verrückter verfolgt. Er verfolgt

0: folgt ihr Leben, veröffentlicht Screenshots aus ihren sozialen Netzwerken, ihren Artikeln, ihren Werken. Das ist eine echte Besessenheit, wissen Sie, reine Besessenheit. Wie kann man in einem solchen Ausmaß und mit solchem Hass von einem Kind besessen sein? Was er schreibt, ist nicht normal. Ein normaler Mensch würde nicht schreiben, dass Faina eliminiert werden muss, dass sie beseitigt werden muss. Einfach nur schreckliche Dinge eben. Denn Faina ist in erster Linie ein Kind. Und ein Kind so heftig zu hassen, weil es die Wahrheit sagt. Ein normaler Mensch könnte das nicht tun.
1: Das ist keine Überraschung. Sie ärgern sich über die Tatsache, dass sie es wagt, außerhalb der Ukraine zu schreiben. Würde sie in der Ukraine leben, könnte sie in Ruhe schreiben. Ansonsten hat sie gefälligst den Kopf unten zu halten. Sie wagt es, eine Meinung zu haben? Sie wagt es, diese Meinung öffentlich zu äußern? Dann ist sie selbst schuld.
2: Was hat man davon, auf dieser Liste zu stehen? Was bewirkt das?
1: Man verliert dadurch vieles.
2: Was zum Beispiel?
1: Vor allem Nerven. Denn, soweit ich weiß, gab es bereits einen Versuch, Faina zu töten.
2: Das ist also nicht...
1: Das ist kein Hirngespinst.
2: Das ist echt. Dieses Kind und seine Eltern müssen also wirklich um ihr Leben fürchten?
1: In der Tat.
2: Alle auf der Mirot-Woritz-Liste müssen sich also in Acht nehmen?
1: Ja, dafür gibt es allen Grund.
2: Ist es ein staatliches Projekt?
1: Nein, wobei offiziell ist es privat, aber in Wirklichkeit steht natürlich der Staat dahinter. Auch wenn uns alle internationalen Institutionen versichern, dass es ein privates Projekt ist, das Privatpersonen gehört, könnte man es verbieten? Nun, da der Server sich in den USA befindet, könnten sie es im Handumdrehen verbieten.
2: Dann stellt sich die Frage, ist das ein ukrainisches oder ein amerikanisches Projekt?
1: Offiziell wird es von Ukrainern geleitet. Aber in Wirklichkeit ist das natürlich das Werk amerikanischer Geheimdienste. Das ist eine ihrer Einschüchterungsmethoden.
3: Ich enthülle die Leute, die Menschen auf diese Liste setzen und berichte darüber, wie sie das machen und wer sie trainiert hat. Elliot Higgins und Eric Toler von Bellingcat waren es, die der Inform-Napalm-Gruppe beigebracht haben, wie man anhand von Bildern, Kameras und so weiter den Standort von jemandem bestimmen kann. Ein anderer Amerikaner, ein Ausbilder des FBI und der Homeland Security namens Andrew Aaron Weisberg brachte ihnen bei, Menschen anhand von IP-Adressen geografisch zu lokalisieren. Es ist für sie also relativ einfach, an die Daten der Personen zu kommen, die sie auf die Liste setzen. Bellingcat hat ihnen nicht nur beigebracht, wie man Menschen findet, sondern auch, wie man auf Kameras aus beliebigen Städten zugreifen kann, in denen Videoüberwachungssysteme aufgestellt sind. Wenn man weiß, von wo aus eine Person startet, kann man ihren Weg durch die Stadt verfolgen. Und jetzt stellen Sie sich vor, wie diese Leute einem jungen Mädchen schaden können. Das ist unfassbar. Wir reden hier nicht einmal von einem Kind, das Politik machen will, sondern nur von einem Mädchen, das um Frieden bittet. Das ist die einzige Schuld, die sie trägt, und das zeigt, wie krank diese Leute sind.
0: Neigen die Amerikaner dazu, Gefahren zu übertreiben? Ja, aber nicht im Fall Mirot-Woritz. Denn leider sehen wir, welche Folgen und wie viele Tode Mirot-Woritz nach sich gezogen hat. Ich habe es selbst erlebt. Ich war mit Daria Dugina befreundet. Und als Daria ermordet wurde, erhielten wir die Nachricht innerhalb einer Stunde. Eine meiner ersten Reaktionen war es, meine Kollegen zu kontaktieren und zu fragen, was auf Mirot-Woritz passiert. Und genau in dem Moment, als wir nachschauten, erschien der Stempel mit der Aufschrift »Eliminiert« auf ihrer Seite. Es ist also unfassbar, wie schnell sie über diese furchtbare Tragödie informiert waren. Oder waren sie vielleicht direkte Teilnehmer des Anschlags, eine Art Zwischenglied? Und wie viele weitere Journalisten wurden auf dieser abscheulichen Liste als eliminiert markiert?
4: Das erste Opfer von Mirot-Woritz war der ukrainische Schriftsteller Oles Buzina, der für seine unversöhnliche Haltung zum radikalen ukrainischen Nationalismus bekannt war, welcher immer mehr Züge des Neonazismus annahm. Es ist nicht bekannt, wer ihn ermordet hat, aber bevor es geschah, wurde seine Adresse auf Mirot-Woritz veröffentlicht.
5: Ein Kind, das auf einer Liste steht, einer europäischen Liste, die zu Gewalt aufruft. Das ist wirklich ein
6: eine der schockierendsten Geschichten. Ich habe über diesen Konflikt an den Fronten berichtet und die Leichen an den Busbahnhöfen und auf den Märkten gesehen. Aber trotzdem ist das eine der schockierendsten Geschichten. Ein Kind steht auf einer Liste, die zu Gewalt aufruft. Und das ist in einem europäischen Land erlaubt. Ich denke, dass extremistische Webseiten und Extremismus in Europa nicht akzeptabel sind und von niemandem akzeptiert werden sollten. Und es liegt nicht im britischen, europäischen oder amerikanischen Interesse, dass ein Verbündeter von uns, die Ukraine ist im Grunde ein Verbündeter, eine Liste hat, die Gewalt gegen Kinder fördert. Das geht mir zu weit. Und ich denke, dass wir einige grundlegende moralische und ethische Standards brauchen und diese Website löschen müssen.
2: Ich glaube, dass die Ukraine absichtlich Fehlinformationen in unserem Internetsegment in Russland und im Donbass verbreitet hat, damit die Menschen große Angst vor der Miro-Tvorets-Website haben und einfach schweigen. Meiner Meinung nach ist Miro-Tvorets ein Projekt, das die Menschen davon abhalten sollte, das zu tun, was sie für richtig hielten. Faina ist eine von denen, die sich nicht einschüchtern ließen. Sie hatte Angst und machte trotzdem weiter, weil sie wusste, dass Angst eine Sache ist und die Pflicht eine andere. Menschen werden entweder als Feiglinge oder als Kämpfer geboren. Sie werden nicht im Laufe ihres Lebens dazu, sowas gibt es nicht. Entweder man wird so geboren oder nicht. Ein gewisser Anstoß verwandelt einen Menschen entweder in das eine oder in das andere. Und Faina ist eine Kämpferin. Sie hatte Angst, aber sie hat trotzdem weitergemacht, weil sie wusste, dass ihre Sache wichtig war.
7: Kann ihre Stimme wirklich etwas verändern?
1: Ich glaube schon. Trotz all meiner Skepsis und meines absoluten Misstrauens gegenüber allem, was mich umgibt, glaube ich, dass es in diesem Fall sozusagen noch eine Chance gibt. Und paradoxerweise ist die Chance, etwas im Ausland zu verändern, größer als hier.
3: Sie ist nicht der einzige Teenager auf dieser Liste und sie war auch nicht der erste Teenager darauf. Aber sie ist der einzige Teenager, der dort ist, weil sie sich für den Frieden eingesetzt hat. Ja, die Menschen, vor allem in Russland, sollten sich ansehen, was sie tut und sich selbst ein Bild davon machen, warum die Ukrainer so weit gegangen sind. Why it is that the
7: Ukrainians did this? Wie ist das Leben unter ukrainischem Beschuss?
8: Am Abend des 1. Juni, dem Tag der Kinder, steigen an den Gedenkstätten für die toten Kinder im Donbass hunderte von Papierlaternen in den Himmel,
7: um den Weg für die Engel zu erleuchten. Schließlich ist es schwer, den Kindern, die diese Laternen fliegen lassen, zu erklären, warum diese Engel ihres kurzen Lebens beraubt wurden und ihnen die Chance genommen wurde, aufzuwachsen und Frieden in unserer Heimat zu erleben.
2: Wissen Sie, es gibt so ein Sprichwort: Wenn Menschen in den Krieg ziehen, kommen sie nicht als dieselben zurück. Sie kehren entweder als bessere oder als schlechtere Menschen aus dem Krieg zurück. So ist es auch bei Kindern. Durch den Krieg ist sie zu ihrem besten Ich geworden.
7: Jetzt können sie nur noch vom Himmel herabblicken und zusammen mit den Erwachsenen weinen, um ihnen Trost zu spenden.

0: Die ukrainische Regierung ermordet im Donbass seit 8 Jahren ihr eigenes Volk. Es ist erstaunlich, dass die westlichen Medien nicht darüber berichten und 8 Jahre lang nicht darüber berichtet haben.
1: Ich bin seit

0: Fünf Minuten hier. Und in nur 5 Minuten habe ich erfahren, dass die ersten Leichen, die gefunden wurden, enthauptet waren.
1: Ist es das Risiko wert? Viel hängt davon ab, wie man diese Frage beantwortet. Man tut das alles, weil man es tun muss, weil man die Pflicht hat, es zu tun.
2: Der Informationskrieg. Fast alle unabhängigen Journalisten, die aufdeckten, dass die NATO und die USA für die Eskalation der Situation in der Ukraine zu einem militärischen Konflikt verantwortlich waren, fielen ihm zum Opfer.
0: Wir werden diesen Krieg so lange fortführen, wie wir wollen. Und wir werden bis zum letzten Ukrainer kämpfen. Genau das ist die ganze Zeit im Donbass passiert. Das sind keine Objekte, das sind Menschen. Deshalb tue ich, was ich tue. Deshalb bin ich hier.

mit eigenen Augen sehen. Das russische Außenministerium hat ausländische Journalisten an den Ort der Tragödie eingeladen, damit sie sich persönlich ein Bild von den Zerstörungen machen können. Zuvor hatten mehrere Länder im UN-Sicherheitsrat Zweifel daran geäußert, dass der ukrainische Angriff auf die Berufsschule keine Inszenierung sei. Nun werden Journalisten aus 19 Ländern die Wahrheit über den Angriff berichten können. Russlands Vergeltung. Die russischen Streitkräfte haben als Reaktion auf den ukrainischen Terroranschlag auf die Berufsschule in der Volksrepublik Lugansk einen Vergeltungsschlag gegen Kiew durchgeführt. Die EU-Länder tun währenddessen so, als habe die Ukraine nichts getan. Sie beschuldigen Russland und sichern Kiew weitere Unterstützung zu. Europas Chemie am Abgrund. Die Energiekrise hat Deutschland stark getroffen. Das Statistische Bundesamt meldete einen starken Rückgang in den energieintensiven Branchen. Auch die Zahl der Betriebsschließungen in der Chemieindustrie steigt europaweit rapide.

0: Guten Abend, hier ist RTDE mit den 21 Uhr Nachrichten. Mein Name ist Ulrich Gohlke. Heute konnten ausländische Journalisten den Ort des Anschlags in Starobelsk besuchen. Sie haben mit eigenen Augen die Folgen des ukrainischen Angriffs auf die Berufsschule und das Wohnheim gesehen. CNN und BBC hatten sich geweigert, nach Starobelsk zu reisen und sich ein Bild vom Ausmaß des Angriffs auf Zivilisten zu machen. Unterdessen sind mehr als 50 ausländische Journalisten aus 19 Ländern der Einladung des russischen Außenministeriums gefolgt und bereits am Ort des Geschehens eingetroffen. Dort dokumentieren sie die Folgen des Angriffs auf die Berufsschule, um diese Fakten einem breiten Publikum zugänglich zu machen.
1: Wir gekommen, um uns ein Bild von der Lage zu machen. Es ist furchtbar. Kinder sind zu Schaden gekommen. Wir sehen es mit eigenen Augen und werden darüber berichten. Ich arbeite seit fast 5 Jahren hier. Das Militär hat seine eigenen Standorte. Und militärische Übungen an einer Berufsschule durchzuführen, ist unmöglich. Das verstößt gegen die Gesetze des Krieges.
0: Vor Ort waren die Angehörigen der getöteten Schüler und die russische Menschenrechtsbeauftragte Jana Lantratova. Sie teilte mit, dass beim Angriff 63 Menschen verletzt worden seien. Aus Sicht des humanitären Völkerrechts handle es sich eindeutig um ein Kriegsverbrechen, so Lantratova. Die Ombudsfrau verurteilte die Länder, die behaupten, dies sei eine russische Inszenierung. Sie meinte, viele westliche Journalisten seien nicht nach Starobelsk gekommen, weil sie Angst hätten, die Wahrheit zu erfahren.
2: Vertreter verschiedener Länder sprechen davon, dass es sich um eine Inszenierung handelt, dass es sich um Lügen der russischen Medien handelt, dass Medien dies nicht objektiv bestätigen können, weil sie nicht hierher kommen können. Jetzt werden wir gemeinsam sehen, wie viele internationale und westliche Medien hierher kommen und sich selbst davon überzeugen können. Wo bleibt BBC? Wo ist CNN? Wo sind die Vertreter aus Tokio? Wo sind ihre Journalisten? Sie können nicht einmal eine Erklärung passend formulieren, warum sie nicht hierher kommen. Sie sind nicht gekommen. Und warum? Sie haben einfach Angst, die Wahrheit zu sehen. Sie wollen sie nicht sehen und wollen sie nicht hören. Als Menschenrechtsbeauftragte habe ich Briefe an den UN-Hochkommissar für Menschenrechte geschickt.

0: Ich habe Briefe an den UN-Menschenrechtsrat und an die gesamte internationale Öffentlichkeit geschickt. Ich möchte mich vom Tatort aus an die internationale Öffentlichkeit wenden und erstens sagen, dass dies ein Verbrechen ist und zweitens an die internationalen Mächte appellieren. Die Drohnenkomponenten, mit denen Kinder getötet wurden, werden bei ihnen hergestellt. Sie sind mitschuldig an den Morden mit dem Geld ihrer Steuerzahler.
1: RT-Korrespondent Murat Gazdiev führte die russische Menschenrechtsbeauftragte Jana Lantratova durch die Trümmer des Wohnheims, in dem noch gestern Rettungskräfte im Einsatz waren. Unser Kollege zeigte der Ombudsfrau, wie stark es zerstört wurde. In diesem Gebäude kamen 21 Schüler ums Leben.
2: Frau Lantratova, als wir hier ankamen, wusste noch Stunden nach dem Anschlag niemand, was eigentlich passiert war. Alle waren in Panik. Die Menschen hatten sich in ihren Häusern eingeschlossen und saßen im Keller. Das Schrecklichste war, als wir ankamen, unter den Trümmern waren noch Schreie zu hören, Kinder schrien, Mädchen und Jungen.
0: Es waren meterhohe Trümmerhaufen, ja?
2: Fast bis zum zweiten Stock war alles in Trümmern. Einige von den Menschen, die sich hier etwas höher befanden, konnten von den Rettungskräften schnell befreit werden. Das Schlimmste war jedoch, die Jugendlichen, die sich tiefer befanden, konnten wegen der Einsturzgefahr nicht gerettet werden. Und jeder konnte sie schreien hören.
0: Ich weiß, dass 20 Menschen aus den Trümmern geborgen wurden und ein Kind im Krankenhaus gestorben ist. Das ist wirklich schrecklich. Ich habe ihre Aufnahmen gesehen. Ich habe ein Video gesehen, in dem die Eltern schrecklich geschrien haben. Und wissen Sie, als Mutter und als Menschenrechtlerin kann ich mir gar nicht vorstellen, was eine Mutter in diesem Moment empfindet. Wir trauern einfach mit ihnen. Man sagt, hier seien Militärs gewesen. Sehen Sie selbst. Das ist Kinderspielzeug, Stofftiere, Kindersachen. Hier gibt es nichts vom Militär. Internationale Journalisten sind angereist. Sie wollen Militärtechnik, militärische Einrichtungen oder Uniformen sehen. Sie haben nichts gesehen, weil hier Kinder waren.
2: Das ist übrigens wohl der tragischste Raum. Hier fand die Identifizierung der Kinderleichen statt. Die Rettungskräfte trugen sie einzeln heraus und legten sie hier ab. Fast alle trugen Schlafanzüge. Die Mädchen trugen Schlafanzüge.
0: Sie haben in der Nacht geschlafen.
2: Sie rannten aus dem Zimmer. Sie rannten in den Flur. Ich zeige es Ihnen gleich. Und dann wurden sie unter den Trümmern begraben. Hier war eine Mauer. Einfach eine Mauer aus Trümmern.
0: Stofftiere. Einfach nur Stofftiere. Und sie suchen hier nach Militärs.
2: Eine Gruppe von etwa 11 Kindern war hier. Das ist der Durchgang zwischen der zweiten und ersten Etage. Sie sind die Treppe heruntergekommen und genau hier, genau an dieser Stelle, ist alles über sie eingestürzt.
0: Ich möchte Ihnen das hier zeigen. Einfach das hier zeigen. Das sind Hefte. Das sind Kinderhefte. Hier steht Alterspsychologie. Das ist eine Psychologievorlesung. Das sind Kinder, die gelernt haben, um Erzieher, Lehrer oder Psychologen zu werden. Das sind Kindersachen. Seht mal, das ist ein Fläschchen mit Parfüm. Das sind Hygieneartikel. Hier waren diese kleinen Kinder, die einfach zynisch ermordet wurden. Es wurde mehrfach zugeschlagen. Man hat mir einfach gezeigt, wie stark die Zerstörungen sind.
1: Die Menschenrechtsbeauftragte hat Bilder der Zerstörungen geteilt. Der ukrainische Angriff hatte einen tiefen Trichter im Hof der Berufsschule hinterlassen und das Gebäude fast vollständig zerstört. Zum Zeitpunkt des Einschlags befanden sich 86 Auszubildende im Wohnheim. Das Gebäude sei in zwei Teile zerbrochen, wie Augenzeugen des Angriffs berichteten. Eine der verletzten Schülerinnen erzählte, wie eine Decke sie vor noch schwereren Verletzungen rettete.
0: Wir hörten eine Explosion, ich sah Blitze. Wir wurden von der Explosionswelle überrollt, Ziegelsteine und Staub fielen auf uns herab. Alle schrien, ich verstand überhaupt nichts. Die Jungen kamen herein und riefen, folgt unserer Stimme. Ich bin nach der ersten Explosion aus dem Gebäude gerannt. Ich bin aus dem Gebäude gerannt, unter eine Bank gefallen und habe noch eine Drohne gehört. Dann bin ich weitergekrochen, habe mich hauptsächlich unter Bäumen versteckt. Dann habe ich einfach angefangen, um Hilfe zu schreien. Dank der Bettdecke wurde mein Kopf nicht verletzt. Ich hatte mich damit komplett bedeckt. Als ich die Bettdecke zur Seite schob, lagen Steine darauf.
1: Der 24. und 25. Mai wurden in der Volksrepublik Lugansk zu Trauertagen erklärt. Am Ort der Tragödie ist eine spontane Gedenkstätte entstanden. Menschen bringen Blumen und Stofftiere als Zeichen der Trauer, um die verstorbenen Auszubildenden der pädagogischen Berufsschule. Unser Militärkorrespondent Ivan Poljanski ist gerade vor Ort. Er sprach mit den Menschen, die zur Gedenkstätte gekommen waren. Unter ihnen sind sowohl Freunde der getöteten Berufsschüler als auch einfache Menschen, die die Tragödie erschüttert hat.
2: Diese Blumen sind für die Kinder, für die Berufsschüler, die leben und lernen wollten. Aber das Kiewer Regime hat ihnen das verwehrt. Ich weiß nicht, aus welchen Gründen sie das getan haben, aber das ist Barbarei. Das ist reine Barbarei, das ist Narzissmus.
0: Meine Freundinnen Viktoria und Alexandra, es waren sehr viele. Ich kannte sie alle. Wir wohnten praktisch in einem Zimmer. Ich zog aus dem Wohnheim kurz nach Neujahr aus, aber ich kannte sie alle. Sie waren sehr lebensfrohe Menschen. Immer wenn wir uns sahen, lächelten sie. Ich habe sie nur sehr selten traurig gesehen.
1: Alle 21 Todesopfer des ukrainischen Angriffs auf die Berufsschule und das Studentenwohnheim in der Volksrepublik Lugansk am 22. Mai wurden identifiziert. Als Reaktion auf die Terroranschläge Kiews gegen russische Zivilisten haben die russischen Streitkräfte einen massiven Vergeltungsschlag gegen Kommandozentralen und weitere Objekte des ukrainischen Militärs ausgeführt. Dabei kamen Oreschnik-Raketen sowie Marschflugkörper und weitere Waffensysteme zum Einsatz.
2: Auf die Terroranschläge der Ukraine auf zivile Ziele auf russischem Territorium haben die Streitkräfte der Russischen Föderation einen massiven Schlag ausgeführt. Zu den Zielen in Stadt und Gebiet Kiew, die am 24. Mai im Rahmen des massiven Angriffs mit ballistischen Oreschnik-Raketen, aeroballistischen Iskander-Raketen, Hyperschall-Aeroballistik-Raketen, Kinschall-Zirkon-Marschflugkörpern, Luft-, See- und bodengestützten Marschflugkörpern sowie mit Angriffsdrohnen getroffen wurden, gehören Objekte des ukrainischen militärisch-industriellen Komplexes, der militärischen Infrastruktur sowie Führungsstellen des Oberkommandos, der Landstreitkräfte, der Hauptverwaltung, Aufklärung, des ukrainischen Verteidigungsministeriums und andere Kommandostellen der ukrainischen Streitkräfte. Angriffe auf zivile Infrastruktur der Ukraine waren weder geplant noch verübt.
1: Die Ziele des russischen Vergeltungsschlags seien erreicht worden, teilte das russische Verteidigungsministerium mit. In der Nacht zum 24. Mai gab es in Kiew und in anderen ukrainischen Städten mehrere Explosionen. Im gesamten Land wurde Raketenalarm ausgerufen. Kiews Bürgermeister Vitali Klitschko sagte, dass in allen Stadtteilen der ukrainischen Hauptstadt Schäden festgestellt worden seien. Nicht einmal der schreckliche Anschlag Kiews auf die russische Stadt Starobelsk, bei dem 21 Auszubildende ums Leben kamen, kann die Europäer dazu bringen, die terroristischen Handlungen der Ukraine beim Namen zu nennen. Sie beschuldigen weiterhin Russland und sichern der Ukraine weitere finanzielle und militärische Unterstützung zu. Über die Einzelheiten habe ich im Studio mit unserem Korrespondenten Roman Siskin gesprochen.
3: Also erstens, man ist nicht nur über den schrecklichen Terroranschlag auf Kinder entsetzt, sondern auch über den Zynismus, mit dem der Westen und die Ukraine sich versuchen, da rauszureden. Ukraine hat sehr lange gebraucht, bis sie eine offizielle Version präsentiert haben. Im Netz kursieren und kursierten sehr viele verschiedene Versionen, die versucht haben, diesen Terrorangriff irgendwie zu rechtfertigen bzw. schön zu reden. Und wie gewohnt liefern die westlichen Patrone da der Ukraine die Schützenhilfe. Wer nach Kausalität oder geschweige denn Objektivität im Westen sucht, der wird da lange und leider vergeblich suchen. Alle westlichen Medien und Plattformen werden mit Hysterie überfüllt, dass Russland rücksichtslos eskaliere und Raketenterror begangen habe.
4: In der Nacht auf Pfingstsonntag hat Russland zivile Ziele in der Ukraine massiv attackiert. Erneut kam dabei das Oreschnik-Raketensystem zum Einsatz. Die Bundesregierung verurteilt diese rücksichtslose Eskalation scharf. Deutschland steht weiter fest an der Seite der Ukraine.
2: Russlands Raketenterror ist schockierend. Der Einsatz einer Oreschnik ist eine weitere Eskalation. Mich bestärkt das, die beim NATO-Außenministertreffen gemachten Vorschläge konsequent weiterzuverfolgen. Nur eine starke Ukraine wird Putin zum Einlenken bewegen können.
3: Und das ist pure Narrativlenkung bzw. Propaganda der billigsten Sorte. Es geht darum, praktisch die Schadensbegrenzung zu betreiben. Also über 20 Kinder sind tot, keiner redet darüber, alle reden über diesen Vergeltungsschlag, ohne es in einen Kontext zu platzieren. Und dabei verdrehen die europäischen Politiker

0: Verstärkung ihrer Flugabwehrsysteme ist bereits auf dem Weg.
1: Russland ist auf dem Schlachtfeld in eine Sackgasse geraten und terrorisiert die Ukraine nun mit gezielten Angriffen auf Stadtzentren. Das sind abscheuliche Terrorakte, die darauf abzielen, so viele Zivilisten wie möglich zu töten. Der Bericht, wonach Moskau ballistische Oreschnik-Mittelstreckenraketen einsetzt, Systeme, die mit Atomsprengköpfen bestückt werden können, ist eine politische Einschüchterungstaktik und rücksichtsloses nukleares Pokerspiel. Nächste Woche werden die EU-Außenminister darüber beraten, wie der internationale Druck auf Russland erhöht werden kann.
2: Also Angriff auf die Zivilisten aus Verzweiflung und aus einer Sackgasse heraus trifft ja wie selten zuvor auf die Ukraine zu. Aber wo waren all diese Aufschreie und Worte, nachdem der Anschlag auf Starobelsk bekannt wurde? Da war es schlicht und einfach fehl am Platz. Jetzt nutzen die Politiker, die europäischen Politiker, die Möglichkeit unpopulärer Maßnahmen, und Ukraine-Unterstützung wird zunehmend unpopulär bei den großen Teilen der Bevölkerung. Und genau diese versucht man damit jetzt durchzusetzen. Emmanuel Macron beispielsweise hat gesagt, dass dieser Angriff jetzt den Willen stärkt, Ukraine noch mehr zu unterstützen. Und wenn man das in den richtigen Kontext platziert, also im Sinne von, wenn man bedenkt, was die Ursache und was die Wirkung war, dann heißt es, Zelensky und seine Regierung haben eskaliert, es gab einen Vergeltungsschlag und jetzt genießt die Ukraine die volle Unterstützung oder sogar noch mehr Unterstützung aus Europa. Das ist ja förmlich eine Einladung an Zelensky, da noch mehr zu eskalieren und noch mehr Terrorangriffe zu nutzen, weil die Europäer die Angriffe von der Ukraine nicht sehen, dafür aber die Vergeltungen verurteilen und das dafür nutzen, Ukraine noch stärker zu unterstützen. Mit dieser Logik ist aber Emmanuel Macron nicht allein. Auch die österreichische Außenministerin äußerte sich so ähnlich.
0: Ich bin zutiefst entsetzt über den massiven Angriff Russlands auf Kiew, bei dem so viele Zivilisten getötet und verletzt wurden. Diese Angriffe machen nur umso deutlicher, worum es hier geht: um die Freiheit der Ukraine, die Sicherheit Europas und unsere gemeinsamen Werte. Russland wird das ukrainische Volk nicht brechen. Unsere Unterstützung bleibt unerschütterlich.
2: Es ist tatsächlich eine perfide Logik und de facto eine Einladung an Zelensky, weiter zu eskalieren. Die ukrainische Regierung hat sich auch davor von nichts gescheut. So aber ein Angriff auf die Kinder, der ja vorbereitet war, es gab Angriffswellen, man kann da nicht von Zufall sprechen, stärkt Zelensky und seine Regierung und seinen inneren Kreis daran, mit diesen Mitteln zu eskalieren, um diesen Konflikt am Laufen zu halten. Die westlichen Kämpfer für Menschenrechte interessiert es wie so oft gar nicht, was die Ursachen sind, wie es dazu gekommen ist. Die nutzen diese Möglichkeit, um Russland zu kritisieren. Und das mit voller Rückendeckung europäischer Politiker.
3: Mir ist es peinlich und ich schäme mich für einige meiner Kollegen im Sicherheitsrat. Wir wussten, dass wir von den europäischen Mitgliedern des Sicherheitsrats Ähnliches zu hören bekommen würden. Aber heute schlägt ihr Zynismus alle Maßstäbe. Keiner von ihnen hat sich die Mühe gemacht, die in Starobelsk ums Leben gekommenen Kinder auch nur zu erwähnen. Die Vertreterin Dänemarks erklärte, sie hätte keinen Zugang. Sollen wir ihnen Zugang zu den Trümmern gewähren? Oder werden sie vielleicht behaupten, dass Russland das selbst getan hat? Oder dass es sich um eine Computergrafik handelt? Sie sagen, sie könnten dies nicht unabhängig bestätigen lassen und seien sich nicht sicher, ob es sich nicht um eine Inszenierung handelt. Aber selbst der Generalstab der ukrainischen Streitkräfte hat bestätigt, dass er Starobelsk beschossen hat. Das ist nicht einmal Heuchelei oder Doppelmoral, sondern eine unverhohlene Verhöhnung der getöteten Kinder. Das ist doch ein Tanz auf den Knochen der Verstorbenen. Ich finde das alles abscheulich. Ich hätte aufrichtiges Mitleid mit ihnen, wäre da nicht ihr widerwärtiger Zynismus und ihre Verhöhnung des Andenkens an die Verstorbenen.
2: Also, dass Zelensky alles dafür unternimmt, um dieses Konflikt am Laufen zu halten, ist längst kein Geheimnis mehr, denn das verhilft ihm weiterhin an der Macht zu bleiben. Es ist aber genauso offensichtlich, dass die Europäische Union, egal was die Politiker da artikulieren, weiterhin an dem erklärten Ziel festhalten, Ukraine so lange abzureiben, bis die Europäische Union selbst kriegstüchtig ist und für einen Konflikt mit Russland bereit ist. Und man muss auch hier unterstreichen, dass diese Eskalation im Moment ein Segen für Zelensky ist, der ja große innen- und außenpolitische Probleme hat. Zum einen wird er immer unbeliebter, zum anderen wird er ja von Korruptionsskandalen in seinem innersten Zirkel verfolgt. Und mit dieser Eskalation wollte er genau das überschreiben, genau das vergessen machen. Und da springen auch

0: die europäische Medien und Politiker auf diesen Zug. Und indem die Europäische Union da ja mitmacht, die beiden Augen zumacht und auf beide Ohren taub ist und ihn damit stärkt, animiert es die Ukraine weiterhin, sich an diesen terroristischen Methoden zu halten, um noch mehr Unterstützung zu bekommen. Unterstützung heißt für die Regierung Zelensky noch mehr Geld.
1: Die Energiekrise hat Deutschland stark getroffen. Das Statistische Bundesamt meldete einen starken Rückgang in den energieintensiven Branchen. Die AfD-Fraktionsvorsitzende Alice Weidel erklärte, dass die schwache Industriekonjunktur eine Folge der fatalen Weichenstellung der beiden letzten Koalitionen sei.
2: Das Statistische Bundesamt verkündet einen schweren Einbruch in energieintensiven Branchen wie Chemie, Papier, Metall, Glas und Keramik. Seit Februar 2022 sinkt die Produktion in Deutschland rapide, die Zahl der Beschäftigten dramatisch. Die Inflationsrate klettert im April auf einen Zwei-Jahres-Höchststand auf fast 3%. Das Bundeswirtschaftsministerium muss schwache Industriekonjunktur und einen weiteren Einbruch im zweiten Quartal mitteilen. Und das sind keine Stimmungsprobleme, wie Merz und Klingbeil uns weismachen wollen. Das sind auch nicht die schicksalhaften Auswirkungen einer plötzlich über uns hereingebrochenen Weltwirtschaftslage. Das sind die Folgen einer zerstörerischen Politik und fatalen Weichenstellung, die diese Regierung und ihre Vorgänger zu verantworten haben.
1: Laut dem Statistischen Bundesamt wurde in fast allen Industriezweigen, die viel Energie verbrauchen, weniger produziert. Am stärksten sank die Produktion bei Glas, Keramik und Steinen um 25%, sowie bei Beton und Zement um etwa 30%. Auch Papier- und Chemiehersteller produzierten deutlich weniger. Bei Metallen lag der Rückgang bei fast 13%. Nur in der Mineralölverarbeitung stieg die Produktion sichtbar an, um fast ein Viertel. Die chemische Industrie leidet europaweit. Die Zahl der Betriebsschließungen in der Branche steigt rapide an, auch in Deutschland. Laut den Daten des Europäischen Chemieverbandes CEFIC hat sich die Zahl der Chemiewerksschließungen in Europa seit 2022 versechsfacht. In ganz Europa werden Betriebsschließungen angekündigt, wobei rund 45% der zur Schließung vorgesehenen Kapazitäten auf Deutschland und die Niederlande entfallen. Insgesamt werden 37 Millionen Tonnen Produktionskapazität in Kürze verloren gehen. Das entspricht etwa 9% der gesamten europäischen Chemieproduktionskapazität. Außerdem sind europaweit etwa 20.000 Arbeitsplätze direkt und etwa 89.000 indirekt betroffen. Gleichzeitig sinkt auch die Investitionsbereitschaft drastisch. Die Investitionskapazitäten gingen von 2,7 Millionen Tonnen auf 0,3 Millionen Tonnen zurück und beliefen sich im Zeitraum zwischen 2022 und 2025 auf insgesamt etwa 7 Millionen Tonnen.
3: Die Branche steht unter enormem Druck und bricht zusammen. Die Zahl der Schließungen hat sich innerhalb eines Jahres verdoppelt und was noch schlimmer ist, die jährlichen Investitionen haben sich halbiert und liegen fast bei null. Auf beiden Seiten nimmt die Entwicklung an Fahrt auf, statt sich zu verlangsamen. Wir brauchen in diesem Jahr entschlossenes Handeln, das sich bis in die Fabrikhallen auswirkt.
1: Der Vorstandsvorsitzende des US-amerikanischen Chemieunternehmens Huntsman Corporation ist der Ansicht, dass der Konflikt im Nahen Osten ebenfalls zur Verschärfung der Energiekrise beitrage.
3: Die Entwicklungen im Nahen Osten treiben die Energiekosten weiter in die Höhe und machen deutlich, wie anfällig Großbritannien und Europa nach wie vor für externe Schocks sind. Was mich am meisten beunruhigt, ist, dass ich keine Investitionen sehe, die den Betrieb dieser Standorte in 3 oder 4 Jahren aufrechterhalten könnten.
1: Über die Entwicklung der Werksschließungen in der europäischen Chemieindustrie sprachen wir mit dem Wirtschaftsprofessor und ehemaligen Bundestagsabgeordneten Harald Weil. Er meint, dass die europäische Chemieindustrie nicht mehr zu retten sei, weil einer der wichtigsten Standortfaktoren eine zuverlässige und ausreichende Energieversorgung sei.
4: Ja, die Entwicklung ist genauso dramatisch, wie sie sich anhört und ist in manchen Bereichen vielleicht noch extremer als in der Gesamtwirtschaft, so auch in der Chemiebranche. Da hängt ja nun

0: einiges dran. Und wenn man so sagt, hier Statistiken, erhebungsgemäß europäischer Verband, europäische Statistiken, da ist dann natürlich in erster und letzter Linie Deutschland mit gemeint und gekniffen, ja, weil der größte Standort nahezu aller produzierenden Branchen und Gewerbe eben Deutschland ist. Ja. Also es geht ja vor allen Dingen mit und in Deutschland als Hauptanker Europas, was das Wirtschaftliche angeht. Und der Chemiestandort wird mit Sicherheit nicht so gerettet, weil einmal mehr einer der Hauptinputfaktoren mit Füßen getreten wird. Das heißt, verlässliche und ausreichende, qualitativ hochwertige Energieversorgung, die gerade für diesen Bereich besonders relevant ist, ja. Die Gesamtperspektive, die Gesamtumkehr vernünftiger Politik würde die Chemieindustrie und die Chemiestandorte natürlich genauso wiederbeleben wie nahezu alle anderen Branchen, die durch die Fehlentscheidungen der letzten Jahre, der andauernden Fehlentscheidungen in Bedrängnis geraten sind. Ja, der Deindustrialisierung werden nach wie vor nicht entsprechende Gegenmaßnahmen entgegengestellt, weil ja auch der Hauptgrund der Deindustrialisierung in dieser fatalen, nicht nur Wirtschaftspolitik liegt, die aufs Engste oder immer enger verbunden scheint mit Außenpolitik und auch mit Innenpolitik, ja.
1: Chemieingenieur Dr. Helmut Wanitschek sagt, dass die Situation unter Ausblick dramatischer gar nicht sein könnten. Die falschen Entscheidungen, die in der EU und in Deutschland getroffen wurden, lassen die Bundesrepublik immer tiefer in der Krise versinken, so der Diplom-Ingenieur.
2: Ja, in den 50 Jahren, in denen ich mit der chemischen Industrie verbunden bin, gab es viele Krisen. Angefangen von den beiden Ölkrisen der 70er Jahre, den Finanzkrisen und der Corona-Krise gab es aber keine, in der die Ursachen so zahlreich waren und daher das Krisenmanagement besonders schwierig ist. Und das sind die hohen Rohstoffpreise durch Verknappung, die hohen Energiepreise durch Wegfall des preisgünstigen Erdgases aus Russland, die künstlich erhöhten Energiepreise durch eine ideologisch gesteuerte Energiepolitik und Klimapolitik, hohe Zölle weltweit, Absatzkrise im Inland durch schwache Konjunktur, Absatzkrise im Ausland durch scharfe Konkurrenz. Viele dieser Ursachen sind durch die deutsche Politik geschaffen und werden noch lange nachwirken, selbst wenn heute das Ruder herumgerissen würde. Kritisch ist die Situation bei den Commodities, also Basischemie, Kunststoffe, Synthesekautschuk, Bauchemie, Farben, Lacke und so weiter. Das sind Massenprodukte, bei denen die Margen niedrig sind und nur eine hohe Produktionsauslastung zu gewinnen führt. Gerade hier ist aber der Absatzeinbruch dramatisch. Das wird schwerwiegende Folgen auch für andere Branchen haben. Der Anlagenbau, Ausrüster und Zulieferer werden von der Krise erfasst werden. Auch dort wird es zu starkem Personalabbau kommen, zu Produktionsverlagerungen ins Ausland, Restrukturierungsmaßnahmen und Werkschließungen. Gerade letzte Woche hat der größte Chemiekonzern der Welt, BASF, weiteren Personalabbau nach einigen Verlagerungen der Produktion angekündigt.
1: Das waren die Nachrichten und die Themen der Woche bei rd.de. Mein Name ist Ulrich Kuhlke. Im Anschluss sehen Sie die Sendung Realpolitik mit Alexander von Bismarck. Die nächsten Nachrichten folgen um 22 Uhr. Bis gleich.

Liebe Zuschauer, danke, dass Sie wieder eingeschaltet haben bei Realpolitik mit Alexander von Bismarck. Heute werden wir hauptsächlich natürlich wieder den Ukraine-Krieg besprechen, und zwar das russische Imperium muss zerstört werden. Und auf der anderen Seite, es ist Zeit, dringend Zeit, mit Russland in Kontakt zu treten. Wir beginnen mit dem Fokus Online. Europa muss auf die Kapitulation Russlands hinarbeiten. Der Scharfmacher von der CDU, Kiesewetter, der heizt das Ganze so massiv an und sagt, wir müssen Russland jetzt sofort in die Knie zwingen. Wir müssen auf die Kapitulation von Russland ganz massiv hinwirken. Ich will ein paar Zitate bringen, weil man kann das gar nicht alleine aussprechen. Man kann es nur zitieren und dann dreht sich der Magen bei einem selber um. Man kann das gar nicht so alleine formulieren. Und zwar, die Ukraine sagt auf der einen Seite, unser Ziel ist es, das russische Imperium zu zerstören. Dann kommt Kiesewetter dazu. Warum nutzen wir nicht alle ökonomischen und diplomatischen Hebel, die wir haben, um das Regime Russland in die Knie zu zwingen? Warum machen wir so weiter wie bisher und ertragen sogar ein russisches Haus im Herzen Berlins, statt diese Diktatur und Terrorfiliale zu enteignen und zu schließen? Wer es gut mit den Menschen in Russland meint, wünscht die Kapitulation Russlands. Ja, wer solche Sprache aufrüstet, der muss sich nicht wundern, dass auf der anderen Seite aus Russland auch andere Töne kommen. Wer in dieser Art und Weise meint, dass man dazu beiträgt, dass dieser Krieg schnell beendet wird, nein, genau das Gegenteil ist doch der Fall. Dass Kiesewetter hier noch sagt, ihr jungen Leute, ihr könnt ruhig in den Krieg gehen, ihr werdet Russland besiegen und Russland wird eine Kapitulation machen. Und das ist auch zugunsten der Menschen in Russland. Merkt er noch irgendetwas? Ich weiß nicht, was für Gehirnwendungen er eigentlich hat. Und er hat ein Glück nicht so viel zu sagen in der CDU. Und ich hoffe, dass die CDU-Mitglieder ein bisschen anders darüber nachdenken. Wir brauchen einen ganz anderen Weg, weil gerade wir Deutschen und dann die CDU mit dem C in ihrem Namen, wir brauchen eine andere Wendung. Wir brauchen den gesunden Menschenverstand. Ich komme nachher zu einem Punkt auch nochmal dazu. Und ich will dann aber nochmal weiter sprechen von einem Außenminister, wo die Sprache aufgerüstet wird. Und zwar der Außenminister aus Litauen, den muss ich ebenfalls zitieren. Er sagt, wir müssen den Russen zeigen, dass wir ihre kleine Festung, die sie in Kaliningrad errichtet haben, durchdringen können. Die NATO hat die Mittel, die russischen Luftverteidigungs- und Raketenbasen dort im Ernstfall dem Erdboden gleichzumachen, sagte er der Neuen Zürcher Zeitung. Das muss man sich mal vorstellen, wie jetzt gerade Estland, Lettland, Litauen, die sind ja in einem sich gleich, in dieser Art und Weise reden, das machen wir platt, die haben gar keine Chance. Man kann nur noch mit dem Kopf schütteln, was in der EU los ist. Und wenn man dann auf der anderen Seite sieht, und das schreiben die Medien natürlich nur ganz klein in der linken oder rechten Ecke,
Russland hat einen Nicht-Angriffspakt der EU und der NATO angeboten. Und das wird einfach so vom Tisch gewischt. Auch über die UN. Und hat gesagt, wir bieten euch das an, damit diese blöden Argumentationen, die Bedrohung geht von Russland bei den NATO-Staaten und so weiter aus, vom Tisch ist. Nicht-Angriffspakt. Das, was Otto von Bismarck früher mit Russland gemeinsam einen Nicht-Angriffspakt geschlossen hat, den Rückversicherungsvertrag mit Russland, genau das war richtig. Ein so großes Land, und wir haben es ja zweimal ganz, ganz aktiv spüren müssen, und die Franzosen auch, Russland ist ein so großes Land, das größte Land der Welt. Eine Atommacht, die wollen wir, ja, lächerlichen kleinen Länder in Westeuropa in die Knie zwingen. Was denken die eigentlich? Wer hat diese Aufrüstung, diese wahnwitzigen Ideen, das zu tun, um Russland in die Knie zu zwingen? Wir müssen so schnell wie mit Russland reden, damit eben das sofort beendet wird. Trump zeigt es uns. Jetzt beschäftigt er sich leider ein bisschen zu viel mit Iran. Nein, der muss auch wieder hier in Europa tätig werden und uns gemeinsam zwingen, an einem Tisch zu sitzen. Man kann nur hoffen, dass die Europäer nicht so lange, die Westeuropäer nicht so lange weitermachen, bis es kaum mehr einen jungen Menschen in der Ukraine gibt, die alle im Krieg verheizt werden. Als Kanonenfutter brauchen wir alles nicht. Die westlichen Medien, die Mainstream-Medien, berichten tagtäglich, ach, wie toll die Ukraine wieder in Russland einige Sachen getroffen haben. Man hört doch auf mit solcher Berichterstattung. Geht mal ehrlich ran, was vor Ort an der Todesgrenze da passiert. Seht zu, dass wir so schnell wie möglich diese Fragen an einem Tisch drängen. Die Massenmedien sollten die beiden Kriegsparteien dazu drängen, an einem Tisch zu sitzen. Sie machen ja schon einen Austausch mit Soldaten und all das, tun das ja. Aber wir brauchen all diese Sachen nicht. Wir brauchen nicht diese aufgerüsteten Worte. Wir brauchen nicht die Aufrüstung der Worte. Wir brauchen Diplomatie. Wir brauchen endlich Frieden in Europa. Das wünsche ich mir vor allen Dingen für die nächste Generation. Und die sollte sich ganz massiv bei den Älteren, die in der Politik verantwortlich sind, melden und sagen, was macht ihr da? Ihr zerstört unsere Zukunft. Also bitte an die Älteren in der EU, in den Parlamenten, hört endlich auf, aufzurüsten mit der Sprache und so viel Geld für Waffen und Kriegsgeräte einzubauen. Es ist ja schon ganz frappant, der Chef von Rheinmetall hat ja schon gesagt, wir haben eine Überproduktion, wenn wir keinen Krieg haben werden mehr. Das muss man sich mal vorstellen. Was wird hier eigentlich formuliert? Da darf man gar nicht drüber nachdenken. Und das hört sich ja letztendlich so an in der ganzen Sprache, das hört sich an wie eine Kriegserklärung. Wollen die europäischen EU-Staaten, wollen die wirklich Krieg gegen Russland führen? Was soll das? Die sollten sich auf ihre eigenen Werte in ihrem Land mal zurückziehen und sich darüber im Klaren werden, was sie ihrer Bevölkerung mit solchen Dingen antun. Wir wollen keinen Krieg, auch nicht in 2029, so wie das immer wieder von

allen gesagt wird, wir sind dann vorbereitet und wir werden dann gegen die Russen marschieren und wir werden sie auch töten. Unglaublich, was diese Formulierung von unserem, das ist ja kein Verteidigungsminister mehr, sondern ein Kriegsminister, so wie in den USA man auch einen Kriegsminister hat. Unglaublich. Mensch, Mensch, Mensch, wir sollten ein bisschen mehr drüber nachdenken, was bei uns passiert. Wir kommen dann zum nächsten Punkt. Die Welt. Armin Laschet. Wer anderer Meinung ist, ist kein Agent einer fremden Macht. Der ehemalige CDU-Chef Laschet und auch CDU-Kanzlerkandidat, der ja, ich glaube, sogar Vorsitzender des Auswärtigen Ausschusses im Parlament ist, hat gesagt, nicht jeder, der eben Gespräche mit Russland führen will, ist gleich ein Agent für Russland. Ein Glück, dass auch mal solche Sachen positiv gesagt werden. Ich muss sagen, dann sollen wir doch mal auch auf solche Leute hören, die innerhalb der CDU auch sagen, Leute, ihr müsst nicht diese aggressiven Formulierungen gegen Menschen machen, die sich echt um Frieden bemühen. Denn es wurden ja schon Menschen immer wieder ausgegrenzt, die für Frieden sich einsetzen. Die wurden ja beiseite gepackt, die wurden ja denunziert, die wurden ja Konten gesperrt und, und. Unglaublich, ja. Also wer für Frieden ist, ist schon natürlich gegen die Regierung. Das zeigt ja alles. Und dass hier auch mal eine andere Meinung gehört wird, das sollte man ein bisschen deutlicher mal nach oben stellen. Das ist doch auch mal wichtig, dass wir das sagen dürfen, dass ein CDU-Mann, ein führender CDU-Mann, dass er gegen diese Argumentation innerhalb der eigenen Partei und auch in der Öffentlichkeit ist. Ich muss ihm gratulieren. Ich hoffe, er denkt weiter so. Und vielleicht sollte er ja mal auch offizielle Kontakte mal nach Russland pflegen. Vielleicht sollte er mal mit Putin telefonieren und nicht Merz, der nur negativ in irgendeiner Form und sich wahrscheinlich laufend verplappert, wenn er mit jemandem redet. Das wäre vielleicht mal eine Idee. Und nicht diejenigen, die schon lange außen vor sind, ja, sondern auch einer, der aktiv dabei ist. Ja, würde Deutschland wahrscheinlich selbst sehr gut zu Gesicht stehen, wenn die Deutschen endlich anfangen, diese Kontakte mal zu Russland aufzubauen. Ja, wir kommen dann zu dem Menschen, den ich ja oft auch vorschlage. Wir kommen zur Moskauer Deutschen Zeitung. Michael von der Schulenburg. Der deutsch-russische Dialog ist unausweichlich. Michael von der Schulenburg, der im Europäischen Parlament sitzt, der 34 Jahre bei der UN in allen Kriegsgebieten war. Er hat vermittelt, er hat Gespräche vorbereitet. Er hat versucht, dass die Konfliktparteien zusammenkam. Und er hat mir in vielen Gesprächen erzählt, wie das funktioniert. Da geht es nicht um, was gewesen ist. Es geht immer, wie gestalten wir die Zukunft. Das ist ja gerade auch für unsere jungen Menschen so wichtig. Nicht, wer hat Schuld und worum geht es eigentlich, sondern er sagt, man muss zuhören, Vertrauen schaffen, dass man das ehrlich meint. Und er setzt sich aktiv im Europaparlament dafür ein, er sagt mir immer wieder, es gibt das Wort Diplomatie und Verhandlung und Dialog ist aus dem Sprachgebrauch im Europäischen Parlament verschwunden. Es gibt es nicht. Er ist der Einzige mit oder einer der wenigen, die im Europäischen Parlament gegen diesen Krieg auch formuliert redet. Und er schlägt vor, wir müssen endlich die Initiative ergreifen, als Deutsche uns mit den Russen zu verabreden und Gespräche vorzubereiten. Es muss auch von deutscher Seite aus, wenn die EU das selber nicht machen kann und will, dann müssen wir von deutscher Seite aus einen Schritt gehen.
Und es gibt ja nun diese vielen Dinge, ja, soll Schröder als Vermittler, was Putin gesagt hat in einem Interview. Ich sehe Michael von der Schulenburg dabei, dass er, der die Erfahrung hat, der weiß, was Krieg bedeutet, dass er hier helfen kann. Und ich würde ihn in jeder Sache, meinen Freund, unterstützen und ihm dabei helfen, dass er auch Erfolg hat. Weil wir brauchen das. Wir brauchen das für unsere Kinder und Enkelkinder. Und wenn jemand weiß, wie das aussieht im Krieg und diese Erfahrung hat und das auch noch mit sich herumträgt, der hat ein ganz anderes Gespür dafür, wie man mit den Menschen reden soll, dass es dann zu einem Ende kommt und dass man dann möglichst einen langfristigen Friedensvertrag hat. Ich hoffe, es wird gehört, ich werde so oft diesen Namen sagen, ich glaube, es ist einer, der hier richtig mithelfen kann, dass endlich dieser Konflikt, weil er redet auch mit beiden, er redet auch mit den Ukrainern, er redet mit den Russen. Das ist doch so wahnsinnig wichtig. Er schlägt sich nicht auf eine Seite, sondern er sagt, er muss beide Seiten begreifen, verstehen, damit man dann auch sagen kann, wo ist dieser kleine Punkt, dieser kleine Kern, der im Grunde genommen gelöst werden muss. Alles, was drumherum ist, sind ja im Grunde genommen, ja, Schlagabtausch. Das sind Vorstellungen, die gesagt werden. Und es geht rundherum, es geht immer um einen kleinen Punkt, so wie er mir das immer erzählt hat. Es ist faszinierend, ihm zuzuhören, wie er mit solchen Dingen umgeht. Ich hoffe, er hat Erfolg. Ich hoffe, dass er auch mehr im Europäischen Parlament überzeugen kann, mehr Leute mitzunehmen, die das Gleiche wollen, die für ihre Länder auch Frieden wollen. Wir kommen dann zur jungen Freiheit. EU-Vorgaben sorgen für massiven Stellenabbau in der Autoindustrie. Ja, wir haben die Chefin des Automobilindustrieverbandes. Wir haben Hildegard Müller. Sie war mal früher Bundesvorsitzende der Jungen Union. Sie war mal Staatsministerin. Und sie formuliert hier sehr scharf: Wir verlieren Hunderttausende Jobs durch die EU. Die EU, die die Bürokratie so ausweitet, dass die Automobilindustrie in die Knie geht, dass die Automobilindustrie abhaut hier, die ganzen Zulieferer nicht mehr existieren können. Sie, die natürlich im Detail jeden Tag sich damit beschäftigt, keine Angstmacherin, sondern immer ganz konkret, hat sie gesagt, wo die Fahrt hingeht. Und sie hören einfach nicht zu. Und es ist eines der wichtigsten Industriebetriebe, die wir haben, die Autoindustrie, wo wir führend in der Welt immer gewesen sind. Sie ist diejenige, die gerade ihre eigene Partei auch anmachend. Sie kennt natürlich Merz. Sie kennt natürlich von der Leyen. Sie kennt natürlich Herrn Weber. Trotzdem dringt sie nicht durch, weil diese Leute auf einem anderen Stern leben und meinen, die Bürokratie sowas von auszuweiten, anstatt sie abzubauen. Ich muss das einfach mal zitieren. Und zwar, die EU sei mit den vielen Richtlinien verantwortlich. Die EU wollte gegen Bürokratie vorgehen. Dabei war 2025 das Jahr mit den meisten Regulierungen seit 15 Jahren. Die geht ja ganz massiv gegen den Verbrenner vor. Es versteht keiner mehr, was eigentlich in der EU und gerade auch in Deutschland los ist. Wir müssen diesem Spuk doch endlich mal ein Ende machen.
und die Menschen selber entscheiden lassen. Die Menschen achten schon selber auf ihre Umwelt.

Das muss uns keiner alles vorschreiben. Wir achten in unserem eigenen Umfeld viel besser darauf. Wir müssen nicht alle kriminalisiert werden und geregelt werden, dass das und das und das nicht mehr geht und du darfst mit dem Auto nicht mehr fahren und du darfst nur noch zu dieser Tageszeit im Grunde genommen den Stecker mal rein und damit dann das Auto aufgeladen wird bei einem Batteriefahrzeug. Also es ist unerträglich, was dieses Bürokratiemonster EU uns auferlegt. Und es geht gar nicht um die Abschaffung der EU, aber um das Zerstören dieser Bürokratie. Das muss doch massiv zerstört werden, weil das behindert uns alle, nicht nur die Wirtschaft, auch uns Menschen. Da werden Sanktionen gemacht, ja, die so bürokratisch dann auch wieder gegen Russland gedacht werden. Und dann werden die in die Knie gehen. Genau das Gegenteil. Ich habe das so oft gesagt. Man kann es doch nicht mehr hören, was sie letztendlich dort in der EU machen. Und die Kommission ist nicht demokratisch gewählt. Das ist ein zusammengewürfelter Haufen, der Sachen uns auferlegt mit ihren Regeln, die keiner mehr nachvollziehen kann, was hier passiert. Wir brauchen einen Wirtschaftszusammenschluss in Europa. Das ist viel wichtiger. Und da gehört auch Russland genauso dazu. Wir brauchen die Wirtschaft in Europa, die wir aufbauen müssen. Und zwar positiv aufbauen müssen, dass wir nicht jeden Tag überlegen müssen, woher wir das Geld nehmen für die teure Energie. Wir müssen diesen Weg der Wirtschaftszusammenhalt gehen und politisch mal die einzelnen Länder auch das machen lassen, was sie gerne wollen und wie sie das wollen und ihnen nicht diese Vorschriften alle machen. Es ist einfach nicht mehr zu ertragen, was da passiert. Deshalb, und sie formuliert das natürlich, Hildegard Müller, sie formuliert das in einer sehr klaren Art und Weise für die Automobilindustrie. Das ist ihr Job. Ganz hervorragend. Ja. Sie spricht eben von hohen Abgaben, hohen Steuern, hohen Lohnkosten und dieser hohen Bürokratie. Und das ist das Grundübel für all das. Das muss weg. Dann kann es auch bei uns in Deutschland wieder aufwärts gehen. Ja, wir kommen dann zu NIUS. Sachsen-Anhalt, CDU hält Zusammenarbeit mit der Linken für möglich. Es ist schon unglaublich, ein CDU-Landrat und stellvertretender CDU-Landesvorsitzender sagt hier, ja, wir haben zwar einen Unvereinbarkeitsbeschluss mit den Linken, aber den umgehen wir in der Form, wir arbeiten ja nicht mit denen zusammen, aber wenn die uns wählt und wenn die uns in diese Ämter hineinbringt, indem wir eine Minderheitsregierung machen, falls die AfD keine absolute Mehrheit in Sachsen-Anhalt bekommt, braucht die CDU natürlich eine Minderheitenregierung, weil sie ja nicht mit den Linken gehen will. Also braucht sie die Linken, die ja immerhin über 10% sind, braucht sie die Stimmen der Linken, damit ein Ministerpräsident gewählt werden kann von der CDU. Und dann wird jetzt schon für uns vorbereitet, Minderheitenregierung mit Zustimmung der Linken soll die CDU gewählt werden. Also ich kenne sehr viele CDU-Mitglieder in Sachsen-Anhalt. Wenn das passiert, zerbricht es die CDU, weil das will keiner. Aber dass das im Vordergrund steht, ja, es ist unglaublich, diese Diskussion überhaupt. Ich glaube, es werden mehr CDU-Leute austreten, als dass sie das noch so mitmachen. Ich verstehe nicht, warum man solche Diskussionen überhaupt in den Vordergrund bringt. Natürlich ist das rechnerisch, kann das jeder doch nachlesen, wie das und nachrechnen. Reine Mathematik, nachrechnen, was da passieren kann. Und da sollte man mal ernsthaft drüber nachdenken. Braucht man nicht mal eine andere Politik, die wir alle auch wollen? Und nicht einfach von den Altparteien uns vorzuschreiben, wie alles zu sein hat und wie wir in Zukunft wählen sollen. Das muss man sich mal vorstellen. Weil wenn wir falsch wählen, dann sind wir die Schuldigen. Nicht diejenigen, die da

im Grunde genommen die Politik gemacht haben. Ist schon unerträglich, was da passiert zurzeit. Und ich komme noch zu dem nächsten Punkt. Apollo News. Man muss schon fast vom Staatsstreich sprechen. Volker Böhme-Nessler in Apollo News Interview. Der Verfassungsrechtler, der sagt, was hier von Seiten der Innenminister und von vielen anderen durchgeführt wird, dass man sagt, wir müssen uns vorbereiten und wir müssen aufpassen, wir müssen alles ändern in unserer Verfassung, in unseren Regeln, in unseren Arbeiten. Wenn die AfD an die Macht kommt, in Sachsen-Anhalt, wenn sie die Mehrheit hat, die absolute Mehrheit, dann müssen wir uns darauf einrichten und wir müssen das so machen, dass sie diese Geheiminformation, was ist schon geheim? Wir lesen das tagtäglich. Es gibt nichts Geheimes. Nicht für die AfD gedacht ist, für die Regierung der AfD. Das muss man sich mal vorstellen. Dieser verfassungsrechtliche Mensch erzählt ganz klar, dass das alles verfassungswidrig ist. Und das ist nicht mehr, er selber sagt, das ist eigentlich unvorstellbar. Er als Jurist, als Staatsrechtler, der sagt, unsere Verfassung hat es vorgesehen, dass ein normaler Übergang an einer Demokratie, dass, wenn eine Regierung nicht mehr gewählt wird, das auch an die nächste übergibt. Ein Staatsstreich ist ein Putsch. Und er fängt hier an, also auch das zu gut zu formulieren, was die Altparteien mit uns und uns Bürgern erzählen will. Er sagt ganz eindeutig, hört bloß auf mit solchen Spielereien. Das ist Abschaffung der Demokratie. Das ist verfassungsfeindlich. Das brauchen wir alle nicht. Ich hoffe, dass die Altparteien uns nicht noch mehr quälen und uns nicht noch in noch schlechtere Dinge hineinbringen, denn sie haben die Verantwortung zu tragen für das, wo wir heute stehen. Und deshalb hoffe ich, dass die jungen Menschen ganz in Ruhe darüber nachdenken, wie sie mit ihren Abgeordneten umgehen, wie sie mit denen sprechen vor Ort und vielleicht auch mal ihre Meinung ihnen kundtun. Ich kann es nur hoffen, wir brauchen dringend ein Ende dieser Regierung in Berlin, damit sich was ändert. Wir müssen eine Änderung haben. Vielen Dank, dass Sie wieder dabei waren. Ich hoffe, Sie schalten das nächste Mal wieder ein.

0: Ich denke, das chinesische und das russische Eiskunstlaufsystem sind völlig unterschiedlich. Bei uns wird das sehr ernst genommen, auch wenn es nur ein Hobby ist. Wenn man nichts aufzwingt, sondern etwas Gutes hinzufügt, entsteht eine sehr gute Mischung.
1: Anfangs hatte sie sogar Angst, einfach nur zu springen. In dieser Sportart kann man erst nach Hunderten oder sogar Tausenden erfolgloser Versuche, eine bestimmte Bewegung auszuführen, Erfolg haben.
2: Ich habe sogar einen Beitrag in den sozialen Netzwerken geteilt und geschrieben. Sie hat es geschafft.
3: Das ist unsere erste Auslandsreise. Wir fahren nach Moskau und St. Petersburg. Wir freuen uns schon sehr darauf.
0: Für mich ist das eine Verantwortung, denn sie lernen bereits Russisch. Ich versuche, den chinesischen Kindern einen Teil unserer grenzenlosen russischen Denkweise näher zu bringen.

mit eigenen Augen sehen. Das russische Außenministerium hat ausländische Journalisten an den Ort der Tragödie eingeladen, damit sie sich persönlich ein Bild von den Zerstörungen machen können. Zuvor hatten mehrere Länder im UN-Sicherheitsrat Zweifel daran geäußert, dass der ukrainische Angriff auf die Berufsschule keine Inszenierung sei. Nun werden Journalisten aus 19 Ländern die Wahrheit über den Angriff berichten können. Russlands Vergeltung. Die russischen Streitkräfte haben als Reaktion auf den ukrainischen Terroranschlag auf die Berufsschule in der Volksrepublik Lugansk einen Vergeltungsschlag gegen Kiew durchgeführt. Die EU-Länder tun währenddessen so, als habe die Ukraine nichts getan. Sie beschuldigen Russland und sichern Kiew weitere Unterstützung zu. Ukrainischer Nationalheld. In Kiew wurde einer der Anführer der radikalen ukrainischen Nationalisten, Andrei Melnyk, umgebettet. Neue Beweise für die Zusammenarbeit Melniks mit den Nazis und Verbrechen an einfachen Menschen weiter in unserer Sendung.

0: Guten Abend, hier ist RTDE mit den 22 Uhr Nachrichten. Mein Name ist Ulrich Gohlke. Heute konnten ausländische Journalisten den Ort des Anschlags in Starobelsk besuchen. Sie haben mit eigenen Augen die Folgen des ukrainischen Angriffs auf die Berufsschule und das Wohnheim gesehen. CNN und BBC hatten sich geweigert, nach Starobelsk zu reisen und sich ein Bild vom Ausmaß des Angriffs auf Zivilisten zu machen. Unterdessen sind mehr als 50 ausländische Journalisten aus 19 Ländern der Einladung des russischen Außenministeriums gefolgt und bereits am Ort des Geschehens eingetroffen. Dort dokumentieren sie die Folgen des Angriffs auf die Berufsschule, um diese Fakten einem breiten Publikum zugänglich zu machen.
1: Wir sind heute hierher gekommen, um uns ein Bild von der Lage zu machen. Es ist furchtbar. Kinder sind zu Schaden gekommen. Wir sehen es mit eigenen Augen und werden darüber berichten. Ich arbeite seit fast 5 Jahren hier. Das Militär hat seine eigenen Standorte. Und militärische Übungen an einer Berufsschule durchzuführen, ist unmöglich. Das verstößt gegen die Gesetze des Krieges.
0: Vor Ort waren die Angehörigen der getöteten Schüler und die russische Menschenrechtsbeauftragte Jana Lantratova. Sie teilte mit, dass beim Angriff 63 Menschen verletzt worden seien. Aus Sicht des humanitären Völkerrechts handle es sich eindeutig um ein Kriegsverbrechen, so Lantratova. Die Ombudsfrau verurteilte die Länder, die behaupten, dies sei eine russische Inszenierung. Sie meinte, viele westliche Journalisten seien nicht nach Starobelsk gekommen, weil sie Angst hätten, die Wahrheit zu erfahren.
2: Vertreter verschiedener Länder sprechen davon, dass es sich um eine Inszenierung handelt, dass es sich um Lügen der russischen Medien handelt, dass Medien dies nicht objektiv bestätigen können, weil sie nicht hierher kommen können. Jetzt werden wir gemeinsam sehen, wie viele internationale und westliche Medien hierher kommen und sich selbst davon überzeugen können. Wo bleibt BBC? Wo ist CNN? Wo sind die Vertreter aus Tokio? Wo sind ihre Journalisten? Sie können nicht einmal eine Erklärung passend formulieren, warum sie nicht hierher kommen. Sie sind nicht gekommen. Und warum? Sie haben einfach Angst, die Wahrheit zu sehen. Sie wollen sie nicht sehen und wollen sie nicht hören. Als Menschenrechtsbeauftragte habe ich Briefe an den UN-Hochkommissar für Menschenrechte geschickt. Ich habe Briefe an den UN-Menschenrechtsrat und an die gesamte internationale Öffentlichkeit geschickt. Ich möchte mich vom Tatort aus an die internationale Öffentlichkeit wenden und erstens sagen, dass dies ein Verbrechen ist und zweitens an die internationalen Mächte appellieren. Die Drohnenkomponenten, mit denen Kinder getötet wurden, werden bei ihnen hergestellt. Sie sind mitschuldig an den Morden mit dem Geld ihrer Steuerzahler.
0: RT-Korrespondent Murat Gazdiev führte die russische Menschenrechtsbeauftragte Jana Lantratova durch die Trümmer des Wohnheims, in dem noch gestern Rettungskräfte im Einsatz waren. Unser Kollege zeigte der Ombudsfrau, wie stark es zerstört wurde. In diesem Gebäude kamen 21 Schüler ums Leben.

0: Frau Langtratowa, als wir hier ankamen, wusste noch Stunden nach dem Anschlag niemand, was eigentlich passiert war. Alle waren in Panik. Die Menschen hatten sich in ihren Häusern eingeschlossen und saßen in Kellern. Das Schrecklichste war, als wir ankamen, unter den Trümmern waren noch Schreie zu hören. Kinder schrien, Mädchen und Jungen.
1: Es waren meterhohe Trümmerhaufen, ja?
0: Fast bis zum zweiten Stock war alles in Trümmern. Einige von den Menschen, die sich hier etwas höher befanden, konnten von den Rettungskräften schnell befreit werden. Das Schlimmste war jedoch, die Jugendlichen, die sich tiefer befanden, konnten wegen der Einsturzgefahr nicht gerettet werden. Und jeder konnte sie schreien hören.
1: Ich weiß, dass 20 Menschen aus den Trümmern geborgen wurden und ein Kind im Krankenhaus gestorben ist. Das ist wirklich schrecklich. Ich habe ihre Aufnahmen gesehen. Ich habe ein Video gesehen, in dem die Eltern schrecklich geschrien haben. Und wissen Sie, als Mutter und als Menschenrechtlerin kann ich mir gar nicht vorstellen, was eine Mutter in diesem Moment empfindet. Wir trauern einfach mit ihnen. Man sagt, hier seien Militärs gewesen. Sehen Sie selbst. Das ist Kinderspielzeug, Stofftiere, Kindersachen. Hier gibt es nichts vom Militär. Internationale Journalisten sind angereist. Sie wollen Militärtechnik, militärische Einrichtungen oder Uniformen sehen. Sie haben nichts gesehen, weil hier Kinder waren.
0: Das ist übrigens wohl der tragischste Raum. Hier fand die Identifizierung der Kinderleichen statt. Die Rettungskräfte trugen sie einzeln heraus und legten sie hier ab. Fast alle trugen Schlafanzüge. Die Mädchen trugen Schlafanzüge.
1: Sie haben in der Nacht geschlafen.
0: Sie rannten aus dem Zimmer. Sie rannten in den Flur. Ich zeige es Ihnen gleich. Und dann wurden sie unter den Trümmern begraben. Hier war eine Mauer. Einfach eine Mauer aus Trümmern.
1: Stofftiere. Einfach nur Stofftiere. Und sie suchen hier nach Militärs.
0: Eine Gruppe von etwa 11 Kindern war hier. Das ist der Durchgang zwischen der zweiten und ersten Etage. Sie sind die Treppe heruntergekommen und genau hier, genau an dieser Stelle, ist alles über sie eingestürzt.
1: Ich möchte Ihnen das hier zeigen. Einfach das hier zeigen. Das sind Hefte. Das sind Kinderhefte. Hier steht Alterspsychologie. Das ist eine Psychologievorlesung. Das sind Kinder, die gelernt haben, um Erzieher, Lehrer oder Psychologen zu werden. Das sind Kindersachen. Seht mal, das ist ein Fläschchen mit Parfüm. Das sind Hygieneartikel. Hier waren diese kleinen Kinder, die einfach zynisch ermordet wurden. Es wurde mehrfach zugeschlagen. Man hat mir einfach gezeigt, wie stark die Zerstörungen sind.
2: Die Menschenrechtsbeauftragte hat Bilder der Zerstörungen geteilt. Der ukrainische Angriff hat einen tiefen Trichter im Hof der Berufsschule hinterlassen und das Gebäude fast vollständig zerstört. Zum Zeitpunkt des Einschlags befanden sich 86 Auszubildende im Wohnheim. Das Gebäude sei in zwei Teile zerbrochen, wie Augenzeugen des Angriffs berichteten. Eine der verletzten Schülerinnen erzählte, wie eine Decke sie vor noch schwereren Verletzungen rettete.
1: Wir hörten eine Explosion, ich sah Blitze. Wir wurden von der Explosionswelle überrollt, Ziegelsteine und Staub fielen auf uns herab. Alle schrien, ich verstand überhaupt nichts. Die Jungen kamen herein und riefen, folgt unserer Stimme. Ich bin nach der ersten Explosion aus dem Gebäude gerannt. Ich bin aus dem Gebäude gerannt, unter eine Bank gefallen und habe noch eine Drohne gehört. Dann bin ich weitergekrochen, habe mich hauptsächlich unter Bäumen versteckt. Dann habe ich einfach angefangen, um Hilfe zu schreien. Dank der Bettdecke wurde mein Kopf nicht verletzt. Ich hatte mich damit komplett bedeckt. Als ich die Bettdecke zur Seite schob, lagen Steine darauf.
2: Der 24. und 25. Mai wurden in der Volksrepublik Lugansk zu Trauertagen erklärt. Am Ort der Tragödie ist eine spontane Gedenkstätte entstanden. Menschen bringen Blumen und Stofftiere als Zeichen der Trauer um die verstorbenen Auszubildenden der pädagogischen Berufsschule. Unser Militärkorrespondent Ivan Poljanski ist gerade vor Ort. Er sprach mit den Menschen, die zur Gedenkstätte gekommen waren. Unter ihnen sind sowohl Freunde der getöteten Berufsschüler als auch einfache Menschen, die die Tragödie erschüttert hat.
0: Diese Blumen sind für die Kinder, für die Berufsschüler, die leben und lernen wollten. Aber das Kiewer Regime hat ihnen das verwehrt. Ich weiß nicht, aus welchen Gründen sie das getan haben, aber das ist Barbarei. Das ist reine Barbarei, das ist Narzissmus.
1: Meine Freundinnen Victoria und Alexandra.

0: Es waren sehr viele. Ich kannte sie alle. Wir wohnten praktisch in einem Zimmer. Ich zog aus dem Wohnheim kurz nach Neujahr aus, aber ich kannte sie alle. Sie waren sehr lebensfrohe Menschen. Immer wenn wir uns sahen, lächelten sie. Ich habe sie nur sehr selten traurig gesehen.
1: Alle 21 Todesopfer des ukrainischen Angriffs auf die Berufsschule und das Studentenwohnheim in der Volksrepublik Lugansk am 22. Mai wurden identifiziert. Als Reaktion auf die Terroranschläge Kiews gegen russische Zivilisten haben die russischen Streitkräfte einen massiven Vergeltungsschlag gegen Kommandozentralen und weitere Objekte des ukrainischen Militärs ausgeführt. Dabei kamen Reschnik-Raketen sowie Marschflugkörper und weitere Waffensysteme zum Einsatz.
2: Als Reaktion auf die Terroranschläge der Ukraine auf zivile Ziele auf russischem Territorium haben die Streitkräfte der Russischen Föderation einen massiven Schlag ausgeführt. Zu den Zielen in Stadt und Gebiet Kiew, die am 24. Mai im Rahmen des massiven Angriffs mit ballistischen Oreschnik-Raketen, aeroballistischen Iskander-Raketen, Hyperschall-Aeroballistik-Raketen, Kinschall-Zirkon-Marschflugkörpern, Luft-See- und bodengestützten Marschflugkörpern sowie mit Angriffsdrohnen getroffen wurden, gehören Objekte des ukrainischen militärisch-industriellen Komplexes, der militärischen Infrastruktur sowie Führungsstellen des Oberkommandos, der Landstreitkräfte, der Hauptverwaltung, Aufklärung des ukrainischen Verteidigungsministeriums und andere Kommandostellen der ukrainischen Streitkräfte. Angriffe auf zivile Infrastruktur der Ukraine waren weder geplant noch verübt.
1: Die Ziele des russischen Vergeltungsschlages seien erreicht worden, teilte das russische Verteidigungsministerium mit. In der Nacht zum 24. Mai gab es in Kiew und in anderen ukrainischen Städten mehrere Explosionen. Im gesamten Land wurde Raketenalarm ausgerufen. Kiews Bürgermeister Vitali Klitschko sagte, dass in allen Stadtteilen der ukrainischen Hauptstadt Schäden festgestellt worden seien. Der Einsatz von Oreschnik-Raketen sei eine klare politische Botschaft an die Ukraine, meint der ehemalige Sicherheitsanalyst des Pentagon Michael Malouf. Die Ukraine sollte schon über Frieden verhandeln, sonst würden weitere Botschaften dieser Art folgen, so Malouf.
2: Moskau macht Kiew klar, jetzt reicht's. Moskau werde keine Angriffe auf Zivilisten, insbesondere auf Kinder, dulden. Und ich denke, Präsident Putin hat das sehr, sehr deutlich gemacht. In dieser Hinsicht müssen die Ukrainer eine Friedensvereinbarung aushandeln, doch sie weigern sich einfach, weil sie Unterstützung aus dem Westen erhalten. Dies geschah definitiv mit Hilfe des Westens und sie brauchten die Informationen, sie brauchten die Anleitung. Was damit auch sehr deutlich zum Ausdruck kommt, ist, dass die wahllosen Angriffe auf zivile Ziele, wie sie es mit der Berufsschule getan haben, eine ganz neue Gefahrenstufe darstellen. Militärische Ziele spielen einfach keine Rolle mehr. Die Ukrainer sind verzweifelt und sie schießen nach Belieben auf alles, was Russland schaden und es terrorisieren kann. Noch ein paar Oreschnik-Angriffe und sie werden die Botschaft verstehen. Ich denke, dass Oreschnik eine sehr wirksame Waffe ist. Sie soll politische Botschaften senden. Die Rakete ist zwar atomwaffenfähig, aber hier handelte es sich offensichtlich um hochexplosive Sprengköpfe. Ich denke, wir werden in den kommenden Tagen wahrscheinlich noch mehr davon sehen, denn Kiew muss, wenn es den Krieg fortsetzen will, aufhören, zivile Ziele auf diese Weise anzugreifen. Andernfalls wird Moskau wahrscheinlich noch viel mehr Oreschnik-Anschläge durchführen. Oreschnik ist eine sehr, sehr wirksame Waffe. Es gibt keine Abwehr dagegen. Und eine Rakete mit bis zu 36 Sprengköpfen sendet sicherlich eine Botschaft.
1: Heute wurde in Kiew Andrei Melnik umgebettet. Neben Stepan Bandera, einer der Anführer der ukrainischen Nationalisten und ein Nazi-Kollaborateur. Der von ihm angeführte Nationalistenflügel präsentierte sich als Kämpfer für eine unabhängige Ukraine und beging während des Zweiten Weltkrieges zahlreiche Verbrechen an Zivilisten, auch an Ukrainern selbst. Nach dem Überfall der Nazis auf die Sowjetunion bat Melnik um die Erlaubnis, sich den Kampfhandlungen anzuschließen, die er einen Kreuzzug gegen die Barbarei nannte. In den Soldaten der Wehrmacht sah er Befreier. Auf dem von den Deutschen besetzten sowjetischen Gebiet wurden von seinen Untergebenen einfache Menschen barbarisch hingerichtet.

Dabei setzen die beiden Flügel der ukrainischen Nationalisten ihre internen Machtkämpfe fort, bis hin zu gegenseitigen Tötungen. Nach dem Krieg flohen viele der Nazi-Kollaborateure ins Ausland.

0: Geheimdiensten sowie über die Popularität nationalistischer Ideen in der heutigen Ukraine haben wir mit dem Geheimdiensthistoriker und Experten des Nationalen Zentrums für Geschichtsbewusstsein beim russischen Präsidenten Oleg Matwejew besprochen.
1: Hier zeichnet sich ein Bild der langjährigen Zusammenarbeit zwischen deutschen Geheimdiensten und den von ihnen finanzierten ukrainischen Nationalisten ab. Einer der Leiter der Abwehr des deutschen Militärnachrichtendienstes berichtet, wie bereits ab 1925, 8 Jahre vor Hitlers Machtübernahme, Beziehungen zwischen der Abwehr und der Führung der ukrainischen Nationalisten entstanden. Bildlich gesprochen hingen sie fortan an der finanziellen Nadel des deutschen Militärnachrichtendienstes. Zu jenem Zeitpunkt konzentrierten sie sich vor allem auf Polen. Die Deutschen waren daran interessiert, über das Agentennetz der ukrainischen Nationalisten auf polnischem Gebiet Informationen über dieses Land zu erhalten. Für die ukrainischen Nationalisten war es reizvoll, die Deutschen für ihre eigenen Interessen zu nutzen. Finanziell, aber auch im Hinblick auf ihr Ziel, mit deren Hilfe einen ukrainischen Staat zu gründen. Dies stand jedoch weder vor noch nach Hitler in irgendeiner Weise in den deutschen Plänen. Dazu gibt es aufschlussreiche Aussagen, die den ganzen Sinn dieser Zusammenarbeit wiedergeben. Genau das schreibt Stolze in seiner Zeugenaussage. In politischer Hinsicht haben weder ich noch Canaris, also der Chef des deutschen Militärgeheimdienstes, Bandera irgendwelche Garantien gegeben, mit Ausnahme eines vagen Versprechens, die Befreiungsbestrebungen der ukrainischen Nationalisten zu unterstützen, falls sie aktiv für den deutschen Geheimdienst arbeiten würden. Allerdings befolgten die ukrainischen Nationalisten unsere Anweisungen auch ohne politische Garantien treu und redlich, weil sie bereits seit vielen Jahren ausschließlich mit Geldern des deutschen Generalstabs finanziert wurden. Das heißt, die Abwehr als Einrichtung des Generalstabs war das Instrument, über das die Finanzierung lief. Diese Dokumente dienten beim Nürnberger Prozess als Beweise für die Zusammenarbeit ukrainischer Nationalisten mit dem deutschen Militärgeheimdienst, und zwar schon nach Hitlers Machtübernahme. In den Dokumenten geht es nicht um Verbrechen, sondern um die Tätigkeit der ukrainischen Nationalisten unter der Führung des deutschen Geheimdienstes, zunächst gegen Polen und später gegen die Sowjetunion. Wenn es um Verbrechen auf dem sowjetischen Territorium geht, das während des großen Vaterländischen Krieges vorübergehend besetzt war, so haben wir es hier hauptsächlich mit der ukrainischen aufständischen Armee UPA zu tun. Sie war der militärische Flügel der Organisation ukrainischer Nationalisten unter Bandera. Melniks Anhänger hatten aber auch ihre eigenen bewaffneten Gruppen, wenn auch in geringerer Zahl. Diese Banden operierten in den Wäldern, vor allem in der Westukraine. Trotz aller Widersprüche hatten sowohl Melnik als auch Bandera ein gemeinsames Ziel, die Westukraine von den Polen zu säubern. Deshalb waren seine Anhänger, diese Banden, ebenso wie Banderas UPA, maßgeblich an der Vernichtung der polnischen Bevölkerung in Wolhynien beteiligt. Zu den Spannungen zwischen Bandera und Melnik kann man Folgendes sagen. Banderas Machtansprüche innerhalb der Organisation entstanden erst nach seiner Entlassung aus dem Gefängnis Ende 1939, als er zur aktiven politischen Arbeit zurückkehrte. Außer ihm wurden auch seine engsten Vertrauten freigelassen, die sich selbst als Revolutionäre bezeichneten. Er hatte eine Organisation der Revolutionäre, die später als Banderas Organisation bekannt wurde. Zwischen ihnen kam es zu heftigen Auseinandersetzungen und Machtkämpfen, was ihren Führungsoffizieren im deutschen Geheimdienst nicht gefiel, weil sie ihre Ressourcen nicht auf 2 Organisationen verzetteln wollten. Es sollte eine einheitliche Organisation geben, die die Abwehr weiterhin finanzieren würde. Diese Organisation sollte dann in der Vorbereitungsphase für den Angriff auf die Sowjetunion die Aufklärung und Sabotage auf sowjetischem Gebiet intensivieren.

0: Diese Aktivitäten wurden großzügig finanziert. Ihr Führungsoffizier in der Abwehr, Oberst Erwin Stolz, wurde später von der sowjetischen Staatssicherheit vernommen. Während der Ermittlungen gab er zu Protokoll, dass die ukrainischen Nationalisten große Summen für den Ausbau ihrer Agententätigkeit auf sowjetischem Gebiet erhielten. Doch sie wurden überführt, weil sowohl Bandera als auch Melnik dieses Geld tatsächlich veruntreut und auf ihre persönlichen Konten bei einer Schweizer Bank eingezahlt hatten. Der deutsche Geheimdienst verfügte in jenen Jahren über die Mittel, dieses Geld von der Schweizer Bank zurückzuholen und es Bandera mit der Anweisung zu übergeben, dass es nicht für dessen persönliche Bereicherung bestimmt sei, sondern für die Organisation und für die Arbeit auf sowjetischem Gebiet. Bandera und Melnik wurden von ihren Führungsoffizieren bei den deutschen Geheimdiensten wegen finanzieller Unredlichkeit zur Rechenschaft gezogen. Das ist eine komplexe Frage und sie betrifft nicht nur die Ukraine, sondern auch einige andere Staaten, die nach dem Zerfall der Sowjetunion entstanden sind. Das waren teilweise Staaten, die fast keine Erfahrung mit Staatlichkeit hatten und die Ukraine hat praktisch nie als eigenständiger Staat existiert. Sie war stets Teil eines anderen Staates. Ihre Unabhängigkeit beschränkt sich einzig und allein auf die Zeit der Ukrainischen Volksrepublik, also auf einige Monate zwischen 1918 und 1920. Davor existierte sie als eigenständiger Staat de facto nicht. Wenn also ein solcher Staat entsteht, muss er seine Geschichte erst geschrieben haben. Natürlich tauchen dann Historiker auf, die im Interesse der Staatsführung beginnen, diese Geschichte zu schreiben. Die Geschichte von einem uralten Volk, das sein ganzes Leben lang für die Freiheit gekämpft hat. Von einem Volk, das die ganze Zeit unterdrückt wurde. Wer hat es unterdrückt? Die Russen und Russland. Und schon entsteht ein russophober Trend. Und dementsprechend beginnt die Arbeit mit der Bevölkerung, mit der jungen Generation. Lehrbücher werden geschrieben, Dokumentar- und Spielfilme gedreht. Das ist ein komplexes Programm, eine Politik, die darauf abzielt, die eigene Geschichte zu erschaffen. Wir lachen manchmal über die sagenhaften Ur-Ukrainer, von denen behauptet wird, sie seien noch älter als die alten Ägypter und hätten auf diesem Gebiet gelebt. Das sind alles Elemente der staatlichen Politik zur Erschaffung der eigenen Geschichte. Und die Geschichte muss immer heroisch sein und sie muss eine Geschichte des Kampfes sein. Gegen wen wurde denn gekämpft? Gegen die Unterdrücker? Und wer sind die Unterdrücker? Russland und die Russen.
1: Das waren die RTDE-Nachrichten. Mein Name ist Ulrich Gulke. Im Anschluss sehen Sie die Dokumentation Der eiserne Mann. Die nächsten Nachrichten folgen morgen um 17 Uhr. Kommen Sie gut durch die Nacht.

Mein Kampfgefährte und ich hörten eine Explosion. Eine gewaltige Explosion. Sein Rufzeichen war Malisch. Er wollte mit mir mitgehen. Ich sah eine Vertiefung und bin draufgetreten. Es war ein gewaltiger Schlag. Ich erinnere mich an den rauchgeschwärzten Himmel. Ich schrie, Malisch, Malisch. Er war etwa 5 Meter hinter mir. Er sagte kein einziges Wort. Und das war's. Ich lag da.

Mein Buch heißt genauso wie mein Blog, Der eiserne Mann. Wahrscheinlich ist es eine Anspielung auf eines meiner Lieblingswerke von Boris Polevoy, Der wahre Mensch über Maresjew. Dort geht es um einen echten Mann und bei mir um einen eisernen Mann, weil ich Beine aus Stahl habe.

0: Wo soll ich nur anfangen?
1: Junger Mann, entschuldigen Sie bitte. Ich würde Sie gern umarmen und Danke sagen. Ach, dass Sie Ihr Leben. Danke Ihnen.

Ich heiße Lydia Kasakov. Ich bin 31 Jahre alt. Ich wurde verletzt, als ich 30 war, und jetzt lebe ich noch immer damit. Ich bin Teilnehmer der speziellen Militäroperation, ein Schwerbehinderter. Ich finde, ich bin ein sehr fröhlicher Mensch und Vater einer wunderschönen Tochter. Auch das Märchen geht nun schlafen, um im Traum dich zu treffen. Wünsch ihm eine gute Nacht. Ich habe 2 Monate lang gedient, doch in meinem Buch nehmen diese flüchtigen Ereignisse rund 100 Seiten ein. An der Front herrscht ein anderer Alltag, ein anderer Rhythmus. Entsprechend geschehen dort viel mehr Dinge. An einem einzigen Tag erlebt man so viel wie sonst in einem ganzen Leben. Jeder Tag kann der letzte sein. Es kann jederzeit vorbei sein.

Bald werden viele Verletzte heimkehren. Einige werden ihre Angehörigen verlieren. Einige werden in ihrer Familie jemanden mit einer Behinderung haben, ohne Gliedmaßen. Ich will mit meinem Buch zeigen, dass es darin nicht nur um den Krieg geht, sondern auch um die Rehabilitation und die Liebe zum Leben.

Heute bin ich um 6 Uhr morgens aufgewacht. Ich wurde vom fröhlichen Zwitschern der Vögel geweckt und ertappte mich bei dem Gedanken, welch ein Glück, das hören zu dürfen. Vielen Menschen bleibt dieses kleine Wunder verwehrt. Ich bin mir sicher, hätte ich nicht meine Beine, sondern mein Gehör und noch schlimmer mein Augenlicht verloren, dann wäre mein Leben heute ein völlig anderes. Dunkler, härter, angstvoller. Manchmal stelle ich mir vor, ich hätte meine Arme verloren. Arme sind keine Beine, aber wie sollte ich dann meine Frau umarmen? Meine geliebte Tochter. Wäre das noch ein Leben? Ich glaube nicht, dass mich meine Beine noch glücklich machen würden.

0: Ich habe eine Menge unterschiedlicher Knieprothesen getestet. Aus den USA, aus England, aus Deutschland. Wir testen gerade eine in Russland hergestellte Knieprothese, die Kines 1. Das ist eine pneumatische Einheit mit elektronischer Steuerung.
1: Die Prothese reagiert auf Veränderungen im Gehtempo, in der Art des Gehens, passt die Steifigkeit an, indem sie eine große Anzahl von Signalen an die intelligente Komponente der Prothese, den Mikroprozessor, weiterleitet. Man kann den Mikroprozessor mit einer Servolenkung vergleichen. Wir alle fahren lieber ein Auto, bei dem sich das Lenkrad leicht und mühelos drehen lässt. Aus medizinischer Sicht, und das sage ich als Arzt, ist das Schwierigste überhaupt die Bewegung des eigenen Körpers durch Raum und Zeit. Gehen ist eine der komplexesten Leistungen unseres Körpers. Alles andere lässt sich mit Training erreichen.
0: Man kann im Fitnessstudio trainieren, man kann boxen. Da steckt ein sehr gutes Schloss, das dich im Falle einer Aktivität hält. Es lässt einen nicht fallen.
1: Unser Unternehmen ist im Bereich Bioengineering tätig. Wir haben IT-Spezialisten gefunden, die dem Knie beigebracht haben, wie man richtig läuft, also die Topologie der Bewegung. Sie haben den Quellcode geschrieben. Er ist gewissermaßen das Gehirn dieses Knies. Es waren unsere eigenen Programmierer. Um die Anwendung benutzerfreundlich zu gestalten, haben sie auch die mobile App entwickelt.
0: Was zeigt mir die App? Ich sehe den Akkustand, also wie lange ich noch laufen kann. Und ich sehe die aktuelle Steifigkeit des Zylinders. Sie bestimmt, wie schnell ich mich bewegen kann.
1: Das ist eine durch und durch russische Entwicklung mit unserem eigenen Metall.

Mein Auto ersetzt mir meine Beine. Ich fahre mit Handsteuerung, das ist extrem praktisch. Ich setze mich einfach rein und kann sofort losfahren. Lenken, bremsen, beschleunigen, das geht im Grunde mit einem Finger. Wir fahren in meine Heimatstadt Alushta. Ich betrachte die Krim eigentlich als meine Heimat, aber Alushta ist für mich noch mehr Heimat. Wenn man die Nachrichten aus dem Ausland hört, in denen die Krim als vorübergehend besetztes Gebiet bezeichnet wird, in denen von Menschenrechtsverletzungen die Rede ist und davor gewarnt wird, hierher zu reisen, und dann kommt man selbst hierher und sieht, wie das Leben pulsiert, wie viel hier gebaut wird, dann entsteht ein innerer Widerspruch. Ich bin ein eingefleischter Russe. Meine Verwandten leben überall, von Kaliningrad bis Wladiwostok, viele in Moskau und St. Petersburg. Dieses Land ist meine Heimat. Deshalb bin ich an die Front gegangen, um mein Land zu verteidigen. Ich hatte ja einen Eid geleistet. Nach meinem Magisterabschluss an der Universität habe ich meinen Wehrdienst in Sewastopol beim Marinekorps absolviert. Als dann die Krimbrücke in die Luft gesprengt wurde, was ich für einen Terroranschlag halte, wurde mir klar, dass meine Zeit gekommen ist.

Wenn ich nicht in meinem jetzigen Zustand wäre, wenn ich keine Einschränkungen hätte, hätte ich mich bestimmt nie an ein Buch gesetzt. Und nicht, weil ich keine Lust oder keine Idee hatte, sondern einfach, weil ich ständig irgendwo hinlaufen würde.

Es wird dunkel. Im Winter wird es schon früh dunkel. Im Krankenzimmer brennt ein helles Licht. Das sollte nicht sein. Wir befinden uns ja praktisch an der Frontlinie. Der Feind könnte uns sehen und wir würden eine Überraschung erleben. Ich versuche, das Personal zu alarmieren, aber es kommt niemand zu mir. Sie trinken in aller Ruhe Tee, 10 Meter von mir entfernt, und sehe nicht einmal, dass ich meine noch schwache Hand hebe. Na gut, dann mache ich es eben selbst. Als ich diese Bilder sah, war es mir bewusst, dass ich mich nicht mehr im Kampf befand, sondern in einer medizinischen Einrichtung. Aber ich war dennoch völlig losgelöst von der Realität. Es war ein anderes Krankenzimmer. Das medizinische Personal flog auf Drohnen herum. Ich habe verstanden, dass ich nach meiner Verwundung im Krankenhaus liege, aber ich war mir noch nicht ganz bewusst, dass ich in Moskau bin. Ich war geistig noch an der Frontlinie. Ich dachte, dass der Feind uns immer noch beobachtet. Es war ein Grenzzustand. Als meine Verwandten, meine Frau, meine Schwester und meine Mutter zu mir kamen und sagten, Ilja, du bist in Moskau, konnte ich es nicht fassen. Wie konnte ich bloß in Moskau sein?

Ich liebe die Musikband Carol y Shoot. Als ich die Prothesen bekommen habe, schenkte mir ein Freund diese Sticker. Er sagte, ich solle sie aufkleben. Ich bedankte mich. Eine Art Dekoration. Schaut gut aus. Die

Leute zeigen Interesse, wenn sie vorbeigehen. Auch Kinder. Ich mag die Reaktion der Kinder. Mama, Mama, schau, ein Roboter kommt. Dieser Mann ist ein Roboter. Ich mag solche Momente. Wenn ich Beine hätte, würde ich jetzt losschwimmen.

0: Ich vergleiche unsere erwachsenen Schüler oft mit Kindern. Wenn wir zum ersten Mal gemeinsam unter Wasser tauchen und wieder auftauchen, spürt man diese kindliche Begeisterung, dieses Leuchten in den Augen, manchmal sogar Tränen. Die meisten Jungs, die hier rehabilitiert werden, kommen fast alle aus derselben Ortschaft. Dort gab es einige ziemlich harte Kämpfe.
1: Ich heiße Fedorowitsch Daniil Michailowitsch. Ich bin Teilnehmer der speziellen Militäroperation. Mein Rufzeichen ist Phoenix. Ich bin 45 Jahre alt, bin verheiratet, habe 3 Kinder. Nun, der erste Tauchgang war beängstigend. Wir bestehen zwar zu 80% aus Wasser, aber das ist kein gewöhnlicher Lebensraum für Menschen.

0: Als wir in einen Laden gingen, sahen wir plötzlich direkt über unseren Köpfen eine riesige, schillernde Krone aus Nordlichtern. Da dachte ich mir, es wäre toll, Gleichgesinnte und Freunde zu finden, um mit ihnen gemeinsam auf die Jagd zu gehen.
1: Die Chinesen glauben, dass man ein Jahr lang glücklich sein wird, wenn man das Nordlicht sieht. Das ist natürlich sehr schön. Es müssen viele Faktoren zusammenkommen, damit alles passt und auch das Ergebnis.
2: Ich bin ein Jäger. Ich verfolge die Vorhersagen. Ich jage das Nordlicht. Ich muss es einfangen. Für uns ist es ganz normal, 200 bis 300 Kilometer aus der Stadt herauszufahren.
0: Die Gemeinschaft der Nordlichtjäger existiert, um das Glück beim Schopfe zu packen. Es ist eine Art Glücksspiel.
3: Ich wurde 2008 in Lugansk geboren. Damals war es noch eine ukrainische Stadt.
4: Was ist für dich das größte Böse?
3: Wahrscheinlich Kriege.
4: Weißt du noch, wie dieser Krieg angefangen hat?
3: Ja.
4: Wie alt warst du?
3: Ich war 5.
5: Faina ist auf der Mirotvorets-Abschussliste. Dort wurden ursprünglich Kopfgelder auf Leute ausgesetzt. Ich habe vorausgesagt, dass diese Seite gegen Journalisten eingesetzt werden würde. Jetzt befinden sich darauf sogar Kinder und Jugendliche.
3: Ich schreibe über Menschen, über Tiere, über das Gute und Böse.
6: Ein normaler Mensch würde nicht schreiben, dass Faina eliminiert werden muss, dass sie beseitigt werden muss. Faina ist in erster Linie ein Kind.
4: Dieses Kind und seine Eltern müssen also wirklich um ihr Leben fürchten?
7: In der Tat. Denn, soweit ich weiß, gab es bereits einen Versuch, Faina zu töten.
8: Sie sagen, dass sie ein Feind der Ukraine sei und dass sie Propaganda gegen die Ukraine betreibt. Sie hat nur gesagt, die Ukraine bombardiert Zivilisten. Sie hat einfach die Wahrheit gesagt.
3: Ich möchte, dass die Vereinten Nationen nicht vergessen, dass auch wir, die Kinder des Donbass, das Recht auf eine Kindheit und ein friedliches Leben haben.
9: Der Westen versucht, Russland zu canceln. Allerdings hat er nicht bedacht, dass genau das die Menschen zusammenschweißt und für russische Unternehmen ein wahres Geschenk ist.
10: Ich schlage dir ein Abenteuer vor. Wir nehmen ein Auto aus einheimischer Produktion und fahren nach Dagestan. Auf dem Weg dorthin schauen wir bei russischen Unternehmen aller Art vorbei, um zu sehen, wie es ihnen geht.
11: Interessant, aber auch ein bisschen beängstigend.
10: Bist du etwa eine Spaßbremse? Zweifelst du etwa an der russischen Autoindustrie? Wir werden sehen. Wir müssen etwa 6000 Kilometer damit fahren. Verschwende die Milch doch nicht. Stell doch was drunter oder trink direkt raus. Was ist das da vorne?
12: Das ist unser Käseschmierroboter.
10: Socken.
11: Übrigens, Russen machen sehr gute Socken, finde ich, mit Humor.
10: Und was machen Russen schlecht? Wir können sehr gute Raketen bauen.
11: Raketen, Socken.
12: Die Tatsache, dass unser Kloster direkt an der Frontlinie lag und 3 Jahre lang durchgehalten hat, ist sehr symbolisch.
4: Wir wissen, was Rapiers, was Minen und was Granaten sind. Wir wissen, wie sich ein Cäsar anhört, weil wir auch mit Cäsars beschossen wurden.
5: Hier ist der erste HIMARS gelandet. Das ist ein leerer HIMARS-Sprengkopf.
7: Serge. Das ist ein Attribut unserer Zeit. Der Tod kann uns jederzeit einholen.
3: Wir haben nachts die Gräber ausgehoben und sie bestattet. In der Nacht war es sicherer.
2: Es ist wie ein Peitschenhieb, tut einem das Herz danach weh.
13: Mein Gott, wir hatten nicht einmal Brot.
4: Ihre Sache ist es zu zerstören, unsere zu erschaffen. Also werden wir erschaffen.
14: Auf die Aufräumarbeit. Step by step. We went to the North Korean.

0: Nach dem dritten Tauchgang fühlt man sich ruhiger. Das ist spürbar. Man merkt es sogar an den Luftblasen.
1: Er hat diese, wie man so schön sagt, Schwerelosigkeit gespürt. Er hat die Handlungsfreiheit gespürt. Sein Gehirn hat genau die Information verarbeitet. Im Wasser kann er alles tun, auch trotz fehlender Gliedmaßen.
0: Ich brauche niemandem etwas zu beweisen. Ich habe es schon bewiesen. Und ich habe meine Pflicht gegenüber meiner Heimat erfüllt. Ich lebe einfach das Leben, das ich früher gelebt habe, ohne dass es mir peinlich ist.
2: Hier bitte. Klicke einfach hier drauf. So, ich gehe jetzt zu den Jungs. Aber ich kann nicht schwimmen. Ich bin eine glückliche Oma. Super. Danke, Jungs. Ich war mal hier und da war auch ein Bischof dabei. Das ruft Respekt und Bewunderung hervor. Ich bin sehr... Danke euch.
1: Es sind Militärangehörige. Es sind ganz andere Menschen. Es gibt keinerlei Schwierigkeiten mit den Jungs. Im Sinne von, der Befehl wird angenommen und erfüllt. Mit ihnen zu arbeiten macht richtig Spaß.
0: Man sagt ja nicht umsonst, Bewegung ist Leben. Wissen Sie, mit den Behinderungen kommt auch die Erkenntnis, dass das Leben vergänglich ist und enden kann. Und man muss jede Sekunde davon nutzen.
1: Natürlich geht nicht jeder tauchen, aber viele fangen an, Sport zu treiben. Der eine schießt, der andere klettert. Wieder ein anderer fährt Ski oder geht joggen.
0: Sie stellten ein Team von Amputierten zusammen, um den Elbrus zu besteigen und fragten, wer mitgehen will. Natürlich habe ich mich gemeldet.

Unsere Gedanken wirken sich auf unser Leben aus und alle Probleme sind nur in unseren Köpfen verankert. Wenn ein Mensch ein Ziel vor den Augen hat, sieht er keine Hindernisse.

Von der Forestkirche aus kann man den Weg nach oben nehmen. Aber ich bin noch nicht so weit. Es wird einige Zeit dauern, bis ich meine Prothesen beherrsche. Übrigens könnte ich ja auch klettern gehen. Warum nicht? Ich bin immer in die Berge gegangen. Ich habe gejoggt, bin in den Bergen gelaufen. Ich habe einen aktiven Lebensstil geführt. Also hatte ich nicht wirklich eine Wahl. Ich wusste, dass meine Prothesen gut sein werden.

0: Ich habe Ilja vor einem Jahr kennengelernt. Er hat Prothesen mit externer Stromquelle bekommen, die Mikroprozessor gesteuert sind. Es wurde eine sehr umfangreiche Arbeit geleistet, da er eine beidseitige Amputation im mittleren Oberschenkelbereich hat. Alles beginnt mit dem Abdruck. Hier ist er. Danach wird ausgegossen, bearbeitet und fixiert. Das ist die Anprobehülse. Die kommt zuerst auf die Füße, in niedriger Höhe, damit der Patient überhaupt aufstehen kann. Bei beidseitiger Amputation ist es immer schwieriger, die Prothesen anzupassen. Es treten Kopfschmerzen, Schwindel auf. Um das zu vermeiden, setzen wir die Prothesen zuerst in niedriger Position ein und heben sie dann schrittweise an. Es gibt eine Regel: Die Prothesen sollen zuerst 10 cm niedriger sein als die ursprüngliche Körpergröße.
1: Das Gehen auf Prothesen ist sehr arbeitsintensiv. Ich habe einmal überlegt, womit man das vergleichen kann. 1,5 Kilometer fühlen sich für mich jetzt wie 15 Kilometer an.
0: Er ist ein Kämpfer. Er hat sich nie entmutigen lassen. Er war immer bereit zu kämpfen. Und sein Ergebnis ist dementsprechend hervorragend.
1: Wenn ich Knie hätte, würde ich jetzt schon ohne Stöcke laufen. Aber leider ist das nun mal so. Ich muss damit leben und meine neuen Stahlbeine meistern.
2: Haben Sie gewusst, dass er ein Buch schreibt?
0: Nein. Hoffentlich nicht über mich.
1: Die Medizin hat für mich alles getan, was sie konnte. Es liegt nun an meiner Willenskraft, an meiner Beharrlichkeit. An der Liebe zu meinen Verwandten, zu meiner Heimat, zum Meer, zum Himmel. Jeden Tag sollte man hinausgehen, in den Himmel schauen und sagen, ach Gott, wie sehr ich diese Welt liebe. Aber gleichzeitig sollte man nicht vergessen, sich zu verbessern, sich weiterzuentwickeln. In meinem Fall ist es das Gehen.

Ich bin auf eine Mine geraten, als ich meine Einheit unter Beschuss evakuiert habe. Keine Ahnung, warum die Mine dort war. Es liefen eine Menge Leute herum und ihnen ist nichts passiert. Aber ich hatte Unglück. Ich habe es geschafft, zwei Personen zu evakuieren. Dann bin ich auf diese Mine geraten. Den ersten Monat stand ich unter Schock. Später stellte ich nicht mehr die Frage, wie soll ich nur damit umgehen, sondern was soll ich nun tun?

0: Wenn man von russischen Innovationen in der Prothetik spricht, dann sind wir gemeint. Wir stellen Arm- und Beinprothesen für Menschen her, die Prothesen brauchen. Unter anderem für jene Jungs, die bei der speziellen Militäroperation verletzt wurden.
1: Die Möglichkeiten sind da. Die Tatsache, dass du einen Teil deines Körpers verloren hast, bedeutet nicht dein Ende. Ich habe Leute gesehen, die wahnsinnige Dinge ohne Arme und Beine machen. Und sie leben ein so erfülltes Leben, dass ich daneben fast unsicher wirke. Sie sind einfach großartig, da fehlen einem echt die Worte.
0: Die Osteointegration wird es ermöglichen, eine Prothese direkt in den Knochen eines Menschen zu implantieren. Diese Arbeit ist in unseren medizinischen Instituten in vollem Gange. Sobald es uns gelingt, das Problem zu lösen, dass Bakterien nicht durch diese externe Vorrichtung in den Menschen eindringen, wird diese Methode überall eingesetzt werden. Vielleicht nicht nur in Russland, sondern auch im Ausland. Wenn man geht, ändern sich die Schritte, sehen Sie das? Das System erkennt dabei genau den Beugungswinkel im Knie sowie den Winkel zwischen Unterschenkel und Oberschenkel. Zusätzlich erfassen wir, wie sich die Schultern und der Rücken der Person bewegen. All diese Infos helfen uns dabei, unsere mathematischen Algorithmen weiterzuentwickeln und das bionische Knie so intelligent wie möglich zu gestalten.

0: Es ist schön, dass es wieder zwei sind. Ich habe das Gefühl, ich habe wieder ein Bein. Und allgemein, naja, ich spüre zwar etwas Druck auf mein Knie, aber sonst ist es toll. Es macht alles von alleine. Das Wichtigste ist, sich nicht entmutigen zu lassen und geduldig zu sein. Wenn man sich Zeit nimmt, wenn man es vernünftig angeht, wird alles gut.
1: Eines Tages hat sich das Bild wie ein Puzzle in meinem Kopf zusammengesetzt und ich konnte mich ganz klar erinnern. Sein Rufzeichen war Malisch. Er war ein guter Kerl und wurde bei der Mobilmachung eingezogen. Er war kameradschaftlich. Er ging schweigend mit, stellte nicht einmal Fragen und ich stellte auch keine. Er ging einfach mit. Nach einer Weile hörte ich, wie Malisch nach mir rief. Da wusste ich, dass er am Leben ist und dass alles in Ordnung ist. Wie mir die Jungs später erzählten, versuchte er, etwa 10 Minuten lang per Funk Hilfe zu holen. Der Baradar, ein Vertragssoldat, der von Anfang an bei der speziellen Militäroperation dabei ist, war der Einzige, der zu uns rannte, um zu helfen. Er geriet ebenfalls auf eine Mine, genau wie wir. Ich erinnere mich nicht an das Feldlazarett, aber der Kommandant erzählte mir später, dass man bei Malisch auf dem OP-Tisch die Tourniquets entfernt habe. Leider konnten sie ihn nicht mehr retten. Anfangs habe ich mir lange Zeit die Schuld an ihrem Tod gegeben, vor allem an dem Tod von Malisch. Ich denke, das Schicksal, das Universum hat mir eine zweite Chance gegeben.

0: Manchmal habe ich keine Inspiration. Ich klappe meinen Laptop auf und schließe ihn wieder. Dann rühre ich ihn 2 Tage lang nicht an. Und manchmal ist es ganz anders. Ich setze mich hin und schreibe Kapitel für Kapitel. Es ist wie ein Strom, der durch mich fließt. Es war ein warmer Herbsttag, der 14. Oktober. Für die orthodoxen Bürger unseres großen Landes ist das ein großer Feiertag, der Schutz der allerheiligsten Gottesmutter. Damals wusste ich es noch nicht, aber dieser Tag wurde auch für mich bedeutsam. An diesem Tag haben meine Frau und ich geheiratet. Und obwohl die Ehe in einer staatlichen Einrichtung eingetragen wurde, habe ich das Gefühl, dass diese Ehe im Himmel geschlossen wurde. Hallo, meine Liebe.
1: Ja.
0: Bist du jetzt frei geworden? Okay, wir sind gleich da. Gut. Okay, wir sind gleich da. Das Standesamt, in dem wir geheiratet haben, ist für mich ein ganz besonderer Ort. Unsere Entscheidung zu heiraten war sehr spontan. Wir haben sie noch am selben Tag getroffen. Wahrscheinlich war sie die treibende Kraft dahinter. Eigentlich hatte ich mir einen klassischen Antrag vorgestellt, mit Blumenstrauß, einem Ring, all dem. Doch sie sagte nur, lass uns heiraten, damit du in den Krieg ziehst und weißt, dass eine Frau auf dich wartet. Das Kind kam dann während unserer Ehe zur Welt. Dieses Buch wird meine Autobiografie sein, eine Geschichte aus der

jeder, der sie liest, etwas lernen kann. Sie erzählt, was ich durchgemacht habe und wohin mich mein Weg geführt hat, ohne dass ich je meine Menschlichkeit, meine Lebensfreude verloren habe. Ich bin ein sehr glücklicher Mensch, denn mein Leben ist erfüllt, weil ich liebe und geliebt werde.

Ich bin Gabriel Doroshin, geboren in Frankreich, aber ein russischer Freiwilliger. Jeder Russe sorgt sich um Russlands Schicksal. Und als mir klar wurde, dass der Westen angefangen hat, Russland zu bedrohen, habe ich mich entschieden, hierher zu kommen, weil es keine andere Wahl gab. Diese Frage war für mich schnell geklärt. Ich habe nicht darüber nachgedacht, was Krieg bedeutet und was mich erwarten würde. Man geht einfach, weil man gehen muss, komme was wolle. Das ist einfach Schicksal. Ich habe Paris gegen Malaya Schischowka eingetauscht. Wir haben dort auch einen Turm, also ist es nicht so schlimm. Er erinnert an den Eiffelturm, aber er ist noch cooler, weil über dem Eiffelturm keine russische Flagge weht, noch nicht.

0: Oktober 2023. Der unerwartete Angriff der Hamas auf Israel schockierte die Welt. Zu dieser Zeit rechnete niemand damit, dass die palästinensischen Extremisten so viele moderne Waffen haben würden. Schon kurze Zeit nach dem Angriff bedankten sich die Hamas-Kämpfer fast hämisch bei den USA und der Ukraine für die Feuerkraft, mit der sie Israels Städte überzogen haben.
1: Wir bedanken uns bei der ukrainischen Regierung für diese Waffen. Wir werden sie gegen Israel richten.
0: Wie kommt es, dass im Nahen Osten ständig Waffen aus einem Land auftauchen, dessen Vertreter sich andauernd über mangelnde Munition und militärische Ausrüstung beschweren?
2: Waffen für die Ukraine, Munition für die Ukraine, neue Verteidigungssysteme für die Ukraine.
0: Die Militärhilfen der USA und der Europäischen Union belaufen sich auf Dutzende Milliarden US-Dollar. Aber wo landen diese Lieferungen? Und wer hat überhaupt entschieden, einem Land Waffen zu liefern, das seit fast 30 Jahren einer der größten Knotenpunkte für den illegalen Waffenhandel ist?

0: Unser Film widmet sich den Ereignissen vor 50 Jahren, als der zerstörerische Wirbelsturm Gervaise über die ferne Insel Mauritius hereinbrach. Damals kamen viele Länder der jungen unabhängigen Republik zu Hilfe, die von ihrem ersten Premierminister und Vater der Nation, Sir Sivasagur Ram Gholam, angeführt wurde. Wir wollen unsere Reise durch die Geschichte mit dem Archiv beginnen, der unvoreingenommensten und genauesten Datenquelle.
1: In dieser Nationalbibliothek werden alle Zeitungen aufbewahrt. Es sind etwa 240 Titel, die auf Mauritius gedruckt und veröffentlicht wurden. Und zwar von 1777 bis heute. Dies ist eine Wochenzeitung, die über den Wirbelsturm berichtete, der am Donnerstag, dem 6. Februar 1975, über die Insel Mauritius hereinbrach. Es war eine echte Katastrophe, da viele Häuser beschädigt wurden. Die Ernte wurde vernichtet, 9 Menschen kamen ums Leben.

0: Die kleine Insel Mauritius im Herzen des Indischen Ozeans wird regelmäßig von tropischen Wirbelstürmen heimgesucht. Dabei erreicht der Wind Geschwindigkeiten von bis zu 280 Kilometer pro Stunde und zerstört alles, was ihm in die Quere kommt.
1: Nach dem Wirbelsturm herrschte auf Mauritius völliges Chaos. Es gab weder Strom noch Wasser. Alle Telefonleitungen und alles andere waren beschädigt.
0: Gervais war eine nationale Tragödie. Diese Fotos zeigen das Ausmaß der Zerstörung. Oh, auch die Straßen wurden durch den Wirbelsturm zerstört. Umgestürzte Bäume, Strommasten und so weiter.
1: Ich weiß noch, dass wir einen sehr großen Hof mit Garten hatten. Aber das Haus war aus Beton und alles wurde überflutet. Es gab sehr viel Schlamm wegen des starken Regens. Ich erinnere mich gut daran, obwohl ich erst 8 Jahre alt war.

0: In der Nacht setzte ein starker Regen ein und es wehte ein starker Wind. Wir hatten Angst. Mit 10 Jahren fühlt man sich einfach hilflos, wenn es dunkel ist. Die Insel erstarrte. Ja, die Insel erstarrte. Wir hörten nur noch das Pfeifen des Windes und das Prasseln des Regens. Auf tropischen Inseln gibt es oft kleine und große Wirbelstürme. Es gibt hier von Zeit zu Zeit Wirbelstürme, aber nicht solche wie den ich erlebt habe. Es gibt zwar starke Wirbelstürme, die Zerstörungen anrichten, aber nicht solche wie diesen.
1: Man hat uns im Radio mitgeteilt, dass sich der Wirbelsturm Gervaise nähert. Wir waren besorgt, deckten uns mit allem Nötigen ein und blieben zu Hause. Unser Haus stand nicht auf Pfählen. Es lag nicht hoch genug und wurde komplett überflutet. Wir haben Kisten gefunden und stellten das Bett darauf. Wir setzten uns alle darauf, aber das Wasser ging erst nach 2 Tagen zurück. Viele Sachen waren kaputt. Im Hof blieb das Wasser noch länger stehen, ganze 5 Tage lang. An einigen Stellen stieg das Wasser bis zu 1 Meter hoch, vielleicht sogar noch höher. Die Bäume wurden umgeworfen, Plantagen überflutet. Im Hof gab es nichts, was unbeschädigt geblieben ist.
2: Als wir hinausgingen, um uns umzusehen, waren viele Bäume umgestürzt. Fast alle Strommasten lagen auf dem Boden, auch die Telefonmasten. Es gab kein Wasser. Es gab kein Wasser, da es aus beschädigten Wasserbehältern auf den Boden auskam.

0: ausgelaufen war. Viele Holzhäuser wurden vollständig zerstört. Ja, sie wurden zerstört. Einige Schulen, insbesondere die aus Holz, wurden ebenfalls beschädigt. Die Lage war wirklich katastrophal. Zu dieser Zeit war Zuckerrohr die Haupteinnahmequelle auf Mauritius. Auch er wurde vollständig zerstört. Wenn man zurückblickt, wird einem klar, dass der Schaden enorm hoch war. Er war enorm hoch. Zum Glück liefen damals mehrere Schiffe im Hafen ein. Unter den Ankommenden waren Amerikaner, Franzosen, Inder und Menschen aus der Sowjetunion. Sie kamen und leisteten uns große Hilfe.
1: Wussten Sie, dass Russen, Amerikaner und Franzosen Ihnen zu Hilfe kommen würden?
0: Nein, das wussten wir nicht.
1: Damals war der Indische Ozean Schauplatz des Kalten Krieges. Deshalb waren dort Kriegsschiffe der 7. US-Flotte und des 8. Pazifikgeschwaders der sowjetischen Flotte unterwegs. Dazu gehörten auch leichte Kreuzer des Projekts 68 bis, die nach dem Zweiten Weltkrieg gebaut worden waren.
2: Die Amerikaner reagierten als Erste auf den Vorfall. Sie näherten sich der Insel und starteten eine humanitäre Mission. Dann kamen die Franzosen hinzu. Auch die Franzosen schlossen sich an. Die sowjetische Regierung kam zu dem Schluss, dass es einfach unmöglich sei, Menschen in einer Notlage keine Hilfe zu leisten.
1: Zum Zeitpunkt des Wirbelsturms befanden Sie sich, wenn ich richtig liege, irgendwo hier.
2: Ja, Sie befanden sich in diesem Gebiet. Im Grunde genommen war es womöglich die erste oder eine der ersten gemeinsamen humanitären Missionen, bei der alle getrennt voneinander arbeiteten. Die Franzosen, die Amerikaner, wir, alle getrennt voneinander, aber mit dem gemeinsamen Ziel, den Betroffenen zu helfen, unabhängig von unseren politischen Vorlieben.
3: Neun Tote, 59 Verletzte, 11.320 zerstörte Häuser. 1.500 Menschen wurden obdachlos. Die Windgeschwindigkeit erreichte laut Angaben des Nationalen Wetterdienstes 128 Kilometer pro Stunde. Nach Angaben eines anderen Dienstes waren es 165 Kilometer pro Stunde. Die Pfähle, die Schiffe, alles war zerstört.
1: Die Russen kommen morgen. Die Russen sollen morgen kommen. Es wird ein sowjetischer Kreuzer erwartet. Dmitri Pozharsky. Er soll morgen kommen. An Bord sollen sich Techniker befinden, die dabei helfen werden, die Verbindung wiederherzustellen.
3: Sie haben uns sehr dabei geholfen, die Telefonleitungen wiederherzustellen. Das war äußerst wichtig.
1: 14. Februar 1975. Die Russen kommen. Hier steht, dass das russische Schiff Dmitri Pozharsky in Mauritius eintreffen wird.
4: Aus Moskau kam der Befehl, dem Staat Mauritius Hilfe zu leisten. Dort hatte ein Wirbelsturm gewütet und wir mussten helfen. Unser Schiff war von allen sowjetischen Schiffen das nächstgelegene, also machten wir uns auf den Weg dorthin. Ich glaube, wir waren 3 Tage lang mit einer Geschwindigkeit von 30 Knoten unterwegs.

0: Der leichte Artilleriekreuzer Dmitri Pozharsky war damals Teil der Pazifikflotte. Er unternahm lange Reisen nach China, in den Irak, nach Somalia, Indien und Pakistan. Ende 1974 brach er von Wladiwostok aus in den Indischen Ozean auf, um dort seinen Kampfeinsatz zu absolvieren. Im Februar 1975 befand er sich vor der Küste der fernen Insel Mauritius.
1: Wir hatten es eilig, denn jede Stunde war für die Bevölkerung, die sich in großen Schwierigkeiten befand, kostbar. Unterwegs stellten wir bereits Notfall- und Rettungsteams zusammen, um sofort vom Wasser aus an Land zu gehen und mit dem Einsatz zu beginnen.
0: In der Stadt Gatchina wird das Marinearchiv aufbewahrt. Hier sind das Wachbuch, die Befehle und alle Unterlagen aus dem Jahr 1975 zu finden. Kreuzer Dmitri Pozharsky aus dem Wachbuch vom Februar 1975. Einsatzalarm. Das Schiff ist umgehend für den Kampf und den Einsatz vorzubereiten. Mittwoch, der 12. Februar. Unterwegs vom Golf von Aden nach Port-Louis. Äquatorüberquerung, Betreten der südlichen Hemisphäre. 15. Februar, Samstag, 15.49 Uhr. Betreten der Hoheitsgewässer der Republik Mauritius. Vor Port-Louis vor Anker gegangen.

0: Oktober 2023. Der unerwartete Angriff der Hamas auf Israel schockierte die Welt. Zu dieser Zeit rechnete niemand damit, dass die palästinensischen Extremisten so viele moderne Waffen haben würden. Schon kurze Zeit nach dem Angriff bedankten sich die Hamas-Kämpfer fast hämisch bei den USA und der Ukraine für die Feuerkraft, mit der sie Israels Städte überzogen haben.
1: Wir bedanken uns bei der ukrainischen Regierung für diese Waffen. Wir werden sie gegen Israel richten.
0: Wie kommt es, dass im Nahen Osten ständig Waffen aus einem Land auftauchen, dessen Vertreter sich andauernd über mangelnde Munition und militärische Ausrüstung beschweren?
2: Waffen für die Ukraine, Munition für die Ukraine, neue Verteidigungssysteme für die Ukraine.
0: Die Militärhilfen der USA und der Europäischen Union belaufen sich auf Dutzende Milliarden US-Dollar. Aber wo landen diese Lieferungen? Und wer hat überhaupt entschieden, einem Land Waffen zu liefern, das seit fast 30 Jahren einer der größten Knotenpunkte für den illegalen Waffenhandel ist?
3: Ich denke, das chinesische und das russische Eiskunstlaufsystem sind völlig unterschiedlich. Bei uns wird das sehr ernst genommen, auch wenn es nur ein Hobby ist. Wenn man nichts aufzwingt, sondern etwas Gutes hinzufügt, entsteht eine sehr gute Mischung.
4: Anfangs hatte sie sogar Angst, einfach nur zu springen. In dieser Sportart kann man erst nach Hunderten oder sogar Tausenden erfolgloser Versuche, eine bestimmte Bewegung auszuführen, Erfolg haben.
5: Ich habe sogar einen Beitrag in den sozialen Netzwerken geteilt und geschrieben. Sie hat es geschafft.
6: Das ist unsere erste Auslandsreise. Wir fahren nach Moskau und St. Petersburg. Wir freuen uns schon sehr darauf.
3: Für mich ist das eine Verantwortung, denn sie lernen bereits Russisch. Ich versuche, den chinesischen Kindern einen Teil unserer grenzenlosen russischen Denkweise näher zu bringen.

0: Gehen wir. Das sind unschuldige Zivilisten. Prozent von ihnen wurden durch die Kämpfe getötet.
1: Die Leute schrien, was tut ihr? Wir sind Ukrainer. Und sie sagten, Ukrainer? Einen Dreck seid ihr. Und das war alles.
2: Haben sie das beim Rückzug getan?
1: Ja, beim Rückzug.
2: Was ist der Sinn?
1: Ich weiß es nicht.
0: AA, Saporoschitz. Das ist das älteste Grab vom 27. Oktober.
3: Ich bin früh morgens aufgestanden, ging nach draußen und da hörte ich einen Schrei. Raus aus dem Haus und sowas. Sie haben alle an die Wand gestellt und angefangen zu schießen. Meine Schwiegertochter schrie, was tut ihr? Wir sind doch... Aber er hat einfach losgeschossen und das war's.

Die sowjetischen Seeleute mussten aus dem nördlichen Teil des Indischen Ozeans 2500 Seemeilen zurücklegen, um Mitte Februar 1975 die Küste von Mauritius zu erreichen. Port Louis ist die Hauptstadt und größte Stadt der Insel. Hier legte der Kreuzer Dmitri Pozharsky vor Anker.

0: für Tag. Die russischen Seeleute haben am Sonntag in mehreren Teilen der Hauptstadt mit der Arbeit begonnen. Sie helfen beim Wiederaufbau der Strom-, Wasser- und Telefonleitungen. Wir haben in Russland einen Seemann gefunden, der 1975 hier war. Er diente als Matrose auf dem Kreuzer Dmitri Pozharsky und gehörte zu denjenigen, die beim Wiederaufbau der Stromversorgung halfen.
1: Es galt, die Stromversorgung und die Telefonleitungen wiederherzustellen. Überall lagen Kabel und Masten herum. Wir wurden zu den Stromleitungen geschickt, um die Kabel zu verlegen. In nur 2 Wochen haben wir so viel erreicht, wofür sie nach eigenen Angaben 6 bis 8 Monate gebraucht hätten.
0: Insgesamt wurden 4.358 Manntage gearbeitet. Es wurden 106,5 Kilometer Stromleitungen und 127 Kilometer Telefonverbindungen wiederhergestellt. 423 Wohnhäuser wurden an die Stromversorgung angeschlossen. 544 Masten wurden transportiert. Der Generator der Pumpstation sowie der Kühlschrank des Ministeriums für Fischerei wurden repariert, sowie 430 Quadratmeter Dachfläche des Krankenhauses in Port-Louis. Und auch noch weitere Objekte. In 2 Wochen haben sie wirklich viel geschafft.
1: Wir sind auf die Masten geklettert, um die Stromleitungen zu verlegen.
0: So haben sie gearbeitet, ja?
1: Ja, wir sind auf die Masten geklettert und haben die Kabel gezogen. Und die Affen haben uns zugeschaut. Kaum waren wir weg, ist das Kabel wieder runtergefallen. Es waren die Affen. Auch haben wir angefangen, mit Stöcken und Steinen nach ihnen zu werfen. Die Affen haben mit Bananen und Kokosnüssen zurückgeworfen. Das ist meine Matrosenmütze. Oder besser gesagt, das, was von ihr übrig geblieben ist. Nur das Abzeichen für die Fernwanderung ist noch da. Das Einzige, das die Zeit unversehrt überdauert hat.
0: Wollen Sie sie anprobieren?
1: Das ist meine geliebte Matrosenmütze. Der Bus hatte eine Panne. Einige Leute kamen, um zu helfen. Sie brachten einen Büffel mit und spannten ihn ein, um uns herauszuziehen.
0: Mit solchen Bussen hat man sie
1: zur Arbeit transportiert.
0: Vom Hafen bis?
1: Bis zum Arbeitsort. Wir fuhren zum Polizeirevier und wurden von dort aus mit solchen Bussen weiter befördert.
0: Wir haben beschlossen, nach Novorossiysk zu fahren, wo der letzte Kreuzer des Projekts 68 bis erhalten geblieben ist, der an der humanitären Mission auf Mauritius teilgenommen hatte. Was seine Kampfeigenschaften betrifft, übertraf der Kreuzer des Projekts 68 bis die entsprechenden Schiffe ausländischer Flotten. Bis Mitte der 1960er Jahre waren diese Kreuzer die wichtigsten Schiffe der sowjetischen Marine. US-Experten verglichen sie damals mit den Kreuzern des Typs Baltimore. Dies ist der letzte erhaltene Kreuzer der Serie 68 bis und sieht genauso aus wie die Dmitri Pozharsky. Hier ist der Bug, wo sich die beiden Türme des Hauptkalibers befinden. Es handelt sich um die gefährlichste Waffe des Schiffes, dessen Schussreichweite bis zu 32 Kilometer beträgt. Doch neben den Kampfaufgaben standen der Besatzung viele Jahre lang andere, nicht weniger wichtige Aufgaben bevor, darunter auch humanitäre. Die Kreuzer des Projekts 68 bis leisteten anspruchsvollen Dienst, indem sie viele Monate lang auf See waren und nur für planmäßige Reparaturen zum Auffüllen der Vorräte und zur kurzen Erholung zur Basis zurückkehrten. Die Besatzung umfasste 1270 Personen. Eine der wichtigsten Aufgaben der Konstrukteure war es daher, für eine komfortable Unterbringung zu sorgen. Hier haben Sie geschlafen, nicht wahr?
2: Ja, dieser Schlafraum war für 27 Matrosen vorgesehen. Wie wir sehen können, sind die Betten über 2 Etagen angeordnet. Das ist der Stauraum. Vielleicht wissen Sie bereits, dass die Matrosen dort ihre persönlichen Gegenstände aufbewahrten. Auf dem Stauraum lag eine Matratze, die als improvisiertes Bett diente. Insgesamt gab es also 3 Etagen. In der Regel erfolgte die Unterbringung auf 3 Etagen. Der kleinste Schlafraum war für 12 Matrosen ausgelegt, der größte für 70 Matrosen.

0: Hier haben wir die Kartei des usbekischen Matrosen Tursunov Muhiddin Pulatovic. Er wurde 1955 in Angren im Gebiet Taschkent geboren. 1973 wurde er einberufen und zur Besatzung des Kreuzers Dmitri Pozharsky zugeteilt. Im Jahr 1975 war er zusammen mit der Schiffsbesatzung auf Mauritius und half, die Folgen des verheerenden Tsunamis zu beseitigen.
1: Es hat sich so ergeben, dass ich seit meiner Kindheit davon geträumt habe, zur Marine zu gehen. Und dann bin ich tatsächlich dort gelandet. Von den insgesamt 1200 Matrosen waren 400 aus Usbekistan. Aus Andijan, Fergana, Taschkent. Als wir auf der Insel Sokotra standen, erhielten wir eine Nachricht vom Festland aus der Sowjetunion, dass auf der Insel Mauritius ein Wirbelsturm vorbeigezogen sei und wir sofort helfen müssten. Wir mussten sofort hin. Das ist der Steuerraum. Das bin ich.
0: Das war auf der Dmitri Pozharsky, richtig?
1: Ja, das ist der Steuerraum.
0: Also eigentlich Ihr Arbeitsplatz?
1: Genau, mein Arbeitsplatz. Wir hatten sehr viele Leute aus Usbekistan. Das ist mein Kommandant, Herr Gromov. Hier sitze ich. Das ist mein Zimmer. Mein Arbeitsplatz, der Ruderraum.

Die erste Notiz stammt vom 16. Februar, dem Tag, an dem die Matrosen begannen, auf der Insel zu arbeiten. 8 Uhr morgens, 290 Personen sind zur Arbeit an Land gegangen. Am nächsten Tag gab es eine ähnliche Notiz über 308 Personen. Jeden Tag wurden rund 300 Seeleute an Land geschickt. In der Früh begibt sich die Besatzung auf die Insel und arbeitet den ganzen Tag lang an der Wiederherstellung der Infrastruktur. Am Abend kehrt das Team zum Schiff zurück.

0: Ich schlafe hier. Ich ziehe meine Schuhe an, gehe spazieren, esse. Ich spiele.
1: Es gab eine riesige Explosion, als ich in Donetsk auf dem Weg zum Tanzkurs war.
2: Warum haben Sie Ihre Tochter versteckt?
3: Damit sie nicht gewaltsam weggebracht werden würde.
1: Ukrainische Freiwillige. Sie konnten Kinder zwingen, mit ihnen zu gehen. Mit Gewalt.
0: Ich weiß nicht, wo meine Eltern sind. Ich habe sie schon lange nicht gesehen.
3: Ich bin gegangen, weil ich die Kinder retten wollte.
2: Man weiß nicht, ob man überlebt oder nicht.

0: Ich heiße Ilya Kasakov. Ich bin Teilnehmer der speziellen Militäroperation. Mein Buch heißt genauso wie mein Blog, Der Eiserne Mann, weil ich Beine aus Stahl habe. Das Schicksal, das Universum hat mir eine zweite Chance gegeben.
1: Er ist ein Kämpfer. Er war immer bereit zu kämpfen und sein Ergebnis ist hervorragend.
0: Die Medizin hat für mich alles getan, was sie konnte. Es liegt nun an meiner Willenskraft.
2: Es sind Militärangehörige. Der Befehl wird angenommen und erfüllt.
0: Ich will mit meinem Buch zeigen, dass es darin nicht nur um den Krieg geht, sondern auch um die Rehabilitation und die Liebe zum Leben.
3: Der Westen versucht, Russland zu canceln. Allerdings hat er nicht bedacht, dass genau das die Menschen zusammenschweißt und für russische Unternehmen ein wahres Geschenk ist.
4: Ich schlage dir ein Abenteuer vor. Wir nehmen ein Auto aus einheimischer Produktion und fahren nach Dagestan. Auf dem Weg dorthin schauen wir bei russischen Unternehmen aller Art vorbei, um zu sehen, wie es ihnen geht.
5: Interessant, aber auch ein bisschen beängstigend.
4: Bist du etwa eine Spaßbremse? Zweifelst du etwa an der russischen Autoindustrie? Wir werden sehen. Wir müssen etwa 6000 Kilometer damit fahren. Verschwende die Milch doch nicht. Stell doch was drunter oder trink direkt raus. Was ist das da vorne?
6: Das ist unser Käseschmierroboter.
4: Socken.
5: Übrigens, Russen machen sehr gute Socken, finde ich, mit Humor.
4: Und was machen Russen schlecht? Wir können sehr gute Raketen bauen.
5: Raketen, Socken.

Das Ermittlungszentrum UKR Leaks, dessen Leiter ich bin, führt journalistische Ermittlungen durch, um die Kriegsverbrechen des Kiewer Regimes aufzudecken. Einer meiner Schwerpunkte sind die Operationen der ukrainischen Geheimdienste. Ich kenne ihre Methoden in- und auswendig. Ich weiß, wie sie vorgehen. Als ich von den Aktivitäten des sogenannten russischen Freiwilligenkorps hörte, weckte das meine Neugier. Was ist das für eine Organisation? Wer leitet sie? Wer finanziert sie? Und was für Ziele verfolgt sie?

0: Ein Polizeiauto hat mich hierher gebracht. Hier habe ich das zuständige Team getroffen.
1: Sie meinen die sowjetischen Seeleute?
0: Ja, sowjetische Seeleute. Sie waren hier, sie haben gearbeitet. Ich habe sie hier getroffen. Wir haben uns unterhalten. Meine Aufgabe war es zu helfen, zu dolmetschen. Ich wusste gar nicht, dass die Russen schon auf Mauritius waren. Eines Tages sah ich, wie ein Polizeiauto direkt vor der Tür hielt. Ein Polizist stieg aus und fragte, sind Sie Herr Todar? Ich antwortete, ja, ich bin Herr Todar. Er sagte, wir haben einen Anruf aus dem Büro des Premierministers erhalten. Wir brauchen morgen Ihre Hilfe. Ich fragte, wie kann ich dem Büro des Premierministers helfen? Er antwortete, nein, nicht ihm. Es gibt hier sowjetische Spezialisten, Russen, die auf Mauritius mithelfen, die Stromversorgung wiederherzustellen. Aber wir können uns nicht verständigen. Da sie in Russland studiert haben und die Sprache gut beherrschen, brauchen wir sie, um ihnen zu helfen. Ich sagte, gut, kein Problem. Am nächsten Tag holten sie mich in der Früh ab. Die Leitung verlief genau hier, um andere Orte mit Strom zu versorgen. Sie verlief zunächst durch zwei Hotels und dann in andere Bezirke. Deshalb hat man wohl genau hier mit der Wiederherstellung der Masten begonnen. Wir kamen hierher und setzten unsere Arbeit in dieser Richtung fort. Wie ich bereits sagte, lagen die meisten Masten, wenn nicht sogar 99%, auf dem Boden.
1: Und das ist die Straße in Richtung Hauptstadt?
0: Ja, das ist die Straße, die in Richtung Hauptstadt führt.

0: Wir befinden uns in Vallée des Prêtres. Wir haben hier gearbeitet. Es ist eine ziemlich große Gegend. Wenn man weitergeht, gelangt man bis zu diesem Berg. Wie ich bereits gesagt habe, war der Schaden enorm. Da alle Pfosten aus Metall waren, waren sie verbogen und mitsamt den Wurzeln aus dem Boden gerissen worden. Sie lagen einfach auf dem Boden herum.
1: Wie reagierten die Einheimischen, als sie auf der Straße sowjetische Seeleute sahen und dass diese ihnen halfen? Waren sie überrascht?
0: Damals noch nicht, denn niemand wusste, dass es Russen waren. Verstehen Sie? Niemand wusste es, denn es gab hier auch andere Freiwillige, etwa Europäer, die ebenfalls hierher gekommen waren, um zu arbeiten. Aber selbst wenn sie es gewusst hätten, wenn jemand kommt und dir unentgeltlich hilft, schwere Arbeit verrichtet, ist es dann nicht Grund genug, Danke zu sagen? Der Strom war wirklich immens wichtig. Die Wiederherstellung der Stromversorgung kann man mit der Wiederbelebung des Landes vergleichen.
2: Zwei Wochen lang waren unsere Matrosen und Offiziere damit beschäftigt, Dutzende Kilometer Straßen, Strom- und Kommunikationsleitungen sowie Kühlschränke und Krankenhäuser wiederherzustellen. In der Gegend gab es wohl Industrieunternehmen. Man erinnert sich auf Mauritius bis heute daran.

0: Anfangs hatten wir keine Ahnung. Wir wussten nicht, wer die Russen sind. Aber sie kamen sehr schnell im Hafen an. Sie brachten Tonnen von Material, Kilometer an Kabeln und alles, was wir benötigten. Und sie haben sofort mit der Arbeit in Port-Louis begonnen. Sie haben uns ihre freundschaftliche Hilfe sehr schnell angeboten. Seitdem haben wir verstanden, dass unsere Freundschaft mit diesem Land wirklich sehr stark ist. Und die Beziehungen bleiben weiterhin stark. Unsere Freundschaft ist erhalten geblieben und lebt weiter. Vielleicht kommunizieren wir nicht oft und haben nicht immer etwas zu teilen, aber unsere Freundschaft ist weiterhin präsent.
1: Nein, wirklich. Wie ich bereits gesagt habe, ich kenne die genauen Zahlen nicht, aber vielleicht kann man sie in der Botschaft finden. Jedenfalls war es eine ziemlich große Anzahl von Fachkräften,
0: von Mauritiern,
1: die ihre Ausbildung in Russland abgeschlossen haben und nach Mauritius zurückgekehrt sind, um hier zu arbeiten. Es gibt auch viele russische Frauen auf Mauritius. Auch russische Touristen kommen regelmäßig hierher. Jetzt ist alles anders, ganz anders.
2: Ich war gestern angenehm überrascht, als wir in Port-Louis drehten, sahen wir die Gagarin-Allee sowie ein Denkmal für Puschkin und eines für Lenin.
1: Lenin, ja genau.
0: Und die Juri-Gagarin-Allee.
2: Drei Denkmäler.
1: An einem Ort.
0: Ja, Juri Gagarin war auf Mauritius.
1: Ja, wir kennen sie.
2: Das heißt, die Menschen auf Mauritius kennen diese Persönlichkeiten und erinnern sich an sie.
0: Ja.

0: Die Gagarin-Allee, das Puschkin-Denkmal und die Büste des Anführers des Weltproletariats, Lenin. Das sind historische Persönlichkeiten, die in Russland jeder Schüler kennt. Sie hier zu sehen, vor dem Hintergrund einer tropischen Landschaft, ist jedoch sehr ungewöhnlich. Mauritius ist ein Land, dessen Unabhängigkeit die Sowjetunion als eines der ersten Länder anerkannt hat. Das hat man hier nicht vergessen. Dieses Denkmal ist ein weiterer Beweis dafür.
1: Außerdem bin ich sehr dankbar für die Möglichkeit, in Russland studiert zu haben. Vor allem dank der Ausbildung, die ich dort erhalten habe, bin ich heute der Mensch, der ich bin. Ich habe von 1966 bis 1972 in Russland studiert und bin nach dem Abschluss zurückgekehrt. Es ist ganz einfach. Auf Mauritius gab es die sogenannte Lenin-Jugendorganisation. Dort habe ich einiges über die Sowjetunion, Lenin und andere Themen gelernt. Irgendwann hat die Sowjetunion dann Stipendien an Mauritier vergeben. Ich war einer von ihnen. Ich bin ein Vertreter der 6. oder 7. Generation, die nach Russland gegangen ist, um dort zu studieren. Für mich sind Russen also keine Fremden. Ich habe ganze 6 Jahre in Russland gelebt und mich mit Menschen unterhalten, die nur Russisch sprachen. Deshalb bin ich mit ihrer Kultur, ihrer Sprache und anderen Dingen gut vertraut.

28. Februar, Freitag. Um 10.50 Uhr kamen 8 Mauritier an Bord, um der Besatzung Blut abzunehmen. Die Besatzung baute nicht nur die Infrastruktur der Insel wieder auf, sondern spendete auch Blut für die Betroffenen. Und hier die nächste Notiz einige Stunden später. Die ehrenamtliche Blutspende für den Staat Mauritius durch sowjetische Matrosen des Kreuzers Dmitri Pozharsky ist beendet. Insgesamt haben 127 Personen Blut gespendet. Eine Notiz vom 1. März. Um 16.22 Uhr haben wir die Hoheitsgewässer des Staates Mauritius verlassen. Genau 2 Wochen lang, vom 15. Februar bis zum 1. März, hielt sich die Besatzung auf Mauritius auf.

0: Als mein Vater Kommandant des Kreuzers Dmitri Pozharsky war, war ich 11 Jahre alt. Ich erinnere mich, wie mein Vater erzählte, dass es eine Menge Vorbereitungsarbeit gab. Während der Kreuzer noch in Richtung der Insel fuhr, versuchten sie bereits, die Wiederaufbauarbeiten zu organisieren. Sie wussten bereits, dass es um Stromleitungen und die Beseitigung von Trümmern ging. Außerdem um die Wiederherstellung der Straße und um medizinische Einrichtungen. Das waren ihre Kernaufgaben und sie versuchten herauszufinden, wer aus dem Team welche Fähigkeiten in dieser Hinsicht hatte.
1: Ein Befehl vom 3. März, zwei Tage nachdem Dmitri Pozharsky Mauritius verlassen hatte, über die Auszeichnung der Besatzung, die an den Wiederaufbauarbeiten im Staat Mauritius beteiligt waren. Während der Arbeiten zeigten die Offiziere, fähnriche Bootsmänner und Matrosen politische Reife sowie Verständnis für die Bedeutung der Lösung einer internationalen Aufgabe. Sie bewiesen Fleiß, Initiative und Können. Hier gibt es eine Liste mit Namen, denen ein besonderer Dank ausgesprochen wurde. Übrigens steht Kapitän des 2. Ranges Felix Gromov als erster auf der Liste. Er war damals Kapitän und wurde später Flottenadmiral.

0: Ich sage Ihnen Folgendes über die Russen. Ich habe die Bedeutung und den Wert der Arbeit in Russland verstanden. In Russland ist die Arbeit für sie heilig.
1: In Russland sind die Leute bereit, jederzeit und bei allen Belangen zu helfen, ohne dafür eine Gegenleistung zu verlangen.
0: Und das sage ich nicht, weil ich 6 Jahre dort gelebt habe. Das russische Volk ist objektiv gesehen sehr freundlich und hilft einem immer. Wie man so schön sagt, leisten sie selbstlose Hilfe. Das ist wahr. Sie tun das wirklich. Und selbst jetzt habe ich das Gefühl, dass trotz des Regimewechsels dort der Geist der Hilfe für die Schwachen unverändert geblieben ist.

Für Russland war der Begriff Freundschaft nie eine leere Worthülse. Unser Land hat sich stets vom Prinzip nicht nehmen, sondern geben leiten lassen. Russland hat Krankenhäuser und Schulen gebaut. Es hat Fachleute entsandt. In schwierigen Zeiten hat es stets selbstlos Hilfe geleistet. So war es auch auf Mauritius im Jahr 1975. Und hier erinnert man sich noch heute gut daran.

0: Ich denke, das chinesische und das russische Eiskunstlaufsystem sind völlig unterschiedlich. Bei uns wird das sehr ernst genommen, auch wenn es nur ein Hobby ist. Wenn man nichts aufzwingt, sondern etwas Gutes hinzufügt, entsteht eine sehr gute Mischung.
1: Anfangs hatte sie sogar Angst, einfach nur zu springen. In dieser Sportart kann man erst nach Hunderten oder sogar Tausenden erfolgloser Versuche, eine bestimmte Bewegung auszuführen, Erfolg haben.
2: Ich habe sogar einen Beitrag in den sozialen Netzwerken geteilt und geschrieben. Sie hat es geschafft.
3: Das ist unsere erste Auslandsreise. Wir fahren nach Moskau und St. Petersburg. Wir freuen uns schon sehr darauf.
0: Für mich ist das eine Verantwortung, denn sie lernen bereits Russisch. Ich versuche, den chinesischen Kindern einen Teil unserer grenzenlosen russischen Denkweise näher zu bringen.
4: Wow. RT behaupten, Händewaschen sei wenig hilfreich gegen Covid-19.
5: Wirklich.
6: Leider löste diese falsche Meldung der Bild-Zeitung zwar Emotionen, aber keinen gesunden Menschenverstand aus. Doch es war Professor Bob Arnott, der gesagt hat, Sie können sich den ganzen Tag lang die Hände waschen, doch Sie werden trotzdem das Coronavirus bekommen, wenn jemand in Ihrer Nähe hustet. Lassen Sie sich von Fakten leiten, nicht von Emotionen.
5: RT.de. Kritisch bleiben.
0: Am schönsten ist es, das Nordlicht im Gebiet Leningrad in der Stadt St. Petersburg zu fangen. Wir befinden uns im europäischen Teil, ziemlich weit entfernt vom Epizentrum dieses Phänomens.
3: Das ist natürlich sehr schön. Es müssen viele Faktoren zusammenkommen, damit alles passt und auch das Ergebnis.
1: Für uns ist es ganz normal, 200 bis 300 Kilometer aus der Stadt herauszufahren.
0: Wir wissen, dass man das Nordlicht aufspüren und einfangen kann. Im richtigen Moment sind wir alle bereit, loszurennen und die Jagd zu beginnen. Na hallo. Lange nicht gesehen. Hallo Roman.
7: Guten Abend.
0: Hallo Tonja. Wer fehlt noch?
8: Das ist Natalia, unsere Chefin und Leiterin. Sie liebt das Sticken und nimmt gerne an Autorennen teil. Tagsüber arbeitet sie in einer Monitoringfirma, nachts jagt sie das Nordlicht.
2: Herzlichen Glückwunsch zum Geburtstag, mein liebes Mädchen.
8: Zufällig hat sie heute Geburtstag. Sie wird ihn natürlich auf der Jagd feiern. Ich finde, die Wettervorhersage ist nicht so gut, aber davon wird sie sich nicht abhalten lassen.
0: Hier sieht man die Wolken. Das Graue ist eine Art klarer Himmel. Das Gelb zeigt die Dämmerung über uns. Da wir aber eine Weile unterwegs sein werden, wird sich dieser klare Himmel entsprechend verschieben.
8: Das Nordlicht ist Natalias große Leidenschaft. Seit sie es vor 6 Jahren in St. Petersburg gesehen hat, jagt sie ihm quer durch das ganze Land hinterher.
0: Als wir in einen Laden gingen, um einzukaufen, sahen wir plötzlich direkt über unseren Köpfen eine riesige, schillernde Krone aus Nordlichtern. Der Anblick war unglaublich und kaum vorstellbar. Direkt über unseren Köpfen schimmerten die Lichter in den unterschiedlichsten Farben. Im Jahr 2015 erreichte die Sonnenaktivität ihren Höhepunkt. In St. Petersburg konnte man mehrmals im Jahr Nordlichter beobachten. Da dachte ich mir, es wäre toll, Gleichgesinnte und Freunde zu finden, um mit ihnen gemeinsam auf die Jagd zu gehen.
8: So entstand die Gruppe Aurora Hunters. Zuerst hat Natalia ihre Freunde eingeladen, dann kamen deren Freunde dazu und so ging es los. Derzeit besteht die Gruppe aus mehr als 1000 Jägern. Dieses Mal beschlossen sie, 150 Kilometer nördlich von St. Petersburg zu fahren, um am Ufer des Lagoda-Sees zu jagen. Sie starteten um 23 Uhr. Vor ihnen liegt eine ganze Nacht voller Abenteuer.
3: Stellt euch vor, wir fahren so dahin und plötzlich sehen wir die Sterne, das Nordlicht, den Mond, den Mars, die Venus, einfach alles.
7: Du folterst mich, nicht wahr?
3: Wir machen es uns nicht leicht, stimmt's?
7: Auf keinen Fall.
8: Das ist Leonid. Er ist Sportler auf Meisterschaftsniveau im Sambo und Nahkampf. Im Gegensatz zu den anderen ist er ein echter Jäger. Normalerweise jagt er Regenpfeifer, Gänse und Wildschweine.
3: Zielscheibe E.
8: Aber jetzt jagt er auch die Nordlichter.
3: Die Jagd nach dem Nordlicht ist mit der Jagd nach Tieren vergleichbar. Wir suchen das Nordlicht und finden es auch. Aber es gibt auch Tage, an denen wir es nicht sehen. Das Gleiche passiert bei der Jagd. Man geht auf die Jagd und erwartet, dass etwas vorbeifliegt oder jemand vorbeirennt. Aber das ist nicht immer der Fall. Deshalb sind die Emotionen absolut identisch. Los! Siehst du, die geht nach links. Nein, nein. Weißt du noch, was wir gelernt haben? Schulter, Wangenknochen, linke Hand.
8: Nebenbei arbeitet Leonid als Schießtrainer und hat kürzlich zusammen mit seiner Freundin eine Reisefirma gegründet.
3: Unsere Firma war ein kleiner Schneeball, jetzt ist sie ein großer Schneeball. Wir bieten eine große Anzahl an Touren an. Seit 2 Jahren begleiten wir Gruppen in den russischen Norden. Da ist echt was los. Man fährt an einen neuen Ort und sieht etwas Neues. Vor allem, wenn es um so etwas Schönes wie das Nordlicht geht. Es leuchtet auf verschiedene Weise. Ich habe es grün, blau, rot, gelb und in allen Farben gleichzeitig leuchten sehen.
0: Vorsicht, wir fahren gerade an einer Stelle vorbei, an der meine Räder schon einmal kaputt gegangen sind. An dieser Stelle hat Roma sein Rad verbogen und wir haben es mit einem Hammer repariert. Einmal bin ich 250 Kilometer von St. Petersburg, von meinem Zuhause, entfernt gefahren und habe dabei die Ölwanne am Motor beschädigt. Das gesamte Öl lief aus und das Auto blieb in der Kälte stehen. Es war kalt und ich hatte keine Möglichkeit, mich aufzuwärmen. Aber wir haben immer einen Schweißkleber dabei und haben den Motor vor Ort geklebt. Vorsicht! Man kann übrigens die Sterne sehen. Oh, sehr gut. Seht mal her, der Orion.
8: Unterwegs analysieren die Jäger ständig verschiedene Faktoren wie Sonnenaktivität, Windgeschwindigkeit, Bewölkung und so weiter. Wenn ihnen etwas nicht passt, können sie die Route ändern und an einen ganz anderen Ort fahren.
0: Über die Webcams kann man es bereits sehen, dass sich ein kleiner grüner Bogen bildet. Ich denke, dass wir heute durchaus mit einem kleinen Nordlicht rechnen können. Irgendwann wurde uns klar, dass wir alle notwendigen Ressourcen zur Hand haben müssen. Und wir haben eine Webseite erstellt, wo man alle Grafiken und Prognosen einsehen kann. Alle Informationen sind offen zugänglich. Jeder kann die Webseite kostenlos besuchen. Jeder, der möchte, kann mit uns auf die Jagd gehen. Anhand der Grafiken wird alles sofort klar. Wir haben bestimmte Referenzpunkte, auf die wir uns stützen, bewusst mit verschiedenen Farben hervorgehoben. Befindet sich beispielsweise ein Wert im roten Bereich, bedeutet dies, dass es Zeit ist, loszufahren. Sogar koronale Massenauswürfe sind zu sehen. Hier.
8: Die Quelle der Nordlichter ist sehr weit von unserem Planeten entfernt. Es ist die Sonne. Durch Sonneneruptionen wird der Sonnenwind verstärkt. So nennt man den Plasmastrom aus geladenen Teilchen. In 2 bis 3 Tagen erreicht dieser Sonnenwind unseren Planeten und gelangt in das Magnetfeld der Erde. An den Polen kollidieren die Teilchen des Sonnenwinds mit Luftmolekülen, die daraufhin zu leuchten beginnen. So entsteht das Polarlicht. In der nördlichen Hemisphäre nennen wir es aber Nordlicht. In Russland kann man es am besten oberhalb des Polarkreises beobachten. Besonders beliebt ist bei Touristen das Dorf Teriberka im Gebiet Murmansk.
3: Die Chinesen glauben, dass man 1 Jahr lang glücklich sein wird, wenn man das Nordlicht sieht. Ein Kind, das zum Zeitpunkt des Nordlichts gezeugt wird, soll sein ganzes Leben lang glücklich sein. Dementsprechend wurde die gesamte Infrastruktur in Teriberka ausgelegt. Alle Häuser sind nach Norden ausgerichtet und haben große Fenster oder transparente Dächer, damit das Licht hineinscheinen kann und interessante Ereignisse stattfinden können. Es kam schon vor, dass der Fahrer für einen hohen Geldbetrag gebeten wurde, das Auto zu verlassen. Er sollte kurz spazieren gehen, da ein Pärchen eine halbe Stunde lang allein bleiben wollte. Dass es draußen minus 40 Grad waren, störte das Pärchen nicht.

0: Vielleicht blau und grün?
1: Grün, gelb, rosa. Das sind die Farben des Nordlichts. Aber hauptsächlich grün. Am besten sieht man die grüne Farbe.
2: Das ist Alexander. Er arbeitet in einer Firma, die Lasershows veranstaltet. Er fotografiert das Nordlicht grundsätzlich nur mit seinem Handy.
1: Derzeit bereiten wir die Effekte für eine bevorstehende Veranstaltung vor. Ein Kunde hat sich für seine private Veranstaltung sein eigenes Nordlicht gewünscht, da es offenbar nicht möglich war, es auf andere Weise zu realisieren. Das ist das Falsche. Das nächste bitte.
2: Man könnte meinen, Alexander könnte doch einfach im Studio sitzen und das Nordlicht genießen. Aber nein, es zieht ihn immer irgendwo hin.
1: Genau, dieses hier. Lassen wir es so. Ich bin ein Jäger. Ich verfolge die Vorhersagen. Ich jage das Nordlicht. Ich muss es einfangen. Mein Leben hat sich ziemlich stark verändert. Ich musste meiner Frau erklären, wo ich nachts unterwegs bin. Anfangs fragte sie mich, wo ich war und mit wem. Jetzt weiß sie, wo ich war und was ich gemacht habe. Wenn sie morgens aufwacht, sie wacht früher auf als ich, geht sie auf Instagram und sieht, wo ich war und was ich gemacht habe.
3: Das heißt, Sie haben ein Alibi?
1: Klar. Ich habe Zeitrafferaufnahmen von Wolken, also wenn ich kein Glück habe. Oder eben Aufnahmen von Nordlichtern. Da ich kein Fotograf bin, fotografiere ich ausschließlich mit meinem Handy. Ich fahre dorthin, um die Nordlichter zu sehen. Vor Ort stelle ich mein Stativ auf, befestige mein Handy daran, wähle einen geeigneten Standort, stelle ISO und Belichtungszeit ein, schalte den Zeitraffer ein und beobachte schließlich mit eigenen Augen dieses wunderschöne Phänomen.

0: Die Jäger des Nordlichts haben das gesamte Gebiet Leningrad bereist und sogar eine Karte mit den besten Orten zu beobachten erstellt. Ich denke, bald wird es auch eine Karte mit Orten geben, an denen man die Jäger festnehmen könnte.
1: In Vyborg kam die bewaffnete Grenzpolizei auf mich zu.
2: Nachtfotografen haben Schwierigkeiten mit der Polizei und engagierten Bürgern, weil diese denken, dass man etwas Illegales macht.
1: Sie sehen Menschen, die nachts etwas Seltsames tun.
2: Wenn da jemand steht und mit irgendeinem Stock spielt.
1: Es ist sehr schwer zu erklären, dass die Fotoausrüstung eine hohe Lichtempfindlichkeit hat und in der Lage ist, Nachtfotos zu machen. Beispielsweise von der Milchstraße, von den Sternen. Wir können nicht weiterfahren, weil die Straße durch den Wald nicht geräumt wurde. Es gibt Spurrillen, Eis und Schnee. Wir müssen uns beeilen. Meine Freunde und Verwandte waren zunächst empört und sagten, mein Gott, du bist verrückt geworden. Wozu brauchst du das? Wohin fährst du nachts? Die Straße ist gefährlich. Der Wald ist gefährlich. Es gibt Elche, Bären. Nach ein paar Jahren haben sie sich daran gewöhnt. Jetzt macht sich niemand mehr Sorgen. Ich glaube, dass es fast bis zur Hüfte reicht. Morgen müssen alle zur Arbeit. Aber jetzt laufen hier rund 30 Leute am Strand. Die Hälfte von ihnen sind nicht einmal Fotografen. Die Gemeinschaft der Nordlichtjäger existiert nicht, um coole Fotos zu machen, sondern eher, um das Glück beim Schopfe zu packen. Es ist eine Art Glücksspiel.

0: Die Nordlichter, denen wir derzeit nachjagen, sind sehr schwach. Das liegt an der niedrigen Sonnenaktivität. Die schönsten und hellsten Nordlichter werden um das Jahr 2025 zu sehen sein. Vielleicht kann man sie sogar direkt über St. Petersburg beobachten. Sehr hell, farbenfroh und in verschiedenen Farben.
1: Das Wichtigste über Natalia habe ich noch gar nicht erwähnt. Sie liebt Katzen. Übrigens, ich bin ein Kater. Kater ist mein Name. Es leben noch 4 weitere Kater bei uns, aber ich bin natürlich ihr Liebling. Natalia hat die anderen auf der Straße gefunden. Sie waren krank, einer hatte sogar ein Auge verloren. Sie hat sie alle gepflegt und bei sich aufgenommen. In dieser Küche höre ich ständig Gespräche über Nordlichter, Sonnenwind und Wolken über St. Petersburg. Aus irgendeinem Grund hat mich noch niemand zur Jagd mitgenommen, aber ich hoffe, dass ich 2025 endlich selbst auf die Jagd gehen kann. Vom Balkon aus.

0: Oktober 2023. Der unerwartete Angriff der Hamas auf Israel schockierte die Welt. Zu dieser Zeit rechnete niemand damit, dass die palästinensischen Extremisten so viele moderne Waffen haben würden. Schon kurze Zeit nach dem Angriff bedankten sich die Hamas-Kämpfer fast hämisch bei den USA und der Ukraine für die Feuerkraft, mit der sie Israels Städte überzogen haben.
1: Wir bedanken uns bei der ukrainischen Regierung für diese Waffen. Wir werden sie gegen Israel richten.
0: Wie kommt es, dass im Nahen Osten ständig Waffen aus einem Land auftauchen, dessen Vertreter sich andauernd über mangelnde Munition und militärische Ausrüstung beschweren?
2: Waffen für die Ukraine, Munition für die Ukraine, neue Verteidigungssysteme für die Ukraine.
0: Die Militärhilfen der USA und der Europäischen Union belaufen sich auf Dutzende Milliarden US-Dollar. Aber wo landen diese Lieferungen? Und wer hat überhaupt entschieden, einem Land Waffen zu liefern, das seit fast 30 Jahren einer der größten Knotenpunkte für den illegalen Waffenhandel ist?
3: Gehen wir. Das sind unschuldige Zivilisten. Prozent von ihnen wurden durch die Kämpfe getötet.
4: Die Leute schrien: Was tut ihr? Wir sind Ukrainer. Und sie sagten: Ukrainer? Einen Dreck seid ihr. Und das war alles.
5: Haben sie das beim Rückzug getan?
4: Ja, beim Rückzug.
5: Was ist der Sinn?
4: Ich weiß es nicht.
3: AA Saporozhets. Das ist das älteste Grab vom 27. Oktober.
6: Ich bin früh morgens aufgestanden, ging nach draußen und da hörte ich einen Schrei. Raus aus dem Haus und sowas. Sie haben alle an die Wand gestellt und angefangen zu schießen. Meine Schwiegertochter schrie: Was tut ihr? Wir sind doch... Aber er hat einfach losgeschossen und das war's.

Mein Kampfgefährte und ich hörten eine Explosion. Eine gewaltige Explosion. Sein Rufzeichen war Malisch. Er wollte mit mir mitgehen. Ich sah eine Vertiefung und bin draufgetreten. Es war ein gewaltiger Schlag. Ich erinnere mich an den rauchgeschwärzten Himmel. Ich schrie, Malisch, Malisch. Er war etwa 5 Meter hinter mir. Er sagte kein einziges Wort. Und das war's. Ich lag da.

Mein Buch heißt genauso wie mein Blog, Der eiserne Mann. Wahrscheinlich ist es eine Anspielung auf eines meiner Lieblingswerke von Boris Polevoy, Der wahre Mensch über Maresjew. Dort geht es um einen echten Mann und bei mir um einen eisernen Mann, weil ich Beine aus Stahl habe.

0: Wo soll ich nur anfangen?
1: Junger Mann, entschuldigen Sie bitte. Ich würde Sie gern umarmen und Danke sagen. Ach, dass Sie ihr Leben. Danke Ihnen.

Ich heiße Ilya Kasakov. Ich bin 31 Jahre alt. Ich wurde verletzt, als ich 30 war, und jetzt lebe ich noch immer damit. Ich bin Teilnehmer der speziellen Militäroperation, ein Schwerbehinderter. Ich finde, ich bin ein sehr fröhlicher Mensch und Vater einer wunderschönen Tochter. Auch das Märchen geht nun schlafen, um im Traum dich zu treffen. Wünsch ihm eine gute Nacht. Ich habe 2 Monate lang gedient, doch in meinem Buch nehmen diese flüchtigen Ereignisse rund 100 Seiten ein. An der Front herrscht ein anderer Alltag, ein anderer Rhythmus. Entsprechend geschehen dort viel mehr Dinge. An einem einzigen Tag erlebt man so viel wie sonst in einem ganzen Leben. Jeder Tag kann der letzte sein. Es kann jederzeit vorbei sein.

Bald werden viele Verletzte heimkehren. Einige werden ihre Angehörigen verlieren. Einige werden in ihrer Familie jemanden mit einer Behinderung haben, ohne Gliedmaßen. Ich will mit meinem Buch zeigen, dass es darin nicht nur um den Krieg geht, sondern auch um die Rehabilitation und die Liebe zum Leben.

Heute bin ich um 6 Uhr morgens aufgewacht. Ich wurde vom fröhlichen Zwitschern der Vögel geweckt und ertappte mich bei dem Gedanken, welch ein Glück, das hören zu dürfen. Vielen Menschen bleibt dieses kleine Wunder verwehrt. Ich bin mir sicher, hätte ich nicht meine Beine, sondern mein Gehör und noch schlimmer mein Augenlicht verloren, dann wäre mein Leben heute ein völlig anderes. Dunkler, härter, angstvoller. Manchmal stelle ich mir vor, ich hätte meine Arme verloren. Arme sind keine Beine, aber wie sollte ich dann meine Frau umarmen? Meine geliebte Tochter. Wäre das noch ein Leben? Ich glaube nicht, dass mich meine Beine noch glücklich machen würden.

0: Ich habe eine Menge unterschiedlicher Knieprothesen getestet. Aus den USA, aus England, aus Deutschland. Wir testen gerade eine in Russland hergestellte Knieprothese, die Kines 1. Das ist eine pneumatische Einheit mit elektronischer Steuerung.
1: Die Prothese reagiert auf Veränderungen im Gehtempo, in der Art des Gehens, passt die Steifigkeit an, indem sie eine große Anzahl von Signalen an die intelligente Komponente der Prothese, den Mikroprozessor, weiterleitet.

0: Man kann den Mikroprozessor mit einer Servolenkung vergleichen. Wir alle fahren lieber ein Auto, bei dem sich das Lenkrad leicht und mühelos drehen lässt. Aus medizinischer Sicht, und das sage ich als Arzt, ist das Schwierigste überhaupt die Bewegung des eigenen Körpers durch Raum und Zeit. Gehen ist eine der komplexesten Leistungen unseres Körpers. Alles andere lässt sich mit Training erreichen.
1: Man kann im Fitnessstudio trainieren, man kann boxen. Da steckt ein sehr gutes Schloss, das dich im Falle einer Aktivität hält. Es lässt einen nicht fallen.
0: Unser Unternehmen ist im Bereich Bioengineering tätig. Wir haben IT-Spezialisten gefunden, die dem Knie beigebracht haben, wie man richtig läuft, also die Topologie der Bewegung. Sie haben den Quellcode geschrieben. Er ist gewissermaßen das Gehirn dieses Knies. Es waren unsere eigenen Programmierer. Um die Anwendung benutzerfreundlich zu gestalten, haben sie auch die mobile App entwickelt.
1: Was zeigt mir die App? Ich sehe den Akkustand, also wie lange ich noch laufen kann. Und ich sehe die aktuelle Steifigkeit des Zylinders. Sie bestimmt, wie schnell ich mich bewegen kann.
0: Das ist eine durch und durch russische Entwicklung mit unserem eigenen Metall.

Mein Auto ersetzt mir meine Beine. Ich fahre mit Handsteuerung, das ist extrem praktisch. Ich setze mich einfach rein und kann sofort losfahren. Lenken, bremsen, beschleunigen, das geht im Grunde mit einem Finger. Wir fahren in meine Heimatstadt Alushta. Ich betrachte die Krim eigentlich als meine Heimat, aber Alushta ist für mich noch mehr Heimat. Wenn man die Nachrichten aus dem Ausland hört, in denen die Krim als vorübergehend besetztes Gebiet bezeichnet wird, in denen von Menschenrechtsverletzungen die Rede ist und davor gewarnt wird, hierher zu reisen, und dann kommt man selbst hierher und sieht, wie das Leben pulsiert, wie viel hier gebaut wird, dann entsteht ein innerer Widerspruch. Ich bin ein eingefleischter Russe. Meine Verwandten leben überall, von Kaliningrad bis Wladiwostok, viele in Moskau und St. Petersburg. Dieses Land ist meine Heimat. Deshalb bin ich an die Front gegangen, um mein Land zu verteidigen. Ich hatte ja einen Eid geleistet. Nach meinem Magisterabschluss an der Universität habe ich meinen Wehrdienst in Sewastopol beim Marinekorps absolviert. Als dann die Krimbrücke in die Luft gesprengt wurde, was ich für einen Terroranschlag halte, wurde mir klar, dass meine Zeit gekommen ist.

wenn ich nicht in meinem jetzigen Zustand wäre, wenn ich keine Einschränkungen hätte, hätte ich mich bestimmt nie an ein Buch gesetzt. Und nicht, weil ich keine Lust oder keine Idee hatte, sondern einfach, weil ich ständig irgendwo hinlaufen würde.

Es wird dunkel. Im Winter wird es schon früh dunkel. Im Krankenzimmer brennt ein helles Licht. Das sollte nicht sein. Wir befinden uns ja praktisch an der Frontlinie. Der Feind könnte uns sehen und wir würden eine Überraschung erleben. Ich versuche, das Personal zu alarmieren, aber es kommt niemand zu mir. Sie trinken in aller Ruhe Tee, 10 Meter von mir entfernt, und sehe nicht einmal, dass ich meine noch schwache Hand hebe. Na gut, dann mache ich es eben selbst. Als ich diese Bilder sah, war es mir bewusst, dass ich mich nicht mehr im Kampf befand, sondern in einer medizinischen Einrichtung. Aber ich war dennoch völlig losgelöst von der Realität. Es war ein anderes Krankenzimmer. Das medizinische Personal flog auf Drohnen herum. Ich habe verstanden, dass ich nach meiner Verwundung im Krankenhaus liege, aber ich war mir noch nicht ganz bewusst, dass ich in Moskau bin. Ich war geistig noch an der Frontlinie. Ich dachte, dass der Feind uns immer noch beobachtet. Es war ein Grenzzustand. Als meine Verwandten, meine Frau, meine Schwester und meine Mutter zu mir kamen und sagten, Ilja, du bist in Moskau, konnte ich es nicht fassen. Wie konnte ich bloß in Moskau sein?

Ich liebe die Musikband Carol y Shoot. Als ich die Prothesen bekommen habe, schenkte mir ein Freund diese Sticker. Er sagte, ich solle sie aufkleben. Ich bedankte mich. Eine Art Dekoration. Schaut gut aus. Die Leute zeigen Interesse, wenn sie vorbeigehen. Auch Kinder. Ich mag die Reaktion der Kinder. Mama, Mama, schau, ein Roboter kommt. Dieser Mann ist ein Roboter. Ich mag solche Momente. Wenn ich Beine hätte, würde ich jetzt losschwimmen.

0: Ich vergleiche unsere erwachsenen Schüler oft mit Kindern. Wenn wir zum ersten Mal gemeinsam unter Wasser tauchen und wieder auftauchen, spürt man diese kindliche Begeisterung, dieses Leuchten in den Augen, manchmal sogar Tränen. Die meisten Jungs, die hier rehabilitiert werden, kommen fast alle aus derselben Ortschaft. Dort gab es einige ziemlich harte Kämpfe.
1: Ich heiße Fedorowitsch Daniil Michailowitsch. Ich bin Teilnehmer der speziellen Militäroperation. Mein Rufzeichen ist Phoenix. Ich bin 45 Jahre alt, bin verheiratet, habe 3 Kinder. Nun, der erste Tauchgang war beängstigend. Wir bestehen zwar zu 80% aus Wasser, aber das ist kein gewöhnlicher Lebensraum für Menschen.

0: Der Westen versucht, Russland zu canceln. Allerdings hat er nicht bedacht, dass genau das die Menschen zusammenschweißt und für russische Unternehmen ein wahres Geschenk ist.
1: Ich schlage dir ein Abenteuer vor. Wir nehmen ein Auto aus einheimischer Produktion und fahren nach Dagestan. Auf dem Weg dorthin schauen wir bei russischen Unternehmen aller Art vorbei, um zu sehen, wie es ihnen geht.
2: Interessant, aber auch ein bisschen beängstigend.
1: Bist du etwa eine Spaßbremse? Zweifelst du etwa an der russischen Autoindustrie? Wir werden sehen. Wir müssen etwa 6000 Kilometer damit fahren. Verschwende die Milch doch nicht. Stell doch was drunter oder trink direkt raus. Was ist das da vorne?
3: Das ist unser Käseschmierroboter.
1: Socken.
2: Übrigens, Russen machen sehr gute Socken, finde ich, mit Humor.
1: Und was machen Russen schlecht? Wir können sehr gute Raketen bauen.
2: Raketen, Socken.

0: Nach dem dritten Tauchgang fühlt man sich ruhiger. Das ist spürbar. Man merkt es sogar an den Luftblasen.
1: Er hat diese, wie man so schön sagt, Schwerelosigkeit gespürt. Er hat die Handlungsfreiheit gespürt. Sein Gehirn hat genau die Information verarbeitet. Im Wasser kann er alles tun, auch trotz fehlender Gliedmaßen.
0: Ich brauche niemandem etwas zu beweisen. Ich habe es schon bewiesen. Und ich habe meine Pflicht gegenüber meiner Heimat erfüllt. Ich lebe einfach das Leben, das ich früher gelebt habe, ohne dass es mir peinlich ist.
2: Hier bitte. Klicke einfach hier drauf. So, ich gehe jetzt zu den Jungs. Aber ich kann nicht schwimmen. Ich bin eine glückliche Oma. Super. Danke, Jungs. Ich war mal hier und da war auch ein Bischof dabei. Das ruft Respekt und Bewunderung hervor. Ich bin sehr... Danke euch.

0: es, dass das Leben vergänglich ist und enden kann. Und man muss jede Sekunde davon nutzen.
1: Natürlich geht nicht jeder tauchen, aber viele fangen an, Sport zu treiben. Der eine schießt, der andere klettert. Wieder ein anderer fährt Ski oder geht joggen.
0: Sie stellten ein Team von Amputierten zusammen, um den Elbrus zu besteigen und fragten, wer mitgehen will. Natürlich habe ich mich gemeldet. Unsere Gedanken wirken sich auf unser Leben aus und alle Probleme sind nur in unseren Köpfen verankert. Wenn ein Mensch ein Ziel vor den Augen hat, sieht er keine Hindernisse.

Von der Forestkirche aus kann man den Weg nach oben nehmen. Aber ich bin noch nicht so weit. Es wird einige Zeit dauern, bis ich meine Prothesen beherrsche. Übrigens könnte ich ja auch klettern gehen. Warum nicht? Ich bin immer in die Berge gegangen. Ich habe gejoggt, bin in den Bergen gelaufen. Ich habe einen aktiven Lebensstil geführt. Also hatte ich nicht wirklich eine Wahl. Ich wusste, dass meine Prothesen gut sein werden.

0: Ich habe Ilja vor einem Jahr kennengelernt. Er hat Prothesen mit externer Stromquelle bekommen, die mikroprozessorgesteuert sind. Es wurde eine sehr umfangreiche Arbeit geleistet, da er eine beidseitige Amputation im mittleren Oberschenkelbereich hat. Alles beginnt mit dem Abdruck. Hier ist er. Danach wird ausgegossen, bearbeitet und fixiert. Das ist die Anprobehülse. Die kommt zuerst auf die Füße, in niedriger Höhe, damit der Patient überhaupt aufstehen kann. Bei beidseitiger Amputation ist es immer schwieriger, die Prothesen anzupassen. Es treten Kopfschmerzen, Schwindel auf. Um das zu vermeiden, setzen wir die Prothesen zuerst in niedriger Position ein und heben sie dann schrittweise an. Es gibt eine Regel: Die Prothesen sollen zuerst 10 cm niedriger sein als die ursprüngliche Körpergröße.
1: Das Gehen auf Prothesen ist sehr arbeitsintensiv. Ich habe einmal überlegt, womit man das vergleichen kann. 1,5 Kilometer fühlen sich für mich jetzt wie 15 Kilometer an.
0: Er ist ein Kämpfer. Er hat sich nie entmutigen lassen. Er war immer bereit zu kämpfen. Und sein Ergebnis ist dementsprechend hervorragend.
1: Wenn ich Knie hätte, würde ich jetzt schon ohne Stücke laufen. Aber leider ist das nun mal so. Ich muss damit leben und meine neuen Stahlbeine meistern.
2: Haben Sie gewusst, dass er ein Buch schreibt?
0: Nein. Hoffentlich nicht über mich.
1: Die Medizin hat für mich alles getan, was sie konnte. Es liegt nun an meiner Willenskraft, an meiner Beharrlichkeit. An der Liebe zu meinen Verwandten, zu meiner Heimat, zum Meer, zum Himmel. Jeden Tag sollte man hinausgehen, in den Himmel schauen und sagen, ach Gott, wie sehr ich diese Welt liebe. Aber gleichzeitig sollte man nicht vergessen, sich zu verbessern, sich weiterzuentwickeln. In meinem Fall ist es das Gehen.

Ich bin auf eine Mine geraten, als ich meine Einheit unter Beschuss evakuiert habe. Keine Ahnung, warum die Mine dort war. Es liefen eine Menge Leute herum und ihnen ist nichts passiert. Aber ich hatte Unglück. Ich habe es geschafft, zwei Personen zu evakuieren. Dann bin ich auf diese Mine geraten. Den ersten Monat stand ich unter Schock. Später stellte ich nicht mehr die Frage, wie soll ich nur damit umgehen, sondern was soll ich nun tun?

0: Wenn man von russischen Innovationen in der Prothetik spricht, dann sind wir gemeint. Wir stellen Arm- und Beinprothesen für Menschen her, die Prothesen brauchen. Unter anderem für jene Jungs, die bei der speziellen Militäroperation verletzt wurden.
1: Die Möglichkeiten sind da. Die Tatsache, dass du einen Teil deines Körpers verloren hast, bedeutet nicht dein Ende. Ich habe Leute gesehen, die wahnsinnige Dinge ohne Arme und Beine machen. Und sie leben ein so erfülltes Leben, dass ich daneben fast unsicher wirke. Sie sind einfach großartig, da fehlen einem echt die Worte.
0: Die Osteointegration wird es ermöglichen, eine Prothese direkt in den Knochen eines Menschen zu implantieren. Diese Arbeit ist in unseren medizinischen Instituten in vollem Gange. Sobald es uns gelingt, das Problem zu lösen, dass Bakterien nicht durch diese externe Vorrichtung in den Menschen eindringen, wird diese Methode überall eingesetzt werden. Vielleicht nicht nur in Russland, sondern auch im Ausland. Wenn man geht, ändern sich die Schritte, sehen Sie das? Das System erkennt dabei genau den Beugungswinkel im Knie sowie den Winkel zwischen Unterschenkel und Oberschenkel. Zusätzlich erfassen wir, wie sich die Schultern und der Rücken der Person bewegen. All diese Infos helfen uns dabei, unsere mathematischen Algorithmen weiterzuentwickeln und das bionische Knie so intelligent wie möglich zu gestalten.

0: Es ist schön, dass es wieder zwei sind. Ich habe das Gefühl, ich habe wieder ein Bein. Und allgemein, naja, ich spüre zwar etwas Druck auf mein Knie, aber sonst ist es toll. Es macht alles von alleine. Das Wichtigste ist, sich nicht entmutigen zu lassen und geduldig zu sein. Wenn man sich Zeit nimmt, wenn man es vernünftig angeht, wird alles gut.
1: Eines Tages hat sich das Bild wie ein Puzzle in meinem Kopf zusammengesetzt und ich konnte mich ganz klar erinnern. Sein Rufzeichen war Malisch. Er war ein guter Kerl und wurde bei der Mobilmachung eingezogen. Er war kameradschaftlich. Er ging schweigend mit, stellte nicht einmal Fragen und ich stellte auch keine. Er ging einfach mit. Nach einer Weile hörte ich, wie Malisch nach mir rief. Da wusste ich, dass er am Leben ist und dass alles in Ordnung ist. Wie mir die Jungs später erzählten, versuchte er etwa 10 Minuten lang per Funk Hilfe zu holen. Der Baradar, ein Vertragssoldat, der von Anfang an bei der speziellen Militäroperation dabei ist, war der Einzige, der zu uns rannte, um zu helfen. Er geriet ebenfalls auf eine Mine, genau wie wir. Ich erinnere mich nicht an das Feldlazarett, aber der Kommandant erzählte mir später, dass man bei Malisch auf dem OP-Tisch die Tourniquets entfernt habe. Leider konnten sie ihn nicht mehr retten. Anfangs habe ich mir lange Zeit die Schuld an ihrem Tod gegeben, vor allem an dem Tod von Malisch. Ich denke, das Schicksal, das Universum hat mir eine zweite Chance gegeben.

Manchmal habe ich keine Inspiration. Ich klappe meinen Laptop auf und schließe ihn wieder. Dann rühre ich ihn 2 Tage lang nicht an. Und manchmal ist es ganz anders. Ich setze mich hin und schreibe Kapitel für Kapitel. Es ist wie ein Strom, der durch mich fließt. Es war ein warmer Herbsttag, der 14. Oktober. Für die orthodoxen Bürger unseres großen Landes ist das ein großer Feiertag, der Schutz der allerheiligsten Gottesmutter. Damals wusste ich es noch nicht, aber dieser Tag wurde auch für mich bedeutsam. An diesem Tag haben meine Frau und ich geheiratet. Und obwohl die Ehe in einer staatlichen Einrichtung eingetragen wurde, habe ich das Gefühl, dass diese Ehe im Himmel geschlossen wurde. Hallo, meine Liebe. Bist du jetzt frei geworden? Okay, wir sind gleich da. Gut.

Gut. Okay, wir sind gleich da. Das Standesamt, in dem wir geheiratet haben, ist für mich ein ganz besonderer Ort. Unsere Entscheidung zu heiraten war sehr spontan. Wir haben sie noch am selben Tag getroffen. Wahrscheinlich war sie die treibende Kraft dahinter. Eigentlich hatte ich mir einen klassischen Antrag vorgestellt, mit Blumenstrauß, einem Ring, all dem. Doch sie sagte nur, lass uns heiraten, damit du in den Krieg ziehst und weißt, dass eine Frau auf dich wartet. Das Kind kam dann während unserer Ehe zur Welt. Dieses Buch wird meine Autobiografie sein, eine Geschichte, aus der jeder, der sie liest, etwas lernen kann. Sie erzählt, was ich durchgemacht habe und wohin mich mein Weg geführt hat, ohne dass ich je meine Menschlichkeit, meine Lebensfreude verloren habe. Ich bin ein sehr glücklicher Mensch, denn mein Leben ist erfüllt, weil ich liebe und geliebt werde.

0: Ich schlafe hier. Ich ziehe meine Schuhe an, gehe spazieren, esse. Ich spiele.
1: Es gab eine riesige Explosion, als ich in Donetsk auf dem Weg zum Tanzkurs war.
2: Warum haben sie ihre Tochter versteckt?
1: Damit sie nicht gewaltsam weggebracht werden würde. Ukrainische Freiwillige. Sie konnten Kinder zwingen, mit ihnen zu gehen. Mit Gewalt.
0: Ich weiß nicht, wo meine Eltern sind. Ich habe sie schon lange nicht gesehen.
1: Ich bin gegangen, weil ich die Kinder retten wollte.
2: Man weiß nicht, ob man überlebt oder nicht.

0: Genau halben Weg zwischen Moskau und dem Süden Dagestans liegt eine Stadt, die man sich nicht entgehen lassen darf. Das große und majestätische Wolgograd. Wir hatten noch nicht geplant, hier irgendwelche Betriebe zu besuchen, aber den Mamajew-Hügel mussten wir uns unbedingt ansehen.
1: Bist du müde?
0: Vom Aufstieg? Ja, aber ich versuche ruhig zu atmen. Beim Anblick der momentanen Mutter-Heimat-Statue verschlägt es einen unwillkürlich den Atem. Wolgograd, das ehemalige Stalingrad, war 1942 bis 1943 der Schauplatz einer der bedeutendsten Schlachten des Zweiten Weltkrieges. Die Schlacht endete mit einer vernichtenden Niederlage Nazi-Deutschlands und seiner Verbündeten. Die Verluste auf beiden Seiten waren kolossal. 1,5 Millionen feindliche Soldaten und über 1,1 Millionen sowjetische Soldaten fanden hier ihren Tod. Die sterblichen Überreste von 35.000 russischen Kriegern fanden hier ihre letzte Ruhestätte.
2: Zeit für den Schwammtest. Der Schwamm fuhr aus Woronesch bis Wolgograd mit. Sehen wir mal, ob er das Aroma der Weiden und Felder aufgenommen hat. Er stinkt nicht mehr nach Maschinenöl.
0: Nicht mehr?
2: Nein.
0: Und wonach stinkt er jetzt?
2: Er ist ganz staubig von der Fahrt, also Staub und Dreck.
0: Nimm noch einen tiefen Zug.
2: Ich nehme ihn später ab. Der bleibt erstmal hängen. Ab jetzt kann man sich damit sogar das Gesicht waschen. Der Schwamm ist aufgemotzt. Zeit für die Werkstatt und die Waschanlage. Das alles muss jetzt raus. Und das alles auch. Bei uns haben sich ein paar Kleinigkeiten angesammelt. Zumindest ist das Auto jetzt leer. Die Autowäsche dauert etwa eine Stunde.
0: Warum eine Stunde? Was machen die da so lange?
2: Außen waschen, innen staubsaugen. Außerdem ist da Margot drin gefahren. Das heißt, überall muss sauber gemacht werden. Die sagen, auf der Fahrerseite ist alles in Ordnung, aber auf der Beifahrerseite ist es ein bisschen schmutzig. Das ganze Armaturenbrett ist vollgesabbert. Wenn wir in Grozny ankommen, wird es schon Nacht sein.
0: Wo gehst du hin?
2: Also, wir haben Jeans gekauft.
0: Nicht besonders schön.
2: Die ist ziemlich langweilig. Wir müssen sie aufmotzen. Wir werden sie am Auto festbinden. Was Besseres ist uns nicht eingefallen. Wir hätten sie mit einer Bürste abwetzen können. Aber sowas machen wir nicht. Ich will diese Jeans-Shorts mit einem Stahlseil am Auto befestigen, damit sie ein wenig geschreddert wird. So kostet sie gleich 7-mal so viel. Wir bereiten jetzt alles vor und wenn wir auf einem guten Schotterweg fahren, machen wir sie am Auto fest. Geht doch. So ungefähr. Fahren wir los.
0: Jetzt sind es nur noch
2: 15 Stunden.
0: Heute Nacht sollten wir es aber nicht mehr bis nach Grozny schaffen. Daran hinderte uns der tückische kalmückische Sand, den wir eigentlich frohen Mutes und mit dem Fahrtwind im Haar durchqueren wollten. Doch Kalmückchen hatte da andere Pläne.

0: Eine kleine Viehfliege.
1: Bitte nicht.
0: Eine große Margot und eine kleine Viehfliege. Sie ist irgendwo unter dir.
1: Wo? Verschwinde!
0: Immer wieder witzig. Schau mal, die Jungs da machen Urlaub mit Stil. Margot, kennst du das Sprichwort? Was für Margot gut ist? Ist es scharfes Tod? Los, gehen wir zu den Jungs.
1: Du hast doch gesagt, wir dürfen nicht zu ihnen.
0: Du darfst vielleicht nicht. Ich schon.
1: Na, dann gehen wir. Hier ist Baden verboten, aber nicht für jeder.
0: Warum? Wenn die Schafe schwimmen dürfen, darf ich als Hornochse doch auch. Halt mal die Kamera.
1: Was?
0: Ich brauche echt eine neue Co-Moderatorin. Schau mal, das ist ein kleines Fohlen.

0: Fohlen.
1: Dann eben Lamm. Margot, wir gehen. Sie haben jetzt Angst vor dir. Hast du was gesagt? Hört sich nach dir an. Hast du eine neue Sprache gelernt? Lass uns gehen. Weißt du noch, dass wir nach Tschetschenien fahren?
0: Und hier ging alles schief.
1: Alle vier Räder drehen sich, aber es passiert nichts. Wer hätte das gedacht?
0: Jetzt haben wir den Salat. Los, mach

0: Bleib beim Auto. Ich suche einen Traktor. Ich wollte hier wenden und jetzt steckt das Auto im Sumpf fest. Alle vier Räder drehen sich, aber es bewegt sich kein Stück.
1: Da kommt Hilfe.
0: Ich kann doch nichts dafür. Wer wollte denn zum Schilf fahren?
1: Ach, Ilja.
0: Soll ich dich daran erinnern, warum wir jetzt hier sind?
1: Na, warum denn? Sag schon, warum denn?
0: Du wolltest unbedingt in den Schilf fahren.
1: Warum musstest du auch auf mich hören? Die Schafe sind schuld. Wegen ihr sind wir überhaupt hier runtergefahren.
0: Dann können wir uns auch gleich den Schafen anschließen.
2: Hier jetzt nach unten.
0: Er kommt mit einem Kamaz-Laster. Es ist ein Dreiachser, aber nur zwei der Achsen funktionieren. Er wird jetzt versuchen, im Rückwärtsgang herunterzufahren und dann versucht er, uns rauszuziehen. Wenn der Kamaz auch noch stecken bleibt, dann wäre die Komödie perfekt.
1: Der Kamaz wird uns nicht retten können.
0: Schmeckt's?
1: Ja. Wir stecken fest. Dieser Kamaz sollte uns jetzt rausholen und steckt nun auch fest.
0: Im Vergleich zu diesem Kamaz stecken wir gar nicht fest.
1: Wir sollten Hilfe holen. Man hat uns gesagt, das nennt man Solanchak. Das ist Salzboden. Wenn man einmal reinfährt, kommt man nie wieder raus.
0: Margot, das wissen wir schon.
2: Mehr rumbuddeln bringt nichts.
0: Ja?
2: Wenn du gleich Gas gibst, sinkst du nur noch tiefer ein.
1: Ja, los! Vielen Dank.
0: Hier, meine Hand zum Vergleich. Jetzt warten wir, bis Sanja es auch rausschafft. Wäre sonst unhöflich. Aber so ein Ding sollten wir uns zulegen.
1: Ja.
0: Direkt im nächsten Geschäft. Siehst gut aus damit.
1: Wir sind rausgekommen, der Kamaz aber nicht.
2: Das reicht.
1: Liegt einen Stein drunter?
2: Einen Balken.
1: Einen Balken?
2: Um das Vorderteil anzuheben.

0: Wir warten, bis Verstärkung kommt. Kommt jetzt noch ein Kamaz?
1: Genauso ein Kamaz wie bei Alexander, nur mit Allradantrieb. Dann ziehen wir den ersten Kamaz mit einem Abschleppseil raus.
0: Da kommt er, der potenzielle Retter in Not.

0: Ich habe mir große Sorgen gemacht. Ich dachte schon, wir müssen hier übernachten.
1: Endlich. Fahren wir.
0: Sieht nicht so aus, als kämen wir heute noch in Grozny an.
1: Wohl kaum.
0: Bis dahin sind es noch 9 Stunden Fahrt. Oder weniger?
1: Mehr sogar.
0: Mehr?
1: Circa 9 Stunden.
0: In 9 Stunden schaffen wir das nicht. Wir sind noch nicht einmal in Elista.
1: Heute übernachten wir irgendwo unterwegs und kommen dann morgen an.
0: Sieht ganz danach aus. Wir haben vergessen, Wasser zu kaufen.
1: Reicht jetzt mit der Musik.
0: Bis Grozny City haben wir es nicht geschafft. Also übernachten wir im Hotel Bon Voyage.
1: Hotel ist etwas übertrieben.
0: Geht schon. Fertig?
1: Ja.
0: Auf geht's. Tschüss, Kleiner.
1: Hier, zeig, wie spät es ist.
0: Ist nicht so früh.
1: Nicht zu früh, nicht zu spät. Ja, nicht zu spät.
0: Weder zu früh noch zu spät.

Natürlich hatten wir es eilig, nach Tschetschenien zu kommen. Schließlich wollten wir die Menschen, die wir dort treffen sollten, nicht warten lassen. Aber wir mussten einfach ein wenig in der kalmückischen Steppe Halt machen und die faszinierende Landschaft genießen, die geradezu außerirdisch wirkte. Wir hatten nicht gedacht, dass die endlosen Weiten der Steppe unter dem strahlend blauen Himmel so wunderschön sein können.

0: Am Ende schafften wir es doch noch bis nach Tschetschenien. Hier erwartet uns eine ganz andere Welt. Es war, als würde man ein ganz anderes Land betreten, mit seinen eigenen Landschaften und seiner eigenen Kultur. Nur die Sprache ist erstaunlicherweise dieselbe. Für einen Abstecher nach Grozny fehlte uns die Zeit, also fuhren wir direkt nach Gudermes, wo man uns bereits bei Chabors erwartete. Hier werden blitzschnelle Geländefahrzeuge hergestellt, Ungetümer aus Metall in allen Größen und Farben. Wir konnten es kaum erwarten, damit eine Spritztour zu unternehmen, aber zuerst machten wir Bekanntschaft mit dem Direktor von Chabors.
1: Alexander, ich grüße Sie.
2: Guten Tag.
0: Guten Tag.
1: Guten Tag.
3: Guten Tag.
1: Endlich haben wir es hierher geschafft. Zuerst eine kurze Frage. Wie wird der Markenname richtig ausgesprochen?
2: Chabors.
1: Was bedeutet das?
2: Es ist eine Kombination aus zwei Worten. Char bedeutet Bär, Bors heißt Wolf. Dieses Fahrzeug vereint in sich die Kraft des Bären und die Geschicklichkeit des Wolfs.
1: Gab es bereits ähnliche Buggys aus russischer Produktion?
2: Es gibt recht viele ähnliche Fahrzeuge aus russischer Produktion, aber nicht in Serienproduktion. Wir stellen diese Fahrzeuge in Serie her. Sie sind alle zertifiziert. Die Lizenzproduktion ist auch schon angelaufen.
0: Verkaufen Sie auch ins Ausland?
2: Wir verkaufen auch ins Ausland. Wir haben einen Kaufvertrag mit einem Kleinunternehmen aus Südostasien abgeschlossen. Bisher haben wir bereits 4 Fahrzeuge dorthin verkauft. Das waren allerdings Rechtslenker. In Zukunft?
0: In welches Land könnte das wohl sein?
2: Thailand.
0: Was macht diese Buggy so besonders?
2: Dieses Fahrzeug zeichnet sich in erster Linie durch seine Federung aus. Es hat sehr viel Federweg. Vorne beträgt der Federweg 450 mm. Wer einen Jeep hat, weiß bestimmt, dass ein Federweg von 200 bis 250 mm hervorragend ist. Mit so einem Jeep kommt man überall durch. Bei der Federung hinten sind es 350 mm.
1: Ist das unsere Federung, also eine russische?
2: Das ist nicht einfach nur eine russische Federung, das ist unsere. Wir haben sie selbst entwickelt und stellen sie selbst her. Die Federn und die Stoßdämpfer werden extra für uns nach unseren Anforderungsspezifikationen hergestellt.
1: Hat es Handschaltung, damit man richtig Spaß haben kann?
0: So viele Fragen.
2: Ja, ja, auf jeden Fall.
3: Der Vorteil des Hinterantriebs bei diesem Fahrzeug ist, dass es dadurch jedes noch so unebene Gelände mit hoher Geschwindigkeit bewältigen kann.
0: Schauen wir uns an, welche Modelle es noch gibt. Die sind alle so schön neu und blank poliert.
2: Dieses Fahrzeug hier ist eine Sonderanfertigung für einen bestimmten Kunden. Wenn nichts dazwischen kommt, fährt er morgen vorbei und holt es ab. Wir werden oft gefragt, wo wir die Fensterscheibe hernehmen. Wir stellen sie selber her.
0: Russische Produktion?
2: Ja, wir produzieren alles selbst.
0: Auch die Technologie?
2: Die Technologie, die Konstrukteure, die Arbeiter, alles von hier. Wie ich schon gesagt habe, und falls ich das noch nicht getan habe, sage ich es gern noch einmal. Die einzigen importierten Bauteile an diesem Fahrzeug sind die Autoleuchten und die Gummireifen.
1: Wie viel kostet Ihre Schöpfung?
2: Ab 2 Millionen Rubel.
0: Schau mal, wie schön das hier ist. Ein kleines, blaues und bestimmt blitzschnelles Ding. Ich würde mir so eins kaufen.
1: Mir gefällt das rote besser.
0: Wie viel kostet das?
2: Auch etwa 2 Millionen. Das ist ein perfektes Frauenauto.
0: Darf ich mich reinsetzen?
2: Natürlich.
0: Und gleich wegfahren?
1: Kannst du. Fahr.
2: Weil das alle wollen, füllen wir nie mehr als 5 Liter in den Tank.
1: Die Schlüssel lasst ihr auch nicht stecken und die Spiegel nehmt ihr auch ab, richtig? Wird es mit einem Zündschlüssel gestartet?
2: Ja.
0: Das Auto da drüben ist natürlich toll, aber unbequem. Das hier ist richtig bequem.
2: Das da drüben ist ein Sportwagen, aber das hier, ja.
0: Das hier ist richtig klasse.
1: Okay, steig aus. Sehen wir uns jetzt das Ungetüm da drüben an.
0: Ungetüm?
1: Ja. Dieses Ungetüm hier. Ich setze mich gleich rein.
0: Ja, okay. Ist es bequem?
1: Ja, doch schon.
0: Das hier hat auch ein interessantes Design. Hier ist alles durchdacht.
3: Über das Design kann ich leider nichts sagen. Als es Zeit war, das Fahrzeug Probe zu fahren, wurden all diese Hohlräume zum Problem. Zum Beispiel beim Ein- und Aussteigen.
0: Kann man dabei hinfallen?
3: Im Notfall ist es nicht sehr praktisch. Vorne geht das noch.
0: Aber schön ist es.
3: Aber hinten ist es in der Hinsicht noch unpraktischer. Deswegen haben wir bei den neueren Fahrzeugen die Öffnungen an die Einstiegshöhe angeglichen, damit dann niemand mit einem Bein hängen bleibt und selbst jemand mit Koordinationsschwierigkeiten problemlos ein- und aussteigen kann.
0: Wie sieht's bei dir mit der Koordination aus?
1: Nicht so gut. Ist das ein Fall von Rom, wurde nicht an einem Tag erbaut?
3: Grob gesagt, ja.
1: Sieht aber cool aus.
3: Es sieht cool aus, das will ich nicht bestreiten. Aber ein Fahrzeug muss auch praktisch in seiner Handhabung sein.
1: Das ist eher nebensächlich.
3: Kommt drauf an.
0: Da hast du es. So, geschafft. Was ist das hier? Ist das ein Mondfahrzeug?
2: Nicht ganz. Wenn wir uns einmal an unsere Kindheit erinnern.
0: Ah, ein Schneemobil.
2: Wir alle erinnern uns noch an unsere Kindheit, richtig? Was glaubt ihr, wie heißt dieses Fahrzeug?
0: Wie?
2: Umka.
0: Umka?
2: Der Bär aus dem Zeichentrickfilm.
0: Sieht ihm sehr ähnlich.
2: Das ist ein Schneemobil. Beachtet nicht die Rollen, auf denen er steht. Diese Rollbretter sind nur dazu da, um es in der Werkhalle einfacher bewegen zu können. Einer unserer Spezialisten hat es damit sogar geschafft, auf festgefahrenem Schnee eine Geschwindigkeit von 92 km/h zu erreichen.
1: Arbeitet er noch hier? Ist er wohl auf?
2: Ja, er arbeitet noch hier.
1: Versteckt er sich?
2: Aber nein.
0: Mir gefällt es. Ich will beide haben.
1: Margot, das ist kein Problem.
0: Warum funktioniert das nicht?
2: Hier ist alles so eingestellt, damit man nicht daran herumspielen kann und der Akku nicht aufgebraucht wird. Der Akku ist abgeschaltet.
0: Wie sieht's mit deiner Spritztour aus?
2: Klar.
1: Deswegen sind wir überhaupt hergekommen.
2: Das ist schon klar. Das ganze Gespräch zielte genau darauf ab, nicht wahr?
1: Es wird Zeit, die Shorts aufzumotzen. Machen wir sie richtig teuer.

0: Wie war's?
1: Margot, du solltest mal dein Gesicht sehen.
0: Okay, fahren wir weiter.
2: Ha ha ha!

0: Habt ihr gesehen, wie die Shorts weggeflogen sind? Die Shorts hat's richtig hinausgeschleudert und weg waren sie. Wenn sich der Staub legt, gehen wir die Shorts suchen. Wie fühlst du dich?
1: Gut, mir geht's gut.
2: Wo sind diese Jeans?
0: Sie sind irgendwo dorthin geflogen. Dorthin. Da sind sie, Marco. Da sind sie.
2: Das Seil ist gerissen.
1: Das Drahtseil ist gerissen? Gibt's doch gar nicht.
0: Was soll das? Ich habe extra ein Stahlseil benutzt. Die sehen immer noch aus wie neu.
1: Naja, hier ein bisschen.
0: Binden wir sie nochmal fest. Irgendwas müssen wir machen. Ein paar schlaue Leute haben gesagt, wir sollten Steine da reinstecken.
1: Das wird der Hammer. Das reicht.
0: So, hier rein. Schauen wir mal, was passiert.

0: Spaß? Man hat mir gesagt, ich soll besser nichts sagen.
1: Wache, hast du mit der Dame eine Extremfahrt gemacht? Gesicht nicht anfassen, Gesicht nicht anfassen.
2: Lach ruhig weiter. Wir kommen dich dann morgen abholen. Okay, du lebst noch. Ich schaue mir jetzt unsere Balenciaga-Shorts an. Margot, stell dir vor, wie viel die jetzt wert sind. Was ist passiert?
0: Nee, ich sag lieber nichts.
2: Seid ihr vom Weg abgekommen? Seid ihr gegen einen Baum geknallt? Was war denn?
0: Später. Ist die Balenciaga-Importsubstitution geglückt?
2: Balenciaga, ja.
0: Hat's geklappt?
2: Einen Ersatz für Balenciaga haben wir jetzt auch.
0: Also hinten ist das etwas übertrieben, wobei... Aber vorne sieht das echt irre aus.
2: Was heißt hier übertrieben? Ist genau richtig.
0: Du musst dir noch anprobieren.
2: Lass das mal später machen. Das legst du jetzt mal auf ein Regal und dann sind das direkt mal 850 Dollar.
0: Bist du zufrieden mit deiner Importsubstitution?
2: Importsubstituiert. Fährst du mit?

0: So, das reicht.
1: Ja.
0: Lebst du noch?
1: Ja.
0: Dieser Drift war doch ein Kinderspiel, oder?
1: Jespresso war ein voller Erfolg und Chabos haben wir zusammen mit seinem tollen Team von nun an in unsere adrenalinbegierigen Herzen geschlossen. Tschetschenien hat uns mit offenen Armen willkommen geheißen. Erschöpft, aber zufrieden, brachen wir endlich nach Grozny auf.

0: Ich denke, das chinesische und das russische Eiskunstlaufsystem sind völlig unterschiedlich. Bei uns wird das sehr ernst genommen, auch wenn es nur ein Hobby ist. Wenn man nichts aufzwingt, sondern etwas Gutes hinzufügt, entsteht eine sehr gute Mischung.
1: Anfangs hatte sie sogar Angst, einfach nur zu springen. In dieser Sportart kann man erst nach Hunderten oder sogar Tausenden erfolgloser Versuche, eine bestimmte Bewegung auszuführen, Erfolg haben.
2: Ich habe sogar einen Beitrag in den sozialen Netzwerken geteilt und geschrieben. Sie hat es geschafft.
3: Das ist unsere erste Auslandsreise. Wir fahren nach Moskau und St. Petersburg. Wir freuen uns schon sehr darauf.
0: Für mich ist das eine Verantwortung, denn sie lernen bereits Russisch. Ich versuche, den chinesischen Kindern einen Teil unserer grenzenlosen russischen Denkweise näher zu bringen.
4: Lautes Spielen. Der Balalaika ist ein offizieller Bestandteil der russischen Militärdoktrin.

0: das absurd? Ans Absurde grenzt auch die Aussage Angela Merkels, dass hybride Kriegsführung offiziell Teil der russischen Militärdoktrin sei, was ebenfalls viele Leute wütend machte. Die Doktrin wird im Internet veröffentlicht und es findet sich kein Wort davon im Netz. Lassen Sie sich von Fakten leiten, nicht von Emotionen.
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0: Unser Film widmet sich den Ereignissen vor 50 Jahren, als der zerstörerische Wirbelsturm Gervaise über die ferne Insel Mauritius hereinbrach. Damals kamen viele Länder der jungen unabhängigen Republik zu Hilfe, die von ihrem ersten Premierminister und Vater der Nation, Sir Sivasagur Ram Gholam, angeführt wurde. Wir wollen unsere Reise durch die Geschichte mit dem Archiv beginnen, der unvoreingenommensten und genauesten Datenquelle.
1: In dieser Nationalbibliothek werden alle Zeitungen aufbewahrt. Es sind etwa 240 Titel, die auf Mauritius gedruckt und veröffentlicht wurden. Und zwar von 1777 bis heute. Dies ist eine Wochenzeitung, die über den Wirbelsturm berichtete, der am Donnerstag, dem 6. Februar 1975, über die Insel Mauritius hereinbrach. Es war eine echte Katastrophe, da viele Häuser beschädigt wurden. Die Ernte wurde vernichtet, 9 Menschen kamen ums Leben.

0: Die kleine Insel Mauritius im Herzen des Indischen Ozeans wird regelmäßig von tropischen Wirbelstürmen heimgesucht. Dabei erreicht der Wind Geschwindigkeiten von bis zu 280 km pro Stunde und zerstört alles, was ihm in die Quere kommt.
1: Nach dem Wirbelsturm herrschte auf Mauritius völliges Chaos. Es gab weder Strom noch Wasser. Alle Telefonleitungen und alles andere waren beschädigt.
0: Jerez war eine nationale Tragödie. Diese Fotos zeigen das Ausmaß der Zerstörung. Oh, auch die Straßen wurden durch den Wirbelsturm zerstört. Umgestürzte Bäume, Strommasten und so weiter.
1: Ich weiß noch, dass wir einen sehr großen Hof mit Garten hatten. Aber das Haus war aus Beton und alles wurde überflutet. Es gab sehr viel Schlamm wegen des starken Regens. Ich erinnere mich gut daran, obwohl ich erst 8 Jahre alt war.

0: In der Nacht setzte ein starker Regen ein und es wehte ein starker Wind. Wir hatten Angst. Mit 10 Jahren fühlt man sich einfach hilflos, wenn es dunkel ist. Die Insel erstarrte. Ja, die Insel erstarrte. Wir hörten nur noch das Pfeifen des Windes und das Prasseln des Regens. Auf tropischen Inseln gibt es oft kleine und große Wirbelstürme. Es gibt hier von Zeit zu Zeit Wirbelstürme, aber nicht solche wie den ich erlebt habe. Es gibt zwar starke Wirbelstürme, die Zerstörungen anrichten, aber nicht solche wie diesen.
1: Man hat uns im Radio mitgeteilt, dass sich der Wirbelsturm Gervais nähert. Wir waren besorgt, deckten uns mit allem Nötigen ein und blieben zu Hause. Unser Haus stand nicht auf Pfählen. Es lag nicht hoch genug und wurde komplett überflutet. Wir haben Kisten gefunden und stellten das Bett darauf. Wir setzten uns alle darauf, aber das Wasser ging erst nach 2 Tagen zurück. Viele Sachen waren kaputt. Im Hof blieb das Wasser noch länger stehen, ganze 5 Tage lang. An einigen Stellen stieg das Wasser bis zu 1 Meter hoch, vielleicht sogar noch höher. Die Bäume wurden umgeworfen, Plantagen überflutet. Im Hof gab es nichts, was unbeschädigt geblieben ist.
2: Als wir hinausgingen, um uns umzusehen, waren viele Bäume umgestürzt. Fast alle Strommasten lagen auf dem Boden, auch die Telefonmasten. Es gab kein Wasser. Es gab kein Wasser, da es aus beschädigten Wasserbehältern auf den Boden ausgelaufen war. Viele Holzhäuser wurden vollständig zerstört. Ja, sie wurden zerstört. Einige Schulen, insbesondere die aus Holz, wurden ebenfalls beschädigt. Die Lage war wirklich katastrophal. Zu dieser Zeit war Zuckerrohr die Haupteinnahmequelle auf Mauritius. Auch er wurde vollständig zerstört. Wenn man zurückblickt, wird einem klar, dass der Schaden enorm hoch war. Er war enorm hoch. Zum Glück liefen damals mehrere Schiffe im Hafen ein. Unter den Ankommenden waren Amerikaner, Franzosen, Inder und Menschen aus der Sowjetunion. Sie kamen und leisteten uns große Hilfe.
3: Wussten Sie, dass Russen, Amerikaner und Franzosen Ihnen zu Hilfe kommen würden?
2: Nein, das wussten wir nicht.
3: Damals war der Indische Ozean Schauplatz des Kalten Krieges. Deshalb waren dort Kriegsschiffe der 7. US-Flotte und des 8. Pazifikgeschwaders der sowjetischen Flotte unterwegs. Dazu gehörten auch leichte Kreuzer des Projekts 68 bis, die nach dem Zweiten Weltkrieg gebaut worden waren.
4: Die Amerikaner reagierten als Erste auf den Vorfall. Sie näherten sich der Insel und starteten eine humanitäre Mission. Dann kamen die Franzosen hinzu. Auch die Franzosen schlossen sich an. Die sowjetische Regierung kam zu dem Schluss, dass es einfach unmöglich sei, Menschen in einer Notlage keine Hilfe zu leisten.
3: Zum Zeitpunkt des Wirbelsturms befanden Sie sich, wenn ich richtig liege, irgendwo hier?
4: Ja, Sie befanden sich in diesem Gebiet. Im Grunde genommen war es womöglich die erste oder eine der ersten gemeinsamen humanitären Missionen, bei der alle getrennt voneinander arbeiteten. Die Franzosen, die Amerikaner, wir, alle getrennt voneinander, aber mit dem gemeinsamen Ziel, den Betroffenen zu helfen, unabhängig von unseren politischen Vorlieben.
5: Neun Tote, 59 Verletzte, 11.320 zerstörte Häuser, 1.500 Menschen wurden obdachlos. Die Windgeschwindigkeit erreichte laut Angaben des Nationalen Wetterdienstes 128 Kilometer pro Stunde. Nach Angaben eines anderen Dienstes waren es 165 Kilometer pro Stunde. Die Pfähle, die Schiffe, alles war zerstört.
3: Die Russen kommen morgen. Die Russen sollen morgen kommen. Es wird ein sowjetischer Kreuzer erwartet. Dmitri Pozharsky. Er soll morgen kommen. An Bord sollen sich Techniker befinden, die dabei helfen werden, die Verbindung wiederherzustellen.
5: Sie haben uns sehr dabei geholfen, die Telefonleitungen wiederherzustellen. Das war äußerst wichtig.
3: 14. Februar 1975. Die Russen kommen. Hier steht, dass das russische Schiff Dmitri Pozharsky in Mauritius eintreffen wird.
6: Aus Moskau kam der Befehl, dem Staat Mauritius Hilfe zu leisten. Dort hatte ein Wirbelsturm gewütet und wir mussten helfen. Unser Schiff war von allen sowjetischen Schiffen das nächstgelegene, also machten wir uns auf den Weg dorthin. Ich glaube, wir waren 3 Tage lang mit einer Geschwindigkeit von 30 Knoten unterwegs.

0: Der leichte Artilleriekreuzer Dmitri Pozharsky war damals Teil der Pazifikflotte. Er unternahm lange Reisen nach China, in den Irak, nach Somalia, Indien und Pakistan. Ende 1974 brach er von Wladiwostok aus in den Indischen Ozean auf, um dort seinen Kampfeinsatz zu absolvieren. Im Februar 1975 befand er sich vor der Küste der fernen Insel Mauritius.
1: Wir hatten es eilig, denn jede Stunde war für die Bevölkerung, die sich in großen Schwierigkeiten befand, kostbar. Unterwegs stellten wir bereits Notfall- und Rettungsteams zusammen, um sofort vom Wasser aus an Land zu gehen und mit dem Einsatz zu beginnen.
0: In der Stadt Gatchina wird das Marinearchiv aufbewahrt. Hier sind das Wachbuch, die Befehle und alle Unterlagen aus dem Jahr 1975 zu finden. Kreuzer Dmitri Pozharsky aus dem Wachbuch vom Februar 1975. Einsatzalarm. Das Schiff ist umgehend für den Kampf und den Einsatz vorzubereiten. Mittwoch, der 12. Februar. Unterwegs vom Golf von Aden nach Port Louis. Äquatorüberquerung, Betreten der südlichen Hemisphäre. 15. Februar, Samstag, 15.49 Uhr. Betreten der Hoheitsgewässer der Republik Mauritius. Vor Port Louis vor Anker gegangen.

0: Oktober 2023. Der unerwartete Angriff der Hamas auf Israel schockierte die Welt. Zu dieser Zeit rechnete niemand damit, dass die palästinensischen Extremisten so viele moderne Waffen haben würden. Schon kurze Zeit nach dem Angriff bedankten sich die Hamas-Kämpfer fast hämisch bei den USA und der Ukraine für die Feuerkraft, mit der sie Israels Städte überzogen haben.
1: Wir bedanken uns bei der ukrainischen Regierung für diese Waffen. Wir werden sie gegen Israel richten.
0: Wie kommt es, dass im Nahen Osten ständig Waffen aus einem Land auftauchen, dessen Vertreter sich andauernd über mangelnde Munition und militärische Ausrüstung beschweren?
2: Waffen für die Ukraine, Munition für die Ukraine, neue Verteidigungssysteme für die Ukraine.
0: Die Militärhilfen der USA und der Europäischen Union belaufen sich auf Dutzende Milliarden US-Dollar. Aber wo landen diese Lieferungen? Und wer hat überhaupt entschieden, einem Land Waffen zu liefern, das seit fast 30 Jahren einer der größten Knotenpunkte für den illegalen Waffenhandel ist?
3: Ich denke, das chinesische und das russische Eiskunstlaufsystem sind völlig unterschiedlich. Bei uns wird das sehr ernst genommen, auch wenn es nur ein Hobby ist. Wenn man nichts aufzwingt, sondern etwas Gutes hinzufügt, entsteht eine sehr gute Mischung.
4: Anfangs hatte sie sogar Angst, einfach nur zu springen. In dieser Sportart kann man erst nach Hunderten oder sogar Tausenden erfolgloser Versuche, eine bestimmte Bewegung auszuführen, Erfolg haben.
5: Ich habe sogar einen Beitrag in den sozialen Netzwerken geteilt und geschrieben. Sie hat es geschafft.
6: Das ist unsere erste Auslandsreise. Wir fahren nach Moskau und St. Petersburg. Wir freuen uns schon sehr darauf.
3: Für mich ist das eine Verantwortung, denn sie lernen bereits Russisch. Ich versuche, den chinesischen Kindern einen Teil unserer grenzenlosen russischen Denkweise näher zu bringen.

0: Gehen wir. Das sind unschuldige Zivilisten. Prozent von ihnen wurden durch die Kämpfe getötet.
1: Die Leute schrien, was tut ihr? Wir sind Ukrainer. Und sie sagten, Ukrainer? Einen Dreck seid ihr. Und das war alles.
2: Haben sie das beim Rückzug getan?
1: Ja, beim Rückzug.
2: Was ist der Sinn?
1: Ich weiß es nicht.
0: AA, Saporozhets. Das ist das älteste Grab vom 27. Oktober.
3: Ich bin früh morgens aufgestanden, ging nach draußen und da hörte ich einen Schrei. Raus aus dem Haus und sowas. Sie haben alle an die Wand gestellt und angefangen zu schießen. Meine Schwiegertochter schrie, was tut ihr? Wir sind doch... Aber er hat einfach losgeschossen und das war's.

0: Die sowjetischen Seeleute mussten aus dem nördlichen Teil des Indischen Ozeans 2500 Seemeilen zurücklegen, um Mitte Februar 1975 die Küste von Mauritius zu erreichen. Port Louis ist die Hauptstadt und größte Stadt der Insel. Hier legte der Kreuzer Dmitri Pozharsky vor Anker. Die Russen sind bereits vor Ort. Der sowjetische Kreuzer Dmitri Pozharsky ist am Samstagabend eingetroffen. Seit den Morgenstunden sind mehrere Gruppen russischer Seeleute im Einsatz.
1: Sie helfen den Arbeitern beim Wiederaufbau des Zivilkrankenhauses in Port Louis.
0: Beim Wiederaufbau des Zivilkrankenhauses?
1: Ja, es befindet sich in Port Louis.
0: Der Wiederaufbau von Mauritius. Tag für Tag. Die russischen Seeleute haben am Sonntag in mehreren Teilen der Hauptstadt mit der Arbeit begonnen. Sie helfen beim Wiederaufbau der Strom-, Wasser- und Telefonleitungen. Wir haben in Russland einen Seemann gefunden, der 1975 hier war. Er diente als Matrose auf dem Kreuzer Dmitri Pozharsky und gehörte zu denjenigen, die beim Wiederaufbau

0: Aufbau der Stromversorgung halfen.
1: Es galt,

0: 5 Kilometer Stromleitungen und 127 Kilometer Telefonverbindungen wiederhergestellt. 423 Wohnhäuser wurden an die Stromversorgung angeschlossen. 544 Masten wurden transportiert. Der Generator der Pumpstation sowie der Kühlschrank des Ministeriums für Fischerei wurden repariert, sowie 430 Quadratmeter Dachfläche des Krankenhauses in Port-Louis. Und auch noch weitere Objekte. In zwei Wochen haben sie wirklich viel geschafft.
1: Wir sind auf die Masten geklettert, um die Stromleitungen zu verlegen.
0: So haben sie gearbeitet, ja?
1: Ja, wir sind auf die Masten geklettert und haben die Kabel gezogen. Und die Affen haben uns zugeschaut. Kaum waren wir weg, ist das Kabel wieder runtergefallen. Es waren die Affen. Auch haben wir angefangen, mit Stöcken und Steinen nach ihnen zu werfen. Die Affen haben mit Bananen und Kokosnüssen zurückgeworfen. Das ist meine Matrosenmütze. Oder besser gesagt, das, was von ihr übrig geblieben ist. Nur das Abzeichen für die Fernwanderung ist noch da. Das Einzige, das die Zeit unversehrt überdauert hat.
0: Wollen Sie sie anprobieren?
1: Das ist meine geliebte Matrosenmütze. Der Bus hatte eine Panne. Einige Leute kamen, um zu helfen. Sie brachten einen Büffel mit und spannten ihn ein, um uns herauszuziehen.
0: Mit solchen Bussen hat man sie
1: zur Arbeit transportiert.
0: Vom Hafen bis?
1: Bis zum Arbeitsort. Wir fuhren zum Polizeirevier und wurden von dort aus mit solchen Bussen weiter befördert.
0: Wir haben beschlossen, nach Novorossiysk zu fahren, wo der letzte Kreuzer des Projekts 68 bis erhalten geblieben ist, der an der humanitären Mission auf Mauritius teilgenommen hatte. Was seine Kampfeigenschaften betrifft, übertraf der Kreuzer des Projekts 68 bis die entsprechenden Schiffe ausländischer Flotten. Bis Mitte der 1960er Jahre waren diese Kreuzer die wichtigsten Schiffe der sowjetischen Marine. US-Experten verglichen sie damals mit den Kreuzern des Typs Baltimore. Dies ist der letzte erhaltene Kreuzer der Serie 68 bis und sieht genauso aus wie die Dmitri Bojarski. Hier ist der Bug, wo sich die beiden Türme des Hauptkalibers befinden. Es handelt sich um die gefährlichste Waffe des Schiffes, dessen Schussreichweite bis zu 32 Kilometer beträgt. Doch neben den Kampfaufgaben standen der Besatzung viele Jahre lang andere, nicht weniger wichtige Aufgaben bevor, darunter auch humanitäre. Die Kreuzer des Projekts 68 bis leisteten anspruchsvollen Dienst, indem sie viele Monate lang auf See waren und nur für planmäßige Reparaturen zum Auffüllen der Vorräte und zur kurzen Erholung zur Basis zurückkehrten. Die Besatzung umfasste 1270 Personen. Eine der wichtigsten Aufgaben der Konstrukteure war es daher, für eine komfortable Unterbringung zu sorgen. Hier haben Sie geschlafen, nicht wahr?
2: Ja, dieser Schlafraum war für 27 Matrosen vorgesehen. Wie wir sehen können, sind die Betten über zwei Etagen angeordnet. Das ist der Stauraum. Vielleicht wissen Sie bereits, dass die Matrosen dort ihre persönlichen Gegenstände aufbewahrten. Auf dem Stauraum lag eine Matratze, die als improvisiertes Bett diente. Insgesamt gab es also drei Etagen. In der Regel erfolgte die Unterbringung auf drei Etagen. Der kleinste Schlafraum war für 12 Matrosen ausgelegt, der größte für 70 Matrosen.
0: Hier haben wir die Kartei des usbekischen Matrosen Tursunov Muhiddin Pulatovic. Er wurde 1955 in Angren im Gebiet Taschkent geboren. 1973 wurde er einberufen und zur Besatzung des Kreuzers Dmitri Pozharski zugeteilt. Im Jahr 1975 war er zusammen mit der Schiffsbesatzung auf Mauritius und half, die Folgen des verheerenden Tsunamis zu beseitigen.
3: Es hat sich so ergeben, dass ich seit meiner Kindheit davon geträumt habe, zur Marine zu gehen. Und dann bin ich tatsächlich dort gelandet. Von den insgesamt 1200 Matrosen waren 400 aus Usbekistan. Aus Andijan, Fergana, Taschkent. Als wir auf der Insel Sokotra standen, erhielten wir eine Nachricht vom Festland aus der Sowjetunion, dass auf der Insel Mauritius ein Wirbelsturm vorbeigezogen sei und wir sofort helfen müssten.

0: flüchten sofort hin. Das ist der Steuerraum. Das bin ich.
1: Das war auf der Dmitri Pozharsky, richtig?
0: Ja, das ist der Steuerraum.
1: Also eigentlich Ihr Arbeitsplatz?
0: Genau, mein Arbeitsplatz. Wir hatten sehr viele Leute aus Usbekistan. Das ist mein Kommandant, Herr Gromov. Hier sitze ich. Das ist mein Zimmer. Mein Arbeitsplatz, der Ruderraum.

Die erste Notiz stammt vom 16. Februar, dem Tag, an dem die Matrosen begannen, auf der Insel zu arbeiten. 8 Uhr morgens, 290 Personen sind zur Arbeit an Land gegangen. Am nächsten Tag gab es eine ähnliche Notiz über 308 Personen. Jeden Tag wurden rund 300 Seeleute an Land geschickt. In der Früh begibt sich die Besatzung auf die Insel und arbeitet den ganzen Tag lang an der Wiederherstellung der Infrastruktur. Am Abend kehrt das Team zum Schiff zurück.

0: Ich schlafe hier. Ich ziehe meine Schuhe an, gehe spazieren, esse. Ich spiele.
1: Es gab eine riesige Explosion, als ich in Donetsk auf dem Weg zum Tanzkurs war.
2: Warum haben Sie Ihre Tochter versteckt?
3: Damit sie nicht gewaltsam weggebracht werden würde.
1: Ukrainische Freiwillige. Sie konnten Kinder zwingen, mit ihnen zu gehen. Mit Gewalt.
0: Ich weiß nicht, wo meine Eltern sind. Ich habe sie schon lange nicht gesehen.
3: Ich bin gegangen, weil ich die Kinder retten wollte.
2: Man weiß nicht, ob man überlebt oder nicht.

0: Ich heiße Ilya Kazakov. Ich bin Teilnehmer der speziellen Militäroperation. Mein Buch heißt genauso wie mein Blog Der Eiserne Mann, weil ich Beine aus Stahl habe. Das Schicksal, das Universum hat mir eine zweite Chance gegeben.
1: Er ist ein Kämpfer. Er war immer bereit zu kämpfen und sein Ergebnis ist hervorragend.
0: Die Medizin hat für mich alles getan, was sie konnte. Es liegt nun an meiner Willenskraft.
2: Es sind Militärangehörige. Der Befehl wird angenommen und erfüllt.
0: Ich will mit meinem Buch zeigen, dass es darin nicht nur um den Krieg geht, sondern auch um die Rehabilitation und die Liebe zum Leben.
3: Der Westen versucht, Russland zu canceln. Allerdings hat er nicht bedacht, dass genau das die Menschen zusammenschweißt und für russische Unternehmen ein wahres Geschenk ist.
4: Ich schlage dir ein Abenteuer vor. Wir nehmen ein Auto aus einheimischer Produktion und fahren nach Dagestan. Auf dem Weg dorthin schauen wir bei russischen Unternehmen aller Art vorbei, um zu sehen, wie es ihnen geht.
5: Interessant, aber auch ein bisschen beängstigend.
4: Bist du etwa eine Spaßbremse? Zweifelst du etwa an der russischen Autoindustrie? Wir werden sehen. Wir müssen etwa 6000 Kilometer damit fahren. Verschwende die Milch doch nicht. Stell doch was drunter oder trink direkt raus. Was ist das da vorne?
6: Das ist unser Käseschmierroboter.
4: Socken.
5: Übrigens, Russen machen sehr gute Socken, finde ich, mit Humor.
4: Und was machen Russen schlecht? Wir können sehr gute Raketen bauen.
5: Raketen, Socken.

Das Ermittlungszentrum UKR Leaks, dessen Leiter ich bin, führt journalistische Ermittlungen durch, um die Kriegsverbrechen des Kiewer Regimes aufzudecken.

Einer meiner Schwerpunkte sind die Operationen der ukrainischen Geheimdienste. Ich kenne ihre Methoden in- und auswendig. Ich weiß, wie sie vorgehen. Als ich von den Aktivitäten des sogenannten russischen Freiwilligenkorps hörte, weckte das meine Neugier. Was ist das für eine Organisation? Wer leitet sie? Wer finanziert sie? Und was für Ziele verfolgt sie?

0: Ein Polizeiauto hat mich hierher gebracht. Hier habe ich das zuständige Team getroffen.
1: Sie meinen die sowjetischen Seeleute?
0: Ja, sowjetische Seeleute. Sie waren hier, sie haben gearbeitet. Ich habe sie hier getroffen. Wir haben uns unterhalten. Meine Aufgabe war es zu helfen, zu dolmetschen. Ich wusste gar nicht, dass die Russen schon auf Mauritius waren. Eines Tages sah ich, wie ein Polizeiauto direkt vor der Tür hielt. Ein Polizist stieg aus und fragte, sind Sie Herr Todda? Ich antwortete, ja, ich bin Herr Todda. Er sagte, wir haben einen Anruf aus dem Büro des Premierministers erhalten. Wir brauchen morgen Ihre Hilfe. Ich fragte, wie kann ich dem Büro des Premierministers helfen? Er antwortete, nein, nicht ihm. Es gibt hier sowjetische Spezialisten, Russen, die auf Mauritius mithelfen, die Stromversorgung wiederherzustellen. Aber wir können uns nicht verständigen. Da Sie in Russland studiert haben und die Sprache gut beherrschen, brauchen wir Sie, um Ihnen zu helfen. Ich sagte, gut, kein Problem. Am nächsten Tag holten Sie mich in der Früh ab. Die Leitung verlief genau hier, um andere Orte mit Strom zu versorgen. Sie verlief zunächst durch zwei Hotels und dann in andere Bezirke. Deshalb hat man wohl genau hier mit der Wiederherstellung der Masten begonnen. Wir kamen hierher und setzten unsere Arbeit in dieser Richtung fort. Wie ich bereits sagte, lagen die meisten Masten, wenn nicht sogar 99%, auf dem Boden.
1: Und das ist die Straße in Richtung Hauptstadt?
0: Ja, das ist die Straße, die in Richtung Hauptstadt führt.

0: Wir befinden uns in Vallée des Prêtres. Wir haben hier gearbeitet. Es ist eine ziemlich große Gegend. Wenn man weitergeht, gelangt man bis zu diesem Berg. Wie ich bereits gesagt habe, war der Schaden enorm. Da alle Pfosten aus Metall waren, waren sie verbogen und mitsamt den Wurzeln aus dem Boden gerissen worden. Sie lagen einfach auf dem Boden herum.
1: Wie reagierten die Einheimischen, als sie auf der Straße sowjetische Seeleute sahen und dass diese ihnen halfen? Waren sie überrascht?
0: Damals noch nicht, denn niemand wusste, dass es Russen waren. Verstehen Sie? Niemand wusste es, denn es gab hier auch andere Freiwillige, etwa Europäer, die ebenfalls hierher gekommen waren, um zu arbeiten. Aber selbst wenn sie es gewusst hätten, wenn jemand kommt und dir unentgeltlich hilft, schwere Arbeit verrichtet, ist es dann nicht Grund genug, Danke zu sagen? Der Strom war wirklich immens wichtig. Die Wiederherstellung der Stromversorgung kann man mit der Wiederbelebung des Landes vergleichen.
2: 2 Wochen lang waren unsere Matrosen und Offiziere damit beschäftigt, Dutzende Kilometer Straßen, Strom- und Kommunikationsleitungen sowie Kühlschränke und Krankenhäuser wiederherzustellen. In der Gegend gab es wohl Industrieunternehmen. Man erinnert sich auf Mauritius bis heute daran.

0: Anfangs hatten wir keine Ahnung. Wir wussten nicht, wer die Russen sind. Aber sie kamen sehr schnell im Hafen an. Sie brachten Tonnen von Material, Kilometer an Kabeln und alles, was wir benötigten. Und sie haben sofort mit der Arbeit in Port-Louis begonnen. Sie haben uns ihre freundschaftliche Hilfe sehr schnell angeboten. Seitdem haben wir verstanden, dass unsere Freundschaft mit diesem Land wirklich sehr stark ist. Und die Beziehungen bleiben weiterhin stark. Unsere Freundschaft ist erhalten geblieben und lebt weiter. Vielleicht kommunizieren wir nicht oft und haben nicht immer etwas zu teilen, aber unsere Freundschaft ist weiterhin präsent.
1: Nein, wirklich. Wie ich bereits gesagt habe, ich kenne die genauen Zahlen nicht, aber vielleicht kann man sie in der Botschaft finden. Jedenfalls war es eine ziemlich große Anzahl von Fachkräften,
0: von Mauritiern,
1: die ihre Ausbildung in Russland abgeschlossen haben und nach Mauritius zurückgekehrt sind, um hier zu arbeiten. Es gibt auch viele russische Frauen auf Mauritius. Auch russische Touristen kommen regelmäßig hierher. Jetzt ist alles anders, ganz anders.
2: Ich war gestern angenehm überrascht, als wir in Port-Louis drehten, sahen wir die Gagarin-Allee sowie ein Denkmal für Puschkin und eines für Lenin.
1: Lenin, ja genau.
0: Und die Juri Gagarin-Allee.
2: Drei Denkmäler.
1: An einem Ort.
0: Ja, Juri Gagarin war auf Mauritius.
1: Ja, wir kennen sie.
2: Das heißt, die Menschen auf Mauritius kennen diese Persönlichkeiten und erinnern sich an sie.
0: Ja,

0: Die Gagarin-Allee, das Puschkin-Denkmal und die Büste des Anführers des Weltproletariats Lenin. Das sind historische Persönlichkeiten, die in Russland jeder Schüler kennt. Sie hier zu sehen, vor dem Hintergrund einer tropischen Landschaft, ist jedoch sehr ungewöhnlich. Mauritius ist ein Land, dessen Unabhängigkeit die Sowjetunion als eines der ersten Länder anerkannt hat. Das hat man hier nicht vergessen. Dieses Denkmal ist ein weiterer Beweis dafür.
1: Außerdem bin ich sehr dankbar für die Möglichkeit, in Russland studiert zu haben. Vor allem dank der Ausbildung, die ich dort erhalten habe, bin ich heute der Mensch, der ich bin. Ich habe von 1966 bis 1972 in Russland studiert und bin nach dem Abschluss zurückgekehrt. Es ist ganz einfach. Auf Mauritius gab es die sogenannte Lenin-Jugendorganisation. Dort habe ich einiges über die Sowjetunion, Lenin und andere Themen gelernt. Irgendwann hat die Sowjetunion dann Stipendien an Mauritier vergeben. Ich war einer von ihnen. Ich bin ein Vertreter der 6. oder 7. Generation, die nach Russland gegangen ist, um dort zu studieren. Für mich sind Russen also keine Fremden. Ich habe ganze 6 Jahre in Russland gelebt und mich mit Menschen unterhalten, die nur Russisch sprachen. Deshalb bin ich mit ihrer Kultur, ihrer Sprache und anderen Dingen gut vertraut.

28. Februar, Freitag. Um 10.50 Uhr kamen 8 Mauritier an Bord, um der Besatzung Blut abzunehmen. Die Besatzung baute nicht nur die Infrastruktur der Insel wieder auf, sondern spendete auch Blut für die Betroffenen. Und hier die nächste Notiz einige Stunden später. Die ehrenamtliche Blutspende für den Staat Mauritius durch sowjetische Matrosen des Kreuzers Dmitri Pozharsky ist beendet. Insgesamt haben 127 Personen Blut gespendet. Eine Notiz vom 1. März. Um 16.22 Uhr haben wir die Hoheitsgewässer des Staates Mauritius verlassen. Genau 2 Wochen lang, vom 15. Februar bis zum 1. März, hielt sich die Besatzung auf Mauritius auf.

0: Als mein Vater Kommandant des Kreuzers Dmitri Pozharsky war, war ich 11 Jahre alt. Ich erinnere mich, wie mein Vater erzählte, dass es eine Menge Vorbereitungsarbeit gab. Während der Kreuzer noch in Richtung der Insel fuhr, versuchten sie bereits, die Wiederaufbauarbeiten zu organisieren. Sie wussten bereits, dass es um Stromleitungen und die Beseitigung von Trümmern ging. Außerdem um die Wiederherstellung der Straße und um medizinische Einrichtungen. Das waren ihre Kernaufgaben und sie versuchten herauszufinden, wer aus dem Team welche Fähigkeiten in dieser Hinsicht hatte.
1: Ein Befehl vom 3. März, zwei Tage nachdem Dmitri Pozharsky Mauritius verlassen hatte, über die Auszeichnung der Besatzung, die an den Wiederaufbauarbeiten im Staat Mauritius beteiligt waren. Während der Arbeiten zeigten die Offiziere, fähnriche Bootsmänner und Matrosen politische Reife sowie Verständnis für die Bedeutung der Lösung einer internationalen Aufgabe. Sie bewiesen Fleiß, Initiative und Können. Hier gibt es eine Liste mit Namen, denen ein besonderer Dank ausgesprochen wurde. Übrigens steht Kapitän des zweiten Ranges Felix Gromov als erster auf der Liste. Er war damals Kapitän und wurde später Flottenadmiral.

0: Ich sage Ihnen Folgendes über die Russen. Ich habe die Bedeutung und den Wert der Arbeit in Russland verstanden. In Russland ist die Arbeit für sie heilig.
1: In Russland sind die Leute bereit, jederzeit und bei allen Belangen zu helfen, ohne dafür eine Gegenleistung zu verlangen.
0: Und das sage ich nicht, weil ich 6 Jahre dort gelebt habe. Das russische Volk ist objektiv gesehen sehr freundlich und hilft einem immer. Wie man so schön sagt, leisten sie selbstlose Hilfe. Das ist wahr. Sie tun das wirklich. Und selbst jetzt habe ich das Gefühl, dass trotz des Regimewechsels dort der Geist der Hilfe für die Schwachen unverändert geblieben ist.

Für Russland war der Begriff Freundschaft nie eine leere Worthülse. Unser Land hat sich stets vom Prinzip nicht nehmen, sondern geben leiten lassen. Russland hat Krankenhäuser und Schulen gebaut. Es hat Fachleute entsandt. In schwierigen Zeiten hat es stets selbstlos Hilfe geleistet. So war es auch auf Mauritius im Jahr 1975. Und hier erinnert man sich noch heute gut daran.

0: Ich denke, das chinesische und das russische Eiskunstlaufsystem sind völlig unterschiedlich. Bei uns wird das sehr ernst genommen, auch wenn es nur ein Hobby ist. Wenn man nichts aufzwingt, sondern etwas Gutes hinzufügt, entsteht eine sehr gute Mischung.
1: Anfangs hatte sie sogar Angst, einfach nur zu springen. In dieser Sportart kann man erst nach Hunderten oder sogar Tausenden erfolgloser Versuche, eine bestimmte Bewegung auszuführen, Erfolg haben.
2: Ich habe sogar einen Beitrag in den sozialen Netzwerken geteilt und geschrieben. Sie hat es geschafft.
3: Das ist unsere erste Auslandsreise. Wir fahren nach Moskau und St. Petersburg. Wir freuen uns schon sehr darauf.
0: Für mich ist das eine Verantwortung, denn sie lernen bereits Russisch. Ich versuche, den chinesischen Kindern einen Teil unserer grenzenlosen russischen Denkweise näher zu bringen.
4: Wow. RT behaupten, Händewaschen sei wenig hilfreich gegen Covid-19.
5: Wirklich.
6: Leider löste diese falsche Meldung der Bild-Zeitung zwar Emotionen, aber keinen gesunden Menschenverstand aus. Doch es war Professor Bob Arnett, der gesagt hat, Sie können sich den ganzen Tag lang die Hände waschen, doch Sie werden trotzdem das Coronavirus bekommen, wenn jemand in Ihrer Nähe hustet. Lassen Sie sich von Fakten leiten, nicht von Emotionen.
5: RT.de. 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
0: Am schönsten ist es, das Nordlicht im Gebiet Leningrad in der Stadt St. Petersburg zu fangen. Wir befinden uns im europäischen Teil, ziemlich weit entfernt vom Epizentrum dieses Phänomens.
3: Das ist natürlich sehr schön. Es müssen viele Faktoren zusammenkommen, damit alles passt und auch das Ergebnis.
1: Für uns ist es ganz normal, 200 bis 300 Kilometer aus der Stadt herauszufahren.
0: Wir wissen, dass man das Nordlicht aufspüren und einfangen kann. Im richtigen Moment sind wir alle bereit, loszurennen und die Jagd zu beginnen. Na hallo. Lange nicht gesehen. Hallo Roman.
7: Guten Abend.
0: Hallo Tonja. Wer fehlt noch?
8: Das ist Natalia, unsere Chefin und Leiterin. Sie liebt das Sticken und nimmt gerne an Autorennen teil. Tagsüber arbeitet sie in einer Monitoringfirma, nachts jagt sie das Nordlicht.
2: Herzlichen Glückwunsch zum Geburtstag, mein liebes Mädchen.
8: Zufällig hat sie heute Geburtstag. Sie wird ihn natürlich auf der Jagd feiern. Ich finde, die Wettervorhersage ist nicht so gut, aber davon wird sie sich nicht abhalten lassen.
0: Hier sieht man die Wolken. Das Graue ist eine Art klarer Himmel. Das Gelb zeigt die Dämmerung über uns. Da wir aber eine Weile unterwegs sein werden, wird sich dieser klare Himmel entsprechend verschieben.
8: Das Nordlicht ist Natalias große Leidenschaft. Seit sie es vor 6 Jahren in St. Petersburg gesehen hat, jagt sie ihm quer durch das ganze Land hinterher.
0: Als wir in einen Laden gingen, um einzukaufen, sahen wir plötzlich direkt über unseren Köpfen eine riesige, schillernde Krone aus Nordlichtern. Der Anblick war unglaublich und kaum vorstellbar. Direkt über unseren Köpfen schimmerten die Lichter in den unterschiedlichsten Farben. Im Jahr 2015 erreichte die Sonnenaktivität ihren Höhepunkt. In St. Petersburg konnte man mehrmals im Jahr Nordlichter beobachten. Da dachte ich mir, es wäre toll, Gleichgesinnte und Freunde zu finden, um mit ihnen gemeinsam auf die Jagd zu gehen.
8: So entstand die Gruppe Aurora Hunters. Zuerst hat Natalia ihre Freunde eingeladen, dann kamen deren Freunde dazu und so ging es los. Derzeit besteht die Gruppe aus mehr als 1000 Jägern. Dieses Mal beschlossen sie, 150 Kilometer nördlich von St. Petersburg zu fahren, um am Ufer des Lagoda-Sees zu jagen. Sie starteten um 23 Uhr. Vor ihnen liegt eine ganze Nacht voller Abenteuer.
3: Stellt euch vor, wir fahren so dahin und plötzlich sehen wir die Sterne, das Nordlicht, den Mond, den Mars, die Venus, einfach alles.
7: Du folterst mich, nicht wahr?
3: Wir machen es uns nicht leicht, stimmt's?
7: Auf keinen Fall.
8: Das ist Leonid. Er ist Sportler auf Meisterschaftsniveau im Sambo und Nahkampf. Im Gegensatz zu den anderen ist er ein echter Jäger. Normalerweise jagt er Regenpfeifer, Gänse und Wildschweine.
3: Zielscheibe E.
8: Aber jetzt jagt er auch die Nordlichter.
3: Die Jagd nach dem Nordlicht ist mit der Jagd nach Tieren vergleichbar. Wir suchen das Nordlicht und finden es auch. Aber es gibt auch Tage, an denen wir es nicht sehen. Das Gleiche passiert bei der Jagd. Man geht auf die Jagd und erwartet, dass etwas vorbeifliegt oder jemand vorbeirennt. Aber das ist nicht immer der Fall. Deshalb sind die Emotionen absolut identisch. Los! Siehst du, die geht nach links. Nein, nein. Weißt du noch, was wir gelernt haben? Schulter, Wangenknochen, linke Hand.
8: Nebenbei arbeitet Leonid als Schießtrainer und hat kürzlich zusammen mit seiner Freundin eine Reisefirma gegründet.
3: Unsere Firma war ein kleiner Schneeball, jetzt ist sie ein großer Schneeball. Wir bieten eine große Anzahl an Touren an. Seit 2 Jahren begleiten wir Gruppen in den russischen Norden. Da ist echt was los.

0: los. Man fährt an einen neuen Ort und sieht etwas Neues. Vor allem, wenn es um so etwas Schönes wie das Nordlicht geht. Es leuchtet auf verschiedene Weise. Ich habe es grün, blau, rot, gelb und in allen Farben gleichzeitig leuchten sehen.
1: Vorsicht, wir fahren gerade an einer Stelle vorbei, an der meine Räder schon einmal kaputt gegangen sind. An dieser Stelle hat Roma sein Rad verbogen und wir haben es mit einem Hammer repariert. Einmal bin ich 250 Kilometer von St. Petersburg, von meinem Zuhause entfernt gefahren und habe dabei die Ölwanne am Motor beschädigt. Das gesamte Öl lief aus und das Auto blieb in der Kälte stehen. Es war kalt und ich hatte keine Möglichkeit, mich aufzuwärmen. Aber wir haben immer einen Schweißkleber dabei und haben den Motor vor Ort geklebt. Vorsicht! Man kann übrigens die Sterne sehen. Oh, sehr gut. Seht mal her, der Orion.
2: Unterwegs analysieren die Jäger ständig verschiedene Faktoren wie Sonnenaktivität, Windgeschwindigkeit, Bewölkung und so weiter. Wenn ihnen etwas nicht passt, können sie die Route ändern und an einen ganz anderen Ort fahren.
1: Über die Webcams kann man es bereits sehen, dass sich ein kleiner grüner Bogen bildet. Ich denke, dass wir heute durchaus mit einem kleinen Nordlicht rechnen können. Irgendwann wurde uns klar, dass wir alle notwendigen Ressourcen zur Hand haben müssen. Und wir haben eine Webseite erstellt, wo man alle Grafiken und Prognosen einsehen kann. Alle Informationen sind offen zugänglich. Jeder kann die Webseite kostenlos besuchen. Jeder, der möchte, kann mit uns auf die Jagd gehen. Anhand der Grafiken wird alles sofort klar. Wir haben bestimmte Referenzpunkte, auf die wir uns stützen, bewusst mit verschiedenen Farben hervorgehoben. Befindet sich beispielsweise ein Wert im roten Bereich, bedeutet dies, dass es Zeit ist, loszufahren. Sogar koronale Massenauswürfe sind zu sehen. Hier.
2: Die Quelle der Nordlichter ist sehr weit von unserem Planeten entfernt. Es ist die Sonne. Durch Sonneneruptionen wird der Sonnenwind verstärkt. So nennt man den Plasmastrom aus geladenen Teilchen. In 2 bis 3 Tagen erreicht dieser Sonnenwind unseren Planeten und gelangt in das Magnetfeld der Erde. An den Polen kollidieren die Teilchen des Sonnenwinds mit Luftmolekülen, die daraufhin zu leuchten beginnen. So entsteht das Polarlicht. In der nördlichen Hemisphäre nennen wir es aber Nordlicht. In Russland kann man es am besten oberhalb des Polarkreises beobachten. Besonders beliebt ist bei Touristen das Dorf Teriberka im Gebiet Murmansk.
0: Die Chinesen glauben, dass man ein Jahr lang glücklich sein wird, wenn man das Nordlicht sieht. Ein Kind, das zum Zeitpunkt des Nordlichts gezeugt wird, soll sein ganzes Leben lang glücklich sein. Dementsprechend wurde die gesamte Infrastruktur in Teriberka ausgelegt. Alle Häuser sind nach Norden ausgerichtet und haben große Fenster oder transparente Dächer, damit das Licht hineinscheinen kann und interessante Ereignisse stattfinden können. Es kam schon vor, dass der Fahrer für einen hohen Geldbetrag gebeten wurde, das Auto zu verlassen. Er sollte kurz spazieren gehen, da ein Pärchen eine halbe Stunde lang allein bleiben wollte. Dass es draußen minus 40 Grad waren, störte das Pärchen nicht.

0: Vielleicht blau und grün?
1: Grün, gelb, rosa. Das sind die Farben des Nordlichts. Aber hauptsächlich grün. Am besten sieht man die grüne Farbe.
2: Das ist Alexander. Er arbeitet in einer Firma, die Lasershows veranstaltet. Er fotografiert das Nordlicht grundsätzlich nur mit seinem Handy.
1: Derzeit bereiten wir die Effekte für eine bevorstehende Veranstaltung vor. Ein Kunde hat sich für seine private Veranstaltung sein eigenes Nordlicht gewünscht, da es offenbar nicht möglich war, es auf andere Weise zu realisieren. Das ist das Falsche. Das nächste bitte.
2: Man könnte meinen, Alexander könnte doch einfach im Studio sitzen und das Nordlicht genießen. Aber nein, es zieht ihn immer irgendwo hin.
1: Genau, dieses hier. Lassen wir es so. Ich bin ein Jäger. Ich verfolge die Vorhersagen. Ich jage das Nordlicht. Ich muss es einfangen. Mein Leben hat sich ziemlich stark verändert. Ich musste meiner Frau erklären, wo ich nachts unterwegs bin. Anfangs fragte sie mich, wo ich war und mit wem. Jetzt weiß sie, wo ich war und was ich gemacht habe. Wenn sie morgens aufwacht, sie wacht früher auf als ich, geht sie auf Instagram und sieht, wo ich war und was ich gemacht habe.
3: Das heißt, Sie haben ein Alibi?
1: Klar. Ich habe Zeitrafferaufnahmen von Wolken, also wenn ich kein Glück habe. Oder eben Aufnahmen von Nordlichtern. Da ich kein Fotograf bin, fotografiere ich ausschließlich mit meinem Handy. Ich fahre dorthin, um die Nordlichter zu sehen. Vor Ort stelle ich mein Stativ auf, befestige mein Handy daran, wähle einen geeigneten Standort, stelle ISO und Belichtungszeit ein, schalte den Zeitraffer ein und beobachte schließlich mit eigenen Augen dieses wunderschöne Phänomen.

0: Die Jäger des Nordlichts haben das gesamte Gebiet Leningrad bereist und sogar eine Karte mit den besten Orten zu beobachten erstellt. Ich denke, bald wird es auch eine Karte mit Orten geben, an denen man die Jäger festnehmen könnte.
1: In Vyborg kam die bewaffnete Grenzpolizei auf mich zu.
2: Nachtfotografen haben Schwierigkeiten mit der Polizei und engagierten Bürgern, weil diese denken, dass man etwas Illegales macht.
1: Sie sehen Menschen, die nachts etwas Seltsames tun.
2: Wenn da jemand steht und mit irgendeinem Stock spielt.
1: Es ist sehr schwer zu erklären, dass die Fotoausrüstung eine hohe Lichtempfindlichkeit hat und in der Lage ist, Nachtfotos zu machen. Beispielsweise von der Milchstraße, von den Sternen. Wir können nicht weiterfahren, weil die Straße durch den Wald nicht geräumt wurde. Es gibt Spurrillen, Eis und Schnee. Wir müssen uns beeilen. Meine Freunde und Verwandte waren zunächst empört und sagten: Mein Gott, du bist verrückt geworden. Wozu brauchst du das? Wohin fährst du nachts? Die Straße ist gefährlich. Der Wald ist gefährlich. Es gibt Elche, Bären. Nach ein paar Jahren haben sie sich daran gewöhnt. Jetzt macht sich niemand mehr Sorgen. Ich glaube, dass es fast bis zur Hüfte reicht. Morgen müssen alle zur Arbeit. Aber jetzt laufen hier rund 30 Leute am Strand. Die Hälfte von ihnen sind nicht einmal Fotografen. Die Gemeinschaft der Nordlichtjäger existiert nicht, um coole Fotos zu machen, sondern eher, um das Glück beim Schopfe zu packen. Es ist eine Art Glücksspiel.

0: Die Nordlichter, denen wir derzeit nachjagen, sind sehr schwach. Das liegt an der niedrigen Sonnenaktivität. Die schönsten und hellsten Nordlichter werden um das Jahr 2025 zu sehen sein. Vielleicht kann man sie sogar direkt über St. Petersburg beobachten. Sehr hell, farbenfroh und in verschiedenen Farben.
1: Das Wichtigste über Natalia habe ich noch gar nicht erwähnt. Sie liebt Katzen. Übrigens, ich bin ein Kater. Kater ist mein Name. Es leben noch 4 weitere Kater bei uns, aber ich bin natürlich ihr Liebling. Natalia hat die anderen auf der Straße gefunden. Sie waren krank, eine hatte sogar ein Auge verloren. Sie hat sie alle gepflegt und bei sich aufgenommen. In dieser Küche höre ich ständig Gespräche über Nordlichter, Sonnenwind und Wolken über St. Petersburg. Aus irgendeinem Grund hat mich noch niemand zur Jagd mitgenommen, aber ich hoffe, dass ich 2025 endlich selbst auf die Jagd gehen kann. Vom Balkon aus.

0: Oktober 2023. Der unerwartete Angriff der Hamas auf Israel schockierte die Welt. Zu dieser Zeit rechnete niemand damit, dass die palästinensischen Extremisten so viele moderne Waffen haben würden. Schon kurze Zeit nach dem Angriff bedankten sich die Hamas-Kämpfer fast hämisch bei den USA und der Ukraine für die Feuerkraft, mit der sie Israels Städte überzogen haben.
1: Wir bedanken uns bei der ukrainischen Regierung für diese Waffen. Wir werden sie gegen Israel richten.
0: Wie kommt es, dass im Nahen Osten ständig Waffen aus einem Land auftauchen, dessen Vertreter sich andauernd über mangelnde Munition und militärische Ausrüstung beschweren?
2: Waffen für die Ukraine, Munition für die Ukraine, neue Verteidigungssysteme für die Ukraine.
0: Die Militärhilfen der USA und der Europäischen Union belaufen sich auf Dutzende Milliarden US-Dollar. Aber wo landen diese Lieferungen? Und wer hat überhaupt entschieden, einem Land Waffen zu liefern, das seit fast 30 Jahren einer der größten Knotenpunkte für den illegalen Waffenhandel ist?
3: Gehen wir. Das sind unschuldige Zivilisten. Prozent von ihnen wurden durch die Kämpfe getötet. Die Leute schrien, was tut ihr? Wir sind Ukrainer. Und sie sagten, Ukrainer? Einen Dreck seid ihr. Und das war alles.
4: Haben sie das beim Rückzug getan?
3: Ja, beim Rückzug.
4: Was ist der Sinn?
3: Ich weiß es nicht. AA Zaporozhetz. Das ist das älteste Grab vom 27. Oktober.
5: Ich bin früh morgens aufgestanden, ging nach draußen und da hörte ich einen Schrei. Raus aus dem Haus und sowas. Sie haben alle an die Wand gestellt und angefangen zu schießen. Meine Schwiegertochter schrie, was tut ihr? Wir sind doch... Aber er hat einfach losgeschossen und das war's.

Mein Kampfgefährte und ich hörten eine Explosion. Eine gewaltige Explosion. Sein Rufzeichen war Malisch. Er wollte mit mir mitgehen. Ich sah eine Vertiefung und bin draufgetreten. Es war ein gewaltiger Schlag. Ich erinnere mich an den rauchgeschwärzten Himmel. Ich schrie, Malisch, Malisch. Er war etwa 5 Meter hinter mir. Er sagte kein einziges Wort. Und das war's. Ich lag da.

Mein Buch heißt genauso wie mein Blog, Der eiserne Mann. Wahrscheinlich ist es eine Anspielung auf eines meiner Lieblingswerke von Boris Polevoy, Der wahre Mensch über Maresjew. Dort geht es um einen echten Mann und bei mir um einen eisernen Mann, weil ich Beine aus Stahl habe.

0: Wo soll ich nur anfangen?
1: Junger Mann, entschuldigen Sie bitte. Ich würde Sie gern umarmen und Danke sagen. Ach, dass Sie ihr Leben. Danke Ihnen.